0: Ja, er ist
1: hier. Er ist hier. Ich weiß. Ich auch. Ja, werde ich. Ja. Warte, hör zu. Beth, hör zu. Ich stehe gerade davor. Direkt davor. Ich habe den Schlüssel in der Hand. Ja, gut, gib ihn mir. Ich rede mit ihm. Hi, Max. Ja, es sieht gut aus. Es sieht wirklich sehr gut aus. Überraschenderweise. Schickes Wohnmobil, übrigens. Was ist das für eins? Verstehe. Okay, ja. Gut, dann erstmal tschüss. Ja, und ich... Na, los, gehen wir.

0: Hi.
1: Hey. Hey, Jungs.
0: Na?
2: Du hast zugenommen.
1: Ja, genau. Und ich dachte eigentlich, ihr hättet es dir schon längst erzählt.
0: Was? Ja, oh, tut mir leid. Ich wollte es ihm nur nicht am Telefon sagen.
1: Ah, okay.
0: Das ist William, ja. Gillens Freund.
1: Willkommen.
3: Guten Abend.
1: Und herzlichen Glückwunsch nachträglich.
2: Ja, danke.
1: Na, kommt doch rein. Wollt ihr noch mal kurz duschen gehen?
2: Ja.
1: Ja?
2: Ja, um ehrlich zu sein, wollten wir nur gute Jazz-Piano-Musik hören. Aber du weißt ja, wie Mom ist. Sie hat sich gelangweilt und dann betrunken. Und dann fing sie an zu singen. How deep is your love? Sie hat eine ganz gute Kopfstimme, das muss man ihr lassen. Aber dann wurde sie frech. Da habe ich ihr eine Ohrfeige gegeben und ihr Hausarrest verpasst.
0: Hat sie dich geschlagen?
2: Ja. Ja, aber das ist okay. Das ist das Ehrlichste, was sie seit langem getan hat.
0: Also, wir fahren morgen nach Berlin. Also, fürs Erste werden Valerie und ich dich mitnehmen. Und dann setzen wir dich ins Flugzeug nach London, wenn Elizabeth zurückkommt.
2: Hm? Ich gehe nicht zurück zu Mom.
1: Und was ist dann mit der Schule?
2: Oh ja, guter Punkt, wirklich. Schule, was für eine wunderbare Erfindung. Gott, wir sind wirklich beeindruckt hier unten. Weißt du, viele Leute wissen das nicht, aber man kann da auch
0: vielleicht weg. Kannst du mal kurz aufhören, hier den Kasper zu spielen. Dann könnten wir herausfinden, was eigentlich mit dir los ist.
2: Pass auf, was du dir wünschst, Paul.
1: Also, woher kommst du, William?
4: Kongo.
1: Ah. Und bist du ein Flüchtling?
4: Ja.
2: Nein, ist er nicht. Er sucht seinen Bruder.
1: Gehst du noch zur Schule?
4: Ja.
1: Wie alt bist du?
4: Ich werde bald 18.
1: Du bist also minderjährig. Bist du allein unterwegs?
2: Was meinst du mit allein?
1: Ich meine, er ist ein unbegleiteter Minderjähriger.
4: Darf ich mal auf Toilette?
2: Wasser und die wunderbare und so angeregte Diskussion, aber wir sollten jetzt mal los.
0: Es ist hey, setz dich hin.
2: Wir müssen los.
0: Setz dich hin.
2: Zwing mich doch.
0: Was hast du gerade gesagt?
2: Zwing mich doch.
5: Lass mich!
1: Hör auf!

0: Gillen. Bist du da?
1: Gillen, bist du da?
0: Mein Bruder ist mit 10 gestorben.
1: Was?
0: Er wurde überfahren, als er mit seinem Fahrrad rumgefahren ist. Deshalb ist mein Dad so ein Arschloch. Meine Mom so durchgeknallt und ich so ein verdammter Idiot. Lawrence war die verrückteste, witzigste, lustigste Nervensäge, die man sich vorstellen kann. Er hat alle wahnsinnig gemacht. Er liebte Streiche. Er liebte es, Leute auf die Palme zu bringen. Er hatte auch schlechte Schulnoten, aber alle liebten ihn trotzdem.
2: Wie alt warst du?
3: Ich war 13. Mir fiel die Schule immer ziemlich leicht. Deswegen half ich ihm bei den Hausaufgaben.
0: Aber er wollte eigentlich immer nur was von den Stone Roses hören. Über Arsene quatschen. Oder eine taoistische Geschichte hören. Seitdem leidet Mom an Panikattacken. Sie fürchtet sich vor so ziemlich allem. Fliegen. Spaß. Mir. Und sie verwandelt sich in ein eiskaltes Biest in Sekunden.
3: Ich bin außerdem kein Arsenal-Fan. Lawrence schon. Mir ist Fußball scheißegal.
0: Willst du immer noch deinen Bruder suchen?
3: Ja.
0: Was dagegen, wenn ich mitkomme?

0: Das ist mein Bruder Baptiste.
1: Wann war das?
0: Das ist das erste Video von ihm aus Calais.
2: Und ein Kaffee? Und Schokolade.

0: Also, das Boot war so eine Art Dinghy.
1: Was?
0: Das kleine Boot, von dem du Marokko erzählt hast.
1: Ein Dinghy ist ein Boot, das man mit Luft aufbläst?
0: Ja, wie ein Schlauchboot.
1: Ja?
0: Hat es einen Motor, oder?
1: Nein, es gab noch die...
0: Paddel.
1: Mhm.
0: Du wolltest also nach Spanien damit? Nur mit den Paddeln?
1: Nein, mit einem Schlauchboot nach Spanien zu kommen ist unmöglich.
0: Was macht man denn dann?
1: Du versuchst, die 12-Meilen-Zone von Marokko zu verlassen und hoffst, dass das Rote Kreuz dich findet. Aber meistens wirst du vom marokkanischen Militär erwischt.
0: Das Hauptproblem ist also das marokkanische Militär.
1: Hm. Wenn du am Paddeln bist, hast du es schon weit gebracht. Weil du zuerst an den Strand kommen musst. Nein, zuerst kaufst du dein Schlauchboot von einem Typ, der es anderen Flüchtlingen geklaut hat. Dann musst du jemanden bezahlen, der dich zum Strand bringt. Aber manchmal da nehmen sie dein Geld, betrügen dich und bringen dich zum falschen Fleck.
0: Was meinst du mit falschen Fleck?
1: Sie lassen dich glauben, dass du nah am Strand bist, aber das bist du nicht. Aber bevor du das kapiert hast, sind sie weg. Manche setzen dich sogar in ein Boot und fahren dann lange herum. Dann bringen sie dich zu einem Strand und brüllen dich an. Du sollst dich verstecken. Und am Morgen siehst du bist nicht in Spanien, sondern in Marokko.
0: Sie fahren also im Kreis und bringen dich zurück nach Marokko?
1: Ja. Genau das tun sie.
0: Krass.
1: Ja, das ist krass. Kann ich dich mal was fragen?
0: Ja, klar.
1: Du wusstest nicht, dass die neue Frau von deinem Dad schwanger ist?
0: Nein. Sie ist nicht seine Frau. Soweit ich weiß.
1: Wirst du mit deiner Mom reden?
0: Ich verstehe mich gut mit meiner Mom. Es ist nur... Nein, das mache ich jetzt nicht. Ich rede nicht über meine Mutterprobleme, sonst fühle ich mich wie ein Depp. Also offensichtlich bin ich ein Depp, aber vielleicht gibt es ja eine Chance, dass ich kein Riesendepp bin.
1: Das verstehe ich. Was ist ein Depp?
0: Ein Depp ist sowas. Wie ein Clown. Weißt du, wie ein Trottel.
1: Hm. Also, wenn ein Typ neben mir sitzt und zu mir sagt, oh, William, du denkst, deine Geschichte ist schlimm. Ich habe 200 Menschen im Meer ertrinken sehen, du bist ein Depp. Was sage ich dann? Übrigens, ich bin auch kein Fan von Chelsea. Mein Chelsea-Shirt ist von Baptiste. Und deine Sprache habe ich in einer christlichen Schule gelernt. Ich meine, ich habe auch ausländische Filme gesehen, aber deine Sprache habe ich in der Schule gelernt.

0: Bonsoir.
1: Pommes. Zweimal Pommes und zwei Cola, bitte.
0: J'ai rien compris. Faut parler français.
1: Des frites et des coca, s'il vous plaît.
0: Oh, c'est bon. J'ai pas de frites, la friteuse, je l'éteins il y a une demi-heure. J'ai que deux coca.
1: Die Friteuse ist aus. Dann nur zwei Cola, bitte. Deux coca, s'il vous plaît.
0: C'est parti. Je savais pas que la Gay Pride a été dans le coin. Ils ont des belles motos, maintenant. Yeah. Je crois qu'ils sont deux, non? Tu crois qu'il va en arriver beaucoup, les comme ça? Ça fait 2 euros, s'il vous plaît.
1: Gib ihm 2 euros, bitte.
0: Allez. Hey, ils ont du mal à trouver l'argent. Ouais. Ils ont dû tapiner sur la route, quoi. Ils ont dû se faire du blé.
2: Je crois qu'il y a un trou.
0: Il n'y a pas qu'un trou, hein. Il y a un gros trou.
1: Lass uns gehen. Ich trinke noch aus, William.
3: Wir sollten jetzt gehen.
1: Was tut er da?
3: Was denkst du?
1: Ich verstehe nicht, was Sie sagen.
3: Was denkst du, was er da tut?
1: Rassismus mit dem kleinen Spritzer Homophobie. Trifft's das
3: schon? Ja, lass uns gehen.
0: Qu'est-ce qui se passe?
1: Ja, ich habe mich nur gefragt, ob Sie verwandt sind.
3: Merci beaucoup. On va partir.
1: Das Ihre Kinder.
3: C'est bien.
1: Oder vielleicht sind Sie Ihr Vater und Ihr Onkel und Ihr Bruder.
3: Komm,
1: oder vielleicht
3: Gilles.
1: Alles gleichzeitig. Liegt's daran?
3: Gilen, wir müssen gehen. Gilen, wir gehen.
1: Ihr seid eine große, glückliche Familie und alle verwandt. Komm schon. Na komm schon. Was wollt ihr denn von mir, ha? Na komm schon.
3: Lass uns kommen schon.
4: Laisse-le.
0: Mais putain, qu'est-ce que tu vas faire, espèce de kidnapper? Dégage! Casse-toi!
5: Die haben uns angegriffen.
3: Du hast sie beleidigt.
5: Sie haben dich beleidigt, uns.
3: Ich habe keinen Pass, ich habe gar nichts. Ich bin hier nicht willkommen. Ich kann hier keinen Krawall machen.
5: Und ich werde nicht meinen Mund halten, wenn dir sowas passiert. Oder mir oder sonst irgendjemandem.
3: Und du denkst, du tust das für mich? Das brauche ich nämlich nicht. Ich brauche dich als meinen Freund. Das ist alles. Sie können mich beschimpfen, dumme Witze machen, mich nicht ansehen und so tun, als ob es mich nicht gibt. Mir egal. Mir sind andere Sachen wichtig. Dass ich etwas machen kann, etwas lernen kann, tun kann, was ich will, dass ich jemand bin für mein Volk und meine Familie. Ich muss mein Risiko kleiner machen, nicht größer. Ich muss ruhig sein, nicht verrückt. Ich muss klug sein und nicht dumm.
5: Was redest du da für einen Scheiß? Jedes Ding, jedes kleine Ding und jedes große Ding und jedes mittelgroße Ding, das wir gemacht haben, seit dem allerersten Moment, war verrückt, riskant und dumm. Deswegen sind wir jetzt hier. Wir sind praktisch das Team. Verrückt, riskant und dumm.

0: Hi, ich suche meinen Bruder. Sein Name ist Baptiste. Er kommt aus dem Kongo.
1: Bist du ein Flüchtling?
0: Nein, nein, ich suche nur meinen Bruder.
1: Aber hast du denn Papiere? Hast du eine Aufenthaltsgenehmigung?
0: Nein.
1: Tut mir leid, aber dann darfst du nicht in die Lagerhalle.
2: Aber er sucht doch nur seinen Bruder.
1: Das ist egal, wir haben gerade so viele Probleme mit der französischen Polizei. Die suchen wie wild nach Gründen, um unseren Laden dicht zu machen. Und du hier drin wäre nur ein weiterer Grund für sie. Tut mir echt leid.
0: Kennt ihr ihn? Nein, nein. Das ist mein. Er ist Kongolese, Kongo. Nein, nein. Das ist mein großer Bruder. Er heißt Baptiste. Er ist aus dem Kongo. Kennst du ihn?
3: Nein.
0: Nein, nein. Habt ihr ihn gesehen? Das ist mein großer Bruder. Nein? Kongo. Nein, nie gesehen.
1: Wir fahren danach zur Kongo-Verteilungsstelle. Ihr solltet dahin gehen, wenn ihr seinen Bruder finden wollt. Ja, bitte sehr.
2: Die bleiben also alle unter sich?
1: Es sind verschiedene Ethnien, verschiedene Kulturen, verschiedene Länder. Hier sind hauptsächlich Afghanen und ein paar Sudanesen. Irgendwie bleiben alle gern unter ihresgleichen.

0: Wie geht's? Alles gut?
1: Hey!
2: Ist das dein Freund?
3: Ja. Er sucht seinen Bruder.
4: Servus.
3: Was?
5: Du bist nicht.
3: Ich kann nicht mal kassieren, mein Freund.
2: Er hat gesagt, der Tee ist sehr, sehr süß.
3: Na ja, er ist zu süß für ihn?
2: Nein, genau so macht er das.
3: Okay, gut. Gut?
6: Er ist nicht hier.
3: Tut mir leid.
6: Ja, ja.
7: Wie ist das passiert? Mama, Yoki? Oko, benga tambala moko? Oko, sala bongote? Ozali boma?
8: Ha ha ha.

0: ist unmöglich. Es ist ein Problem für sie. Du kannst nicht bei uns im Wald bleiben. Es ist nicht sicher. Nicht für dich und für uns.
1: Ja, dann schlafe ich eben 200 Meter von euch entfernt. Oder wir gehen ins Hotel. Ich habe noch Ports Kreditkarte. Bringe alle mit. Ist mir egal.
0: Es ist unmöglich. Wir reden morgen. Okay? Okay?

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1: Hey, Alan. Alles
2: Hi,
1: klar?
2: Eric. Das ist Gillen.
3: Hi.
1: Hi, alles klar?
2: Hast du immer noch die Schlafkoje hinten?
1: Ja, klar. Ich denke, da ist noch Platz.
2: Gut, komm rein, Mann.

Let's go.

0: Husten ist so.
1: Hab ja Muffi.
2: Maluka. Maluka.
3: Isaïe,
4: Isaïe, merci.

Was ist eine taoistische Geschichte? Du hast gesagt, Lorenz wollte manchmal, dass du ihm von Arsenal erzählst. Oder ihm eine taoistische Geschichte vorliest.

0: Also, dieser Kaiser hat einen Kerl, der ihn berät, welche Pferde er kaufen soll. Ja. Eines Tages ruft er ihn und sagt: Hey, du bist schon ziemlich alt. Wer sagt mir, welche Pferde ich kaufen soll, wenn du tot bist? Es heißt, dein Sohn sei ziemlich gut. Der Pferdeberater schüttelt den Kopf und sagt: Meine Söhne sind ziemlich gut. Sie wissen, was ein gutes Pferd ausmacht. Aber sie erkennen kein erstklassiges Pferd. Eins, das keinen Staub aufwirbelt, wenn man es im vollen Galopp reitet. Eins, das mehr als gut ist. Ich habe einen Freund, mit dem du es versuchen solltest. Ein paar Monate später bestellt der Kaiser den Mann wieder zu sich und sagt: Ey, was soll der Scheiß? Der Typ ist ein blöder Idiot. Er sollte mir einen weißen Hengst besorgen. Und weißt du, was der Wichser mir geschickt hat? Eine beschissene schwarze Stute. Er kann auch nicht mal die Farbe und das Geschlecht unterscheiden. Der Pferdetyp schüttelt den Kopf, lächelt und sagt: Nein. Das bedeutet, er ist sogar noch besser als ich. Er ist so konzentriert auf das Wesentliche, dass er den oberflächlichen Aspekten keine Aufmerksamkeit widmet. Ich bitte dich, sieh es dir an. Das machte der Kaiser. Und es war das beste Scheißpferd, das er je besessen hatte. Das ist eine taoistische Geschichte.
1: Ich wünschte, ich könnte so eine Geschichte erzählen. Aber in meiner Geschichte, da wäre die Botschaft: Man kann sein Leben leben, für seine Ziele eintreten und gleichzeitig ein guter Freund sein oder ein Bruder. Auch wenn man den anderen vorher nicht kannte. Es würde mir sehr viel bedeuten, wenn ich dir etwas sagen könnte, das dich verstehen lässt, dass ich dich liebe. Ich liebe dich, als wärst du mein Bruder. Natürlich, ohne dir zu sagen, ich liebe dich, als wärst du mein Bruder, weil dir das nicht gefallen würde.
0: Verpiss dich. Ernsthaft. Verpiss dich. Ich will nicht diesen Vanette dich kennenzulernen, Scheiße.
2: Scheiße, hast du mich gehört? Lass mich verdammt nochmal in Ruhe! Hast du verstanden?
3: Fuck! Hey, Dylan! Dylan!
2: Ja, verpiss dich!
4: Lass mich in Ruhe!

0: Manchmal hasse ich mich so sehr, dass ich nicht weiß, was ich tun soll.
1: Was war das Netteste, das Lorenz jemals zu jemandem gesagt hat?
0: Du hast meinen Tag gerettet. Ja, und dabei hat er breit gegrinst.

Nein, man muss 20 Sekunden so bleiben, damit die Endorphine wirken. 5, 6, 7, 8, 9, 10, 11, 12, 13, 14, 15, 16, 17, 18, 19, 20.

gehen erstmal nach den Größen. Wir brauchen mehr Männer als Frauensachen. Wenn etwas also nicht eindeutig feminin ist, sortieren wir es zu den Männersachen. Die Hosen kommen dann alle in diese Kisten hier.

0: Wo seid ihr?
1: Wir sind jetzt in Paris. Wir bleiben ein paar Tage im Flüchtlingslager.
0: Wie geht's Baptiste?
1: Ihm geht's gut. Besser.
0: Fahrt ihr nach Hause?
1: Wissen wir noch nicht. Und du?
0: Nein, ich glaube, ich bleib noch eine Weile. Ich habe einen Koch aus London getroffen. Einen richtig guten Koch, der ein schickes Restaurant hat und so. Und der ist jetzt hier und kocht.
1: Klingt wie ein guter Mensch.
0: Ja, das ist er.
1: Schön, deine Stimme zu hören.
0: Geht mir auch so.
1: Du hast meinen Tag gerettet.
0: Und du meinen?

Portugal ist landschaftlich wirklich vielfältig. Von den sonnigen Stränden im Süden bis hin zum grünen Norden wollen wir uns selber ein Bild davon machen. Auf der Reise erleben wir wieder einige Abenteuer, stürzen uns in die Wellen und fliegen wie ein Vogel über die Täler.

0: Mein Name ist Valentin, man nennt mich auch Sarazar. Und mit meinen Freunden Benny und Max geht es wieder auf große Fahrt. Wir starten in der Nähe von Faro, dem zentralen Urlaubsort der Algarve-Küste. In Albufeira erkunden wir das trockene Hinterland mit einem Buggy. Danach fahren wir zum Surfen nach Zagreb. Auf der Route machen wir auch einen Zwischenstopp in Lissabon. Die windige Küste von Peniche und den Ort Nazaré, wo Profisurfer auf die größten Wellen der Welt warten, müssen wir uns ebenfalls ansehen. In der Nähe gibt es auch riesige Tropfsteinhöhlen. Und am Ende reisen wir zur 1500 Meter langen Zipline und in den Pineda-Gerês-Nationalpark.
1: Das sieht ja schon echt krass aus, oder? Die Küste und dann dieser Ankerfriedhof hier, wirklich interessant. Wir sind jetzt auf jeden Fall an der schönen Algarve und hier beginnt unser Roadtrip.
0: Die Algarve ist mit ihren Stränden die wichtigste Urlaubsregion von Portugal. Hier kommen die meisten Touristen hin. Der Ankerfriedhof von Praia do Bajio dient als Erinnerung an die früheren Thunfischfischer der Gegend. Die schweren Dinger wurden zur Befestigung der Netze am Meeresgrund verwendet. Nach unserem Besuch fahren wir weiter zum nächsten Ziel in der Nähe von Albufeira, circa 40 Minuten entfernt.

0: Bulle.
1: Die trockene Region mit ihrer roten Erde sieht irgendwie besonders aus. Mit dem Buggy kann man auch schweres Gelände gut erkunden. Eine dreistündige Tour kostet knapp 110 Euro pro Fahrzeug. Es ist ein bisschen wie Autoscooterfahren in einer Landschaft, die aussieht wie in einem Western. Die Buggy-Tour ist eine super Sache, um abgelegene Gegenden kennenzulernen. Und ein bisschen Action gibt es noch obendrauf. Danach reisen wir weiter durch die Region. An der Algarve gibt es europaweit übrigens die meisten Sonnentage. Bekannt ist das Gebiet vor allem für die schönen Felsformationen. Es ist immer wieder erstaunlich, was für Wunder die Natur im Laufe der Zeit geschaffen hat. Und weil die Erde so schön ist, gibt es einfach nichts Besseres, als sie zu entdecken.

0: Für uns geht es weiter auf die Straße Richtung Westen. Wir wollen nach Zagreb, an einem besonderen Ort den Sonnenuntergang genießen. Wir sind jetzt ungefähr 45 Minuten entlang der Algarve-Küste gefahren und es ist wirklich wunderschön. Und jetzt sind wir am südwestlichsten Punkt des europäischen Festlandes mit dem Leuchtturm São Vicente. Wunderbare Ecke, richtiger Touristenmagnet. Und das ist übrigens auch der hellste Leuchtturm Europas. Ja, genießen wir mal den Blick. Hinter dem Horizont liegt irgendwo Amerika. Jetzt sind wir an einem der schönen Strände in Zagreb und das ist ein Ort, der direkt in der Nähe des Leuchtturms ist. Und hier gibt es verschiedenste Surferspots, echt coole Strände und Küsten. Ja, und der Benny und ich, wir waren schon ein paar Mal surfen, ist allerdings schon was länger her. Und der Max wird das heute alles lernen. Wir haben auch einen Trainer am Start, der uns ein bisschen was beibringt. Hast du Bock?
1: Ja, auf jeden Fall. Ich freue mich mega, mal wieder auf so einem Brett zu stehen, um zu sehen, was wir noch können oder heute vielleicht dazulernen.
0: Nach dem Training geht es endlich in die Wellen. Am Anfang hat man noch einige Probleme, auf dem Brett zu stehen. Das klappt mit der Zeit aber immer besser. Am wichtigsten ist das richtige Timing. Und auch Max kämpft sich tapfer durch die Wellen. Die Flut wird allerdings immer heftiger, was das Surfen nicht unbedingt leichter macht. Nach und nach kriegen wir aber immer mehr Rides. Auf dem Weg nach Norden wollen wir auch einen Abstecher nach Lissabon machen. Wir möchten uns in der Hauptstadt ein wenig umschauen.

0: Nach etwa 3 Stunden Fahrt sind wir jetzt hier bei der Brücke des 25. April. Und die sieht wirklich spektakulär aus, auch eines der Wahrzeichen von Portugal. Wir düsen jetzt mal in die Stadt und schauen uns das Ganze mal an.
1: Lissabon hat mehr als 500.000 Einwohner. Mit Umland leben hier sogar 3,2 von insgesamt 10,6 Millionen Portugiesen. Die Hauptstadt ist der Dreh- und Angelpunkt des Landes. Wir schlendern gemütlich durch die Altstadt und genießen die schöne Atmosphäre. Jetzt wollen wir uns wieder in der großen Surfer-Szene Portugals umschauen. Unsere nächste Station, Peniche. Bei der Fahrt machen wir natürlich ein paar Schlenker über die schönen Landstraßen. Portugal bietet sich sehr gut für Roadtrips an. Kein Wunder, dass hier auch sehr viele Leute mit dem Camper unterwegs sind. Und kleinere Mietwagen gibt es schon für unter 10 Euro am Tag. Für unsere zeitweiligen Etappen auf der Autobahn fällt Maut an. Die ist regional unterschiedlich. Wir zahlen im Schnitt 4 bis 5 Euro für 100 Kilometer. Auf den Landstraßen sieht man aber ohnehin viel mehr und spart sich die Kosten.
0: Das ist die Surferhochburg Peniche und hier kommen wirklich alle möglichen Surfer aus der ganzen Welt vorbei, um hier mal ein paar Wellen zu reiten. Leider sind die Wellen momentan nicht ganz so hoch. Mal sehen, was der Tag noch bringt. Wir schauen uns jetzt erstmal ein bisschen hier in der Stadt um.
1: Peniche hat etwas mehr als 27.000 Einwohner und bietet alles, was das Surferherz begehrt. An den Stränden kann man das ganze Jahr auf den Wellen reiten, die im Winter am höchsten sind. Außerdem gibt es hier jede Menge Shops, Restaurants und Bars. Beeindruckend finde ich vor allem die Felsen an der Küste. Das sieht einfach imposant aus, wie die Steinplatten hier beieinander liegen. Die Natur kriegt es immer am schönsten. Über die Hotelbunker lässt sich streiten. Das muss man bei der tollen Küste hier in Kauf nehmen. Und mit der Zeit kommen auch immer größere Wellen zum Vorschein.
0: Langsam wird es hier richtig stürmisch und man sieht, die Wellen werden heftiger. Wollen wir mal schauen, was bei den Surfern geht.

0: Die Wellen entstehen ja an der Küste wegen großen Unterschieden der Meerestiefe von bis zu 5000 Metern. Hinzu kommt eine besondere Wasserströmung, die in der Saison für große Brecher sorgt. Nazaré ist ein ehemaliges Fischerdorf und hat heute 10.000 Einwohner. Wenn die Wellen auf sich warten lassen, geht es in der Stadt aber eher beschaulich zu. Ein lohnender Zwischenstopp. Uns zieht es aber weg vom Meer ins Landesinnere. Wir wollen sogar unter die Erde.
1: Jetzt sind wir im größten Höhlensystem von Portugal, dem Grutas de Mira de Aires. Soll spektakulär sein, sieht auch schon hier ganz gut aus. Ist ungefähr 40 Minuten weg gewesen von Nazaré und der Eintritt liegt bei ungefähr 7 Euro.

0: Das Höhlensystem wurde 1947 entdeckt und kann sich echt sehen lassen. Ursprünglich lag hier jede Menge Geröll, durch das sich die Entdecker erst graben mussten. Bis heute sind ca. 8000 Meter erschlossen. Für touristische Zwecke wurde ein Teil davon mit Wegen ausgestattet. Nach etwa einer Stunde verlassen wir die Höhle, denn für unser nächstes Ziel geht es hoch hinaus. Wir wollen mit einer Zipline über die Baumwipfel rasen. Die liegt bei Rebeira de Pena, gut 300 Kilometer nördlich. Besonders interessant finde ich, wie sich die ganze Landschaft in kurzer Zeit immer mehr verändert. Wir fahren bis in die Nacht und am nächsten Morgen wartet das nächste Abenteuer.
1: Für uns geht es jetzt zur Zipline. Wenn ich ehrlich bin, bin ich schon ein bisschen aufgeregt. Das wird, glaube ich, sehr krass.
0: Kilometer lang, 150 Meter hoch und bis zu 130 Stundenkilometer schnell. So eine Mega-Zipline wollte ich schon immer mal ausprobieren. Die Action-Einlage gibt es je nach Saison für 20 bis 30 Euro.
2: Junge, das kann ja was werden, ey. Ich bin echter Hänger. Ich hoffe, ich bleib nicht hängen.

0: Es ist wirklich wie Fliegen. Und wenn man nicht gerade schlingert, hat es sogar was Entspannendes.
1: Ist gar nicht so krass, wie man denkt. Man hat einen guten Speed drauf, schlenkert auch so ein bisschen, aber es macht einfach nur Spaß.
2: Super surreal, diese Perspektive, die man hat. Man muss erstmal checken, dass man da lang fliegt wie ein Vogel und dann wird man auch immer schneller und kriegt den Wind in die Haare und so. Mega geil, kann ich nur empfehlen, richtig gut.
0: Je weiter wir nach Norden kommen, umso grüner wird Portugal. Ein Besuch wert ist auf jeden Fall der Pineda Gerês Nationalpark, der etwa eine Stunde von der Zipline entfernt ist.

0: Der Nationalpark ist 700 Quadratkilometer groß. Man kann hier also ohne Probleme längere Zeit die Natur entdecken. Seit 2009 ist die Region sogar ein Biosphärenreservat der UNESCO.
1: Jetzt sind wir im schönen Dörfchen Soajo und die Gebäude sind ja alle im alten Stil gebaut. Das ist ein bisschen wie bei einer Zeitreise.

0: Wir essen jetzt gerade was im Nationalpark und es gibt was ganz Besonderes. Das Katschenerin gibt es nur hier oben im Norden. Ist super lecker, super saftig, oder?
1: Ja, mir schmeckt mega gut und kostet gerade mal 13 Euro pro Person. Da kann man echt nichts sagen.
2: Der Park ist wirklich riesig und erstreckt sich sogar über die Grenze nach Spanien.
0: Echt schön hier. Nee, Spaß. Das hasse ich ja auch. Da vorne liegt auch wieder Plastikflaschen, egal wo du bist. Die Leute werfen immer ihren Müll weg, macht es nicht.
2: Wir erkunden die Gegend bis zum Abend und fahren dann zum Herz des Parks, dem See. Ein wirklich traumhafter Anblick und mit dem Sonnenuntergang das perfekte Finale für unseren Roadtrip.
3: Gesperrter Schlosspark. Das beliebte Gelände in Brühl darf auf unbestimmte Zeit nicht betreten werden, denn es besteht Gefahr für Spaziergänger durch herabfallende Äste.
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3: Guten Abend zusammen. Viele Brühler ärgert die Sperrung ihres geliebten Schlossparks. Die Schlossverwaltung sagt aber, Sicherheit geht vor. Die Bäume leiden unter der anhaltenden Trockenheit und der letzten Hitzeperiode. Schon einige dicke Äste sind darunter gekommen.
5: Selbst die Mitarbeiter vom Schloss Augustusburg sind im Moment besonders vorsichtig, wenn sie zur Kontrolle in den Park gehen. Ufuk Mai ist hier der gärtnerische Leiter. Die Buchen entlang der Wege leiden besonders unter der anhaltenden Trockenheit und der letzten Hitzeperiode. Vor einigen Tagen ist ein dicker Ast heruntergekommen. Sommerbruch nennen Fachleute das, wenn die Spannung im Ast wie in einem Ballon plötzlich nachlässt.
6: Wenn man so einen gefüllten Ballon hat, dann ist er unter Spannung und der Ast ist gerade und kann auch gut halten. Wenn nun die Luft rausgeht, also in dem Fall das Wasser, dann wird er schlapp. Und an dieser Stelle hat man dann wirklich eine Schwächung und irgendwann bricht dann der Ast. Der ist dann komplett grün. Ist von unten nicht zu sehen, komplett unauffällig, bricht dann einfach runter. Und dann hat man so auch teilweise wirklich diese Starkäste, die dann auf die Wege fallen können.
5: Regelmäßig kontrolliert sein Team die Feuchtigkeit im Boden. Die paar Liter der letzten Tage haben nichts gebracht, immer noch viel zu trocken. Baumgutachter hatten Ende Juni die Sperrung des historischen Schlossparks empfohlen.
6: Der Gesetzgeber sagt, wenn es verhältnismäßig ist, dass man eine Gefährdung beseitigen kann, dann muss man das auch machen. Den Kölner Grüngürtel kann ich schwer absperren. Das ist nicht möglich, das ist unverhältnismäßig. Hier ist relativ einfach, hier einmal die Tore abzugehen, abzuschließen und die Gefährdung dann dadurch den Bürgern zu nehmen. Das machen wir dann auch so.
5: Diese kleine Wandergruppe ist auf den nahegelegenen Brühler Südfriedhof ausgewichen. Der ist weiterhin offen. Keine akute Astbruchgefahr, sagt die Stadt, auch wenn einiges herumliegt. Lieber wären die Frauen aber durch den Schlosspark gegangen.
7: Alles geschlossen, kann ich nicht verstehen. Menschen, die kleine Wohnungen haben, sind ja froh, wenn sie dann, wenn es zu warm ist, in den Park gehen können. Und das finde ich nicht richtig.
8: Dann kann man ja zumindest vorne am Schloss den Park aufmachen und nicht hinten den Wald. Also das ist, finde ich, unsinnig.
5: Das würde Ufuk Mai tatsächlich gerne machen. Im Moment überlegen die Fachleute, ob und wie sie den Garten am Schloss vom bewaldeten Teil abtrennen können. Für zukünftige Lagen wie diese.
6: Also ich wäre jetzt tatsächlich auch in Wäldern oder in größeren Parks, die offen sind, vorsichtiger als sonst. Aber ich weiß ja auch um die Gefahr, aber das kann man leider nicht sehen.
5: Er ist in ständigem Austausch mit den Baumgutachtern. Erst wenn die grünes Licht geben, soll der Schlosspark wieder öffnen.
3: Hier hingegen darf man wieder spazieren. In der Warner Heide hat die Feuerwehr heute früh ihren Einsatz beendet. Da gab es ja Montagnachmittag einen Waldbrand. Über 20 Stunden hat es gedauert, bis der gelöscht war.
9: Die Ursache für das Feuer muss jetzt erstmal die Polizei ermitteln. Größere Schäden hat der Brand laut Forstamt aber nicht hinterlassen. Vor allem, weil die Feuerwehr rechtzeitig vor Ort war und das Feuer löschen konnte. Ganze Bäume seien deshalb nicht abgebrannt, sondern nur bis zu einer Höhe von etwa 2 Metern angesenkt worden. Die Bäume könnten das aber größtenteils aushalten, sagt der Revierförster. Die Wanderwege sind mit dem Ende des Feuerwehreinsatzes wieder offen und könnten gefahrlos betreten werden.
3: Der Prozess um den Unfall von Hürth mit 2 Toten nähert sich dem Ende. Heute wurden die Plädoyers gesprochen.
9: Nach dem Willen der Staatsanwaltschaft muss der Unfallfahrer für 4,5 Jahre nach Jugendstrafrecht in Haft. Wegen fahrlässiger Tötung und fahrlässiger Körperverletzung. Der junge Mann hat bereits mehrere Vorstrafen wegen anderer Delikte. Die hat die Staatsanwaltschaft jetzt in ihrer Forderung berücksichtigt. Der Unfallfahrer war im Juni 2025 in eine Gruppe von Fußgängern gefahren. Ein 10 Jahre altes Mädchen und der 25 Jahre alte Schulbegleiter starben. Die Ampel hatte laut Gutachter 4 Sekunden rot gezeigt. Trotzdem fuhr der damals 20 Jahre alte Fahrer weiter. Am Freitag soll das Urteil in dem Fall gesprochen werden.
3: Ja, dieser tragische Fall zeigt, wie wichtig ein sicherer Schulweg ist. Nur 4 Grundschulen in Köln liegen bisher an sogenannten Schulstraßen. Heißt, wenn die Schule beginnt und zum Unterrichtsende, dürfen hier keine Autos durchfahren. 3 weitere Schulen kommen nach den Sommerferien dazu. Am Beispiel der Vinzenz-Stadts-Grundschule in Ehrenfeld sieht man aber, dass selbst eine Schulstraße nicht alle Probleme löst.
10: Da kommen Philipp Schulze und Sohn Justus, ein Elterntaxi, per Rad. Autos dürfen auf diesem Stück Straße morgens nicht fahren.
11: Solange es eingehalten wird, ist es entspannt. Es ist schön, auch wenn unser Sohn alleine geht, wenn wir mit dem Fahrrad fahren. Das ist auf jeden Fall entspannter, als wenn jetzt hier die ganzen Autos unterwegs wären.
10: Da fährt schon wieder eines und es wird nicht das letzte sein. Trotz morgendlichem Durchfahrverbotes. Zu Fuß kommen Linda Waldhof und ihr Sohn Kilian.
12: Wie findest du das denn hier, dass es eine Schulstraße gibt?
13: Das finde ich sehr gut.
12: Was ist denn das Gute daran?
13: Dass nicht mehr so viele Autos kommen, aber leider kommen manchmal immer noch Autos.
10: So ist es auch Elterntaxen.
12: Kennst du welche, die immer noch mit dem Auto gefahren werden?
13: Ich nicht, aber Mama, du kennst doch bestimmt welche.
12: Fragen wir die Mama, wie ist das denn, die Erfahrung?
14: Es gibt schon noch Eltern, die das Kind mit dem Auto bringen, aber das sind tatsächlich die wenigsten. Ich habe bei der Schulstraße eher das Gefühl, dass die Autos, die hier durchfahren, dass das gar nicht unbedingt Eltern sind, sondern irgendwie von außerhalb, Leute, die das Konzept nicht kennen.
10: Dieses Schild kann man auch leicht übersehen. Und deswegen stellen sie zusätzlich noch eine Absperrbar

0: auf. Die fehlt am anderen Ende der Straße wegen einer Baustelle und von da kommen die Autos.
1: Ist mir schon seit langem bekannt, aber ich habe es verpeilt gerade, weil ich einen Termin habe. Deswegen. Sonst fahre ich immer rum und halte da vorne an. Ja, danke schön.
0: Da vorne vor der Absperrbarke, meint er. Lerneffekt für die Schüler, die Erwachsenen machen etwas, was sie nicht tun sollen. Auch eine Art Verkehrserziehung.
2: Ich finde es blöd, dass die Autos da die ganze Zeit lang fahren, obwohl sie es nicht dürfen. Und dass sie es halt trotzdem machen.
3: Wir dürfen die Leute nicht ansprechen, wir können nur Handzeichen geben. Ich habe ja keine Verfügungsgewalt oder so, das ist auch gut so. Aber wir wollen ja nicht Leute bestrafen, wir wollen sie sensibilisieren für die schwierige Situation.
4: Schulstraße, ja. Schulstraße.
5: Ja. Der fährt entspannt durch. Ne?
3: Genau. Hier ist eine Baustelle im Moment und obwohl das eine Schulstraße ist, hat das keinen wirklich gejuckt hier. Und es ist sehr gefährlich für die Kinder.
0: Das dauert, bis alle das verstanden haben. Und es dauert, bis eine Schulstraße genehmigt wird. Ist es eine Durchgangsstraße? Anwohner, wo können die Schilder hin? Geplant wird gerade zum Beispiel für die Grundschulen Lochnerstraße und Ketzerstraße. 180 Schulen stehen noch auf der städtischen Warteliste. Weil das Personal fehlt, schafft die Stadt nur 2 bis 3 pro Jahr.
3: Ich bin dankbar, dass wir das machen durften. Aber ich denke auch, es könnte da ein bisschen mehr, wenn schon Initiative in der Bevölkerung, bei den Anwohnern ist und bei den Schulen, dann sollte man das auch aufgreifen. Denn das ist ein positives Signal letztendlich.
0: Nach einer Dreiviertelstunde kommt die Absperrbarke wieder weg, bis Schulschluss. Dann ist hier wieder Durchfahrt verboten in der Schulstraße.
6: Wir bleiben noch mal beim Thema Schule. Was ja nicht unbedingt auf dem Lehrplan steht, ist der Umgang mit dem eigenen Tod. Klar, junge Menschen haben im besten Fall noch ihr ganzes Leben vor sich, aber eben nicht alle. Wie gehe ich damit um, wenn ich weiß, dass ich sterbenskrank bin? Damit haben sich Schüler und Schülerinnen der 12. Klasse des Hölderlin-Gymnasiums in Köln-Mülheim beschäftigt. Und daraus ergab sich ein Besuch in einem Kinder- und Jugendhospiz.
0: Was erwartet sie hier? Ein Ort, wo junge Menschen bis zum Tod begleitet werden.
7: Hier ist das natürlich noch viel krasser, da die noch ihr ganzes Leben vor sich hätten, theoretisch, und noch so viel mehr erleben könnten. Und es ist einfach krass. Und auch das, was ich bis jetzt schon mitbekommen habe, ist das auch sehr traurig und tragisch auch. Und es ist auf jeden Fall sehr schön, dass es diese Einrichtungen gibt.
8: Meine Eltern waren auch sehr zuerst erschrocken davon, dass wir hier hingehen. Und meine Mutter meinte auch, das ist total schlimm. Und was Gabi auch gesagt hat, diese Vorurteile, total schlimm, alles dunkel und finster und es geht nur um Tod. Aber ich bin da jetzt positiv drauf eingestellt, dass das hier positiv gehandhabt wird.
0: Gabi, das ist Gabi Schillinger vom Verein Hitz fürs Hospiz. Hat die Gruppe auf den Besuch hier vorbereitet. Nicole Mexner nimmt die Gruppe in Empfang und erzählt erstmal, was sie nicht sehen werden, den Wohnbereich.
9: Deswegen vergleiche ich das bei Besuchern auch gerne mit dem eigenen Zuhause. Da möchte man auch nicht immer fremde Leute im Wohnzimmer sitzen haben. Und deswegen sind Wohn- und Aufenthaltsräume tabu.
0: Sie zeigt ihnen einen Film, darin sprechen Bewohner und ihre Familien über das Hospiz.
10: Dieser Name Kinderhospiz, der macht so viel Respekt, der ein bisschen Angst anzurufen, dass ich mich erstmal nicht getraut habe. Und dann war aber irgendwo der Zeitpunkt gekommen, wo ich gesagt habe, boah, das ist gerade so anstrengend.
0: Sie erfahren, für die Familien ist es ein schwerer Schritt, hier nach einem Platz zu fragen und damit zu akzeptieren, dass das Leben des eigenen Kindes kürzer sein wird als gehofft. Der Tod tritt in ihr Leben.
11: Das Balthasar war uns einfach eine riesengroße Stütze auf diesem kompletten Weg und auch in diesem Moment, in dem wir uns verabschieden mussten.
8: Dann denkt man sich, okay, hier lebt man ständig mit dieser Angst, dass bald ein Kind oder mein Kind stirbt. Aber hier wird halt nur noch intensiver gelebt. Und das ist so unfassbar schön, da fehlen mir die Worte eigentlich.
0: Leben, Lachen, Sterben, Trauern, das gehört zusammen im Hospiz. Wir haben die Möglichkeit, Alexander Heeren zu besuchen und seine Muskeln schwinden. Der 24-Jährige muss beatmet werden, schläft gerne lange. Das Hospiz ist für ihn ein Freiraum. Mehrmals war er schon hier. Wie lange noch? Das

0: Weiß er nicht.
1: Okay. Dieses Hospiz, also hier sein zu können, diese Möglichkeit, was bedeutet das für Sie?
2: Man kann sich einfach mal vom ganzen Alltag entspannen, so der zu Hause immer gleich ist. Haben die Eltern auch mal Entlastung.
0: Für ein paar Tage kann er hier, wie er sagt, normal sein, in dem Wissen, dass er unheilbar krank ist. Alle, die hier waren, haben ein Lebenszeichen hinterlassen. Davon erfahren die Schülerinnen gerade. Und von den Therapieräumen, dem kuscheligen Raum, dem Spielzimmer, dem Leseraum und dem Abschiedsraum, wo Eltern ihre Kinder ein letztes Mal sehen, nachdem sie gestorben sind. Sie hinterlassen Spuren, freudige Erinnerungen. Die schafft das Hospiz.
3: Sterben ist ja eher leblos und es war auch stark zu sehen, dass versucht wird, das lebendig rüberzubringen. Und dass ich möchte gar nicht wissen, wie viele Menschen einfach durchs Leben laufen, ohne wertzuschätzen, wie viel eigentlich das Leben wert hat.
0: Eine Stunde dauert der Besuch im Hospiz. Ein Besuch, der sie noch lange beschäftigen wird.
4: Ja, und das alles zu verarbeiten, dabei hilft Gabi Schillinger vom Verein Hitze fürs Hospiz. Herzlich willkommen. Die Schülerinnen und Schüler haben ja diesen Besuch Ihnen zu verdanken. Wie kam es dazu?
5: Ja, das war ganz nett. Ich habe eine Einladung von der Schule bekommen, über das Ehrenamt in der Hospizarbeit zu sprechen mit den Schülern. Das habe ich gerne angenommen. Und in dem Zusammenhang und in den Gesprächen ist aufgefallen, dass, wie ich es häufig auch in meiner Arbeit und Tätigkeit mitbekomme, ein ganz falsches Bild von einem Kinder- und Jugendhospiz besteht. Und da habe ich gedacht, das muss man mal ändern. Da muss man die Theorie mal in die Praxis bringen. Und deswegen habe ich die eingeladen.
4: Wir haben ja gerade auch gehört, dass nicht alle Eltern sofort davon begeistert waren. Müssen Sie da auch Überzeugungsarbeit leisten? Oder wie geht das dann oder ging das dann vonstatten?
5: Also grundsätzlich ja. Eltern haben genau das, die Vorurteile klassischerweise und völlig falsche Bilder von dem Kinder- und Jugendhospiz. Und man hat es auch im Bericht gesehen. Eine Mutter sagte halt auch, um Gottes Willen, du gehst in ein Kinder- und Jugendhospiz. Das ist ja ganz furchtbar. Und diese Vorurteile möchte ich gerne auflösen.
4: Aber wir sehen ja auch, dass da die Jugendlichen viel offener dafür sind.
5: Ja, das hat sich in der Tat dann auch geändert, denn in dem Moment, wo sie das Hospiz besucht haben und also die Erfahrung selber machen konnten, ganz praxisnah, hautnah, hat sich eigentlich auch ihre erste Vorstellung und ihr Gefühl nach dem Besuch total verändert und auch gewandelt. Das habe ich dann auch gemerkt.
4: Wie offen sind eigentlich die Hospize selbst und auch die Angehörigen für diese Besuche? Also ich meine, sie achten natürlich darauf, dass Zimmer nicht betreten werden, aber trotzdem muss man das ja auch erstmal anmelden.
5: Genau, wir haben es im Vorfeld angemeldet und haben gefragt, ob wir das machen können. Und die waren eigentlich sehr angetan, dass die Schüler auch kommen und sich selbst ein Bild darüber machen. Und das ist natürlich nicht jede Woche so, dass die da Scharen von Menschen durch das Jugendhospiz führen. Aber zur Aufklärungsarbeit machen die das gerne, um auch das Bild eines Jugendhospizes immer wieder auch gerade zu rücken.
4: Warum ist diese Aufklärungsarbeit denn so wichtig?
5: Die Aufklärungsarbeit ist unwahrscheinlich wichtig, weil es ist tatsächlich so, dass selbst die Erwachsenen oder in der Gesamtbevölkerung ein völlig falsches Bild von diesen Hospizen besteht. Und viele haben das Bild vor Augen, Tod, Sterben, Trauer. Und das ist in den Jugendhospizen, da liegt der Fokus ganz woanders. Da liegt er nicht auf dem Sterben und dem Tod, sondern da liegt er auf dem Leben.
4: Ja, mit Ihrem Verein unterstützen Sie die Arbeit in Hospizen. Sie sind auch auf Spenden angewiesen. Also wer helfen möchte, wendet sich an Hitze fürs Hospiz. Frau Schillinger, herzlichen Dank für Ihre wichtige Arbeit und Ihren Besuch bei uns.
5: Sehr gerne.
4: Ja, auch dieser Ort hier hat für viele Menschen große Bedeutung, das Erholungshaus in Leverkusen. Lange war unklar, wie es damit weitergeht. Jetzt gibt es gute Nachrichten.
6: Bayer und die Stadt Leverkusen wollen nämlich gemeinsam dafür sorgen, dass das Erholungshaus als Kulturspielstätte erhalten bleibt. Beide Seiten haben dazu jetzt eine Absichtserklärung unterzeichnet. Geplant ist, dass die Stadt das Erholungshaus Anfang 2030 übernimmt. Bis dahin soll Bayer den Betrieb weiterführen. Noch müssen allerdings Details wie Kaufpreis, Betriebskosten und Personal geklärt werden. Scheitern die Verhandlungen, müsste das Erholungshaus spätestens Ende nächsten Jahres schließen.

0: Eichen, Lärchen und Kiefern im Mini-Format. Es sind gärtnerische Kunstwerke, Bonsais. Hermann Haas ist 76 und liebt Bonsais schon seit rund 40 Jahren.
1: Ist mein Hobby. Ohne kann ich mir das Leben nicht mehr vorstellen.
0: Rund 150 Bäume wachsen hier. Und wie hat alles angefangen?
1: Mein Bruder, der hatte zu der Zeit, ja, 82 war das, hatte der schon ein paar Bonsai, die ich aber nie so richtig wahrgenommen habe. Dann hatte der Geburtstag und meine Schwägerin, die fragte mich, ob ich ihm entweder ein Buch besorgen könnte. Und dieses Buch habe ich besorgt, habe es aber erst mal selber gelesen, bevor der das bekommen hat. Und dann habe ich angefangen. Dann ging's, seitdem bin ich infiziert.
0: Den Hof des Vaters in Hennef konnte Hermann als Landwirt nicht fortführen. Stattdessen ein Bürojob, die Bäume als Ausgleich. Ein Buch hat er über Bonsais geschrieben und viele Preise gewonnen. Der Schnitt und wie der Stamm wächst, darauf kommt es an.
1: Man hat eine bestimmte Vorstellung von einem Baum und versucht, den dann dieser Vorstellung entsprechend zu gestalten. Und oben dieses gerade Teil passte überhaupt nicht zu dem Baum. Und deswegen habe ich dann überlegt, wenn ich den weiter nutzen will, dann muss die Spitze runter.
0: Mit Drähten und Stangen formt Hermann den Baum nach seinen Vorstellungen. Und dann zeigt er uns etwas fast Magisches hinterm Hof.
1: Diese Trauerweide hier, die war mal ein Bonsai. Ich habe in den Jahren, anfangs der 90er Jahre, aus einigen Stecklingen Bonsai ziehen wollen und dabei festgestellt, dass einer dabei war, der mir nicht gefiel. Da habe ich gedacht, bevor du den jetzt wegschmeißt, pflanzt du den an einer Stelle, wo der sich wohlfühlt. Und man sieht, der hat sich jetzt in diesen knapp 35 Jahren zu einem richtig großen Baum entwickelt.
0: Hermanns Freund Ralf Beckers in Morsbach hat einen japanischen Garten. Mit ihm zusammen hat er schon in Österreich wilde Bäume im Freiland gesammelt und zu Bonsais geformt.
2: Bonsai ist für mich die Anerkennung, die Kopie, die Idealisierung der Natur. Das zusammenzufassen in einem tragbaren Rahmen, sodass ich Einfluss nehmen kann, wie ich auf den großen Baum ja nie nehmen könnte, und den so zu formen, dass er meinem Bild entspricht, das ist für mich der große Reiz, Bonsai zu machen.
0: Ist irgendwann für Hermann Schluss mit den Bonsais?
1: Ist dann, wenn ich es nicht mehr kann. Solange ich das kann und irgendwie das noch in irgendeiner Form weiterführen kann, selbst mit kleineren Bäumen oder wie auch immer, werde ich das weiterführen. Und nur wenn es nicht mehr geht, kann ich mein Leben ohne Bonsai vorstellen.
3: Von der Natur zurück in die City, da stehen sie überall rum, werden geliebt oder gehasst. Die Stadt Köln will die Zahl der E-Scooter jetzt um die Hälfte reduzieren, und zwar schon im kommenden Jahr.
4: 20.000 E-Scooter sind inzwischen im Kölner Stadtgebiet unterwegs. Was zuletzt häufiger zu Konflikten führte, sagt die Stadt. So nehmen sowohl die Beschwerden über falsch abgestellte E-Scooter zu, als auch die Zahl der Unfälle. Um die Situation zu verbessern, will die Stadt die Zahl der Anbieter ab 2027 von 6 auf 3 reduzieren. Mithilfe eines speziellen Auswahlverfahrens. Als Sofortmaßnahme hat die Stadt eine Fußpatrouille eingeführt. Die kontrolliert vor allem in der Altstadt, ob die E-Scooter richtig abgestellt sind, ohne andere zu behindern. Die Kosten dafür bezahlen die Anbieter.

0: Es gibt wieder jede Menge Gelegenheiten, die freien Tage zu nutzen. Regenschutz brauchen wir nicht, aber man könnte solche Unterstellmöglichkeiten ja auch als Schattenspender zweckentfremden. Unser erster Tipp führt Sie zu historischen Pausenstationen.
1: Köln ist mit über 30 Exemplaren Welthauptstadt der Wetterpilze. Viele dieser markanten Betonbauten aus der Nachkriegszeit sind über das Stadtgebiet verteilt, aber oft vergessen. Der Rundgang Four Mushrooms lädt am Samstag ein auf eine Reise zu vier diese obskuren und oft übersehenen Orte. Der Rundgang ist

0: kostenlos und beginnt um 12 an den Wetterpilzen in Nippes und am Herkulesberg. Am Wochenende wird im Fort Paul im Kölner Süden Jubiläum gefeiert. Es ist tatsächlich das erste offizielle Sommerfest an diesem historischen Ort. Am Samstag und am Sonntag gibt es hier Führungen und die Ausstellung 200 Jahre Fort Paul. Geöffnet an beiden Tagen ab 11 Uhr. Das Fort Paul gehört übrigens zu den ersten Festungsanlagen des inneren preußischen Befestigungsringes in Köln. Wie wär's mit einem Hofflohmarkt im belgischen Viertel und im Quartier Lateng? Privatpersonen verkaufen, was sie nicht mehr brauchen. Kleidung, Schallplatten und manchmal auch echte Vintage-Schätzchen. Eine Tour mitten in Köln von Hof zu Hof. Wann kommt man hier schon mal rein? Ja, zum Beispiel am Samstag von 10 bis 16 Uhr. Das schöne Nippeser Tälchen in Köln wird am Samstag zur Wettkampfstätte. Für Kinder und Jugendliche gibt's hier dann den ersten Geländelauf. Je nach Alter unterschiedliche Strecken, die zwischen 850 und 6450 Meter lang sind. Mitlaufen kostet zwischen 5 und 10 Euro, Abhängen inklusive. Die Odonische Freitagsbühne ist zurück. Bis September wird der bekannte Skulpturengarten jeden Freitagabend zum Treffpunkt für Live-Musik. Zwischen 18 und 22 Uhr gibt's hier Getränke, Essen und einen abwechslungsreichen Soundtrack. Punk, Indie, Soul oder R&B and Pop. Die Konzerte starten meist ab 18.30 Uhr. Der Eintritt ist auch hier frei.
1: Und dann hätten wir noch einen Ausflugstipp für Sie, und zwar das Freilichtmuseum in Kommern. Das wurde vor 65 Jahren für Besucher eröffnet, deswegen feiert es in diesem Jahr Jubiläum. Erst gab es damals nur ein paar historische Gebäude, inzwischen zählen Bauernhöfe, eine Schule, verschiedene Werkstätten und Mühlen dazu. Damit ist es das größte seiner Art in Europa. Bis zu 250.000 Besucher kommen pro Jahr zur Freiluftausstellung in die Eifel. Ja, warum eigentlich?
2: Ich glaube, das ist die Faszination, in die eigene Geschichte zurückzukehren.
3: Hat sich schon vieles verändert, auch wie wir noch jung waren.
4: Dass man zum Beispiel kein Badezimmer hatte. Dass man, wenn man was essen wollte, es selber herstellen musste.
5: Und es ist ein schöner Ausflug mit der Familie. Da kann man schön viel Zeit hier verbringen.
3: Nee, alles gut.
0: Angefangen hat alles am 20. Juli 1961. Das Freilichtmuseum in Kommern wurde nach dreijähriger Bauzeit eröffnet.
6: Ein ganzes Dorf entstand. Ein Dorf mit Mühle, Kreuz, Gehöften und einer Kirche. Wenn man Glück hat, trifft man den Leiter des Freilichtmuseums Kommern, Dr. Zipelius, hin und wieder beim Rundgang.
0: Heute heißt der Museumsleiter Carsten Vorweg. Als der Landschaftsverband damals sein neues Museum plante, konnten sich Ortschaften im ganzen Rheinland als Standort bewerben.
7: Die kleine Gemeinde Kommern war aber so pfiffig, dass sie kurz vor Ende des Wettbewerbs haben sie noch ein paar Dinge in die Waagschale geworfen, nämlich dieses Grundstück, was hier zur Gemeinde gehörte, oben auf dem Berg, kostenlos zur Verfügung zu stellen und eine Gastwirtschaft zu bauen, eine Museumsgastwirtschaft auf eigene Kosten von der Gemeinde und das war der Clou, eine Telefonleitung bis auf den Berg zu legen.
0: Und so bekam Kommern den Zuschlag. Anfangs gab es nur 11 historische Gebäude zu sehen. Das erste war diese Bockwindmühle.
6: Wahrzeichen der kleinen Städte und Dörfer waren einst mehr denn heute die Mühlen, wie diese Bockwindmühle aus Spiel, eine der letzten im Rheinland.
0: Die dreht sich auch heute noch. Inzwischen stehen hier rund 80 historische Bauten. Kostümierte Darsteller zeigen, wie die Menschen im Rheinland früher gelebt und gearbeitet haben. Und auch so etwas hat hier einen Platz. Ein Fertighaus aus dem Versandkatalog,

0: mit Originaleinrichtungen. Solche Gebäude waren zu ihrer Zeit totschick.
1: Und man sieht in den Neubaugebieten der Dörfer, wie plötzlich Gebäude entstehen mit großen Fensterflächen, luftig, modern, ohne Dach, also mit Flachdach. Und das will man gerade in den 50er, 60er Jahren auch haben. Das ist ein großes Bedürfnis der Bevölkerung. Von daher verschwinden auch viele der alten Gebäude durch diese Modernisierung in den 50er, 60er Jahren.
0: Um ihre Geschichte zu bewahren, entstand dieses Museum. Jüngster Neuzugang ist ein Bahnhof aus Walpurzheim an der Ahr. Und drumherum soll noch mehr entstehen.
1: Ja, ein Tante-Emma-Laden ist eine ganz, ganz wichtige Geschichte. Wir haben einen Friseursalon, Kfz-Werkstatt, einen Arzt, also Landarztpraxis.
0: Zum Glück gibt es auch nach 65 Jahren noch genug Platz.
2: Und das Wetter ist auch ideal für einen solchen Ausflug, obwohl es einigen wahrscheinlich schon wieder zu heiß wird, die Aussichten. In der Nacht ist der Himmel teils leicht bewölkt, stellenweise kann es neblig werden. Die Luft kühlt sich ab auf 16 bis 12 Grad. Der Donnerstag startet sonnig und mit lockeren Wolken. Auch der Nachmittag bringt viel Sonne, dabei werden die Wolken immer weniger. Die Temperaturen steigen auf 25 bis 29 Grad. Am Freitag durchweg sonnig und schon heiß. Am Samstag und Sonntag scheint weiter überall die Sonne. Noch wärmer, es wird zunehmend trockener, dadurch steigt auch die Waldbrandgefahr. Überwiegend sonnig wird es auch in der kommenden Woche. Erst zum Wochenende hin könnte es dann wieder Schauer und Gewitter geben. Ja, nicht immer Glück mit dem Wetter haben gleich Sascha und Isabel aus Unna. Um Viertel nach acht nach der Tagesschau begleiten wir die beiden bei ihrer Campingtour nach Albanien. Gute Reise und schönen Abend zusammen.
3: Die Flutkatastrophe hier in der Region, die ist jetzt 5 Jahre her und diese Bilder, die möchte wirklich niemand von uns jemals so wiedersehen. Was man dagegen tun kann und wie der Hochwasserschutz verbessert werden soll, dazu gab es heute einen Pressetermin.
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3: Herzlich willkommen. Die Wissenschaftler der RWTH, die setzen dabei auf die Zusammenarbeit mit den Niederlanden. Und wie dieses Forschungsprojekt genau aussieht, das haben die Verantwortlichen heute am Institut für Wasserbau in Aachen vorgestellt.
5: Damit Treibgut bei Hochwasser Brücken nicht verstopft, dazu forschen Wissenschaftler der Technischen Hochschule Aachen. Das Projekt gehört zu mehreren Kooperationen, die das Institut für Wasserbau und Wasserwirtschaft gemeinsam mit niederländischen Kollegen realisiert.
6: In dem Projekt mit den Niederlanden untersuchen wir halt ganz intensiv, ja, wie können wir eigentlich das Wasser zurückhalten, um damit natürlich auch die Niederlande zu schützen. Aber, das ist auch wichtig, in dem Moment, wo wir Wasser bei uns zurückhalten, schützen wir nicht nur die Niederlande, wir schützen auch uns selber.
5: Die Flutkatastrophe 2021 war ein Wendepunkt. Seitdem wird noch stärker über Hochwasserschutz nachgedacht. Und Wasser macht nicht an Grenzen halt. Deshalb soll in Zukunft noch mehr mit den Niederlanden zusammengearbeitet werden.
7: Wenn der Rhein in den Niederlanden nicht gut unterhalten ist oder wenn das Wasser sehr niedrig ist, hat man keine Schifffahrt. So, dann wird eure Industrie auch stillgelegt. He? Wir lernen von Dürre, wir lernen von Hochwasser, wir lernen von regionalen Überflutungen. Und das Wissen geben wir weiter an unsere deutschen Kollegen.
5: Das Land NRW will gemeinsam mit den Niederlanden künftig 120 Renaturierungen von Flüssen realisieren. Und seit 5 Jahren wird noch mehr Geld in den Hochwasserschutz gesteckt.
8: Wir haben jedes Jahr 100 Millionen in den Hochwasserschutz investiert. Über 600 Projekte des technischen Hochwasserschutzes sind in den letzten 5 Jahren realisiert worden oder sind gerade dabei, realisiert zu werden. Und vor allen Dingen, wir haben auch den technischen Hochwasserschutz mit den Flussrenaturierungen zusammengebracht, weil den Flüssen Raum geben, das ist ein ganz entscheidender Beitrag zum Hochwasserschutz.
5: Bei Hochwasser Menschen und die Infrastruktur schützen, das bleibt eine große Aufgabe für die Niederlande und NRW, am besten gemeinsam.
3: Momentan, da finden wieder Grenzkontrollen in unserer Region mit Helikoptern statt. Wir haben uns mal angeschaut, wie das funktioniert und welche Delikte da aufgeflogen sind.
9: Im Fokus der Fahnder sind unerlaubte Einreisen und Drogenkontrollen. Parallel zu den normalen Grenzkontrollen wurde von der Bundespolizei ein Helikopter eingesetzt. Der Grund, die über 200 Kilometer lange Grenze kann so schneller erreicht werden als mit dem Auto. Zudem können Hubschrauberfahrzeuge besser verfolgen.
10: Man hat einen Stau oder Ähnliches und das hat man eben im Hubschrauber nicht. Ein Hubschrauber kennt keine Grenzen, er fliegt über allem her und ist auch schneller dann vor Ort.
9: Gestern und heute gab es bereits 4 Festnahmen, über 25 Fahndungstreffer, unerlaubte Einreisen im zweistelligen Bereich. Auch nach Drogen wurde gesucht. In dem Fall hier fand man aber trotz umfangreicher Untersuchungen nur ein nach Marihuana riechendes leeres Tütchen.
3: In 4 Eifelgemeinden muss derzeit das Trinkwasser abgekocht werden. Bei einer routinemäßigen Kontrolle sind Enterokokken aufgefallen. Das sind Darmbakterien, die gesundheitsgefährdend sein können. Die Warnung des Wasserverbandes Oleftal gilt für die Gemeinden Hellental, Kall, Dahlem und für die Stadt Schleiden. Auch zum Zähneputzen, zum Reinigen von Wunden und für die Zubereitung von Nahrung soll nur abgekochtes Wasser verwendet werden. Ja, der Aachener Dom ist das spektakulärste Bauwerk hier in Aachen und Weltkulturerbe. Aber an einem mehr als 1200 Jahre alten Gebäude, da muss natürlich ständig was ausgebessert werden. Und dafür hat der Dombaumeister sich jetzt Verstärkung gesucht. Junge Steinmetze, die bei der Restaurierung helfen sollen und gleichzeitig selbst auch eine ganze Menge über die Arbeit an so einer alten Kirche lernen können. Mit all ihren ganz besonderen Details.
11: Die Aachener sind stolz auf ihren Dom. Aber Wind und Wetter setzen dem alten Bauwerk immer wieder zu. Besondere Sorgen machen zurzeit die kleinen Türmchen auf der Anna-Kapelle und der Matthias-Kapelle des Doms. Sie werden Fialen genannt. In diese Türmchen ist Feuchtigkeit eingedrungen und Risse sind entstanden. Sie müssen jetzt ganz erneuert werden.
12: Wie man sieht, vor mir fehlt ein Stück, die Fiale. Die Fialen hier, die haben wir schon runtergenommen. Hinter mir sieht man noch mehr Fialen. Eine noch von der Anna-Kapelle und die anderen von der Matthias-Kapelle. Und diese Fialen müssen wir auch noch runternehmen. Die sind auch alle schadhaft senkrecht gerissen. Da werden wir genauso dran arbeiten müssen wie an diesen.
11: Was dabei genau zu beachten ist, bespricht der Dombaumeister mit seinem Team. Darunter sind auch die neu dazugekommenen jungen Helfer. Die lernen hier jeden Tag etwas Neues.
12: Und bei den modernen hier, bei den Klebestellen, wenn ihr euch die gleich nochmal im Detail anguckt, dann seht ihr, dass diese Kleber zwar gut gehalten haben, aber der Kleber an sich ist zu feste, der ist zu hart.
11: Für sie ist das alles ziemlich aufregend und sie empfinden schon ein bisschen Ehrfurcht vor dem jahrhundertealten Weltkulturerbe.
13: Ist fast ein historisches Gefühl, würde ich jetzt mal spontan sagen, einfach weil ja hier so wahnsinnig viel tolles Handwerk um einen herum ist. Da komme ich nicht umhin, immer wieder auch an die Vergangenheit von solchen Bauwerken zu denken.
11: Die eigentliche Arbeit findet dann nicht oben auf dem Dom, sondern am Boden statt. Die alten Fialen können nicht mehr repariert werden. Deshalb werden neue dieser kleinen Türmchen hergestellt. Sie sollen die alten ersetzen. Und dabei muss Alice Eichhorn genau darauf achten, dass ihre Fiale so originalgetreu wie möglich wird. Angeleitet wird sie dabei von einem erfahrenen Steinmetzmeister. Der ist froh, dass er die beiden als Verstärkung hat.
14: Wir haben jetzt gerade vorwiegend Auszubildende hier tatsächlich, also noch nicht mal Junggesellen. Die arbeiten aber dafür, dass sie eben noch, sag ich mal, sehr, sehr frisch in ihrer Karriere sind, unglaublich gut. Also ich bin sehr zufrieden tatsächlich.
11: Alice Eichhorn freut sich, dass sie hier von den alten Hasen so viel aufschnappen kann.
13: Mit der Aufgabe fühle ich mich eigentlich recht wohl. Aber trotzdem finde ich es natürlich immer wieder schön, von erfahrenen Menschen ein Feedback zu bekommen. Also ich denke, da kann ich nur dran was lernen.
11: Ihr gefällt diese Arbeit so gut, dass sie sich vorstellen kann, so etwas später auch hauptberuflich zu machen.
13: Der Betrieb, in dem ich Ausbildung machen kann, macht viel Restaurierungsarbeit auch. Und das ist auch was, was mich sehr, sehr interessiert. Da würde ich gerne bleiben. Beim Restaurieren und in der Denkmalpflege.
11: Derzeit helfen erst 2 in der jungen Dombauhütte mit. Aber schon ab August werden es dann 4 angehende Steinmetze sein, die die Fialen am Aachener Dom restaurieren.
3: Und bei uns ist der Dombaumeister Jan Richards. Herzlich willkommen, schön, dass Sie da sind. Ja, so eine historische Handwerkskunst, das ist schon was ganz Besonderes. Wie schnell schaffen die jungen Steinmetze es denn, sich da überhaupt reinzufuchsen?
12: Ja, es sind ja Leute, die gerade am Ende der Ausbildung sind oder kurz danach, die brauchen ein Weilchen. Mhm. Nicht jeder Steinmetz kann das. Also das Berufsbild ist sehr differenziert und man braucht schon eine Weile Gefühl. Aber man muss auch jeden Stein unterschiedlich kennenlernen und wirklich da reinkommen in das Arbeiten.
3: Mhm.
2: Sind die erst vielleicht auch mal eine Belastung oder ist es direkt irgendwie auch eine Hilfe, die Sie da haben?
12: Ach, wir sehen das eher als Hilfe. Die Stücke, die produziert werden, kommen am Ende auf den Dom. Mhm. Aber es gibt so wenig junge Steinmetze, die das können. Also sehen wir das als unsere Aufgabe, das auch zu vermitteln. Mhm. Das ist auch als immaterielles Kulturerbe unsere große Aufgabe als Dombauhütte. Und das ist uns sehr wichtig. Mhm. Deshalb keine Belastung.
2: Sind Sie eigentlich zuversichtlich, dass Sie den Dom so in der Art erhalten können über die nächsten, sagen wir mal, paar hundert Jahre oder, also Sie jetzt nicht, aber grundsätzlich, oder gibt es auch so Stellen, wo Sie sagen, ah, da weiß ich nicht, ob das irgendwann wieder wird?
12: Ja, er hat ja schon 1200 Jahre auf dem Buckel.
2: So ist
12: wir
2: das?
12: Tun unser Bestes, dass es 1200 weitere werden, aber das können wir nur begrenzt in unserer Lebensdauer beeinflussen. Ja. Ich denke, das Beste, was wir tun, ist das, was wir tun, dass wir nach bestem Wissen und Gewissen arbeiten und versuchen, jede Ecke zu erkunden und jedes Feld zu sehen, aber mit Gewissheit sagen kann man es leider nie.
2: Denken Sie da in Jahren oder Jahrhunderten?
12: Wir denken in Jahrhunderten. Okay. Das, was wir jetzt machen, die Filialen, die wir gerade erstellen, sollen 200 Jahre auf dem Gebäude verbleiben.
2: Schauen wir nochmal auf die Dombauhütte, die da jetzt gerade so ein bisschen entstanden ist. Auf die jungen Leute, ist das eine Daueraufgabe? Also werden jetzt immer sozusagen Praktikanten da sein? Oder sagen Sie jetzt, im Herbst ist dann Schluss?
12: Ja, tatsächlich ist im Herbst Schluss. Mhm. Das ist einmal eine Wetterfrage und zum anderen sind wir als Dombauhütte auch so klein, anders als zum Beispiel die Kollegen in Köln, die sehr viel größer aufgestellt sind. Wir haben nicht die Möglichkeiten, auch finanziell nicht, Leute dauerhaft in der Phase so lange zu beschäftigen.
2: Warum ist denn Köln finanziell besser aufgestellt als Aachen?
12: Köln ist größer, Köln ist bekannter, Aachen ist kleiner, Aachen ist älter. Trotzdem führt älter nicht zu reicher, sondern wir sind stark auf Spenden angewiesen und versuchen das auch einzuwerben und gleichzeitig aber auch zu demonstrieren, was wir tun.
2: Das heißt, die Bürger können dem Dom auch quasi direkt Geld spenden?
12: Ja, dem Domkapitel. Das ist mein Arbeitgeber an der Stelle. Das Domkapitel verwaltet den Dom an sich und das Domkapitel braucht natürlich auch die Gelder, um uns zu bezahlen, um die Arbeiten zu bezahlen, die Steine zu kaufen. Mhm. Und gleichzeitig gibt es den Dombauverein, Karlsverein. Das ist unser wichtigster Finanzier. Das Bistum gibt uns auch noch Geld dazu, aber tatsächlich brauchen wir sehr viel Geld auch von dem Verein.
2: Mhm. Apropos Geld, werden die Mitarbeiterinnen und die Mitarbeiter, die jetzt gerade neu dazugekommen sind, werden die bezahlt oder ist das ehrenamtlich?
12: Nein, das sind wirklich Auftragnehmer, Firmen, die uns ihre jungen Leute zur Verfügung stellen. Wir haben mit denen einen ganz normalen Projektvertrag geschlossen, dass die uns die Arbeit schulden. Die Arbeit ist eine Filiale herstellen. Mhm. Dazu sollten Sie uns eine Möglichkeit, Ihre jungen Leute schicken.
2: Mhm. Wenn man jetzt bei Ihnen mitarbeitet, ist das auch eine Empfehlung für andere Jobs in der Zukunft, weil man eben auch an einem Weltkulturerbe mitgearbeitet hat?
12: Ich denke ja, das ist ganz wichtig, dass man auch an solchen Gebäuden arbeiten darf. Und wer das mit gerade Ende der Teenie-Zeit, Anfang der 20er mal gemacht hat und dann auch wirklich so ein Stück da stehen hat, das ist schon ein Aushängeschild am Ende.
2: Was würden Sie sagen, ist das Wichtigste, was die jungen Leute da mitnehmen?
12: Sicherheit am Ende. Also ein Stück hergestellt zu haben, wo ich als Dombaumeister das Vertrauen habe, das setze ich oben aufs Gebäude. Das ist, glaube ich, das Wichtigste und dann auch eine Form von Stolz, die da rauskommt.
2: Das klingt auf jeden Fall gut. Herzlichen Dank, dass Sie da sind. Alles Gute für die Arbeit am Dom.
12: Danke.
2: Ja, in dieser Nacht gab es wieder einen Castortransport von Jülich nach Ahaus. Jetzt Nummer 5 von insgesamt 152. Eine Mahnwache empfing den Transport gestern wieder mit Protesten. Aber die Proteste, die werden allmählich weniger.
9: In Ahaus waren es rund 25 Leute in der Spitze. Für die Polizei war die Lage dementsprechend überschaubar und es gab deutlich weniger Absperrungen entlang der Strecke. Trotzdem steht die Polizei mit genügend Einsatzkräften bereit.
15: Das ist eine Wundertüte, je nachdem, wie man da auch noch Leute mobilisieren kann, um hier auf die Straße zu gehen. Wir müssen unseren Einsatz jedes Mal individuell planen und bereiten uns jedes Mal darauf vor.
9: Für die Bürgerinitiative sei es schwierig, jedes Mal einen großen Protest zu organisieren und die Leute bis spät in die Nacht zu motivieren. Sie wollen aber weiterhin dranbleiben, werden in Zukunft aber nicht jeden Castor mehr einzeln begleiten. Heute Nacht startet in Jülich der nächste Atommülltransport.
2: Ja, Streit um den Bahnausbau. Der Rat der Stadt Wegberg hat die Entscheidung des Ausbaus des Schienennetzes am Abend vertagt. Eine Bürgerinitiative hat gefordert, kein zweites Gleis zu bauen. Die Kritiker befürchten, dass dieses Gleis nicht nur für den Personennahverkehr, sondern auch für Güterzüge genutzt werde. Die Kommune hat im vergangenen Jahr den Personennahverkehr unterstützt und hält daran auch fest. Eine Entscheidung soll jetzt nach der politischen Sommerpause fallen.
3: Olivenbäume, Zypressen und Palmen. Jürgen und Marie Weimann lieben ihren mediterranen Garten über alles. Er ist ihr Lieblingsort und dafür bringen sie auch sehr viel Zeit. Ihre Pflanzen, die pflegen sie natürlich mit Leidenschaft, aber trotzdem brauchen sie jetzt Hilfe von Rüdiger Ramme. Dem Garten, dem fehlen nämlich noch ein paar farbige Akzente.
16: Rüdiger Ramme trifft heute Jürgen und Marie Weimann.
17: Hallo Rüdiger, wir sind Mari
18: und Jürgen. Weil wir gerne unseren Urlaub im Süden verbringen, haben wir uns vor 7 Jahren entschlossen, einen mediterranen Garten anlegen zu lassen.
17: Inzwischen ist unser Garten zwar gut eingewachsen, aber uns fehlen die blühenden Pflanzen und die farbigen Akzente.
19: Ja, gerade die farbigen Akzente, die machen den Garten ja auch spannend und die ändern sich ja auch im Jahresverlauf. Und da freuen sich die Insekten drüber. Da weiß ich eine ganze Menge, was zum mediterranen Garten passt. Ja, hallo zusammen.
10: Hallo Rüdiger.
13: Hallo Rüdiger, schön, dass du da bist.
19: Park hier, toll, super sieht das aus. Ja, da habt ihr eine fantastische Sammlung hier zusammengetragen. Eukalyptus, Oliven, Hanfpalmen, hinten steht eine Bitterorange, eine winterharte Orange. Ja. Also das ist sehr, sehr ungewöhnlich. Man meint ja schon fast, man sei in der Toskana hier.
13: Wir wollten uns einfach ein Stück Urlaub nach Hause holen. Das war so die Idee dahinter.
19: Schuppen habt ihr ja schon dabei. Gehen wir noch ins Auto, da holen wir noch ein paar Pflanzen raus.
13: Prima.
19: Und dann gucken wir mal, was euch so gefällt.
13: Ja. Prima.
16: Rüdiger hat Pflanzen mitgebracht, die zu einem heißen, trockenen Standort passen.
19: Ja, kleiner Bauchladen sozusagen, was ich mitgebracht habe. Mhm. Jetzt müsst ihr euch aussuchen, was ihr haben wollt. Und
13: ja.
19: Ich helfe euch dabei, die da hinten einzupflanzen.
13: Auf jeden Fall würde ich gerne die gelbe.
19: Okay, die Achillea, die Schafgarbe.
18: Und ich würde sagen, der Steppensalbei, der gefällt mir sehr gut.
19: Das ist der Steppensalbei Salvia nemorosa. Und sonst, da hinten steht noch der Hibiskus, den wolltest
18: Hibiskus
19: du, glaube ich, noch haben.
18: Und
19: die Akanthus, genau.
13: Und Akanthus, genau.
19: Ja, dann haben wir ja schon was. Schleppen wir das mal ab hier. Ich habe natürlich wieder die größte Kiste, klar. Gehen wir mal los, ne?
10: Ja.
16: In dem mediterranen Garten Farbakzente setzen, darum geht es heute im Lieblingsort von Jürgen und Marie Weimann.
19: Ja, wichtig beim Pflanzen ist natürlich immer die Bodenvorbereitung.
10: Ja.
19: Man sieht hier auch, ihr habt da schon noch ein paar Unkräuter drin, ein paar Wurzelunkräuter. Die sollten auf jeden Fall raus. Der Boden sollte natürlich auch schön locker sein. Gerade bei den Pflanzen, die keine Staunässe vertragen. Ich habe jetzt erstmal einen Vierzahn hier, den kommt man eigentlich ganz gut rein. Und wichtig ist natürlich, die Bodenunkräuter auch rauszunehmen, ne? Mit den Wurzeln. Ja, Schachtelhalm ist auch so ein ganz übles Unkraut. Beikraut sagt man natürlich. Kann man für Schachtelhalmextrakt benutzen, kann man auch Brühen draus machen. Ist aber im Garten wirklich sehr unbeliebt und macht so lange Wurzeln, dass man nur schwer in den Griff kriegt. Deswegen jetzt, wenn man das Beet neu anlegt oder neu bepflanzt, sollte man auf jeden Fall gut darauf achten, dass der auch mit rauskommt. Ne?
16: Die Wurzeln der Beikräuter aufsammeln ist Fleißarbeit. Muss aber sein, sonst gedeihen die neuen Pflanzen nicht so gut.
19: Jetzt geht es ans Ausstellen, so ein paar kleine Regeln, das Große nach hinten, das Kleine nach vorne. Klar, sonst verdeckt man sich die Sicht. Es gibt Solitärstauden, die werden besonders groß, die stehen einzeln, sollten sich aber wiederholen. Es gibt Begleitstauden, die werden etwas kleiner, da pflanzt man in der Regel so mindestens 3. Und dann gibt es die Bodendecker, da werden hinterher die Lücken mitgefüllt.
16: An welcher Stelle fehlt Farbe? Rüdiger, Jürgen und Mari testen es aus. Stimmen die Farbakzente jetzt?
19: So, wir haben ja soweit jetzt ausgestellt. Seid ihr damit einverstanden? Dann würden wir nämlich pflanzen.
13: Ja, ich muss sagen, ich bin jetzt schon ganz begeistert, obwohl noch gar nichts gepflanzt ist. Aber von der Farbenvielfalt, ich denke, so haben wir uns das vorgestellt.
16: Die Pflanze eintauchen, bevor sie in die Erde kommt. Aufgesaugt mit Flüssigkeit kann sie besser in die neue Umgebung einwachsen.
19: Ja, da haben wir in eurem Garten ja so ein bisschen noch ein i-Tüpfelchen aufgesetzt in eurem wunderschönen Garten. Seid ihr zufrieden?
10: Sehr.
13: Auf jeden Fall.
16: Schön war der mediterrane Garten schon vorher, aber jetzt ist er schön mit Farbakzenten.
13: Also wir werden den Garten mit Sicherheit jetzt noch mal ganz anders genießen. Okay. Wir können einfach nur noch mal Danke sagen.
19: Und dann wünsche ich euch einen schönen Urlaub in eurem Urlaubsgarten, in eurem mediterranen.
13: Ja, vielen Dank.
19: Macht's gut. Tschüss.
13: Tschüss.
19: Ja,
13: tschüss.
10: Vielen Dank.
19: Ciao.
3: Ja, Aachen liegt nicht am Wasser und hat auch keinen Strand. Beachvolleyball können wir aber trotzdem. Ja, einfach ein paar Tonnen Sand auf den Katschoff transportieren und schon kann's losgehen. Die Stadt Aachen und der PTSV, einer der größten Sportvereine hier in Aachen, die haben das internationale Beachvolleyball-Turnier organisiert. Und Sophia Naim ist für uns mittendrin. Sophia, das Turnier, das läuft schon seit 16 Uhr. Wie weit seid ihr denn da jetzt schon?
20: Wir sind kurz vor dem spannendsten Moment des Turniers. Das Finale kann beginnen, haben wir gerade gehört vom Moderator. Und das Tolle ist, dass Sophia Neuss hier in Blau mit dem brünetten Zopf, die ist Aachenerin. Die ist hier so ein bisschen der Star des Turniers, würde ich sagen. Sie kommt aus Aachen, ist mittlerweile mehrfache Aachener, deutsche Meisterin geworden und einfach absolute Profi-Beachvolleyballerin. Und das Besondere ist, sie hat letztes Jahr hier schon den Titel geholt, Kaiserin of the Court geworden. Und jetzt sind natürlich alle mega gespannt, ob sie den Titel in diesem Jahr auch verteidigen kann. Also wir sind hier gleich live beim ersten Ball dabei. Insgesamt wird den Zuschauern hier echt richtig tolles Beachvolleyball geboten. Und man merkt, dass das hier, ja, jeder Ball ist umkämpft. Jetzt bin ich gerade selber ein bisschen Buffy. Ja, wir hoffen, sie machen den ersten Punkt natürlich. Und ja, also die Fans hier werden immer mehr, glaube ich, auch Leute, die vielleicht sonst gar nicht so viel mit Beachvolleyball zu tun haben. Ich frage einfach mal hier im Publikum. Guten Abend.
21: Hallo.
20: Wie groß sind Sie, wie großer Beachvolleyball-Fan sind Sie denn?
21: Also normalerweise gucke ich gern Hallenvolleyball bei den Ladies, aber ich finde, das ist eine richtig tolle Idee aus der letzten Ratsperiode und ich hoffe, das findet jetzt jedes Jahr statt.
20: Ja, wir sind gespannt. Also das zweite Mal, weil es letztes Jahr so erfolgreich war eben. Ne? Wie ist denn die Atmosphäre? Wie empfinden Sie die hier?
21: Es wird richtig mitgejubelt. Es gab schon tolle Aufholjagden. Also man kann nichts Besseres sich wünschen.
20: Ja, vielen Dank erstmal dafür. Ja, also soweit das Frauenfinale. Das Männerfinale, das kommt danach. Und leider nicht mit dabei ist Daniel Obertür. Hallo, guten Abend.
22: Guten Abend, hallo.
20: Ja, leider schon rausgekickt, aber egal. Du bist auch Aachener und eigentlich gerade in Spanien aktiver Volleyballer, Beachvolleyballer. Und früher hast du Fußball gespielt. Was fasziniert dich denn jetzt eigentlich so viel mehr am Volleyball?
22: Ja, der Lifestyle ist natürlich der Hammer. Also die erstmal am Strand zu sein, barfuß im Sand zu sein, in der Sonne, am Meer ist super. Die Community ist total nett und offen, es sind sehr entspannte Leute. Und im Vergleich zu Fußball hat man auch weniger Verletzungsrisiko einfach. Also es gibt keine Fouls, keinen Körperkontakt, man landet immer sanft im Sand. Und deswegen die Gelenke schonend für die Knie, für die Knöchel. Deswegen macht es auch besonders Spaß, weil man es lange spielen kann.
20: Also ist aber auch echt anstrengend im Sand, ne? Anstrengender als in der Halle?
22: Ja, also ich kann nicht so viel über Hallenvolleyball sprechen, weil ich jetzt nicht viel gespielt habe. Also es ist auf jeden Fall anstrengender, weil man ja vor allem auch nur zu zweit auf dem Feld steht und nicht zu sechst. Das macht es natürlich noch fordernder.
20: Und noch mal ganz kurz, macht denn für so einen Spieler so eine Kulisse hier zwischen Dom und Rathaus? Merkt man die als Spieler während des Spiels überhaupt? Macht das was für dich aus?
22: Ja, man kriegt es natürlich schon mit. Es ist eine Hammerkulisse hier auf dem zentralen Platz hier vorm Dom zu spielen. Die ganzen Menschen, die jubeln, wenn man einen Punkt macht, wenn man einen Ball verteidigt, das ist ein ganz tolles Gefühl auf jeden Fall. Also man kriegt das schon mit, wobei man versucht es auch ein bisschen auszublenden und sich auf das Spiel nur zu fokussieren.
20: Das tun wir jetzt auch. Vielen Dank, Daniel. Und zwar auf das Frauenfinale. Wir kriegen noch die letzten paar Sekunden mit und sind dann ganz gespannt, ob Sophia Neuss ihren Titel verteidigen kann.
23: Daumen, danke, liebe Sophia. Viel Spaß noch. Ja, der derzeit beliebteste Wanderweg in der Eifel, das ist kein spektakulärer Fernwanderweg, sondern das ist ein Rundweg, der mitten in Kall am Bahnhof beginnt und da auch wieder endet. Mehr als 1400 Menschen haben ihn bei einer Online-Abstimmung zum Wanderweg des Jahres 2026 gewählt. Ja, und das liegt nicht nur an der wunderschönen Natur, sondern auch an den mystischen Geschichten und Sagen, die sich um die gut 7 Kilometer lange Wegstrecke ranken.
24: Mitten in der Gemeinde Kall startet der ausgezeichnete Wanderweg des Jahres 2026. 7 Kilometer Strecke voller Mythen liegen vor dieser Gruppe. Noch aus der Römerzeit ist dieser Sandsteinfelsen. Der Einstieg führt über Treppen in einen schattigen Laubwald.
25: Der Kaller Sagenweg ist so schön, weil wir ein Mottoweg sind. Aber hier ist halt das Besondere mit den 7 Sagentafeln aus dem Kaller Gemeindegebiet. Von der ersten Tafel aus schauen wir ins Orftal Richtung Sötenich. Deswegen haben wir die Tafel hier platziert mit einer Sage von Raimund und Aspasia, eine Liebesgeschichte.
24: Nach dem ersten Anstieg geht es runter auf eine Ebene. Hier ist ein besonderer Rastplatz unter Felsen. Durch Wiesen und Felder geht es weiter zur nächsten Sagentafel.
25: Die Keldenicher hatten hohe Erträge beim Erzabbau und feierten auf dem Tanzberg. Und die Berggeister waren da gar nicht so begeistert von. Und eines Tages haben sie dann mal wieder ganz heftig gefeiert und die Berggeister haben den Tanzberg einstürzen lassen.
24: Im anschließenden Wald wird es fast mystisch. Hier

0: wurde früher Erz abgebaut. Die Erdstollen sind noch überall zu sehen.
1: Die Sage spielt in einem alten Erdstollen, einer Pinge, so wie sie hier überall auch zu sehen sind. Man aufpassen muss, dass man nicht reinfällt. Grundsätzlich geht es darum, ein Junge einer armen Familie steht vor dem Dorf und bettelt und ein Männlein tritt an ihn heran, zeigt ihm einen Erzstollen, einen alten, wo er Erz abbauen kann und damit genug Geld verdient, seine Familie zu ernähren.
0: Der Sage nach bringt der Junge fleißig Erz, weil ihm das Erdmännchen hilft. Am Ende verrät der Junge sein kleines Helferlein und dann kommt die böse Überraschung.
1: Als später die Arbeiter kommen und den Förderkorb hochwinden und erwarten, dass sie darin bestes Erz vorfinden, da finden sie den Körper des Jungen tot.
0: Neben dem Weg gibt es viele Möglichkeiten, einfach mal Pause zu machen.
2: Hier ist totale Ruhe. Man hört keinen Verkehrslärm, kein Flugzeuglärm, gar nichts, sondern nur die Vogelstimmen.
0: Zum Abschluss der Tour geht es zu einem eingetragenen Naturdenkmal. Ein Baum, der Blicke auf sich zieht. Diese Traubeneiche ist 300 Jahre alt.
3: Es raschelt, es zirpt und die ganzen Naturgeräusche, wenn man dafür ein offenes Ohr hat, ist natürlich auch ein Genuss.

0: Was ist los am Wochenende? Das checken wir jetzt. Außer Freibad oder Grillen kann man nämlich noch ganz viele andere Sachen bei uns in der Region machen. Im Eurogress, da gibt es zum Beispiel eine große Ballett- und Tanzshow. Und das Theater Aachen, das spielt noch mal ein ganz beliebtes Musical.
1: My Fair Lady erzählt die Geschichte der Blumenverkäuferin Eliza Doolittle. Sprachforscher Professor Higgins will sie in eine feine Dame verwandeln. Doch schon bald gerät sein Plan ins Wanken. Der Musical-Klassiker am Theater Aachen zum letzten Mal in dieser Spielzeit morgen um 19 Uhr. Auf dem Jülicher Schlossplatz dreht sich ab morgen 4 Tage lang alles um guten Wein. Winzer aus verschiedenen Anbaugebieten bringen ihre edlen Tropfen mit. Dazu gibt es kulinarische Spezialitäten, Live-Musik und sommerliche Stimmung. Los geht es in der Woche um 16 Uhr, am Wochenende schon früher.
2: Ich bin immer mittendrin. 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
1: Wer kennt sie nicht aus der vergangenen Session? Die Karnevalsmaus von der Band Druckluft aus Bonn. Mit einer Mischung aus Brass, Pop und Party sorgen die Jungs und Mädels für jede Menge Stimmung. Am Freitag dann Open Air auf Burg Wilhelmstein in Würselen ab 19:30 Uhr.

0: Hier proben sie noch. Am Wochenende stehen dann rund 300 Tänzerinnen und Tänzer auf der Bühne des Aachener Eurogress. Alle kommen aus der Ballettschule Erdwig, die dieses Jahr ihr 45. Jubiläum feiert. Mit Ballett, Modern Dance und allem, was es sonst noch so gibt. Samstag und Sonntag mit insgesamt 4 Vorstellungen.
1: Wir müssen aufpassen, dass wir nicht zu schnell laufen.
2: Ja.
0: Den Nationalpark Eifel mal mit den Augen von Kindern entdecken, das kann man am Sonntag bei einer Junior-Ranger-Tour.
1: Brennnesseln stechen ja. Wenn man das dann quasi so streicht, dann tut es nicht weh.
0: Ausgebildete Junior-Ranger führen andere Kinder und ihre Familien durch die Natur. Die Wanderung dauert rund 3 Stunden und ist kostenlos. Treffpunkt ist um 10 Uhr die Ranger-Stele in Schleiden-Gemünd. Anmelden kann man sich online auf der Seite des Nationalparks.
3: Ja, Wandern klingt doch gut. Das Wetter, das wird am Wochenende allerdings wieder ziemlich heiß. Muss man sich drauf einstellen. Wir schauen uns das gleich an. Jetzt aber erstmal 2 schöne Zuschauerbilder. Alexander Storms hat uns dieses Kornfeld kurz vor der Ernte geschickt. Mit der Windmühle in Heinsberg-Kirchhofen im Hintergrund. Sieht richtig schön aus. Vielen Dank an Sie. Und Norbert Küpper hat uns dieses Bild mit Schmetterling und Käfer gemailt. Treffen am Lavendelbuffet, schreibt er uns dazu. Sehr witzig und ein sehr schönes Bild. Herzlichen Dank auch an Sie. Und wir schauen jetzt, wie hoch die Temperaturen in den nächsten Tagen klettern. In der Nacht zum Donnerstag ist es leicht bewölkt, hier und da kann es neblig werden. Die Luft kühlt sich ab auf 15 bis 13 Grad. In Eifel und Venn geht es runter bis auf 11 Grad. Am Donnerstagvormittag scheint die Sonne bei lockeren Wolken und die Luft erwärmt sich schnell wieder auf 21 bis 24 Grad. Auch der Nachmittag bringt viel Sonnenschein und die Wolken werden dann immer weniger. 27 bis 29 Grad im Flachland, im Zitterwald 23 bis 26 Grad. Der Wind weht erst schwach, frischt dann später etwas auf. Am Freitag von morgens bis abends sonnig bei Nachmittagswerten um die 29 Grad. Am Samstag viel Sonnenschein und kaum Wolken am Himmel, heiß bei Temperaturen von rund 33 Grad. Und am Sonntag wieder 33 Grad und weiterhin viel zu trocken. Das war's von uns. Danke fürs Zuschauen. Wir sind morgen wieder da. Hier geht's jetzt weiter mit Wir sind Camper. Ganz viel Spaß dabei und noch einen schönen Abend. Tschüss.
4: Die erste große Hitzewelle dieses Jahr ist geschafft, aber die nächste kommt ganz bestimmt. Ja, und dann sollen auch Sie hier helfen. Der Katastrophenschutz. Ganz klassisch hilft der zum Beispiel bei Hochwasser und Stürmen. Hitze gehört bisher nicht dazu. Und das, obwohl auch die wirklich gefährlich werden kann. Die letzten Wochen haben gezeigt, da muss dringend nachgebessert werden.
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4: Guten Abend und willkommen. Ja, sonnig und heiß war es heute nicht, aber das kommt ganz bestimmt wieder. Extreme Hitze kann tödlich sein. Bei solchen Gefahren soll der Katastrophenschutz helfen. Das Rote Kreuz betreibt in Mönchengladbach eines von seinen 2 Katastrophenschutzzentren in NRW. Heute war Innenminister Herbert Reul da und es wird klar, in Sachen Hitzeschutz muss noch dringend einiges passieren.
6: Mit riesigen Klimaanlagen musste vor ein paar Tagen zum Beispiel dieses Seniorenheim in Dormagen runtergekühlt werden. Auf solche krassen Hitzewellen war vorher niemand so richtig vorbereitet. Im Katastrophenschutzzentrum in Mönchengladbach gibt es für die ganz großen Lagen jede Menge Feldbetten, Bautrockner und Zelte. Klimaanlagen sucht man allerdings vergeblich.
7: Tatsächlich ist das eine Fähigkeit, die wir noch nicht haben bisher, die in der Form tatsächlich auch in der Vergangenheit noch nicht diskutiert wurde. Wir haben ganz klar den Bedarf jetzt erkannt und wie wir alle im Feld des Bevölkerungsschutzes und machen uns gerade Gedanken dazu, wie wir das in der Zukunft adressieren können.
6: Bei der Flut vor 5 Jahren ist aufgefallen, es gibt massiven Nachholbedarf in Sachen Katastrophenschutz. Seitdem ist viel passiert, aber die Katastrophen reißen nicht ab. NRW-Innenminister Herbert Reul hat sich heute in Mönchengladbach ein Bild davon gemacht, wie es um den Katastrophenschutz steht.
8: Wir sind wesentlich besser, aber wir sind lange nicht fertig. Gucken Sie mal, wir haben Wasser, wir haben Brände. Jetzt gibt es Hitze plötzlich. Also es gibt immer neue Herausforderungen. Und aufbauend, wenn man bei Null war, kann man auch nicht die Holterdiepolter. Ich würde sagen, wir sind vorangekommen, wir sind auch schnell vorangekommen, aber fertig sind wir noch lange nicht.
6: Mehr als 150 Organisationen aus Gesundheitswesen, Pflege, Wohlfahrt und Zivilgesellschaft warnen vor den Folgen extremer Hitze. Sie verlangen klare Zuständigkeiten und dass sich Kommunen und Katastrophenschutz besser vorbereiten.
4: Also da haben noch viele Seiten einiges zu tun. Das war ein echter Schock heute Nachmittag. In Grefrath musste ein Kleinflugzeug auf einem Feld notlanden. An Bord waren drei Kinder und der Pilot. Beim Aufprall wurden alle vier zum Glück nur leicht verletzt.
2: Die Kinder im Alter von 10 bis 15 Jahren kamen in umliegende Krankenhäuser, ebenso der Pilot. Bei der Notlandung brach ein Flügel der Propellermaschine ab. Das Kleinflugzeug war erst wenige Minuten zuvor am Flugplatz Grefrath-Niershorst gestartet. Dann habe es in 40 Metern Höhe plötzlich Probleme mit dem Motor gegeben, so die Polizei. Der erfahrene Pilot konnte die Maschine dann auf einer Wiese landen, mehrere hundert Meter von Wohnhäusern entfernt.
4: Sie hatten es wohl auf die Juwelen abgesehen. In Krefeld haben es Einbrecher vergangene Nacht geschafft, in ein Juweliergeschäft einzudringen. Die Art und Weise, wie sie das gemacht haben, erinnert an den Einbruch in die Bank in Gelsenkirchen.
2: Die unbekannten Täter waren zuerst in ein angrenzendes Reisebüro eingestiegen und haben sich dann durch die Trennmauer zum Juwelier vorgearbeitet.
9: Wir haben dann in die Mauer zwischen den beiden Läden ein Loch geschlagen und mindestens einer der beiden Täter hat sich dann dadurch gezwängt in den Schmuckladen rein. Die Täter haben bei dem Einbruch dann den Alarm ausgelöst. Daraufhin ist ein Zeuge aufmerksam geworden, der ist dann da hingekommen und der hat noch zwei maskierte Personen weglaufen sehen.
2: Beute haben die Täter nicht gemacht. Der Juwelier verkauft seit 13 Jahren Schmuck in einer Krefelder Fußgängerzone. Ob die Täter über die Vorder- oder die Rückseite ins Gebäude gelangt sind, ist unklar. Nähere Angaben zum Tathergang will die Polizei aus ermittlungstaktischen Gründen nicht machen.
4: Heute startet ein Prozess, der für ordentlich Aufsehen sorgt. Wir springen einmal kurz zurück in Dezember voriges Jahr. Ein Mann aus Velbert überlebt damals nur mit viel Glück eine schwere Vergiftung. Nur schnelle Hilfe im Krankenhaus rettet ihm damals knapp das Leben. Die Polizei fängt an zu ermitteln und kommt auf die Ehefrau des Mannes. Das Paar lebt damals schon getrennt. Sie soll ihren Mann vergiftet haben. Auch eine Bekannte von ihr ist mitverdächtig. Sie soll bei den Mordplänen geholfen haben. Ja, und heute war Prozessauftakt.
10: Giftige Kräuter im Bier oder im Eintopf. 7-8 Mal habe der Ehemann nichts gespürt, außer ein bisschen Bauchgrummeln. Für die Staatsanwaltschaft ist das quasi versuchter Mord beim Essen mit mutmaßlich oder angenommenen giftigen Kräutern.
11: Dazu soll sie Essen und Getränken, die der Ehemann zu sich genommen hat, Pflanzenteile, Saatgut, zerkleinerte Wurzeln und solche Dinge in das Essen gemischt haben.
10: Für die Anklage ist das Motiv der Velberterin klar. Der getrennt lebende Ehemann hatte eine neue Partnerin und wollte die Scheidung.
12: Die Staatsanwaltschaft geht davon aus, dass die Angeklagte aus Eifersucht sowie aus Habgier handelte. Sie wollte zum einen ihren Lebensstandard sichern und war auch an der hinterbliebenen Rente des Geschädigten interessiert.
10: Trotz Trennung habe der Mann unter anderem auch die Miete der Velberterin weiterbezahlt. Massiv unterstützt bei ihren Mordplänen habe sie die Mitangeklagte, eine Freundin aus Fürth. Aus der Ferne mit regelmäßigen Textnachrichten.
11: Die Freundin soll dann noch Tipps zur Tatausführung und dazu, wie man es am besten anstellen könnte, damit der Verdacht nicht auf die Frau fällt, gegeben haben.
10: Das Gericht hat all diese Textnachrichten. Das belastet beide Angeklagte sehr. Stimmen die Vorwürfe, war deren Mordplanung aber dilettantisch. Die Kräuter im Eintopf wirkten genauso wenig wie die im Bier des anvisierten Opfers. Dann kam der 2. November vergangenen Jahres.
12: Beim letzten Versuch sollen sie blauen Eisenhut benutzt haben, wodurch der Geschädigte dann Vergiftungssymptome erlitt und schließlich im Krankenhaus behandelt werden musste.
10: Der Extrakt des Eisenhuts im Eintopf sorgte für eine schwere Vergiftung und Lebensgefahr. Der Mann überlebte aber und soll später im Prozess aussagen. Seine angeklagte Frau will das am nächsten Prozesstag tun. Ihre mitangeklagte Freundin aus Fürth sagte heute, ihr eigenes Urteilsvermögen sei durch Alkoholismus getrübt gewesen. Die Mordpläne ihrer Freundin habe sie zu keiner Zeit ernst genommen. Beiden drohen bei einer Verurteilung hohe Strafen.
4: Und wir gehen jetzt raus in den Wald, rein ins Grüne. Der Brachterwald bei Brüggen ist ein wunderschönes, großes Naturschutzgebiet. Da haben sich Tier- und Pflanzenarten niedergelassen, die es sonst kaum noch gibt. Da sind Schlangen, Eidechsen, aber auch zum Beispiel ganz seltene Singvögel unterwegs. Zum Beispiel der Bienenfresser, ein wirklich wunderschöner, bunter Vogel. Den gibt es in ganz NRW nur da. Sehen Sie gleich. Also das ist ein wirklich wunderschönes Fleckchen Erde, das absolut schützenswert ist. Doch das alles ist in Gefahr. Immer mehr Besucher wissen sich nämlich offensichtlich einfach nicht zu benehmen. Ein großes Problem: Hobbyfotografen. Ja, und deren Verhalten hat zum Teil wirklich heftige Folgen für ihn hier.
13: Das ist der Uhu. Der Uhu wohnt normalerweise hier im Grenzwald bei Brüggen. Doch in letzter Zeit versteckt er sich, sagen die ehrenamtlichen Naturschutzwächter Antonius Kiewall und Frank Seifert. Im Auftrag des Kreises Viersen passen sie auf, dass Waldbesucher im Naturschutzgebiet Tiere und Pflanzen in Ruhe lassen. Aber das wird immer mühsamer.
14: Der eine möchte natürlich Mountainbiken, der andere möchte nur spazieren gehen, der andere fotografieren, gehöre ich auch zu. Ja. Der andere möchte einfach nur gucken oder ist neugierig. Aber das Gesamtkonzept mit der fehlenden Rücksichtnahme, das macht natürlich dann den Stress aus und dann am Ende oftmals auch den Tod.
13: So ist an der Stelle, wo bis letzten Monat zwei junge, noch flugunfähige Uhus saßen, nur noch eine Feder zu finden. Die Küken sind wahrscheinlich tot. Der Grund: ganze Pulks von Hobbyfotografen, die Uhus dauernd belagerten.
15: Da saßen also wirklich 10 Leute, 5 Meter im Umkreis um den jungen Vogel rum, haben den gefotografiert. Ich bin dann natürlich eingeschritten. Das hat aber langfristig dann dazu geführt, dass der Uhu seine Jungen nicht mehr füttern konnte. Und wenn ein Uhu zu sehr unter Stress steht, fressen die ihre Jungen nachher selber auf.
13: Und weil das wohl passiert ist, schauen die beiden ehrenamtlichen Naturschutzwächter genau hin, wenn sie einem Fotografen begegnen. Dieser ist wegen des Bienenfressers gekommen. Dieser extrem seltene Vogel ist in NRW nur hier zu finden. Der Fotograf wird ermahnt, den Weg nicht zu verlassen.
15: Ja, und das haben wir tagtäglich hier.
14: Sie sind ja sehr netter Mensch. Andere sind super aggressiv. Nur damit sie noch ein Foto bekommen. Ich habe es selbst dann gesehen, dann wird in den Wald reingelaufen, noch näher und noch näher.
15: Und das wird auch demnächst sofort Geld kosten, sobald wir einen sehen, der sich dahinter bewegt.
13: Aufklärung ist nötig, sagen die beiden. Viele, die sie hier antreffen, kennen die Verhaltensregeln im Naturschutzgebiet nicht oder ignorieren sie.
15: Und da sagt vielleicht der Hundebesitzer, wenn mein Hund jetzt gerade mal eben einmal da ein Stück reingelaufen ist, das kann doch nicht so dramatisch sein. Aber er würde trotzdem den Vogel in seiner Brut stören. Und wenn sowas zu oft vorkommt, dann kommt noch der Naturfotograf und der Mountainbiker, der gerade eine kleine Runde dreht, dann sagt irgendwann der Vogel: Ihr könnt mich mal, ich mache hier nicht mehr weiter.
13: Der Ziegenmelker etwa brütet gut getarnt am Boden direkt neben dem Weg. Alle diese seltenen Vögel werden an ihren Rückzugsorten immer stärker bedrängt.
15: Es geht natürlich in Social Media rund, da kannst du was fotografieren und da werden wir jetzt nach diesem Ereignis auch uns im nächsten Jahr also überlegen, wenn der Vogel da wieder brütet, dass dann auch so ein Weg gegebenenfalls gesperrt wird.
13: Denn wenn die Vögel hier nicht in Ruhe brüten und ihre Jungen aufziehen können, gibt es sie hier bald nicht mehr.
4: Hoffen wir also im nächsten Jahr wieder auf Uhu-Nachwuchs. Große abstrakte Skulpturen, oft in wellenartigen organischen Formen. Dafür ist der Bildhauer Tony Craig bekannt. Bis 2013 war er Rektor einer Kunstakademie hier in Düsseldorf. Heute Morgen dann der Schockmoment. Auf dem Grundstück, auf dem Tony Craig auch sein Atelier hat, ist ein Feuer ausgebrochen.
16: Ein Container, der zwischen zwei Hallen steht, brennt lichterloh, als die Feuerwehr eintrifft. Darin befinden sich Reste der alten Fassade, die gerade erneuert wird.
17: Die Flammen waren auch schon auf die Fassade einer der beiden Hallen übergeschlagen. Und wir haben das Feuer dann relativ aufwendig gelöscht. Was wichtig ist, wir haben verhindern können, dass das Feuer ins Innere des Ateliers übergegriffen ist, sodass keine Kunstwerke zerstört wurden.
16: Rund 4 Stunden dauert es, den Container vollständig zu löschen. Die Feuerwehr befürchtet zunächst, dass er asbesthaltiges Material enthält.
17: Wir haben die Umweltbehörden gerufen, die sich das genauer angucken, dann über mögliche weitere Maßnahmen entscheiden. Zur Sicherheit haben wir alle Einsatzkräfte, alle Fahrzeuge und Einsatzmittel, die vor Ort waren, dekontaminiert. Das ist nötig und inwieweit da noch weitere Maßnahmen auch für die Umwelt vonnöten sind, das wird sich heute im Laufe des Tages zeigen.
16: Künstler Tony Craig war selbst nicht vor Ort, lässt aber dem WDR heute schriftlich ausrichten.
18: Eine aufregende Nacht. Das Gebäude ist äußerlich beschädigt, aber sonst kein großer Schaden. Gott sei Dank haben die Nachbarn die Feuerwehr kontaktiert und die haben sehr schnell gehandelt, um mehr Schaden zu verhindern.
16: Am Vormittag gibt das Landesumweltamt dann Entwarnung. Es sei kein Asbest gefunden worden. Eine Gefahr für die Umwelt rund um die Einsatzstelle bestehe deshalb nicht.
4: Und wir werden jetzt laut. Sammy, Ronald, Andreas, Ines und Christian. Das sind die Broilers hier aus Düsseldorf. Riesenstars, die in ganz Deutschland in großen Hallen auftreten. Am Samstag sind sie in der ausverkauften Arena hier in Düsseldorf. Heute gibt es schon ein kleines Warm-up-Konzert. Ganz klein und fein in sehr intimer Atmosphäre. Und zwar im legendären Ratinger Hof in der Altstadt. Für uns live mit dabei ist Andreas Turnseck. Ja, ich weiß, Karten für dieses kleine, sehr besondere Konzert zu bekommen, war gar nicht so einfach, ne?
19: Das war überhaupt nicht einfach. Ich habe mich hier mit mehreren unterhalten, die hier drin sind. Es gab aber ganz fair ein Losverfahren. Aber man kann sich natürlich vorstellen, wenn am Samstag 48.000 Fans da sind, wie viele hier in diesen Club wollten, weil es natürlich eine einzigartige Möglichkeit ist. Es sind auch viele Fans noch vor der Tür, die sich das nicht entgehen lassen wollten, auch wenn sie gar keine Karte haben, hier irgendwie mit dabei zu sein. Und die haben natürlich die Broilers nicht nur in Deutschland, vielleicht auch im Ausland begleitet, also wirklich weite Wege gegangen. Aber es ist ja nicht nur der Ort hier, der Ratinger Hof, wo der deutsche Punkrock entstanden ist, sondern es ist natürlich auch, naja, die Stadt Düsseldorf. Und da hatte ich die Gelegenheit, mich vorab vor dem Konzert einmal mit dem Sänger der Broilers, Sammy Amara, darüber zu unterhalten und über diesen speziellen Aspekt.
20: Ihr habt jetzt auch schon kultige Warm-up-Konzerte gehabt, SO36 in Berlin. Ihr habt noch viele Konzerte jetzt auch wirklich noch auf der Agenda, jetzt auch schon große gehabt. Aber Düsseldorf ist Düsseldorf, oder?
21: Das ist unsere Heimatstadt. Hier wurden wir vor vielen Jahren geboren. Wir lieben diese Stadt und wir freuen uns, dass wir ein Teil dieser Stadt sind und dass uns auch Düsseldorf viel Liebe zurückgibt. Also das ist was Besonderes, außer Frage.
19: Und das ist die ganze Zeit zu spüren, auch bei der Band. Wir durften beim Soundcheck dabei sein und zwischendurch auch immer mal wieder ein Wort wechseln mit der Band. Und man spürt das, das haben die wirklich so richtig aufgesogen, diesen Moment jetzt hier in der Heimatstadt aufzutreten. Man hört jetzt hier auch schon die letzten Klänge, aber bei den Fans ist es natürlich genauso. Also alle sind überglücklich und ich bin eben mit dem Team mal eben draußen gewesen, hier auf der Ratinger Straße. Und da sind dann eben auch so ein paar eigentlich unglaubliche Geschichten. Da war zum Beispiel jemand, der sagte, um 20 Uhr, wohlgemerkt, ist der Konzertbeginn. Der sagte, ich bin seit 9 Uhr morgens hier, um in der ersten Reihe zu stehen. Wir können ja mal reinhören, was er uns gesagt hat.
22: Ich bin jetzt auch schon länger bei den Broilers dabei, schon etliche Konzerte gesehen. Aber ich glaube, so eine Größenordnung wie heute, das sucht seinesgleichen, glaube ich, tatsächlich. Und ist relativ selten, so eine Chance zu bekommen. Deswegen ist man froh, dass man unter den Glücklichen ist, die dieses Konzert heute besuchen dürfen.
23: Ich freue mich mega, weil ich glaube, so oft wird es das nicht mehr geben, die Gelegenheit. Bin ich ganz happy, dass ich hier mit meinem Mädels sein darf. Ja, und freue mich auf einen richtig tollen Abend.
24: Ist zwar nicht das erste Broilers-Konzert, was ich gewinne, aber das war es mir eigentlich wert, hierher zu kommen.
19: Woher?
24: Aus Berlin. Ja, und wir fahren heute Abend noch wieder zurück. Wir müssen morgen früh um 8 im Büro sein.
19: Und das war sicherlich nicht der einzige Fan, der so viel auf sich genommen hat, um hier heute Abend dabei zu sein.
4: Ich bin ganz geflasht. 11 Stunden wartet er, das ist echte Fanliebe. Dieser Switch heute Abend, ganz kleine Bühne, dann am Samstag die Riesenarena. Wie wird das sein, da zu wechseln?
19: Ja, das ist auch was Besonderes. Die meisten Fans, die hier sind, die sind auch am Samstag da und die möchten einfach beides mitnehmen. Und bei der Band ist es auch ganz genauso. Die sagen, wir saugen heute den Moment auf, hier in unserem Wohnzimmer, aber wir freuen uns auch auf der ganz großen Bühne zu sein, um mit allen Fans dann gemeinsam zu feiern. Also diesen Switch, den haben sie schon vorher verinnerlicht und das wird für alle Beteiligten vor und auf der Bühne was wirklich was Besonderes sein.
4: Okay, also egal ob groß oder klein, es wird auf jeden Fall ein fettes Ding. Danke dir, Andreas, live aus dem Ratinger Hof in der Altstadt. Ja, und wir lernen jetzt eine Sportart kennen, die kannte ich noch gar nicht. Softball ist quasi die kleine Schwester von Baseball. Nur der Ball ist deutlich größer. Und während Baseball noch immer vor allem ein typischer Männersport ist, wird Softball vor allem von Frauen gespielt. Hier bei uns ist das noch immer ein echter Nischensport, den kaum einer kennt, obwohl wir hier bei uns in der Region einen richtig guten Verein haben. Und zwar die Ratingen Goosenecks. Die spielen sogar in der Bundesliga. Es ist ein tolles Team und die kämpfen mit unheimlich viel Leidenschaft.
16: Werfen, schlagen, fangen. Das können die Softballdamen der Ratingen Goosenecks besonders gut. Das Ziel der Sportart, den geworfenen Ball so weit schlagen, dass man genug Zeit hat, um alle vier Bases zu rennen, während die andere Mannschaft den Ball zurückholt. Vor genau 40 Jahren hat sich der Verein gegründet. Heute spielen die Frauen auf dem höchsten Niveau in Deutschland. Eine von ihnen Laura, gelernte Kauffrau und gebürtige Breitscheiderin.
0: Man hat trainiert ganz hart und ganz viel gemacht und man war teilweise jeden Tag am Platz. Und sich damit dann zu belohnen, ist schon ganz cool, finde ich. In so einem, ich sag mal, Amateursport hier in Deutschland, der einfach nicht weit verbreitet ist hier. Und dann in der Bundesliga spielen, völlig cool.
16: Wie viele der Spielerinnen ist Laura seit ihrer ganz frühen Kindheit bei den Goosenecks und dort groß geworden.
0: Ich finde, das merkt man immer bei uns auf dem Platz sehr extrem, dass wir nicht so dieser Leistungsdruckverein sind, sondern

0: Ich wollte unbedingt Teil dieses Spirits sein. Das Team zeichnet aus, dass jeder seinen Teil leistet. Und beim Training haben wir Spaß, arbeiten aber auch an unserer Qualität.
1: Die nächste große Challenge für das Team. Der direkte Konkurrent Berlin ist zu einem Heimspiel der Goosenecks angereist. Die Motivation ist riesig. Cheerleader brauchen sie übrigens nicht. Die Spielerinnen pushen sich selbst am besten. Denn das Ziel für heute lautet,
2: ein bisschen Spaß zu haben, unsere Leistung zu zeigen, unser Können, das, was wir halt hart trainieren, einfach auf dem Feld niederzulegen und den Gegner platt zu machen, damit wir den Win bekommen.
1: Und das hat geklappt. Am Ende des Tages heißt es 2 Spiele, 2 Siege für die Goosenecks. Damit dürfte ihre Bundesliga-Reise erfolgreich weitergehen.
3: Wir freuen uns auf ein schönes, sonniges Wochenende. Hier sind mal ein paar Ideen, was Sie machen könnten. In Krefeld zum Beispiel wird es rasant und kreativ. Oder in Düsseldorf stöbern Sie sich durch tausende Bücher. Und damit ab ins Wochenende.
4: Auf der Düsseldorfer Büchermeile gibt es wirklich alles. Ob Klassiker, Krimis, Bildbände oder seltene Antiquitäten. Rund 65 Buchhändler, private Sammler und Antiquariate laden zum Bummeln an der Rheinuferpromenade ein. Samstag und Sonntag von 11 bis 19 Uhr. Der Eintritt ist frei. Ein Blick hinter Gartentore, die sonst verschlossen bleiben. Bei der offenen Gartenpforte Rheinland laden private Gartenbesitzer dazu ein, ihre liebevoll gestalteten Gärten zu entdecken. Samstag und Sonntag. Die Adressen der einzelnen Gärten gibt es auf der Webseite der offenen Gartenpforte. In Krefeld liefern sich die Fahrer von selbstgebauten Wagen beim Seifenkistenrennen wieder spannende Duelle. Es geht nicht nur um Geschwindigkeit, sondern auch um Kreativität und natürlich jede Menge Spaß. Sonntag ab 9 Uhr am Hülserberg in Krefeld. Der Eintritt ist frei. Es ist wieder Fischmarkt in Düsseldorf. Und hier lässt sich der Sonntag ganz entspannt genießen. Zum Schlemmen gibt es jede Menge Auswahl, dazu kommt Musik. Los geht's am Sonntag um 11 Uhr am Tonhallenufer. Der Eintritt ist frei.
3: Das waren Tipps von uns für Sie. Sie haben uns aber auch die letzten Wochen über mit tollen Tipps versorgt. Sie haben uns Ihre schönsten Ziele für Ausflüge verraten. Da kamen unglaublich viele Antworten rein. Vielen Dank dafür. 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
3: 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Den Beruf der Steinmetze hat man irgendwie so kaum auf dem Schirm, ne? Dabei ist das eine total schöne Aufgabe. Auf der einen Seite hartes körperliches Handwerk, aber auch eben echte Kunst. Das ist eines der ältesten Handwerke überhaupt. Frauen sind hier schon immer ziemlich rar gesät, aber es gibt sie. Zum Beispiel Laura Heinrichs aus Krefeld. Ja, und sie beherrscht ihr Handwerk wirklich von der Pike auf. Ja, aus kalten, formlosen Steinen macht sie echte Kunstwerke.
7: Noch ein wenig schleifen, dann ist Laura Heinrichs nächstes Meisterstück fertig. Eine dreidimensionale

0: dreidimensionale Lebensgeschichte.
1: Die verstorbene Dame war Stewardess, deshalb hier eben auch das Flugzeug. Auch ihr Lieblingsmodell, MD-11 mit drei Turbinen. Und die waren sehr gerne in Frankreich, in der Côte d'Azur, im Urlaub. Und genau deshalb sehen wir hier die französische Küste im Hintergrund, den Glockenturm von Saint-Tropez.
0: Ein intensiver Prozess. Und alles aus ihrer Hand. Vom Entwurf bis hin zum 100 Kilogramm Stein. Und immer auch ein Stück Trauerarbeit.
1: Bei der Familie habe ich auch vorgearbeitet an dem Stück. Und die haben gesagt, sie sind mit einem positiven Gefühl gegangen. Und das ist für mich so schön, weil ich dann weiß, dass meine Arbeit auch einen Sinn hat.
0: Dass sie diesen Beruf ausüben will, weiß sie seit ihrem Schulpraktikum. Die Kollegen im elterlichen Betrieb sind männlich. Das hat Laura Heinrichs fast überall so erlebt. In der Ausbildung, in der Lehrzeit in Italien, auf der Meisterschule.
1: Hat man schon erstmal das Gefühl, dass man sich als Frau so ein bisschen mehr beweisen muss. Vor allen Dingen, wenn es um das Thema geht, ja, heben, dass man auch so den Männern erstmal klar macht, du kannst mit mir das heben. Ich breche nicht zusammen, wenn ich das jetzt anhebe. Aber so generell würde ich sagen, hatte ich eigentlich immer so ein ganz gutes Gefühl.
0: In diesen Wochen rückt ihr Handwerk ausnahmsweise mal ins Rampenlicht auf der Landesgartenschau in Neuss im Bereich Gräber und Denkmal. Das ist wie immer auch mit einem Wettbewerb ihrer Innung verbunden und Laura Heinrichs hat gleich zweimal Gold geholt. Für diesen hier und für diesen. Die studierte Handwerksdesignerin mag solche Ausstellungen.
1: Ich möchte es einfach auch gerne in das Bewusstsein der Menschen bringen, das ist Leben und Tod. Gehört nun mal auch zusammen, so schwer das auch ist, macht das Leben aber dann auch dadurch irgendwie auch wieder wertvoll und ja, und möchte Ihnen eben zeigen, was es für andere Formen der Gestaltung gibt.
0: Zu Hause in Krefeld wird sie in 5 Jahren den Betrieb ihres Vaters übernehmen, in dem regelmäßig auch noch ihre Oma mitarbeitet. Für beide ist es keine große Überraschung, dass Laura Steinmetzin geworden ist.
2: Laura war eben so ein bisschen kreativ, immer in jungen Jahren hat sie dann schon aus Lehm und Matsch Figuren geformt und ja, dann war es eigentlich nicht so verwunderlich.
3: Ich meine, so ein Steinmetzgeschäft oder überhaupt unser Beruf ist ja schweißtreibend. Sie muss es selbst wissen, wie weit sie es macht, aber natürlich bin ich sehr stolz und mein Mann im Himmel, der, ich sage immer, wenn der nochmal auf die Welt kommt, wird er wieder Steinmetz.
0: Seinen Betrieb wird jetzt bald die Enkelin weiterführen. Die ersten Fußspuren hat sie bereits hinterlassen. Und auch für die nächste öffentliche Schau hat sie schon was vorbereitet. Mit einem Modell aus Stein und Glas will sie im nächsten Jahr antreten bei der internationalen Gartenausstellung im Ruhrgebiet.
4: Das sieht doch wieder goldverdächtig aus. Die Sonne macht am Himmel heute eine kleine Pause. Dafür gibt es aktuell jede Menge Sonne auf den Feldern. Ein gelbes Meer voller Sonnenblumen, so wie hier in Meerbusch. So viel Farbe macht doch direkt gute Laune bei uns Menschen. Aber auch die Insekten freuen sich. Es brummt und summt überall. Soweit das Auge reichen kann, überall sieht man sattes Gelb. Die Sonnenblumen sorgen übrigens dafür, dass der Boden zwischen zwei Ernten so ein bisschen aufgelockert wird. Ja, und die Hummeln, die freuen sich über reichlich frischen Pollen. Ja, und jetzt die gute Nachricht, ab morgen bekommen wir auch wieder Sonne von da oben. Heute Nacht erst noch teils bewölkt, es klart aber immer weiter auf. Am Morgen kann sich Nebel ausbreiten. Es kühlt ab, so auf 16 bis 14 Grad. Es weht dazu kaum spürbarer Wind. Morgen lockern die Wolken weiter auf. Die Sonne kann sich ganz gut durchkämpfen. Angenehme 21 bis 23 Grad am Vormittag. Am Nachmittag wird es richtig schön sonnig, es wird wärmer, 26 bis 28 Grad maximal. Nur der Wind, der weht mal wieder ziemlich frisch. Und wir schauen noch auf die Aussichten. Am Freitag von früh bis spät sonnig bei Nachmittagswerten um die 30 Grad. Am Sonntag viel Sonnenschein, kaum Wolken am Himmel. Es wird nochmal heiß, 32 Grad. Am Sonntag weiter sonnig und heiß, 33 Grad in der Spitze. Es besteht Waldbrandgefahr. Und der 7-Tage-Trend weiter sonnig und heiß. Ja, und ob dann da ganz hinten irgendwann dann doch noch mal so ein bisschen Regen runterkommt, ist noch nicht ganz sicher. Es könnte dann regnen und gewittern. Hier im WDR geht es gleich weiter mit Wir werden Camper. Es geht nach Albanien, tolles Urlaubsziel. Ach ja, Tagesschau. Ich sag bis morgen und tschüss.
5: Die Trockenheit wird so langsam, aber sicher zur Dürre bei uns im Bergischen Land. In Solingen sterben Fische und in Wülfrath helfen die Bürgerinnen und Bürger mit, die Straßenbäume zu gießen, weil die auch schon richtig ausgetrocknet sind.
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5: Guten Abend, ich grüße Sie. Ja, heute war doch mal so ein Tag zum Durchatmen. Es war nicht so heiß. Heute früh hat es sogar kurz mal genieselt, als ich vor der Tür war. Aber das war jetzt nicht wirklich Regen. Und der ist auch in den nächsten Tagen überhaupt nicht in Sicht. Das macht Pflanzen und Tieren unglaublich zu schaffen. In Solingen zum Beispiel sind wahrscheinlich hunderte Fische im Stielsteich gestorben. Und die Stadt sagt, sie kann einfach nichts machen.
7: Die Idylle trügt. In der Luft rund um den Stielsteich in Solingen hängt ein übler Geruch. Wir müssen nicht lange suchen, um einen Fischkadaver am Ufer zu finden. Ihn hat wohl ein anderes Tier aus dem Wasser gezogen und teilweise verspeist. Ute Bachmann geht hier täglich mit ihrem Hund spazieren. Die toten Fische zu sehen sei schrecklich, sagt sie.
8: Haben wir neulich gesehen, da waren ganz viele so kleinere Fische vor allem. So am Ufer lagen die mit dem Bauch nach oben. Und ich denke, das liegt vielleicht daran, dass dieser Teich, der Stielsteich, der hat keinen natürlichen Zulauf. Ist auch sehr wenig Wasser drin.
7: Die Stadt bestätigt das. Sie hat Proben entnommen, die belegen, das Wasser im Stielsteich ist zu warm und er hat zu wenig Sauerstoff. Der Teich lebt vom Regenwasser, das es derzeit eben nicht gibt. Aber was kann man tun, um das Fischsterben zu beenden? Eigentlich nichts, sagt die Verwaltung.
9: Fachleute der Stadt haben mögliche kurzfristige Maßnahmen wie eine Frischwasserzufuhr oder eine Umwälzung des Wassers geprüft. Leider führen sie in der aktuellen Situation zu keiner nachhaltig wirksamen Lösung.
8: Das ist schade, weil das ist ja hier doch Grünfläche. Das ist ein Naherholungsgebiet für die anwohnenden Familien auch. Es gibt zwei Spielplätze, die wurden Anfang des Jahres erst neu gemacht. Da wundert es mich ein bisschen, dass man den Teich so vernachlässigt.
7: Den Stielsteich aufzufüllen würde viel zu viel Wasser kosten, sagt die Stadt. Aber nicht nur die Gewässer leiden unter der Trockenheit. Wie hier in Wülfrath ächzen auch schon die Straßenbäume. Vor allem die jungen Pflanzen brauchen jetzt Wasser. Martin Mäder kümmert sich seit einigen Wochen um die Bäume in seiner Straße.
10: Es ist ja so, ich wohne hier natürlich auf der Schillerstraße. Mein Haus ist direkt gegenüber. Und mein Geschäft ist auch hier. Und ich möchte natürlich schon, dass die Straße hier ordentlich aussieht. Und jetzt habe ich die Möglichkeit, das hier zu pflegen. Und von daher habe ich mich entschieden, das jetzt hier ja, für die Zukunft auch zu übernehmen. Das, was hier im Umfeld ist und mit meinem Schlauch erreichen kann.
7: Das Engagement von Martin Mäder freut die Wülfrather Umweltreferentin besonders. Sie hat die Bürger aufgerufen, beim Gießen der Straßenbäume zu helfen.
11: Wir haben so viele Bäume in der Stadt, dass unser städtischer Betriebshof oder auch die Firmen, die hier zuständig sind, es nicht schaffen, bei dieser Trockenheit ihrer Bewässerung hinterherzukommen. Die Bäume brauchen so viel Wasser und regelmäßig Wasser, dass dafür sonst alle anderen Arbeiten liegen bleiben würden.
7: An der Gießaktion beteiligen sich inzwischen viele Wülfrather. Für die hat die Umweltreferentin noch einen Tipp.
11: Es ist wichtig, dass man lieber ein- bis zweimal die Woche eine große Menge gießt, als wenn man oft kleine Mengen gießt. Dann ist noch zu berücksichtigen, dass man am besten morgens früh gießt oder in den Abendstunden, weil dann einfach weniger Wasser verdunstet und mehr Wasser an die Wurzeln des Baumes gelangt.
7: Viel Wasser, damit sind übrigens 10 Gießkannen gemeint. Martin Mäder freut sich schon darauf, dass seine Bäume einmal groß werden und viel Schatten spenden.
5: Das war ein Schockmoment letzte Nacht hier in Wuppertal. Auf dem Gelände, auf dem der bekannte Künstler Tony Craig seine Ateliers hat, war ein Feuer ausgebrochen.
12: Ein Container, der zwischen zwei Hallen steht, brennt lichterloh, als die Feuerwehr eintrifft. Darin befinden sich Reste der alten Fassade, die gerade erneuert wird.
13: Die Flammen waren auch schon auf die Fassade einer der beiden Hallen übergeschlagen. Und wir haben das Feuer dann relativ aufwendig gelöscht. Was wichtig ist, wir haben verhindern können, dass das Feuer ins Innere des Ateliers übergegriffen ist, sodass keine Kunstwerke zerstört wurden.
12: Rund 4 Stunden dauert es, den Container vollständig zu löschen. Die Feuerwehr befürchtet zunächst, dass er asbesthaltiges Material enthält.
13: Wir haben die Umweltbehörden gerufen, die sich das genauer angucken, dann über mögliche weitere Maßnahmen entscheiden. Zur Sicherheit haben wir alle Einsatzkräfte, alle Fahrzeuge und Einsatzmittel, die vor Ort waren, dekontaminiert. Das ist nötig und inwieweit da noch weitere Maßnahmen auch für die Umwelt vonnöten sind, das wird sich heute im Laufe des Tages zeigen.
12: Künstler Tony Craig war selbst nicht vor Ort, lässt aber dem WDR heute schriftlich ausrichten.
14: Eine aufregende Nacht. Das Gebäude ist äußerlich beschädigt, aber sonst kein großer Schaden. Gott sei Dank haben die Nachbarn die Feuerwehr kontaktiert und die haben sehr schnell gehandelt, um mehr Schaden zu verhindern.
12: Am Vormittag gibt das Landesumweltamt dann Entwarnung. Es sei kein Asbest gefunden worden. Eine Gefahr für die Umwelt rund um die Einsatzstelle bestehe deshalb nicht.
5: Wir gehen nach Leichlingen. Hier haben heute Ärztinnen und Ärzte gegen die geplanten Sparpläne der Bundesregierung protestiert. Sie wollen so ihre Patientinnen und Patienten darauf aufmerksam machen, dass das neue Spargesetz massive Auswirkungen auf die vor allem ambulante Gesundheitsversorgung hat. Nach Berechnungen der Kassenärztlichen Vereinigung drohen den Praxen Kürzungen von 20%. Und das wurde heute eindrücklich gezeigt.
15: Sie tragen ihre Praxen zu Grabe. Die Leichlinger Ärzte haben sich zusammengeschlossen. Fachärzte und Hausärzte. Sie wollen ein Zeichen setzen gegen das geplante Spargesetz. Auch Ärzte aus Köln und den benachbarten Städten haben sich dem Leichlinger Protest angeschlossen. Sie finden, es ist Zeit zu handeln.
16: Wir hoffen, dass wir im ambulanten Sektor noch Veränderungen erwirken können, dass das Gesetzesvorhaben so gestoppt wird, weil ansonsten wird ab 1.1. uns hier wirklich der Kollaps drohen und die wohnortnahe Versorgung nicht mehr gewährleistet sein.
15: Schon jetzt sei die Situation für die Ärzte, aber besonders für die Patienten, angespannt.
17: Man fragt sich halt noch, was kann man den Patienten anbieten? Im Grunde genommen kann ich immer nur sagen, suchen Sie weiter, geben Sie nicht auf. Versuchen Sie über einen Dringlichkeitscode, über die 116, 117 einen Termin zu bekommen, aber die meisten kommen ohne zurück.
18: Ist alles irgendwie nicht in Ordnung, das passt nicht und ich bin sehr frustriert und traurig.
15: Gynäkologin Susanne Mushiri-Bischoff erlebt schon jetzt einen Patientenansturm, der nicht mehr zu bewältigen sei. In den letzten 3 Jahren haben im Umfeld 7 Frauenarztpraxen geschlossen.
19: Das ist jetzt schon dramatisch. Sie können die Helferinnen fragen, unsere Mitarbeiterinnen, was sie sich jeden Tag vorne anhören müssen. Teilweise wirklich verzweifelte Patientinnen, die weinend in der Praxis stehen. Die wir abweisen müssen, weil ich auch das erste Mal nach 25 Jahren jetzt gesagt habe, wir können keine neuen Patienten von außerhalb mehr nehmen, wir können kaum mehr unsere jetzigen Patienten versorgen.
15: Keine Nachfolger, allein in Leichlingen konnten 4 Hausarztpraxen nicht besetzt werden. Ein Grund, seit Corona hätten sich die Kosten für den Unterhalt der Praxen verdoppelt. Das und eine immer weiter wachsende Bürokratie mache es für junge Ärzte unattraktiv, Praxen zu übernehmen.
20: Ich denke, wir werden auch wieder einen Patientenaufnahmestopp haben, dass wir Patienten abweisen im Sinne von unsere Patienten halt nicht mehr weiter behandeln, kann ich mir als Arzt sehr schwer vorstellen. Damit habe ich Bauchschmerzen. Aber je nachdem, wie viel Personal ich vielleicht nicht mehr finanzieren kann, könnte das eine Option werden.
15: Und das merken die Patienten bereits jetzt.
21: Also man wartet ja so schon lange auf Termine und die versuchen immer hier ihr Bestes. Aber wenn da noch mehr gespart wird, dann ja, hat man irgendwann Brustkrebs und wartet 5, 6, 7, 8, 9 Monate, bis man überhaupt irgendwann mal drangenommen wird. Und dann ist vielleicht schon einiges ja, zu spät halt, ne? Ja.
22: Ich bin zwar 89, aber das verstehe ich alles schon noch. Ne? So gehen sie mit uns um. Ne? Sollen das Geld doch mal woanders hinstecken.
15: Die Kassenärztliche Vereinigung Nordrhein sieht die ambulante Versorgung in Gefahr.
23: Wir erwarten weniger Termine für alle Patientinnen und Patienten, am Ende deutlich mehr Wartezeit und damit auch wesentlich weniger Möglichkeit für wirklich gute Medizin. Und wer die Versorgung im Land stärken möchte, der darf nicht bei den Praxen kürzen.
15: Laut Bundesgesundheitsministerium seien Sparmaßnahmen in allen Bereichen notwendig, um Milliardendefizite bei den Krankenkassen abzufangen und Beitragserhöhungen zu verhindern. Zu den Vorwürfen der Ärzte heißt es auf Nachfrage des WDR, man kommentiere grundsätzlich keine Proteste und politischen Forderungen.
5: Im Dezember vergangenen Jahres überlebt ein Mann in Velbert mit Glück eine schwere Vergiftung. Schnelles Eingreifen in der Notaufnahme rettet ihm damals das Leben. Die Ursachensuche übernimmt die Polizei und beschuldigt die getrennt lebende Ehefrau des Felberters, ihn vergiftet zu haben. Heute hat der Prozess gegen die 60-Jährige begonnen. Mit ihr muss sich eine Bekannte verantworten. Die soll ihr nämlich bei den Mordplänen geholfen haben.
0: Giftige Kräuter im Bier oder im Eintopf. 7-8 Mal habe der Ehemann nichts gespürt, außer ein bisschen Bauchgrummeln. Für die Staatsanwaltschaft ist das quasi versuchter Mord beim Essen mit mutmaßlich oder angenommenen giftigen Kräutern.
1: Dazu soll sie Essen und Getränken, die der Ehemann zu sich genommen hat, Pflanzenteile, Saatgut, zerkleinerte Wurzeln und solche Dinge in das Essen gemischt haben.
0: Für die Anklage ist das Motiv der Felberterin klar. Der getrennt lebende Ehemann hatte eine neue Partnerin und wollte die Scheidung.
2: Die Staatsanwaltschaft geht davon aus, dass die Angeklagte aus Eifersucht sowie aus Habgier handelte. Sie wollte zum einen ihren Lebensstandard sichern und war auch an der hinterbliebenen Rente des Geschädigten interessiert.
0: Trotz Trennung habe der Mann unter anderem auch die Miete der Felberterin weiterbezahlt. Massiv unterstützt bei ihren Mordplänen habe sie die Mitangeklagte, eine Freundin aus Fürth, aus der Ferne mit regelmäßigen Textnachrichten.
1: Die Freundin soll dann noch Tipps zur Tatausführung und dazu, wie man es am besten anstellen könnte, damit der Verdacht nicht auf die Frau fällt, gegeben haben.
0: Das Gericht hat all diese Textnachrichten. Das belastet beide Angeklagte sehr. Stimmen die Vorwürfe, war deren Mordplanung aber dilettantisch. Die Kräuter im Eintopf wirkten genauso wenig wie die im Bier des anvisierten Opfers. Dann kam der 2. November vergangenen Jahres.
2: Beim letzten Versuch sollen sie blauen Eisenhut benutzt haben, wodurch der Geschädigte dann Vergiftungssymptome erlitt und schließlich im Krankenhaus behandelt werden musste.
0: Der Extrakt des Eisenhuts im Eintopf sorgte für eine schwere Vergiftung und Lebensgefahr. Der Mann überlebte aber und soll später im Prozess aussagen. Seine angeklagte Frau will das am nächsten Prozesstag tun. Ihre mitangeklagte Freundin aus Fürth sagte heute, ihr eigenes Urteilsvermögen sei durch Alkoholismus getrübt gewesen. Die Mordpläne ihrer Freundin habe sie zu keiner Zeit ernst genommen. Beiden drohen bei einer Verurteilung hohe Strafen.
5: Es waren Generationen von Solinger Schülerinnen und Schülern, die mit ihren Lehrkräften in den Westerwald gefahren sind. Genauer gesagt nach Westerburg. Immer dann, wenn es hieß Klassenfahrt. Denn da wurde vor genau 65 Jahren das Solinger Schullandheim eröffnet. Ein Solinger Verein hat dieses Schullandheim betrieben, muss das Haus aber jetzt aufgeben. Unter anderem wegen Investitionsstau und immer weniger Buchungen. Das Schullandheim wird also geschlossen. Und jetzt gerade läuft die allerletzte Klassenfahrt dahin.
3: Oh mein Gott! Was ist der Papa am Wagen? Ja, guck mal da.
24: Ankunft der 4C der Solinger Grundschule Klauberg in Westerburg. Für fast alle ist es die erste Klassenfahrt. Ein Ereignis, was die Kinder prägen wird. Nichts deutet darauf hin, dass sie die letzte Klasse im Solinger Schullandheim sind.
25: Genau, es gibt Lasagne.
24: Alles wie immer. Aufregung, viel zu schwere Koffer, Einzug in die Zimmer. Klassenlehrerin Andrea Kammer versucht, das größte Chaos zu verhindern.
26: Wer schläft oben, wer schläft unten? Betten beziehen wird nochmal ein Drama und gleich essen. Das erste Essen ist auch wichtig und dann läuft das.
24: Sie wird recht behalten.
27: Ich schlafe hier.
28: Ich schlafe oben, weil ich schlafe immer oben.
29: Also der erste Eindruck ist schon mal gut. Das gefällt mir.
24: Und ja, auch der Kampf mit dem Bettbezug ist hier seit wahrscheinlich 65 Jahren ziemlich der gleiche geblieben. Emmy hat schon zu Hause geübt. Bezug erst auf links drehen, Handy in die Ecken und dann durchziehen.
29: Meine Mutter macht das eigentlich für mich. Sie hat mir es beigebracht, wie es geht.
24: Kein Wunder, dass Mutter das weiß. Wir treffen sie bei der Abfahrt morgens in Solingen. Katja Meier war nämlich selbst als Kind in Westerburg.
30: So das, wo man sich erinnern kann, auch wenn es wirklich nur ganz, ganz wenig. Bei mir ist es halt, dass mir die Spaghetti Bolognese einfach total gut. Also daran kann ich mich zum Beispiel erinnern, an das Essen. Ich finde es schade, weil das doch wirklich Ewigkeiten, Jahrzehnte lang Solinger Landschulheim war, wo alle hingefahren sind oder viele. Ja.
24: Eine Woche sind sie getrennt. Bei den Kindern im Schullandheim ist inzwischen die versprochene Lasagne fertig. Gekocht vom Herbergsvater, serviert von den Lehrerinnen.
4: Danke. Es ist heute das sechste Mal. Sechste Mal bin ich hier. Sehr wehmütig. Ich finde es super schade, dass kein Investor gefunden worden ist. Ich finde es sehr schade, dass zu wenig Lehrer reagiert haben und sich angemeldet haben. Und ich mag jetzt gar nicht noch so weit drüber nachdenken, weil ich gerade angekommen bin, noch sehr gute Laune habe und sonst anfange zu weinen.
24: Stefan Mertens ist seit einigen Jahren Vorsitzender des Schullandheimvereins. Er hat sich damit abgefunden, dass er die Geschichte des Hauses beenden muss. Unter anderem die Sanitäranlagen müssten generalsaniert werden. Und auch sonst reichte das Geld immer nur so gerade.
6: Ja, und die anderen Sachen haben wir mal geguckt. Barrierefreiheit mit einem Aufzug, schon mal mindestens 400.000 Euro. Und die großen Sachen, da wäre man in die Millionen gegangen. Und dafür waren einfach die Belegungszahlen nicht so, dass man hätte sagen können, ja, das spielen wir irgendwann wieder ein.
24: In der Nachkriegszeit geplant und gebaut. Schullandheime waren ein Trend in vielen Städten.
6: Im Grunde genommen sind die meisten froh, dass man das Kapitel doch abschließen kann, dass man es so abschließen kann, dass es in guter Erinnerung ist und nicht zum Schluss irgendwie heißt, ja, das war abgewrackt, man konnte da gar nicht mehr hinfahren.
24: Der 4C vom Klauberg gefällt es auf jeden Fall.
27: Also die Seilbahn finde ich gerade am coolsten.
29: Ja. Ja. Oder ja. Wasserschlacht.
28: Ja.
29: Und ich möchte hier gewinnen.
27: Und ich möchte hier für immer sein.
29: Ja. Okay, 3, 2, 1, los!
24: Um die 50.000 Solinger Schüler waren über die Jahre hier.
7: Ich frage mich so, warum wir die Letzten sind, so ein bisschen. Ja.
5: Ja, tschüss Westerburg. Bei uns im Studio ist jetzt Sabine Riffi, die Schulleiterin der Grundschule Uhlandstraße in Solingen auf der Höhe. Frau Riffi, und Sie haben gerade gesagt, da kommt Wehmut auf, als Sie das gesehen haben. Auch bei Ihnen, ne?
8: Ja, auf jeden Fall. Das war ein ganz, ganz tolles Haus, eine tolle Institution, die vielen Familien, vielen Kindern die Möglichkeit gegeben hat, zu einem guten Preis dort eine tolle Woche in Natur verbringen zu können.
5: Hm. Wo fahren Ihre Klassen denn jetzt hin? Haben Sie schon Alternativen?
8: Bei uns konkret ist es Ratingen. Viele Kolleginnen und Kollegen suchen sich Schullandheime aus, die oder Landheime, ne, Jugendherbergen aus, die näher sind, die nicht so weit weg sind, die ein komplett Freizeitangebot mit anbieten, wo man eben auch ein Programm buchen kann. Mhm. Und ja, vor allem eben Orte, die etwas mehr in der Nähe sind.
5: Und das gab es jetzt in Westerburg nicht, das Vollprogramm. Das heißt, Lehrkräfte mussten das selber gestalten, aber das hat ja wahrscheinlich auch Vorteile,
8: genau,
5: oder?
8: Genau, zum Teil musste man, aber wollte man es eben auch selbst gestalten. Dadurch war man ein bisschen freier. Auch da konnte man in die Natur gehen, zum See gehen, ins Freibad gehen. Aber auch in Westerburg gab es gewisse Angebote, die gebucht werden konnten.
5: Und sind dann die Kinder auch kreativer geworden, wenn man so ein bisschen Freiheit hatte und nicht die ganze Zeit bespaßt wurde mit Programmen?
8: Die Kinder brauchen diese Freiheit. Die brauchen einfach Zeit, um rauszugehen, um, wie man das gerade im Film gesehen hat, die Seilbahn zu nutzen, Fußball zu spielen, einfach zu sein. Ne? Die Schulzeit ist ja sehr strukturiert und da ist es einfach total wichtig, dass die Klassenfahrt Freiräume schafft.
5: Und ist es auch heute so, dass viele vielleicht einen anderen Standard wollen, dass sie sagen, das ist uns zu einfach? Also ich will jetzt nicht Luxus sagen, aber geht es in die Richtung?
8: Natürlich war das Haus Westerburg, haben wir ja gerade gesehen, ein wenig in die Jahre gekommen. Und ne, da sind so Bäder-Toiletten anders als in neu gebauten Häusern. Und das ist für viele attraktiver, ja.
5: Jetzt reden wir über 65 Jahre. Was hat sich aus Ihrer Sicht, wenn wir über Klassenfahrten sprechen, verändert?
8: Ja. Also es ist auf jeden Fall deutlich herausfordernder geworden. Die Kinder sind herausfordernder geworden. Viele Kinder bringen gewisse Sozialkompetenzen nicht mehr mit. Man muss sich in der Gruppe einfügen, man muss selbstständig sein, man muss seine Sachen erkennen, Ordnung schaffen im Raum, mit anderen klarkommen. Und viele Kompetenzen sind einfach nicht mehr da. Gerade so die Frustrationstoleranz hat bei vielen Kindern, also ist bei vielen Kindern nicht mehr da. Und dadurch wird es für die Lehrkräfte viel, viel herausfordernder, 4, 5 Tage mit einer Gruppe dort zu verbringen, eine Klassenfahrt.
5: Sie sprechen die Tage an. Mhm. Klassenfahrten waren früher mal eine Woche, kenne ich auch noch, ist jetzt deutlich kürzer geworden.
8: Das Klassische ist immer noch Montag bis Freitag, aber viele Schulen entscheiden sich eben nur noch für 3 Tage zu fahren, dann sind es eben nur noch 2 Nächte, aus Kostengründen vermutlich, aber eben auch, weil die Herausforderung für viele Lehrkräfte deutlich gestiegen ist. Und wenn man bedenkt, ne, man ist, weiß ich nicht, Klassenlehrerin, mhm, noch mit über 60, 65, ja, und hat da eine Klasse mit 28 Kindern, die vielleicht das erste Mal in ihrem Leben von ihren Eltern getrennt sind und ein bisschen mehr Selbstständigkeit brauchen, ist das definitiv eine große Herausforderung.
5: Deswegen wäre es wichtig, wenn es weiter Klassenfahrten gibt. Und das auf ist jetzt hoffentlich Fall so. Frau Riffi, vielen Dank für den Besuch bei uns.
8: Dankeschön. Sehr gerne.
5: Wir sammeln die schönsten Ausflugsziele hier im Westen, das haben Sie ganz bestimmt schon mitbekommen bei uns. Die Top 50, die haben Sie uns quasi vorgeschlagen. Und unter denen können Sie jetzt für die allerschönsten abstimmen. Aus dem Ergebnis wird dann eine ganze Sendung hier im WDR Fernsehen.
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5: Sommer.wdr.de, da können Sie abstimmen. Party machen mitten in der Woche, also heute, das geht. Wenn man Donnerstag Homeoffice hat zum Beispiel oder wenn man studiert. Der Campus der Bergischen Uni hier in Wuppertal ist heute eine riesige Open-Air-Partyzone mit Bühne, mit Disco, mit wahrscheinlich vielen feiernden Menschen. Und unser Reporter Joschka Heinemann ist live für uns mittendrin. Joschka, Party machen, das ist ja das eine, aber warum ist dieses Sommerfest so eine wichtige Tradition für die Uni?
11: Ja, die entstand nach der Corona-Pandemie, weil viele der Studierenden sind zu Hause geblieben, online studieren. Es gab ja Lockdowns und dann hat sich die Uni gedacht, naja, wir müssen mal wieder dafür sorgen, dass mehr Menschen wieder zur Uni, zum Campus kommen. Und ich würde sagen, das ist gelungen. Wir können uns ja mal umschauen. Viele junge, kreative, schlaue Köpfe, die hier zusammen feiern. Es füllt sich, der Hörsaal wird immer leerer, die Hörsäle, aber der Campus wird immer voller. Hier vorne wird vier gewinnt Basketball gespielt, eine Mischung aus den beiden Spielen. Man merkt, Studierende sind sehr, sehr kreativ. Ja, viele Menschen, die sich hier neu kennenlernen, Fachschaften, Menschen, die sich noch lange nicht gesehen haben. Ich habe auch schon das eine oder andere verliebte Liebespaar auf einer Bank gesehen. Und hier gibt es eine ganz besondere Dozentin, die heute auch noch ausgezeichnet wurde, Dr. Franziska Strübbe. Sie wurden ausgezeichnet, gewählt von den Studierenden als beste Lehrkraft. Ja, wie fühlt sich das an, wenn man von den Studenten gesagt wird, Sie machen einen Top-Job?
12: Ja, das ist natürlich eine super Bestätigung für die Arbeit, die man macht. Und von den Studierenden zurückgemeldet zu bekommen, dass man das, was man macht, richtig gut macht, ist einfach nur schön heute.
11: Ist auch mal eine gute Note. Normalerweise vergeben Sie ja Noten. Wo kommt der Preis denn hin?
12: Den darf ich in meinem Büro stellen und mit meinen Kollegen bestimmt noch drauf anstoßen.
11: Ja, und dann folgen vielleicht noch viel mehr Preise. Feiern Sie schön heute. Und ja, heute wurde auch schon den ganzen Tag gefeiert. Wir haben da mal ein paar Bilder vorbereitet. Ja, heute Mittag zum Beispiel eine Olympiade zwischen den Mitarbeitern der Uni mit den typischen Disziplinen, mit Helm und Zeichenstift, Schmetterlinge malen, Bobbycar Parcours mit Siegerehrung. Die Oberbürgermeisterin war auch heute hier, es ging um Sportförderung. Und die Studierenden organisieren hier zum großen Teil selbst diese Party mit vielen Ständen, wo man die verschiedensten Gruppen kennenlernen kann, wo gefeiert wird und ja, Unileben halt. Ja, hier habe ich auch gerade ein paar neue Studenten hier kennengelernt. Hier gibt es auch ein Bobbycar-Rennen und ich habe ein ganz, ganz tolles Schild hier entdeckt. Getrunken werden darf nicht während der Fahrt. So, don't drink and drive. Darius, ich wusste gar nicht, dass ihr so verantwortungsvoll seid heute.
13: Ja, so ist das. Also wenn man Verkehrswirtschaftsingenieurwesen studiert, dann, ja, dann ist man halt verantwortungsvoll. Ne? So ist das, so läuft das.
11: Wie lernt man heute noch Leute kennen? Weil ihr feiert ja bis in die Puppen heute noch in der Mensa, bis in die frühen Morgenstunden.
13: Wie bitte? Entschuldigung.
11: Wie lernt man denn noch Leute kennen heute auf der Party?
13: Oh, ja, am besten ist, man geht in die Mensa, trifft sich mit Freunden oder kommt eben hier aufs schöne Campusfest. Ne? Das ist immer gut.
11: Dann viel Spaß, feiert noch schön, auch dein Kumpel. Und ja, wir freuen uns, dass wir heute hier sein können bei diesem Unifest und dass es nächstes Jahr hoffentlich wieder stattfinden wird.
5: Ja, danke Joschka Heinemann. Allen, die da sind, viel Spaß beim Feiern. In den USA ist Fußball ja gerade das große Thema. Eigentlich interessieren sich die Menschen da aber meistens für ganz andere Sportarten. Baseball zum Beispiel, das wird hier ja deutlich weniger gespielt oder geschaut. Softball noch weniger. Das ist sowas wie die kleine Schwester von Baseball, nur mit einem größeren Ball, der allerdings alles andere als soft ist. Hier bei uns also eine absolute Randsportart. Aber in Ratingen gibt es ein Frauenteam, das sogar Bundesliga spielt. Und da treten die Ratingen Goosenecks, so heißen die, quasi als Dorfverein gegen große Clubs aus Hamburg und Berlin an. Das geht nur mit ganz viel ehrenamtlichem Herzblut.
1: Werfen, schlagen, fangen. Das können die Softballdamen der Ratingen Goosenecks besonders gut. Das Ziel der Sportart, den geworfenen Ball so weit schlagen, dass man genug Zeit hat, um alle vier Bases zu rennen, während die andere Mannschaft den Ball zurückholt. Vor genau 40 Jahren hat sich der Verein gegründet. Heute spielen die Frauen auf dem höchsten Niveau in Deutschland. Eine von ihnen Laura, gelernte Kauffrau und gebürtige Breitscheiderin.
14: Man hat trainiert ganz hart und ganz viel gemacht und man war teilweise jeden Tag am Platz. Und sich damit dann zu belohnen, ist schon ganz cool, finde ich. In so einem, ich sag mal, Amateursport hier in Deutschland, der einfach nicht weit verbreitet ist hier. Und dann in der Bundesliga spielen, völlig cool.
1: Wie viele der Spielerinnen ist Laura seit ihrer ganz frühen Kindheit bei den Goosenecks und dort groß geworden?
14: Ich finde, das merkt man immer bei uns auf dem Platz sehr extrem, dass wir nicht so dieser Leistungsdruckverein sind. Sondern wir haben so eine gute Mischung aus allem, sei es Leistung, sei es Familie, sei es Freundschaft. Ja.
1: Die Goosenecks leben vom Ehrenamt. Trotz Profiniveau verdienen die Spielerinnen keinen Cent und trainieren hart neben Job und Familie. Weil Softball eben eine Randsportart ist, muss sich der Verein das meiste selbst finanzieren. Platz, Tribünen und Trainingsanlage haben sich die Goosenecks selbst aufgebaut. Und auch in einen guten Trainer investiert das Team seine Mitgliedsbeiträge. Fernando, er hat selbst mal für ein Profi-Baseball-Team in den USA gespielt.
15: Ich wollte unbedingt Teil dieses Spirits sein. Das Team zeichnet aus, dass jeder seinen Teil leistet. Und beim Training haben wir Spaß, arbeiten aber auch an unserer Qualität.
1: Die nächste große Challenge für das Team, der direkte Konkurrent Berlin, ist zu einem Heimspiel der Goosenecks angereist. Die Motivation ist riesig. Cheerleader brauchen sie übrigens nicht. Die Spielerinnen pushen sich selbst am besten. Denn das Ziel für heute lautet,
14: ein bisschen Spaß zu haben, unsere Leistung zu zeigen, unser Können, das, was wir halt hart trainieren, einfach auf dem Feld niederzulegen und den Gegner platt zu machen, damit wir den Win bekommen.
1: Und das hat geklappt. Am Ende des Tages heißt es, 2 Spiele, 2 Siege für die Goosenecks. Damit dürfte ihre Bundesliga-Reise erfolgreich weitergehen.
5: Sehr schön. Wir schauen noch auf ein Foto von unserer Zuschauerin Resi Jaschinski aus Wülfrath. Danke an Sie, Resi. Das ist die Blumenwiese hinter Ihrem Haus, haben Sie uns verraten. Sehr schön. Passt auch ein bisschen zum Wetter. Wir gucken mal, wie es weitergeht. Hier sind die Aussichten. Teils wird es leicht bewölkt sein in der nächsten Nacht, teils ist der Himmel aber auch klar. Die Luft kühlt sich ab auf 16 bis 14, in einigen Muldenlagen auch auf 13 Grad. Der Wind weht kaum spürbar. Morgen früh sind dann ein paar Wolken da, die lockern im Laufe des Vormittags aber auf. Die Sonne kriegt ein bisschen mehr Chancen bei 20 bis 22 Grad. Wenn wir auf den Nachmittag schauen, da verschwinden die Wolken dann immer mehr. Die Sonne hat immer mehr Platz und mit Höchstwerten von 24 bis 27 Grad wird es schön warm. Da geht aber noch mehr. Wir schauen auf die weiteren 3 Tage. Freitag ist es sonnig von morgens bis abends bis 29 Grad. Samstag wird es dann ein richtiger Hochsommertag wieder mit Temperaturen knapp über 30 Grad in der Spitze. Auch da viel Sonne. Und am Sonntag geht das so weiter. Da ist dann leider die Trockenheit und die Waldbrandgefahr. Deswegen das Warnzeichen immer höher. Wir schauen auf den 7-Tage-Trend. Also im Laufe der nächsten Woche ist die Hitze noch da. Gegen Ende könnte es dann mal wieder gewittriger und regnerischer werden. 2 Folgen Wir werden Camper warten im WDR-Fernsehen um 20.15 Uhr. Wir wünschen gute Unterhaltung. Vorher bleiben Sie dran, kommt noch die Tagesschau. Und morgen kommt Jenny von Masso. Ich sage schönen Abend, machen Sie es gut. Bis dann.
0: Ob Crack oder Heroin, Drogenkonsum wird in der Essener Innenstadt immer sichtbarer. Und das, obwohl es in der Stadt einen der ältesten Konsumräume in Nordrhein-Westfalen gibt. Das Angebot will die Stadt jetzt ausweiten.
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0: Guten Abend, herzlich willkommen bei uns. Ja, wie viele andere Großstädte steht auch Essen vor der großen Frage, wie geht man um mit der sichtbaren Drogensucht im öffentlichen Raum? Viele Menschen fühlen sich unsicher, wenn sie Abhängige beim Konsumieren in Treppenhäusern oder Parkhäusern sehen. Händler und Gastronomen klagen über Müll und Schlimmeres. Die Stadt will deswegen den Außenbereich der zentralen Anlaufstelle der Suchthilfe in der City ausbauen.
3: So sieht es hier in der Nähe des Essener Rathauses jeden Tag aus. Es sind die Reste dessen, was Drogenabhängige nach dem Konsum zurücklassen.
16: Alleine der Geruch reicht schon. Das hier ist eine Szene wie fast in Frankfurt schon. Es wird immer schlimmer.
3: Das beschädigen uns mehrere Geschäftsleute. Sie sagen, das wirkt sich auch auf die Kundschaft aus. Die beschwert sich immer häufiger und kommt seltener. Täglich rufen Gulan und seine Kollegen Polizei und Ordnungsamt mit mäßigem Erfolg. Die Konsumierenden kommen immer wieder.
16: Das ist so eine Szene. Es laufen nur Junkies hier rum. Da unten versammeln sich 30, 40 Junkies, rauchen Crack hier vom Laden. Dann wird da mal gepisst, hier ab und zu gekackt, auch von den Läden. Generell hier, so sag ich mal, Fürhoferstraße oder hier ganz unten in der Stadt, ist eine reine Katastrophe.
3: Dass viele der drogenabhängigen Menschen für ihren Konsum nicht mehr in den Konsumraum an der Hoffnungsstraße kommen, liegt an Crack. Einer Mischung aus Kokain und Natron, das anders wirkt als Heroin, erklärt Suchtforscher Daniel Deimel.
17: Die Halbwertszeit von Heroin ist eben 4 bis 5 Stunden ungefähr. Und bei Crack sind das eben nur 10 Minuten. Und das heißt, Crack hat eben, wie Kokain auch, eine sehr ausgeprägte psychische Abhängigkeit. Und das Bedürfnis, und wir nennen das Suchtdruck oder Craving, ist sehr stark ausgeprägt, sodass die Menschen das Bedürfnis haben, schnell wieder konsumieren zu müssen.
3: Gleichzeitig ist der Konsum an sich weniger aufwendig. Da ist vielen der Weg von weniger als 1,5 Kilometern zum Konsumraum schlichtweg zu weit. Händler, Gastronomen und Geschäftsleute in der nördlichen City fordern die Politik auf zu handeln. Die Optionen sind allerdings begrenzt.
18: Wir können nur die Politik des Hinterherlaufens machen, also in der sozialen Arbeit. Wir sprechen die Leute an, wir bringen sie in die Hoffnungsstraße, weil dort ein sichererer Konsum vorhanden ist als woanders.
3: Aufwendige Arbeit für die Streetworker der Stadt Essen. Ob es ihnen gelingt, drogenabhängige Menschen zur Suchthilfe zu locken, nur wegen eines vergrößerten Außenbereichs, ist fraglich. Die Zustände in der nördlichen City werden sich wohl erstmal nicht ändern. Für Gulan und seine Kollegen bleibt täglich sauber zu machen.
0: Aktuell wird auch im Essener Rat über das Thema diskutiert. Die Stadt Essen will den Bereich um den Drogenkonsumraum umgestalten und zum Beispiel vandalismussichere Bänke oder Sonnensegel anbringen. 80.000 Euro soll das kosten. Noch ist dazu keine Entscheidung gefallen. Ein Sparkurs für die Essener Bühnen wurde hingegen schon beschlossen. Eine Beratungsfirma hatte geschätzt, dass Theater und Philharmonie in den nächsten Jahren über 16 Millionen Euro mehr pro Jahr benötigen würden als heute. Die Lösung mit 5 Millionen Euro zusätzlich sollen erstmal alle Sparten wie Schauspiel, Oper, Ballett und Orchester erhalten bleiben. 140 Verkehrstote gibt es bundesweit jährlich. Menschen, die ums Leben kamen, weil sie einfach nicht gesehen wurden. Sie alle standen oder fuhren im toten Winkel, dem Bereich am Auto oder LKW, in dem die Fahrer andere Verkehrsteilnehmer nicht sehen können, obwohl die quasi direkt neben ihnen unterwegs sind. Kinder sind dabei besonders gefährdet. Deshalb gab es heute eine große Übung zum toten Winkel an der Kosmas- und Damian-Grundschule in Essen.
19: Der 10-jährige Philipp sitzt gerade zum ersten Mal am Steuer eines LKW und staunt darüber, was er vor sich sieht.
20: Ein Nix.
21: Heißt?
20: Heißt, ich sehe keine Kinder.
19: Dabei steht seine gesamte 4. Klasse direkt vor ihm. 20 Kinder sind für Philipp komplett unsichtbar. Und die finden das ziemlich gruselig.
20: Man hat auch immer Angst, dass man gleich getroffen werden kann oder dass das ist auch gefährlich, dass man sich sieht und dann es könnte immer was passieren.
21: Und was heißt das für euch? Was macht ihr, wenn ihr nächstes Mal vor so einem LKW steht?
20: Dahinter bleiben.
21: Dahinter bleiben, ne? Macht Sinn, oder?
19: Ziel erreicht. Denn genau diesen Effekt erhoffen sich Polizei, Dekra und Verkehrswacht von ihrer Aktion.
21: Wenn die Kinder selber erleben, was es heißt, als LKW-Fahrer auf so einem Fahrersitz zu sitzen, und zu sehen, was er eben halt nicht sieht. Erst dann wissen die Kinder, wo die Gefahren liegen und dann können sie auch endlich entsprechend verhalten.
19: Das muss aber erst mal gelernt werden. Die Fahrer der Essener Entsorgungsbetriebe erleben täglich, dass Verkehrsteilnehmer dort stehen, wo sie nicht gesehen werden können. Und dass sie ihre Umwelt oft auch gar nicht wahrnehmen.
4: Wie jetzt zum Beispiel nur nicht aufpassen, einfach auf der Straße laufen, im Handy gucken. Handy-Kopfhörer, ganz großes Thema heutzutage. Umfeld gar nicht wahrnehmen, einfach drauf loslaufen. Dann auch viele Eltern, muss ich sagen, die halt auch mit Handys durch die Gegend laufen, Kleinkinder dabei haben, die gar nicht darauf achten, wann im Straßenverkehr, ob die Kinder vielleicht im Straßenverkehr auf die Straße kommen können oder so. Da erleben wir wirklich relativ genug.
19: Für die Fahrer bedeutet das Vollstress. Zwar haben sie mit diversen Extraspiegeln Einblick in viele Winkel, die sie normalerweise gar nicht sehen könnten, aber auch damit lässt sich nicht alles vor, neben und hinter dem Wagen gleichzeitig kontrollieren.
4: Ja, man hat natürlich immer so eine gewisse Reaktionszeit, ne? Da muss man immer so ein bisschen drauf aufpassen, ne? Aber das ist natürlich, also eigentlich muss ich den ganzen Tag drauf achten, was andere für Fehler machen.
19: Bei den Problemfahrern ganz vorne mit dabei sind hier an der Schule ausgerechnet Mama und Papa.
6: Wenn die Eltern morgens ihre Kinder mit dem Auto leider in vielen Fällen bringen, die fahren vor, zurück, stehen im Halteverbot, wir können nicht in unsere Schwimmbusse einsteigen. Da sind wir im Dauerproblem.
19: Da müssen also die Kleinen für die Großen mit aufpassen. Aber das haben sie ja heute gelernt.
22: Was gilt, wenn ihr neben dem LKW steht?
23: Wir halten Abstand!
22: Sehr gut. Gut gemacht.
0: Der eine ist Bergsteiger, der andere Regisseur. Der eine ist in den Alpen aufgewachsen, der andere hier im Pott. Reinhold Messner und Sönke Wortmann haben sich eben in der Philharmonie in Essen getroffen, um darüber zu sprechen, wie die Herkunft die Neugier beeinflusst. Beide sind in unterschiedlichen Welten groß geworden, zwei Kindheiten voller Kontraste. Wie hat sie das bis heute geprägt? Nicole Nötzl hat die beiden vorhin getroffen.
24: Kindheit mit Kanten, so heißt das Programm hier heute in der Philharmonie. Und bei mir sind Reinhold Messner und Sönke Wortmann. Ich würde gern von Ihnen wissen, wenn Sie sich an Ihre Kindheit erinnern, waren die Kanten angenehm spannend oder waren es scharfe Kanten, wenn Sie sich daran erinnern?
25: Es waren scharfe Kanten, die aber gezwungen haben, sich zu entfalten. Entweder man ging unter oder man kam weiter. Und die Kanten kamen vor allem von außen. Lehrer, Bürgermeister, Pfarrer haben bestimmt, was wir zu tun hatten, als kleine Knirpse. Und wir haben schon damals ab und zu rebelliert.
24: Das kann ich mir vorstellen, das war wahrscheinlich auch gut. Wie war es bei Ihnen?
26: Ja, ich kannte den Begriff Kanten gar nicht, also bevor ich hierher kam, aber ich ahne, was es ist. Die gab es in meinem Leben natürlich auch, nicht ganz so schlimm mit Pfarrer und Bürgermeister, aber in einer Arbeitersiedlung in Mahl war es nicht ganz so einfach. Auf der einen Seite, auf der anderen Seite, es gab Fußbälle, es gab Straßen, wo man kicken konnte und das war mir damals das Wichtigste.
24: Auch das kann ich mir vorstellen. Ich habe etwas vor. Ich habe ein kleines Körbchen. Da sind so verschiedene Sachen drin, die vielleicht an die Kindheit erinnern oder Erinnerungen haben.
25: Ich greife sofort das Pferd heraus. Ja. Nicht, dass ich ein Reiter gewesen wäre, aber ich habe in einem Bergbauerndorf meine Kindheit verbracht und Pferde auf den Wiesen wie Schafe oder Ziegen waren eine Selbstverständlichkeit.
24: Wie ist es bei Ihnen? Gibt es da was, was Sie anlacht?
26: Ich hätte das Pferd überhaupt nicht genommen, weil in meiner Welt damals gab es keine Pferde. Ja. Da gab es ja Hunde und Katzen und so, aber die gehörten nicht uns. Ich würde wahrscheinlich den Löffel hier nehmen. Das erinnert mich irgendwie so daran, gefüttert zu werden von meiner Mutter wahrscheinlich. Also das spontan würde mir das einfallen.
24: Gab es ein leckeres Gericht aus der Kindheit?
26: Ja, bei uns hieß es Stampfkartoffeln mit Sauerkraut, war immer meins. Ne? Das heißt auch Kartoffelpüree, wenn man in anderen Gegenden aufgewachsen ist. Und Sauerkraut mochte ich immer schon gerne. Überhaupt diese Kinderessen, Erbsen und Möhren und so, das mag ich heute noch gerne.
24: Mit Stampfkartoffeln und Sauerkraut gehe ich mit. Eine abschließende Frage. Sie haben schon anfangs gesagt, es war hart zum Teil, aber es hat Sie geprägt. Sie haben rebelliert und Sie sind auch der geworden, der Sie heute sind. Wie wichtig sind solche Erfahrungen, gerade in der Kindheit, in der Jugend?
25: Also ich finde sie sehr, sehr wichtig. Ich bin froh, dass ich in dieser Zeit aufgewachsen bin, unmittelbar nach dem Krieg, in bescheidensten Verhältnissen. Aber alle im Tal waren etwa gleich arm und wir empfanden uns nicht als arm, sondern wir haben, speziell in meinem Fall, versucht, hinter den Horizont zu schauen. Was ist dahinter? Ist die Welt weiter? Ist es überall so wie daheim? Und so sind wir aus diesem finsteren Tal langsam hinausgekommen und ich habe dann meine Abenteuer weltweit gesucht.
24: Und gefunden. Wie war es bei Ihnen? Was würden Sie sagen? Was hat Sie aus dem Ruhrgebiet geprägt?
26: Ja, die Menschen, würde ich sagen. Also mein Vater war ja Bergmann und in der Siedlung, in der ich gewohnt habe, waren alle Bergleute und das hat geprägt und es hat auch ähnlich, wie es wahrscheinlich bei Herrn Messner auch war. Also es gab einen großen Zusammenhalt immer untereinander. Auf dem Berg muss man aufeinander aufpassen und in der Grube genauso. Und ich habe das Gefühl, das ist so in die Gene übergegangen von uns Ruhrpott-Kindern.
24: Ich bedanke mich sehr für Ihre Zeit. Vielen lieben Dank. Wir geben zurück ins Studio.
0: Ja, vielen Dank, Nico Nötzel, für dieses Gespräch. Und das hier wollen wir Ihnen auch noch zeigen. In der Lippe wurden am Mittag 50.000 junge Aale freigelassen. Das Ziel, die Aalbestände im Fluss zu vergrößern. Der Landesfischereiverband Westfalen und Lippe hat die Jungtiere in Hamm ausgesetzt. Dabei geholfen haben erstmals jetzt auch Schüler des Landschulheims Schloss Hesen. Bereits zum vierten Mal gibt es diese Aktion. Insgesamt wurden damit jetzt 200.000 junge Aale in die Lippe entlassen. Auf dass sie sich vermehren mögen. Der Fluss gilt mit seinen Zuflüssen als wichtiger Aal-Lebensraum. Der europäische Aal ist nämlich vom Aussterben bedroht. Wissen Sie noch? Masken, Lockdown, Ausgangssperre, Homeschooling. Erinnern Sie sich? Jeder hat ja so seine persönlichen Erinnerungen an die Corona-Pandemie. Die Jahre 2020 bis 2023 zählen zu den prägendsten Erfahrungen der jüngeren Zeitgeschichte. Das Essener Ruhrmuseum will diese Erinnerungen für die Zukunft bewahren und hat einen öffentlichen Sammelaufruf gestartet. Gesucht werden Gegenstände, Dokumente, Fotos und persönliche Geschichten aus der Zeit der Pandemie. All das soll Teil einer Sonderausstellung im nächsten Frühjahr sein.
7: Und plötzlich tauchen sie wieder auf, die selbstgenähten Masken, in allen Variationen. Auch Margot Stiller hat ihre ganz eigenen Kreationen mitgebracht.
8: Also wobei dieses Teil sieht natürlich so ein bisschen nach Herrenunterhose aus, finde ich. Ne?
9: Tigerunterhose.
8: Ja, ganz genau. Und,
9: das hätte zum Beispiel auch gut gepasst.
8: Ja, ne? Ja. Diese Einschränkungen, dass man auf seine Wohnung beschränkt war, dass man nicht mal eben einen Spaziergang draußen machen konnte oder angeguckt wurde, wenn man es doch tat. Also das ist schon sehr belastend auch gewesen.
7: Die Belastungen der Corona-Zeit drücken sich in unterschiedlichen Exponaten aus. Ingo Wuttke, Kurator des Ruhrmuseums, hat schon viel auf dem Tisch liegen. Dieses selbstgemachte Büchlein stammt von einer Krankenschwester, die den Kindern versucht, so das Virus zu erklären.
10: Wir wollen sammeln, was hat die Menschen bewegt, was hat sie in dieser Zeit besonders umgetrieben. Das können schöne Erinnerungen sein, das können sehr tragische Erinnerungen sein, das kann was Skurriles sein, das kann aber auch Kritik sein an den staatlichen Maßnahmen natürlich, bis zu einer gewissen Grenze natürlich. Und das können aber auch wirklich Dinge sein, die die Menschen bewegt und beschäftigt haben, zum Beispiel das Homeschooling der Kinder.
7: Geschlossene Schulen, genervte Kinder und Eltern im Lockdown. Und kuriose Ideen, was man alles mit Klopapierrollen so anstellen kann. Auch Videos und Fotos aus der Corona-Zeit werden gerne angenommen und Teil der Ausstellung sein.
10: Das ist auch sehr liebevoll gemacht. Das
11: ja.
10: Wow.
7: Silke Jakobs hat dieses selbstgeschneiderte Stück beizusteuern und ihre ganz persönliche Corona-Geschichte.
11: Der hat mein Sohn im 3D-Druck gedruckt. Ich bin eigentlich Malschullehrerin, Dozentin an der Malschule gewesen und Journalistin, also ich bin journalistisch noch tätig und hatte von einem auf den anderen Tag gar nichts mehr. Also ich durfte nicht mehr in meine Malschule, ich durfte keine Kurse mehr geben. Ja, und habe dann angefangen, diesen Rucksack zu nähen.
7: Auch Proteste an den Corona-Maßnahmen haben ihren Platz in der Ausstellung. Dieser Mann hat sogar ein ganzes Auto vollgepackt mit Erinnerungsstücken. Noch bis zum 18. Juli können Interessierte ihre ganz persönlichen Andenken am Ruhrmuseum abgeben.
0: Und bei uns ist jetzt der neue Direktor des Ruhrmuseums, Dietmar Osses. Ja, für viele ist das ja ein kollektives Trauma, an das sie gar nicht mehr erinnert werden wollen. Wollen Sie das wieder zum Leben erwecken oder was haben Sie vor mit der Ausstellung?
12: Ja, tatsächlich haben wir gesehen, dass eine Zeit vergangen ist. Vieles haben wir vergessen, manches auch verdrängt. Und wir haben das Gefühl, dass jetzt eigentlich die Zeit ist, nochmal darüber zu reden. Zu reden, damit man seine Erinnerungen auch verarbeiten kann. Da kommen natürlich ganz schlechte Erinnerungen hoch, aber vielleicht auch ganz positive. Wir haben gerade schon Beispiele gesehen, dass Leute auch kreativ geworden sind. Vielleicht gibt es ja auch Liebe, Lust und Leidenschaft, auch während solcher Zeiten. Da sind wir auch ganz gespannt. Und wir sammeln halt Erinnerungsstücke, um diese Erinnerung auch wach zu halten und sind ganz an persönlichen Erinnerungsstücken und den Geschichten dahinter sehr interessiert.
0: Also nicht nur Exponate, nicht nur Teile, nicht nur Dinge, sondern auch Geschichten. Die können runtergeschrieben sein oder als Fotos oder was auch immer. Ne?
12: Das gehört für uns beides zusammen. Wir haben schon über 150 Einsendungen bekommen. Da sind Fotografien dabei, sind Tagebücher dabei tatsächlich. Viele Leute sind auch unterwegs gewesen, haben fotografiert. Und wir sind ganz sicher, da stecken noch ein paar Sachen, auch Gegenstände, an die Erinnerungen geknüpft werden. Und das ist für uns besonders spannend.
0: Was ist Ihre persönliche Corona-Erinnerung?
12: Tatsächlich, meine Erinnerung, wir hatten gerade schon gesprochen, jetzt fällt es mir wieder ein, ist dieses Gefühl mit dem Stäbchen in der Nase.
0: Schrecklich.
12: Das ist ganz schrecklich gewesen, tatsächlich auch beruflich. Wir haben immer am Wochenende die Zahlen bekommen, was ist die neue Abstandsregel, wie viele Leute dürfen pro Quadratmeter auf den Raum, also sowas, was heute einem unfassbar vorstellt. Das hat uns in der Zeit natürlich sehr beschäftigt.
0: Ja, oder Spielplätze, die mit Flatterband abgeriegelt waren, wo kein Kind spielen durfte. Und wir hatten hier im Studio zum Beispiel einen ganz langen Tisch für einen möglichst langen Abstand zum Studiogast. Vielleicht können wir da auch noch mal über eine Leihgabe sprechen, mal sehen. Was erhoffen Sie sich denn? Also was soll bei den Leuten hängen bleiben, die diese Ausstellung besuchen?
12: Ja, wir erhoffen uns vor allen Dingen, dass wir als Museum auch dauerhaft Erinnerungen bewahren können. Wir glauben aber, dass es wichtig ist, dass wir auch nur einen Raum schaffen für Gespräche, für Diskussionen. Wir wissen schon aus Berichten, dass sich auch Familien komplett zerstritten haben über unterschiedliche Einstellungen zum Impfen, zu Abstandsregeln. Und wir hoffen aber auch, dass wir sozusagen positive Erinnerungen, Solidarität wieder wachrufen können. Ich glaube, wir können alle davon lernen, in dieser Ausnahmesituation, wie wir uns persönlich, aber auch wie wir uns als Gesellschaft verhalten
0: haben. Was können wir denn noch lernen durch diese Ausstellung für die Zukunft?
12: Dass Toilettenpapier hamstern keine gute Idee ist und dass wir vielleicht darüber nachdenken, mal nach rechts, nach links gucken, sozusagen auf unsere Gesellschaft, wie wir zusammen da durchkommen können.
0: Wann geht's los mit der Ausstellung?
12: Die Ausstellung beginnt im nächsten Frühjahr. Es ist eine Ausstellung über 150 Jahre Gesundheit und Hygiene im Ruhrgebiet und Corona ist da ein wichtiger Bestandteil.
0: Dietmar Ost ist der Direktor des Ruhrmuseums. Vielen Dank fürs Gespräch.
12: Ich habe zu danken. Dankeschön.
0: Ja, ob Ruhrmuseum oder andere Ziele, hier bei uns kann man wirklich viel erleben. Wir wollten ja von Ihnen wissen, was ist das schönste Ausflugsziel in NRW? Zu dieser Frage haben wir unglaublich viele Antworten bekommen. 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
0: 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Sie werden beleidigt, bedroht und manchmal fliegen sogar Fäuste. Es ist leider auch hier im Ruhrgebiet keine Seltenheit, dass Fußballschiedsrichter attackiert werden. Von Spielern, aber auch von Zuschauern. Der Fußball- und Leichtathletikverband Westfalen will seine Schiedsrichter und Schiedsrichterinnen besser schützen bzw. sie auf solche Situationen auf dem Platz vorbereiten. Und zwar mit einem regelmäßigen Deeskalationstraining für Schiris. Und da geht es auch manchmal ganz schön zur Sache.
2: Eine klassische Rudelbildung, aber nicht auf dem Platz, sondern im Seminarsaal im Sportzentrum Kaiserau in Kamen.
5: Ich finde es sehr schön, dass man hier mal ein bisschen so die andere Seite während so einem Tumult sehen und erleben konnte, indem wir halt aktiv in diesem Tumult gerade hier beteiligt waren, als Spieler dann sozusagen. Und das gibt einem natürlich nochmal einen ganz anderen Blickwinkel drauf und das hilft natürlich auch bei der Entscheidungsfindung, wie man dann am Ende da agiert.
2: Marlon und Mika Mellich sind Brüder, beide 18, aber schon seit 4 Jahren Schiedsrichter für den SV Holsterhausen in Herne. Sie sind 2 von 16 Teilnehmern hier beim Deeskalationsseminar.
13: Die meisten Schiedsrichter, die attackiert worden sind, die sind entweder oben weggestoßen worden, deswegen der sichere Stand, ich möchte da nicht auf der Klappe liegen. Auf der anderen Seite sind es Backpfeifen oder Faustschläge ins Gesicht. Denkt an den Schiedsrichter in Süddeutschland, der beim Zeigen der roten Karte eine Faust ins Gesicht bekommt, zusammensackt, bewusstlos ist, mit einem Rettungshubschrauber ins Krankenhaus gebracht werden muss.
2: Reinhard Zumdick ist ehemaliger Polizist, Experte für Deeskalation und selbst auch Schiedsrichter. Bei ihm gab es bisher noch keine Vorfälle auf dem Platz, aber...
13: Wir haben auch schon hier Berichte bekommen, dass ein Schiedsrichter tätlich angegriffen worden ist. Die hatten wir auch schon in den Seminaren. Wir haben auch Schiedsrichter, Schiedsrichterinnen gehabt, die beleidigt worden sind, massiv beleidigt worden sind. Uns ist auch berichtet worden von einigen Situationen, wo die Schiedsrichter tatsächlich auch

0: Alles erlebt, von langweiligen Spielen bis hitzigen Spielen, von Spielern, die was in der Kabine von mir noch wollten, aber auch Rudelbildung nach dem Spiel.
1: Auch Uli Rentsch ist ehemaliger Polizist und Deeskalationstrainer. Er zeigt den Schiedsrichtern hier heute auch Techniken zur Stressbewältigung.
2: Wir merken in den Seminaren, wir machen das jetzt seit 2019 für die Schiedsrichter, dass das bei denen gut ankommt, dass die für sich selbst was lernen, fürs ganze Leben, aber eben auch für den Platz.
1: Die Trainer betonen aber, dass die Übergriffe auf Schiedsrichter nicht alltäglich sind, sondern weiterhin eher eine Ausnahme. Aber falls es soweit kommt, sollen alle wissen, was sie machen.
3: Wir müssen uns vor allem, wenn wir alleine auf dem Platz sind, halt selber schützen. Das konnte man hier sehr gut an die Hand bekommen, wie wir da zu agieren haben.
4: 3-4! Stopp! 3-4! Stopp!
1: Der Fußball- und Leichtathletikverband Westfalen bietet das Deeskalationstraining regelmäßig in Kamen an, um seine Schiedsrichter auf alle Eventualitäten vorzubereiten.
5: Hinterm Gartenzaun summt und brummt es, Biosalat wächst im Hochbeet und Wildblumen blühen um die Wette. Und das in einer Schrebergartenanlage. Kaum zu glauben, aber Schrebergärten müssen nicht spießig akkurat sein. Auch sie kann man in ein echtes Ökoparadies verwandeln, und zwar völlig satzungskonform. Wie das geht, das zeigt der NABU in Dortmund. Die Mitglieder haben eine Parzelle gepachtet und legen dort den NABU Ruhrgebietsgarten an. Er ist noch nicht ganz fertig, aber man sieht schon, das wird wild.
6: Das ist Parzelle 44 in der Kleingartenanlage zum friedlichen Nachbarn in Dortmund. Wild, unkonventionell und so gar nicht schrebergartig. Und das ist volle Absicht, denn hier bastelt der NABU seinen wilden Ruhrgebietsgarten. Brigitte Bornmann-Lemm ist von Anfang an dabei.
7: Das Ruhrgebiet hier ist typisches Kleingartenland. Und deshalb haben wir uns entschieden, ihn passend hier für alle Ruhrgebietsstädte, Dortmund, Bochum bis Mülheim, Essen raus. Die haben alle ähnliche Böden und wir können also für all diese Gärten hier typische Strukturen zeigen, die man anlegen kann.
6: Vor anderthalb Jahren hatte der NABU den Kleingarten übernommen. Da sah er noch so aus. Ein Schrebergarten, der in die Jahre gekommen war und jedes Klischee von Spießigkeit erfüllte. Dass es auch anders geht, wollen die Naturschützer jetzt zeigen.
7: Es ist geplant gewesen als Schau-, Lehr- und Forschungsgarten. Und deshalb haben wir uns entschieden, einen etwas größeren Rundweg anzulegen, an dem man, wenn man langsam vorbeischlendert, einfach alle Biotopstrukturen der Reihe nach erfassen kann.
6: Entstanden ist ein Ökoparadies und das liegt voll im Trend. Vorstand Daniel Pawlak-Gast hat in seiner Anlage schon bemerkt, dass das Kleingartenwesen im Wandel ist. Neue Pächter bringen frischen Wind in die Rabatten. Der spießige Kleingarten scheint ausgedient zu haben.
8: Wir stellen fest, dass bei den Neuinteressierten, bei den neuen Bewerberinnen und Bewerbern eben das Thema Biodiversität, Ökologie eine Rolle spielt. Und es ist eine schöne Möglichkeit, hier zu zeigen, wie das aussehen kann.
6: Und die scheinbare Wildnis ist tatsächlich satzungskonform. Die Regeln des Stadtverbandes werden klar erfüllt. Hier gibt es Gemüseanbau, Obstbäume und Blumen. Von allem ein Drittel.
8: Wir sind in dieser Parzelle sogar ein bisschen über dem Drittel, was natürlich sehr gewünscht ist. Und das entspricht so, wie wir uns das vorstellen.
6: 16 NABU-Gärten gibt es in NRW. Alle Gärten sind große Biotope. Doch dass Naturgärtnern auch auf kleinstem Raum geht, zeigt der NABU in einer Kleingartenanlage in Herten und jetzt auch in Dortmund. Sogar Wasser für die Insekten kann man hier anbieten. Dazu braucht man nur eine Wasserschale.
9: Wichtig ist es, wenn man es für Insekten hinstellt, die ja auch Wasser holen. Wespen beispielsweise brauchen ja Wasser und Holz, um ihre Nester bauen zu können. Die müssen einen Landeplatz haben und die können leichter auf Moos oder Holz landen als auf diesen glatten Kanten.
6: Noch fehlen ein neues Gartentor und eine Pergola. Doch bis zur IGA im nächsten Jahr soll alles fertig sein. Dann will der NABU seinen Ruhrgebietsgarten offiziell vorstellen.
5: Ja, die IGA, die internationale Gartenausstellung, beginnt nächstes Jahr im April.

0: Wir gucken jetzt mal, was hier an diesem Wochenende los ist. Unter anderem wird es sportlich. Wir freuen uns wieder auf den City Trail. Der geht unter anderem auch wieder hier durch unser Studio. Das war letztes Jahr auch schon ziemlich cool. Wir haben viele nette Leute kennengelernt, haben Selfies gemacht und so weiter. Und am Sonntag geht's wieder los.
1: Sonntag geht es wieder kreuz und quer durch die Essener City, über Straßen, Wege und durch Gebäude. Das Tempo ist egal, es zählt der Spaß und es gibt völlig neue Perspektiven zu entdecken. Auch das WDR-Studio liegt wieder auf der Strecke.
0: Alle freuen sich total, mal unser Studio von innen, sozusagen Backstage, zu sehen. Und viele sagen, oh, im Fernsehen viel größer, eigentlich viel kleiner. Also jeder empfindet es anders als im Fernsehen.
1: Der City Trail Essen startet und endet an der Sparkasse. 35 Euro Startgebühr. Das Open-Air-Festival am Chemnader See geht in die nächste Runde. Das Libella-Festival hatte 2023 Premiere und ist inzwischen zu einer festen Größe geworden. Techno, Trance und Festival-Feeling. Freitag und Samstag, Tickets ab 35 Euro. Der Bernepark in Bottrop-Ebel ist am Samstagnachmittag Treffpunkt für Familien. Das ehemalige Klärwerk direkt am Emscher Radweg ist eine spannende Kulisse dafür. Die Stadt hat einen Kindertrödelmarkt und vieles mehr organisiert.
2: Man kann Bewegungsangebote wahrnehmen, seine Schussgeschwindigkeit beim Fußball messen. Man kann die Hüpfburg testen, man kann gegeneinander Bungee-Run machen. Man kann sich informieren über andere Angebote der Stadt, über die lebendige Bibliothek, über Kita, über Schule.
1: Im Staudengarten im ehemaligen Klärbecken wird ein Posaunenchor spielen. Essen und Softdrinks gibt es familienfreundlich gegen eine freiwillige Spende. Samstag, 13 bis 17 Uhr. Deutschlands einziges Americana Music Festival, sagen die Veranstalter in Oberhausen. Samstag und Sonntag im Zentrum Altenberg gibt es Folk, Country oder Roots Rock. Handgemachte Sounds in entspannter Atmosphäre. Tagesticket für das Static Root Festival rund 50 Euro.
0: Ja, und bis zum Wochenende soll es ja wieder heißer werden. Wir schauen mal, hier kommen die Aussichten fürs Ruhrgebiet. In der Nacht bleibt es trocken und die Luft kühlt sich ab auf Tiefstwerte zwischen 16 und 13 Grad. Morgen Vormittag lockern die Wolken allmählich auf, die Sonne bekommt immer mehr Chancen und die Luft erwärmt sich schon auf 20 bis 22 Grad. Dann am Nachmittag wird es immer sonniger und die Wolken verschwinden. Die Temperaturen steigen auf 26 bis 28 Grad. Der Wind weht schwach aus meist nördlichen Richtungen und frischt im Tagesverlauf böig auf. Am Freitag von früh bis spät sonnig bei Nachmittagswerten um 29 Grad. Auch am Samstag und Sonntag viel Sonnenschein, kaum Wolken am Himmel. Es wird heiß mit Werten um die 32 Grad. Bei der Hitze und Trockenheit nimmt natürlich auch die Waldbrandgefahr zu. Um 20.15 Uhr heißt es hier, wir werden Camper. Von Unna nach Albanien. Sascha und Isabel starten mit ihrem Van ins erste Campingabenteuer. Also gute Unterhaltung, einen schönen Abend wünsche ich Ihnen noch.
1: Dass Roboter in großen Fabriken zum Einsatz kommen, das wissen wir alle. Aber wie viel Technologie mittlerweile auch in der Landwirtschaft steckt, ist vielen wahrscheinlich gar nicht bewusst. Eine Firma aus Böhnen baut Roboter für den Kuhstall. Und heute durften sich Schüler diese Technik angucken.
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1: Guten Abend zusammen. Also die Kühe im Stall, die sind noch echt, noch. Das sind keine Roboter, aber sie haben sich längst an die Technik gewöhnt. Was früher per Hand gemacht wurde, das läuft heute vollautomatisch. Melken zum Beispiel, aber eben nicht nur das. Drei Schulgruppen haben sich heute in Böhnen zeigen lassen, was alles schon technisch möglich ist und was bei Milchbauern auch zum Einsatz kommt.
4: Dieses grüne Ding sieht aus wie eine Raumkapsel, ist aber ein Fütterungsroboter für den Kuhstall. Im Trainingszentrum der Firma dürfen die Jugendlichen ihn heute durch einen Slalomparcours lenken und an einer anderen Station den Melkroboter ausprobieren.
5: Also ich fand das mit dem Roboter da fahren am besten, weil es relativ viel Spaß gemacht hat und ja, wie so ein kleines Videospiel mäßig war.
6: Dem würde ich mich auch anschließen. Ich fand das auch wirklich lustig, besonders mit diesem kleinen Parcours, diesem kleinen Zeitwettbewerb.
4: Zusammen mit dem Verein Technik Begeistert hat die Firma erstmals zum Techniktag eingeladen. Sie will den Schülern zeigen, wie ihre Roboter funktionieren und wie sie Kunden mit der Virtual Reality Brille ihre Produkte vorstellt.
7: anfassen ist einfach noch mal viel, viel besser, als wenn man das theoretisch sieht. Und das kann man dann halt auch entsprechend besser begreifen. Und deswegen finde ich das wichtig, dass die Kinder direkt auch in der Lage sind, hier mal zu sehen, was denn aus dem theoretischen Bereich dann auch in der Praxis bei uns umgesetzt wird.
4: Nach der Mittagspause geht's auf einen Bauernhof. Hier kommen die Roboter der Firma zum Einsatz. Ein spannender Einblick für die Jugendlichen, die sich schon seit Jahren in der Roboter-AG ihrer Schule engagieren.
6: Ich hatte vorher, glaube ich, keine großes Interesse oder Beziehung mit Landwirtschaft. Aber jetzt, finde ich, hat es wirklich eine neue Welt geöffnet. Es war wirklich sehr lustig, es war spannend. Und ich finde auch all diese Robotik, diese Technologie, ich finde das auch wirklich interessant. Und ich glaube, jetzt ist schon ein neues Interessenthema für mich geworden.
4: Für die Firma ist klar, so einen Techniktag für Schüler will sie im nächsten Jahr wieder machen.
1: Wenn der Schiri die gelbe Karte zieht oder eine strittige Entscheidung trifft, dann gibt's immer ganz schnell Ärger. Das gehört zum Job ja irgendwie dazu. Erleben wir bei der Fußball-WM aktuell ja auch immer wieder. Aber wenn aus sportlichem Ärger echte Wut wird und sogar Hass, dann wird's brandgefährlich. Und das haben wir nicht selten erlebt, dass Schiedsrichter angegriffen werden. Und genau deshalb bereitet der Fußball- und Leichtathletikverband Westfalen seine Schiris genau darauf vor.
8: Eine klassische Rudelbildung, aber nicht auf dem Platz, sondern im Seminarsaal im Sportzentrum Kaiserau in Kamen.
9: Ich finde es sehr schön, dass man hier mal ein bisschen so die andere Seite während so einem Tumult sehen und erleben konnte, indem wir halt aktiv in diesem Tumult gerade hier beteiligt waren, als Spieler dann sozusagen. Und das gibt einem natürlich nochmal einen ganz anderen Blickwinkel drauf und das hilft natürlich auch bei der Entscheidungsfindung, wie man dann am Ende da agiert.
8: Marlon und Mika Mellich sind Brüder, beide 18, aber schon seit 4 Jahren Schiedsrichter für den SV Holsterhausen in Herne. Sie sind 2 von 16 Teilnehmern hier beim Deeskalationsseminar.
10: Die meisten Schiedsrichter, die attackiert worden sind, die sind entweder oben weggestoßen worden, deswegen der sichere Stand, ich möchte da nicht auf der Klappe liegen. Auf der anderen Seite sind es Backpfeifen oder Faustschläge ins Gesicht. Denkt an den Schiedsrichter in Süddeutschland, der beim Zeigen der roten Karte eine Faust ins Gesicht bekommt, zusammensackt, bewusstlos ist, mit einem Rettungshubschrauber ins Krankenhaus gebracht werden muss.
8: Reinhard Zumdick ist ehemaliger Polizist, Experte für Deeskalation und selbst auch Schiedsrichter. Bei ihm gab es bisher noch keine Vorfälle auf dem Platz, aber...
10: Wir haben auch schon hier Berichte bekommen, dass ein Schiedsrichter tätlich angegriffen worden ist. Die hatten wir auch schon in den Seminaren. Wir haben auch Schiedsrichter, Schiedsrichterinnen gehabt, die beleidigt worden sind, massiv beleidigt worden sind. Uns ist auch berichtet worden von einigen Situationen, wo die Schiedsrichter tatsächlich auch nach dem Spielende, während des Spiels bedroht worden sind.
8: Genug Abstand zum Gegenüber, ein fester Stand und klare Kommunikation.
11: Stopp! Bleiben Sie bitte stehen! Bleiben Sie bitte stehen.
8: Das sind wichtige Dinge, die die Schiedsrichter hier heute mitnehmen. Wie auch Jonas Gemmecker. Er ist 15 Jahre alt, aber schon seit 2 Jahren Schiri für den VfL Gennebreck in Sprockhövel.
12: Stopp, bleiben Sie jetzt sofort stehen.
13: Pass auf, du.
12: Bleiben Sie sofort stehen.
13: Okay, gut.
14: In 2 Jahren habe ich alles erlebt. Von langweiligen Spielen bis hitzigen Spielen. Von Spielern, die was in der Kabine von mir noch wollten. Aber auch Rudelbildung nach dem Spiel.
8: Auch Uli Rentsch ist ehemaliger Polizist und Deeskalationstrainer. Er zeigt den Schiedsrichtern hier heute auch Techniken zur Stressbewältigung.
15: Wir merken in den Seminaren, wir machen das jetzt seit 2019 für die Schiedsrichter, dass das bei denen gut ankommt, dass die für sich selbst was lernen, fürs ganze Leben, aber eben auch für den Platz.
8: Die Trainer betonen aber, dass die Übergriffe auf Schiedsrichter nicht alltäglich sind, sondern weiterhin eher eine Ausnahme. Aber falls es soweit kommt, sollen alle wissen, was sie machen.
16: Wir müssen uns vor allem, wenn wir alleine auf dem Platz sind, halt selber schützen. Das konnte man hier sehr gut an die Hand bekommen, wie wir da zu agieren haben.
17: 3-4, stopp! 3-4, stopp!
8: Der Fußball- und Leichtathletikverband Westfalen bietet das Deeskalationstraining regelmäßig in Kamen an, um seine Schiedsrichter auf alle Eventualitäten vorzubereiten.
1: Ja, und Rainer Zumdick ist jetzt noch mal bei uns, Deeskalationstrainer, den wir gerade schon kennengelernt haben. Also nur noch mal zum Verständnis, also alle, die da jetzt beim Seminar teilgenommen haben, denen ist noch nichts passiert.
10: Denen ist nichts passiert, tatsächlich nicht. In den Lehrgängen zuvor hatten wir mehrere Schiedsrichter, die betroffen waren, aber in dem Lehrgang
13: war noch keiner betroffen.
1: Aber das ist ja ein gutes Zeichen, ne? Dass es eben tatsächlich nicht, wir haben von außen immer den Eindruck, es wird alles immer aggressiver. Täuscht das?
13: Es täuscht ein bisschen. Also die Zahlen sind leicht rückläufig. Für den Fußball- und Leichtathletikverband Westfalen kann man sagen, dass die Übergriffe gegenüber Schiedsrichtern leicht zurückgegangen sind. Wir sprechen da aber über 1%, 1,5%. Es sind doch immer noch so knapp unter 300 Fälle, die tatsächlich passieren in jeder Saison oder in der letzten Saison passiert sind. Und 22, 23, in der Saison waren es dann noch fast 330.
1: Und wir haben gemerkt, selbst die jungen Burschen, die müssen sich richtig durchsetzen. Ich bin jetzt überrascht, Sie haben gesagt, Abstand halten, klar stehen. Wenn wir uns vor Augen halten, wie es bei der Fußball-WM und so läuft, da sind Spieler und Schiedsrichter, da passt kein Blatt mehr dazwischen. Ne? Warum haben Sie da eine andere Technik?
13: Ja, das Problem ist natürlich, wenn ich Profi-Schiedsrichter bin und man weiß, die Kamera ist allgegenwärtig. Und da werden in Anführungsstrichen Duelle, Kontroversen ausgefochten. Dann kann man auch den Spieler nah ranlassen. Da wird niemand übergriffig gegenüber dem Schiedsrichter und tätlich. Aber in der Kreisliga, in den unteren Klassen, ist das eine andere Nummer. Da ist der Abstand wirklich eine ganz, ganz wichtige Komponente, dass ich auch in den Situationen, die heftig, hitzig sind, konfliktträchtig sind, dass ich da auf meinen Abstand, sprich auf meine Sicherheit achte.
1: Was muss ein Schiedsrichter abkönnen?
13: Was muss ein Schiedsrichter abkönnen? Er muss ein Stück weit leidensfähig sein. Er muss sich da auch darüber im Klaren sein, dass er nie das perfekte Spiel pfeifen wird, wenn er allein auf dem Platz ist. Man kann einfach nicht alles sehen. Das ist so.
1: Und man hat immer Feinde. Das gehört auch dazu. Ne?
13: Und man kann es nie allen richtig machen. Das ist natürlich ein Riesennachteil, den man dabei hat. Aber auf der anderen Seite macht es einfach Spaß. Und ich finde es schön, wenn nach dem Spiel tatsächlich von beiden Mannschaften Mitspieler, Mannschaftsoffizielle auf einen zukommen und sagen, Schiri, hast du gut gepfiffen oder ganz gut gepfiffen, das ist auch schon ein gutes Kompliment.
1: Ist denn Deeskalationstraining dann im Grunde auch schon immer notwendig gewesen oder ist das jetzt eine Entwicklung der Zeit?
13: Ich bin so ein bisschen, fremde so ein bisschen einfach mit dem Begriff Deeskalationstraining. Es geht hier, handlungskompetent zu sein im Umgang mit konfliktträchtigen Situationen oder Situationen, die Konflikte beinhalten. Das ist so das, was wir versuchen zu vermitteln, da ein Handwerkszeug mitzugeben, dass man auf den Abstand achtet, dass man auf sein Bauchgefühl achtet, dass man, wie in dem Bericht gezeigt, einen sicheren Stand hat, dass man mit der klaren Sprache arbeitet, dass man versucht, das Ganze auch verbal runterzukochen.
1: Das zeigen Sie den Schiris, aber im Grunde sind da noch mehr beteiligt, auch Zuschauer im Grunde. Ne? Und die Spieler müssten doch eigentlich auch alle so ein Training durchlaufen. Ne?
13: Es geht darum, das wird auch angedacht in der Anti-Gewalt-Kommission, die beim Fußball- und Leichtathletikverband auch angesiedelt ist. Wie kann man das übertragen? Wie kann man Trainer, die aus- und fortgebildet werden, auch in diesem Bereich Mittel an die Hand geben, spannend, um damit fertig zu werden? Wie können Vereine, die Lehrgänge laufen auch schon länger, die Vereinsverantwortlichen das hinbekommen, dass die Zuschauer vernünftig letztendlich sich auf dem Platz aufhalten?
1: Also Fußball gerne, aber bitte friedlich, und Rainer Zumbick hat die Technik dazu. Danke, dass Sie bei uns waren und viel Erfolg weiter für die Arbeit.
13: Ne? Dankeschön.
1: Das erste Mal am Steuer, da sind die Hände schnell schwitzig, Knie werden weich. Deshalb gibt es ja immer mehr Fahrschulen mit Fahrsimulatoren. Also ohne Risiko so das erste Gefühl fürs Auto zu bekommen. Und das ist auch bei großen Lkw sinnvoll. Ein 40-Tonner mit Anhänger, das ist schon eine Hausnummer. Und deshalb gibt es auch Lkw-Fahrsimulatoren. Einer steht jetzt in Dortmund und der simuliert auch mal andere Jahreszeiten.
18: Fahrschüler Sam Abdulmajid hat ein Problem. Schneeregen im Juli. Es ist erst seine zweite Fahrstunde und die mit vollbeladenem LKW und Hänger.
19: Es ist nicht einfach, weil man muss es selbst ausprobiert haben.
18: Drei große Bildschirme simulieren Außenspiegel und Sichtfeld. Lenkrad, Sessel, alles wie bei einem richtigen 40-Tonner. Und trotzdem.
19: Ich habe kein Gespür für Geschwindigkeit hier in dem Simulator. Ich fühle die einfach nicht, die Geschwindigkeit. Ich kann die nur ablesen oder anhand der Beschleunigung. Vermittelt mir nicht wirklich so ein Feeling dafür.
18: Seit ein paar Tagen stehen Monitore und eine Art Gaming-Sessel bei der Fahrschule Clemens in Körne. Kostenpunkt 60.000 Euro. Eine Investition für die Fahrstunden, die sonst Sprit oder Zeit kosten, wie Bremsmanöver und Einparken.
20: Das können wir im Simulator in 45 Minuten teilweise bis zu 20 Mal wiederholen. In der richtigen Fahrstunde wird das nicht der Fall sein. Da müssen wir die Übung komplett neu anfahren, einmal um den Block im Zweifelsfall wieder rausfahren. Hier können wir einfach resetten und von vorne starten. Das heißt, wir können teilweise, ich sag mal, ein Drittel der Übungen mehr fahren, die wir in der Realität so nicht haben.
18: In der Übung kann sich der Hänger verkeilen, ohne dass Kabel oder Schläuche abreißen. Auf der Straße wäre das ein Notfall. Denn eins passiert den Lkw-Neulingen im Simulator eigentlich immer.
20: Jeder hat schon mal Videospiele gespielt. Und der Schüler verfällt in den ersten Minuten, in den ersten Stunden schnell dahingehend, das als Videospiel zu sehen und nicht als Simulation. Das heißt, es wird zu schnell gefahren. Man fühlt sich nicht wie im echten Straßenverkehr, sondern man braucht einen Moment, um sich zu vergegenwärtigen, dass es hier tatsächlich darum geht, so zu fahren wie in der Realität.
18: Realität ist für Sam Abdolmajid jetzt draußen, da wo es nach Diesel riecht. Fast 19 Meter LKW müssen bewegt werden.
2: Wir sitzen hier im 40-Tonner, ne? Das ist nicht ohne. Also Respekt auf jeden Fall schon von der Skala 1 wenig Respekt, 10 viel Respekt. Eine gute, solide 8 bis 9 sogar. So, ne? Also du musst schon echt aufpassen.
18: Mit Hänger abbiegen, Gegenverkehr, enge Straßen. Das kann ein Simulator nicht komplett ersetzen. Auch keine Fahrlehrer, glaubt Fahrschulchef Kai Clemens.
21: Nein, der soll mit Sicherheit keinen Arbeitsplatz ersetzen. Kann er auch nicht, das nicht. Aber es kann schon unterstützend arbeiten, das Ganze.
18: In Zukunft soll allerdings am Simulator ohne Fahrlehrer gefahren werden, sagt die Fahrschulreform, die kommen soll. Zweifel in der Praxis.
20: Dann ist eine ganz große Gefahr, dass die Schüler falsche Abläufe lernen, sich nicht richtig zurechtfinden und auch wirklich dann Fehler verinnerlichen, die nicht sein müssen.
18: Das merkt auch Sam Abdolmajid. Ohne Anleitung wäre es schwierig für ihn.
2: Ich glaube, in der echten Welt bin ich wesentlich besser. Hier würde ich, glaube ich, keinen Führerschein kriegen. In diesem Simulator.
20: Also das ist auf jeden Fall richtig.
18: Aber noch ist ja Zeit zum Üben.
20: Spiegel, Blinker vorm Losfahren.
18: Virtuell und real. Seine Fahrprüfung ist erst in einigen Wochen.
20: Noch Blinker weg.
1: Das sind ziemlich geheimnisvolle Fische, die in ihrem Leben unfassbare Strecken zurücklegen. Also richtige Weltenbummler. Und sie sind massiv bedroht. Aale werden in unseren Flüssen immer weniger und deshalb hilft der Landesfischerverband nach. Schon zum vierten Mal sind heute tausende Fische in der Lippe ausgesetzt worden. In der Hoffnung, dass es irgendwann auf natürliche Weise wieder mehr Aale bei uns gibt.
22: Da schwimmen sie in ihr neues Zuhause, in das Wasser der Lippe in Hamm-Hesen. 50.000 kleine Aale werden heute freigelassen. Ein Teil davon durch eine 12. Klasse des Landschulheims Schloss Hesen. Für die Schüler eine schöne Aktion.
23: Man hat das Gefühl, man macht was Wichtiges und man teilt dazu bei. Und irgendwie war es auch süß, wie die so in die Freiheit gehen von der Gefangenschaft, sag ich mal, in die große Welt. Ja. Und ich hoffe, dass die jetzt auch alle schön ankommen und sich dann auch weiter vermehren.
22: Zum vierten Mal organisiert der Landesfischereiverband diese Aktion. Die nötigen 15.000 Euro werden allein durch Spenden finanziert. Der Aufwand ist groß.
24: Die kleinen Aale wurden um den Jahreswechsel herum an der französischen Küste gefischt, kamen dann mit dem LKW zur Fischfarm Albe und wurden dort gepäppelt. Sind jetzt 7 Gramm schwer, klingt immer noch leicht, aber die ganz kleinen Aale sind so 0,3 Gramm. Und genau, dann können sie jetzt hier ihr Leben bei uns in der Lippe verbringen.
22: Der Aal gehört mittlerweile zu den bedrohten Tierarten, unter anderem auch wegen solcher Sperrwerke in unseren Flüssen, die ihnen im Weg stehen. Und man kann die Tiere nicht so einfach züchten, denn Aale kommen immer aus der Karibik.
24: Jeder einzelne Aal schlüpft dort, wird mit dem Golfstrom vor die europäischen Küsten verdriftet und kommt dann wieder bis zu uns. Das heißt, es ist ein ganz schön langer Weg mit vielen, vielen Gefahren.
22: In diesem Jahr hilft die 12. Klasse der Privatschule in Hesen bei der Besatzaktion. Einen Vortrag zum Thema Ökosysteme und das Leben der Aale gab es auch schon. Gesehen hat Marlene vorher aber noch keinen lebenden Aal.
23: Ja, weil sie vor allem so schlangenähnlich sind, aber ich finde es auch, irgendwie sind sie auch süß, finde ich, so klein.
22: An mehreren unterschiedlichen Stellen wurden heute kleine Aale in die Lippe gesetzt. Ob das Projekt erfolgreich ist, wird man aber erst in Zukunft sehen können.
24: Da kann man sagen, in 20 Jahren kommen vielleicht deren Nachkommen wieder zu uns zurück, wenn sie es denn dann hoffentlich vielleicht besser schaffen als heutzutage. Das heißt, es ist ein ganz schön langer Prozess und da den Erfolg zu sehen, das dauert eben auch seine Zeit.
22: Ein Generationenprojekt, bei dem heute viele Hände mitgeholfen haben. In Zukunft soll die Lippe wieder zu einem Wohlfühlort für Aale werden.
1: Jetzt kommt Corona ins Museum. Ich weiß ehrlich gesagt gar nicht, ob ich schon wieder daran erinnert werden will. Aber natürlich ist das eine geschichtsträchtige Zeit gewesen, die sich bitte auf keinen Fall wiederholt. Und deshalb möchte das Essener Ruhrmuseum daran erinnern, wie eben ein Virus unsere Welt auf den Kopf gestellt hat. Ausgangssperren, Masken, Schnelltests, das alles hat uns über lange Zeit geprägt. Jetzt werden Gegenstände, Fotos und persönliche Erinnerungen aus genau dieser Zeit gesucht für eine Sonderausstellung im kommenden Frühjahr.
18: Und plötzlich tauchen sie wieder auf, die selbstgenähten Masken, in allen Variationen. Auch Margot Stiller hat ihre ganz eigenen Kreationen mitgebracht.
0: Also wobei dieses Teil sieht natürlich so ein bisschen nach Herrenunterhose aus, finde ich. Ne?
3: Tigerunterhose.
0: Ja, ganz

0: finden.
1: Genau. Und,
0: das hätte zum Beispiel auch gut gepasst.
1: Ja, ne? Ja. Diese Einschränkungen, dass man auf seine Wohnung beschränkt war, dass man nicht mal eben einen Spaziergang draußen machen konnte oder angeguckt wurde, wenn man es doch tat. Also das ist schon sehr belastend auch gewesen.
2: Die Belastungen der Corona-Zeit drücken sich in unterschiedlichen Exponaten aus. Ingo Wuttke, Kurator des Ruhrmuseums, hat schon viel auf dem Tisch liegen. Dieses selbstgemachte Büchlein stammt von einer Krankenschwester, die den Kindern versucht, so das Virus zu erklären.
3: Wir wollen sammeln, was hat die Menschen bewegt? Was hat sie in dieser Zeit besonders umgetrieben? Das können schöne Erinnerungen sein, das können sehr tragische Erinnerungen sein, das kann was Skurriles sein, das kann aber auch Kritik sein an den staatlichen Maßnahmen natürlich, bis zu einer gewissen Grenze natürlich. Und das können aber auch wirklich Dinge sein, die die Menschen bewegt und beschäftigt haben, zum Beispiel das Homeschooling der Kinder.
2: Geschlossene Schulen, genervte Kinder und Eltern im Lockdown. Und kuriose Ideen, was man alles mit Klopapierrollen so anstellen kann. Auch Videos und Fotos aus der Corona-Zeit werden gerne angenommen und Teil der Ausstellung sein.
3: Das ist auch sehr liebevoll gemacht. Das
4: ja.
3: Wow.
2: Silke Jakobs hat dieses selbst geschneiderte Stück beizusteuern und ihre ganz persönliche Corona-Geschichte.
4: Der hat mein Sohn im 3D-Druck gedruckt. Ich bin eigentlich Malschullehrerin, Dozentin an der Malschule gewesen und Journalistin, also ich bin journalistisch noch tätig und hatte von einem auf den anderen Tag gar nichts mehr. Also ich durfte nicht mehr in meine Malschule, ich durfte keine Kurse mehr geben. Ja, und habe dann angefangen, diesen Rucksack zu nähen.
2: Auch Proteste an den Corona-Maßnahmen haben ihren Platz in der Ausstellung. Dieser Mann hat sogar ein ganzes Auto vollgepackt mit Erinnerungsstücken. Noch bis zum 18. Juli können Interessierte ihre ganz persönlichen Andenken am Ruhrmuseum abgeben.
5: Ein Schrebergarten oder wie wir sagen Schrebergarten im Ruhrgebiet, ne, war lange Zeit so eine ziemlich spießige Angelegenheit. Ist es in Einzelfällen heute auch noch, aber da hat sich schon eine Menge getan. Und es passiert noch mehr, denn da müssen die Blumen nicht mehr in Reih und Glied unbedingt stramm stehen. Es darf alles natürlicher sein. Deshalb hat der NABU in Dortmund jetzt so eine Art Vorzeigekleingarten angelegt. Als gutes Beispiel, was alles in einem Schrebergarten möglich ist. Noch ist er nicht ganz fertig, aber es gibt schon viel zu sehen.
6: Das ist Parzelle 44 in der Kleingartenanlage zum friedlichen Nachbarn in Dortmund. Wild, unkonventionell und so gar nicht schrebergartig. Und das ist volle Absicht, denn hier bastelt der NABU seinen wilden Ruhrgebietsgarten. Brigitte Bornmann-Lemm ist von Anfang an dabei.
7: Das Ruhrgebiet hier ist typisches Kleingartenland. Und deshalb haben wir uns entschieden, ihn passend hier für alle Ruhrgebietsstädte, Dortmund, Bochum bis Mülheim, Essen raus. Die haben alle ähnliche Böden und wir können also für all diese Gärten hier typische Strukturen zeigen, die man anlegen kann.
6: Vor anderthalb Jahren hatte der NABU den Kleingarten übernommen. Da sah er noch so aus. Ein Schrebergarten, der in die Jahre gekommen war und jedes Klischee von Spießigkeit erfüllte. Dass es auch anders geht, wollen die Naturschützer jetzt zeigen.
7: Es ist geplant gewesen als Schau-, Lehr- und Forschungsgarten. Und deshalb haben wir uns entschieden, einen etwas größeren Rundweg anzulegen, an dem man, wenn man langsam vorbeischlendert, einfach alle Biotopstrukturen der Reihe nach erfassen kann.
6: Entstanden ist ein Ökoparadies und das liegt voll im Trend. Vorstand Daniel Pawlak-Gast hat in seiner Anlage schon bemerkt, dass das Kleingartenwesen im Wandel ist. Neue Pächter bringen frischen Wind in die Rabatten. Der spießige Kleingarten scheint ausgedient zu haben.
8: Wir stellen fest, dass bei den Neuinteressierten, bei den neuen Bewerberinnen und Bewerbern eben das Thema Biodiversität, Ökologie eine Rolle spielt. Und es ist eine schöne Möglichkeit, hier zu zeigen, wie das aussehen kann.
6: Und die scheinbare Wildnis ist tatsächlich satzungskonform. Die Regeln des Stadtverbandes werden klar erfüllt. Hier gibt es Gemüseanbau, Obstbäume und Blumen. Von allem ein Drittel.
8: Wir sind in dieser Parzelle sogar ein bisschen über dem Drittel, was natürlich sehr gewünscht ist. Und das entspricht so, wie wir uns das vorstellen.
6: 16 Nabu-Gärten gibt es in NRW. Alle Gärten sind große Biotope. Doch dass Naturgärtnern auch auf kleinstem Raum geht, zeigt der Nabu in einer Kleingartenanlage in Herten und jetzt auch in Dortmund. Sogar Wasser für die Insekten kann man hier anbieten. Dazu braucht man nur eine Wasserschale.
7: Wichtig ist es, wenn man es für Insekten hinstellt, die ja auch Wasser holen. Wespen beispielsweise brauchen ja Wasser und Holz, um ihre Nester bauen zu können. Die müssen einen Landeplatz haben und die können leichter auf Moos oder Holz landen als auf diesen glatten Kanten.
6: Noch fehlen ein neues Gartentor und eine Pergola. Doch bis zur IGA im nächsten Jahr soll alles fertig sein. Dann will der NABU seinen Ruhrgebietsgarten offiziell vorstellen.
5: £50 rein oder eine Mark und zack, konnte man spielen. Ne? Pac-Man oder Arcade, diese klassischen Münzspielautomaten. Die hatten nur so ein paar Knöpfe, einen Joystick und einen alten Röhrenbildschirm. Standen früher in jeder Kneipe. Ich fand sie super, aber sie sind irgendwann verschwunden. Die Zeit ist vorbei, eigentlich nur nicht in Dortmund.
9: Dieses Haus ist eine echte Zeitmaschine. Denn wenn drin die Lichter angehen, landet man direkt in den 80er Jahren und ein Zimmer weiter sogar in den 70ern, bei den Anfängen der Videospielkultur. Das Retronom im Bochum-Dortmunder Grenzgebiet ist eine Bar für Nerds und Neugierige. Hier gibt's neben einem Kaltgetränk sogar Videospiele an der Theke. Entweder um sich schon mal warm zu zocken oder für die Pause, die man bei den knapp 20 Geräten aus 5 Jahrzehnten zwischendurch mal braucht.
10: Das ist all das, was man hier sieht, ist die Essenz dessen, was wir so lieben. Und es musste sein, weil wir mehr Zeit in unserem Leben damit verbringen wollten, sowas auszuleben und mit anderen auch auszuleben. Anderen zu zeigen, was uns wichtig ist und was uns so bewegt und umtreibt in unserem Leben.
11: Ja, wir hatten vorher ganz normale Jobs und das hat sich jetzt geändert, weil wir der Meinung sind, sowas wie uns gibt's so gut wie gar nicht und das müssen wir ändern.
9: Die beiden Inhaber waren Köchin und Postbote. Jetzt sind die Spieleverrückten Besitzer einer Zockerbar und bringen hier die verschiedenen Generationen zusammen. Elion spielt jetzt gleich tatsächlich zum ersten Mal in seinem Leben an einem Flipperautomaten.
12: Deswegen frage ich dich, Klaus, wie geht das denn? Hier ist die Deutsche Mark. Also,
13: ja, hier die Deutsche Mark, das finde ich noch ganz toll, dass das noch zu sehen ist. Und irgendwo gibt es einen Knopf, den du finden musst.
12: Ich glaub, hier ist der
13: Start. Jetzt kommt hier gleich eine Kugel.
12: Aha.
13: Und die musst du dann mit diesem Stab ziehen.
12: Ich muss ziehen.
13: Ziehen und dann kommt er hoch. Und rechts und links musst du jetzt hier die Hände.
12: Okay.
13: Und andere Seite auch.
12: Okay. Ah, okay. So.
13: Und jetzt aufpassen.
12: Da habe ich verloren.
13: Nein, noch nicht, der kommt ja wieder.
12: Okay.
13: Außer wenn er in die Mitte geht. Jetzt ist er weg.
12: Also das macht auf jeden Fall Spaß.
13: Es gibt ja solche Lokale kaum noch oder gar nicht mehr. Und deswegen, ich wollte unbedingt rein.
9: Die Stammgäste im Barbereich zocken währenddessen nerdige Brettspiele, die ebenfalls Popkultur zum Thema haben. Eigentlich ist das Retronom also eine Spielbar.
11: Anders als Vereine, die vielleicht ein- oder zweimal im Monat geöffnet haben, haben wir 5 Tage die Woche offen.
10: Flipper und Arcades im öffentlichen Raum, was es so in Deutschland eigentlich schon seit sehr langer Zeit nicht mehr gibt, seit Ende der 90er, haben wir hier wieder zum Leben erweckt.
9: Neben den unzähligen Spielmöglichkeiten gibt's regelmäßig Live-Musik von verschiedenen Bands. Vorträge und Lesungen rund um Themen wie alte Konsolen, Computer, Filme oder Serien.
12: Dann, wenn ich nochmal komme, dann komme ich mit Freunden, damit sie das auch erleben können. Wir haben hier einfach Lust, immer wieder wiederzukommen.
10: Zum Abschalten, Alltag vergessen. Ich kann nichts draufsetzen.
9: Außer vielleicht Trinkgeld, denn sogar das wird im Retronom spielerisch beantwortet. Spaß kommt nämlich nie aus der Mode.
5: So, wir kümmern uns schon mal ums Wochenende, ne? Ist nicht mehr weit weg und das Wetter wird ja gut. Die Details zum Wetter, die haben wir gleich natürlich noch. Jetzt haben wir ein paar Ideen, was Sie am Wochenende unternehmen können.
6: Pa-
14: Passend zu den sommerlichen Temperaturen gibt es beim Brunnenfestival in Lünen Festival Feeling pur. Auf mehreren Bühnen gibt es am Freitag und Samstag Popmusik, aber auch Elektro- und DJ-Musik und eine extra Bühne für Musikrichtungen wie Punk, Reggae oder Rock. Bei dem Line-Up ist also für jeden Musikgeschmack etwas dabei. Am Freitag ab 18 Uhr verwandelt sich der Theaterparkplatz in einen Dancefloor. Los geht's mit einer Back to the 90s Party. Das Festival ist kostenlos. Wer mehr Lust auf Ballermann hat, ist bei der Arena auf Ewald in Herten richtig. Bei der typisch Mallorca-Party mitten im Ruhrgebiet. Für knapp 30 Euro gibt's hier am Samstagnachmittag Schlager-Ikonen wie Tim Toupet zu sehen, aber auch Mickey Krause.

0: Los geht's ab 15 Uhr. Entspannter wird es in Dortmund beim Gartenfestival. An 3 Tagen kann hier am Wochenende geschlemmt werden auf dem Schultenhof. Fine Dining unter freiem Himmel. Eintritt 10 Euro.
1: Viel Open Air am Wochenende, auch für die Landwirte, ne? Wenn sie mit der Kornernte beschäftigt sein sollten. Lokalzeit-Zuschauer Peter Grügor hatte das in Holzwickede schon gesehen, direkt ein Foto gemacht. Danke sagen wir dafür. Also Regen wird die Ernte definitiv nicht stören, im Gegenteil. Es bleibt zu trocken und das sehen wir jetzt in den Wetteraussichten. In der Nacht, da sind häufig die Sterne zu sehen und es kühlt wieder gut ab. 15 bis 12 Grad die Tiefstwerte. Morgen kommt die Sonne ziemlich schnell durch die Wolken und wir liegen am Vormittag schon bei 20 Grad. Später werden die Wolken dann immer weniger. In der Spitze zum Nachmittag 24 bis 26 Grad und teils ein böiger Wind dazu. Dann wird es wärmer. Freitag durchweg sonnig bis 28, am Samstag zum Nachmittag rund 30 Grad. Sonntag sogar noch ein bisschen mehr. Achtung, die Waldbrandgefahr, die nimmt dann auch wirklich deutlich zu. Große Hitze, Trockenheit, das werden wir auch in der Woche drauf erleben. Ob dann zum Wochenende danach Schauer und Gewitter kommen, das ist jetzt noch sehr unsicher vorauszusagen. Sascha und Isabel aus Unna starten ins erste Campingabenteuer. Den Camper, den haben sie selbst umgebaut und jetzt geht's nach Albanien. Wird das wirklich so der Traumurlaub, den sie sich gewünscht haben? Sehen Sie nach der Tagesschau in der Reihe Wir werden Camper von Unna nach Albanien. Bleiben Sie dran, schönen Abend aus Dortmund. Tschüss.
2: Zwei Tage Kontrolle und schon über 70 Verstöße. Die Polizei im Kreis Coesfeld hat noch bis morgen vor allem E-Scooter-Fahrer genau im Blick. Was ist erlaubt, was nicht und wie verhindert man Unfälle? Mit diesem Thema starten wir in die Sendung.
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2: Ganz genau, heute bin ich für Sie da. Herzlich willkommen und guten Abend zusammen. Seit 7 Jahren sind sie erlaubt. Viele finden sie super praktisch und unkompliziert. Anderen sind sie ein Dorn im Auge. E-Scooter. Heute Abend stimmt der Bundestag über ein Gesetz ab. Da geht es um die Frage, wer haftet eigentlich bei Unfällen mit Verleih-E-Scootern? Da soll es nämlich strengere Regeln geben, damit man als Geschädigter auch Entschädigung bekommt, selbst wenn kein Fahrer weit und breit mehr zu sehen ist. Heute bei der Kontrolle der Polizei Coesfeld ging es vor allem um die E-Scooter in der Stadt mit Fahrer drauf.
4: Es ist Mittag, kurz nach Schulschluss. Polizei-Oberkommissar Steffen Beckenhusen und Kollegen haben sich nahe des Schulzentrums postiert. Sie stoppen einen Geisterfahrer.
5: Du bist natürlich auf der linken Seite gefahren, verstehe ich nicht so ganz warum. Weil da drüben fahren alle anderen.
6: Ja, da war voll und ich bin vorhin schon in jemand reingekracht.
5: Das ist nicht gut.
4: Der 15-jährige Noah Röttger gibt den Verstoß zu. Jetzt muss er noch seinen Roller vorzeigen.
5: Schon mal was verändert an dem Roller?
6: Nee, ich habe den seit meinem Geburtstag, also noch nicht so lang.
5: Ja, nee, das ist noch nicht so lang, da hast du recht. Die sehen auch noch sehr gut aus, die Schrauben. Und das ist jetzt erstmal kein Hinweis auf eine Veränderung. Ne?
4: Der E-Scooter scheint also nicht frisiert worden zu sein. Schneller als 20 Stundenkilometer dürfen die Gefährte nicht fahren. Für Noah gibt es jetzt quasi Schülerrabatt. Trotzdem, 10 Euro kostet ihn die Geisterfahrt.
6: Schon gerechtfertigt, also ja, man ist halt selber schuld.
5: Ihr eigenes Leben ist den meisten Leuten schon sehr, sehr wichtig. Ne? Gibt aber natürlich auch häufig völliges Unverständnis für gewisse Sachen oder auch Sprüche wie, haben Sie nichts Besseres zu tun?
4: Die Schwerpunktkontrolle hat für die Polizei einen ernsten Hintergrund, denn der Trend ist eindeutig.
7: Wir haben seit dem Jahr 2020 steigende Unfallzahlen. Das beobachten wir, teilweise verdoppeln die sich auch innerhalb eines Jahres. Und das war ja jetzt auch Anlass für uns,

0: sagen, okay, jetzt müssen wir einmal einen Schwerpunkt darauf setzen und die Kontrollen auch durchführen.
1: Neben Kontrollen Prävention, hier in der Coesfelder Fußgängerzone.
2: Jetzt gebe ich Ihnen mal hier unseren dicken Hammer in die Hand und möchte Sie jetzt einmal bitten, dass Sie auf den Holzkopf einmal aufschlagen.
3: Einfach draufschlagen,
2: genau. Super. Und damit haben wir jetzt einmal einen Unfall simuliert, einen Aufprall.
1: Die Auswertung zeigt, schon bei geringem Tempo drohen schlimme Kopfverletzungen ohne Helm. Eine Helmpflicht gibt es aber für E-Scooter-Fahrer nicht. Pflicht ist allerdings ein gültiges Versicherungskennzeichen. Auf dem Gehweg oder in Fußgängerzonen fahren tabu. Jasmin Uster hat Verständnis für die Kontrollen.
4: Was gut, dass es kontrolliert wird. Ja, weiß nicht, weil es hält sich nicht, glaube ich, immer jeder dran so. Auch an den Geschwindigkeiten. Man kann ja öfters Geschwindigkeit erhöhen, illegal.
1: Steffen Beckenhusen und Kollegen haben jetzt allein in Coesfeld 40 Verstöße geahndet. Morgen gehen die Kontrollen weiter.
5: Und es gibt noch Redebedarf zu diesem Thema. Und deswegen freue ich mich sehr über meinen Gast Moritz Bredekamp von der Pressestelle Kreispolizei Coesfeld. Guten Abend, Herr Bredekamp.
6: Schönen guten Abend, Frau Heinrich.
5: Wie fällt denn nach 2 von 3 Tagen Ihre Bilanz aus bei dieser Schwerpunktkontrolle?
6: Wir sind zufrieden zum jetzigen Stand, kann man sagen, mit dem Verlauf der Kontrolle. Sie hatten ja gerade schon die Zahl von 250 kontrollierten E-Scootern angesprochen. Das ist eine große Zahl. Die Kollegen haben bei den Kontrollen festgestellt, dass ein großer Teil der Fahrerinnen und Fahrer sich an die Vorschriften gehalten hat. Aber eben auch, dass über 70 Verstöße trotzdem noch bemängelt werden mussten. Das ist natürlich ein relativ großer Anteil und zeigt, dass wir richtig liegen damit, dass wir da genauer hinschauen.
5: Was sind denn so die häufigsten Verstöße?
6: Was wir tatsächlich sehr häufig sehen, ist die Personenbeförderung. Also, dass mehr als eine Person, 2 Personen, manchmal vielleicht auch sogar 3 Personen auf einem E-Scooter unterwegs sind. Tatsächlich leider auch Verstöße mit Alkohol. Okay. Da liegt immer so ein bisschen der Verdacht nahe, dass der E-Scooter als Verkehrsmittel vielleicht ein bisschen bagatellisiert wird und eher als motorisiertes Spielzeug und dann doch weniger als Kraftfahrzeug, was es ja tatsächlich ist, auch angesehen wird.
5: Und wie sind die Regeln, was Alkohol- und Promillegrenze angeht bei E-Scooter?
6: Genauso wie im Auto. Das heißt, es gelten die gleichen Promillegrenzen wie im Auto. Es gibt also keine Veranlassung zu sagen, das Auto lasse ich lieber stehen, steige auf den E-Scooter um. Ab 0,3 Promille möglicherweise bin ich da schon im strafbaren Bereich. Spätestens ab 0,5 Promille auf jeden Fall begehe ich eine Ordnungswidrigkeit.
5: Stellen Sie fest, dass das vielleicht gar nicht so viele wissen? Man darf ja relativ jung mit 14 E-Scooter fahren. Also fehlt da vielleicht auch ein bisschen Wissen und Aufklärung?
6: Das ist jedenfalls unser Verdacht, dass das so sein kann. Deswegen setzen wir neben den schon angesprochenen Kontrollen ja verstärkt auch auf Aufklärung. Man hat es im Beitrag auch gesehen. Wir haben in den Innenstädten jetzt an unseren Kontrolltagen auch Informationsstände aufgebaut, wo wir also Aufklärungsarbeit leisten wollen, Prävention betreiben wollen, wo die Menschen sich informieren können, wie sind die Vorschriften im Zusammenhang mit E-Scootern, was darf ich, wo sind vielleicht auch die Risiken. Und wir können auch sagen, dass das sehr gut angenommen wird. Also es haben sich da viele Menschen bei uns informiert und die Resonanz war da durchweg sehr gut.
5: Hat man eigentlich auch ein Problem, was den eigenen Führerschein angeht, wenn man mit 14, 15 oder mit 16, 17 mit Alkohol auf dem E-Scooter erwischt wird?
6: Unter Umständen kann das passieren. Wer sich im Straßenverkehr als ungeeignet zum Führen von Fahrzeugen erweist, kann eine sogenannte Führerscheinsperre bekommen und also darf möglicherweise erst später seinen Führerschein machen. Ja.
5: Ah, okay. Sie haben gerade Prävention angesprochen und wir haben im Film auch sehr eindrucksvoll gesehen, dass man einfach mal testen kann, wenn man mit dem Hammer draufhält, haut auf diesen Holzklotz und einen Unfall quasi simuliert. Helmpflicht gibt es nicht, aber was ist denn Ihre Meinung dazu?
6: Genau, Helmpflicht gibt es nicht. Unsere Meinung ist ganz klar, dass ein Helm auf jeden Fall schützen und Leben retten kann. Dass ich ihn nicht aufsetzen muss, heißt ja nicht, dass es nicht vielleicht sinnvoll sein kann. Und wir haben tatsächlich den von Ihnen angesprochenen Helmtest-Simulator, den wir bei unserem Präventionsstand auch dabei haben. Da kann man eben schauen, wie wären die Unfallfolgen bei einem Schlag auf den Kopf mit und ohne Helm. Und das ist schon sehr beeindruckend zu sehen, wie ein Helm da die Unfallfolgen eben einfach mildert.
5: Wo sind Sie nochmal morgen?
6: Morgen werden wir in Lüdinghausen sein, auch wieder mit einem Präventionsstand vor Ort und auch mit Kontrollen.
5: Sagt Moritz Bredenkamp von der Kreispolizei Coesfeld. Ich sage Dankeschön für den Besuch und das Gespräch.
6: Sehr gerne.
5: Seit vergangener Woche Montag ist das Naturfreibad in Ennigerloh geschlossen. Der Grund: nach dem Besuch dort an dem ganz heißen Wochenende hatten sehr viele Besucherinnen und

0: Besucher über starke Magen- und Darmbeschwerden geklagt, viele von ihnen Kinder. Kurz danach ist bei 10 von den Menschen dann das Norovirus nachgewiesen worden. Und das kann vor allem für ältere Menschen und Kinder gefährlich sein. Neben der Frage nach der Gesundheit interessiert die Menschen in Ennigerloh aber natürlich auch, wie es weitergeht mit dem Freibad.
1: Die Türen im Naturbad sind auch heute Nachmittag geschlossen und nach WDR-Informationen bleiben sie es auch. Hier in Ennigerloh haben sich zahlreiche Besucherinnen und Besucher mit dem Norovirus angesteckt. 10 Fälle sind bestätigt, mehr als 200 Personen haben sich mit Beschwerden gemeldet. Nun will die Stadt wissen, ob das Wasser wirklich belastet ist. Das kann nur ein Labor in einem teuren und aufwendigen Verfahren untersuchen. Bisher hat die Stadt Ennigerloh trotz intensiver Suche, auch im Ausland, keins gefunden, das es machen würde. Die Lage bleibt deshalb unklar, die Stadt geht auf Nummer sicher. Wie lange das Bad geschlossen bleiben soll, dazu hat die Stadt heute auf WDR-Anfrage keine Angabe gemacht.
0: So teilweise verpackt ist es seit Jahren. Und seit Jahren sieht man dem Rathaus in Techte damit an, dass es eigentlich saniert werden muss. Genauso lange wird aber auch schon in der Stadt diskutiert, wie man das am besten macht. Denn das Gebäude steht unter Denkmalschutz. Morgen will der Stadtrat erneut das Thema besprechen und einen möglichen Start der Sanierung festmachen. Aber gerade an der Frage Denkmalschutz ja oder nein, scheiden sich in Techte die Geister.
2: Das Rathaus in Telgte. So wurde es in den 1970er Jahren gebaut. Deshalb steht das mittlerweile marode Gebäude unter Denkmalschutz. Und daran will Bürgermeisterin Katja Behrendt nicht rütteln.
3: Von unserer Seite gibt es keinen Zweifel an dem Denkmalschutz dieses Hauses.
2: Das gefällt nicht allen. Elke Dume und ihre CDU-Ratsfraktion sehen den Denkmalwert nicht.
4: Wir wehren uns dagegen zu sagen, nein, den Denkmalschutz kann man nicht aufheben, da gibt es keine Gründe für. Wir sagen doch, wir müssen es versuchen.
2: Für die einen ist das Rathaus ein Wahrzeichen, für die anderen eine Katastrophe. Doch alle sind sich einig, das Rathaus muss saniert werden. Die Zeit nagt am Gebäude, zeigt der Ortsbesuch mit Fachbereichsleiter Stefan Klein-Ridder.
5: Ja, was wir hier sehen, ist die Elektrohauptverteilung, spaßeshalber einmal unser Technikmuseum genannt. Das ist einfach abgängig, einfach alt und nicht mehr zu sanieren. Und von daher muss es neu gemacht werden. Und auch ein Grund unter vielen, warum wir das Rathaus sanieren müssen.
2: Besonders kritisch, Schadstoffe in den Wänden, die Krebs auslösen können.
5: Wir überschreiten hier die Grenzwerte. Wir haben Gott sei Dank gerade eine Stellungnahme des Gesundheitsamtes, dass akut keine Gesundheitsgefährdung vorliegt. Trotzdem ganz klar die Handlungsanweisung, hier was zu tun.
2: Um denkmalgerecht zu sanieren, benötigt es spezielle Fachleute und Gutachten. Und die kosten. Knapp 27 Millionen Euro beträgt die erste Prognose für das Techter Rathaus.
4: Es ist völlig klar, dass wenn wir hier in diesem Rathaus eine Sanierung ohne Denkmalschutz machen, das von den Kosten her deutlich günstiger wird und wir ganz andere Optionen hier haben, von der energetischen Sanierung über den Platz, den man hat, denn wir müssen ja auch in die Zukunft denken, was ist in 20, 30 Jahren, was macht KI, was macht die Digitalisierung, brauchen wir diesen Platz überhaupt noch?
2: Die Fraktionen von CDU und FDP wollen mit einem Antrag im Stadtrat den Denkmalschutz hier aufheben. Doch geht das so einfach?
3: Nein, also dieses Gebäude steht unter Denkmalschutz. Es ist ein eingetragenes Denkmal. Verwaltungsseits nehmen wir das sehr ernst. Das ist ein Zustand, der auch begründet ist und begründbar ist und bleibt.
2: Am Ende müssen nämlich auch die Denkmalschützer vom Landschaftsverband zustimmen, damit Telgte den Denkmalschutz aufheben kann. Das ist aktuell aber unwahrscheinlich. Politik und Verwaltung wollen am Donnerstag im Rat eine Lösung finden, um schnellstmöglich zu sanieren.
0: In der vergangenen Nacht hat es wieder einen Castortransport nach Ahaus gegeben. Das war Transport Nummer 5 von insgesamt 152. Später soll heute, laut WDR-Informationen, noch ein weiterer rollen. Gestern war der Transport mit einer Mahnwache und mit Protesten empfangen worden. Insgesamt sind die Proteste aber weniger als noch zu Beginn.
6: In Ahaus waren es rund 25 Leute in der Spitze. Für die Polizei war die Lage dementsprechend überschaubar und es gab deutlich weniger Absperrungen entlang der Strecke. Trotzdem steht die Polizei mit genügend Einsatzkräften bereit.
7: Das ist eine Wundertüte, je nachdem, wie man da auch noch Leute mobilisieren kann, um hier auf die Straße zu gehen. Wir müssen unseren Einsatz jedes Mal individuell planen und bereiten uns jedes Mal darauf vor.
6: Für die Bürgerinitiative sei es schwierig, jedes Mal einen großen Protest zu organisieren und die Leute bis spät in die Nacht zu motivieren. Sie wollen aber weiterhin dranbleiben, werden in Zukunft aber nicht jeden Castor mehr einzeln begleiten. Dafür soll es eher konzentrierte, größere Aktionen in Ahaus geben.
0: Ob nun Rock oder elektronische Musik, mit einem Wein oder entspannt im Museum. Dieses Wochenende kann man einiges unternehmen bei uns im Münsterland. Hier sind sie, unsere Tipps fürs Wochenende.
8: Wenn die Sonne hinterm Klutensee verschwindet, verwandelt sich Lüdinghausen wieder in eines der bekanntesten Musikfestivals. Ein internationales Line-up aus 13 DJs ist am Samstag am Start. Ob Hardstyle oder Techno, getanzt wird bis in die Nacht. Tickets gibt es für 50 Euro. Gips, Ton, 3D-Druck ergeben eines der ungewöhnlichsten Ausstellungsstücke im LWL-Museum für Naturkunde. Ein Riff aus dem Devon. Für die Nicht-Archäologen, das war vor über 350 Millionen Jahren. Ab Freitag kann die neue Ausstellung zu Dinos und Co. abgecheckt werden. Eintritt ist für Erwachsene 9 Euro, Kinder unter 14 Jahre kommen umsonst rein. Rockmusik unter freiem Himmel. In Rheine wird es dabei besonders persönlich mit lokalen Bands. Los geht der rockige Sommerabend am Samstag ab 19 Uhr. Eintritt ist frei. Von der Mosel, Rhein und natürlich vom Weinhandel vor Ort. In Ahaus wird am Freitag und Samstag die Weinkarte durchprobiert. Mit Live-Musik, Snacks und guter Stimmung unter freiem Himmel. Aber keine Sorge, für das Zwischenwasser vom Trinkbrunnen werden sogar Trinkflaschen verteilt. Bestens gewappnet für das Ahauser Weinfest.
0: Also Sassenberg wird wirklich zur Piratenhochburg. Es gibt dort schon am Feldmarksee einen großen Piratenspielplatz und dann direkt am Strand auch ein Piratenschiff mit großer Terrasse und tollem Ausblick oben an Deck und jetzt auch ganz bald einen Piraten-Adventure-Golfplatz. Morgen wird die Anlage für alle geöffnet. Was genau das ist, was kann man da machen? Mein Kollege Dennis Burg ist heute schon in Sassenberg und schwingt jetzt live den Golfschläger. Hat er mir zumindest vorher versprochen. Lieber Dennis, wie sieht's denn aus mit deinen Golfspielkompetenzen?
9: Steffi, das werden wir jetzt sehen, ob das funktioniert. Ja, toll, oder? Also, und wie beim Golf holt man natürlich die Kugel raus, winkt mal nach links und nach rechts und ist glücklich. Ja, Adventure Golf heißt die ganze Sache hier in Sassenberg. Heute die inoffizielle Eröffnung und morgen dann ab 12 Uhr geht es richtig los. Heute wird ein bisschen gefeiert mit Bratwurst und einem Bier, aber es geht natürlich nicht ums Feiern, sondern es geht um das Minigolfspielen. Es geht darum, ja, in 18 Löchern besser zu sein als alle anderen. Und diese Minigolfanlage, sie ist das neue Event hier am Feldmarksee in Sassenberg. Eine 500.000 hat die ganze Kiste gekostet. Ist alles Kunstrasen, ist alles unheimlich schön. Und die, die unheimlich viel Spaß haben schon dabei, das sind der Lars, der Leonard und der Levin, der läuft auch noch irgendwo rum. Familie, die testen das Ganze schon hier. Leonard, wie schaut's aus? Schon ein paar eingelocht?
10: Ja, auf jeden Fall sehr gut.
9: Wie läuft's denn ansonsten so? Die anderen Bahnen, hast du schon Favoriten gefunden?
10: Am coolsten ist die auf jeden Fall, ja. Ja,
9: meine Favoritenbahn ist auch die, wobei wir haben ganz andere tolle Bahnen hier hinten. Also das ist eigentlich noch, hat mit Fahren schon nichts mehr zu tun, beziehungsweise mit Schlagen. Man geht hier wirklich mit einem Floß, geht man von dem einen zum anderen Bad. Für Groß und Klein was dabei, jetzt könnt ihr es krachen lassen hier in Sassenberg, oder wie?
11: Besser geht's nicht mehr. Wir kommen extra aus Hannover, wir sind oft im Sonn wieder und haben jetzt gehört, dass hier so eine super Golfanlage aufgebaut wurde und die Kids finden es super. Ja,
9: wenn in Hannover nichts mehr geht, dann nach Sassenberg zum Minigolf spielen.
11: 100%.
9: Einer, der das möglich gemacht hat, ist Peter Winterhaken. Der hat sich gesagt vor 5 Jahren, Mensch, wir wollen zusehen, wir wollen hier diesen Adventure-Minigolfplatz. Weil ihr sagt, Mensch, Feldmarksee, das könnt ihr noch gebrauchen.
12: Ja, genau. Unsere Aufgabe ist es halt, den Feldmarksee einfach weiterzuentwickeln und versuchen, dadurch natürlich noch mehr Touristen und noch mehr Beliebtheit zu schaffen.
9: Und das Wort Adventure Golf, ich meine, früher würde man nur sagen Minigolf, Adventure Golf kommt besser, wie ist es?
12: Ja, Adventure steht einfach für ein Erlebnis. Es steht nicht das sportliche Teil im Vordergrund, sondern tatsächlich das Adventure durch die vielen Attraktionen, die so eine Bahn natürlich mit sich bringt.
9: Ja, und wie gesagt, 18 verschiedene Bahnen, die gibt es. Und vielen lieben Dank, Herr Wintersang. Also auch es wird wirklich ins Detail. Also man schlägt hinten zum Beispiel rein, versucht hier in das, ich war so schlecht im Bio, also in dieses Tier reinzuhauen. Und dann kommt hier die Kugel wieder raus. Und ja, an Loch 16 kann es dann eventuell scheitern oder auch nicht. Also, Möglichkeiten gibt es genug. Ab morgen dann richtig die offizielle, also heute inoffiziell, aber ab morgen kann dann jedermann loslegen und kann richtig hier Spaß haben beim Minigolf, beim Adventure-Golf zu Neudeutsch. So, und jetzt haben wir noch eine Sache in eigener Sache zu sagen. Ja, wir stehen vor der Kamera. Es gibt aber durchaus Leute, die stehen oft hinter der Kamera. Und einer davon ist Hans-Georg Hühne. Hans-Georg Hühne ist der Mann, der 35 Jahre hier beim WDR für ein gutes Bild gesorgt hat. Sie haben ihn nie gesehen, aber jetzt sehen Sie ihn, denn wir haben mal für ihn die zweite Kamera, haben wir ihn im Bild und zeigen einfach mal, lieber Hans-Georg, genießt die Rente nach 35 Jahren WDR. Er macht seinen Job weiter und genießt es und wir freuen uns, mit dir einen tollen Kollegen gehabt zu haben. In diesem Sinne, alles Gute.
0: Jetzt haben wir Hans-Georg überrascht. Wir haben ihn gar nicht im Bild gesehen, aber auch an dieser Stelle, ich sage immer, Fernsehen ist Teamarbeit, auch an dieser Stelle alles Gute für die Rente. Vielen Dank und liebe Grüße nach Sassenberg. Dort viel Spaß beim Abenteuer Minigolf. Wir wechseln zu einem ganz anderen Thema. Auch 2026 ist es immer noch eher selten, wenn eine Frau Lkw-Fahrerin werden möchte oder auch einfach gerne an Autos schraubt. Die Frauen, die das tun, sind dann oft auch Vorbilder für andere, gerade wenn sie ihr Tun auf Social Media zeigen. Ronja van Rossum macht genau das. Sie liebt schicke Autos und ist mittlerweile erfolgreiche Unternehmerin.
13: Ronja van Rossum hat lange als Angestellte in der Autobranche gearbeitet. Eine Männerdomäne, in der Frauen nicht selten benachteiligt werden.
14: Man ist halt quasi im gleichen Beruf angestellt wie Männer und verdient halt deutlich weniger. Das war bei mir immer Fakt. Und hatte ich dann irgendwann keinen Bock mehr drauf, habe dann eine eigene Firma gegründet und bin jetzt meine eigene Chefin. Und das kann ich halt auch vielen Frauen quasi da draußen nur empfehlen, einfach mal was zu versuchen und sich einfach zu trauen. Weil am Ende des Tages ist man genauso gut, wenn nicht sogar besser als Männer, die das schon seit Jahren machen.
13: Ronja hat sich einen Namen im Detailing gemacht. Sie gibt Luxuskarossen neuen Glanz. Eine stundenlange, fast meditative Arbeit.
14: Also man ist quasi auch auf Messerschneide immer unterwegs. Man kann viel kaputt machen, wenn man keine Ahnung hat. Und dass es schön wird, braucht es halt einfach Zeit. Ich habe einfach irgendwie so eine innere Ruhe und daran auch wirklich richtig Spaß. Und dadurch wird mir das eigentlich nie langweilig.
13: Autobesitzer geben ihre Schätze in Ronjas Hände. Kein Detail entgeht ihrem geschulten Blick. Sie macht Altes wie neu. Oft stehen Millionenwerte in ihrer Halle, viel Verantwortung.
14: Solche Fahrzeuge, die gibt man halt auch nicht irgendwo ab. Und da will man dann halt auch wissen, dass die quasi in guten Händen sind.
13: Klar, dass solche Autos vermögende Besitzer haben.
14: Man sieht halt quasi eine andere Welt, in der manche halt leben, wo Geld halt nicht so eine große Rolle spielt. Aber ich nehme halt jeden so, wie er hier ist und versuche das Beste aus dem Fahrzeug und aus unserer Geschäftsbeziehung quasi zu machen.
13: Durch die sozialen Medien gewinnt sie neue Kunden, muss aber auch viel Spott ertragen als eine der wenigen Frauen in dieser Branche.
14: Das ist halt schade, ne? Dass Frauen halt in manchen Betrieben und Berufen einfach nicht ernst genommen werden und nicht unterstützt werden. Und ich glaube, auch in 2026 gibt es da noch viel Nachholbedarf.
13: Sie hat sich getraut, sich gegen Widerstände durchgesetzt und ist erfolgreich geworden. Als eigene Chefin in der Männerwelt Auto Detailing.
0: Es war ein lauter Knall mitten in der Nacht und deswegen ermittelt in Warendorf jetzt die Polizei. Eine heftige Detonation in einem Garten hat vorletzte Nacht die Menschen im Haus aus dem Schlaf gerissen. Durch die Explosion gab es auch Schäden, zum Beispiel an den Jalousien, am Balkon oder auch am Pool des Hauses. Das hat einiges abgekriegt. Die Polizei sucht deshalb jetzt nach Zeugen, die Hinweise auf die Täter geben können. Und eine nicht so gute Nachricht für alle Imker bei uns im Münsterland. Der Sperrbezug wegen der amerikanischen Faulbrut in Münster-Ammelsbüren, der bleibt vorerst bestehen. Denn bei Kontrolluntersuchungen wurde die

0: Attraktiv bleibt oder wieder wird, versucht eine Gemeinde bei uns in Westfalen immer mal wieder neue Wege zu gehen. Aktuell ist die Idee, den Kirchenraum zu nutzen für eine moderne, feste Lichtkunstausstellung. Ab dem 1. Oktober sollen Besucher dort mittendrin und dabei sein können, damals als Michelangelo die Deckenbilder der Sixtinischen Kapelle in Rom erschaffen hat. Aktuell laufen die Proben und die ersten sichtbaren Vorbereitungen für die kommende Ausstellung.
1: An diesem Nachmittag knallt die Sonne auf die Herforder Petrikirche. Die Verdunklung für die Fenster ist noch nicht da. Die Besucher sollen sich gerne hinlegen, um zu erahnen, wie Projektoren später den kompletten Innenraum in eine Leinwand verwandeln.
2: Als Michelangelo von diesem Auftrag hört, kann er es kaum fassen.
3: Die Geschichte Gottes mit den Menschen.
4: Das ist ein Platzhalter. Dieses Bild wird in der immersiven Ausstellung nachher nie so da an der Decke zu sehen sein, sondern das wird nachher durch den ganzen Raum wandern.
1: Mit der Geschichte von Michelangelo, der die Deckenbilder in der Sixtinischen Kapelle malt. Pfarrer Bodo Ries will die Petrikirche damit ab Oktober zur modernsten Kunstinstallation Deutschlands machen, mit Projektortechnik, die hier auf Dauer eingebaut wird.
3: Ein falscher Strich und alles ist verloren. Genau hier beginnt es. Das Leben, das Menschsein, die Beziehung zu Gott. Das ist die Idee, dass wir nachher hier vor Ort, aber auch gerne die Schulen mit verschiedenen Projekten, mit diesem Setup, mit dieser Plattform weiterarbeiten und das nutzen und Spaß dran haben, einfach was ganz Neues zu machen, weil man so einen coolen Showroom dann hat, wo man Dinge plötzlich entwickeln kann, die man sonst nirgends entwickeln kann, weil es nur hier so einen Raum gibt mit der Technik.
1: Die kommt von der Bielefelder Firma The Night Lab. Die Lichtkünstler haben die Kirche virtuell nachgebaut und berechnen, wie sie mit vielen Projektoren ganze Gebäude innen oder außen beleuchten können. Das haben sie auch schon beim Hermannsdenkmal gemacht, nur außen. Das Ziel, atemberaubende Kunst, die anders als bei Handys nicht auf einem Rechteck angeschaut wird.
5: Was wir machen, ist, wir heben dieses Rechteck auf. Wir hören auf, innerhalb von einem Rechteck Film oder Projektion zu denken, sondern wir denken das als Raum oder als Fläche. Gerade in der Petrikirche haben wir ja eine 360-Grad-Umgebung, das heißt, in jede Blickrichtung gibt es Bild. Wenn Leute sich darauf einlassen, das genießen können und am Ende das Gefühl haben, sie haben wirklich so eine Art emotionale Reise hinter sich gebracht, die ihnen aber auch eine positive Energie beschert, so am Ende des Tages.
1: In der Petrikirche sind die Testzuschauer, die die echten Animationen für diesen Raum ja noch nicht gesehen haben, gespannt.
6: Es ist schwer vorstellbar. Ich glaube, wenn die ganze Kirche irgendwann entsprechend ausgestrahlt werden, wird es rund wirken.
7: Also ich fand das jetzt schon mal sehr schön. Ich habe schon mehrere immersive Ausstellungen gesehen und kann mir das eigentlich auch ganz gut vorstellen.
8: Und das Schöne ist ja, dass neben der Ausstellung als solchen die immersive Plattform auch genutzt werden wird im Rahmen der Kirche, in Gottesdiensten, in der Jugendarbeit, Konfirmationen, am Tanzabend und Ähnlichem. Also insofern tut das der Gemeinde gut, dass wir diese neuen Möglichkeiten haben werden.
1: Kurz vor Mitternacht gibt uns das Team einen kleinen Vorgeschmack auf das Kunstprojekt Lichtraum Petri, außen vor der Petrikirche. Pfarrer Bodo Ries braucht dafür 800.000 Euro, 120.000 fehlen noch. Ein Teil soll über Eintrittsgelder kommen. Das Projekt wird wohl deutschlandweit einmalig, als erste Kirche, an der dauerhaft Lichtausstellungen möglich sein werden.
4: Im Lichtraum Petri gibt es immer wieder Momente, Ereignisse, wo man sich als, wenn es gut läuft, als Ebenbild Gottes spüren kann und merkt, ich bin reich beschenkt worden.
1: Die Menschen hier wollen mit der Lichttechnik gemeinsam weitere spannende Projekte auf die Beine stellen. Lichtkunst, die Menschen zusammenbringt. Im Namen des Herrn.
0: So dunkel ist es draußen noch nicht, wie da gerade im Film. Es ist aber schon kurz vor 8 und damit Zeit, dass wir jetzt mal zusammen gucken, was hat das Wetter so vor heute und in den kommenden Tagen. Also heute Nacht zeigen sich erstmal am klaren Himmel viele funkelnde Sterne. Morgen früh können wir dann von den Niederlanden ein paar hochnebelartige Wolken aufziehen sehen. Regen haben die aber nicht dabei. Die Luft kühlt sich ab auf Tiefstwerte zwischen 15 und 13 Grad.

Beginnt der Donnerstag mit den Wolken aus der Nacht. Im Laufe des Vormittages setzt sich die Sonne aber immer mehr durch. Die Luft erwärmt sich auf 21 Grad. Am Nachmittag viel Sonne und Temperaturen bis 27 Grad sehen wir hier. Der Wind, der frischt dazu ein bisschen auf. Und wir gucken schon mal Richtung Wochenende. Es wird noch mal wieder richtig sommerlich in den kommenden Tagen. Freitag 15 Stunden Sonnenschein, 27 Grad. Am Wochenende Temperaturen um und über 30 Grad und sehr viel Sonne. Am Sonntag steht hier das Achtungszeichen. Das bedeutet einfach, die Waldbrandgefahr, die steigt wieder an mit der Trockenheit. Und wenn wir in die kommende Woche gucken, das ist ja die letzte Woche vor den Ferien, da sehen wir auch da sehr sommerlich. Ob dann wirklich Gewitter kommen Ende der Woche, das müssen wir uns in den nächsten Tagen noch genauer anschauen. Albanien. Unter Campern gilt das immer noch als Geheimtipp, das Land für unberührte Landschaften. Wir können heute Abend dort mal zusammen hinfahren mit Sascha und Isabel aus Unna. Die nehmen uns nämlich mit auf ihr erstes Campingabenteuer. 20.15 Uhr geht's los nach der Tagesschau. Sehr gerne sehen wir uns morgen wieder hier in Ihrer Lokalzeit Münsterland. Ich freue mich auf Sie.

0: Vom Bus überrollt, überlebt und jetzt auf dem Weg zurück in die Normalität. Der kleine Hofsepp aus Paderborn steht wieder mit beiden Füßen auf dem Boden. Und das ist ein kleines Wunder, denn er hatte im Frühling einen lebensgefährlichen Busunfall.
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0: Einen schönen guten Abend. Der 12-jährige Hossep wäre fast gestorben. Er war auf dem Weg von seinem Gymnasium in Paderborn nach Hause und wollte den Bus kriegen. Am Hauptbahnhof fiel er plötzlich hin und wurde vom Bus überrollt. Das ist jetzt 3 Monate her und jetzt endlich darf er die Reha wieder verlassen.
2: Entschlossen macht Hossep seine Übungen. Er musste nämlich hier ganz neu laufen lernen. Seit 2 Monaten ist er in der Teutoburger Waldklinik in Bad Lippspringe. Seit er im April nach der Schule seinem Bus hinterhergerannt ist. Diese Kante wurde ihm zum Verhängnis.
3: Es ist ein Mann mir entgegengekommen und dann wollte ich ihm ausweichen. Doch dabei ist dann mein rechter Fuß umgeknickt. Dann bin ich auf die Fahrbahn gefallen und genau im gleichen Moment zu seinem Bus gekommen. Und er hat mich halt nicht gesehen. Und ja, dann ist halt der Reifen zur Hälfte über meinen Fuß und wieder zurück.
2: Seine Verletzungen waren so schwer, dass er mit dem Helikopter ins Krankenhaus nach Bielefeld gebracht werden musste.
4: Bei der Intensivstation kam ein Arzt zu uns und dann der hat gesagt, die OP von Hofsepp dauert ungefähr 4 bis 8 Stunden. Und dann kann sein auch, dass Hofsepp die OP nicht schafft.
2: Hat Hossep aber. Seitdem arbeitet der 12-Jährige an seinem Comeback. Er gibt Vollgas. Er will nämlich schon bald wieder Fußball spielen. Seine Physiotherapeutin ist von ihm begeistert.
5: Mit ihm war es von Anfang an gar kein Problem. Der war motiviert, er hatte Lust auf alles. Egal, welche Therapie ich vorgeschlagen habe und gesagt habe, das, lass uns probieren. Er hat nie gesagt, das mache ich nicht oder ich habe keine Lust oder ich kann das nicht. Sondern er hat es immer versucht, hat immer Bock auf alles gehabt und das war richtig schön. Auch für mich war schön.
2: Eigentlich sollte Hossep nach seiner OP in eine Spezialklinik nach Hamburg. Zu weit für die Familie. Deswegen sind sie froh, dass er in Bad Lippspringe aufgenommen wurde, obwohl die Klinik eher für ältere Patienten gedacht ist. Hossep hat hier frischen Wind reingebracht. Und was ist jetzt mit seinem Fußball-Comeback?
6: Er ist auf dem besten Weg dahin, hat mir eben noch berichtet, dass er schon auf dem Schulhof gestern gewesen ist und erste Versuche gestartet hat. Da musste ich ihm ein bisschen in die Schranken weisen, weil es ist noch zu früh und Verletzungsgefahr ist einfach noch da.
2: Bis die Ärzte ihr okay geben, will er die Übungen, die er in der Reha gelernt hat, zu Hause weitermachen. Wenn Hossep Glück hat, kann er schon nach den Sommerferien wieder mit seinen Freunden Fußball spielen.
0: Ja, da drücken wir ihm die Daumen und wünschen ihm weiterhin alles Gute. In Gütersloh startet heute eine außergewöhnliche Spendensammelaktion. Eine Bürgerinitiative braucht Geld, um damit mitten in der Stadt eine Grünfläche zu kaufen, damit die nicht bebaut wird. Die Bürgerinitiative will den Mondspark erweitern. Der ist für sie in Sachen Klimaschutz enorm wichtig. Der Mondspark ist ein beliebter Anlaufpunkt. Es gibt Spielplätze mit und ohne Wasser, Sportflächen und eine Freilichtbühne, auf der kostenfrei Konzerte stattfinden. Gleich neben dem Park liegt ein stillgelegter Fußballplatz. Der wird bebaut und wenn das so kommt, dann muss die, nochmal anders, wenn der nicht von der Bürgerinitiative gekauft wird, so heißt es richtig, dann wird er bebaut. Und dazu müssen bis zum Jahresende 1,8 Millionen Euro eingesammelt werden. Wer will, kann deshalb ab heute Patenschaften kaufen. Pro Quadratmeter sind das mindestens 150 Euro. Die Bürgerinitiative möchte zusätzlich auch Unternehmerinnen und Unternehmer als Sponsoren gewinnen. Und Birgit Meyer-Anwey ist die Sprecherin der Initiative und die ist eigentlich ziemlich zuversichtlich, dass das Ganze klappt, denn das Klima gehe schließlich alle an.
7: Das Klima spielt eine ganz große Rolle, weil wir gerade jetzt an den sehr, sehr heißen Tagen, die hinter uns liegen, festgestellt haben, dass wenn wir in den Park kommen, die Temperatur gleich um einige Grad sinkt. Wir brauchen eine klimaresiliente Fläche, wir brauchen Ausgleichsflächen für das Klima. Hier wird sehr, sehr viel versiegelt in Gütersloh und dafür müssen wir Ausgleichsflächen schaffen.
0: Ja, sollte das alles nicht klappen mit dem Einsammeln der 1,8 Millionen Euro, dann bekommt jeder, der schon gespendet hat, seine Spende natürlich zurück. Der Tod eines Jugendlichen in einem Supermarkt in Lemgo wird bald auch Thema vor Gericht sein. Die Staatsanwaltschaft Detmold hat jetzt nämlich Anklage gegen eine 42-jährige Frau erhoben, die den sterbenden jungen Mann nach der Tat mit dem Handy gefilmt und die Aufnahme ihrem Lebensgefährten geschickt haben soll. An der Kasse dieses Supermarkts in Lemgo stand die Angeklagte, als der 16-Jährige im Oktober vor ihren Augen niedergestochen wurde. Sie soll ihn gefilmt haben, als er bereits am Boden lag, aber noch lebte. Das Video soll sie an ihren Lebensgefährten geschickt haben, der es offenbar weitergeleitet hat. Danach landete das Video im Internet. Der Angeklagten drohen 2 Jahre Haft, dem Lebensgefährten sogar 3 Jahre, weil er sich bei einer Durchsuchung der Polizei massiv gegen die Herausgabe seines Handys gewehrt haben soll. Jetzt, so kurz vor den Sommerferien, sind die meisten Kurzzeitpflegeplätze schon belegt. Die Nachfrage ist im Sommer immer hoch, aber noch nie war die Situation so extrem wie jetzt, sagt der stellvertretende Geschäftsführer des Evangelischen Johanneswerks in Bielefeld. Und der muss es wissen, denn sein Arbeitgeber hat 38 Einrichtungen in ganz Nordrhein-Westfalen. Reine Kurzzeitpflegeplätze rentieren sich offenbar aber für die Anbieter nicht mehr. Sie setzen lieber auf die Langzeitpflege, genau wie das Johanneswerk.
8: Das Dorothee-Söller-Haus in Bielefeld ist ein Altersheim, in dem es bisher eine ganze Abteilung nur für Kurzzeitpflegegäste gab. Bis zu 12 Senioren konnten hier für ein paar Tage oder Wochen leben, erklärt der stellvertretende Geschäftsführer des Evangelischen Johanneswerks, Bodo de Vries. Ein Service etwa für Angehörige, die auch einmal Urlaub machen wollen.
9: Der wesentliche Ansturm ist im Sommer. Da wir allerdings in einer Zeit leben, in der das Angebot an Altenheimen, an Altenpflegeplätze nicht parallel zum demografischen Wandel sich vergrößert, es stagniert, zum Teil reduziert es sich sogar, ist die Nachfrage groß, auch bei Kurzzeitpflegeplätzen, die wir aber nicht überall und an jeder Stelle vollständig bedienen können.
8: Für das Johanneswerk habe es sich nicht gerechnet. Die Kosten seien immer gleich hoch, selbst wenn mal wenig Kurzzeitpflegegäste da seien. Es gebe auch zu wenig Geld für Leistungen, die Politik habe nicht geholfen. Die Folge, ab jetzt gibt es keine reine solitäre Kurzzeitpflege mehr im gesamten Evangelischen Johanneswerk in ganz NRW. Am Engagement des Personals lag es nicht.
10: Was wir tun, um die Menschen hier glücklich zu machen, unsere Gäste, vor allem die Kurzzeitpflegegäste, Biografiearbeit. Erfragen, was sind die Hobbys von früher, können wir was Ähnliches anbieten.
8: Aber kurzzeitige, kurzfristige Pflege gibt es hier demnächst wohl nur noch, wenn nicht alle Langzeitplätze besetzt sind. Und was ist, wenn jemand, der sonst fit ist, vorübergehend ins Heim muss?
9: An vielen Stellen wird sogar das Krankenhaus in Anspruch genommen, in Notfällen erst recht. Was aber auch natürlich suboptimal ist, weil es in der Regel um Pflege geht und nicht um medizinische Versorgung.
8: Vereinzelt gibt es in OWL noch freie Kurzzeitpflegeplätze, aber die Suche wird sehr aufwendig.
0: So, und jetzt geht's raus aufs Wasser, auf die Werre nämlich. Beim Herforder Kanu-Club ist am Samstag schon zum 20. Mal das sogenannte Flatwater Race, ein Drachenbootrennen mit Teilnehmerinnen und Teilnehmern aus ganz NRW. Und heute Abend ist dort das letzte Training unseres heimischen Teams. Unser Reporter Oliver Köhler ist mit dabei. Olli, du hast es vorhin selbst schon ausprobiert, hast du mir vorhin erzählt. Und was ist für dich das besondere Gefühl beim Drachenbootfahren?
11: Ist tatsächlich die Geschwindigkeit. Das macht unheimlich Bock hier auf der Werre, die ja ziemlich glatt ist. Und wenn man da richtig in See sticht, dann kriegt man auch richtig Tempo drauf. Und das macht wirklich, wirklich Spaß. Voraussetzung ist natürlich ein richtiges Arbeitsgerät. So ein schönes Paddel muss man dann haben. Habe ich mir ausleihen dürfen. Hier die klassische Variante aus Holz. Es gibt auch die moderne Variante für die richtigen Sportpaddler, nämlich aus Carbon. Können wir gleich vielleicht noch ein paar Worte zu verlieren. Und das sind die Werre Dragons, das heimische Team aus Herford. Grüßt euch, hallo.
12: Hallo.
11: Super. Und das ist die Claudia. Claudia hat so ein Carbon-Dings, ne? Was unterscheidet die beiden Paddel?
13: Ist halt viel leichter, ne? Und dementsprechend kann man dann besser vorankommen und die Energie besser umsetzen ins Wasser.
11: Das ist eins von diesen sogenannten Drachenbooten. Da gibt es unterschiedliche Größen. Ihr habt welche hier in Herford?
13: Wir haben hier einmal das Standardboot, was wir gerade sehen. Da passen 20 Paddlerinnen und Paddler rein. Und wir haben auch noch ein kleineres Boot. Da passen dann dementsprechend 10 Paddlerinnen oder Paddler rein.
11: Jetzt haben wir da vorne schon die Trommel gesehen. Und wie ist so ein Boot denn aufgebaut? Also Trommel und danach sitzen dann ganz viele. Ne? Wofür ist die Trommel?
13: Die Trommler ist dafür da, dass dementsprechend der Trommler oder die Trommlerin den Takt aufnimmt. Das ist ganz wichtig. Viele denken immer, dass die Trommel den Takt vorgibt. Das ist nicht der Fall. Die Schlagbank, die erste Reihe, gibt den Takt vor. Und dann ist ganz, ganz wichtig, dass alle synchron paddeln, weil wir halt auch so wieder am besten die Energie umsetzen und das Boot voranbringen. Und dann geht es genau dementsprechend rum. von der ersten Reihe in der Mitte, dann bis ganz zum Schluss und ganz zum Schluss haben wir den Steuermann.
11: Okay, und hinten ist der Steuermann, der natürlich die Lenkung macht und ich durfte es gerade mal ausprobieren hier und wie gesagt, das hat richtig Bock gemacht.
12: So Claudia, ihr sagt nicht auf die Plätze fertig los eigentlich dann?
13: Wir hören nur
12: beim Rudern oder beim Paddeln?
13: Ja. Beim Paddeln, ganz wichtig, immer Paddeln, das ist ganz wichtig. Und dann ist das Kommando, are you ready, attention und bei Go geht's dann in der Regel los.
12: Ich muss sagen, ich verlasse mich jetzt hier auf die Mitpaddler und Mitpaddlerinnen, weil es geht eigentlich ganz leicht. Da hatte ich mir viel, viel anstrengender vorgestellt.
13: Ja, das ist jetzt gerade noch ein entspanntes Tempo. Und wir grooven uns jetzt gerade noch so ein bisschen ein. Aber wenn das hinterher natürlich bei Start und im Renntempo, dann wird es richtig anstrengend.
12: So, wenn du jetzt mal auf meinen Paddel hier guckst, mache ich das denn richtig? Muss man, wie tief muss ich einstechen sozusagen?
13: Das Wichtigste, einmal möglichst, also nicht ziehen, sondern aus der Drehung des Oberkörpers zu arbeiten.
12: So,
13: den Arm ganz ausstrecken, den genau, Führarm einmal ganz nach vorne nehmen am besten und senkrecht aus dem, also oberhalb des Boots.
12: Und dann noch gucken, was Vordermann und Hinterfrau tun oder so, ne?
14: Eigentlich nur nach vorne gucken.
13: Genau, nach vorne
14: gucken. Wir können dir nicht paddeln, weil du total unsynchron paddelst. Deswegen
12: Entschuldigung,
14: hab ich meinen Paddel
12: rausgenommen. Den ersten Anschiss habe ich mir jetzt gerade schon eingefangen.
13: Alles gut. Wir machen nochmal eine vielleicht eine niedrigere Frequenz vorne. Das ganz langsam machen, wirklich zeitlupenmäßig. Dann also wirklich hier einmal
12: genug.
13: Vorne.
12: Okay. So,
13: genau, und wir nehmen die Position auf vorne. Und
12: wer bremst, verliert, ne? Also,
13: genau, exakt.
12: Aber jetzt könnten wir eigentlich mal umdrehen. Ich habe genug.
13: Schon, jetzt. Wir haben noch niemanden Start gemacht. Aber wir können Start machen.
12: Aber übrigens, wir sind nicht die Einzigen, die unterwegs sind hier auf der Wehre heute zum Trainieren. Wir haben diese Herrschaften in ihren gelben Trikots schon gesehen. Das sind Mitarbeitende des Finanzamtes Bielefeld Außenstadt. Die nehmen auch am Samstag hier auf der Wehre am Rennen teil. Und das ist für die Generalprobe für den Deutschlandcup der Finanzämter. 22 Teams aus ganz Deutschland, Finanzamt, treten an in Leipzig. Und die Bielefelder haben mir verraten, sie fahren eigentlich vorne immer ganz erfolgreich mit, sind auf jeden Fall immer das beste Finanzamt-Team aus Nordrhein-Westfalen, was nicht alle gibt.
11: Das locker auf, ne?
13: Natürlich, auf jeden Fall.
11: Claudia hat Platz genommen, ihr trainiert weiter. Dankeschön, dass ihr euer Training heute Abend für uns unterbrochen habt. Also am Samstag großes Flat Water Race, ihr dürft weiterfahren. Dann fahr doch mal weiter. Flat Water Race hier in Herford zwischen 9 und 17.30. Hier ist richtig Action auf der Werre. Und wer Lust hat, einfach mal vorbeikommen. Ausreden gibt's nicht. Wetter ist super. Verpflegung gibt's auch.
0: Dankeschön für die Einblicke, lieber Olli. Ihr habt eigentlich alles gesagt. Wetter soll super werden. Mehr dazu dann später bei uns in der Sendung. Im Bundestag beraten die Parteien aktuell über ein Gesetz für leichte Sprache. Das ist eine vereinfachte Form des Deutschen, die leichter zu verstehen ist für Menschen mit Behinderung oder diejenigen, die noch nicht so gut Deutsch sprechen können. Demnächst soll leichte Sprache für Behörden zur Pflicht werden. Sie alle müssen dann ihre Dokumente und Websites auch in leichter Sprache anbieten. Die Übersetzung übernehmen übrigens Menschen mit Behinderungen selbst, auch bei uns in Bielefeld.
15: Ortsbegehung am Jahnplatz. Es hat sich schon einiges getan in Sachen Barrierefreiheit. Die Schrift auf der hohen Anzeigetafel kann Lisa Scholz in ihrem Rollstuhl auf keinen Fall lesen. Doch ihr Begleiter Carsten Hirsch hat etwas entdeckt.
16: Da gab es noch so eine extra Anzeigetafel so für Buslinien zum Beispiel, die so was aktuell momentan gerade ist. Da, das war noch extra weiter etwas tiefer angelegt, so für Rollifahrer oder so.
15: Ein kleiner Fortschritt. Doch im Alltag gibt es noch viele Barrieren. Treppen, Schwellen und Straßen, aber auch schlechte Beschilderung.
17: Beispielsweise hier in Bielefeld, hier kenne ich mich ja aus. Und wenn dann mal dies oder andere Wort dort steht, überlese ich dann eh, weil ich ja hauptsächlich weiß, wo die und die Haltestelle ist. Jetzt in anderen Städten mit, wo ich da überhaupt nicht weiß, na okay, ist doch mit meiner Behinderung da, da muss ich dann fragen, wo geht's in diese und diese Richtung? Oder was steht da genau?
15: Es ist eine Abhängigkeit von anderen. Was steht da genau? Was bedeutet das überhaupt? Tobias Berger ist Übersetzer für leichte Sprache in Bethel und versucht, diese Abhängigkeit zu verringern. Zum Beispiel mit einfacheren Wörtern. Statt genehmigen, sagt er lieber erlauben.
18: Leichte Sprache ist dafür notwendig, damit Menschen, die mit Standardtexten nicht zurande kommen, überhaupt die Möglichkeit haben, am gesellschaftlichen Leben teilzunehmen.
15: Und damit die Texte zum Beispiel für Menschen mit Behinderung verständlich sind, prüfen Sie sie selber. Die Gruppe wird von Tobias Berger und seiner Kollegin Kerstin Reimann angeleitet. Alle schauen ganz genau hin und besprechen gemeinsam, habe ich das jetzt wirklich verstanden?
17: Ja, genau. Wir versuchen halt, die komplizierten Wörter leicht zu verfassen. Also klar, es gibt natürlich auch Wörter, da geht es einfach nicht. Aber dann die Sätze, die dazugehören, dann so schildern, dass es halt leicht zu verstehen ist.
15: Kurze Sätze, Fremdwörter erklären, keine Abkürzungen. Grundregeln bei der leichten Sprache. Bei Katrin Rössler kommt noch dazu, dass sie die Texte mit ihrer Sehbehinderung überhaupt lesen kann.
19: Mir ist das Thema wichtig, weil ich einfach sehe, dass es viele Barrieren gibt im Alltag, wo Menschen einfach die Texte nicht verstehen.
15: Und solche Barrieren gibt es auch noch am Jahnplatz. Aus den Abfahrtsplänen werden die beiden nicht so richtig schlau.
16: Da sind zwar schon deutlich zu sehen, aber die Schrift, die rechts daneben ist, die ist so Schriftgröße 8, sodass man es nicht lesen kann.
15: Hier auf dem Haltestellenschild ist das schon besser. Aber es gibt definitiv noch viel zu tun für die leichte Sprache-Experten.
0: Ja, und Kerstin Reimann, die Leiterin des Büros für leichte Sprache Bethel hier in Bielefeld, ist jetzt auch zu Gast bei mir im Studio. Schön, dass Sie da sind. Ich glaube, mit den Haltestellenplänen haben wir öfter alle mal zu kämpfen. Ne? Das ist nochmal eine Aufgabe für sich.
20: Ja, das ist ein Beispiel, das auch Menschen ohne besonderen Bedarf manchmal zur Verzweiflung bringt.
0: Woher bekommen Sie eigentlich Ihre Aufträge? Sie sind da ja weit über Bethel hinaus aktiv.
20: Wir bekommen unsere Aufträge von allen Institutionen, von allen privaten Auftraggeber und Auftraggeberinnen, die Interesse haben, ihre Texte in leichter Sprache an die Menschen zu bringen, die die Texte verstehen sollen. Das ist ein Thema, das viel mit Inklusion, mit Teilhabe an der Gesellschaft, aber eben auch mit Informationspflicht zu tun hat.
0: Wie gut ist die Abdeckung denn in der Region aktuell? Können Sie das sagen?
20: Ich würde sagen, aus unserer Sicht ist natürlich immer Luft nach oben. Die Verpflichtungen, die öffentliche Stellen eingehen oder ins Aufgabenheft geschrieben bekommen, dort zugänglicher zu werden, auch für Menschen mit kognitiven Einschränkungen, die haben nicht nur leider einen Run auf uns als menschliche Übersetzende ausgelöst, sondern eben auch einen erheblichen Anstieg in der Arbeit mit KI-Möglichkeiten gebracht.
0: Genau, da können wir gleich nochmal drauf gucken. Mich würde noch interessieren, diese Gesetzesänderung, die da jetzt diskutiert wird, das ist was Sie dann sicherlich gut und willkommen heißen, oder?
20: Auf jeden Fall. Mhm. Das ist das Thema, was wir ja mit der leichten Sprache verbinden. Ja. Wir tun das ja nicht für uns selbst, wir tun das tatsächlich, weil wir an die Idee glauben, dass wenn man Menschen miteinander ins Tun kriegt, die Leute informierte Entscheidungen
0: halt
20: treffen
0: müssen.
20: Halt auch
0: alle mitnehmen. Ne?
20: Alle müssen mitmachen.
0: Sie haben das Thema KI gerade schon angesprochen. Mhm. Natürlich hilft KI in vielen Bereichen, Sachen zu übersetzen, Sachen leichter verständlich zu machen. Ja. Wo ist trotzdem Ihre Qualität der Arbeit gefragt und was kann vielleicht die KI tatsächlich besser machen?
20: Leichte Sprache ist ein Text nur, wenn er tatsächlich von Menschen aus der Zielgruppe geprüft wird. Und das ist, glaube ich, mittlerweile unser Alleinstellungsmerkmal, dass wir unseren Schwerpunkt in der Arbeit auf die Prüfarbeit mit den Menschen aus der Zielgruppe legen. Und wie gut das klappt, hat man ja gesehen. Ja. Mit breiter Brust sind die dabei, ihre Fachkenntnisse da einzusetzen.
0: Ja, und die sind tatsächlich wirklich wichtig, haben wir ja im Film auch gut gesehen, dass man das direkt dann auch gegencheckt, ob das auch so funktioniert, wie man sich das so überlegt. Genau. Ja, sehr wichtige Arbeit. Ich drücke Ihnen die Daumen, dass Sie weiterhin viel zu tun haben werden, Dankeschön. Aber so wie es aussieht, ist das ja so. Ganz herzlichen Dank, dass Sie sich die Zeit genommen haben, bei uns vorbeizuschauen. Dankeschön.
20: Danke Ihnen.
0: Die evangelisch-reformierte Petrikirchengemeinschaft in Herford macht ja häufiger mal auf sich aufmerksam. Vielleicht haben Sie es schon mal mitgekriegt. Es gibt diese große Spezialorgel, die es auf der ganzen Welt so nur einmal gibt. Oder auch den Pfarrer, der sich an Nikolaus gerne mal verkleidet und sich dann mit seinem Geschenkesack draußen am Kirchturm abseilt. Und jetzt plant die Gemeinde den nächsten großen Coup. Sie will die erste Kirche in ganz Deutschland werden, die ihren Innenraum mit Hightech in eine moderne, immersive Kunstausstellung verwandelt. Mit dem 1. Oktober sollen die Besucher dann dort mittendrin sein, wenn Michelangelo die Deckenbilder der Sixtinischen Kapelle in Rom erschafft. Und gerade beginnen dafür die ersten sichtbaren Vorbereitungen.
1: An diesem Nachmittag knallt die Sonne auf die Herforder Petrikirche. Die Verdunklung für die Fenster ist noch nicht da. Die Besucher sollen sich gerne hinlegen, um zu erahnen, wie Projektoren später den kompletten Innenraum in eine Leinwand verwandeln.
21: Als Michelangelo von diesem Auftrag kann er es kaum fassen.
22: Die Geschichte Gottes mit den Menschen.
23: Das ist ein Platzhalter. Dieses Bild wird in der immersiven Ausstellung nachher nie so da an der Decke zu sehen sein, sondern das wird nachher durch den ganzen Raum wandern.
1: Mit der Geschichte von Michelangelo, der die Deckenbilder in der Sixtinischen Kapelle malt. Pfarrer Bodo Ries will die Petrikirche damit ab Oktober zur modernsten Kunstinstallation Deutschlands machen. Mit Projektortechnik, die hier auf Dauer eingebaut wird.
21: Er hält kurz inne und spürt hinein in die Geschichte, die er malen will.
22: Ein falscher Strich und alles ist verloren. Genau hier beginnt es. Das Leben, das Menschsein, die Beziehung zu Gott. Das ist die Idee, dass wir nachher hier vor Ort, aber auch gerne die Schulen mit verschiedenen Projekten, mit diesem Setup, mit dieser Plattform weiterarbeiten und das nutzen und Spaß dran haben, einfach was ganz Neues zu machen, weil man so einen coolen Showroom dann hat, wo man Dinge plötzlich entwickeln kann, die man sonst nirgends entwickeln kann, weil es nur hier so einen Raum gibt mit der Technik.
1: Die kommt von der Bielefelder Firma The Night Lab. Die Lichtkünstler haben die Kirche virtuell nachgebaut und berechnen, wie sie mit vielen Projektoren ganze Gebäude innen oder außen beleuchten können. Das haben sie auch schon beim Hermannsdenkmal gemacht, nur außen. Das Ziel, atemberaubende Kunst, die anders als bei Handys nicht auf einem Rechteck angeschaut wird.
24: Was wir machen, ist, wir heben dieses Rechteck auf. Wir hören auf, innerhalb von einem Rechteck Film oder Projektion zu denken, sondern wir denken das als Raum oder als Fläche. Gerade in der Petrikirche haben wir ja eine 360-Grad-Umgebung, das heißt, in jede Blickrichtung gibt es Bild. Wenn Leute sich darauf einlassen, das genießen können und am Ende das Gefühl haben, sie haben wirklich so eine Art emotionale Reise hinter sich gebracht, die ihnen aber auch eine positive Energie beschert, so am Ende des Tages.
1: In der Petrikirche sind die Testzuschauer, die die echten Animationen für diesen Raum ja noch nicht gesehen haben, gespannt.
25: Es ist schwer vorstellbar. Ich glaube, wenn die ganze Kirche irgendwann entsprechend ausgestrahlt wird, wird es rund wirken.
26: Also ich fand das jetzt schon mal sehr schön. Ich habe schon mehrere immersive Ausstellungen gesehen und kann mir das eigentlich auch ganz gut vorstellen.
27: Und das Schöne ist ja, dass neben der Ausstellung als solchen die immersive Plattform auch genutzt werden wird im Rahmen der Kirche, in Gottesdiensten, in der Jugendarbeit, Konfirmationen, am Tanzabend und Ähnlichem. Also insofern tut das der Gemeinde gut, dass wir diese neuen Möglichkeiten haben werden.
1: Kurz vor Mitternacht gibt uns das Team einen kleinen Vorgeschmack auf das Kunstprojekt Lichtraum Petri, außen vor der Petrikirche. Pfarrer Bodo Ries braucht dafür 800.000 Euro, 120.000 fehlen noch. Ein Teil soll über Eintrittsgelder kommen. Das Projekt wird wohl deutschlandweit einmalig, als erste Kirche, an der dauerhaft Lichtausstellungen möglich sein werden.
23: Im Lichtraum Petri gibt es immer wieder Momente, Ereignisse, wo man sich als, wenn es gut läuft, als Ebenbild Gottes spüren kann und merkt, ich bin reich beschenkt worden.
1: Die Menschen hier wollen mit der Lichttechnik gemeinsam weitere spannende Projekte auf die Beine stellen. Lichtkunst, die Menschen zusammenbringt. Im Namen des Herrn.
0: Es wird bestimmt toll, wenn es dann irgendwann mal fertig ist. So, und wie immer am Mittwoch nehmen wir Sie jetzt schon mal mit, ab ins Wochenende. Wir finden es nämlich eine schöne Idee, immer schon mittwochs einen Blick auf die Veranstaltungen bei uns in der Region Richtung Wochenende zu werfen. Denn es ist immer viel los und mit ein paar Tipps plant es sich doch gleich viel einfacher, oder? Diesmal mit dabei ein Mittelaltermarkt, ein Weinfest, Comedy und Open-Air-Kino.
2: Kino unter freiem Himmel. Das ist ab Freitag wieder beim Luna Open Air Kino im Ravensberger Park in Bielefeld möglich. Gleich zum Auftakt gibt's einen Filmkracher, Dirty Dancing. Dafür sind noch Restkarten zu haben. Am Samstag geht's mit Das Kanu des Manitou weiter. Die Tickets kosten 12 Euro und sind nur online zu haben. Der Film startet bei Anbruch der Dunkelheit. Ein Weinfestival mit tollem Ambiente gibt's am Freitag und Samstag ab 18 Uhr am Reckenberg in Wiedenbrück. Mit Weinen aus unterschiedlichen Anbaugebieten aus der ganzen Welt. Dazu Musik. Der Eintritt ist frei.

0: Ein kostenloser Comedy-Abend, den gibt's am Samstag ab 18 Uhr auf dem Wilhelm-Kern-Platz in Espelkamp. Mit dabei ist Drew Portnoy.
1: Hey Drew, hast du dein Rauchbier probiert? Probier mir dein Rauchbier, Drew. Hey, Rauchbier, Drew. Okay, ich probiere eure Rauchbier. Ich hab's probiert. Und Leute, ich muss sagen, ich habe noch nie am Lagerfeuer gesessen und gedacht so, boah, wie würde das flüssig schmecken?
2: So, Yannick, was ist los? Meine Eltern, die haben mir nur iPhone 12 zum Geburtstag geschenkt. Also Yannick, Alter, sei doch froh. Andere Kinder in deinem Alter machen solche Handys.
0: Auch Tahsin Mirza ist dabei. Wer Lust auf eine Zeitreise hat, ist im Mozarium Gartenpark Höxter genau richtig. Der Mittelaltermarkt anno 1250 geht von Freitag bis Sonntag. Natürlich mit Gauklern, Handwerkskunst, Ritterlagern, Markttreiben, Musik und einem Kinderprogramm. Erwachsene zahlen 16 Euro, Kinder über 1,20 Meter zahlen 9 Euro. Für die ganz Kleinen ist das Event kostenlos.
3: Und das Beste, dazu gibt es perfektes Ausflugswetter am Wochenende. Darauf gucken wir gleich. Erstmal zeigen wir Ihnen noch das Foto, das uns Hartmut Bruckmann aus Höxter-Lüchtringhausen geschickt hat. Er hat nämlich in der Nähe von Alten Bergen an der Weser bei Corvey ein Bild von dieser Schafherde hier gemacht. Sehen Sie auch die paar Ziegen zwischendurch? Schönes Foto, oder? Ganz herzlichen Dank dafür. Höxter-Lüchtringen, so heißt es richtig. Da habe ich mich gerade versprochen. Das Wetter zeigt sich in den kommenden Tagen von seiner schönsten Hochsommerseite, habe ich eben schon gesagt. Und wir gucken noch mal zusammen, wie es weitergeht. Hier sind die Aussichten. In der Nacht sehen wir erstmal häufig die Sterne. In den Frühstunden können vom Münsterland und Niedersachsen her ein paar tiefere, hochnebelartige Wolkenfelder aufziehen. Die Luft kühlt sich ab auf 15 bis 12 Grad. Morgen Vormittag lockern die Wolken allmählich auf und die Sonne bekommt immer mehr Chancen. Die Luft erwärmt sich dann schon auf 17 bis 20 Grad. Nachmittags gewinnt die Sonne dann die Oberhand und die Wolken werden immer weniger. Die Luft erwärmt sich dann nachmittags auf 22 Grad auf dem Köterberg, 23 im Mindener Land und bis auf 25 Grad in der Senne. Der Wind frischt im Tagesverlauf mitunter böig auf. So geht's weiter. Freitag sonnig von früh bis spät bei um die 26 Grad. Auch Samstag wieder viel Sonnenschein und kaum Wolken bei heißen 30 Grad. Das gilt auch für Sonntag. Es bleibt sonnig, trocken und heiß mit um die 31 Grad. Damit nimmt auch die Waldbrandgefahr zu. In der kommenden Woche setzt sich die Hitze dann mit viel Sonnenschein und großer Trockenheit fort. Ob zum übernächsten Wochenende hin dann wieder Schauer und Gewitter für eine Abkühlung sorgen, können wir heute noch nicht sagen. Vielleicht wissen wir da morgen ein bisschen mehr. Bei uns geht es heute nach der Tagesschau auf jeden Fall weiter mit Wir werden Camper. Ein frisch verheiratetes Paar aus Unna startet dann mit einem selbstgebauten Campervan ins große Campingabenteuer nach Albanien. Schönen Fernsehabend Ihnen hier bei uns im WDR.

0: In Kirchen laufen die Schäfchen davon mit gravierenden Folgen, auch für evangelische Gemeinden. Ja, die müssen sich trennen von Gotteshäusern, aber auch Schulen oder Kindergärten. Ein Prozess, der jeden Kirchenkreis fordert und große Sorgen bereitet.
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0: Ja, schönen guten Abend. Es geht um Millionen in der evangelischen Kirche, die eingespart werden müssen. Jeder Kirchenkreis ist gefordert, auch die von Siegen-Wittgenstein oder Kirsbe. Und am Ende muss dann die jeweilige Synode entscheiden. Aber jetzt schon ist klar, es wird so viel auf der Strecke bleiben. Und das bereitet den Gemeindemitgliedern große Sorgen. Es ist ein schmerzhafter Prozess.
2: Die evangelische Gemeinde in Kirsbe muss gleich zwei Kirchen aufgeben. Die Servatiuskirche und die Christuskirche werden verkauft. Dazu kommen mehrere Gebäude der Gemeinde, die ebenfalls zu teuer geworden sind. Die Diskussion über die möglichen Folgen wird in Kirsbe schon seit 3 Jahren geführt.
3: Ich muss sagen, insgesamt relativ verständnisvoll, weil viele schon ahnten, sie wussten, dass Entscheidungen kommen und haben wahrscheinlich auch geahnt, dass es in diese Richtung gehen würde. Dennoch natürlich eine ganz, ganz große Betroffenheit und Traurigkeit, besonders bei denen, die jetzt innerlich besonders an der Christuskirche oder an der Servatiuskirche hängen. Und das ist ein Punkt, der es uns am Presbyterium auch sehr, sehr schwer gemacht hat, zu entscheiden. Und deshalb auch dieser Prozess so lange mit den ganzen Abwägungen.
2: Der Kindergarten Villa Regenbogen, den die evangelische Gemeinde bisher betreibt, soll an einen anderen Träger abgegeben werden. Die zweite Kita will die Kirche weiter betreiben. Unklar ist aber, wie viele Plätze dann noch angeboten werden. Die Sparmaßnahmen treffen die Gläubigen hart.
4: Ja, es ist schon komisch irgendwie. Ich meine, ich selbst gehe jetzt nicht in die Kirche, ich gehe in eine andere Gemeinde. Aber ich finde es ein bisschen traurig, dass die Menschen irgendwie kein Interesse daran haben, weil ich das schon sehr, für sehr wichtig halte, dass man irgendwo einen Glauben in sich hat, einen Standbein Glauben.
2: Seit der Jahrtausendwende hat sich die Zahl der kirchensteuerzahlenden Mitglieder fast halbiert. Inzwischen sind es im Kirchenkreis nur noch 4.800, Tendenz sinkend.
0: Ja, und die Frage ist, wie wird diese Entwicklung weitergehen, wenn immer mehr Gemeinden zusammengelegt, Gotteshäuser verschwinden und auch Schulen in andere Trägerschaften abgegeben werden? Im Kirchenkreis Siegen-Wittgenstein könnte es zum Beispiel das EV, das Evangelische Gymnasium in Weidenau, treffen. Da soll es in naher Zukunft auch Gespräche geben, das schreibt die Schule zumindest auf ihrer Homepage. Und wir haben die Superintendentin Kerstin Grünert um Stellungnahme gebeten. Sie hat aber nur allgemein geantwortet, sagt, wir schauen auf unsere sinkenden Mitgliederzahlen, die Veränderung in der Gesellschaft und die sinkenden finanziellen Möglichkeiten. Das lassen wir jetzt erstmal so stehen, bleiben aber natürlich dran. Tja, und die Sorge ist quasi die gleiche, aber hier geht es nicht um Kirche, sondern um Sport. Um eine der ältesten Sportarten im Skizirkus, die nordische Kombination. Nach über 100 Jahren rausgeflogen aus dem olympischen Programm. Es hatte sich angedeutet. Trotzdem, das war gestern auch für Winterberg ein Paukenschlag, gerade für den Nachwuchs im Sauerland, eine Hiobsbotschaft, denn es geht um Fördergelder und Jugendarbeit.
2: Auch einen Tag danach herrscht in Winterberg immer noch Katerstimmung. Damit hatte hier niemand gerechnet. Auch Sportwart Timo Drebs ist immer noch schockiert.
5: Ich glaube, es war eine maßlose Enttäuschung, dass man eine Traditionssportart einfach aus dem olympischen Programm rausstreicht.
2: Die nordische Kombination, also Langlauf und Skispringen, hat in Winterberg Tradition. Am Bundesstützpunkt wird sich vor allem um die Nachwuchskombinierer gekümmert. Das Aus ist aber für den ganzen deutschen Skisport eine schlimme Nachricht gewesen.
6: Die Befürchtungen sind, dass uns Fördergelder für den Nachwuchsleistungssport wegbrechen, wenn diese Sportart nicht mehr olympisch ist. Das wissen wir aber heute alles noch nicht. Und werden dann zu gegebener Zeit uns danach ausrichten.
2: Hier in Winterberg trainieren regelmäßig rund 20 Kinder zwischen 7 und 12 Jahren. Die nordische Kombination wäre eigentlich der nächste logische Schritt für den Trainer.
5: Weil man selber den Sport auch ausgeübt hat und eigentlich auch viel Freizeit hier in dem Verein investiert, um Kindern die Möglichkeit zu geben, eventuell mal olympisch zu werden, was sie jetzt nach dem jetzigen Entscheid leider nicht mehr werden können.
2: Eine kleine Hoffnung gibt es aber noch. Die aktuelle Entscheidung betrifft erstmal nur die Olympischen Spiele 2030. Was danach kommen wird, weiß heute noch niemand sicher.
0: Tja, auf der anderen Seite bis auf 2034 zu hoffen, ist natürlich sehr, sehr weit weg. Aber es wird trotzdem Weltcups und auch Weltmeisterschaften geben. Die Traditionskombi wird also nicht komplett aus dem Wintersport verschwinden. Schlage ich im Moment die Zeitung auf bei uns zu Hause, sehe ich eigentlich nur Schützenkönige. Es ist ja Hochsaison, die Vereine in Feierlaune, die großen Feste in Arnsberg, aber auch Iserlohn gerade vorbei. Und diese großen Umzüge bestimmt auch noch Gesprächsstoff. Ich weiß, da geht es wahrscheinlich um die Kleider, in Iserlohn auch. Aber weil es hier eben Tradition ist, gibt es auch Diskussionen um Pferde und auch Kutschen. Für viele gehören die einfach dazu, aber Tierschützer fragen, ob das denn wirklich so sein muss, ob der Verein nicht lieber auf die Pferde im Umzug verzichten sollte. Wir waren in Iserlohn, um uns selbst ein Bild zu machen.
7: Ein Höhepunkt des Iserlohner Schützenfestes, der traditionelle Festumzug durch die Innenstadt. Viele säumen den Weg, wollen die Musikgruppen erleben. Ob Pferde und Kutschen noch zeitgemäß sind, darüber gehen die Meinungen auseinander.
8: Ich persönlich sage, man kann auch laufen, wer Schützenfest liebt, läuft. Aber das scheint wohl ein Teil der Tradition zu sein.
9: Wenn das jetzt so warm gewesen wäre wie letzte Woche, wäre ich dagegen gewesen. Aber bei den Temperaturen denke ich mal, dass sie das aushalten werden.
10: Ich bin damals selber geritten und man weiß, sie sind nervös, kommen damit nicht klar, wenn das so laut ist. Und dann können sie auch mal gut durchdrehen. Und da habe ich dann auch immer ein bisschen Angst vor.
11: Die gehören ja irgendwie dazu, ne, zu unserem Schützenfest. Die Kutschen und die. Ich finde viele Pferde in diesem Jahr.
7: Knapp 30 sind es, die hier am Morgen vorbereitet werden. Mit seinem Pferdehof in Meinerzhagen ist Dieter Nölle auf den Verleih von Kutschen und Pferden spezialisiert und mit ihnen nach Iserlohn gekommen. Für Veranstaltungen wie heute werden die Tiere trainiert.
12: Mit Flatterband, Trommeln, Musik teilweise und ja, Fackeln, Luftballons, alles was so auftreten kann im Umzug oder Karnevalsumzug. Und das wird halt über die Wintermonate im halben Jahr geübt.
7: Mit dabei ist Tierärztin Jana Salmen aus Siegen. Sie hat die ausgewählten Pferde schon vorher auf dem Reiterhof begutachtet. Heute achtet sie noch mal auf mögliche Scheuerstellen am Maul oder dort, wo die Gurte angelegt werden. Ein Check, ähnlich wie vor jedem Reitturnier. Nick.
13: Ja. Weil wir wollen ja im Endeffekt nur Pferde haben, die ruhig sind und die in einem guten Allgemeinzustand sind, die hier mitlaufen, dass wir auch sicher sind, dass die dem Ganzen hier gewachsen sind.
14: Und Sie sind im Umzug dann auch mit dabei?
13: Genau, ich bin im Umzug auch die ganze Zeit dabei. Wir haben hier einen Koffer ausgerüstet mit Notfallmedikamenten. Das Tierarztauto steht hier auf dem Parkplatz. Das heißt, wir können vor Ort im Zug eine Notfallversorgung gewährleisten.
7: Nicht ohne Grund, denn im vergangenen Jahr sind in Nordrhein-Westfalen mindestens zweimal Pferde bei Umzügen zusammengebrochen. Tierschützer in Iserlohn, aber auch vom bundesweiten Verein PETA kritisieren, dass die Iserlohner Schützen dennoch an ihrer Tradition festhalten.
15: Auch vorherige Gesundheitsuntersuchungen konnten die Pferde nicht vor dem Tod retten. Glücklicherweise denken immer mehr fortschrittliche Veranstalter um und ersparen den Tieren die Tortur.
7: Auch in Iserlohn wird darüber diskutiert, ob es nicht Alternativen zu den Pferdekutschen gibt. Es ist eine Diskussion, die sich zwischen dem Tierschutz und der Vermenschlichung von Tieren bewegt.
12: Meiner Meinung nach ist das keine Zumutung. Wenn man überlegt, was Tiere früher leisten mussten in der Landwirtschaft, ist das ja heute keine Arbeit, die hier machen.
7: Traditionelle Musik, schöne Kleider und geschmückte Pferdekutschen, das ist genau das, was viele Menschen an ihrem Schützenfest lieben. Eine mögliche Abkehr von solchen Gewohnheiten dürfte für viel Gesprächsstoff sorgen.
0: Am besten müsste man ja die Pferde selbst fragen, aber die können ja leider nicht antworten. So, was treibt einen jungen Mann aus Chile hier bei uns in Südwestfalen zu studieren? Offensichtlich eine Menge, denn Felix studiert in Soest Agrarwissenschaften. Felix Droppelmann. Seine Wurzeln sind deutsch, der Name verrät es. Er spricht es auch fließend, aber ist trotzdem ein waschechter Südamerikaner. Und er möchte lernen, wie Bauernhöfe hier bei uns funktionieren. Und deswegen geht's raus aufs Feld.
16: Agrarstudenten auf Exkursion. Einer von ihnen lebt eigentlich 13.000 Kilometer weit weg. Felix Droppelmann, 24 Jahre alt, aus Chile. Weit weg von zu Hause sucht er nach Ideen für die Landwirtschaft in seiner Heimat. Wie hier in Werl, auf diesem Feld wächst Quinoa. Für Felix ist das neu.
17: Also ich weiß, dass in Chile schon mittlerweile schon im Norden schon mehr Quinoa angebaut wird. Ich selber habe noch nie viel Ahnung davon. Ich würde auch so eine Möglichkeit mal in der Zukunft, wenn das geschäftlich gut ist, auch mal sowas auszuprobieren.
16: Denn in seiner Heimat gibt es viel zu tun. Felix Droppelmann kommt aus Puerto Varas, im Süden von Chile. Hier zwischen Pazifik und den Anden hat seine Familie zwei landwirtschaftliche Betriebe mit Ackerbau und Milchkühen. Alles in XXL. Die Felder und Viehherden sind in Chile viel größer. Felix' Familie hat deutsche Wurzeln. Vor 5 Jahren zieht es ihn nach Deutschland. In Mecklenburg-Vorpommern macht er zunächst eine Ausbildung.
17: Dann war ich mit der Ausbildung fertig und habe gemerkt, ja, ich möchte mich noch weiterbilden. Und dann durch Kontakte in Chile, durch Praktikanten, die wir in Chile mal hatten, bin ich auf Soos gekommen. Und der Grund auf Soos war, wieder eine andere Gegend von Deutschland zu besuchen, wo ich auch immer gut gehört habe, dass sie hier auch sehr gut ernten. Und das auch mal hier in Deutschland mal erfahren wollte.
16: Der 24-Jährige möchte hier möglichst viel über Landwirtschaft lernen. Und dabei spielt diese Karte eine wichtige Rolle. Jede Stecknadel markiert einen Betrieb, den er schon besucht hat.
17: Um so viel wie möglich eine praktische Erfahrung zu sammeln, so viel wie möglich von der deutschen Landwirtschaft zu lernen. Weil also von Chile aus wird schon die deutsche Landwirtschaft als ordentlicher, sauberer als in Chile gesehen und auch von der Technik auch deutlich mehr entwickelt als bei uns. Und deswegen mache ich das und nutze die Zeit aus.
16: Im Hörsaal ist Felix Droppelmann eine Ausnahme. Er ist der einzige Student aus Südamerika hier. Seit 2 Jahren studiert er Agrarwirtschaft an der Fachhochschule Südwestfalen in Soest. Für seinen Professor ist das ein Gewinn.
18: Also das bereichert uns natürlich ungemein, weil wir wollen ja nicht in unserer nordrhein-westfälischen Kleinbubble bleiben, sondern Agrarwirtschaft oder auch Agrar- und Umweltfragen sind heute weltweite Angelegenheiten. Also so als Horizonterweiterung ist das einfach fantastisch.
16: Vor allem die großen Landmaschinen interessieren den Chilenen, denn seine Familie setzt auf deutsche Traktoren und Drescher. Sie importieren sie nach Südamerika. Für Felix Droppelmann ist klar, nach seinem Studium in Soest geht er zurück nach Chile. Mit vielen Ideen aus Südwestfalen, nicht nur in Sachen Landwirtschaft.
17: Die ganzen Veranstaltungen, die ganzen Feiern, also in Nordrhein-Westfalen wird schon viel gefeiert, von Schützenfest, Landjugendparty, die Kirmes, allgemein, die haben immer einen Grund zu feiern und ich glaube, das braucht man auch, dass man als Freiheit ist auch wichtig.
14: Das willst du mit nach Chile nehmen?
17: Das muss auch auf jeden Fall mit.
0: Jetzt ist er bei uns im Studio, Felix Droppelmann. Das heißt, die Kirmes und die Landjugend wird es dann auch in Chile geben.
17: Ja, das ist auch wichtig, die ganze Veranstaltung. Also hier wird schon deutlich mehr gemacht, ist auch mehr besiegelt, also deutlich mehr Leute als bei uns. Wir wohnen ja bei uns auf dem Hof alleine. Also sind Kilometer weiter, es sind keine Häuser, aber keine anderen Leute. Ja.
0: Also da sind Sie allein. Das heißt, das ist jetzt schon auch eine besondere Situation. Sie sind nach Deutschland gekommen, vielleicht weil Sie deutsche Wurzeln haben oder gibt es auch noch einen anderen Grund?
17: Ja, genau. Also wir haben ja die deutsche Bürgerschaft, da hat man schon die Möglichkeit, nach Europa zu kommen, also nach Deutschland. In diesem Fall, also meine Familie war schon vorher Ausbildung schon in Deutschland. Und
0: da lag das nahe. Genau. Also der Vater ist schon sehr, sehr lange in Chile, der spricht auch kein Deutsch, ne? Aber ich glaube, genau. Mütterlicherseits wird noch viel Deutsch gesprochen und deswegen haben sie beide Staatsbürgerschaften, ja. Also chilenisch und deutsch, was natürlich es einfach macht, hier zu studieren. Was würden Sie sagen, ist der größte Unterschied, wenn Sie jetzt so überlegen, wie es bei Ihnen zu Hause ist und bei uns hier in der Landwirtschaft?
17: In der Landwirtschaft, also es ist schon ordentlicher hier, würde ich schon sagen, echt? Von der Technik schon mehr entwickelt. Ja, aber das liegt auch an das Ausbildungssystem, was wir zu Hause halt nicht haben. Also zu Hause lernt man Landwirtschaft halt, wenn der Vater dir das beigebracht hat oder jemand oder ein Betriebsleiter dir mehr Möglichkeiten gegeben hat.
0: Dann lernt man dazu, also Learning by Doing quasi. Genau. Und hier gibt es richtig als Ausbildung und als Studienberuf sogar. Gibt es aber auch etwas, wo Sie sagen, damit habe ich jetzt so gar nicht gerechnet vorher, eine große Überraschung?
17: Die größte Überraschung, könnte ich auch so, ja, auf jeden Fall die Techniker schon hier. Also.
0: Und das begeistert Sie auch, ne? Sie, ja, genau, diese Landmaschinen gucken Sie sich schon sehr, sehr genau an. Ja. Das heißt, was ist so Ihr Fable, wenn Sie an die Landwirtschaft denken? Was ist das, wo Sie auch sich selber in Zukunft am liebsten sehen?
17: Also auf jeden Fall mag ich den Bereich in Ackerbau. Das ist, was mir am meisten gefällt. Kartoffelbau, Getreide. Ja, und
19: Hauptsache die Technik auch.
0: Lass uns ein bisschen schauen. Chile, wie ist denn die Landwirtschaft dort gestellt? Also wie gut ist die Chance, da auch wirklich erfolgreich zu sein als Landwirt?
19: Also Chile ist schon die Ausnahme von Südamerika. Wir reden da auch von einer intensiven Landwirtschaft, so wie hier. Wenn wir jetzt nach Argentinien, Brasilien reisen, das sind riesige Flächen, meistens mit wenig Ertrag, aber dafür größere Betriebe. Und in unserem Fall ist es eine intensive Landwirtschaft und sogar bei uns in der Gegend, ähnlich wie hier in Nordrhein-Westfalen, also intensiv.
0: Sie haben eben gesagt, es ist so ein bisschen bei Ihnen wie das Sauerland, nur irgendwie ein bisschen größer.
19: Ich teilweise vergleiche das viel mit Sauerland, teilweise mit größeren Flächen, aber auch viel Wald, viel Berge, hoch und runter. Ja.
0: Was nehmen Sie mit, wenn Sie nach Hause gehen?
19: Auf jeden Fall die Ordnung, wie das ganze System hier in Deutschland bewirtschaftet. Also, ich meine jetzt an den landwirtschaftlichen Bereich, die Technik und immer die ganzen neuen Ideen, also wenn man schon in den Ausland geht.
0: Und die Jugend und die Landjugend und die Kirmes und die Schützenfeste.
19: Die ganze Veranstaltung müssen auf jeden Fall auch mit. Ja.
0: Wir werden das so ein bisschen beobachten. Sie sind ja noch ein bisschen hier und ich sage erstmal danke fürs Interview.
19: Bitte.
0: So, wir gehen jetzt in die Kirche. Haben wir eben ja schon gehört, die evangelische Kirche muss sparen. Aber es geht offenbar auch anders. Und deswegen schauen wir jetzt nach Herford. Hier geht nämlich eine Gemeinde eher so in die kreative Offensive mit einem innovativen Pfarrer und einer immersiven Multimedia-Installation. Es wird um die Kunst Michelangelos gehen und erste Veränderungen, die sind auch schon da. Also fliegen wir mal rein.
20: An diesem Nachmittag knallt die Sonne auf die Herforder Petrikirche. Die Verdunklung für die Fenster ist noch nicht da. Die Besucher sollen sich gerne hinlegen, um zu erahnen, wie Projektoren später den kompletten Innenraum in eine Leinwand verwandeln.
21: Als Michelangelo von diesem Auftrag hört, kann er es kaum fassen.
22: Die Geschichte Gottes mit den Menschen.
23: Das ist ein Platzhalter. Dieses Bild wird in der immersiven Ausstellung nachher nie so da an der Decke zu sehen sein, sondern das wird nachher durch den ganzen Raum wandern.
20: Mit der Geschichte von Michelangelo, der die Deckenbilder in der Sixtinischen Kapelle malt. Pfarrer Bodo Ries will die Petrikirche damit ab Oktober zur modernsten Kunstinstallation Deutschlands machen, mit Projektortechnik, die hier auf Dauer eingebaut wird.
21: Er hält kurz inne und spürt hinein in die Geschichte, die er malt.
22: Ein falscher Strich und alles ist verloren. Genau hier beginnt es. Das Leben, das Menschsein. Die Beziehung zu Gott. Das ist die Idee, dass wir nachher hier vor Ort, aber auch gerne die Schulen mit verschiedenen Projekten, mit diesem Setup, mit dieser Plattform weiterarbeiten und das nutzen und Spaß dran haben, einfach was ganz Neues zu machen, weil man so einen coolen Showroom dann hat, wo man Dinge plötzlich entwickeln kann, die man sonst nirgends entwickeln kann, weil es nur hier so einen Raum gibt mit der Technik.
20: Die kommt von der Bielefelder Firma The Night Lab. Die Lichtkünstler haben die Kirche virtuell nachgebaut und berechnen, wie sie mit vielen Projektoren ganze Gebäude innen oder außen beleuchten können. Das haben sie auch schon beim Hermannsdenkmal gemacht, nur außen. Das Ziel, atemberaubende Kunst, die anders als bei Handys nicht auf einem Rechteck angeschaut wird.
24: Was wir machen, ist, wir heben dieses Rechteck auf. Wir hören auf, innerhalb von einem Rechteck Film oder Projektion zu denken, sondern wir denken das als Raum oder als Fläche. Gerade in der Petrikirche haben wir ja eine 360-Grad-Umgebung, das heißt, in jede Blickrichtung gibt es Bild. Wenn Leute sich darauf einlassen, das genießen können und am Ende das Gefühl haben, sie haben wirklich so eine Art emotionale Reise hinter sich gebracht, die ihnen aber auch eine positive Energie beschert, so am Ende des Tages.
20: In der Petrikirche sind die Testzuschauer, die die echten Animationen für diesen Raum ja noch nicht gesehen haben, gespannt.
25: Es ist schwer vorstellbar. Ich glaube, wenn die ganze Kirche irgendwann entsprechend ausgestrahlt wird, wird es rund wirken.
26: Also ich fand das jetzt schon mal sehr schön. Ich habe schon mehrere immersive Ausstellungen gesehen und kann mir das eigentlich auch ganz gut vorstellen.
27: Und das Schöne ist ja, dass neben der Ausstellung als solchen die immersive Plattform auch genutzt werden wird im Rahmen der Kirche, in Gottesdiensten, in der Jugendarbeit, Konfirmationen, am Tanzabend und Ähnlichem. Also insofern tut das der Gemeinde gut, dass wir diese neuen Möglichkeiten haben werden.
20: Kurz vor Mitternacht gibt uns das Team einen kleinen Vorgeschmack auf das Kunstprojekt Lichtraum Petri, außen vor der Petrikirche. Pfarrer Bodo Ries braucht dafür 800.000 Euro 120.000 fehlen noch. Ein Teil soll über Eintrittsgelder kommen. Das Projekt wird wohl deutschlandweit einmalig als erste Kirche, an der dauerhaft Lichtausstellungen möglich sein werden.
23: Im Lichtraum Petri gibt es immer wieder Momente, Ereignisse, wo man sich als, wenn es gut läuft, als Ebenbild Gottes spüren kann und merkt, ich bin reich beschenkt worden.
20: Die Menschen hier wollen mit der Lichttechnik gemeinsam weitere spannende Projekte auf die Beine stellen. Lichtkunst, die Menschen zusammenbringt. Im Namen des Herrn.
0: Ja, da bin ich mal wirklich gespannt, wie es wird, wenn es fertig ist. Und apropos Spannung, die steigern wir jetzt mal kurz, denn gleich lose ich das neue Dorf für Auf dem Dorf aus. Trommelwirbel haben wir jetzt nicht, dafür so ein kleines Appetithäppchen. Wir schauen kurz auf die Highlights aus Langeneike bei Geseke. Da war Markus Gritscher letzte Woche mit dem Lokalzeit-Team und hatte bei muckeligen Temperaturen sichtbar Spaß.
1: Hallo Langeneike!
2: Ist das die Vorbereitung auf das Schützenfest?
3: Genau, wir wollen gleich grenzen und vorher wollen wir uns noch mal einmal abkühlen.
2: Herrlich.

0: So viele fröhliche Gesichter, die wollen wir auch im nächsten Dorf sehen. Die Lustrom läuft und ich würde mal sagen, stopp! Und es trifft Thieringhausen im Kreis Olpe. Da geht es am Freitag hin. Also am Freitag taucht da irgendwann einer unserer Reporterinnen oder Reporter auf. Und dann sind wir mal gespannt, was an Geschichte dann am nächsten Mittwoch bei uns hier zu sehen ist. Also immer wieder spannend. Und ja, die Menschen freuen sich in Thieringhausen, hoffe ich auf jeden Fall. So, denke ich an Sommerrodelbahn, dann denke ich zuerst an Fort Fun oder den Panoramapark, an Winterberg oder Ulsberg-Bruchhausen. Das sind nämlich unsere Rodelbahnen hier im Sauerland, allesamt recht lang und auch richtig schön kurvenreich, aber historisch gesehen. Ja, da hat eine die Nase vorn, die erste Sommerrodelbahn in Deutschland, die wurde nicht im Sauerland gebaut, sondern in Ibbenbüren, weil ein Bergmann vor 100 Jahren so eine Idee hatte, die bis heute funktioniert.
1: Es ist irgendwie schon seltsam, dass eine simple Rodelbahn seit Jahrzehnten zuverlässig immer wieder Tausende von Besuchern anlockt. Die Bahn ist nur 120 Meter lang, besondere Aufreger wie gewagte Kurven gibt es nicht. Früher war die Bahn eine echte Sensation, denn sie war in Deutschland einmalig. Wenn Barbara und Luisa Derhacker auf die Geschichte der Sommerrodelbahn zurückblicken, dann sind sie stolz. Gegründet hat die Hermann Derhacker 1926 und seine Bahn wurde schnell ein Erfolg.
2: Es gab ja zu der Zeit kaum Ausflugsziele. Und viele strömten hierhin. Es war Sonntagsausflug. Es wurde dann später, als die Gastronomie eröffnet wurde, sogar mit Musik und Tanz aufgewartet. Und es war richtig eine Attraktion, allerdings zu der Zeit nur für Erwachsene.
1: Während vor dem Krieg kurioserweise praktisch nur Erwachsene rodelten, wurde die Bahn später vor allem zur Kinderattraktion. Das lag auch daran, dass die Familie Derhacke 1958 neben der Bahn einen Märchenwald eröffnete, der die Attraktivität der Anlage noch erhöhte. Weil dieses Angebot damals einzigartig war, kamen Besucher aus einem Umkreis von weit über 100 Kilometern.
2: Es kamen viele Leute mit dem Zug von außerhalb. Und die wurden in Ibbenbüren am Bahnhof abgeholt von dieser Busfirma Strier und zu uns gebracht.
1: Alte Fotos zeigen den überfüllten Busparkplatz, aber auch die Menge an Rädern und Motorrollern. Der Boom hielt bis weit in die 70er Jahre an. Jetzt wurden zwar überall in Deutschland Freizeitparks gegründet, aber die mussten erst bekannt werden. Die Sommerrodelbahn war es längst und man

0: auch mit jeder Entscheidung mit.
1: Andere Freizeitparks sind größer, bunter, wilder. Die Sommerrodelbahn lebt von ihrem Retro-Charme und davon, dass viele Gäste immer wieder kommen.
2: Ich komme hier hin, seitdem ich selber Kind war, ganz klein, als Jahrgang 63, kann man sich vorstellen, wie lange ich hier bin. Ich bin hier als Jugendliche hingekommen, ich bin mit meinem damaligen Freund hier hingekommen, dann mit meinen eigenen Kindern und jetzt heute bin ich mit dem kleinen Enkelkind das erste Mal hier. Und es ist immer wieder faszinierend zu sehen, was damals da war und vor allen Dingen, wie gut alles noch erhalten ist.
1: Und so, wie es früher einmal war, so soll es auch bleiben. Am besten weitere 100 Jahre.
3: Ja, und damit Sie schon mal fürs Wochenende planen können, haben wir uns so durch die Veranstaltungsmappe gewühlt und eine Auswahl getroffen. Es wird in Siegen gefeiert, mit schönen alten Autos in Lippstadt geprunkt und Feuriges in Balve geboten. Da ist für jeden was dabei.
4: Was hier so eindrucksvoll beleuchtet ist, ist eine der ältesten Hochofenanlagen Deutschlands, die Luisenhütte bei Balve-Wocklum. Wo einst Stahl erzeugt wurde, ist heute ein Industriemuseum, das mit einer derartigen Feuershow einmal im Jahr zum Besuch einlädt. Luise heizt ein, heißt es am Samstag von 17 bis 23 Uhr mit viel Musik und Theater für die ganze Familie. So etwas hatte es bis dahin noch nie gegeben. Jede Menge Musikerinnen und Musiker der CVJM Posaunenchöre im Siegerland treffen sich 2016 am neuen Siegufer zum Musizieren. Und am kommenden Samstag freut sich der CVJM wieder über viele Gäste, denn der Kreisverband lädt ein zum 150-jährigen Jubiläum. Am Nachmittag von 13 bis 18 Uhr mitten in der Stadt und danach um 20 Uhr zur Bläserserenade am Siegufer. Letztes Jahr waren es rund 850 alte Autos, die auf Gut Menzelsfelde in Lippstadt zum Staunen eingeladen haben. Wie viele es dieses Jahr werden? Wahrscheinlich so um die 1000, sagt der Veranstalter der Motor Touring Club, der zum 8. Lippstädter Oldtimer-Treffen einlädt. Am Sonntag ab 10 Uhr warten die Fahrzeuge, die mindestens älter als 30 Jahre sein sollten, auf die Besucher.
3: So, wir haben noch eine Morgenstimmung für Sie im Wendinger Tal in Freudenberg-Büschergrund. Und können Sie, wenn Sie jetzt da hingucken, da ist er, den Reiher, ne, der da so stoisch steht, erkennen? Ich habe erst gedacht, der ist künstlich reingesetzt, ist er aber nicht. Das Foto kommt von Jürgen Schulz. Wir sagen tausend Dank dafür und gucken gemeinsam auf die Wetteraussichten. Heute Nacht klart der Himmel teilweise auf und stellenweise kann sich Nebel bilden. Die Luft kühlt runter auf 11 bis 14 Grad. Der Wind weht kaum spürbar aus nördlichen Richtungen. Morgen lockern die Wolken dann spätestens am Vormittag auf. Die Sonne kommt besser durch und am Nachmittag hat sie definitiv wieder die Oberhand. Und dementsprechend wird es mit 19 bis 28 Grad auch wieder ziemlich warm, am heißesten an der Sieg. Das kennen wir schon aus den letzten Wochen. Der Wind weht schwach aus meist nördlichen Richtungen, frischt aber im Tagesverlauf immer wieder böig auf. Freitag gibt es dann Sonne pur von früh bis spät bei bis zu 30 Grad. So bleibt es dann auch Samstag 32 Grad, Sonntag noch mal einen Grad drauf. Das heiße Wetter ist zurück. Die Sonnencreme wird wieder super wichtig und die Waldbrandgefahr steigt. Ja, da sind wir jetzt alle um Vorsicht gebeten, um uns dementsprechend zu verhalten. Und die ganze nächste Woche, zudem die letzte Schulwoche, ne, ist so, steht im Zeichen des Sommers. Auch irgendwie ganz gut. So, jetzt geht's ab ins WOMO. Es geht nach Albanien, entwickelt sich gerade zum Geheimtipp von einem Top-Reiseziel mit toller Landschaft. Können wir in Werden Camper gleich nach der Tagesschau sehen. Und ich sage tschüss, bis morgen.
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1: Bauernmärkte, frisches Gemüse, das Mittelmeer. Apulien im Südosten Italiens. Buongiorno! Denise ist mit ihrer Familie von Hamburg nach Apulien gezogen. Jetzt lebt sie im Süden, in der Region Salento.
2: Meine Lieblings sind die Cornaletti.
1: Anna stammt aus Apulien, der Region mit den berühmten Trulli-Rundbauten.
3: Vino, vino!
1: Mit gutem Essen, Pasta, frischer Fisch und 300 Sonnentage im Jahr.
2: Il sole, il mare, il vento.
1: Viele Kurven, viele Klippen. Wir machen einen Roadtrip. Durch uralte Städte und durch Olivenhaine. Die knorrigen Bäume zählen zu den Wahrzeichen Apuliens. Landwirtschaft, Leben in der Stadt, eine Region der Kontraste. Das Meer ist immer nur einen Steinwurf entfernt. Apulien liegt in Süditalien. Wir besuchen die Hauptstadt Bari, Alberobello, Ostuni, Otranto und Castro im südöstlichen Zipfel Apuliens. Dort lebt Denise in diesem kleinen Ort. Spongano, ein wenig verträumt, rund 3.500 Einwohner. Im Zentrum die Piazza. Wir treffen Denise. Sie zeigt uns ihre persönlichen Lieblingsplätze.
4: Hey, buongiorno, ciao. Come va?
1: Im Sommer 2024 ist die ganze Familie ausgewandert, vom kühlen Hamburg in den warmen Süden.
5: Morgens aufzustehen und die Sonne zu haben oder auch mal zu sagen, Mensch, ich brauche mal kurz ein paar Wellen vom Meer. Man sieht es, glaube ich, ich schwärme, wenn ich von meinem Dorf hier, von Spongano, spreche.
1: Sie ist Mutter von 3 Kindern. Nur ein paar Schritte entfernt, der Kindergarten. Da sind die beiden Jüngsten untergebracht.
6: Andiamo. Komm, zack, zack.
1: Giulia und Francesco. Fehlt nur noch die große Schwester. Sie ist schon in der Grundschule.
5: Da ist sie, unsere Alessia.
7: Hallo Alessia.
1: Von ihrem Heimatort sind es nur ein paar Kilometer nach Castro. Das Städtchen möchte uns Denise unbedingt zeigen. Besonders mag sie die Lage am Meer.
5: Schaut euch die Landschaft an. Also man hat einen tollen Blick auf die Küste und dieser Flair von Italien, die Altbauten, die Burg. Das ist genau das, ja, was das Schöne hier ist in Castro.
1: Ein Rundgang durch die historische Altstadt. In Hamburg war Denise selbstständig, hat mit ihrem Mann 2 Restaurants geleitet. Nach einer Pause wollen sie hier neu starten mit einem Café. Vielleicht auch mit mehr Leichtigkeit. Wir treffen Francesco, einen Keramikkünstler, vor seinem Atelier. Er stellt diese besonderen Gießkannen her.
5: Wow!
8: Hast du das alles aus Terrakotta gemacht?
1: Denise spricht fließend Italienisch. Das hat sie in ihrem ersten Jahr in Apulien gelernt. Sie wollte sich schnell verständigen können.
5: Die Menschen hier haben keine Kontaktscheue. Mhm. Und die erzählen dir sofort die ganze Lebensgeschichte, ohne Wenn und Aber. Und so kommt man mit den Menschen so leicht in Kontakt und erfährt über die Menschen einfach auch viel. Und wenn man offen dafür ist und das mag, dann ist man genau richtig hier.
9: Das ist ja schon sehr unterschiedlich im Vergleich zum deutschen Lebensstil, ne?
5: Ja, ja. Ein Jahr habe ich gebraucht, um das zu verstehen und zu mögen. Und ich liebe es, ich würde es nie wieder tauschen wollen.
1: Der Hafen von Castro. Die Stadt liegt auf einem Hügel. Zum Baden gibt es diese Plattform.
5: Bevor wir hergezogen sind, haben wir das genauso gemacht wie alle anderen auch. Wir sind an die Hotspots, wo du auch eine Menge Geld bezahlst für so einen schönen Tag. Und das tun die Einheimischen nicht. Die gehen mit ihrer Liege hierher, klemmen sie unter den Arm und gehen an Felsen, wo es einfach nichts kostet. Ne?
1: Stein statt Strand, das heißt auch keine lässigen Sandkörner überall. Kristallklares Wasser, ein paar Fischerboote im Hafen und um die Ecke die Pescheria.
10: Buongiorno.
1: Hier gibt es alles. Wolfsbarsch, Goldbrasse, Seehecht, Kabeljau, Dorade.
3: Pero non, futuro fresco. Jeder kennt hier die Pescheria und wir kaufen hier super gerne den Fisch ein. Siamo vicini, wir sind unsere ist meine Nachbarin, ja.
1: Was wäre Italiens Küche ohne Fisch? Hier gibt es ihn vor der Haustür.
3: Und das ist jetzt gerade gefangen worden. Also frischer geht's nicht, ne?
1: Frisch und vor allem preiswert. Es kommt ja direkt von den Fischern im Ort. Woher können Sie so gut Deutsch?
7: Ich habe 13 Jahre in Deutschland gearbeitet.
1: Wo?
7: In Neuwied am Rhein, zwischen Bonn und Koblenz.
1: Wir fahren weiter in Richtung Ostuni. Etwa 60 Millionen Olivenbäume gibt es in Apulien, der Hauptanbauregion für Oliven in Italien.
10: Buongiorno!
1: Mitte Oktober auf dem Bio-Olivenhof Pietrasanta beginnt die Ernte. 6000 Bäume, ein Familienbetrieb. Wir treffen Salvatore, den Seniorchef. Vor 50 Jahren wurde noch von Hand geerntet, heute geht das mit schwerem Gerät. Mit Netzen werden die Früchte aufgefangen.
11: Wir machen heute einen Test, um zu schauen, wie viel Öl dabei herauskommt. Wenn es gut läuft, machen wir weiter. 10 Tage lang.
1: Sie produzieren das hochwertige Öl extra vergine. Frühe Ernte heißt weniger Ertrag und hohe Qualität. Ob die Oliven schon soweit sind? Chefsache.
11: Also, wir machen es so. Siehst du? So probieren wir das. Man kann den Duft des Öls riechen. Können Sie das Öl riechen? Das passt. Versuchen wir es.
1: Jetzt kann die Ernte richtig beginnen. Die Ausbeute von heute kommt direkt in die Ölmühle zum Pressen. Zuerst werden die Blätter aussortiert und die Oliven gereinigt. Dann geht's in die Presse. Für das extra vergine benötigt man besonders viele Oliven. Aus 100 Kilo werden nur rund 8 Liter Öl. Im Biohof Pietrasanta kostet der halbe Liter 13 Euro. Das frische Öl duftet. Intensiv und fruchtig. Unsere Fahrt geht weiter entlang der Küste. Nächstes Ziel ist Ostuni. La Città Bianca, die weiße Stadt mit den gekalkten Hausfassaden, erkennen wir schon von Weitem. In dieser Konditorei sind wir mit Anna verabredet. Unser erstes Treffen.
9: Buongiorno, Anna.
1: Annas Eltern haben den Familienbetrieb gegründet. Gemeinsam besuchen wir den Markt. Obst, Gemüse, Käse. Hier verkaufen vor allem Bauern aus der Umgebung ihre Produkte. Anna will uns ihre Lieblingsstände zeigen.
2: Buongiorno, ciao Ciccio, buongiorno.
1: Oliven gibt es in vielen Varianten und Sorten. Am besten gleich mal probieren.
9: Wie heißt die?
2: La Bella di Cerignola.
9: La Bella di Cerignola.
1: Hier ist noch etwas Besonderes.
2: Das sind le chioppe. Man kann diese spezielle Tomaten hier so aufhängen und im Winter kann man sich eine Bruschetta oder kann man ein kleines Sugo machen.
1: Das meiste kommt direkt aus der Region.
9: Wer kauft denn hier so ein?
2: Die Familie, die am Samstag einfach die für die Woche einkaufen, ja, Obst, Gemüse, die kommen. Die wissen, wo sie da nette Verkäufer haben und das ist auch eine einheimische.
1: Anna trifft viele Bekannte. Klar, sie ist ja hier aufgewachsen.
2: Ich bin dann mit 25 weg und seit einem Jahr bin ich länger hier als in Deutschland. Wir sind gerade mit beiden Füßen. Wir überlegen, hierher zu kommen. Wir trainieren und ich spüre, wie meine Roots.
9: Wurzel.
2: Wurzel, danke. Mich zurückholen und es ist immer wieder schön, zum Beispiel hier zu kommen und Leute zu begrüßen und sich heimisch zu fühlen.
1: Zurück in die Heimat nach 25 Jahren in Deutschland.
9: Was ist denn dein Geheimtipp für ein gutes Mittagessen hier in der Stadt?
2: Wir gehen jetzt gleich zusammen in Convivio. Da wird wirklich gut, authentisch und lecker
12: gekocht.
1: Il Convivio, das heißt Geselligkeit und ist hier Programm. Der Laden ist immer rappelvoll. Die Karte ist überschaubar, alles ist frisch, auch die gebackenen Auberginen.
12: Wir machen richtig Grund, so wie wir auf dem Markt gesehen haben, jetzt können wir die essen.
9: Genau, lecker.
1: Frittura mista, Melanzane, Minestrone, Risotto oder Nudeln. Patricia ist Chefköchin. Für uns macht sie Tagliolini ai porcini freschi, Nudeln mit frischen Steinpilzen.
12: Diese Porcini sind der Oberhammer.
9: Sehr, sehr lecker.
1: Und alles zu fairen Preisen. Die Altstadt von Ostuni.
12: Auf Piazza della Libertà mit der Obelisk mit unserer heilige Oronzo.
1: Stadtrundgang mit Anna. Es ist eine Menge los. Die Häuser wurden schon im Mittelalter weiß gestrichen. Kalk zur Desinfektion und als Schutz gegen die Pest.
12: Wir schauen uns jetzt die wunderbare Kathedrale von Ostuni an.
1: Erstmal nur von außen. Die Fassade ist nämlich berühmt für die aufwendigen Details. Dann gehen wir mit Anna herein. Die Kathedrale, für sie ein ganz besonderer Ort.
12: Hier bekomme ich immer so viele Emotionen, Erinnerungen, weil ich hier geheiratet habe.
1: Anna und ihr Mann Gérard sind mittlerweile seit 30 Jahren ein Paar. Für Fußmüde gibt es das Touristentaxi. Durch einige enge Gassen passt es aber nicht. Weiter mit Anna zu einem besonderen Aussichtspunkt.
12: Ostuni, il sole, il mare, il vento.
1: Also Sonne, Wind und freie Sicht zum Meer. Unser nächstes Ziel ist Alberobello. Bekannt für die typischen Rundhäuser, die Trulli mit ihrer einzigartigen Architektur. Und mittlerweile auch für Trubel, Kitsch und Kommerz an jeder Ecke. Seit 1996 ist die Stadt UNESCO-Weltkulturerbe und wird von Besuchermassen überrannt. Schnell weiter. Auf unserer Fahrt entdecken wir zufällig ein ganzes Feld mit verlassenen Trulli-Häusern. Sogar ohne viele Menschen und direkt am Meer. Das schauen wir uns genauer an. Die Trulli wurden ursprünglich nicht gemauert, die Steine einfach aufeinandergelegt.
13: Groß ist es nicht.
1: Der Legende nach wurden die Häuser abgebaut, wenn der Steuereintreiber in der Nähe war. Kein Haus, keine Steuern, die Devise der armen Landbevölkerung. Danach wurde alles wieder aufgebaut. Heute sind Trulli sehr beliebt. Als schick saniertes Ferienobjekt oder als Wohnhaus sieht man sie überall. Auch Anna wohnt in einem Trulli. Sie hat das Haus der Großeltern restauriert. Mit ihren Geschwistern hat sie einen Teil der Kindheit hier verbracht.
12: Wir wurden alle im Sommer hier angesammelt, weil die Eltern mussten arbeiten. Und wir haben hier mit Opa und Oma gespielt und Sommer verbracht.
1: Ein großes Stück Land gehört dazu, mit Oliven und Obstbäumen. Umgebaut und erweitert hat sie auch Opas alten Pferdestall.
12: Das war eine Ruine früher. Und wir haben gedacht, mein Gott, das wäre schön, wenn wir das dazu nehmen würden.
1: Jetzt ist es das Refugium von Anna und ihrem Ehemann, aber nicht nur für die beiden allein.
12: Alle unsere Freunde, die kommen hier, die freuen sich, wenn sie uns besuchen. Schön, wenn wir das teilen können.
1: Ein perfekter Ort, um Ruhe zu finden. Rund 800 Kilometer Küste hat Apulien. Felsen, Wellen, Strände und viel Platz. Angekommen in Bari, die Hauptstadt von Apulien. Sandstrände hier, Flaniermeilen dort. Prachtvolle Gebäude, weitläufige Plätze und die Altstadt mit der berühmten Strada delle Orecchiette, der Nudelstraße. Direkt vor den Wohnungen wird frische Pasta hergestellt. Alles Handarbeit. Und das ist mit Rotwein gemacht?
13: Ja, mit dunkler Farbe vom Rotwein.
14: Okay, und davor sind die Finger.
13: Aber weißt du, warum ich nur wenig Rotwein nehme, um die Nudeln zu färben? Wenn ich mehr Rotwein nehme, dann passiert mit den Leuten sowas hier.
1: Bari ist das wirtschaftliche Zentrum Apuliens. 315.000 Einwohner, zwei Universitäten, ein großer Hafen und viele Besucher. Die Großstadt auf der einen Seite, das ländliche Südapulien mit uralten Olivenhainen auf der anderen. Wir treffen noch mal Denise. In ihrem ersten Jahr hat sie Italienisch gelernt. Sie möchte mit den Menschen reden und ihre Lebensart verstehen. Dazu gehört nun mal auch viel Olivenöl.
15: Das ist schon ein wichtiges Produkt zum Kochen, zum Verarbeiten. Die Italiener, gefühlt literweise trinken sie es die Woche. Vielleicht ist das auch das Rezept, warum hier alle so alt werden. Ich weiß es nicht.
1: Und was ist Ihr persönliches Rezept für den erfolgreichen Neuanfang?
15: Einfach locker bleiben. Nicht so strukturiert zu sein und so geradeaus zu denken, sondern einfach offen zu sein. Und das öffnet dir viele, viele Türen hier.
1: Wir fahren nach Otranto. Denise zeigt uns eine der schönsten Hafenstädte Italiens, Dolce Vita an der Adria. Griechen, Römer, Normannen und Türken haben hier regiert. Mächtige Mauern und ein Kastell erinnern an viele Kämpfe um die Stadt. Einst hatte Otranto einen wichtigen Handelshafen. Heute liegen vor allem Privatjachten vor Anker.
15: Für Touristen ist es, um alles an einem Ort in kurzer Zeit zu erleben. Für uns ist es ein Ort, den wir mit Freunden verbinden, den wir uns abends hier schöne Abende mit den Freunden haben.
1: Otranto ist bei Urlaubern sehr beliebt. Schmale Gassen, uralte Häuser und Gemäuer und die Kathedrale. Denise hat noch einen Tipp.
15: Hier müssen wir kurz halten. Hier ist meine absolute Lieblings-Gin-Bar in Otranto. Die machen verschiedene Gins in jeder Art und Variation. Und hinten drin ein wunderschöner Garten. Ich würde sagen, wir schauen uns das mal an.
1: Die Empfehlung heute, Gin mit Lavendel. Also erst mal kurz probieren. Und dann einen Blick in den Garten werfen.
15: Hier kann man einen guten Gin trinken, mitten in Otranto.
1: Denise hat noch eine letzte Empfehlung für uns. Die Südspitze Apuliens mit dem Leuchtturm. Fahren wir also nach Leuca oder wie die Einheimischen sagen, Finisterre, das Ende der Welt. Wir waren eine Woche unterwegs. Küsten, Strände, Sonne, gutes Essen und herzliche Menschen. Apulien, wir kommen gerne wieder.

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0: Lustwandeln zwischen den Stehtischen interessiert lächelnd.
1: Ab und an spielt man das Spiel eben mit.
0: Ja, besonders, wenn man mit dem Klinikleiter liiert ist.
2: Der Gynäkologenempfang.
1: Mhm. Wollen Sie mich begleiten?
2: Mhm. Aber ich finde es gut, dass uns jemand vertritt. Wir sind heute zusammen in der Notaufnahme. Ich muss noch mal auf die Innere.
0: Gut, dann weiß ich Bescheid.
1: Ja?
3: Ich habe hier jemand umgehauen.
1: Was ist passiert?
4: Kannst du herkommen? Aber Ina, bitte keine Polizei.
3: Bitte, Ina.
1: Polizei?
3: Ich glaube, ich habe dich schwer verletzt.
4: Hey, komm. Ich schlapp noch jetzt. Hey. Hey. Hey.

0: Tag. Der hier steckte draußen in der Tür.
1: Das ist mir ja noch nie passiert.
0: Sie können froh sein, dass ich es war und kein Einbrecher.
1: Einbrecher? Hier bei uns in der Gegend?
0: Doch, doch. Es kam hier in der Gegend in der letzten Zeit wiederholt zu Einbrüchen. Ich bin hier, um mir ein Bild über die Sicherheitsvorkehrungen in Ihrem Haus zu machen.
1: Alles in Ordnung.
0: Haben Sie Wertsachen im Haus?
1: Nicht, dass ich wüsste. Nur ein paar Urkunden. Sagen Sie,
2: kenne ich Sie irgendwoher?
0: Gut möglich. Das ist ja hier mein Kontaktbereich. Wo bewahren Sie Ihre Wertsachen denn auf?
1: Hier, kann ich Ihnen zeigen. Vielleicht kenne ich Sie durch meinen Sohn. Dr. Martin Stein, Chirurg.
0: Da klingelt bei mir nichts. Wohnt er auch hier?
1: Wenn er nicht gerade auf dem Ärztekongress ist, ja. Hier.
2: Hier unser Tresor.
1: Nur ein paar Urkunden. Aber sagen Sie, fahren Sie Motorrad?
0: Ich bin eher so der Moped-Typ.
1: Doch, jetzt erinnere ich mich. Der kleine Uli. Ja, Sie waren damals noch ein Kind. Andi und Gitte. Ja, so heißen Ihre Eltern.
3: Jasmin! Danke. Hallo.
4: Hey, Teddy. Schön, dich zu sehen. Gut siehst du heute aus. Hast du Schmerzen?
5: Was haben wir?
4: Medizinisch nicht viel, abgesehen von seinem Zustand. Seine Mutter liegt mit akutem Bandscheibenvorfall in der Marienthal-Klinik.
5: Und was macht ihn zum Patienten?
4: Sie können ihn ruhig involvieren.
5: Und was macht er hier?
4: Er heißt Teddy Bachmann und hat sich wundgelegen.
5: Das ist medizinisch wirklich nicht viel.
4: Kommen Sie. Einen ruhigeren Patienten kriegen Sie nie wieder.
5: Dann kommen Sie mal mit. Die Entzündung ist zum Glück nur oberflächlich.
4: Wie oft soll der Verband dann gewechselt werden?
5: Mindestens einmal täglich. Und wenn wir ihn regelmäßig, dann sollte das bald verheilt sein.
4: Er meint umlagern.
5: Er ist wohl öfter hier, hm?
4: Ab und an. Zu Routineuntersuchungen.
5: Wie lange kennen Sie Teddy schon?
4: Seitdem er das erste Mal eingeliefert wurde. Teddy war auf einer Party und ist da zusammengebrochen. Alle dachten, er hätte zu viel getrunken. Es hat Ewigkeiten gedauert, bis jemand einen Rettungswagen gerufen hat. Und als er hier ankam, da war er bereits so.
5: Was war denn der Befund?
4: Wachkoma nach einer Hirnblutung. Aber wer weiß. Nervenbahnen verknüpfen sich neu. Vielleicht wird's ja wieder was.
5: Ziemlich blöd gelaufen, hm? Und das alles wegen einer Hirnblutung. Schon bitter für ihn. Körperlich eigentlich gesund, nur da oben. Kein Anschluss unter dieser Nummer.
4: Ja, vielleicht wissen wir auch nur nicht unter welcher.
5: Fast noch schlimmer, oder?

0: Was ist passiert?
1: Kannst du herkommen? Aber bitte keine Polizei.
0: Polizei?
2: Ich bin gleich da, Otto. Gib mir 10 Minuten. Und bleib ganz ruhig. Wir lassen die Verbindung stehen.
1: Aber kann das bitte unter uns bleiben?
2: Ja, natürlich. Aber leg nicht auf.
3: Ina, ist alles okay?
0: Ja, erzähl ich dir später.
1: Wie lange braucht die denn noch?
0: Otto?
1: Ja, hier.
0: Er ist tachykard. Und er fühlt sich heiß an. Reiten Sie ihn vor zum Transport. Können Sie mich hören? Hallo?
1: Was ist hier?
0: Otto, setz dich mal hin. Was war denn hier los?
1: Ich war gerade dabei aufzuräumen, als der Polizist...
0: Aufräumen?
1: Hat ein paar alte Papiere rausgekramt. Also gut, hab einen Schlüssel in der Haustür stecken lassen.
0: Und das? Wie ist das passiert?
1: Doch nicht der Rede wert.
0: Du kommst mit uns mit. Wir nehmen dich mit.
1: Ja, wozu?
0: Keine Widerrede.
1: Wusste gar nicht, dass du so streng sein kannst.
0: Jetzt weißt du es. Zeig mal noch.
4: Richtiger Naturbursche, ha? Huh? Soll dich übrigens ganz lieb von deiner Mama grüßen. Die ruft später noch mal an. Schönes Bild übrigens. Und? Gefällt's dir? Einmal blinzeln heißt ja. Gefällt's dir, Teddy?

0: Zu laut?
1: Er beschwert sich ja nicht.
0: Meinen Sie, die Musik dringt zu ihm durch?
1: Wer weiß.
0: Ich habe irgendwie das Gefühl, dass er sich manchmal absichtlich bewegt.
1: Sie meinen, er reagiert?
0: Ja, nicht wirklich. Vielleicht ist es nur Zufall.
1: Unser Gehirn ist darauf trainiert, jede menschliche Regung zu interpretieren.
0: Zum Beispiel als koordinierte Bewegung.

0: Polizeibeamter. Zustand nach Sturz auf den Hinterkopf. Begleiten Fieber und Kreislaufinstabilität.
1: Ich bin Dr. Hallmann. Sie sind in der Sachsenklinik. Wir helfen Ihnen.
2: Ich bekomme keine Luft.
1: Versuchen Sie ruhig zu atmen. Es geht Ihnen gleich besser. Hat er Viatron bekommen?
0: 3 Milligramm IV.
1: Gut. Schockbox 3. Ich bin sofort bei Ihnen.
2: Keine Sorge, Roland. Mina ist ja bei mir. Kümmerst du dich um den Polizisten?
3: Ich erkläre es Ihnen später.
1: Gut.
3: So.
2: Herauf?
3: Komm, ja, ich helfe dir.
1: Okay. Keine dramatischen Verletzungsfolgen. Der Puls ist unregelmäßig und der Blutdruck ist zu niedrig.
4: Na, dann kann ich ja jetzt wieder gehen.
1: Das ist keine gute Idee. Wir brauchen ein Notfalllabor und dann ins CT.
3: Sofort.
1: Machen Sie ein bisschen Druck.
4: Das ist doch alles nicht nötig. Geben Sie mir was gegen die Kopfschmerzen und ich bin wieder weg.
1: Das kann ich nicht verantworten.
4: Ich unterschreibe die Sache mit eigenem Risiko.
1: In Ihrer Verfassung kommen Sie keine 2 Meter weit.
4: Das heißt, es besteht Lebensgefahr.
1: Das würde ich gerne ausschließen.
4: Dann lassen Sie mich zumindest eine Patientenverfügung unterschreiben. Ich will keine lebensverlängernden Maßnahmen, keine Maschinen, keine Schläuche, nichts, gar nichts.
1: Aus einem speziellen Grund?
4: Ja.
1: In Ordnung.
4: Und Ihr Krankenhaushemdchen brauche ich auch nicht. Da habe ich das Gefühl, ich bin schon tot, lange bevor das Licht ausgeht.
3: Und aus. Lunge OB. Aber deine Platzwunde ist nicht ohne. Die muss genäht werden. Und ins CT musst du auch gleich noch. Legst du dich mal bitte hin? Was ist da eigentlich gerade genau passiert? Ich will jedes Detail, auch um weitere Verletzungen auszuschließen. Würden Sie uns für einen Moment alleine lassen? Ich habe Schweigepflicht.
2: Also gut. Der Polizist ist keiner.
3: Was?
2: Er hat mir eine rübergezogen und versucht, uns zu beklauen. Da habe ich den Teppich weggezogen. Und jetzt ist er hier.
3: Du musst sofort Anzeige erstatten.
2: Wieso? Es fehlt doch nichts.
3: Raubüberfall mit Körperverletzung ist keine Kleinigkeit. Du musst zur Polizei. Und ich komme mit.
2: Bevor ich mit dem falschen 50er gesprochen habe, passiert gar nichts. Ende der Geschichte.
1: Otto ist überfallen worden?
3: Ja.
1: Und dieser Zweigert?
3: Er ist kein richtiger Polizist.
1: Ach, die Masche.
3: Zum Glück hat Otto sich ja tatkräftig gewehrt.
1: Das kann man wohl sagen. Der Kerl könnte auch Möbelpacker sein. Otto ist nicht zu unterschätzen.
3: Ja, er denkt nämlich, dass er die ganze Sache alleine abwickeln kann.
1: Was heißt das?
3: Keine Polizei. Er will erst mit dem Angreifer reden.
1: Otto steht bestimmt unter Schock.
3: Also, auf mich wirkt er ganz klar.
1: Weiß Martin schon Bescheid? Otto im Alleingang, halten Sie das wirklich für eine gute Idee?
3: Nein, aber ich respektiere seinen Wunsch.

0: Herr Stein? Sollten Sie nicht Bettruhe halten? Ihr Zimmer liegt in der Gegenrichtung.
1: Ich weiß, ich habe noch einen kurzen Besuch zu machen. Danach lege ich mich wieder hin. Einverstanden.

0: ist jetzt auch der Nachname deiner Eltern eingefallen. Andi und Gitti Zweigert. Richtig? Ach, na klar. Vom Motorradtreff. Wir sind zusammen nach Marokko gefahren. Auf Motorrädern. Was würden deine Eltern sagen, wenn sie dich hier so sehen?
1: Die sagen schon lange nichts mehr. Motorradunfall. Alle beide.
0: Ach. Es tut mir leid. Aber sag mal, was musste denn passieren, dass einer wie du zum Verbrecher wird?
1: Du? Sind wir jetzt ziemlich beste Freunde, oder was?
0: Komm, komm, komm. Ich kann noch Anzeige erstatten.
1: Nur zu. Soweit ich mich erinnere, habe ich einem hilflosen alten Mann geholfen, der unglücklich gestürzt ist.
0: Uli.
1: In ein offenes Haus einzudringen, das reicht noch nicht mal für U-Haft.
0: Uli, komm, lass. Das bringt doch alles nichts. Dir geht's nicht gut, das sehe ich doch.
1: Lass mich in Ruhe. Raus.

0: Und? Was sehen Sie? Gesicht oder Linien?
1: Beides. Je nachdem, wie ich gucke. So funktioniert das auch mit Teddys Bewegungen, oder?
0: Ja. Wir sehen das, was wir erwarten, nicht das, was wirklich da ist.
1: Ja, aber ich bilde mir das doch nicht nur ein.
0: Sie verrennen sich da an etwas.
1: Der wird nicht wieder. Ist es das, was Sie mir sagen wollen? Was ist denn so verkehrt an ein bisschen Hoffnung?
0: Nichts, aber manchmal muss man sich der Realität stellen und aufhören, an einem Glauben festzuhalten.
1: Ja. Und wann?
0: Heute schaffe ich es nicht mehr, aber morgen schaue ich mir Herrn Bachmann mal genauer an, okay?
1: Darf ich Sie was Persönliches fragen?
0: Versuchen Sie es.
1: Wann ist Ihnen klar geworden, dass Sie nicht mehr laufen können?
0: Ich habe sofort gewusst. Gleich nach dem Unfall.

0: Otto hat darauf bestanden, dass wir Martin raushalten.
1: Und wann kommt der?
0: Übermorgen.
2: Ich sehe gleich nach Otto, sobald ich mit Herrn Zweigerts Labor durch bin.
0: Wie geht's dem?
2: Nicht gut. Herr Kollege, würden Sie sich das bitte mal ansehen?
3: Ja, natürlich. Eine deutliche bakterielle Entzündung.
0: Womöglich eine Sepsis.
2: Wir verlegen ihn auf die ITS. Wir können ihn unmöglich so entlassen.
3: Urin und Blutkulturen schon ab.

0: abgenommen?
1: Ja. Wir können nur hoffen, dass uns das weiterhilft.
2: Vielleicht eine Pneumonie?
1: Auch möglich.
0: Dann sollten wir nach der Antibiose auch den Thorax röntgen. Das kann ich machen, dann sehe ich ihn mir gleich mal an.
1: Ich gehe zu Otto.
3: Ja?
1: Na, Otto, wie geht's dir?
3: Ganz gut. Wenn ich gleich auf mein Gefühl gehört hätte, wäre das alles nicht passiert.
1: Was denn für ein Gefühl? Du bist überfallen worden.
3: Ja, es geht ihm schlecht. Das merkt man doch.
1: Der Mann hat eine bakterielle Infektion. Die kommt nicht davon, dass du ihm den Teppich unter den Füßen weggezogen hast.
3: Dass das geklappt hat.
1: Das lag daran, dass er bereits angeschlagen war. Ein gesunden Mann seines Formats hättest du nicht umgeschmissen.
3: Eigentlich schade.
1: Ich halte nichts von Selbstjustiz.
3: Ich kannte seine Eltern.
1: Deswegen willst du ihn nicht anzeigen?
3: Auch. Kann ich jetzt nach Hause?
1: Nee, morgen.
3: Und wenn ich unterschreibe, bitte ich, wenn es mir schlechter geht, ich melde mich auch. Wirklich.
1: Gut.
3: Und du sagst mir bitte Bescheid, wenn sich bei Ulrich was ändert.
1: Du entwickelst mir jetzt aber kein Helfersyndrom.
0: Herr Zweigert, ich bin Dr. Hoffmann. Sehen Sie mich mal bitte an. Können Sie mir sagen, welcher Wochentag heute ist?
4: Keine Ahnung.
0: 41,4. Sie haben ziemlich hohes Fieber. Wir passen die Medikamentierung an und ergänzen mit Fibramol bitte, ja?
4: Wieso habe ich denn Fieber?
0: Das müssen wir jetzt herausfinden. Irgendwo in Ihrem Körper ist eine schwere Infektion.
4: Infektion?
0: Sagen Sie, sind Sie denn mal von einem Hund gebissen worden oder sind Sie in Splitter getreten?
4: Klar. Einbrecher vom Hund gebissen. Nee, mich hat kein Hund gebissen. Aber eine Katze. Im linken Fuß.
0: Darf ich mal? Melden Sie uns bitte sofort im OP an.
4: Ich habe eine Patientenverfügung.
0: Es geht hier nicht um lebensverlängernde Maßnahmen, Herr Zweigert, sondern um eine akute Versorgung. Wir säubern den entzündeten Bereich und es wäre sehr ratsam, wenn Sie einer OP zustimmen würden.
4: Kann ich länger hier bleiben, oder?
0: Das müssen Sie sogar. Haben Sie noch Fragen zu dem Eingriff?
4: Ist mir egal.

0: Hey, Teddy. Bist du kitzelig an den Waden? Hier vielleicht? Mann. Für dich ist es sicherlich noch tausendmal schwieriger als für mich.
1: War ja klar, dass sie hier sind.
0: Gerade eben hat er gelächelt. Und jetzt wieder nichts.
1: Das ist leider nichts Ungewöhnliches. Lächeln, Grimassen, Weinen, das kann alles vorkommen, ohne dass sich irgendwas ändert. Sie lassen das zu nah an sich ran. Machen Sie Feierabend, heute passiert hier nichts mehr. Unsicherheit aushalten ist wahrscheinlich das Schwierigste, womit wir es in der Medizin zu tun haben.
2: Katzenbiss.
3: Ist ungewöhnlich wie alles an dem Fall. Aber der Eingriff ist gut verlaufen. Jetzt muss nur die Antibiose anschlagen und sein Herz mitmachen. Sie sind ja schon bereit für den Empfang.
2: Hoffe ich doch.
3: Sind Sie.
2: Danke. Aber bevor ich mich in die Meute werfe, sehe ich noch mal nach Otto.
3: Der ist schon weg. Er wollte nach Hause.
2: Und Sie haben ihn gehen lassen?
3: Er hat drauf bestanden. Sie kennen ihn doch.
2: Alter Sturkopf.
3: Martin?
2: Also ich würde es wissen wollen, wenn mit meiner Familie was ist.
3: Ich glaube, Otto will Martin nicht beunruhigen.
2: Oder er schämt sich. Ich habe mal gehört, es geht vielen Opfern so. Sie denken, sie wären selbst schuld, weil sie nicht aufgepasst haben.
3: Otto, das glaube ich nicht.
2: Wer weiß. Trotzdem, er sollte Martin anrufen.
3: Wir können ihn nicht zwingen.
2: Nein.
3: Ihnen trotzdem schönen Abend.
2: Ihnen auch.
4: Rufst du mich bitte mal zurück, Otto? Ich bin durchgehend zu erreichen.
2: Entschuldigung, ich wollte nicht mithören.
4: Schon gut.
2: Darf ich fragen, was mit Otto ist?
4: Fragen darfst du.
2: Aber ich bekomme keine Antwort.
4: Ich glaube, es wäre ihm nicht recht.
2: Dann will ich es auch gar nicht wissen.
4: Schönen Feierabend.

0: ist der stramme Doktor gar nicht mehr im Haus.
1: Sie müssen mit mir Vorlieb nehmen. Was gibt's?
0: Dann können Sie mir die Schmerzmittel hochfahren.
1: Das dauert eine Weile. Mit einem Hammer wird es schneller gehen. Aber das ist ja mehr Ihr Metier.
0: Normalerweise steige ich in Häuser ein, wenn niemand mehr da ist.
1: Und ich steige normalerweise in gar keine Häuser ein.
2: Ah, Nina, komm rein. Schick siehst du aus. Hast du noch was vor?
3: Ärzteempfang, aber das hat Zeit. Sag mal, ich habe dich eben in der Klinik gesucht. Warum bist du so schnell weg?
2: Ja, wieso? Mir fehlt doch nichts.
0: Ich war auch mal so selbstgerecht wie Sie. Das ist lange her. Dann kam der Absturz. Erst der Job. Dann die Familie. Dann ich selbst.
1: Wollen Sie mich zu einer milderen Zeugenaussage überreden? Das funktioniert nicht. Ich bin Faktenmensch. Sie haben einen meiner ältesten Freunde niedergeschlagen.
0: Wie geht's ihm denn?
1: Die Frage kommt Stunden zu spät. Körperlich geht's ihm gut. Was das Ganze psychisch mit ihm gemacht hat, weiß ich nicht.
0: Das wollte ich nicht.
1: Sicher. Sie würden doch jederzeit wieder einsteigen, sobald sich die Möglichkeit bietet.
0: Bietet sich die Möglichkeit dann doch mal.
1: Wir tun alles, damit Sie wieder auf die Beine kommen. Aber wir hätten mehr Möglichkeiten.
0: Keine lebensverlängernden Maßnahmen. Wenn es vorbei sein soll, dann ist das eben so.
1: Weil Sie nicht ins Gefängnis wollen. Bis jetzt hat er sich noch nicht angezeigt.
0: Erstaunlicher alter Mann.
3: Alles okay?
2: Ich wollte mir ein paar Kartoffeln braten.
3: Aber die lagern im Keller.
2: Eigentlich albern. Alter Mann, der sich im Dunkeln fürchtet.
3: Das ist überhaupt nicht albern. Ein Einbruch in die Privatsphäre würde jeden verunsichern. Du hast dich hier immer sicher gefühlt. Und jetzt?
2: Glaubst du, Ulrich weiß, was er da anrichtet?
3: Glaube ich nicht, aber ich hol dir jetzt deine Kartoffeln, ja?
2: Danke.
3: Okay.
2: Oh, magst du vielleicht mitessen?
3: Weißt du was? Ich glaube, die kommen auch ohne mich klar.
2: Und du erzählst mir dabei, wie es unserem falschen 50er geht.
3: Du weißt, dass ich das nicht darf.
2: Geheimnisse sind bei mir gut auf.
3: Ja, das glaube ich. Hast du Martin inzwischen angerufen?
2: Oh.
3: Okay. Aber ich werde nicht für dich lügen.

0: Hey, der Kaffee ist durchgelaufen.
1: Oh, super. Danke. Und andererseits bin ich schon total hebelig.
2: Bist du nervös wegen der Untersuchung von Teddy?
1: Mhm.
3: Ila setzt sich da echt ein, aber vielleicht machst du dir nicht allzu viel Hoffnung. Oh, ich muss Dr. Heimann holen.
1: Und ich?
3: Du bleibst schön sitzen und trinkst deinen Kaffee.
4: Otto, ich wollte nur mal wissen, wie es dir geht. Wenn ich irgendwas für dich tun kann.
3: Wir brauchen Sie auf der ITS, kardiogener Schock.
4: Betrieb geht los. Ich melde mich gleich noch mal. Tachyarrhythmie. Hochgradige Aortenklappeninsuffizienz. Endokarditis. Die Herzklappe versagt. Rufen Sie Dr. Hoffmann, er braucht eine künstliche Herzklappe sofort.
3: Ja.

0: Wir machen jetzt noch einen anderen Test. Mein Kohlrabi kann lesen. Das Auto hat Hunger nach Schokolade.
1: Auf Schokolade.
0: Das sollen doch Unsinnsätze sein, um sein kognitives Vermögen zu stimulieren.
1: Dr. Demir ist ein wunderbarer Kollege.
0: Frau Hartem nimmt gerne Rat an. Der Hammer ist flauschig.
1: Haben Sie das gesehen? Und was ist das hier?
0: Das kann alles sein. Temperaturschwankungen, Messungenauigkeit oder erste Anzeichen für Hirnaktivität im Großhirn.
1: Also keine Einbildung.
0: Sag Bescheid, wenn ich zu doll mach, Kumpel. Das habe ich gesehen.
1: Geben Sie es doch zu. Sie hoffen auch.
2: Kann ich vor der OP lange dort sprechen? Bevor alles vorbei ist.
3: Wir operieren Sie, damit hier nichts vorbei ist.
2: Bitte.
3: Nach der OP.
4: Herz-Lungen-Maschine bereit?
5: Maschine ist bereit.
3: Auf geht's.

0: Das wird bestimmt noch eine Weile dauern. Kann ich Ihnen irgendwas bringen? Wasser oder Tee?
1: Hätten Sie auch einen Kaffee?
0: Klar, ich hole einen.
1: Was ist nicht?
0: Haben Sie schon was gegessen?

0: Folterung im Gefängnis. Daran glaube ich nicht.
1: Was dann, Otto? Was dann?
0: Vergebung.
2: Wie lange sind wir schon dabei?
3: 47 Minuten.
4: Künstliche Klappe?

0: Sein Herz ist durch die Endokarditis erheblich geschwächt.
1: Die neue Klappe schafft Entlastung. Wir leiten jetzt die Reperfusion ein. Wir können das Herz jetzt wieder langsam schlagen lassen.
2: Okay.
3: Schmeckt's? Ich bin heute auch noch nicht dazu gekommen.
4: Wenn hier immer so viel los ist.
3: Hoffentlich ist er bald wieder auf den Beinen.

0: verzweigert? Sind Sie sich sicher?
1: Keine Maschine. Keine Schlau. Wenn ich es nicht schaffe, dann... Weil ich es nicht schaffen will.
0: Wie stehen das Schmerzmittel höher?
2: Was ist mit ihm? Ist bei der OP was schiefgelaufen?
0: Das ist seine Konstitution. Die Entzündung hat nicht nur das Herz, sondern auch seinen Kreislauf und seine Lungen angegriffen.
2: Und da kann man nichts machen?
3: Nicht mit seiner Patientenverfügung. Nicht bei Multiorganversagen.
2: Darf ich?

0: Er wird bradykard.
1: Was heißt das?
0: Sein Herz wird immer schwächer. Ich bin gleich wieder da.
2: Motorradunfall. Die vielen Operationen, das Leiden.

0: Wie wär's denn, wenn du mir mal dein Lieblingsessen verrätst? Vielleicht Maultaschen mit Erdbeeren? Oder gestopfte Cabriolets an Führerscheinsoße?
1: Das machen wir nur mit dir, Teddy.
2: Ah, das sieht doch schon viel besser aus.
1: Ja, bei den Hautzellen klappt's.
2: Nicht ein klein bisschen kitzlig? Na komm schon, du müsstest doch hier mehr merken als ich. Na, wer sagt's denn?
0: Das ist ein Reflex.
2: Von dem wir nicht wissen, was er zu bedeuten hat. Na los, Teddy, tu uns den Gefallen. Oh, sind wir schon so weit? Das emotionale Erwachen bis hin zur körperlichen Reaktion verläuft in Schüben.
0: Machen Sie mich gerade an?
2: Ich Sie?

0: Bank. Als Charlotte gestorben ist, da war ich nicht bei ihr. Ich weiß, dass das nicht zusammengehört, aber irgendwie. Zumindest war ich da.
1: Auch weil du ihn nicht angezeigt hast.
0: Ja, hat was mit Würde zu tun. Kann ich nach Haus?
1: Du musst mich nicht mehr fragen, aber ich bring dich.
0: Danke. Wusstest du eigentlich, dass ich auch schon mal im Gefängnis war?
1: Das wundert mich nicht.
0: Wieso?
1: Na, so wie du dich gegen die Anzeige gewehrt hast. Was war's denn? Radkappendiebstahl?
0: Hausfriedensbruch auf einer Demo.
1: Ach, du musst Martin noch anrufen.
0: Was sage ich dem?
1: Dass du ihn gerne hast.
0: Einfach so? Jetzt?
1: Ein guter Moment, oder nicht?
0: Als ob du wüsstest, das war ein guter Moment. Schon gut, ich mache.

0: Hallo Roland.
1: Sag mal, wäre die nochmal Opa?
2: Jakob und Samira wollten eigentlich noch warten. Oder Uropa?
1: Jonas erzählt nicht viel, aber von der Freundin wüsste ich.
0: Du, der Vogel hat mich an dich erinnert. Machst du eigentlich noch deine Gleichgewichtsübungen?
1: Wo bist denn du überhaupt?
3: Ich habe Hanna zum Reiterhof gebracht
0: und bin dann zurück mit dem Fahrrad durch die Felder.
2: Katrin, was ist denn los bei dir?
0: Du, keine Ahnung. Das kommt von da hinten. Du, ich seh mal nach.

0: Du bist ja schon da.
1: Wie verabredet.
0: So. Ich muss dich warnen. Er hat wieder die ganze Nacht gejammert und war ständig wach.
1: Kommt das öfter vor?
0: Naja, in der letzten Woche bestimmt. Jede Nacht, ja.
1: 3 Monatskollegen.
0: Ja, aber die haben sie doch normalerweise in den ersten Lebenstagen. Also, hier ist seine Lieblingsrasse. Ganz wichtig. Windeln sind drin, Feuchttücher und Wickelunterlagen, ja? Guck mal her, mein kleiner Schatz. Ja, also bis Sophia übernimmt, wird er sich erschlafen. Falls nicht, dann... Der kommt in der Regel aber gar nicht gut an.
1: Ein paar Tricks habe ich noch drauf.
0: Aber falls doch was ist, dann...
1: Ruf ich dich an.
0: Ist gut.
2: Hallo!
3: Sind Sie von da oben gestürzt?
4: Der Waschbär war wieder da. Der wollte an das Vogelhaus. Da habe ich den Rechen genommen, um ihn zu verjagen.
3: Haben Sie Schmerzen?
4: Die Lende. Da ist was gebrochen.
3: Okay. Hat es geknackt? Und haben Sie Schmerzen beim Atmen?
4: Nur wenn ich mich bewege oder wenn Sie zu doll drücken.
3: Dann bitte nicht bewegen. Ich rufe Hilfe. Dr. Globisch hier. Unfall einer älteren Dame. Verdacht auf stumpfes Thoraxtrauma, möglicherweise Wirbelsäulenverletzung. Ich schicke Ihnen den Standort. Ja? Gut, bis dann. Hilfe ist unterwegs. Wie es der Zufall will, ich bin Ärztin.
4: Zufall ist das Pseudonym, das der liebe Gott benutzt, wenn er inkognito bleiben will.
3: Von wem ist das?
4: Albert Schweitzer.
3: Kluger Mann. Nicht bewegen, bin gleich zurück.

0: ist doch alles gut.
1: Ich hab hier was für Ihren Kopf.
2: Das dauert nicht mehr lange. Oh, Ihr Rücken?
3: Arthrose in der Schulter.
2: Oh. Nehmen Sie dagegen Ihre Kräuter?
3: Gegen arthritische Schmerzen hilft Borsch und Hagebutte.
2: Noch besser ist afrikanische Teufelskralle.
3: Die in unseren Breiten wohl kaum gedeihen würde. Trotz Klimawandel. Hm. Sie sind gleich da.
4: Na, da bekommt ja jemand richtig Aufmerksamkeit. Nichts wirkt anziehender als hilfsbedürftige Väter.
0: Ich brauche keine Hilfe.
4: Ah, ist klar. Ist er immer so?
0: Hey. Ja, ich passe zum ersten Mal auf ihn auf. Er hat wenig geschlafen die letzte Nacht.
4: Euer erstes Date. Mhm. Ist bestimmt die Aufregung. Oder die seiner Mutter. Die Kleinen haben feine Antennen.
0: Ja, das haben sie. Gleiches Übergabe an die Babysitterin.
4: Ist erleichtert.
0: Naja, hey. Sophia verbringt ja viel mehr Zeit mit ihm. Vielleicht hat sie ja eine Idee, was ihm fehlen könnte. Ich weiß es nicht.
4: Du machst dir Sorgen?
0: Ja, natürlich.
4: So natürlich war es vor kurzem noch nicht. Mein Schwiegervater. Klaus, was gibt's?
5: Du, nur eine kurze Nachricht. Ich habe gerade einen Notfall. Ja, Sophia findet es auch merkwürdig, dass... Ja, sie meldet sich bei dir oder bei mir, sofern es Emil nicht besser gehen sollte. Ja.
6: Hallo, Herr Hoffmann.
0: Hallo.
6: Patientin, 68 Jahre alt, Resa Petrasch. Sturz aus 3 Meter Höhe von einer Leiter. Verdacht auf Thoraxtrauma, mögliche Wirbelsäulenverletzung. Dorsale Rippenfraktur ebenfalls möglich. Die Patientin klagt über Schmerzen im Übergang vom thorakolumbalen Bereich.
0: Guten Morgen, ich bin Dr. Hoffmann. Wir werden jetzt gleich ein paar Untersuchungen machen, ja?
7: Machen Sie sich keine Sorgen. Alles wird gut.
6: Davon gehen wir aber aus.
7: Alle Eltern machen sich Sorgen. Vor allem, wenn die Kinder noch so klein sind.
0: Ab in den Schockraum. Damit ist nicht zu spaßen.
6: Ich komme mit.
8: Ich weiß auch nicht, wo er bleibt. Papa weiß noch, dass ich gleich Dienst habe.
4: Du kennst doch Klaus. Hm? Pünktlich, wie immer.
8: Wir sehen uns später. Papa!
4: Ah, so, mein Sonnenschein.
8: Komm rein.
9: Hier für dich, für meine Lieblingstochter.
8: Hast du denn noch eine?
9: Soweit ich weiß, nein.
8: Danke. Die Kinder freuen sich so sehr auf dich.
9: Ich freue mich auch. Ach komm, ich mach das, du musst doch los.
8: Ich bin am späten Nachmittag wieder da und dann reden wir in Ruhe.
9: Wir haben noch das ganze Wochenende Zeit. Bis später dann.
8: Bis später.
9: Tschüss.
8: Ciao, Papa.
9: Mist.
10: Opa?
11: 1, 2, 3, 4, Eckstein.
10: Oh mein Gott, Opa!
11: Alles muss versteckt sein. Hinter mir und vor mir gilt es nicht. Ich komme.
6: Die Bilder, die wir hier bekommen, werden rüber auf den Monitor übertragen. Wir können hier auch mögliche Verletzungen sehen, die wir im Ultraschall nicht erkennen konnten.
12: Das Ganze dauert auch nur ein paar Minuten.
6: Der Abtastvorgang sogar nur ein paar Sekunden. Aber Sie müssten auf unser Kommando hin dann mal kurz die Luft anhalten. Schaffen Sie das? Haben Sie noch irgendwelche Fragen?
7: Nicht zur Untersuchung.
6: Gut, dann gehe ich schon mal rüber.
12: Wenn irgendwas sein sollte, ich bin direkt da drüben.
0: Frau Petrasch, atmen Sie jetzt bitte mal ganz entspannt und tief ein.
13: Und dann halten Sie für circa 10 Sekunden die Luft an.
0: Und möglichst nicht bewegen, ja?
13: Frau Petrasch, das haben Sie ganz wunderbar gemacht. Vielen Dank. Wir machen jetzt eine kurze Pause, bevor es weitergeht.
6: Gut, dann schauen wir mal. Ist wirklich eine Fraktur des ersten Lendenwirbels. Als hätte sie es geahnt.
0: Inkomplette Berstungsbrüche sind bei einem Sturz aus dieser Höhe nichts Ungewöhnliches. Gerade in diesem Alter.
6: Aber sie hat auch von ihrem Sohn gewusst.
0: Ja. Wahrscheinlich hat sie den hier bemerkt.
6: Fixiert auf einer Vakuummatratze.
0: Nur der Spinalkanal ist bereits eingeengt.
6: Aber das Rückenmark scheint noch in Ordnung zu sein.
0: Trotzdem sollten wir sofort operieren, sonst drohen neurologische Ausfälle.
6: Ich rede mit ihr.
0: Sie weiß es doch schon.
10: Boah, diese dummen Gläser.
14: Lass mich mal, Opa.
10: Stark wie Oskar. Habt ihr kein Loch, Herr Pauline? Was soll ich denn damit? Weißt du, ich meinte so ein spitzes Ding, mit dem kannst du ein Loch in den Deckel machen. Und, ach, ist ja egal. Dann eben süße Pizza, bitteschön. Oskar, sieh mal in meiner Tasche nach. Ich habe euch was mitgebracht.
14: Echt jetzt?
15: Du bist der beste Opa.
14: Alles gut?
10: Ja, klar, klar. Sind die Zwiebeln. Ihr wechselt euch aber ab. Ohne Streit, ja. Wollte das nicht Max zeigen?
14: Machst du?
10: Scheiße.
14: Opa!
10: Entschuldigung, ist mir so rausgerutscht. Mann.
0: Saugen bitte. Kaspar Spreitzer. Und wie sieht's aus?
6: Vitalparameter sind stabil.
0: Im Gegensatz zum geborstenen Wirbelkörper. Wir beseitigen die Fehlstellung und beginnen mit der dorsalen Reposition. Kaspar bitte.
6: Wie lief denn Ihr erstes Rendezvous mit Ihrem Sohn?
0: Wir hatten einen guten Start, trotz erschwerter Umstände.
6: Wieso?
0: Emil schlief seit Tagen schlecht und hat immer wieder Bauchschmerzen.
6: Dann hatte Frau Petrasch also doch recht. Sie machen sich Sorgen.
0: Vor allem wegen dieser keilförmigen Deformierung an der Hinterkante des Wirbelkörpers. Nochmal saugen. Rongeur.
6: Ob Nervenschädigungen oder Missempfindungen zurückbleiben, das kann man erst mit Sicherheit nach der Reha sagen. Eine normale Belastbarkeit ist frühestens in einem Vierteljahr möglich.
7: Da werde ich wohl jemanden finden müssen, der sich um meinen Garten kümmert.
6: Soll ich Ihrer Familie Bescheid geben?
7: Oh nein, nein, nein. Meine Tochter lebt mit ihrer Familie in der Nähe von Freiburg. Ich bin allein hier. Ganz so, wie ich es immer wollte. Zeit für mich. Haben Sie meine Tasche noch?
6: Die ist sicher verwahrt. Ich lasse Ihnen gleich bringen. Kann ich sonst noch was für Sie tun?
7: Das Vogelhaus, das ich vor dem Waschbären gerettet habe, muss wieder hoch in den Baum. So schnell wie möglich.
6: Das Vogelhaus. Da kümmere ich mich drum.
10: Und wie die Hexe zu Asche verbrannt war, verwandelte sich das Rehkälbchen und erhielt seine menschliche Gestalt wieder. Schwesterchen und Brüderchen aber lebten glücklich zusammen. Bis ans Ende ihrer Tage.
15: Und wenn sie nicht gestorben sind, dann leben sie noch heute.
10: Ja, genau.
14: Hallo, Papa.
10: Hallo. Da ist ja unser Pizzaservice.
14: Stellen Sie die Kartons bitte hier ab. Ich habe schon bezahlt.
10: Oh, danke.
14: Danke.
10: Ciao.
16: Ciao.
14: Tschüss.
10: Du hast auch Pizza geholt?
14: Die du online bestellt hast.
10: Ja, wir waren uns nicht sicher, ob es geklappt hat. Es gab keine Rückmeldung.
14: Die ist ja auch auf meiner E-Mail-Adresse angekommen.
10: Ja, da habe ich mal wieder was falsch gemacht, was? Aber die Kinder wollten unbedingt das neue Tablet ausprobieren. Super Angebot. Modell vom letzten Jahr, aber 1A-Grafik. Keine Sorge, Sie werden schon gut drauf aufpassen.
6: Das hast du ihnen aber nicht geschenkt.
10: Doch.
6: Papa, beim nächsten Mal sprich das bitte mit uns ab, ja?
10: Ja.
6: Holst du die Jungs?
10: Du, Asu. Asu, ich muss dir was sagen. Dieses Tablet, das ist vielleicht das Letzte, was...
6: Papa, die Pizza wird kalt.
10: Ja.
6: Danke. Paulina, kommst du?
0: Achten Sie bitte regelmäßig auf die Thorax-Drainage, ja?
6: In Ordnung.
12: Ich habe Ihnen das doch schon alles erklärt. Die Antibiose verhindert, dass sich die OP-Wunde mit Bakterien infiziert und beschleunigt auch die Wundheilung.
3: Indem Sie meinen Körper mit dieser Chemiekeule schwächen?
0: Indem wir Ihre Abwehrkräfte stärken.
3: Wohl eher die der multiresistenten Krankheitskeime. Die haben allein in Deutschland 40.000 Todesopfer gefordert, vor allem in Kliniken.
0: Verschwenderischer und unnötiger Einsatz von Antibiotika ist ein Problem, ja. Deshalb achten wir in dieser Klinik sehr genau auf die individuellen Parameter bei Anwendung und Dosierung.
3: Ja, in meinem individuellen Fall vertraue ich mir der Tigerwurzel. Eine Freundin hat mir einen Extrakt hergestellt. Das Fläschchen ist in meiner Tasche. Die Schulmedizin verschließt sich leider viel zu oft den Wundern, die die Natur bereithält.
12: Sie glauben, wer heilt, hat recht?
0: Aus meiner Sicht hat recht, wer nachweisen kann, dass er ursächlich geheilt hat.
3: Ich halte es mit Hamlet. Es gibt mehr Dinge im Himmel und auf Erden, als eure Schulmedizin sich träumt.
0: Es spricht ja nichts dagegen, den Tigerwurzelextrakt einzunehmen. Zum Antibiotikum.
3: Diese Salbe wirkt Wunder gegen Bauchschmerzen bei Säuglingen. Vor allem in den ersten Monaten.

0: Wir sind mit mir und Professor Patzelt 8 Mitglieder von Philimedes und 2 Externe. Das ist einfach zu wenig. Ich kümmere mich.
1: Ja, ich weiß, es stehen noch einige Rückmeldungen aus. Vielleicht bekommen wir da doch noch Zusagen.
0: Gut, dann sehen wir uns Montag zum Qualitätsmanagement. Bis dann.
1: Schönen Tag noch.
2: Das unterscheidet eine Videokonferenz von einem Telefonat.
0: Oh, danke.
2: Ich wollte dich fragen, ob du mir einen Gefallen tun kannst. Mein Fahrrad steht noch draußen im Garten.
0: Ach, wo die Frau von der Leiter gestürzt ist.
2: Und das Vogelhäuschen, das sie beschützt hat, das muss auch wieder aufgehängt werden. Kannst du mit mir nachher dahin fahren?
0: Ich muss noch telefonieren, die Vorortausreihe von Philimedes. Und jetzt kommt kaum einer, das ist doch Mist.
2: Dann telefonier du mal weiter, ich frag Darren, ob er mir hilft.
3: Die Kinder hängen jetzt schon ununterbrochen an ihren Smartphones.
4: Dafür kann Klaus ausnahmsweise nichts. Wo ist er eigentlich?
3: Macht einen Verdauungsspaziergang.
4: Ja, der ist bestimmt noch in der Kneipe.
3: Und todet mit viel zu jungen Frauen.
4: Ich helfe dir dann mit dem Chaos. Du, ich muss jetzt in den OP. Bis später.
5: Danke. Probleme zu Hause? Mit den Kindern?
4: Nur mit einem Kindskopf?
2: Noch einen Moment fest draufdrücken. Wir nehmen Sie jetzt stationär auf und dann besprechen wir später alles weitere, ja?
6: Okay, vielen Dank.
7: Oh, entschuldigen Sie.
2: Kann ich Ihnen helfen?
7: Das hoffe ich doch. Frau Professor Weber, Klaus Ritter.
2: Ritter, sind Sie?
7: Ja, Arso ist meine Tochter.
2: Ach, das freut mich, Sie kennenzulernen.
7: Freut mich auch, Sie kennenzulernen.
2: Was kann ich für Sie tun?
7: Ach, mein Kreislauf. Ich habe zwar was dagegen, aber meine Pillen sind alle.
2: Ich muss Sie bitten, sich vorne an der Anmeldung zu registrieren, ja?
7: Aber es wäre wirklich sehr wichtig.
2: Andere Patienten warten bereits.
7: Ja.
8: Frau Müller?

0: Die Themenübersicht finden Sie im Anhang. Ja. Und wir bleiben unbedingt in Kontakt. Danke. Tschüss.
1: Und was sagst du? Ist das nicht ein Traum?
0: Für jeden Rasenmäher. Also, sieht alles ganz schön wild aus.
1: Das ist ja das Besondere an diesem Ort. Diese Wildheit.
0: Also ein bisschen zu wild für meinen Geschmack.
1: Das ist wahrscheinlich der Waschbär, der sich hier irgendwo rumtreibt.
0: Soll ich ihn in die Flucht jagen?
1: Jetzt kümmern wir uns erstmal um das Nest.
0: Ach, da keine Möglichkeit hat, mehr zurückzukehren.
1: Du weißt aber schon, dass Waschbären in Höhlen wohnen, oder? So, der Nistkasten hier, der muss hoch auf den Baum. Damit verscheuchst du auch jeden, einschließlich der Vögel.
0: Positive Rückmeldung, ist wichtig. Professor Witte, schön, dass Sie sich melden.
1: Hätte doch Darren fragen sollen.
2: Einmal tief einatmen, bitte. Und aus. Nochmal einatmen. Und aus.
3: Können Sie mir nicht einfach die Pillen geben oder verschreiben?
2: Sobald ich Sie untersucht habe. Wieder einatmen.
3: Wie ist möglich?
2: Nur mal nicht reden jetzt bitte. Ganz tief einatmen. Aus. Nochmal ein. Und aus.
3: Wäre es möglich, wenn mein Besuch bei Ihnen unter uns bleibt?
2: Die ärztliche Schweigepflicht ist gesetzlich vorgeschrieben.
3: Und wie ist das so unter Kollegen?
2: Ohne Ihre Erlaubnis darf ich niemandem ein Wort sagen. Auch nicht nahen Angehörigen. Was haben Sie denn da gemacht?
3: Nichts. Es ist, war, habe mich verletzt mit dem Küchenmesser. Ist mir ein bisschen peinlich.
2: Da steckt eine Kanüle drin, oder?
3: Es ist so, wie soll ich sagen, vor 4 Wochen hatte ich einen kleinen Herzkasper. Ein Kollege von Ihnen in Halle hat mich gründlich untersucht und dabei leider etwas entdeckt. Ein Sarkom. So nennt man das wohl. Direkt am Herzen. Sehr, sehr, sehr groß. Und inoperabel. Ich habe nicht mehr viel Zeit, wissen Sie? 6 Monate. Wenn es gut läuft.
4: Status?
5: Sättigung liegt bei 79%, Puls 141, Blutdruck 87 zu 46, Patientin ist kaum ansprechbar.
4: Frau Petrasch, können Sie mich hören? Hallo? Wie viel haben Sie denn von dieser Tigerwurzel genommen? Konnten Sie die Patientin beobachten?
5: Nein, aber viel kann es nicht gewesen sein.
4: Genug, um eine allergische Reaktion auszulösen. Bronchospasmus. Die Ausatmung ist extrem verlängert.
5: Sie verliert das Bewusstsein.
4: Sie hat einen anaphylaktischen Schock, Adrenalin. Wir müssen sofort intubieren.
5: Ja.
4: Sie bekommt Antihistaminika. Bereiten Sie eine Druckinfusion vor. 1000 Milligramm Kristalloid. Ihre Zunge ist massiv geschwollen.
2: Nehmen Sie maximal 2 Tabletten und trinken Sie vor allem ausreichend, ja?
3: Ich weiß, viel Wasser und kein Wein.
2: Ansonsten gilt gerade in Ihrem Fall. Achten Sie sehr auf Ihre Ernährung und bewegen Sie sich so viel wie möglich. Aber muten Sie sich nicht zu viel zu. Und wie gesagt, ich schaue mir auch gern noch mal Ihre Befunde an.
3: Danke. Auch für das Angebot.
6: Klaus, was machst du denn hier?
3: Ah, Philipp. Schönen Abend noch, Frau Professor Weber.
2: Ihnen auch.
3: Ja, ich habe mir ein wenig die Beine vertreten. Und wo ich schon mal hier in der Nähe war, dachte ich mir, ich hole dich einfach ab.
6: Ich weiß, warum du hier bist.
3: Ach ja?
6: Du traust dich nicht allein nach Hause, weil Aso dir die Hölle heiß macht.
3: Ja.
4: Wir lassen Frau Petrasch sediert, bis die Zunge wieder abgeschwollen ist. Mhm. Bis dahin müssen wir herausfinden, was den Schock ausgelöst hat. Ackerschachtelhalm.
5: Weidenrindenextrakt.
7: Hm. Anika-Salbe.
5: Oh, Hanföl.
7: Tigerwurzel.
5: Ja, einmal quer durch den Kräutergarten.
7: Haben Sie ihr noch zusätzlich was gegeben?
5: Nein, ich verabreiche unserem Patienten nicht unabgesprochen irgendein Heilkraut.
7: Gut. Ich rufe den Giftnotruf an. Die werden uns bestimmt mehr zu diesem Heilkraut sagen können.
6: Sie wollten es natürlich nicht rausrücken.
1: Die haben Schiss. Ich ziehe es ein oder gebe es meinem Vater wieder mit.
6: Pauline hat erzählt, dein Vater hat geweint.
1: Vor den Kindern? Wo steckt er eigentlich?
6: Sie wollten unbedingt noch eine seiner Gute-Nacht-Geschichten hören. Wie ich einmal einen riesigen Berg Pizza bestellte und in der Küche ein riesiges Chaos hinterlassen habe. Dein Vater ist wirklich einmalig.
1: Zum Glück. Ich bin gespannt, was er uns gleich auftischt. Der plötzliche Besuch, der Blumenstrauß, die Geschenke für die Kinder. Das ist alles...
6: Typisch Klaus.
1: Sein Verhalten ist schon sehr merkwürdig. Mich hat er noch nie in der Klinik abgeholt.
6: Du, dein Vater und ich, wir sind so.
1: Irgendwas ist im Busch.
6: Frag ihn doch.
1: Ihr seid doch so.
6: Wir haben gerade von dir gesprochen.
8: Ach so?
6: Wolltest du ihn nicht was fragen?
1: Möchtest du ein Glas Wein?
8: Nein, danke. Ich gehe lieber früh ins Bett. Es war ein langer Tag.
1: Guten Nacht, Papa.
8: Gute Nacht.
6: Schlaf gut.
7: Wieder eine anstrengende Nacht.
2: Was es auch ist, es lässt ihm keine Ruhe.
7: Ja.
2: Und mir auch nicht. Und jetzt, ne? Jetzt schläft er. Bis ich das nächste Mal stille, hat sich das Koffein abgebaut. Außerdem habe ich abgepumpt. Aber danke, dass du dir solche Gedanken um uns machst. Du sahst auch schon mal fitter aus.
7: Ja, mich hat ein Notfall mit einer Patientin um den Schlaf gebracht. Mhm. Die Dame ist so eine Art Kräuterfrau. Sie hat sich nach einer Wirbelsäulen-OP mit einem Teigewurzelextrakt selbst behandelt. Angeblich heilt die Wunde so besser.
2: Guten Morgen.
7: Und kurz darauf hat sie einen Schock erlitten.
2: Eine allergische Reaktion?
7: Zuerst dachte ich an eine Vergiftung, aber die Kollegen vom Giftnotruf haben das entkräftet. Tigerwurzeln können Schlaflosigkeit, Kopfschmerzen und in seltenen Fällen eine Tachykardie auslösen, aber sind nicht giftig.
2: Aber sie hat doch bestimmt ein Antibiotikum bekommen, oder?
7: In Kombination, aber mit keinen bekannten Wechselwirkungen.
2: Die Reaktion auf ein Antibiotikum lässt sich nicht vorhersehen.
7: Ganz genau.
2: Sag mal, deine OP heute ist um 12, oder?
7: Ja.
2: Ich übernehme Emil dann wieder. Guten Morgen. Wie geht's Ihnen? Möchten Sie was trinken? Oder soll ich Ihnen einen Pfefferminztee aufbrühen lassen? Ich habe Ihnen Ihre Minze mitgebracht aus Ihrem Garten. Die scheint ja da bestens zu gedeihen. Ich hätte Ihnen auch ein paar Blumen gepflückt, aber die sind auf der ETS leider nicht erlaubt.
9: Aber wenn ich auf ein Zimmer verlegt werde.
2: Ja, das wird aber noch ein Weilchen dauern.
9: Was ist denn passiert?
2: Sie haben einen allergischen Schock erlitten.
9: Auf das Antibiotikum?
2: Sehr wahrscheinlich, ja.
9: Lässt sich Ihr Kollege deshalb nicht erblicken? Oder plagen seinen Sohn immer noch die Koliken?
2: Im Moment ist er wirklich bei seinem Sohn. Aber bei der nächsten Operation wird er natürlich dabei sein.
9: Ich möchte keine weitere Operation.
7: Hey, was ist denn mit dir los? Komm her. Was ist denn?

0: ist okay.
1: Hm. Die Straßenbahn ist ausgefallen. Na sowas. Hm? Ich hab eine Idee. Hm? Komm her. Mal testen. Hm. Wir probieren das jetzt, ja? Eine wunderbare heilende Salbe. Schau. So. Hm? Tut das gut? Hm? Hm.
2: Hast du gestern noch lange auf der Lauer gelegen?
3: Bis es dunkel wurde. Da draußen sieht man so viele Sterne, die sieht man in der Stadt nie.
2: Dafür gibt's hier weniger Mücken.
3: Mücken stören mich nicht.
2: Hast du nachher kurz Zeit?
3: Worum geht's?
2: Ich habe die Themenliste unserer Vortragsreihe überarbeitet. Ich bräuchte deine Einschätzung, bevor ich sie durch den Philimedis-Verteiler schicke.
3: Zieh ich mir gerne mal an. Noch was?
2: Nö.
4: Wieso ist der Eingriff bei Frau Petrasch nicht mehr auf dem OP-Plan?
3: Die Anaphylaxie gestern hat die Patientin stark verunsichert.
4: Also sie vertraut uns nicht mehr? Sie vertraut mir nicht.
5: Telefon für Sie, Ihre Freundin Gabriele. Was machen Sie da?
6: Sagen Sie bitte, ich rufe zurück.
5: Hallo, hier ist nochmal Chris Haas. Ihre Freundin hat gerade Visite und meldet sich danach bei Ihnen, okay? Alles da. Tschüss.
6: Haben Sie sie informiert?
5: Nein. Sie hat bei Ihnen zu Hause angerufen, danach bei Ihren Nachbarn und anschließend alle Kliniken abtelefoniert. Sie hatte wohl so eine Ahnung.
6: Sie ist mir ziemlich ähnlich. Sie lebt auf Hiddensee und praktiziert dort. Mit Blick aufs Meer. Ich muss Sie dringend mal wieder besuchen.
5: Und wo wollen Sie jetzt hin?
6: Mir fehlt die Natur. Der Duft der Blumen, das Rauschen der Blätter, das Zwitschern der Vögel. Ich krieg hier drin keine Luft mehr. Bitte.
5: Das geht nicht. Können Sie sich bitte wieder hinlegen? Bitte. Danke.
6: Danke auch.
5: Und hier können Sie es auch noch ein bisschen lauter machen.
4: Was ist denn hier los?
3: Hier klingt's ja wie im Auwald.
5: Ja, ich dachte mir, wenn Frau Petrasch nicht ins Grüne darf, dann kommt die Natur ihm zu ihr.
3: Scheint ja zu funktionieren. Wie fühlen Sie sich?
7: Sehr viel besser.
4: So wie mein Sohn.
6: Die Bauchschmerzen sind vorbei.
4: Die Salbe hat geholfen. Und die Tigerwurzel war nicht verantwortlich für die Anaphylaxie. Ich war möglicherweise etwas voreingenommen, das gebe ich zu. Ich kann verstehen, dass es Ihnen schwerfällt, mir als Arzt weiterhin zu vertrauen. Aber ich möchte Sie wirklich bitten, sich operieren zu lassen. Wir können die Fraktur der Wirbelsäule so stabilisieren, dass Sie bald wieder auf den Beinen sind. Für einen ausgiebigen Spaziergang im Grün. Bis später.
6: Wow. Überraschend gefühlig, Ihr Kollege.
3: Ich dachte, Sie kann man nicht überraschen.
6: Ich weiß. Meine Wahrnehmung geht gelegentlich über das Übliche hinaus.
3: Und was sehen Sie bei mir?
6: dass Sie seit Jahren auf der Suche sind nach dem, was sich endlich richtig anfühlt. Für Sie und für Ihr Seelenglück.
3: Und wo finde ich das?
6: Das haben Sie schon.
3: In Ihrem Garten? Sie sollten Maklerin werden.
6: Diesen Ort in guten Händen zu wissen, würde mich ebenso glücklich machen.

0: Gut, dass Sie sie überreden konnten.
1: Dank Ihrer Vorarbeit.
0: Ja, der beste Weg, um herauszufinden, ob man jemandem vertrauen kann, ist, ihm zu vertrauen. Habe ich mal gelesen.
1: In einem Elternratgeber?
0: Wie im Kontroll-CT zu erkennen, ist die Rekonstruktion der ventralen Säule nötig. So ein transthorakales Vorgehen erfordert eine aufwendigere Logistik.
1: Mit einer Doppellungenbeatmung und einem erhöhten Bedarf an Blutkonserven. Alles vorbereitet.
0: Danke.
1: Wir sind soweit.
2: Ja.
3: Mein Vater kommt in 45 Minuten.
2: Ach, da will er uns endlich sagen, was los ist.
3: Ziemlich clever von ihm, sich hier mit uns zu verabreden.
2: Na, ich bin gespannt, was er diesmal ausgefressen hat.
3: Ja, ich bleibe ganz ruhig. Egal, was kommt.
2: Ich erinnere dich dran. Egal, was kommt.
1: Rat mal, was das ist.
4: Der Schlüssel zu deinem Herzen.
1: Sehr witzig. Das ist der Schlüssel zu meinem Garten.
4: Was denn für ein Garten?
1: Da, wo wir gestern waren.
4: Mit den vielen Mücken.
1: Ich werde ihn trotzdem kaufen.
5: Was willst du?
1: Frau Petrasch macht mir einen guten Preis.
4: Komm, den willst du dich dann auch noch kümmern. Neben der Arbeit hier in der Schmerzklinik und Hanna, die dich gerade besonders braucht.
1: Ein Garten macht auch Freude. Das lohnt sich dafür ins Zeug zu legen.
4: Anders als bei Felimedis. Du wolltest dich in Zukunft mehr einbringen.
1: Ist das dein erster Gedanke?
4: Ich will nur, dass du dem nicht zu viel zumutest.
1: Aber dieser Ort tut mir gut. Es gibt im Leben mehr als nur Arbeit. Aber das wirst du wohl nie kapieren.
6: Schön, dass du angerufen hast. Ja, danke für die Einladung. Bis ganz bald. Tschüss.
1: Danke.
7: Gerne. Reha mit Blick aufs Meer?
6: Können Sie hell sehen?
7: Ich kann nur gut hören. Bis später.
0: Wie fühlen Sie sich?
6: Gut. Sie konnten den Bruch stabilisieren.
0: Wir haben die Wirbelkörper mit Knochenmaterial aus dem Beckenkamm wieder aufgebaut und einen sogenannten Cage mit eingebracht.
1: Die korbartigen Platzhalter sorgen für eine anatomisch korrekte Haltung.
0: Die Metallplatten fixieren den Bereich zusätzlich. Ihre Mobilität ist in der Anfangszeit natürlich etwas eingeschränkt, aber Sie dürfen sich im schmerzfreien Rahmen bewegen.
1: Wir beginnen schon in den nächsten Tagen mit leichten physiotherapeutischen Übungen und steigern die Belastung dann schrittweise.
6: Wann werde ich wieder vollkommen hergestellt sein?
0: Bis zur vollen Belastung wird es noch bis zu 4 Monaten dauern. Es sei denn, Sie haben noch ein Wunderkraut in Ihrer Tasche.
1: Und wenn Sie wollen, kümmere ich mich auch nur für diese Zeit um Ihren Garten.
6: Wir machen beide keine halben Sachen.
1: Das ist mein Problem, so sagt man.
6: Und ihre ganz besondere Stärke. Wer sie kennt, weiß das zu schätzen. Auch wenn nicht jeder das zeigen kann.
1: Vielleicht.
6: Sie sind gut für diesen Garten. Und der Garten ist gut für Sie.
1: Und was ist gut für Sie?
6: Ach. Wissen Sie, was mir immer gefehlt hat? Sonnenuntergänge am Meer.
8: Ach, danke, das ist nett.
7: Gerne.
0: Maria, warte, denn den habe ich aus Versehen eingesteckt.
8: Ach, Emil hat ihn nicht vermisst. Also ich weiß nicht, wie du das hingekriegt hast, aber so tief und friedlich hat er seit Wochen nicht geschlafen.
0: Probezeit bestanden?
8: Es gab nie eine. Bis dann.

0: Brauchst du Hilfe?
1: Du, ich komm klar.
0: Das weiß ich. Ich möchte dich unterstützen bei all dem, was du vorhast.
1: Entschuldigung angenommen. Jetzt brauchst du Hilfe.
2: Pünktlich auf die Minute. Fast das.
1: Von wem ich das wohl habe?
2: Ja. Wollen wir sich was zu trinken holen? Bin ein bisschen durstig.
3: Ich könnte zum Kiosk gehen. Kaffee?
2: Ja, gerne. Allerdings, ich hatte schon zwei tolle Maschine habt ihr da. Ganz toll. Also, und der Espresso, das ist eine
3: italienische Rüstung.
1: Wollten wir nicht reden? Also, was hast du uns zu sagen?
2: Ah ja, es gibt da eine Kleinigkeit. Wollt ihr euch nicht lieber setzen?
1: Papa, jetzt spann uns nicht weiter auf die Folter. Was ist dein Problem? Eine neue Frau? Wirst du noch mal Vater?
2: Nein.
3: Hast du deine Wohnung verloren? Brauchst du Geld?
2: Nein. Ich habe einen bösartigen Tumor. Da. Da. Am Herzen. Ich sterbe bald.

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10: Gesperrter Schlosspark. Das beliebte Gelände in Brühl darf auf unbestimmte Zeit nicht betreten werden, denn es besteht Gefahr für Spaziergänger durch herabfallende Äste.
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10: Guten Abend zusammen. Viele Brühler ärgert die Sperrung ihres geliebten Schlossparks. Die Schlossverwaltung sagt aber, Sicherheit geht vor. Die Bäume leiden unter der anhaltenden Trockenheit und der letzten Hitzeperiode. Schon einige dicke Äste sind darunter gekommen.
12: Selbst die Mitarbeiter vom Schloss Augustusburg sind im Moment besonders vorsichtig, wenn sie zur Kontrolle in den Park gehen. Ufuk Mai ist hier der gärtnerische Leiter. Die Buchen entlang der Wege leiden besonders unter der anhaltenden Trockenheit und der letzten Hitzeperiode. Vor einigen Tagen ist ein dicker Ast heruntergekommen. Sommerbruch nennen Fachleute das, wenn die Spannung im Ast wie in einem Ballon plötzlich nachlässt.
13: Wenn man so einen gefüllten Ballon hat, dann ist er unter Spannung und der Ast ist gerade und kann auch gut halten. Wenn nun die Luft rausgeht, also in dem Fall das Wasser, dann wird er schlapp. Und an dieser Stelle hat man dann wirklich eine Schwächung und irgendwann bricht dann der Ast. Der ist dann komplett grün. Ist von unten nicht zu sehen, komplett unauffällig, bricht dann einfach runter. Und dann hat man so auch teilweise wirklich diese Starkäste, die dann auf die Wege fallen können.
12: Regelmäßig kontrolliert sein Team die Feuchtigkeit im Boden. Die paar Liter der letzten Tage haben nichts gebracht, immer noch viel zu trocken. Baumgutachter hatten Ende Juni die Sperrung des historischen Schlossparks empfohlen.
13: Der Gesetzgeber sagt, wenn es verhältnismäßig ist, dass man eine Gefährdung beseitigen kann, dann muss man das auch machen. Den Grüngürtel kann ich schwer absperren, das ist nicht möglich, das ist unverhältnismäßig. Hier ist relativ einfach, hier einmal die Tore abzugehen, abzuschließen und die Gefährdung dann dadurch den Bürgern zu nehmen. Das machen wir dann auch so.
12: Diese kleine Wandergruppe ist auf den nahegelegenen Brühler Südfriedhof ausgewichen. Der ist weiterhin offen, keine akute Astbruchgefahr, sagt die Stadt, auch wenn einiges herumliegt. Lieber wären die Frauen aber durch den Schlosspark gegangen.
14: Alles geschlossen, kann ich nicht verstehen. Menschen, die kleine Wohnungen haben, sind ja froh, wenn sie dann, wenn es zu warm ist, in den Park gehen können. Und das finde ich nicht richtig.
15: Dann kann man ja zumindest vorne am Schloss den Park aufmachen und nicht hinten den Wald. Also das ist, finde ich, unsinnig.
12: Das würde Ufuk Mai tatsächlich gerne machen. Im Moment überlegen die Fachleute, ob und wie sie den Garten am Schloss vom bewaldeten Teil abtrennen können. Für zukünftige Lagen wie diese.
13: Also ich wäre jetzt tatsächlich auch in Wäldern oder in größeren Parks, die offen sind, vorsichtiger als sonst. Aber ich weiß ja auch um die Gefahr, aber das kann man leider nicht sehen.
12: Er ist in ständigem Austausch mit den Baumgutachtern. Erst wenn die grünes Licht geben, soll der Schlosspark wieder öffnen.
10: Hier hingegen darf man wieder spazieren. In der Warner Heide hat die Feuerwehr heute früh ihren Einsatz beendet. Da gab es ja Montagnachmittag einen Waldbrand. Über 20 Stunden hat es gedauert, bis der gelöscht war.
16: Die Ursache für das Feuer muss jetzt erstmal die Polizei ermitteln. Größere Schäden hat der Brand laut Forstamt aber nicht hinterlassen. Vor allem, weil die Feuerwehr rechtzeitig vor Ort war und das Feuer löschen konnte. Ganze Bäume seien deshalb nicht abgebrannt, sondern nur bis zu einer Höhe von etwa 2 Metern angesenkt worden. Die Bäume könnten das aber größtenteils aushalten, sagt der Revierförster. Die Wanderwege sind mit dem Ende des Feuerwehreinsatzes wieder offen und könnten gefahrlos betreten werden.
10: Der Prozess um den Unfall von Hürth mit 2 Toten nähert sich dem Ende. Heute wurden die Plädoyers gesprochen.
16: Nach dem Willen der Staatsanwaltschaft muss der Unfallfahrer für 4,5 Jahre nach Jugendstrafrecht in Haft. Wegen fahrlässiger Tötung und fahrlässiger Körperverletzung. Der junge Mann hat bereits mehrere Vorstrafen wegen anderer Delikte. Die hat die Staatsanwaltschaft jetzt in ihrer Forderung berücksichtigt. Der Unfallfahrer war im Juni 2025 in eine Gruppe von Fußgängern gefahren. Ein 10 Jahre altes Mädchen und der 25 Jahre alte Schulbegleiter starben. Die Ampel hatte laut Gutachter 4 Sekunden rot gezeigt. Trotzdem fuhr der damals 20 Jahre alte Fahrer weiter. Am Freitag soll das Urteil in dem Fall gesprochen werden.
10: Ja, dieser tragische Fall zeigt, wie wichtig ein sicherer Schulweg ist. Nur 4 Grundschulen in Köln liegen bisher an sogenannten Schulstraßen. Heißt, wenn die Schule beginnt und zum Unterrichtsende, dürfen hier keine Autos durchfahren. 3 weitere Schulen kommen nach den Sommerferien dazu. Am Beispiel der Vinzenz-Stadts-Grundschule in Ehrenfeld sieht man aber, dass selbst eine Schulstraße nicht alle Probleme löst.
6: Da kommen Philipp Schulze und Sohn Justus, ein Elterntaxi, per Rad. Autos dürfen auf diesem Stück Straße morgens nicht fahren.
17: Solange es eingehalten wird, ist es entspannt. Es ist schön, auch wenn unser Sohn alleine geht, wenn wir mit dem Fahrrad fahren. Das ist auf jeden Fall entspannter, als wenn jetzt hier die ganzen Autos unterwegs wären.
6: Da fährt schon wieder eines und es wird nicht das letzte sein. Trotz morgendlichem Durchfahrverbotes. Zu Fuß kommen Linda Waldhof und ihr Sohn Kilian.
18: Wie findest du das denn hier, dass es eine Schulstraße gibt?
19: Das finde ich sehr gut.
18: Was ist denn das Gute daran?
19: Dass nicht mehr so viele Autos kommen, aber leider kommen manchmal immer noch Autos.
6: So ist es auch Elterntaxen.
18: Kennst du welche, die immer noch mit dem Auto gefahren werden?
19: Ich nicht, aber Mama, du kennst doch bestimmt welche.
18: Fragen wir die Mama, wie ist das denn, die Erfahrung?
20: Es gibt schon noch Eltern, die das Kind mit dem Auto bringen, aber das sind tatsächlich die wenigsten. Ich habe bei der Schulstraße eher das Gefühl, dass die Autos, die hier durchfahren, dass das gar nicht unbedingt Eltern sind, sondern irgendwie von außerhalb, Leute, die das Konzept nicht kennen.
6: Dieses Schild kann man auch leicht übersehen und deswegen stellen sie zusätzlich noch eine Absperrbarke auf. Die fehlt am anderen Ende der Straße wegen einer Baustelle und von da kommen die Autos.
21: Ist mir schon seit langem bekannt, aber ich habe es verpeilt gerade, weil ich einen Termin habe. Deswegen. Sonst fahre ich immer rum und halte da vorne an. Ja, danke schön.
6: Da vorne vor der Absperrbarke, meint er. Lerneffekt für die Schüler. Die Erwachsenen machen etwas, was sie nicht tun sollen. Auch eine Art Verkehrserziehung.
19: Ich finde es blöd, dass die Autos da die ganze Zeit lang fahren, obwohl sie es nicht dürfen. Und dass sie es halt trotzdem machen.
22: Wir dürfen die Leute nicht ansprechen. Wir können nur Handzeichen geben. Ich habe ja keine Verfügungsgewalt oder so. Das ist auch gut so. Aber wir wollen ja nicht Leute bestrafen. Wir wollen sie sensibilisieren für die schwierige Situation.
23: Schulstraße, ja. Schulstraße.
24: Ja. Der fährt entspannt durch.
22: Genau. Hier ist eine Baustelle im Moment. Und obwohl das eine Schulstraße ist, hat das keinen wirklich gejuckt hier. Und es ist sehr gefährlich für die Kinder.
6: Das dauert, bis alle das verstanden haben. Und es dauert, bis eine Schulstraße genehmigt wird. Ist es eine Durchgangsstraße? Anwohner, wo können die Schilder hin? Geplant wird gerade zum Beispiel für die Grundschulen Lochnerstraße und Ketzerstraße. 180 Schulen stehen noch auf der städtischen Warteliste. Weil das Personal fehlt, schafft die Stadt nur 2 bis 3 pro Jahr.
22: Ich bin dankbar, dass wir das machen durften. Aber ich denke auch, es könnte da ein bisschen mehr, wenn schon Initiative in der Bevölkerung, bei den Anwohnern ist und bei den Schulen, dann sollte man das auch aufgreifen. Denn das ist ein positives Signal letztendlich.
6: Nach einer Dreiviertelstunde kommt die Absperrbarke wieder weg, bis Schulschluss. Dann ist hier wieder Durchfahrt verboten in der Schulstraße.
10: Wir bleiben noch mal beim Thema Schule. Was ja nicht unbedingt auf dem Lehrplan steht, ist der Umgang mit dem eigenen Tod. Klar, junge Menschen haben im besten Fall noch ihr ganzes Leben vor sich, aber eben nicht alle. Wie gehe ich damit um, wenn ich weiß, dass ich sterbenskrank bin? Damit haben sich Schüler und Schülerinnen der 12. Klasse des Hölderlin-Gymnasiums in Köln-Mülheim beschäftigt. Und daraus ergab sich ein Besuch in einem Kinder- und Jugendhospiz.
6: Was erwartet sie hier? Ein Ort, wo junge Menschen bis zum Tod begleiten.

0: Was Gabi auch gesagt hat, diese Vorurteile total schlimm, alles dunkel und finster und es geht nur um Tod. Aber ich bin da jetzt positiv darauf eingestellt, dass das hier positiv gehandhabt wird.
1: Gabi, das ist Gabi Schillinger vom Verein Hitz fürs Hospiz. Hat die Gruppe auf den Besuch hier vorbereitet. Nicole Mexner nimmt die Gruppe in Empfang und erzählt erstmal, was sie nicht sehen werden, den Wohnbereich.
2: Deswegen vergleiche ich das bei Besuchern auch gerne mit dem eigenen Zuhause. Da möchte man auch nicht immer fremde Leute im Wohnzimmer sitzen haben. Und deswegen sind Wohn- und Aufenthaltsräume tabu.
1: Sie zeigt ihnen einen Film, darin sprechen Bewohner und ihre Familien über das Hospiz.
3: Dieser Name Kinderhospiz, der macht so viel Respekt, der ein bisschen Angst anzurufen, dass ich mich erstmal nicht getraut habe. Und dann war aber irgendwo der Zeitpunkt gekommen, wo ich gesagt habe, boah, das ist gerade so anstrengend.
1: Sie erfahren, für die Familien ist es ein schwerer Schritt, hier nach einem Platz zu fragen und damit zu akzeptieren, dass das Leben des eigenen Kindes kürzer sein wird als gehofft. Der Tod tritt in ihr Leben.
4: Das Balthasar war uns einfach eine riesengroße Stütze auf diesem kompletten Weg und auch in diesem Moment, in dem wir uns verabschieden mussten.
0: Dann denkt man sich, okay, hier lebt man ständig mit dieser Angst, dass bald ein Kind oder mein Kind stirbt. Aber hier wird halt nur noch intensiver gelebt. Und das ist so unfassbar schön, da fehlen mir die Worte eigentlich.
1: Leben, lachen, sterben, trauern, das gehört zusammen im Hospiz. Wir haben die Möglichkeit, Alexander Heeren zu besuchen und seine Muskeln schwinden. Der 24-Jährige muss beatmet werden, schläft gerne lange. Das Hospiz ist für ihn ein Freiraum. Mehrmals war er schon hier. Wie lange noch? Das weiß er nicht.
5: Okay. Dieses Hospiz, also hier sein zu können, diese Möglichkeit, was bedeutet das für Sie?
6: Man kann sich einfach mal zum ganzen Alltag entspannen, so der zu Hause immer gleich ist. Haben die Eltern auch mal Entlastung.
1: Für ein paar Tage kann er hier, wie er sagt, normal sein, in dem Wissen, dass er unheilbar krank ist. Alle, die hier waren, haben ein Lebenszeichen hinterlassen. Davon erfahren die Schülerinnen gerade. Und von den Therapieräumen, dem kuscheligen Raum, dem Spielzimmer, dem Leseraum und dem Abschiedsraum, wo Eltern ihre Kinder ein letztes Mal sehen, nachdem sie gestorben sind. Sie hinterlassen Spuren, freudige Erinnerungen, die schafft das Hospiz.
0: Sterben ist ja eher leblos und es war auch stark zu sehen, dass versucht wird, das lebendig rüberzubringen. Und dass ich möchte gar nicht wissen, wie viele Menschen einfach durchs Leben laufen, ohne wertzuschätzen, wie viel eigentlich das Leben wert hat.
1: Eine Stunde dauert der Besuch im Hospiz. Ein Besuch, der sie noch lange beschäftigen wird.
7: Ja, und das alles zu verarbeiten, dabei hilft Gabi Schillinger vom Verein Hitz fürs Hospiz. Herzlich willkommen. Die Schülerinnen und Schüler haben ja diesen Besuch Ihnen zu verdanken. Wie kam es dazu?
8: Ja, das war ganz nett. Ich habe eine Einladung von der Schule bekommen, über das Ehrenamt in der Hospizarbeit zu sprechen mit den Schülern. Das habe ich gerne angenommen. Und in dem Zusammenhang und in den Gesprächen ist aufgefallen, dass, wie ich es häufig auch in meiner Arbeit und Tätigkeit mitbekomme, ein ganz falsches Bild von einem Kinder- und Jugendhospiz besteht. Und da habe ich gedacht, das muss man mal ändern. Da muss man die Theorie mal in die Praxis bringen. Und deswegen habe ich die eingeladen.
7: Wir haben ja gerade auch gehört, dass nicht alle Eltern sofort davon begeistert waren. Müssen Sie da auch Überzeugungsarbeit leisten oder wie geht das dann oder ging das dann vonstatten?
8: Also grundsätzlich ja. Eltern haben genau das, die Vorurteile klassischerweise und völlig falsche Bilder von dem Kinder- und Jugendhospiz. Und man hat es auch im Bericht gesehen. Eine Mutter sagte halt auch, um Gottes Willen, du gehst in ein Kinder- und Jugendhospiz. Das ist ja ganz furchtbar. Und diese Vorurteile möchte ich gerne auflösen.
7: Aber wir sehen ja auch, dass da die Jugendlichen viel offener dafür sind.
8: Ja, das hat sich in der Tat dann auch geändert, denn in dem Moment, wo sie das Hospiz besucht haben und also die Erfahrung selber machen konnten, ganz praxisnah, hautnah, hat sich eigentlich auch ihre erste Vorstellung und ihr Gefühl nach dem Besuch total verändert und auch gewandelt. Das habe ich dann auch gemerkt.
7: Wie oft

0: Sind eigentlich die Hospize selbst und auch die Angehörigen für diese Besuche? Also ich meine, sie achten natürlich darauf, dass Zimmer nicht betreten werden, aber trotzdem muss man das ja auch erstmal anmelden.
1: Genau, wir haben es im Vorfeld angemeldet und haben gefragt, ob wir das machen können. Und die waren eigentlich sehr angetan, dass die Schüler auch kommen und sich selbst ein Bild darüber machen. Und das ist natürlich nicht jede Woche so, dass die da Scharen von Menschen durch das Jugendhospiz führen. Aber zur Aufklärungsarbeit machen die das gerne, um auch das Bild eines Jugendhospizes immer wieder auch gerade zu rücken.
0: Warum ist diese Aufklärungsarbeit denn so wichtig?
1: Die Aufklärungsarbeit ist unwahrscheinlich wichtig, weil es ist tatsächlich so, dass selbst die Erwachsenen oder in der Gesamtbevölkerung ein völlig falsches Bild von diesen Hospizen besteht. Und viele haben das Bild vor Augen, Tod, Sterben, Trauer. Und das ist in den Jugendhospizen, da liegt der Fokus ganz woanders. Da liegt er nicht auf dem Sterben und dem Tod, sondern der liegt auf dem Leben.
0: Ja, mit Ihrem Verein unterstützen Sie die Arbeit in Hospizen. Sie sind auch auf Spenden angewiesen. Also wer helfen möchte, wendet sich an Hits fürs Hospiz. Frau Schillinger, herzlichen Dank für Ihre wichtige Arbeit und Ihren Besuch bei uns.
1: Sehr gerne.
0: Ja, auch dieser Ort hier hat für viele Menschen große Bedeutung, das Erholungshaus in Leverkusen. Lange war unklar, wie es damit weitergeht. Jetzt gibt es gute Nachrichten.
2: Bayer und die Stadt Leverkusen wollen nämlich gemeinsam dafür sorgen, dass das Erholungshaus als Kulturspielstätte erhalten bleibt. Beide Seiten haben dazu jetzt eine Absichtserklärung unterzeichnet. Geplant ist, dass die Stadt das Erholungshaus Anfang 2030 übernimmt. Bis dahin soll Bayer den Betrieb weiterführen. Noch müssen allerdings Details wie Kaufpreis, Betriebskosten und Personal geklärt werden. Scheitern die Verhandlungen, müsste das Erholungshaus spätestens Ende nächsten Jahres schließen.
0: Ein ganzer Baum in einem Blumentopf. Der Bonsai ist für viele Pflanzenfans ja der Ferrari unter den Gewächsen. Man braucht nämlich viel Geschick und Geduld. Es braucht Jahrzehnte, bis er ausgewachsen ist. Das Wort Bonsai kommt übrigens aus dem Japanischen und heißt übersetzt Anpflanzung in einer Schale. Wir haben in Hennef einen echten Profi besucht, der gleich einen ganzen Wald angelegt hat.
3: Ein Wald aus kleinen Bäumchen wächst in diesem Hof. Eichen, Lärchen und Kiefern im Mini-Format. Es sind gärtnerische Kunstwerke, Bonsais. Hermann Haas ist 76 und liebt Bonsais schon seit rund 40 Jahren.
4: Ist mein Hobby. Ohne kann ich mir das Leben nicht mehr vorstellen.
3: Rund 150 Bäume wachsen hier. Und wie hat alles angefangen?
4: Mein Bruder, der hatte zu der Zeit, ja, 82 war das, hatte der schon ein paar Bonsai, die ich aber nie so richtig wahrgenommen habe. Dann hatte der Geburtstag und meine Schwägerin, die fragte mich, ob ich ihm entweder ein Buch besorgen könnte. Und dieses Buch habe ich besorgt, habe es aber erst mal selber gelesen, bevor der das bekommen hat. Und dann habe ich angefangen. Dann ging's, seitdem bin ich infiziert.
3: Den Hof des Vaters in Hennef konnte Hermann als Landwirt nicht fortführen. Stattdessen ein Bürojob, die Bäume als Ausgleich. Ein Buch hat er über Bonsais geschrieben und viele Preise gewonnen. Der Schnitt und wie der Stamm wächst, darauf kommt es an.
4: Man hat eine bestimmte Vorstellung von einem Baum und versucht, den dann dieser Vorstellung entsprechend zu gestalten. Und oben dieses gerade Teil passte überhaupt nicht zu dem Baum. Und deswegen habe ich dann überlegt, wenn ich den weiter nutzen will, dann muss die Spitze runter.
3: Mit Drähten und Stangen formt Hermann den Baum nach seinen Vorstellungen. Und dann zeigt er uns etwas fast Magisches hinterm Hof.
4: Diese Trauerweide hier, die war mal ein Bonsai. Ich habe in den Jahren, anfangs der 90er Jahre, aus einigen Stecklingen Bonsai ziehen wollen und dabei festgestellt, dass einer dabei war, der mir nicht gefiel. Da habe ich gedacht, bevor du den jetzt wegschmeißt, pflanzt du den an einer Stelle, wo der sich wohlfühlt. Und man sieht, der hat sich jetzt in diesen knapp 35 Jahren zu einem richtig großen Baum entwickelt.
3: Hermanns Freund Ralf Beckers in Morsbach hat einen japanischen Garten. Mit ihm zusammen hat er schon in Österreich wilde Bäume im Freiland gesammelt und zu Bonsais geformt.
5: Bonsai ist für mich die Anerkennung, die Kopie, die Idealisierung der Natur. Das zusammenzufassen in einem tragbaren Rahmen, sodass ich Einfluss nehmen kann, wie ich auf den großen Baum ja nie nehmen könnte, und den so zu formen, dass er meinem Bild entspricht, das ist für mich der große Reiz, Bonsai zu machen.
3: Ist irgendwann für Hermann Schluss mit den Bonsais?
4: Ist dann, wenn ich es nicht mehr kann. Solange ich das kann und irgendwie das noch in irgendeiner Form weiterführen kann, selbst mit kleineren Bäumen oder wie auch immer, werde ich das weiterführen. Und nur wenn es nicht mehr geht, kann ich mein Leben ohne Bonsai vorstellen.
0: Von der Natur zurück in die City, da stehen sie überall rum, werden geliebt oder gehasst. Die Stadt Köln will die Zahl der E-Scooter jetzt um die Hälfte reduzieren, und zwar schon im kommenden Jahr.
2: 20.000 E-Scooter sind inzwischen im Kölner Stadtgebiet unterwegs. Was zuletzt häufiger zu Konflikten führte, sagt die Stadt. So nehmen sowohl die Beschwerden über falsch abgestellte E-Scooter zu, als auch die Zahl der Unfälle. Um die Situation zu verbessern, will die Stadt die Zahl der Anbieter ab 2027 von 6 auf 3 reduzieren. Mit Hilfe eines speziellen Auswahlverfahrens. Als Sofortmaßnahme hat die Stadt eine Fußpatrouille eingeführt. Die kontrolliert vor allem in der Altstadt, ob die E-Scooter richtig abgestellt sind, ohne andere zu behindern. Die Kosten dafür bezahlen die Anbieter.

0: Es gibt wieder jede Menge Gelegenheiten, die freien Tage zu nutzen. Regenschutz brauchen wir nicht, aber man könnte solche Unterstellmöglichkeiten ja auch als Schattenspender zweckentfremden. Unser erster Tipp führt Sie zu historischen Pausenstationen.
1: Köln ist mit über 30 Exemplaren Welthauptstadt der Wetterpilze. Viele dieser markanten Betonbauten aus der Nachkriegszeit sind über das Stadtgebiet verteilt, aber oft vergessen. Der Rundgang Four Mushrooms lädt am Samstag ein auf eine Reise zu vier dieser obskuren und oft übersehenen Orte. Der Rundgang ist kostenlos und beginnt um 12 an den Wetterpilzen in Nippes und am Herkulesberg. Am Wochenende wird im Fort Paul im Kölner Süden Jubiläum gefeiert. Es ist tatsächlich das erste offizielle Sommerfest an diesem historischen Ort. Am Samstag und am Sonntag gibt es hier Führungen und die Ausstellung 200 Jahre Fort Paul. Geöffnet an beiden Tagen ab 11 Uhr. Das Fort Paul gehört übrigens zu den ersten Festungsanlagen des inneren preußischen Befestigungsringes in Köln. Wie wär's mit einem Hofflohmarkt im belgischen Viertel und im Quartier Lateng? Privatpersonen verkaufen, was sie nicht mehr brauchen. Kleidung, Schallplatten und manchmal auch echte Vintage-Schätzchen. Eine Tour mitten in Köln von Hof zu Hof. Wann kommt man hier schon mal rein? Ja, zum Beispiel am Samstag von 10 bis 16 Uhr. Das schöne Nippeser Tälchen in Köln wird am Samstag zur Wettkampfstätte. Für Kinder und Jugendliche gibt's hier dann den ersten Geländelauf. Je nach Alter unterschiedliche Strecken, die zwischen 850 und 6450 Meter lang sind. Mitlaufen kostet zwischen 5 und 10 Euro, Abhängen inklusive. Die Odonische Freitagsbühne ist zurück. Bis September wird der bekannte Skulpturengarten jeden Freitagabend zum Treffpunkt für Live-Musik. Zwischen 18 und 22 Uhr gibt's hier Getränke, Essen und einen abwechslungsreichen Soundtrack. Punk, Indie, Soul oder R&B und Pop. Die Konzerte starten meist ab 18.30 Uhr. Der Eintritt ist auch hier frei.
0: Und dann hätten wir noch einen Ausflugstipp für Sie, und zwar das Freilichtmuseum in Kommern. Das wurde vor 65 Jahren für Besucher eröffnet, deswegen feiert es in diesem Jahr Jubiläum. Erst gab es damals nur ein paar historische Gebäude, inzwischen zählen Bauernhöfe, eine Schule, verschiedene Werkstätten und Mühlen dazu. Damit ist es das größte seiner Art in Europa. Bis zu 250.000 Besucher kommen pro Jahr zur Freiluftausstellung in die Eifel. Ja, warum eigentlich?
2: Ich glaube, das ist die Faszination, in die eigene Geschichte zurückzukehren.
3: Hat sich schon vieles verändert, auch wie wir noch jung waren.
4: Dass man zum Beispiel kein Badezimmer hatte. Dass man, wenn man was essen wollte, es selber herstellen musste.
5: Und es ist ein schöner Ausflug mit der Familie. Da kann man schön viel Zeit hier verbringen.
3: Nee, alles gut.
1: Angefangen hat alles am 20. Juli 1961. Das Freilichtmuseum in Kommern wurde nach dreijähriger Bauzeit eröffnet.
6: Ein ganzes Dorf entstand. Ein Dorf mit Mühle, Kreuz, Gehöften und einer Kirche. Wenn man Glück hat, trifft man den Leiter des Freilichtmuseums Kommern, Dr. Zipelius, hin und wieder beim Rundgang.
1: Heute heißt der Museumsleiter Carsten Vorweg. Als der Landschaftsverband damals sein neues Museum plante, konnten sich Ortschaften im ganzen Rheinland als Standort bewerben.
7: Die kleine Gemeinde Kommern war aber so pfiffig, dass sie kurz vor Ende des Wettbewerbs haben sie noch ein paar Dinge in die Waagschale geworfen, nämlich dieses Grundstück, was hier zur Gemeinde gehörte, oben auf dem Berg, kostenlos zur Verfügung zu stellen und eine Gastwirtschaft zu bauen, eine Museumsgastwirtschaft auf eigene Kosten von der Gemeinde und das war der Clou, eine Telefonleitung bis auf den Berg zu legen.
1: Und so bekam Kommann den Zuschlag. Anfangs gab es nur 11 historische Gebäude zu sehen. Das erste war diese Bockwindmühle.
6: Wahrzeichen der kleinen Städte und Dörfer waren einst mehr denn heute die Mühlen, wie diese Bockwindmühle aus Spiel, eine der letzten im Rheinland.
1: Die dreht sich auch heute noch. Inzwischen stehen hier rund 80 historische Bauten. Kostümierte Darsteller zeigen, wie die Menschen im Rheinland früher gelebt und gearbeitet haben. Und auch so etwas hat hier einen Platz. Ein Fertighaus aus dem Versandkatalog mit Originaleinrichtungen. Solche Gebäude waren zu ihrer Zeit totschick.
7: Und man sieht in den Neubaugebieten der Dörfer, wie plötzlich Gebäude entstehen mit großen Fensterflächen, luftig, modern, ohne Dach, also mit Flachdach. Und das will man gerade in den 50er, 60er Jahren auch haben. Das ist ein großes Bedürfnis der Bevölkerung. Von daher verschwinden auch viele der alten Gebäude durch diese Modernisierung in den 50er, 60er Jahren.
1: Um ihre Geschichte zu bewahren, entstand dieses Museum. Jüngster Neuzugang ist ein Bahnhof aus Weilpforzheim an der Ahr. Und drumherum soll noch mehr entstehen.
7: Ja, ein Tante-Emma-Laden ist eine ganz, ganz wichtige Geschichte. Wir haben einen Friseursalon, Kfz-Werkstatt, einen Arzt, also Landarztpraxis.
1: Zum Glück gibt es auch nach 65 Jahren noch genug Platz.
0: Und das Wetter ist auch ideal für einen solchen Ausflug, obwohl es einigen wahrscheinlich schon wieder zu heiß wird, die Aussichten. In der Nacht ist der Himmel teils leicht bewölkt, stellenweise kann es neblig werden. Die Luft kühlt sich ab auf 16 bis 12 Grad. Der Donnerstag startet sonnig und mit lockeren Wolken. Auch der Nachmittag bringt viel Sonne, dabei werden die Wolken immer weniger. Die Temperaturen steigen auf 25 bis 29 Grad. Am Freitag durchweg sonnig und schon heiß. Am Samstag und Sonntag scheint weiter überall die Sonne. Noch wärmer, es wird zunehmend trockener, dadurch steigt auch die Waldbrandgefahr. Überwiegend sonnig wird es auch in der kommenden Woche. Erst zum Wochenende hin könnte es dann wieder Schauer und Gewitter geben. Ja, nicht immer Glück mit dem Wetter haben gleich Sascha und Isabel aus Unna. Um 7:45 nach der Tagesschau begleiten wir die beiden bei ihrer Campingtour nach Albanien. Gute Reise und schönen Abend zusammen.
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13: Heute bei Wer weiß denn sowas? Mirko Drotschmann, Mr. Wissen to go mit Bernhard Hoecker. Und sie spielen gegen Philipp Häuser und Elton. Das Wissensduell, es geht los. Herzlich willkommen, meine Damen und Herren, an diesem 14. Februar. Heute ist Valentinstag, der Tag der Verliebten. Ja, ich hoffe, Sie sind beschenkt worden, überrascht worden von Ihrer Liebsten, von Ihrem Liebsten. Wir haben uns heute zwei tolle Gäste eingeladen. Ich bin sehr gespannt, wie Sie mit unseren doch sehr besonderen Fragen zurechtkommen. Aber ich verspreche mir einiges. Mr. Wissen to go, Mirko Drotschmann, meine Damen und Herren. Journalist, Moderator, du hast einen wahnsinnig erfolgreichen YouTube-Kanal, du hast einen eigenen Podcast, dies, das. Du beschäftigst dich mit vielen Dingen, die auch unseren Alltag betreffen. Das kann Politik sein, das können aber auch Phänomene des Alltags sein. Und das sind ja ganz viele Dinge, die auch hier in der Sendung vorkommen. Ja, hast du in die Sendung schon mal reingeguckt? Weißt du, was hier so auf
14: Ja, die Hürden sind hoch. Also auch weil ich Mr. Wissen to go heiße, ich habe ein bisschen Angst, dass ich total versage und meinen Namen ändern muss.
13: Ja, bei Wissen to go denke ich auch, du hast alle Taschen voll. Ne? Also überall steckt ein
14: Smartphone
13: was drin.
14: In der Tasche, da kann man mal nachgucken.
13: Ah, ja, ja.
14: Der Spruch, man muss nichts wissen, nur wissen, wo es steht.
13: Genau, aber das stimmt am Ende natürlich auch.
14: Ja, irgendwie schon.
13: Ja. Aber trotzdem, auch wenn man es weiß und du vermittelst es ja an andere weiter, muss man ja auch wissen, wie das geht. Und das beherrschst du richtig gut. Also insofern ist das vielleicht auch die Erklärung für den Erfolg.
14: Danke.
13: Ja? Schön, dass du da bist, zum ersten Mal bei uns. Mirko Deutschmann im Team mit Bernhard. Und auf der anderen Seite Philipp Häuser, meine Damen und Herren. Und ich möchte da sehr genau sein, Dr. Philipp Häuser.
15: Ja, ne, das
13: gerne,
15: müssen wir,
13: Philipp. Natürlich, nein, aber wir müssen ja hier die Hürde hier ein bisschen hochlegen, weißt du ja Bescheid. Ne?
15: No
13: du hast, Master, hast Physik studiert, einen Master gemacht, einen Doktor dann in der Informatik.
15: Genau.
13: Ja.
15: So. Ja. Guck.
13: Und all das mit gerade mal 23.
15: Ich komme gleich zu euch. Der macht das ganz alleine.
13: Ja, ja, genau. Du kannst dich heute total entspannen, Elton. Ne? Ja. Du bist aber natürlich auch im Fernsehen schon häufiger zu sehen gewesen. Auch auf YouTube natürlich sehr erfolgreich. Und auch mit Elton hast du schon mal zusammen im Fernsehstudio gestanden.
15: Ja.
13: Ja.
15: Gelegentlich vor, aber 1, 2 oder 3.
13: Genau.
15: Haben wir schon verschiedene Sachen angezündet und in die Luft gejagt.
13: Ja. Okay. Ja, also das könnt ihr heute hier auch wieder tun. Ja?
15: Mal gucken.
13: Lass eine Rakete steigen.
15: Lass es krachen.
13: Ich habe natürlich was Interessantes, Spannendes, gleich natürlich auch passend zum Valentinstag. Wussten Sie eigentlich, dass am Valentinstag weltweit über 200.000 Heiratsanträge gemacht werden? Und heute sind bestimmt wieder einige dazugekommen. Ja? Ja, und jetzt gucken wir mal auf die Publikumsverteilung. Wir haben 48 Zuschauer, die physisch hier anwesend sind im Studio. Und dann natürlich noch einige, die digital dazukommen. Und die Zuschauerverteilung sieht folgendermaßen aus. Hinter Mirko Deutschmann und Bernhard 48 Zuschauer. Hinter Philipp Häuser und Elton 49 Zuschauer. Also, ihr dürft gleich die erste Kategorie auswählen. Aber zuerst schauen wir, was überhaupt heute alles dabei ist. Hier sind unsere 12 Kategorien. Hier ist die Wand. 12 Kategorien heute sind Straßenverkehr, wie bitte, Essen und Trinken im Grünen, Erste Hilfe, Genies, Mode, tierisch, unser Körper, das Fragezeichen, clever und Traumjob. Jede richtige Antwort 500 Euro und beide Teams haben natürlich einen Publikumsjoker und ihr könnt anfangen, ihr könnt loslegen mit der ersten Kategorie.
15: Ja. Im Prinzip ist es völlig egal. Du kannst nehmen, was du möchtest. Clever ist eigentlich schon mal ganz gut.
14: Ja, dann nehmen wir das doch direkt. Ja,
15: zum Einstieg.
13: Starten wir mit clever. Warum werden Marmeladengläser häufig direkt nach dem Befüllen auf den Kopf gestellt? A. So wird geprüft, ob die Marmelade fest genug ist. B. Die Marmeladenmasse kühlt so schneller ab. Oder C. Der Kontakt mit der heißen Fruchtmasse sterilisiert den Deckel.
15: Ich glaube, wir haben beide bei C genickt schon. Wenn die Marmelade unten an den Deckel dran fließt im Prinzip, dann kann da keine Luft mehr nachkommen. Und durch die Luft würden irgendwelche Oxidationsprozesse oder sowas in Gang gesetzt werden. Ja. Das finde ich plausibel.
16: Kai, wir brauchen heute nur eine halbe Stunde, glaube ich, mit der Sendung.
13: Ja, wir können mehr quatschen dann in der Zeit.
16: Okay, ich bin auch bei C.
13: Ja. Okay, sehr gut. Ja. Hast du noch Freunde, die irgendwelche Spiele mit dir spielen? Oder?
15: Mensch, ärgere dich nicht.
13: Ja, ja, genau.
15: Wissen.
13: Wo es um Glück und Zufall geht. Okay, Antwort C.
17: In Rezepten zum Marmeladekochen wird häufig empfohlen, die Gläser nach dem Befüllen für ein paar Minuten auf den Kopf zu stellen. Dadurch gelangt die heiße Fruchtmasse auf den Deckel und tötet so mögliche Keime im oberen Bereich des Glases und des Deckels ab. Die Marmelade soll so besser vor Schimmel geschützt werden. Sind Gefäß und Deckel vorher gründlich gereinigt worden, ist das Umdrehen nicht unbedingt notwendig.
13: Richtige Antwort, die ersten 500 Euro. Mhm. Ihr seid dran.
16: Such dir was aus. Es ist, du weißt am besten, wo du dich auskennst.
14: Ich esse gern und ich trinke gern. Dann bleiben wir doch beim
16: okay,
14: Essen.
16: Okay, wir nehmen Essen und Trinken.
13: Ist bei einem Lebensmittel als Zutat Cognac angegeben? Oh. A. Besteht es zum großen Teil aus unverdaulichen Ballaststoffen? B. Handelt es sich um einen alkoholfreien Weinbrandgeschmacksstoff? Oder C. Wurden gemahlene Traubenkerne als Füllstoff beigemischt?
14: Tja. Also ich glaube, das mit dem alkoholfreien Weinbrandgeschmacksstoff ist zu naheliegend. Das kann eigentlich nicht sein.
16: Ach, du meinst, das kann nicht sein, weil er so naheliegend ist?
14: Ja, irgendwie schon. Also,
16: nur mal ganz kurz. Mhm. Ich würde nur A ausschließen. Weil ich kann mir vorstellen, dass das etwas ist, was dem Weinbrand, dem Cognac, irgendwie eine Verwandtschaft hat, nur halt anders geschrieben wird, weil es eben nicht dieser geschützte... hast du schon mal etwas gesehen mit Cognac-Geschmack?
14: Nee, das ist nämlich auch das Problem. Ich gucke schon manchmal, was drin ist, aber Cognac habe ich noch nie gelesen.
16: Ich kann mir das vorstellen, wenn du eine Backware hast, die mit Cognac normalerweise gemacht wird, du die aber natürlich alkoholfrei haben willst, damit auch Menschen, die keinen Alkohol trinken wollen, können, dürfen, sollten, dass die trotzdem dieses Produkt genießen können. Die Frage ist, heißt das dann Cognac oder heißt das dann Cognac-Aroma?
14: Ja, genau, weil sonst verwirrst du die Leute ja. Dann denken die vielleicht, da ist doch Alkohol drin.
16: Ist durchaus in der Lebensmittelindustrie der Plan.
14: Ja, stimmt. Also, ja komm, also ich würde sagen B. Du hast mich jetzt doch überzeugt.
16: Dann nehmen wir B.
13: B.
16: Ja. Wenn Cognac jetzt heißt Traubenkern,
13: B.
14: Dann wäre blöd, ja.
17: Die aus Asien stammende Cognac-Wurzel wird zu Mehl oder auch in sogenannten Shirataki-Nudeln verarbeitet. Der Hauptinhaltsstoff, Glucomannan, kann beim Abnehmen helfen, da es sich um einen wasserlöslichen Ballaststoff handelt mit einer besonders hohen Quellfähigkeit. Der Magen wird rasch gefüllt und sorgt für ein Sättigungsgefühl. Zudem durchquert Glucomannan den Dünndarm unverdaut, ohne dass Nährstoffbausteine aufgenommen werden.
16: Ja gut.
14: Tja. Puh. Ich hatte Bio-Leistungskurs, aber alles vergessen.
13: Von der Cognac-Pflanze noch nichts gehört. Nee. Ja, aber ich glaube, der Umsatz wird jetzt sprunghaft ansteigen nach der Sendung.
16: Also das
13: bleibt erstmal bei 0 Euro.
16: So, was nehmen wir?
13: Tja, alles andere als 6 richtige Antworten wäre hier eine große Enttäuschung für mich. Ne?
16: Naja, viel ist ja jetzt nicht mehr mit Physik, Chemie.
13: Naja, wir wissen ja gar nicht, was sich dahinter verbirgt.
16: Das stimmt.
15: Ich frage mich, was sich hinter Straßenverkehr verbirgt.
16: Das, also, das können wir uns mal angucken.
15: Verkehrsschilder oder
16: Straßenverkehr?
13: Könnte irgendwas mit dem Thema zu tun haben. Wird ein Wohnwagen unter 2 Tonnen über längere Zeit abgekoppelt im öffentlichen Raum geparkt, sollte A. das zuständige Ordnungsamt informiert werden, B. er nach spätestens 14 Tagen umgeparkt werden oder C. der Reifendruck über dem Maximalwert liegen.
15: Aha.
13: Da gibt es offensichtlich eine Regel.
15: Also,
16: ich würde C erstmal ausschließen. Das ist doch, glaube ich... Das ist doch eher,
15: ich glaube eher, dass der Reifendruck abnimmt, wenn das Rad da die ganze Zeit unbewegt rumsteht. Aber ich glaube auch, dass es irgendwas mit Umparken und so weiter zu tun hat.
16: Weil C ist ja eher dein Problem.
15: Genau, ja. Also wenn A richtig wäre, dann ist das ja dann so eine Anleitung zum Verpetzen. Also das zuständige Ordnungsamt muss informiert werden. Nach dem Motto,
16: ja, aber du sollst das informieren. Du willst deinen Wohnwagen da abstellen?
15: Ach so, ich sollte das vorher informieren,
16: das nach dem Motto... Ich habe mein dahingestellt, damit er nicht abgeschleppt wird.
15: Ach so.
16: Oder sonst was.
15: Mhm. Also mein Bauchgefühl wäre jetzt gerade bei B irgendwie. Wobei, es sollte umgepackt werden, ist es ja dann eigentlich eine Umgehung, wenn es eine Regel gäbe nach dem Motto, hey, man darf eigentlich gar nicht da so dauerparken.
16: Ja, und wenn, was heißt denn umparken? Dann schiebst du den einfach nur auf den nächsten Parkplatz, immer hin und her.
15: Ja.
16: Also ich wäre bei A, dass du das Ordnungsamt informierst, da steht jetzt was.
15: Mhm.
16: Und das geht dann, wird also,
15: aber glaubst du, dass man das dann darf, wenn man das Ordnungsamt informiert?
16: Das weiß ich wiederum nicht. Aber ich glaube, also 14 Tage zum Beispiel glaube ich auch nicht. Ich weiß nicht, wie ist das mit dem Wohnmobil? Ich glaube, du darfst nur...
13: Du hast ein Wohnmobil, ne?
16: Ja, du darfst eh nicht 14 Tage da stehen. Deswegen würde ich B ausschließen.
15: Also du hast jetzt gerade durch Auszugsverfahren bist du auf A gekommen, ne?
16: Ich würde es auch riskieren.
15: Ja, wenn du das sagst, dann machen wir das doch.
16: Okay. Okay.
15: Bin ich dafür.
13: Gut. Wenn Sie einen Wohnwagen haben, gut hinschauen.
17: Wenn es nicht durch Verkehrsschilder verboten ist, dürfen Wohnwagen prinzipiell im öffentlichen Verkehrsraum geparkt werden. Für Wohnwagen unter 2 Tonnen, die vom Zugfahrzeug abgekoppelt sind, gilt jedoch eine Zeitbegrenzung. Sie gelten laut Straßenverkehrsordnung als Anhänger und dürfen außer auf entsprechend gekennzeichneten Stellplätzen nicht länger als 2 Wochen auf demselben Parkplatz geparkt werden. Andernfalls droht ein Bußgeld in Höhe von 20 Euro.
13: Philipp, du hast mit deinem ersten Gedanken warst du gut. Nächste Frage.
14: Ja, und ich habe vorhin so versagt bei dem, was ich ausgesucht habe und bei der Antwort.
18: Du hast versagt? Nein,
14: das tust du lieber aber auch.
13: Bernhard, was machen wir?
18: Das schönste Grau, was ich je gesehen habe. Wir nehmen unser Körper.
14: Unser Körper?
18: Ja.
14: Ja? Okay.
18: Genau.
13: Bei Sportarten mit schnellen Richtungswechseln wie Fußball oder Volleyball sind Frauen anfälliger für Kreuzbandrisse, weil A, sie im Durchschnitt kleiner sind, B, ihre Bänder weniger elastisch sind oder C, sie beim Springen häufig anders landen als Männer.
14: Puh. Also ich glaube, das Erste wird eher nicht sein.
18: Ja, genau, was soll das ausmachen? Dann wären ja generell kleinere Menschen häufiger mit Kreuzbandrissen.
14: Genau, wir beiden zum Beispiel, ein großes Risiko.
18: Und B, ihre Bänder weniger elastisch sind. Also ich glaube, Frauen sind so dehnbar wie nur irgendwas. Also das ist doch...
13: Okay, das wir kommen noch mal zurück zu B.
18: Nein! Das war schon...
14: Vielleicht ist es ja... Aber du hast recht.
18: Also sie sind auf jeden Fall während der Schwangerschaft dehnbarer.
14: Ja.
18: Weil die
14: Frauen können auch, um es mal ganz unverfänglich
18: zu sagen. Die Dehnungsfähigkeit von Frauen nimmt in der Schwangerschaft zu.
14: Ja, der Bauch.
18: Ja nicht der Bauch. Nee,
19: ja,
18: weil die,
19: nicht nur bei Frauen.
18: Weil die weil die Hormone, was ist denn jetzt?
14: Aber Frauen können ja auch eher einen Spagat machen.
13: Musste,
14: also Spagat
13: ich wusste,
14: bei Männern
13: ich mit der Frage.
14: Ja. Also von daher könnte schon was mit den Bändern zu tun haben. Oder Ballett, gibt ja auch nicht viele
18: naja,
14: Männer,
18: aber
14: Ballett
18: sie sind hat. Weniger elastisch. Aber sie sind,
14: also ich glaube, weniger
18: sie sind
14: elastisch. Mehr,
18: sie sind elastischer.
14: Ja, genau.
18: Also das hat ja auch was mit den Hormonen, hat unter anderem was mit Hormonen zu tun. Ich würde B, würde nee, ich ausschließen.
14: B, ich auch. Also beim Springen, aber warum landen?
18: Weil die eine andere Hüfte haben.
14: Stimmt.
18: Die Hüfte ist anders gebogen und die Schulter ist auch anders gebogen.
14: Ja.
18: Also wenn Männer und Frauen zusammen Hand halten, hat der Mann meistens die Hand vorne. Und das wird oft als ein Dominanzgefühl, also als eine Dominanzhaltung interpretiert. Ich nehme dich und führe dich. Mhm. Aber es liegt daran, dass der Mann tendenziell aufgrund seiner Schulterhaltung eher die so steht und Frauen tendenziell eher so. Das sind ja nur minimale Unterschiede, aber das macht es halt dann aus. Hat mir mal eine Krankenwand erklärt.
14: Wow. Kann man echt was lernen neben dir.
18: Also sind alles Komplimente für Frauen, diese drei Antworten.
14: Teilweise ein bisschen versteckt, vielleicht. Aber ich würde auch sagen C. Also Frauen haben einen anderen Körperbau, dann landen sie sicherlich auch anders beim Springen und
18: ja,
14: verletzen sich eher.
18: Ja.
14: Ja, C.
18: Ja, C. C.
13: Genau. Möchtest du noch irgendwas loswerden, Bernhard?
18: Nein, ich habe großen Respekt vor all den...
17: Nach Angaben des Berufsverbandes für Orthopädie und Unfallchirurgie reißt bei Sportarten mit schnellen Richtungswechseln, wie zum Beispiel Fußball oder Volleyball, bei Frauen 2 bis 8 Mal häufiger das vordere Kreuzband als bei Männern. Aufgrund ihres oft breiteren Beckens haben viele Frauen eine leichte X-Beinstellung. Zudem ist der Spalt zwischen den Gelenkflächen des Knies kleiner. Das Bein bewegt sich so beim Landen nach einem Sprung mehr nach innen, wodurch die Belastung auf die Kreuzbänder sehr hoch ist und es schneller zu einem Riss kommt.
13: Insgesamt verletzen sich aber mehr Männer am vorderen Kreuzband als Frauen.
18: Aufgrund der häufigeren Sportarten, ja.
13: Die ersten 500 Euro, das möchte ich nicht unerwähnt lassen.
20: Erste Hilfe oder Traumjob, finde ich noch interessant.
21: Ja. Mein Erste-Hilfe-Kurs ist schon ein bisschen her.
20: Ja, meine auch.
21: Ja, vielleicht lernen wir noch was.
20: Ja, Erste-Hilfe ist immer auch ein Service.
13: Ja. Wer von einer Biene gestochen wurde, sollte den Stachel langsam A, schräg zur Seite herausziehen, B, mit dem Daumennagel hinausschieben oder C, mit dem Mund aus der Haut saugen.
20: Also ich habe auf jeden Fall so einen Widerhaken.
21: Mhm. Und ich glaube, bei der Biene ist es doch auch so, war das bei der Biene, dass wenn man gestochen wird, dass dann noch diese Giftdrüse mit rausgerissen wird?
20: Genau.
21: Und man deshalb ganz besonders aufpassen muss, dass das Gift nicht noch erst recht weiter in die Haut kommt. Also wahrscheinlich...
20: ist das dann wahrscheinlich B, ne?
21: Ja, ich dachte auch gerade. Wenn ich nämlich von innen schiebe, dann ziehe ich nicht an der Drüse und drücke möglicherweise noch mehr Gift
20: sondern
21: raus.
20: Einfach unten drücken, den Stachel herausdrücken.
21: Und C, warum...
20: Mit dem Mund aus der Haut saugen? Nachher hast du das Ding noch in der Zunge hängen oder sowas.
21: Keine gute Idee, ja.
20: Also nur noch mal ganz kurz bei A. Du hast einen Bienenstich, du siehst alles noch und dann sollst du den schräg zur Seite hinausziehen. Du musst ja nicht mit den Fingern sein, kannst ja auch mit einer...
21: Aber ich glaube, sobald du von außen versuchst, irgendwas zu ziehen, zu drücken, ob du schräg oder gerade versuchst, da zu operieren, wirst du immer an diese Drüse rankommen, wenn die noch dran hängt. Also ich könnte mir vorstellen, dass A falsch ist.
20: Dann probieren wir B. Mhm.
13: Ja, und wenn Sie das nächste Mal in so einer Situation sind, kommt hier die richtige Lösung.
17: Bienenstiche sind schmerzhaft und können besonders für Allergiker gefährlich sein. Umso wichtiger ist eine schnelle und vor allem richtige erste Behandlung. Auf keinen Fall sollte versucht werden, den Stachel mit den Fingern herauszuziehen, da sich die am Stachel befindliche Giftkapsel so ins Gewebe entleeren könnte. Stattdessen sollte der Stachel mit dem Daumennagel oder einem anderen stumpfen Gegenstand herausgeschoben werden, damit möglichst wenig Gift in den Körper dringt.
13: Sehr gut.
21: Aber hart, diese Person, die sich dafür die Kamera haben stechen lassen. Also, habt ihr diese
13: Es hat auch eine Weile gedauert. Das durften wir auch nicht in Deutschland aufnehmen.
20: Vor allem brauchten wir ja auch einen Allergiker für das Video. Damit
13: 1000 Euro sind es bei euch. Da könnt ihr jetzt auch hinkommen.
21: Ja.
20: So, wir müssen jetzt mal langsam gucken, ob wir die Geschichtsfrage finden.
14: Deshalb dachte ich, Genies wird vielleicht passen.
20: Genies.
14: Ja, passend zu uns.
20: Ja, genau, passend.
13: Wofür erhielten André Geim und Konstantin Novoselov im Jahr 2010 einen Nobelpreis? A. Anstrahlen und Abdunkeln von Diamanten. B. Aufkleben und Abziehen von Klebeband auf Graphit. Oder C. Fallen lassen und Aufheben von Obsidian.
14: Also Aufkleben und Abziehen von Klebeband auf Graphit, da finde ich jetzt also Nobelpreis für sowas.
20: Ja, ich vermute, dass die ein bisschen mehr gemacht haben.
14: Wahrscheinlich.
20: Als den Tisch sauber nach dem Bleistiftspitzen. Also, fallen lassen und aufheben von Obsidian, das ist C. Das würde ich, da kann ich mir wenig drunter vorstellen.
14: Ja, ich kann mir echt unter Obsidian gar nichts vorstellen.
20: Ja, das ist ein Stein, sag ich jetzt mal.
14: Okay, ja, also einen Stein fallen lassen und wieder aufheben, das kann unsere Tochter auch.
20: Ja, da ist dann die Frage,
14: Nobelpreis bekommen.
20: Da wäre dann die Frage, was da genau passiert, ob man, also das ist...
14: Ja, ist natürlich auch bewusst hier einfach formuliert, dass man, das kann ja jeder, anstrahlen und abdunkeln von Diamanten.
20: Das könnte, da kannst du natürlich mit Lichtbrechung etwas machen, Umlenkung, Frequenzen.
14: Aber das für einen Nobelpreis,
20: naja,
14: das muss ja irgendwas sein, was die Menschheit auch weiterbringt.
20: Ja, dann bin ich jetzt gespannt, was dir bei

0: B einfällt. Was da die Menschheit weiterbringt.
1: Also.
0: Graffit. Also ich kann mir bei Aufkleben und Abziehen von Klebeband auf Graffit, da kann ich mir, also wenn wir vom durchsichtigen Klebeband ausgehen, also es gibt ja auch diese Idee, dass du in Klebeband kannst du Daten speichern und so Sachen. Mhm. Und das ist vielleicht eine, also was abkleben, dann machst du damit was, ziehst es wieder hoch. Also ich kann mir bei A und B beidem vorstellen, dass man damit was... Was ich mir auch vorstellen kann, ist, dass das vielleicht jemand aus dem Publikum weiß und mitbekommen hat.
1: Vielleicht haben wir ja einen Chemiker oder
0: also sagen wir so, im Publikum. Die Wahrscheinlichkeit, dass da ein Physiker drunter ist, ist größer, als dass der hier vorne am Tisch sitzt.
1: Das ist absolut richtig, ja. Ich fände es auch.
0: Und deshalb würde ich...
2: Es sitzen ja 48 Leute hinter euch. Wenn jetzt 47 den Kopf schütteln, macht das nichts, wenn einer nickt. Keiner eine Ahnung?
1: Oh, so. Da, ja. Oh, sehr gut.
2: Meldet sich jemand. Kommt, da kommt das Mikrofon. Hallo, guten Abend, herzlich willkommen. Verraten Sie uns Ihren Namen.
3: Also ich bin Simone.
2: Hallo Simone, woher kommen Sie?
3: Aus Hamburg.
2: Ja, was machen Sie beruflich, Simone?
3: Ich bin Angestellte.
2: Aha. Und was für ein Bereich?
3: Na, Technik.
2: Gut.
4: Ah, schon
2: Technik.
4: Gut. Ja.
3: Aber eben nicht, nicht das jetzt genau. Aber ich könnte mir vorstellen, dass es Anstrahlen und Ablenken von Licht, es war in der Zeit 2010 sehr viel mit Laser im Gespräch. Mhm. Ja. Da wurde ja sehr viel diskutiert darüber. Und ich kann mir gut vorstellen, Diamanten ist natürlich auch immer so ein Thema, wo man sehr viel Metalle, Glas und so weiter bearbeiten kann. Mhm. Und dass die beiden da vielleicht was Fortschrittliches sich einfallen lassen haben, was wirklich in der Technik jetzt ein Know-how und einen Durchbruch bringt. Okay. Einen Nobelpreis kriegt man ja nur für Durchbrüche.
2: Ne? Ja, ja,
1: also das war klüger als alles, was wir uns jetzt überlegt haben.
3: Das wäre mein Tipp.
2: Ja, na, Nobelpreis gibt es nicht für irgendwas. Das ist nicht einfach so. Okay,
1: okay.
2: Dann Simone, Antwort A, loggen wir ein. Und jetzt schauen wir, wofür gab es den Nobelpreis?
5: Die Forschung von André Geim und Konstantin Novoselov befasste sich mit der Erzeugung des Stoffes Graphen. Dabei handelt es sich um ein extrem dünnes Material, das nur aus einer zusammenhängenden Schicht von Kohlenstoffatomen besteht und etwa in der Akku- und Halbleiterherstellung Anwendung finden könnte. Den Nobelpreis erhielten die Wissenschaftler 2010 für ein ungewöhnliches wie einfaches Verfahren. Wird ein Stück Klebeband auf Graphit geklebt und abgezogen, erzeugt dies eine Einzelschicht Graphen.
2: Die Erklärung war gut, aber es war auch eine komplizierte Frage, es sei denn, man weiß die richtige Antwort. Es bleibt erstmal bei 500 Euro, ihr könnt euch ein Stück absetzen. Wir haben ja noch einiges im Angebot.
1: Was ist, wie bitte? Ist
4: wie bitte ist sowas, auch so eine Art Schlagzeug, wo du denkst, hä, das kann doch nicht wahr sein.
1: Aha.
4: Können wir ja auch machen. Ich finde es einfach interessant. Lass mal wie bitte nehmen.
1: Ja,
4: wie
1: super.
4: Bitte, ja.
2: Welchen Streich spielte US-Präsident Lyndon B. Johnson Gästen auf seiner Ranch in Texas?
4: Das ist Geschichte.
2: A. Er verkleidete sich als Bigfoot und wanderte im Haus herum. B. Er platzierte lebende Frösche auf dem Frühstücksbuffet. Oder C. Er fuhr sie mit seinem schwimmfähigen Auto in einen See. Lyndon B. Johnson.
1: Ich habe überhaupt keine Ahnung.
4: Ich würde mal sagen, also A würde ich mal ausschließen. Was ist das für ein Streich? Er verkleidet sich als Bigfoot und wandert im Haus herum.
1: Na, wenn der das nachts macht.
4: Ja.
1: Leute überrascht.
4: Ja, aber pff. Weiß ich jetzt nicht.
1: Hätte dich jetzt nicht nicht überrascht. Okay.
4: Also allein das Verkleiden.
1: Ich könnte mir vorstellen, weißt du,
4: heute ist es mal wieder so weit.
1: wenn der so ein Auto hat, dem man nicht ansieht, dass es schwimmen kann, und er sagt, so, liebe Leute, heute machen wir eine kleine Tour, und dann fährt der so plötzlich völlig überraschend in den See, und die Leute erschrecken total, weil sie denken, wir gehen jetzt unter, und das Auto kann aber schwimmen, das ist ja schon ein witziger Streich eigentlich.
4: Ja, also das lacht mich auch an. Also B auch, wenn du hier diese Kegeldinger hast und von heute hier Frühstück, mach mal auf, und dann kommt dann Frosch, das finde ich auch noch so als Streich, aber dann hüpft er weg und dann müssen die den auf wieder finden.
1: Springt
4: oder sowas.
1: In irgendwas anderes, Leckeres rein vielleicht.
4: Also ich bin, der fuhr mit denen auf den See zu und alle waren dann etwas panisch und dann, hey, dann konnte das Ding schwimmen. Ich finde das gut.
2: Ja.
1: Na gut, sollen wir das riskieren?
4: Riskieren wir mal.
1: Okay.
2: Okay. 63 bis 69 war Lyndon B. Johnson US-Präsident.
4: Das war die frische Zeit. Ne?

0: Der 36. US-Präsident Lyndon B. Johnson erholte sich auf seiner Ranch nahe Stonewall, Texas. Dort besuchten ihn Freunde und Bekannte aus aller Welt, die der Präsident oftmals auf eine Spritztour zu einem nahegelegenen See einlud. Dabei fuhr er einen Hügel herunter, tat so, als ob die Bremsen versagt hätten und ließ das Auto mit Karacho ins Wasser stürzen. Erst danach teilte er seinen verängstigten Passagieren mit, dass sie sich in einem in Deutschland hergestellten Amphibienauto befanden.
1: Das Auto hat mir aber anders vorgestellt.
2: Ich auch. 1500 Euro. Hier in Hamburg gibt es ja einen schwimmenden Bus. Stimmt. Also wenn man eine Stadtrundfahrt, kann man gleich die Hafenrundfahrt mitmachen.
3: Ne? Frage.
2: Ja. 1500 Frage. Euro.
4: Habe ich auch gerade gedacht. Ja. Kann man es nehmen?
2: Es geht weiter mit...
3: Wir suchen weiter in die Geschichtsfrage. Wir nehmen das Fragezeichen.
4: Ja, genau. Aber es war ja gerade eine Geschichtsfrage.
3: Ja.
4: Hätte ich natürlich auch gewusst.
2: Aber hier. Eine 1500 Jahre alte byzantinische Weinfabrik, die 2021 in Israel ausgegraben wurde, wird A. restauriert und wieder in Betrieb genommen, B. in eine Tiefgarage umgebaut oder C. vorübergehend wieder zugeschüttet.
4: Ich könnte mir tatsächlich vorstellen, ja, dass die, also eine Weinfabrik, da können ja auch Stoffe freigesetzt werden, die irgendwie giftig sind. Und dass man die deshalb wieder zugeschüttet hat, damit keine Gefahr besteht. Warum dann vorübergehend?
3: Also, ich weiß aus Xanten, dass die nicht alles ausbuddeln, was geht, sondern die Sachen teilweise also zulassen, obwohl sie wissen, da ist was, beziehungsweise, dass sie das teilweise auch wieder zuschütten. Weil die beste Konservierung für archäologische Artefakte ist die Erde. Weil die hat das 1500 Jahre geschafft, da kommt es auf 2-3 Jahre mehr auch nicht mehr an. Immer mit der Hoffnung, dass man später bessere Methoden hat oder halt, also die beste Art ist das zu...
4: Ja.
3: Deshalb wäre ich hier bei C und wir können ja eh das Publikum gar nicht mehr fragen. Wir sind beide bei.
4: Ja, auf jeden
3: Fall. Das war auch sofort dein erster... Ja. Dann nehmen wir doch sofort C.
4: Ja, nehmen wir C.
2: Ja.
0: Etwa 30 Kilometer südlich von Tel Aviv liegt die israelische Stadt Yavne. Im Jahr 2021 wurde dort eine rund 1500 Jahre alte Weinfabrik entdeckt, die zur byzantinischen Zeit über 5 Pressen mit einer Größe von jeweils 225 Quadratmetern verfügte. Archäologischen Schätzungen zufolge konnten dort bis zu 2 Millionen Liter Wein pro Jahr produziert werden. Um die Ruinen vor dem Regen im Winter zu schützen, wird die Stelle nach Ende der Ausgrabungsarbeiten 2021 vorübergehend wieder zugeschüttet.
2: Und es kommen 500 Euro dazu und ihr steht bei 1000.
5: Lass mal Traumjob nehmen.
4: Ja.
5: Mal gucken, was das ist. Mal sehen, was euch darunter vorstellt.
2: Hatten wir noch nicht die Kategorie. Im Oktober 2021 bot ein britisches Unternehmen knapp 6000 Euro, damit jemand 284 Stunden lang A. Sandburgen baut, B. Folgen der Serie The Simpsons anschaut oder C. Honigbrote auf den Boden wirft.
4: Für B muss man doch, also da muss man doch nicht Geld bieten. Das machen Leute doch automatisch. Ich könnte mir eher vorstellen, dass es irgendein wissenschaftliches Experiment war mit den Honigbroten. Weißt du, gibt's doch diese Theorie, dass das immer auf der... Ich kenne das aber eigentlich mit Marmeladenbroten, dass das immer auf der Marmeladenseite landet. Das ist eigentlich dann ein Ausschlusskriterium.
5: Also ich sag mal so, diese Geschichte mit dem Honigbrot, die gibt es ja wirklich schon länger.
4: Ja.
5: Und das haben schon viele immer ausprobiert, auch Studenten auch schon und Universitäten. Warum sollte das im Oktober 2021 nochmal gemacht werden?
4: Glaube ich auch.
5: Warum sollte man Sandburgen bauen? Ja, was ist da der psychische Sinn oder der physische Sinn, der psychologische Sinn, der physikalische Sinn?
4: Ja, psychisch ist wahrscheinlich eher B, wenn jemand, also das ist irgendwie ein Unternehmen, was so Psychoanalyse macht, sagt, hey, was ist der Effekt auf jemanden, der 284 Stunden lang Simpsons guckt?
5: Die Frage ist nur, warum britisch ist und nicht amerikanisch ist. Ich kann mir halt vorstellen, weil immer auch viele sagen, in den Simpsons passieren Sachen, die haben schon Sachen in den 80er, in den 90er, Gott, so lange gibt es diese Sachen, aber die haben schon vorausgesagt, die jetzt eingetreten sind, wie Sturm des Weißen Hauses zum Beispiel. Und, so und es kann ja sein, dass sich die Leute oder einer sich da alles angucken muss und aufschreiben muss und entdeckt hat, ja, hier, ey, da habe ich was entdeckt, das ist tatsächlich passiert.
4: Achso, du meinst so als Aufgabe nach dem Motto, hey, wir suchen jemanden, der für dieses Geld mal alle Folgen durchguckt nach, aber es gibt doch die Skripte, also ich meine, das muss man ja nicht sich die Folgen nochmal angucken.
5: Ja, aber ich glaube, an die Skripte ist es schwieriger ranzukommen, als eine DVD reinzuschieben.
2: Was wollen wir denn hier aus der Nummer machen?
5: Ich bin für B.
4: Na gut.
5: Ohne Publikum.
4: Okay.
5: Ich bin im B.
4: B.
2: 284 Stunden, sehr über 700 Folgen Simpsons. 33 Staffeln.
4: Klingt, als hättest du die Antwort schon mal irgendwo gehört.
0: Ein britisches Online-Casino bot im Oktober 2021 einen ungewöhnlichen Job an. Für 5.000 britische Pfund, umgerechnet knapp 6.000 Euro, sollte sich jemand in 8 Wochen 284 Stunden lang alle Folgen der Serie The Simpsons plus den Kinofilmableger anschauen. Der gesellschaftskritischen Cartoonserie von Matt Groening wird nachgesagt, Ereignisse wie zum Beispiel die Präsidentschaft Donald Trumps oder die Corona-Pandemie treffsicher prophezeit zu haben. Das Unternehmen möchte herausfinden, wie viele dieser Voraussagungen möglicherweise noch in der Show verborgen sind und welche sich noch erfüllen könnten.
2: Macht circa
6: irgendwas
2: zwischen 6 und 7 Pfund pro Folge.
5: Ja, ich wäre dabei. Ja, kann man sich noch bewerben?
2: Nee, ist zu. Nee. Ja, das Jobangebot gibt es nicht mehr. Also 2000 Euro sind es. Ihr müsst dranbleiben. Ihr könnt noch aus den verbliebenen Kategorien wählen.
5: Tiere.
2: Tierisch. Entenfamilien schwimmen meistens hintereinander in einer Reihe, weil A. sie ihre Schlüpfreihenfolge einhalten, B. sie sich so vor Fressfeinden schützen oder C. Küken durch die Bewegungen der Mutter nach vorne getrieben werden.
6: Also, bei der Tour de France waren die ja hintereinander wegen Windschatten. Da hat es ja auch so eine bestimmte Funktion, deshalb könnte ich mir schon vorstellen,
5: ist durch das so ein
6: die Dynamik des Wassers.
5: Aquadynamischer Effekt.
6: Genau. Aber vor Fressfeinden schützen, das glaube ich nicht. Weil ich meine, da wird ja die Mutter zuerst gefressen. Das wäre ja blöd.
3: Ja, je nachdem, von wo der Fressfeind kommt.
6: Ach so.
3: Ich glaube auch, dass die Fressfeinde sich anpassen. Also wenn die nebeneinander schwimmen, kommt er von der Seite. Und wenn die hintereinander schwimmen, kommt er also das
6: von oben oder wie auch immer.
3: Genau.
6: Schlüpfreihenfolge, warum?
3: Das ist, ich habe schon welche gesehen, die waren sowas von hinterher. Mhm. Da glaube ich nicht, dass die... Ich finde C total schlüssig.
6: Finde ich
3: die
6: auch.
3: Schwimmen, dann gibt es so einen Sog und da genau, in dem Sog schwimmen die auch
6: leichter
3: Vögel hintereinander fliegen und alles.
6: Genau, mögliche. Wie Zugvögel, die haben ja auch so bestimmte, die stärksten vorne. Ja.
3: Ja.
6: Mach mal C, oder?
3: Wir nehmen C. Ja.
2: Ihr könnt euch C vorstellen, habt die anderen beiden ausgeschlossen. Ich würde es riskieren.
3: Ja.
0: Forschende der University of Strathclyde, Glasgow, haben im Jahr 2021 untersucht, wieso Entenfamilien häufig in einer Reihe schwimmen. Grund dafür ist die Welle, die die Mutter durch ihr Paddeln erzeugt. Schwimmt ein Küken hinter der Mutter, wird der Wasserwiderstand in positive Energie umgewandelt und das Jungtier ebenfalls nach vorne getrieben. Bleibt die Entenfamilie in der Reihe, profitiert selbst das hinterste Küken noch von dem Phänomen.
5: Dass man das erst jetzt erforscht, obwohl das doch schon Jahrhunderte und die schwimmen ja schon Jahrhunderte so. Warum man das erst letztes Jahr erforscht?
2: Ihr seid bei 1.500 Euro. Du kennst vorher bestimmt den Fachbegriff dafür.
4: Aquadynamischer Effekt klang ziemlich überzeugend.
2: Ja.
5: So, pass auf. Wir nehmen jetzt Mode.
4: Du wagst dich ja was.
2: Beim sogenannten Pinroll. A. Wird ein weiter Pullover in eine eng anliegende Hose gesteckt? B. Werden Hosenbeine hochgekrempelt, um Schuhe in Szene zu setzen? Oder C. Wird eine Stricknadel quer durch den Haardutt gesteckt?
5: Das weiß mit Sicherheit das Publikum.
4: Also Pin, Stift, oder nee, Pen, Stift. Aber Pin kann ja auch so irgendwie so ein Pin halt sein, ne? Und Roll wie Brötchen, könnte das nicht so eine Stricknadel quer durch den Haardutt sein?
5: Also ich würde erstmal A ausschließen, weil ich glaube, das heißt irgendwas French, du sowieso. Das hatten wir, glaube ich.
4: Was?
5: Ja, das hatten wir mal hier in der Sendung.
4: Danke.
5: Wenn es das ist. Auf jeden Fall wird da der ich weiß jetzt nicht, ob weiter Pullover eigentlich. Auf jeden Fall wird das vorne so in die Hose gesteckt, dass man so die Gürtel so sehen kann.
4: Wenn man einen tollen Gürtel zum Präsentieren hat.
5: So, genau. Werden Hosenbeine hochgekrempelt, um Schuhe in Szene zu setzen? Also das sieht man hin und wieder tatsächlich mal.
4: Naja, stimmt. Aber ich was hat das aber eher, um Knöchel in Szene zu setzen. Ja, weil dann trägt man nämlich auch meistens keine Socken, oder? Das ist doch dieses. Kannst du das auch vormachen, oder?
2: Das Hosenbeine hochkrempeln? Klar.
4: Werden Hosenbeine hochgekrempelt, um Schuhe in Szene zu setzen?
2: Jetzt habe ich blöderweise Socken an, also ich weiß nicht, ob ich das...
4: Schade.
3: Ich hoffe ja, dass die falsch sind. Das wäre sehr gut.
5: Ich glaube, das heißt aber tatsächlich auch anders. Vielleicht hast du recht, das ist das einfache Pinroll mit dem Haardot.
2: Aber ihr fragt ja eh das Publikum,
4: aber wir fragen,
2: ne?
4: Ich bin auch dafür, dass wir das Publikum fragen.
5: Und vielleicht weiß das jemand. Hat das schon mal vom Pinroll gehört?
2: Na? Wo sind die Hipster?
5: Ha!
2: Ja. So, ganz oben roter Pullover in der letzten Reihe. Genau. Dame mit dem roten Pullover. Hallo. Wie heißen Sie?
7: Anita.
2: Hallo Anita. Und woher kommt Anita?
7: Aus Pieding.
2: Pieding?
7: Ja.
2: Ja, wo liegt das?
7: Bei Bad Reichenhall.
2: Ah, in Bayern.
7: In Bayern.
2: Okay, Anita, haben Sie modische Expertise?
7: Ich gehe auch davon aus, dass es zäh ist, dass man die Haare praktisch zum Tutt draufdreht und dann mit der Stricknadel festmacht.
2: Okay, alles klar. Damit folgt Anita euch und der Idee, die ihr hattet. Und was ist denn nun Pinroll? Die jungen Hippen wissen's.
0: Pinroll bedeutet wörtlich übersetzt festgesteckte Rolle und bezeichnet eine Technik zum Hochkrempeln einer Hose. Zunächst wird das innere Ende des Hosenbeins in die Hand genommen, vom Bein weggezogen und in einer Falte nach hinten ans Bein gelegt. Nun muss die Spannung gehalten werden und die Hose mit eingeschlagener Falte beliebig oft hochgekrempelt werden. Die Hose sitzt nun hochgekrempelt eng am Bein an, wodurch zum Beispiel Sneaker optimal in Szene gesetzt werden.
2: Ja, nein. Anita, es war Antwort B. Es bleibt bei 2000 Euro und ihr könnt noch ausgleichen mit der letzten Frage.
4: Ja, grün. Ja.
2: Immer alles noch drin. Der in Australien beheimatete Känguru-Apfelstrauch trägt nach Melone schmeckende Früchte und
5: oh mein Gott.
2: A. lässt sie in einer Art hölzernem Beutel wachsen, B. hat Blätter, die an den Pfotenabdruck eines Kängurus erinnern, oder C. bewegt seine Äste auf und ab, damit die Früchte herunterfallen.
4: Also ich glaube,
2: der Känguru-Apfelstrauch.
4: Weil, wie soll der allein seine Äste bewegen?
3: Also ich würde auch C. so verstehen, dass er das selbstständig macht.
4: Ja, genau.
3: Und nicht durch den Wind und der Wind macht nur hoch runter.
4: Genau.
3: Okay, also okay, C würden wir ausschließen.
4: Ja. Und A.
3: Was für A spricht, ist die Formulierung, lässt sie in einer Art hölzernen Beutel, also nicht wirklich hölzerner Beutel.
4: Ja.
3: Aber das ist vielleicht, vielleicht ist der Strauch hat die Frucht in das, also in die Rinde mit, also mit eingewoben.
4: Ja, aber so ein Strauch ist ja relativ dünn. Hat ja auch keine Rinde in dem Sinne. Und
3: ja, du würdest das ausschließen.
4: Tja, was ist denn
3: B? Du würdest sagen, die Blätter sehen aus wie der Pfotenabdruck eines Kängurus.
4: Könnte ich mir schon vorstellen. Also ich glaube, ich könnte mir schon vorstellen, dass es mal irgendjemand angeguckt hat, der diesen Strauch entdeckt hat und gesagt, also in irgendwas erinnert mich das Blatt und dann, ja stimmt, Kängurupfote.
3: Aber würde man das dann nicht eher der in Australien beheimatete Kängurustrauch trägt?
4: Ja, stimmt. Also eigentlich, es geht, stimmt.
3: Ist die Frage
4: bezieht sich auf die Frucht.
3: Auf den Apfel.
4: Genau. Lässt sie in einer...
3: In einer Art hölzernen Beutel wachsen. Ja. Also quasi so ähnlich wie Walnüsse, die ja auch in so einem Blattwerk eingepackt sind.
4: Ja.
3: Wo hängen die an einem Bömsel und dann halt näher an der... Das würde sich bei mir so...
4: Ja. Du hast total recht, weil vor allem, sonst würde ja nicht Känguru-Apfelstrauch heißen, sondern nur Känguru-Strauch. Und der Name bezieht sich auf die Frucht und die Frucht wächst in einem hölzernen Beutel.
3: Deshalb wäre ich bei A.
4: Ja. Ja, ich auch.
3: Wir sind bei A und bleiben da.
2: Ja, schauen wir uns doch mal an, den Känguru-Apfelstrauch.
0: Der Känguru-Apfelstrauch stammt aus Australien und Neuseeland und gehört zur Familie der Nachtschattengewächse. Sobald die Pflanze ihre violetten Blüten abgeworfen hat, kommen die leuchtend grünen Früchte zum Vorschein. Erst wenn sie gelb-orange reifen, werden sie genießbar und schmecken leicht nach Melone. Der Känguruapfel trägt seinen Namen nach dem australischen Wappentier, denn seine großen, gefiederten Blätter erinnern an den Pfotenabdruck eines Kängurus.
6: Wir waren so nah dran.
2: Ja. Damit haben wir folgenden Zwischenstand vor dem Finale. Philipp Häuser und Elton haben 49 Zuschauer hier.

Beide Teams haben gesetzt. Hier ist die heutige Masterfrage. Wer in seinem Berufsalltag häufiger von Maxilla und Mandibula spricht, ist A. Meteorologe, B. Börsenmakler oder C. Zahnarzt. Ihr habt 20 Sekunden. Ab jetzt!

0: Beide Teams haben Geld gesetzt, haben eine Antwort eingeloggt. Philipp und Elton haben gesetzt 1000 Euro. Mirko und Bernhard haben gesetzt 500 Euro. Auf welche Antworten wurde getippt? Philipp und Elton tippen auf Antwort C. Bernhard und Mirko tippen auf Antwort C.
1: Wahrscheinlichkeit, dass das dann falsch ist.
0: Ja, aber ich hatte das Gefühl, so richtig wissen tut's keiner. Ein Meteorologe beschäftigt sich logischerweise eher mit anderen Sachen. Ne?
2: Aber Maxi könnte irgendwie so nach Top-Wert und vielleicht doch der Börsenmakler.
0: Ich war ja früher mal an der Börse, bevor ich zum Fernsehen gekommen bin. Und habe mich da mit Aktien und Indizes und so beschäftigt. Und ein Börsenmakler spricht häufiger von eher Bulle und Bär. Weil Maxilla und Mandibula, das kennt nur der Zahnarzt. Antwort C ist die richtige. Und damit gewinnen Philipp und Elton 3000 Euro. Herzlichen Glückwunsch. Und 3000 Euro sind für jeden von euch pro Kopf 61,22 Euro. Viel Spaß mit dem Geld. Natürlich auch denen, die virtuell heute dabei sind und auch unseren drei App-Mitspielern, die gewonnen haben. Die kriegen ja auch immer den jeweiligen Pro-Kopf-Gewinn. 61,22 Euro. Herzlichen Dank. Viel Erfolg weiterhin. Mirko Drotschmann, alles Gute. Danke, Philipp. Schön, dass ihr dabei wart. Danke, Bernhard und Elton. Und ich habe noch was. Bernhard und Elton, ich habe noch was für euch. Heute ist ja Valentinstag und mir ist aufgefallen, dass immer nur die Frauen in Fernsehsendungen Blumen kriegen. Und ich habe euch beide ja auch lieb. Ne? Und deswegen habe ich euch extra was besorgt. Guck mal.
3: Das ist aber lieb.
0: Ja, so bin ich. Ne? Nur die Liebe zählt. Ihr wisst doch Bescheid. Bis dann. Tschüss, machen Sie es gut.

0: So, ihr kommt genau richtig. Wir sind gerade erst angekommen, haben alles aufgebaut. Jetzt geht's los. Herzlich willkommen zu einer neuen Folge vom Camping Check. Die Sendung für alle, die Camping lieben. Die, die sich immer mal überlegen, mal eine Runde campen zu gehen. Und auch sogar die Leute, die sich sagen, wie kann man bloß campen gehen. Es wird eine ganz besonders schöne Folge, hoffe ich. Denn es geht um den Traum vom eigenen Campingplatz. Der hier zum Beispiel, der gehört Katharina und Michael. Das ist Camping hier an der Fulda-Schleife. Die läuft hier quasi einmal um den Platz rum. Ein Traumplatz. Gucken wir uns an. Außerdem geht es nach Dinkelsbühl. Da gibt es auch ein Pärchen, die haben sich ihren Traum vom eigenen Campingplatz erfüllt. Und wir werden hoffentlich wieder viele skurrile und witzige Camper kennenlernen. Und ein Tiny House. Drückt man auf den Knopf, dann fährt das automatisch hoch. Haben wir auch noch nicht gesehen. Bin ich sehr gespannt drauf. Wie immer, mit an meiner Seite mein Kamerakumpel, der Lukas.
1: Gute, grüßt euch. Hello.
0: Und natürlich eigentlich der Star unserer Sendung, Pamela. Mein 29 Jahre altes Wohnmobilmädchen. Sie tuckert durch jede Folge. Viele Leute fragen immer schon, wie es ihr geht. Es geht ihr blendend. Nächstes Jahr Oldtimer-Kennzeichen, würde ich sagen, Lukas, oder?
1: Auf jeden Fall. Ist fällig.
0: Jetzt gehen wir erstmal zusammen den Campingplatz entdecken. Und vor allem die Betreiber, die Pächter.
1: Los geht's.
0: Lukas, komm,

0: Schon.
1: Der Campingplatz Fulda-Schleife liegt richtig idyllisch. Fast genau in der Mitte von Deutschland. Ganz in der Nähe von Kassel.
0: U6, genau da stehen wir. Das ist nämlich ganz toll hier. Man kann nämlich im Internet direkt seinen Platz aussuchen, den anklicken und ziemlich simpel online buchen. Jetzt sind wir unten hier an der Kirschallee. Da treffen wir jetzt Katharina und Michael in ihrem Wüstenpanzer. Was auch immer das ist. Jetzt langsam kriegt man eine Idee. Warum das Teil so heißt, weiß ich allerdings auch nicht. Das ist ja schon ein Monster, oder, Luki?
2: Das ist ein super Ding hier.
0: Katharina, Michael?
3: Hey!
0: Hi! Hi, hi, hi, hi!
3: Grüß dich!
0: Hi! Schön, euch zu sehen. Das ist der Lukas, genau.
2: Servus, grüß euch.
3: Hi, Lukas!
0: Moin, grüß dich, hi!
2: Moin.
0: Ja, das ist ein schöner Platz. Also wir haben noch nicht ganz so viel gesehen, ein bisschen was von oben, aber ja, das ist ja richtig klasse.
3: Ja, jetzt wo alles blüht, ne?
0: Ja, genau.
3: Der Frühling da ist.
0: Seit wann seid ihr hier?
3: Seit dem 1.1. haben wir den Platz.
0: Das heißt noch ganz frisch sogar?
3: Ganz frisch.
0: Und wie kommt das? Warum habt ihr euch den Traum vom eigenen Campingplatz erfüllt?
3: Ja, schau es dir an.
0: Ja, aber was habt ihr vorher gemacht?
3: Ja, ich bin Grafikdesignerin.
0: Okay.
3: Und hatte mein Surfcamp auf Fuerteventura.
0: Okay.
3: Ja. Und bin halt so, wir sind halt so Outdoor-Freaks, ne?
2: Genau.
0: Das ist euer Wüstenpanzer.
2: Genau. Ja, mit dem sind wir eigentlich, sofern es geht, wenigstens ein paar Wochen im Jahr unterwegs.
3: Magst du mal reingucken?
0: Ja, gerne.
3: Geh ich mal vor, ne?
0: Warum Wüstenpanzer und wo wart ihr damit schon?
3: Also wir haben uns den quasi zur Hochzeitsreise hergerichtet.
0: Nein.
3: Ja, wir sind mit dem Wüstenpanzer auf nach Fuerteventura. Meine Lieblingsinsel, die Kanaren, und sind mit dem Schiff tatsächlich rübergesetzt, 36 Stunden.
0: Okay.
3: Und 3500 Kilometer durch Spanien, Portugal, Frankreich.
2: Also insgesamt 11.000.
3: 11.000 Kilometer.
0: Eure Hochzeitsreise.
2: Ja, ja,
3: ja.
0: Da hat der Panzer schon einiges gesehen.
3: Genau, und die Party war dann auf Fuerteventura tatsächlich.
0: Ach, wie toll.
3: Ja.
0: Okay.
3: Und dann sind wir wieder zurückgefahren, waren 5 Wochen unterwegs.
0: Den habt ihr auch selbst ausgebaut, oder?
3: Genau, wir haben den selber ausgebaut, haben da so, ja, 4 Monate haben wir schon gebraucht, den ganzen Winter im Endeffekt.
2: Gut, Teile sind historisch, ne?
3: Genau. Das
2: ist in den 80ern mal umgebaut worden.
3: Genau.
2: Und Teile haben wir rausgenommen, einfach damit es ein bisschen schöneres Lebensgefühl ist, ein bisschen größer und so ein bisschen loftartig. Ne?
3: Genau,
2: das war eigentlich der Anspruch.
0: Und jetzt habt ihr den Platz übernommen
3: und
0: den ausgebaut im Prinzip.
3: Richtig.
0: Da gucken wir uns jetzt mal an, oder Lukas?
3: Ja.
0: Auf geht's.
3: Ja, ja. Bin gespannt. Wir grillen später, wenn ihr Lust habt.
4: Oh, sehr gerne.
3: Kommt da vorbei, ne?
4: Grillen geht immer.
3: Ja, solange das Wetter schön ist, muss man es genießen.
4: Ja, klar, logisch.
0: Guck mal, den hatte ich auch. Also als Kind. Also
4: so, Spielzeug
0: so groß, ja. So ein alter Porsche. Ah, schick. Hi.
5: Moin.
0: Gute, der Friso.
5: Grüß dich, Felix. Hi.
0: Felix, deiner?
5: Ja, das ist meiner. Genau.
0: Du hast Stil.
5: Dankeschön.
0: Auf jeden Fall. Und du bist, da haben wir oft eine Diskussion, Lukas und ich.
5: Ja.
0: Lukas meint ja, die richtigen Camper sind die Zelter, ne?
4: Das sag ich dir aber. Du bist mein Mann. Du bist
5: ja,
4: mein Mann,
5: Fall.
4: Sehr gut.
5: Auf jeden
4: Zeig
5: Fall.
4: Mal auf.
0: Bist du viel unterwegs schönes, damit?
5: Ja, immer mal wieder am Wochenende. Schönes Wurfzelt, dauert paar
4: Schnell aufgebaut. Sekunden.
5: Ja. Schlafsack, Isomatte kommt noch aus dem Koffer und dann geht's los, ne?
4: Na, viel Spaß, mein Lieber.
0: Na dann schlaf gut, ne? Hier.
5: Bis dann.
4: Bye, bye.
0: Ja, ich bin auch ein echter Camper.
4: Ja.
0: Mit Pamela, das ist auch schön.
4: Bequemlichkeits-Pamela.
0: Nur weil du im Urlaub in meinem Zelt schlafen musst.
4: Ja, es sind halt die Harten.
1: Sogar der Fulda scheint der Campingplatz richtig gut zu gefallen. Deswegen fließt sie hier gleich einmal drumherum. Auch deshalb hat sich Katharina direkt in den Platz verliebt.
0: Und kannst du das so empfehlen, so einen eigenen Campingplatz? Ich meine, ich finde auch, ich habe wirklich auch schon mal drüber nachgedacht. Ich meine,
3: ja?
0: Ist ja irgendwie, ja.
3: Ja,
0: aber
3: wir suchen noch welche.
0: Nee, aber wirklich, ich meine, so einfach ist es doch auch nicht, oder?
3: Es ist halt am Anfang sehr viel Arbeit. Also wir haben natürlich jetzt die letzten 6 Monate unheimlich viel erneuert und das ganze Sanitärgebäude neu gemacht, die Webseite und das Buchungstool. Und am Anfang ist es unheimlich viel, aber es wird jetzt schon weniger. Also es heißt jetzt, wo die Saison gestartet hat.
0: Jetzt kannst du es genießen.
3: Jetzt kann ich es dann langsam genießen, wenn dann alles funktioniert und wenn alles läuft.
0: Das ist ja...
3: Ja, das ist ja unser Chibi-Luxuszelt. Ja, das ist alles aus Baumwolle, ist ganz toll.
0: Das kann man mieten?
3: Das kann man mieten.
0: Ah, okay.
3: Ja.
6: Hallo.
0: Was kostet
6: Hallo.
0: Das?
6: Servus.
3: Das kostet so 30 Euro für 2 Personen plus 20 Euro Endreinigung.
0: Hallo.
6: Hallo.
0: Friso Richter, hallo.
3: Der Schwiegerpapa. Ja?

0: Ja, moin. Ich komme aus Norderstedt.
1: Ja, das macht ja nichts, nicht?
0: Ich fühle mich hier super wohl.
1: Ja.
0: Ja, ich bin vor 10 Jahren Witwer geworden und habe jetzt hier ein neues Erlebnis erfunden.
1: Und sind jetzt mal zur Miete hier?
0: Gefunden zur Miete, ja.
1: Darf ich da mal reingucken?
0: Aber bitte.
1: Lukas, geh du doch vielleicht mal rein. Oh, das ist aber schon ein Luxus, ne?
2: Super.
1: Ja. Und bist du stolz drauf, dass jetzt deine Schwiegertochter hier und dein Sohn so einen eigenen Campingplatz haben?
0: Absolut. Deswegen bin ich ja schon zu dieser Zeit gekommen, wo es eigentlich nachts noch arschkalt ist. Mir hat man aber trotzdem eine Heizung reingestellt.
1: Ach, guck mal, da fühlst du dich wohl hier.
0: Und ich fühle mich sauwohl.
1: Okay.
3: Die hatten ja an der Ostsee immer schon, waren die schon immer campen mit der ganzen Familie.
0: Wir sind schon an der Ostsee gewesen. Mit einem kleinen Zelt,
1: ja.
0: Nur am Wochenende, sonntagsabends wieder abbauen. Da gab es noch kein Klosett. Irgendwann kam so ein Plumpsklosett, was jedes Jahr weitergesetzt wurde. Und morgens gewaschen hat man sich in der Ostsee. Und es ging flach rein, 100 Meter. Und dann wurde draußen Zähne geputzt, gegurgelt.
1: Im Wasser, in der Ostsee.
0: In der Ostsee. Die Ostsee ist gesund, ist Chenin drin.
1: Ja, man sieht's.
0: Ist Chenin drin.
1: Top fit ist er, oder? Camper haben einfach eine extrem hohe Lebenserwartung, oder?
0: Ja. Hoffe ich ja.
1: Ja, auf jeden Fall.
0: Ein paar Jahre will ich ja noch machen.
1: Ich wünsche dir alles Gute.
3: Alles Gute.
1: Schön, dass wir dich kennengelernt haben.
0: Bye, bye. Bye, bye. Tschüss.
1: Guck mal. Das sind ja zwei plüschige Camper hier.
4: Guck mal hier, du. Der eine lächelt wie du.
1: Sieht ein bisschen aus wie Gizmo. Kennst du das noch von den Gremlins?
4: Ja.
1: Hi.
5: Servus.
1: Ach, guck mal. Hi. Darf man die streicheln?
5: Ja, ja, ja. Man darf
1: hey,
5: die streicheln.
1: Wer ist denn das?
6: Das ist die Lisbeth und das ist die Frieda.
1: Lisbeth und Frieda.
6: Genau.
1: Ich bin der Friso. Hi.
6: Grüß Hi, euch. Ich bin die Alex.
1: Alex und?
7: Hallo. Und der Holger.
6: Hallo.
1: Holger.
6: Hallo.
1: Hi. Ach, guck mal hier. Und die sind immer bei euch mit dabei?
6: Die sind immer mit dabei. Ohne die geht's gar nicht.
1: Ach, guck mal. Das wäre auch noch eventuell was für dich, Lukas, hä?
4: Also, Friso, ich habe mit dir genug zu tun.
1: Guck mal hier, guck mal, guck mal.
6: Ohne die würden wir gar kein Camping machen.
1: Wie? Warum das denn?
6: Ja,
1: ach so, weil ihr damit ein bisschen flexibler seid.
6: Da sind wir flexibel und wenn du in der Pension 15 Euro für einen Hund bezahlen musst, dann für einen.
1: Was bezahlt man auf dem Campingplatz für einen Hund? Ich weiß es nicht.
6: 3,50 Euro, 2,50
1: Euro. Ach, die eigentlich auch nur 50 Cent, oder?
6: Ja, naja, meistens klein. Kriegen wir sie durch als
1: guck mal, mit dem Campingbett, ich werd verrückt.
6: Zwergkaninchen und Meerschweinchen.
1: Mit Feldbett, das ist ja cool.
6: Extra, ja.
1: Und seid ihr oft hier?
8: Hier, ne, waren wir zum ersten Mal, sind wir jetzt hier.
1: Zum ersten Mal. Und wie gefällt es euch?
8: Auch ganz gut. Eigentlich ein ganz schöner Platz hier.
1: Ja, ne?
8: Ja,
1: wir sind
8: ja
1: direkt an der Fulda hier.
8: Ist ganz schön, ja, ja.
1: Guck mal hier, mit dem passenden...
8: Ja, ja,
1: das haben wir ein
8: extra anfertigen lassen.
1: Ach, das ist euer Wohnmobil?
8: Ja, ja, das ist unser Wohnmobil.
1: Das ist ja super.
6: Ja, ja.
8: Da muss extra anfertigen lassen.
1: Cool. Dürfen wir mal einmal reingucken?
8: Ja, natürlich, selbstverständlich.
1: Oh, das ist lieb. Och, da habt ihr es euch aber gemütlich gemacht, ne?
8: Ja, ja, ja, ja, immer.
1: Wie lange habt ihr das Wohnmobil jetzt?
8: Das habe ich jetzt 3 Jahre.
1: Ach, guck mal, da hinten. Richtige Liebe hier.
4: Gibt's auch noch, ja?
6: Guck ja. Mal
1: hier. Sehr schön. Na, dann wünschen wir euch noch ganz viel Spaß hier auf dem Platz.
6: Euch auch.
8: Euch auch noch.
1: Mit Lisbeth und
6: Frieda.
1: Frieda. Ja, guck mal. Oh. Kommst du mit in die Pamela? Hm? Werden wir beide Freunde?
6: Jo.
9: Wir sind noch mal mit Platzpächter Michael verabredet. Er möchte unbedingt mal meine Pamela kennenlernen.
1: Guck, da ist er.
10: Ja, ein Wahnsinn.
1: Also ich habe zwar keinen Wüstenpanzer, aber...
10: Nee, aber ungelogen, der Wagen ist natürlich in einem unglaublichen Zustand.
1: Ja.
10: Ich habe sie ja jetzt schon ein paar Mal gesehen, auch in Videos, aber in live ist wirklich der Wagen ja noch mal eine ganz andere Nummer. Ist ja wie neu. Was ist das für eine Basis eigentlich?
1: Das sind Zitronen drunter.
10: Ja.
1: Genau. Und das Tolle ist, ich wusste gar nicht damals, als ich die gekauft habe, dass die so selten ist.
10: Ja, ich habe sie tatsächlich auch noch nie gesehen, nee. Also jetzt in anderer Version.
1: Deswegen,
10: super.
1: Pamela ist ein Einzelstück
10: wie
1: wahrscheinlich.
10: Neu? Ich meine, schau dir mal bitte auch das Hubdach an. Oder hast du das neu gemacht?
1: Nein. Das wurde einfach, ich habe das aus Familienhand gekauft und das war immer gut in Schuss.
10: Sensationell.
1: Ich habe wirklich viel Glück gehabt. Ja. Und hier, da schlafe ich dann nachts drin.
10: Sag mal, Wahnsinn. Ich bin ja wirklich so ein absoluter Oldtimer-Freak. Ich weiß auch nicht, warum mich das immer so begeistert, aber ein Traum, wirklich ein wahnsinnig
1: schönes. Weil es einfach was Schönes ist.
10: Ja, irgendwie hat das was.
1: Ja, ich mag sie auch.
10: Ja.
1: Den Lukas, Den wollen wir ja heute auch noch
10: verpflichten. Ja, der Lukas, der schläft natürlich nicht ganz so fürstlich wie du, aber wir haben uns was Gutes ausgedacht. Gleich um die Ecke ein schönes Campingfass, auch ausgestattet mit dieser QR-Code-Technik, die wir eben auf dem Platz verwenden.
0: Ah, finde ich aber schon sehr gut hier, du.
1: Ja. Das ist ja, ich hoffe, du rollst damit nicht in die Fulda heute Nacht.
0: Das wäre schade.
10: Ja, nee, ist wirklich schön. Theoretisch würdest du natürlich auch selber reinkommen, aber ich mache das jetzt mal ganz kurz für dich.
1: Damit komme ich rein.
10: Genau, das ist jetzt mein General Key. Bei dir, du siehst das ja in deiner Buchung, da ist das auch mit drin.
1: Jeder kriegt einen QR-Code, der ist fürs Waschhaus, für Strom, für, wenn man sich das gemietet hat, so ein Häuschen.
10: Genau. Soll ich mal kurz aufmachen?
1: Ja.
10: Kannst mal reinschauen eben.
1: Ah.
0: Oh, guck mal hier. Na, das ist aber was für.
1: Das ist doch.
0: Da kann man,
1: das ist doch fürstlich.
0: Warte mal, ich gehe mal rein, Friso. Guck mal hier, du. Mit Platz kommt das Equipment hin. Hier kann ich abends noch ein bisschen arbeiten. Das ist schön. Super.
1: Ja.
0: Oh, guck mal hier, Friso. Achtung, Hausschuhe. Da gebe ich dir ein paar ab. Du kriegst die kleinen hier.
1: Jetzt bist du perfekt in der Spießigkeit. Ach, hier.
10: Der Holzgeruch ist ein Wahnsinn. Herrlich, oder?
0: Hier bleibe ich. Das ist
1: riecht gut.
10: Ja.
1: Nach Holz.
0: Ja.
1: Hier kann ich dich lassen, glaube ich.
0: Hier bleibe ich. Guck mal, hier ist gut gepolstert. Hier schlafe ich schön. Muss mich morgen früh wecken, bitte.
1: Das mache ich.
9: Doch erstmal geht's für uns weiter, den Platz entdecken.
1: Hallo!
2: Hallo!
1: Das sind Lukas, ich bin der Friso. Wir haben uns heute entschlossen, ein bisschen die Camper zu überfallen.
2: Ja, super.
1: Das sieht ja richtig schön bei euch.
2: Ja, wollt ihr auch was?
1: Alles mit
2: Habt ihr schon gegessen?
1: Nee, wir sind aber gleich zum Grillen eingeladen. Ich muss Duncan ablehnen. Ja. Aber hier mit Herzchen und so, ist richtig. Super. Meine Güte.
0: Hat jemand Geburtstag?
5: Nein, wir haben heute großen Hochzeitstag hier. Das ist das Paar.
1: Oh!
5: Wir haben die Hochzeit, 16 Jahre.
1: Herzlichen Glückwunsch.
2: Dankeschön.
10: Danke.
1: Och, und aber nicht seit 16 Jahren hier.
10: Nein.
2: Nein. Seit, ich glaube, wir sind im siebten Jahr jetzt hier, ne?
10: Jahr.
2: Ja.
1: Das heißt, ihr kennt sowohl die alten als auch die neuen Besitzer.
2: Ja.
1: Und wie gefällt es euch jetzt so?
2: Super, jetzt. Ja. Super.
1: Kann man
2: also viel passiert hier. Kann man absolut empfehlen. Absolut.
1: Ihr seid aber hier auch Dauercamper, ne?
2: Ja.
1: Oh. Ihr seid auch einfach gekommen, um zu bleiben.
2: Genau so. Ne? Also wir sind geboren, um zu campen und gezwungen zum Arbeiten. Also, kann ich nicht anders sagen.
1: Dann euch noch einen schönen Abend.
5: Ja, ebenso.
10: Danke.
1: Die Liebe lebt unter den Campern. Ich sag's euch.
5: Genau. So muss es sein.
1: Ja. Ciao.
5: Wir brauchen nicht viel, um glücklich zu sein.
1: So ist es.
9: Insgesamt gibt es hier 40 Plätze für Dauercamper und 80 für Besucher wie uns. Es wird Abend an der Fulda-Schleife.
1: So, hier kann man auch schön in der Gastro im Restaurant essen, aber wir sind jetzt im Grillen verabredet.
7: Hi!
1: Wo kommt ihr denn her?
7: Ja, aus dem tiefsten Bayern.
1: Aus dem Bayern?
7: Servus! Was macht ihr da so?
1: Das ist ja, wir drehen hier einen Film über das Camping. Und eigentlich über so verrückte Leute wie ihr.
5: Wir sind jetzt die Camper, oder was?
1: Ja, jetzt guckt ihr, das ist ja. Du hast Porsche-Felgen auf dem VW-Bulli.
5: Ja, klar.
1: Ja, klar. Und hier, da ist doch. Viel Federweg ist aber nicht.
5: Da geht noch was.
1: Da geht Shooter-Bulli. Sauschick. Oh, und guck mal, da hinten geht's so weiter. Oh, hoffentlich geht der Schlagbaum nicht runter.
10: Oh, guck mal hier.
1: Das ist nämlich super. Bis,
10: guck mal hier. Gute.
1: Bis 22 Uhr kann man hier anreisen.
5: Grüß euch. Na?
1: Du hast ja auch so ein schickes. Ist das Ferrari-Rot?
5: Nee.
1: Nee.
5: VW-Rot.
1: VW-Rot. Da soll mal einer sagen, das ist keine schnelle Farbe, oder?
5: Na klar.
1: Und auch so schicke Felgen. Okay. Gute Nacht euch. Und da ist der dritte. Hi!
11: Servus!
1: Seid ihr ein Verein? Ach komm, mit Hund!
11: Mit Hund!
1: Seid ihr ein Verein oder ein VW-Verein?
11: Die zwei haben so schön T3-Bus, jetzt fahren wir nach Hannover. Auf das Maikäfer-Treffen.
1: Maikäfer-Treffen?
11: VW-Treffen, alte VWs und sowas.
1: Mit euren tollen Bullis.
11: Ja.
1: Hier, ganz spezieller Lack.
11: Genau. Sonst würde er ganz schlimm ausschauen.
1: Ja, ich wünsche euch eine gute Nacht.
11: Ja, viel Spaß
1: Guten
11: noch.
1: Abend.
11: Ciao.
1: Das riecht gut. Hi, ihr Lieben. Oh,
12: Hi.
1: Das sieht ja richtig gut aus.
12: Ja, schön, du bist gerade pünktlich. Die Würstchen sind schon fertig.
1: Ja, der Lukas hat mich getrieben. Der hat so viel Hunger.
5: Ich habe mega Hunger.
1: Ja. Nee, ich aber ehrlich gesagt auch.
0: Oh, guck mal hier, Käsewürstchen, Friso.
10: Ja, direkt hier von der Landmetzgerei, direkt um die Ecke. Und los geht's.
12: Was wollt ihr denn?
1: Ein Käsewürstchen.
12: Käsewürstchen.
1: Ja.
10: So.
12: Also.
10: Friso, Lukas, warte mal.
12: Ja, Käsewürstchen.
10: So.
12: Tue ich euch schon mal auf den Teller,
1: Ach, guck hier, Schwiegerpapa Harald. Harald, hast du auch schon ein Würstchen gekriegt?
0: Ich warte immer noch auf ein Würstchen.
1: Ja, die sind fertig. Du musst schnell hingehen.
0: Danke, oh, danke ich.
1: Und wer bist du?
13: Ich bin der Jan.
1: Jan?
13: Ich arbeite hier, bin Mitarbeiter.
1: Oh, ich komme aus Nederland.
13: Ich komme aus Nederland, ja.
1: Ja, gut so. Ja. Guten Appetit.
13: Dankeschön.
1: Wo darf ich mich hinsetzen?
14: So, Jan, du kriegst auch
15: wo ihr wollt. Einfach wo ihr wollt. Ich habe ja schon einen Salat draufgetan.
1: Oh, das ist aber nett. Dankeschön.
15: Och, und da cool. Ist noch Brötchen.
1: Oh.
15: Und da ist hier der gute Baum.
1: Was kostet denn sowas hier, so ein eigener Campingplatz? Gut, man muss ihn kaufen oder pachten, klar, aber damit ist es ja auch nicht getan, oder?
10: Nee, genau. Also wir haben jetzt noch mal rund, das ist eine stolze Summe, noch mal knapp 450.000 Euro jetzt tatsächlich investiert in das Sanitärgebäude, die Modernisierung. Wir haben ja auch viel umgebaut und Digitalisierung und Strom und Aktoren und was weiß ich. Also es ist insgesamt jetzt ein stolzes Sümmchen noch mal on top gekommen.
1: Aber also es klingt ganz einfach, aber es steckt schon ganz schön was dahinter, ne?
15: Viel Arbeit war es, ja.
1: Ja.
15: Und
1: ja.
15: Viel Planung natürlich, aber es hat sich gelohnt. Ja.
1: Keine Angst gehabt?
15: Doch.
1: Ah, okay, das ist mal ehrlich, das finde ich gut, okay. Warum?
15: Ja, dass alles klappt mit den Lieferungen und Lieferengpässe und Personal, Corona, war ja auch alles noch. Also, aber wir sind fertig geworden und das ist, glaube ich, das A und O.
1: Auf jeden Fall macht ihr einen sehr, sehr netten Eindruck, oder? Wirklich. So, jetzt wollen wir gucken, ob ihr auch... Ach, guck mal hier. Oh. Ist das Liebe, Lukas?
16: Ach, herrlich. Ein Traum.
1: So, und Liebe geht durch den Magen.
15: Ja.
1: Mordsüberleitung.
15: Wollt ihr Senf? Ketchup?
1: Ja. Ich probiere es mal so.
15: Ah, probier es mal so. Gut.
1: Die ist ja lecker. Die ist richtig gut. Und die kommt hier aus dem Ort.
15: Ja.
1: Also, vielen Dank schon mal. Ah, hier. Prost.
15: Prost.
1: Blöp, blöp, blöp.
15: Prost.
1: Schön, dass wir da sein dürfen.
15: Schön, vielen dass ihr Dank. Da seid.
1: Lukas.
16: Vielen lieben Dank für
1: und
16: das.
1: Ganz viel Glück wünschen wir euch.
15: Ja, ne? Danke
16: schön. Auf jeden Fall.
9: Nach einem perfekten Grillabend geht es direkt an der Fulda ab ins Bett. Und ich schlafe wie ein Baby. Das ist auch gut, denn am nächsten Morgen müssen wir wieder früh raus.
1: Morgen!
17: Oh,
1: Lucky!
17: Rico, moin! Grüß dich!
1: Und gut geschlafen?
17: Bestens.
1: In deinem kleinen Fässchen. Mhm.
17: Hat schön nach Holz gerochen. Ja. Und du, bei dir?
1: Ja.
17: Pamela?
18: Wie immer.
17: Wie immer.
16: Sehr schön. War richtig schick, du.
17: Guck mal, Friso, fällt dir was auf? Ist das nicht geil?
1: Du bist schon am Zähneputzen.
17: Passend zur Raumausstattung.
1: Ich gehe jetzt mal eine Runde.
17: Geh mal zwischen.
1: Ja. Zahnbürsten, Lindgrün.
17: Ja, klar.
1: Oh, guck mal hier. Das ist aber mal richtiger Duschtempel, du.
17: Ja,
1: das ist sehr, sehr cool. Nicht so schlecht.
17: Wieso? Aber ich glaube, dass das die Dusche für Familien ist. Du musst in die Single-Dusche. Ab, raus mit dir.
18: Ach
17: die
18: so,
17: sind da hinten.
18: Ich habe dir davon erzählt.
17: Ja.
18: Single-Dusche.
17: So, guck mal hier. Zwei.
1: Ich nehme die dritte, komm.
17: Da kann der Friso duschen gehen. Mach ich auch schon.
1: Die ist aber auch schön.
17: Ja,
1: guck mal.
17: Schön.
1: Schön sauber, schön neu. Alles neu.
17: Picobello.
1: Kleine Münzen zum Einwerfen.
17: Viel Spaß, gib Gas, wir müssen weiter.
1: Ja, okay. So. Ah.
9: Bevor wir zu unserem zweiten Campingplatz nach Dinkelsbühl fahren, machen wir noch einen kleinen Abstecher. Vom Camping Fulda-Schleife fahren wir also erstmal nach Twistetal.
1: So, wir sind da in Twistetal. Jetzt bin ich wirklich gespannt, weil ihr wisst ja, wir versuchen auch immer neue Sachen vorzustellen im Campingcheck. Und der Andi hat mir geschrieben, der baut hier mit seinen Kumpels zusammen in Twistetal ein Tiny House, das es in Europa so nicht geben soll. Das sieht nach
16: guck mal,
1: Tiny,
16: guck mal, das könnte sein.
1: Zumindest modernem Tiny House aus. Das ist eher wie so ein Kasten, ne?
16: Bin ich aber gespannt, du, was wir da wieder haben. Komm, wir gucken mal.
1: Schick aus Alu, guck mal. Und Holz natürlich. Tiny Häuser sind ja immer irgendwie ein bisschen aus Holz, ne?
18: Genau.
1: Ah, Andi?
18: Genau.
1: Andi.
18: Ah ja, hi.
1: Du bist Andi?
18: Genau, ja.
1: Friso, grüß dich. Hi, ja, moin.
18: Hi.
19: Michi.
1: Michi?
19: David, hi.
1: David?
19: Hi.
1: Luca.
16: Grüß dich. Ah, gute.
1: Und das ist euer Tiny House?
18: Genau, ja. Das ist das erste zweistöckige Tiny House Europas. Und das Besondere daran ist, man kann es hochfahren.
1: Wollen wir sehen, ne?
16: Zeig mal, was das Ding kann.
1: Ja. Dann schiebt's mal raus, das Häuschen.
18: Okay. Ja.
9: Zusammengeklappt kann das Tiny House perfekt transportiert werden. Erst am endgültigen Standort wird es dann so ausgefahren.
18: Ja.
1: Ach, guck mal, und wie hell das hier ist. Ja. Wir stehen jetzt im, es ist ja noch eine Baustelle, ne?
14: Genau.
1: Also ihr seid sozusagen die Ersten, die hier drin sind, ne?
14: Ja, sozusagen, ja.
1: Ja, klasse.
14: Ja.
1: Das hier wird das Wohnzimmer.
14: Genau, das ist das Wohnzimmer, hier ist Essbereich. Hier, du stehst schon so fast auf der Couch.
1: Ich trampel.
14: Da ist ein ganz gemütlicher Teil, kann man hier schön aufmachen.
1: Oh, wow.
14: Und dann direkt sozusagen, man muss es sich so vorstellen, hier geht es direkt raus auf die Terrasse.
1: Ich bin eigentlich schon innerlich ein bisschen eingezogen gerade.
14: Ja.
1: Das ist schon cool.
14: Ja.
1: Und ihr habt alle zusammen gebaut, ihr vier dann?
19: Ja, geplant habe ich das.
1: Ah, du bist Architekt.
19: Genau, ich bin der Architekt.
1: Klasse.
19: Und hochgezogen haben wir das alle jetzt zusammen. Ne?
1: Richtiger Teamwork, super. Ja. Ich darf mal weitergucken.
19: Ja? Ja, klar. Schaut euch um.
1: Hier kommt...
19: Hier da sehen wir die Küchenzeile vor.
1: Hier kommt die Küche hin.
19: Genau.
1: Okay.
19: Also hier hinten kommt der Herd hin, hier vorne die Spüle und dann kannst du ja schön...
1: Ne? Wieder so ein Blick. Ich meine, man muss sich ja vorstellen, das steht ja dann irgendwo am See zum Beispiel.
19: Das ist die das Haus am See. Genau.
1: Und das Badezimmer, guck mal.
19: Jo. Genau. Klein, aber fein. So geplant, dass es großzügig gehalten ist, trotz allem.
1: Wie seid ihr denn auf die Idee gekommen eigentlich?
14: Ja, also letztendlich, wir sind auch alle begeisterte Camper, haben uns unsere Camper selber auch ausgebaut.
1: Und habt ihr die Idee dann alle zusammen gehabt oder wie stelle ich mir das vor?
20: Naja, die erste Idee ist halt natürlich gewachsen und dann spinnst du da immer mehr rein und hast neue Ideen dazu und dann, ja, irgendwann denkst du dir, ja, lass uns ein cooles Haus bauen und so eins, was es halt eben noch nicht gibt. Einfach, ja.
1: Ey, ich find's total super.
20: Du hast dann hier an die Ecke soll noch ein kleiner Schreibtisch hin, dass du auch Arbeitsfläche hast.
1: Ich meine, mit dem Blick, das ist natürlich schon klasse, ne?
20: Genau, du hast dann hier, sag ich mal, eine Abschutzsicherung, das ist ein Netz, wird hier hingebaut.
1: Und ihr steht jetzt wo?
14: Im Schlafzimmer.
1: Hier ist das Schlafzimmer?
14: Genau, hier kommt das Bett hin, da haben wir das runde Fenster zum Öffnen.
1: Macht euch mal nackig. Also was kostet das Teil?
14: Das kostet so um die 140.000 bis 160.000. Das hängt von der individuellen Ausgestaltung ab und natürlich auch so ein bisschen von den schwankenden Materialpreisen, genau.
1: Das ist ja schon, da müssen wir noch ein bisschen sparen, ne?
21: Also das reicht noch nicht ganz.
1: Nee. Aber das ist schon wirklich klasse. Darf ich mal gucken?
14: Klar.
1: Ich meine vom Schlafzimmer aus dann hier so. Also Jungs, vielen Dank, dass ihr uns eingeladen habt.
14: Das gerne. Ist
1: wirklich ein echt tolle Idee. Ja, Pamela, ich komm, wir fahren weiter.
9: Denn wir wollen ja noch ein Pärchen kennenlernen, das sich den Traum vom eigenen Campingplatz erfüllt hat. Dafür geht's für uns jetzt vom hessischen Twistetal nach Bayern zum Seecamp Dinkelsbühl. Übrigens, die Altstadt von Dinkelsbühl ist der absolute Kracher. Das Magazin Focus sagt sogar, das ist die schönste Altstadt Deutschlands. Und auch der Campingplatz soll super sein. Odin und sein Lebensgefährte Ben haben ihn gerade erst übernommen.
1: So, wir sind da. Campingpark Dinkelsbühl.
21: Oh, ich bin gespannt. Oh, Fried, was geht da ab?
1: Ein riesen Strohhalm.
21: Sehr geil.
1: Ich würde sagen, wir kommen genau richtig. Das sieht doch noch eine Menge Spaß aus, Luki, oder?
21: Du, wir machen einfach mit, würde ich sagen.
1: Hallo. Na, hier ist schon mal gute Laune. Ich glaube, wir sind richtig.
21: Also hier wird gefeiert, Friso, hier bleiben wir.
1: Hier bleiben wir, auf jeden Fall.
21: Guck mal, da ist der Baum.
1: Oh, wie schön, guck mal.
21: Komm, jetzt gucken wir uns mal an.
1: Oh!
14: Oh!
1: Was ist denn hier passiert?
21: Gut, dass nichts passiert ist.
1: Oha, jetzt ist er dann doch kaputt gegangen, wa?
22: Servus, Friso.
21: Servus.
22: Ich bin der Odin.
1: Odin, hi.
22: Freut mich. Hi.
1: Der Lukas, hi. Odin und Ben, denen gehört nämlich dieser Campingplatz.
22: Genau.
1: Was ist passiert?
22: Ja, Vorführeffekt. vor versammelter Mannschaft ist abgebrochen. Aber die Jungs richten das gleich und...
1: Sieht auf jeden Fall schön aus.
22: In einer halben Stunde steht er wieder.
1: Wo dürfen wir uns hinstellen, du?
22: Ihr fahrt einfach ganz runter bis zum See.
1: Ja?
22: Und dann siehst du auf der rechten Seite einen großen Platz mit Seeblick und das ist deiner.
1: Können wir dich gleich mal kennenlernen mit dem Ben? Kommt ihr
22: ja,
1: runter?
22: Klar. Wir kommen gleich runter.
1: Super.
22: Bis gleich.
1: Tschö. So, wo hast du links?
21: Ich glaube, du bist hier. Du hast dich wieder verfahren. Das kann doch nicht wahr sein.
1: Ich habe extra auf den Plan vorher angeguckt. Ach, guck mal,
21: jetzt hier. Jetzt biegst du an.
1: Ja, so, hier ist doch schön. Guck mal.
21: Also haben wir es doch wieder gepackt.
1: Ah.
21: Gerade so. Also ich meine,
1: Luki,
21: es
1: guck
21: ist
1: dir
21: aber
1: das
21: ein
1: an.
21: Ding mit dir.
1: Ein Platz. am See. Das war ein Plätzchen. Das könntest du hier genießen.
3: Schon schick hier, oder? Das ist er. Moin, hi.
4: Hi.
3: Odin.
4: Servus.
3: Und du bist?
4: Ben.
3: Ben, ihr seid zusammen, richtig?
4: Wir sind zusammen und machen jetzt den Campingplatz in Seecamp. In Dinkelsbühl. Cool.
3: Wie lange seid ihr jetzt schon zusammen?
4: Wir sind jetzt knapp aktuell zwei Jahre. Sind jetzt zum 1.1. nach Dinkelsbühl gezogen und ja, haben jetzt alles aufgegeben in Nürnberg.
3: Okay.
4: Machen jetzt richtig Vollgas.
3: Wollen wir mal ein Stück gehen?
4: Ja.
8: Gern.
3: Was habt ihr vorher gemacht?
8: Ich hatte einen Friseurladen in Nürnberg.
3: Ist ja was ganz anderes.
8: Ja, genau. Bin eigentlich gelernter Friseur. Habe jetzt 25 Jahre Haare geschnitten und jetzt hat es gereicht. Jetzt wollte ich mal noch was Neues machen. Wir stehen gerade so mitten im Saft. Jetzt ist mal die richtige Zeit, neues Projekt anzufangen.
3: Wie ist es bei dir? Was hast du vorher gemacht?
4: Ich habe die letzten 12 Jahre in der Luftfahrt gearbeitet.
3: Luftfahrt?
4: Luftfahrt. Bin gelernter Elektroniker für Luftfahrt.
3: Das hat da viel mit Campingplatz zu tun.
4: Ja, eigentlich nicht. Das ist eigentlich durch ein Audi entstanden und bin durchs Campen dazugekommen und habe gesagt, geil, jetzt machen wir einen Campingplatz und haben halt vorher schon einmal gesucht. Und ja, dann kam es mit Dinkelsbühl, dann haben wir den Platz besucht. Und hab gesagt, los, das machen wir. Und haben dann die ganzen Zelte abgebrochen.
3: Krass.
4: In Nürnberg. Und ja, jetzt stehe ich in der Küche, Rezeption, Minimarkt, helf Odi draußen, wenn Not am Mann ist. Und bin eigentlich sozusagen totaler Arounder.
3: Und habt euch wirklich jetzt hier euren Traum erfüllt?
8: Das ist genau das, was wir uns halt vorgestellt haben. Wir lieben es beide, viel draußen zu sein. Wir haben, wie gesagt, beide lange in der Stadt gelebt. Und haben so in den letzten Jahren immer mehr gemerkt, dass wir aus der Stadt raus wollen.
3: Warum?
8: Weiß es nicht. Also wir waren selber Wohnmobilfahrer, bevor wir jetzt natürlich dauerhaft auf dem Campingplatz sind. Und haben festgestellt, wir sind dann wirklich jedes Wochenende mit dem Wohnmobil weggefahren und haben festgestellt, dass die Gemeinschaft auf so einem Campingplatz einfach auch ganz anders ist als in der Stadt. Man hilft sich, man grüßt sich noch gegenseitig früh. Das kennt man, also das, irgendwie ist das verloren gegangen.
3: So alte Werte im Prinzip.
8: Genau, genau. Und das... verbunden damit, dass wir den ganzen Tag draußen arbeiten oder einen Großteil draußen arbeiten können und hauptsächlich Leute um uns herum haben, die gut gelaunt sind, weil sie natürlich im Urlaub sind. ist es so eigentlich so die perfekte Kombination für uns, was wir uns so für unsere Zukunft vorstellen. Ja, und so haben wir uns einen Traum erfüllt, würde ich schon sagen. Ne?
4: Genau, ja. Und man kann sich hier verwirklichen. Man hat den Badesee, die Natur, die Camper, die uns auch immer unterstützen. Und so ist es halt, ich sag immer, unser kleines Dorf, wo wir so der kleine Bürgermeister sind.
3: Das ist aber auch wirklich ein schöner Platz auch einfach, ne?
8: Groß und schön, ja.
3: Groß und schön. Haben wir lange nachgesucht?
8: Es war eher ein Zufallsfund.
3: Und ihr seid jetzt wie lange hier?
8: Seit 4 Monaten.
3: 4 Monate erst? Mhm.
8: Oh. Richtig. Servus, Jutta. Jutta,
3: hallo. Na, das ist ja mal ein schöner Platz hier. Hallo, ich bin der Friso. Hallo, das ist der Lukas.
23: Hallo, servus.
24: Hallo.
3: Wir drehen hier gerade einen Film über den Campingplatz.
24: Das ist schön, jawohl.
3: Und zufrieden mit den beiden Jungs hier?
24: Ja, sehr zufrieden.
3: Ja?
24: Wir geben sie auch nicht mehr her.
3: Ja, wie ist denn das? Wie ist denn das eigentlich? Da kommen auf einmal zwei aus der Stadt und machen hier den Campingplatz drehen auf links.
24: Ja, es ist natürlich eine Wucht, ja, was sie in der kurzen Zeit aus dem Platz gemacht haben. Der war runde gewirtschaftet.
3: Oh, okay.
24: Ja, und wir freuen uns eigentlich sehr über sie, weil sie haben gute Ideen und sie führen sie auch aus.
3: Ja, das geht ja auch runter wie Öl, wenn man das hört, oder?
8: Ja, sowas hören wir natürlich gerne. Vor allem von unserer ältesten Dauercamperin, die Jutta ist seit 42 Jahren auf diesem Platz hier.
3: Ach.
8: Und von der hören wir es natürlich besonders gern.
24: Und haben auch schon viele Verwalter überlebt. Und wir hoffen, dass sie uns erhalten bleiben.
3: Sie sind ja gerade erst gekommen.
24: Ja, aber wir können das einstufen, dass sie toll sind.
8: Das ist aber nett. Friso, wir würden uns mal verabschieden. Wir müssen hoch noch ein bisschen was arbeiten.
3: Ja.
8: Wir lassen euch den Buggy vorne mal stehen.
3: Ja.
8: Da könnt ihr ein bisschen über den Platz fahren und euch mal alles anschauen. Wir haben noch ein paar ganz coole Geschichten hier auf dem Platz stehen, aber die werdet ihr dann schon sehen, wenn ihr dran vorbeifahrt.
3: Dann treffen wir uns nachher oben.
8: Alles klar. Genau.
3: Weil ihr habt noch gesagt, ihr habt eine Überraschung, irgendwas Tierisches. Ich bin sehr gespannt.
8: Genau, zeigen wir dir dann, sobald du oben bist. Okay?
23: Super. Bis nachher.
8: Bis später.
3: Danke. Bis später, danke.
4: Ciao.
3: Tschüss, Jutta.
24: Tschüssi.
3: Bleib gesund.
24: Ja, ebenfalls. Und macht weiter so. Es ist einfach schön, Reportagen zuschauen.
3: Danke dir. Toll. Wir machen es ja auch gern, Lukas. Ne?
23: Ach, aber nichts lieber im Leben als das.
3: Es ging auch runter wie Öl jetzt.
2: Hallo! Das ist doch mal was, ne, Luki?
6: Der schnelle Frieso.
2: Das ist geil. Das macht richtig Laune. So geht das eigentlich. Campingplatz entdecken. Ist das jetzt
6: voll cool hier?
2: Das ist ein Feuerwehrauto.
6: Hat es hier gebrannt oder wie? Nee, Quatsch.
2: Nee, guck mal, da sind Fenster auf. Das ist ein Camper. Das ist ein Camper. Ich raste aus. Hallo?
6: Hallo.
2: Ach, hi.
6: Servus.
2: Hallo. Der Friso, grüß dich, hi.
6: André. Grüß dich,
2: Lukas. André, grüß dich. Was ist denn, wir drehen hier gerade einen Film über das Camping und wir lieben skurrile Wohnwagen, Wohnmobile. Ist das ein Wohnmobil?
7: Das ist ein Wohnmobil, ja. Das ehemaliges Feuerwehrauto ist halt umgebaut jetzt zum Wohnmobil.
2: Das ist ja total abgefahren. Ja. Dürfen wir da mal reingucken?
7: Ja, selbstverständlich.
2: Lukas, komm du zuerst.
11: Ich guck mal. Das gucke ich mir mal an. Du.
2: Zieh auch die Schuhe aus. Friso, komm mal her. Komm mir mal hierher. Alles komplett hier. Das gibt es ja nicht. Also ich habe ja schon viele Ausbauten gesehen, André. Aber das ist ja richtig mit Liebe gemacht hier.
7: Ja, der Koffer war ursprünglich 60 cm tiefer, den habe ich noch erhöht um 60 cm.
2: Was eine Arbeit, das ist alles selber gemacht?
7: Ja, komplett alleine umgebaut, also eineinhalb Jahr Bauzeit jetzt. Boah. Ist ja noch nicht ganz fertig, aber zum Freisen reicht es schon mal.
2: Und was ist da hinten dann?
7: Momentan Werkstattbereich und Klo halt.
2: Hier ist ein Grill, Friso.
7: Ja, und Grill, genau. Und da kommt aber noch eine Dusche rein, also ist noch nicht ganz fertig hinten, der hintere Bereich.
2: Das ist ja wirklich... Wahnsinn.
7: Aber zum Wohnen reicht es erstmal.
2: Wahnsinn. Und vorne ist ein ganz... Können wir mal vorne gucken?
7: Ja, klar.
2: Ach, und hier schläfst du?
7: Genau, 1,40 Meter Bett, ne? Mit Lattenrost, alles drin.
2: Darf ich da mal reinkrabbeln?
7: Ja, klar.
2: das gibt's ja nicht. Und Feuerwehr. Wer ist er denn hier vorne?
7: Das ist der Fussel.
2: Dein Beifahrer? Wie
7: ja,
2: kommt der her?
7: Den habe ich von ein paar Freunden gekriegt, dass ich nicht allein fahren muss.
2: Bist du Single?
7: Ja, momentan ja.
2: Aber ich sag dir, damit bist du doch der Star auf jedem Campingplatz, oder?
7: Ja, ich schon der Hingucker, ja.
2: Was hast du da reingesteckt?
7: Ach, das ist gar nicht mehr so genau zu beziffern, aber ich denke mal so 30.000 sind mittlerweile insgesamt mit Feuerwehrauto.
2: Und das Feuerwehrautos sind immer sehr gut gepflegt, ne? Deswegen ist das eine gute Basis. Genau. Aber die haben einen Mordsverbrauch. Was verbraucht der?
7: Es kommt darauf an, wie man fährt. Also ich sag mal so zwischen 20 und 25 Liter auf 100 Kilometer.
2: Ja. Nee, was ist denn das da oben?
7: Eine Dachterrasse.
2: Du hast eine Dachterrasse auf dem Feuerwehr. Können wir da mal drauf?
7: Ja, klar.
2: Ach, guck, mit Solar hier, Luki.
6: Ach, guck mal hier, macht er seinen eigenen Strom. Nicht schlecht.
2: Das ist ja schon bei dem Benzinverbrauch.
6: Guck mal hier.
2: Diesel meine ich.
6: Ist ja wie geschaffen für dich.
2: Ich raste aus.
6: Du liegst so gerne im Liegestuhl.
2: Wo bist du damit immer unterwegs?
7: Ja, also momentan in Deutschland im Sommer über und im Winter dann so Marokko, Gibraltar die Ecke.
2: Ach, echt jetzt? Bist du ein richtiger Weltreisender damit?
7: Ja, ich mache das schon ein paar Jahre. Vorher mit VW-Bus und jetzt halt mit der Feuerwehr.
2: Ey, danke. Danke, dass ich hier mal eine Pause machen darf. Wie abgefahren ist denn das bitte? Und guck mal dir mal die Aussicht an. Da kann man schön über die anderen reden. Guck mal, hast du wieder gesehen, Frau Hansen? Frau Hansen, was hat die denn wieder für Schuhe an hier?
6: Wieso? Guck mal, die haben den Baum wieder hingekriegt.
2: Hat dann doch geklappt, ne?
6: Oh, was ein Glück, ne?
2: Und guck mal, die Zelte haben sie auch abgebaut. Das ist ein richtig schicker Biergarten. Wetter ist besser. Da ist er. Odin, hast du einen Moment?
23: Servus, ja.
2: Ich komme wegen der Überraschung.
23: Ja, da gehen wir mal dahinter. Das zeige ich dir jetzt gleich.
2: Was wird das jetzt? Weil das ist ja noch nicht ganz. Ihr seid auch gerade erst da eigentlich.
23: Ja, genau, seit 4 Monaten. Da war eine alte Minigolfanlage, die aber kaputt war. Die haben wir weggerissen und bauen jetzt hier so ein bisschen Barfußweg für Kinder und Sandkästen und eine Boccia-Bahn für die Erwachsenen.
2: Das ist Spielplatz im Prinzip.
23: Genau, so ein Spielplatz, aber alles so auf Naturbasis mit viel Holz und so ein Naturlehrpfad.
2: Bist du so ein Naturbursche im Prinzip?
23: Ja, mein Papa ist Förster und dadurch bin ich mehr oder weniger im Wald aufgewachsen.
2: Ah, okay.
23: Ja, Überraschung, Überraschung.
2: Ben.
23: Und hier oben siehst du die Namen von unseren drei Ziegen. Da kommt er auch schon. Das ist der Friso, der Namenspartner. Das war der Friso.
2: Ihr verarscht mich jetzt.
6: Der ist ein bisschen scheu.
2: Die hat eine Ziege nach mir benannt.
23: Ja, wir haben eine Ziege nach dir benannt.
2: Das ist Friso da oben.
23: Genau, der jetzt
2: das
23: so,
2: ist aber auch
23: der
2: ein
23: so wild ist.
6: Das ist ein bisschen kamerascheu, würde ich sagen. Friso, das müssen wir noch beibringen.
23: Schau mal, wir haben ein bisschen Hafer mitgebracht.
2: Die sind aber gierig.
23: Ja, die haben
2: Friso, halt dich zurück.
23: Der Friso ist
2: sehr gierig. Darf ich mal?
23: Ja,
2: der
23: klar,
2: Friso ist gierig.
23: Ja.
0: Das kenne ich irgendwo.
2: Guck mal her.

0: Friso, komm. Das ist das erste Mal, dass ich mich selber fütter. Friso, komm her.
1: Ja, komm her.
0: Oh. Und das ist Frieda daneben an?
2: Nee, das ist Fridolin.
0: Fridolin.
2: Frieda ist Frieda bei uns.
0: Aber Ähnlichkeit ist aber nicht da, Lukas.
3: Naja, ein bisschen kräftig.
2: Der Friso hat Hunger.
3: Ich finde schon irgendwo.
0: Ja, der Friso hat wirklich Hunger.
2: Warum? Aber wenn ihr noch Hunger habt, dann könnt ihr gerne bei uns essen im Seecamp, im Campsite.
0: Das ist dein Restaurant?
2: Unser Restaurant.
0: Ja, aber wo du kochst tatsächlich.
2: Ich koche selber.
0: Als Flugzeugmechaniker.
2: Hobbykoch, sagen wir so, und gebe mein Bestes und mache alles mit viel, viel Liebe.
0: Das testen wir.
3: Aber ich glaube, Friso ist jetzt satt. Guck mal, Friso ist satt.
0: Guck mal, sehr süß. Guck mal, hier auch.
4: Mit dem Strandbuggy geht's für uns weiter über den Platz.
5: Achtung, Kurve!
0: Guck mal hier, cooles Ding.
1: Was ist denn das?
0: Das hat mal eine gewisse Größe, würde ich sagen.
1: Das hatten wir aber auch noch nicht.
0: Jetzt gucken wir uns an.
1: Ja, was für eine Frage. Ey, das ist schon...
0: Hallo?
1: Das ist ein Zirkuswagen, oder?
0: Klopf mal.
1: Ja. Geht so. Hallo?
6: Hallo?
1: Hallo?
0: Hallo.
1: Wir drehen Filme über das Camping.
6: Schön.
1: Das ist der Lukas.
6: Bei mir ja genau richtig.
1: Hallo, ich bin der Friso. Wer bist du?
6: Grüß dich, Friso. Ich bin die Petra.
1: Petra, ist das ein alter Zirkuswagen?
6: Das ist ein alter Zirkuswagen, genau. Kommt rein.
1: Weißt du, wir haben schon viele...
6: Ich habe gerade Waffeln gebacken, falls ihr Lust habt.
1: Oh.
6: Kann ich euch...
1: Nee.
6: Ihr dürft erst mal gucken.
1: Du hast eine Badewanne.
6: Ich habe eine Badewanne.
1: Wahnsinn. Darf ich in dein Schlafzimmer?
6: Bitte schön.
1: Vielen Dank.
6: Ihr dürft gerne schauen.
1: Wow. Oh.
6: Mit richtigem Bett.
0: Das ist mal eine Ansage.
1: Wohnst du hier immer?
6: Hier ist mein Wohnzimmer. Nein, ich wohne in Norwegen.
1: Du wohnst in Norwegen?
6: Ich wohne in Norwegen. Und meine, ich habe zwei Töchter in Deutschland. Die sind verheiratet. Ich habe vier Enkel.
1: Schön.
6: Und dann ist das für mich so ein bisschen wie ein Gästezimmer quasi.
1: Gästehaus.
6: Gästehaus, genau.
1: Das ist ja,
6: und dann bin ich früher immer hierher gereist und bin dann immer nur kurz geblieben. Und dann haben wir das gesehen. Und dann haben wir gedacht, das ist doch mal was. Dann kann ich ein bisschen länger bleiben und die Kinder genießen.
1: Ich würde hier immer, also
6: ja,
1: Lukas, oder?
6: Hier dann
0: absoluter Wahnsinn.
6: 3 Monate am Stück.
1: Und hast du das selbst gebaut, selbst eingerichtet?
6: Nee, oder? Also ich habe das gekauft und da war das schon zum großen Teil renoviert.
1: Okay.
6: Also das ist alles, sieht man ja, neu gemacht relativ. Und dann habe ich halt das alles ein bisschen noch schön gemacht hier.
1: Dürfen wir mal?
6: Ihr dürft auch gerne, ich habe sogar eine Küche. Ja, und hier bin ich, wie gesagt, gerade am Waffelnbacken. Ich mache euch ja mal eine frische hier.
1: Ach, das ist aber lieb.
6: Ja. Hier kann man richtig schön kochen. Das da draußen ist die Veranda, das ist so, ja, Esszimmer, wenn man mal am Tisch essen möchte. So, hier ist dann eine frische Waffel.
1: Dankeschön.
6: Ja,
1: Waffel? Ja, unbedingt.
6: Ja?
1: Gerne.
6: Bitte schön.
1: Gibst du mir einfach die Hand? Oh, das ist sehr lieb von dir.
6: Mit Erdbeermarmelade.
1: Das kenne ich nun nicht.
6: Das in Norwegen isst man das so.
1: Warum bist du nach Norwegen gekommen?
6: Weil das so schön ist. Und mein Mann ist Norweger.
1: Ah, okay.
6: Aber ich habe mich erst ins Land verliebt und dann in den Mann.
1: Ich muss dich unbedingt noch fragen. Ich bin total baff hier. Wir haben es wirklich noch nicht so gesehen. Was kostet sowas?
6: Also ich habe den gekauft auf Ebay.
1: Ja?
6: Und der war 38,5.
1: Okay.
6: Also bezahlbar.
1: Absolut. So, jetzt machen wir den norwegischen Waffeltest mit Erdbeermarmelade. Lucky?
0: Dankeschön. Wieso? Und?
1: Oh, das ist immer eine Idee.
0: Oh, Leute, das müsst ihr probieren.
1: Oh, Manuel. Petra, vielen Dank.
6: Gerne.
1: Ganz schön.
0: Extrem lecker.
4: Aber wir müssen noch Platz lassen, denn Ben hat uns ja zum Abendessen eingeladen.
1: Schnitzel mit Pommes, 10 Euro, kannst du nichts sagen, oder?
0: Also,
1: mal sehen, ob es was taugt.
6: Ja.
1: Freibier gibt es morgen.
0: Schade, sind wir nicht mehr da.
1: Udin, wir haben Hunger.
2: Ja, das ist halt bei uns richtig.
1: Wo ist er, der Ben?
2: Der Ben, der ist schon in der Küche, schaut mal rein.
1: Dürfen wir mal gucken gehen?
2: Schnitzel, klar. Geht einfach durch.
1: Ah, okay. Ben.
2: Servus.
1: Dein Reich hier.
2: Mein Reich.
1: So. Das ist jetzt aber nicht Tiefkühlkostware.
2: Nee, das ist alles frisch paniert.
1: Das machst du alles selbst?
2: Alles selber gemacht, selber geklopft, spezielle Würzmischung. Und jetzt werden die Schnitzel im Butterschmalz schön durchgebraten von beiden Seiten, goldbraun. Eigentlich Flugzeugmechaniker, aber jetzt Hobbykoch.
1: Alles selbst beigebracht?
2: Alles selber beigebracht.

0: Dazu gibt es Pommes, wahlweise Beilagensalat als Schüttelsalat mit Honig-Senf-Dressing.
1: Schüttelsalat?
0: Schüttelsalat.
1: Luki, oder? Hier.
2: Auf jeden Fall, bin sehr gespannt. Was ist ein Schüttelsalat?
0: Selbst kreiert mit Honig-Senf-Dressing.
1: Okay.
0: Und dann, wenn es losgeht, einfach schütteln.
2: Ah, die Soße ist schon
0: unten mit drin, ja. Jetzt
1: perfekt.
0: Servierfertig.
2: Das ist ja cool.
0: Nimm wir. Bringe ich euch sofort.
1: Danke.
0: Gebt mir noch 2 Minuten und dann geht's los.
1: Kein Problem. Bis
2: gleich.
0: Danke euch.
1: Liebe braucht Zeit, Lukas.
2: Und geht durch den Magen.
1: Das auch. Oh, die Vorspeise, Olli.
3: So, ein Dinkelsbühler Bier für euch.
1: Danke dir.
3: Lasst euch schmecken.
4: Wir haben uns auch mal zwei reingeschmeckt.
1: Oh.
0: Zwei mal Schnitzel mit Pommes.
1: Das Flugzeugmechaniker-Schnitzel. Ich bin sehr gespannt. Komm, Ludwig. Hier, für dich. Jetzt bin ich wirklich gespannt. Wo ist das Fleisch her?
0: Aus der Region, aus Dinkelsbühl, direkt vom Fleischer. Und selbst paniert.
1: Das finde ich schon mal sehr gut.
2: Moment, ich muss ja noch... wie gemalt.
1: Spannend. Der Schüttelsalat. Das ist eine gute Idee. Das habe ich noch nie gehört. Da ist auch überall schön das Dressing. So, also, wir machen das hier nochmal eben. Zack.
2: Du siehst glücklich aus.
1: Das ist super lecker. Das schmeckt so richtig nach Butter auch vor allen Dingen.
0: Mit Butterschmalz gebraten, alles selbst gemacht.
1: Super lecker hier, also wirklich. Hättet ihr damit gerechnet? Ich meine, ihr seid ja jetzt zwei bunte Vögel aus der Stadt,
0: ja.
1: Aus Nürnberg, und kommt dann hier hin und auf so einen Campingplatz, den es schon seit mehreren Jahren gibt. Hattet ihr ein bisschen Angst vielleicht auch?
3: Ja, definitiv. Ja. Weil es ist natürlich... wir kannten den Platz von einmal besichtigen und dann war natürlich schon unsere Bedenken vorher, wenn dann wir zwei als zwei Männerpaar auf einen Platz kommen, wo alteingesessene Dauercamper auch sind seit vielen, vielen Jahren, vielleicht finden die das auch nicht so cool. Und wir haben natürlich dann oftmals so gedacht, dass die vorurteilbehaftet sind, haben dann im Nachhinein festgestellt, dass wir die waren, die vorurteilbehaftet sind, weil... wir hatten wirklich gar kein Problem. Also die haben uns mit offenen Armen hier aufgenommen. Die unterstützen uns, wo es geht. Und die verteidigen uns auch, egal bei wem. Die stehen alle hinter uns und auf die können wir uns immer verlassen.
1: Klasse. Darauf trinken wir, oder?
0: Ja,
3: auf jeden Fall.
0: Prost.
1: Prost. Prost.
5: Es wird Abend auf dem Campingplatz in Dinkelsbühl.
1: Ihr Lieben, Odin und Ben haben uns auch noch zu einer Party eingeladen. Luki, was eine schöne Folge, oder?
6: Also ich würde sagen, vielleicht kaufen wir uns auch mal einen Campingplatz.
1: Das wäre was, oder?
6: Der Campingplatz,
1: das wäre was.
6: So schön.
1: Ihr Lieben, schön, dass ihr dabei wart. Schreibt uns bitte immer eure Kommentare an hessencamper@hr.de. Würden wir uns wirklich sehr freuen. Kommt mit, wir fahren noch ein bisschen.

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4: Vier Hobbygärtnerinnen treten an. Jede will den Titel holen. Wer gibt das schönste Gartenfest? Alle legen sich ins Zeug, ernten, kochen und dekorieren. An ihrer Seite Meisterflorist und Schönmacher Björn Kroner. Er gestaltet mit den Gastgeberinnen ein Partymotto und hilft beim Schmücken. Aber wie gut gelingt das Fest am Ende wirklich? Und das sind unsere Gastgeberinnen. Lene aus dem Sauerland, sie ist die Königin der Rosen. Für Anne ist ihr Schrebergarten in Köln der schönste Ort der Welt. Jen liebt ihr Gemüseparadies in Mönchengladbach. Und Ute hat sich einen Traumstaudengarten im Bergischen Land geschaffen. Garten und lecker. Ein Wettbewerb mit viel Grün und viel Genuss. Finale. Die letzte Gartenreise heute geht nach Much ins Oberbergische. In dieser hügeligen Landschaft wächst seit 20 Jahren der Garten von Ute. Die Dozentin für Möbelkunde und Hobbygärtnerin ist hier Herrin über 6000 Quadratmeter Grün. Ein Paradies für Bienen, Schmetterlinge und für Rauhaardackel Anton.

0: Ute lebt in diesem denkmalgeschützten Fachwerkhaus mit mediterranem Innenhof und Wassergarten. Gemeinsam mit Ehemann Michael und ein paar Hühnern.
1: Willkommen in meinem Garten hier im Bergischen Land. Ich bin jetzt gerade hier in unserem Bauerngarten, um Kräuter zu schneiden. Und ich bin ja gespannt, was Lene, Jen und Anne zu meinem Garten sagen werden. Mein Garten ist ja ganz anders als die drei Gärten, die ich bisher gesehen habe. Und deshalb weiß man ja noch gar nicht, wie das überhaupt ankommen wird. Aber ich bin voller Freude und ich denke, es wird ein toller Tag.
0: Utes Garten ist riesig und besteht aus verschiedenen Gartenräumen. Zu ihrem Fachwerkhaus oben am Hang gehören zwei Innenhöfe. Hier gedeihen die Pflanzen hauptsächlich in Töpfen.
1: Das ist so eigentlich der kleinste Garten, also hier mit diesem Wasserlauf. Und das war der ursprüngliche Misthaufen hier. Als wir das übernommen haben, lag hier noch ein Misthaufen, der war 2 Meter hoch. Und da das ja so ein formaler Bereich ist und wir noch ganz viele alte Bruchsteinplatten hatten, das sind also alte Steinplatten, sind wir auf die Idee gekommen, eben hier diesen Wasserlauf zu installieren. Und im schattigen Bereich haben wir eben die Hostas mit dem Lärchensporn.

0: Wir haben ja hier relativ viele Dahlien, auch unterschiedliche Dahlien. Das sind diese Pompon-Dahlien, das sind diese einfachen. Und es ist aber wichtig, dass man die regelmäßig ausputzt. Das heißt, man muss die Verblüten rausholen. Das hat zwei Gründe, weil dann geht die Kraft in die neuen Blüten, damit die auch üppig sind und es sieht einfach besser aus. Dahlien sind eigentlich sehr verlässliche Blumen. Man muss sie dann nur im Winter reinholen. Also im November irgendwann werden die ausgebuddelt, sortiert. Wichtig, dass man Etiketten dran macht, weil im Frühjahr weiß man sonst nicht mehr, war das jetzt die gelbe oder war das die rosane, dass man die also etikettiert und dann ein bisschen nach Farben sortiert. Und wir haben ja so einen alten Gewölbekeller, da sind die also bestens untergebracht. Also frostfrei und trocken lagern. Kannst du mir die mal eben scharf machen?
1: Oh, die sieht aber wieder aus. Mann, Mann, Mann.
0: Kennst mich doch.
1: So, die ist wieder scharf.
0: Super, vielen Dank.
2: Das Gewächshaus am Küchengarten hat Michael, der als Grafikdesigner arbeitet, vor 2 Jahren selbst entworfen und gebaut. Darin züchtet er verschiedenste Tomatensorten.
1: Fast schon reif. Da kann sie nämlich dann in der Sonne noch etwas nachreifen. So. Was wir hier noch haben, man sieht sie gerade, die Pimentos, Al Patron. Den Samen hier bringe ich aus Mallorca mit. Und die kann man jetzt wunderbar in der Pfanne einfach braten. Etwas mit Salz bestreuen und fertig. Ein paar sind auch scharf, die Diabolos. Die bringen es dann so richtig. Aber nur ein paar, man weiß nicht welche. Kann die große sein, kann die kleine sein. Ist Überraschung. Eine knallt immer durch. So.
0: Hier unten ist ja einer versteckt im Gebüsch. Klein, aber fein. So, den können wir auch noch abmachen. Super. Das ist eigentlich die hässlichste Ecke bei uns im Garten, aber gleichzeitig auch so mit die wichtigste. Wir sind hier in der Kompostecke. Ja, Kürbis ist ein sehr Starkzehrer, der braucht also viel Power und viel Platz. Und das wäre ja im Gemüsegarten irgendwie ein bisschen too much. Und deshalb macht man das gerne auf dem Kompost. Und dieser Kürbis überwuchert hier praktisch die beiden Kompostbehälter. Hier ist der Kompost schon von letztem Jahr zum Zwischenlagern. Und da haben wir jetzt gerade diesen Hokkaido geerntet, den wir ja für diesen Kartoffel-Hokkaido-Salat brauchen.
2: Ute möchte ihre Gäste mit einem mediterranen Buffet überraschen. Kürbis-Orangensalat mit Spinat, bergisches Landhuhn, bunte Tomaten auf Salat und Lammterrine auf Ratatouille-Gemüse. Als Vorspeise serviert sie Pfifferlinge aus dem Wald mit einem frischen Pesto. Und zum Dessert gibt es eine selbstgemachte Eissplittertorte.
1: Bisschen Spaten mit?
0: Jo. Michael ist natürlich ganz wichtig, er ist ja nicht nur mein Mann, also das ist jetzt das Persönliche, lasse ich jetzt mal weg. Aber was diesen Garten angeht, kann man einen solchen Garten ja nur gemeinsam gestalten und auch bearbeiten. Und das macht eben auch Freude, das zu teilen mit jemandem, also der einem so am Herzen liegt.
3: Ja, okay. Gucken wir mal.
0: Der Garten ist auf jeden Fall Lebensqualität, der erdet einen. Also der wirft einen auch so zurück auf die wesentlichen Dinge. Also meine Großmutter hat mal immer gesagt, da wo man die Erde in die Hände steckt, umgekehrt, ist man zu Hause.
1: Umgekehrt.
0: Nein, ist richtig.
1: Da wo man die Hände in die Erde steckt, ist man zu Hause.
0: Habe ich das gesagt?
1: Umgekehrt.
0: Habe ich das falsch gesagt?
1: Ja. Scheiße.
2: Vor 30 Jahren haben sich Ute und Michael ineinander verliebt. Auf einer Hochzeit von Freunden in Köln.
0: Naja, und dann haben wir von Köln aus, haben wir damals in der gemeinsamen Wohnung haben gesagt, ja, wir suchen was auf dem Land, weil der Michael Atelier braucht. Und wir gesagt, wir wollen Platz haben und meine Dachterrasse zu klein wurde in Köln.
1: 2. Jahr haben wir es gegeben.
0: Ja,
1: ne?
0: Ja, genau.
1: Jahr wollen wir suchen, aber da muss ja nicht das Erste sein. Es war aber das Erste.
0: Wenn's der Erste, ja.
2: 1999 kaufen sie das alte Bürgermeisterhaus des Ortes, eine Scheune und eine Kuhwiese.
0: Wie man so ist, als Städter so ein bisschen romantisch in seinen Vorstellungen. Wir lassen diese Wiese wachsen und mähen da ein paar Wege durch. Und ansonsten überlassen wir die Natur sich selber, pflanzen ein paar Bäume und alles ist schön. So geht es natürlich nicht.
1: Das ist aber dann mehr Arbeit, als man denkt, weil die Wiese muss ja auch gemäht werden. Und dann geht ja der Spaß schon los. Da haben wir uns einen Mähbalken gekauft.
0: Ja, genau.
1: Da haben wir gemäht, aber dann liegt die Wiese erstmal da. Die muss sie zusammengerecht werden. Und dann muss das Gras entsorgt werden. Wir haben ja keine Kühe mehr, die das fressen.
0: Hast du Unmengen also Gras?
1: Unmengen Arbeit und Unmengen Gras.
0: Ja.
1: Und das haben wir eben dann beseitigt, indem wir so langsam einen Garten geschaffen haben.
2: Die Wiese wich. Es wurde gebaut. Bewässerungsrohre, Terrassen, Beete.
1: Das Ganze ist ohne Masterplan hier passiert.
0: Ja.
1: Wir haben es nicht aufgezeichnet und haben das dann gebaut, sondern wir haben gebaut und Step by Step uns Richtung Wald weiterentwickelt.
0: Ja. Mach du das mal mit dem Spaten. So, ich stelle das mal hier hin. Ja. Feste. So. Feste. Ist das raus?
3: Jo.
0: Jo. Und ja, super. Also alleine könnte man das nicht schaffen. Also dann wäre man ja auch ein bisschen einsam mit dem, was man hier macht.
2: Der Innenhof oben am Haus. Utes Sommerwohnzimmer, wie sie sagt. Den Gästen möchte Ute selbstgemachte Marmelade und einen Serviettenring aus Zieräpfeln schenken.
0: Das sind eben Gärtnerhände. Ich glaube immer, Gärtner erkennen sich auch gegenseitig an ihren Händen, habe ich das Gefühl. So, man guckt dann immer, ah ja, das ist ein richtiger Gärtner. Also mit rotglackierten Fingernägeln und Pflegestufe 1, der geht nicht in den Garten.
1: So. Ich habe hier mal für das Erntefest den Titel vorne draufgeschrieben.
0: Hey.
1: Und drinnen habe ich das kalligrafisch gelöst.
0: Super.
1: Ja, passt auch.
0: Toll, klasse.
1: Okay.
0: Gut, super. Ich bin mal gespannt, was der Björn noch für Ideen einbringt. Man hat ja so eigene Vorstellungen. Und ich hoffe, dass der das aber noch toppen kann, sodass ich da auch wieder was lerne vom Profi.
2: Björn

0: gelungen ist.
1: Ach, Rummel, jetzt sind wir gleich da bei der Ute. So, komm, hip und los. Gehen wir mal gucken, wo die Ute ist. Hallo, ist denn jemand da?
2: Hallo, Björn, Mensch.
3: Herzlich willkommen hier bei uns auf Tischenbonn.
1: Danke,
3: schön, dass du
1: danke,
3: da bist. Ja.
1: Ist ja ein Traum hier.
3: Ja, ist unser Innenhof hier.
1: Ich will den Garten sehen. Rummel, wir wollen den Garten sehen.
3: Darf der Rummel mit? Rummel, komm mit. Komm, komm Rummel, komm.
1: Auf. Der ist jetzt wirklich sehr schön losgelöst vom Haus. Ne?
3: Genau, also die Pforte, Paradiespforte mit Adam und Eva. Ja, komm, langsam. Rummel. Super.
1: Was ist das nun mal genau?
3: Kann man super für unsere Deko verwenden.
1: Ja, toll. Das
3: ja,
1: ist echt
3: guck
1: schön.
3: Mal.
1: Die ist natürlich immer ein Traum, ne?
3: Ja,
1: und das ist ja wie im Märchen hier,
3: ja,
1: ich sag es dir.
4: Ich hätte jetzt nicht gedacht, dass der Garten so groß ist. So ein Garten bedeutet definitiv richtig viel Arbeit.
3: Ja, und hier gehen wir dann jetzt in unseren Bauern-Gemüsegarten.
1: Okay, toll. Nein, du bleibst jetzt da, mach Sitz.
3: Das ist so ein Prachtexemplar. Englische Dahlia William Howard.
1: William Howard.
3: Und hier ist der Catalpa.
1: Oder auch Tulpenbaum.
3: Tulpenbaum,
1: genannt,
3: genau.
1: Ne?
3: Sind das nicht Wahnsinnsblätter?
1: Irre.
3: Ich würde sagen, wir gehen hoch.
1: Ja.
3: Und dann machen wir mal ein kleines Brainstorming.
1: Ja. Ja. Also ich finde den Garten sehr schön. Ne? Also wirklich, der Gemüsegarten, das sieht echt toll aus. Bin mal gespannt, wie die anderen darauf reagieren, weil jetzt haben wir wirklich Folge 4, jetzt haben wir wirklich alle möglichen Gärten durch, von bis. Ich glaube, es kommt hier so am nächsten, wie ich auch wohnen würde, auch mit dem Hinterhof und wie es eingerichtet ist.
0: Fehlt nur noch das Partymotto.
1: So, meine Liebe, jetzt sitzen wir hier total lauschig bei euch quasi direkt neben dem Teich. Ich würde jetzt noch mal gerne so ein bisschen was rauskitzeln. Was möchtest du denn eigentlich machen? Was ist die Idee von dem Fest?
3: Ja, also das Oberthema war ja Erntefest.
1: Mhm.
3: Das ist ja, weil jetzt hier auch in der Gegend sind jetzt jedes Wochenende irgendwo anders Erntefest.
1: Ich glaube, das kriegen wir hin, weil ich habe schon ganz viel gesehen. Wie ist es denn, wenn wir da so ein bisschen eine Dramaturgie reinbringen sollen in so ein Fest? Weil ich finde, wenn die ankommen und sich einfach hinsetzen und sagen, so, jetzt gibt es Froschpasser.
3: Lass mal knacken, ne?
1: Wunderbar.
3: Ja.
1: Genau.
3: Und
1: also sie flanieren durch den Garten. Drei wäre dann so gesehen die Vorspeiser.
3: Also wir können ja hier auch ein bisschen groß denken.
1: Erntedank, das ist ja das Füllhorn des Lebens, die Natur. Erntefest auf Hof Tischenbonn. Das ist auch ein tolles Thema.
3: Können wir machen.
4: Erntedank auf Hof Tischenbonn passt für mich perfekt in die Jahreszeit rein. Also das Thema kann sich eigentlich nicht besser erschließen. Die Pflaumen hängen an den Zweigen, die Äpfel liegen in den Körben, der Mais ist reif an seinen Halmen. Warum dann auch nicht die Natur wirklich dann auch mit ins Fest reinholen, wenn es doch so gut passt?
0: Und genau die soll die Hauptrolle im Deko-Ensemble spielen.
3: Dann lassen wir doch mal in den Wald fahren.
1: Ja, komm, da
3: steht ja schon mein Mann.
5: Hallo, grüß euch.
3: Michael, das ist hier Björn.
5: Hallo.
1: Ach, guck mal, bitte mal.
5: Hallo.
1: Ja, hallo.
3: Ja. Super. Guck mal hier, die Pflaumen, die sind doch super, oder?
1: Ich fang dich auf. Fängst mich auf, genau.
3: Ja. Jawohl, super. Alles für den Rummel.
1: Wunderbar.
3: Super.
1: So, jetzt geht's aber noch weiter, ne?
3: Ja.
1: Aber nicht, dass du von der Esche erschlagen wärst. Ne? So macht man das im Blumenfachgeschäft, ne?
3: Immer groß denken, ne?
1: Immer groß denken.
5: Ich habe ihn.
3: Und komm her. Cut.
1: Toll.
3: Super.
1: Wunderbar.
3: Wo kommt der Rummel
1: Mensch,
3: jetzt hin?
1: Da kommt doch Kindheitserinnerung. Ja, der muss hinten auf die Rückbank. Und Billy.
3: So, guck mal, hier ist Hopfen.
1: Ja, ja.
3: Schaffen wir das?
1: Ja, pass auf, das kenne ich ja noch von
3: je
1: früher.
3: Je länger, je besser, ne?
1: Schön langsam und ziehen, ne?
3: Wie viel brauchen wir denn noch?
1: Ja, Ute, du wolltest groß, groß,
3: ja.
1: Nicht ich.
3: So, reicht. Oh, so, noch zwei Stück noch und dann haben wir aber genug.
1: Sagst du, der Bauer kommt?
3: Ich hatte vorher gefragt.
1: Wunderbar, Chefin sagt Stopp.
3: Also, wenn das nicht reicht, weiß ich jetzt auch nicht mehr. Kriegen wir das überhaupt rein? Warte, ich gehe mal von innen, weil die dürfen ja nicht kaputt gehen.
1: Das ist die volle Ausbeute, würde ich sagen, für heute.
3: Ja.
1: Erntedank pur, ich bin happy.
3: Das super,
1: ist irre.
3: Freue mich auf morgen. Bin gespannt, was ich von dir lernen kann. Freue mich.
1: Super.
3: Michael, fährst du uns nach Hause?
0: Hortensien, Physalis, Mais. Die Ernte eines Sommers deckt den Tisch.
1: So, pass auf, wir machen jetzt hier die Kränze, ne?
3: Ja.
1: Und da möchte ich, dass wir, du siehst, ich schneide die Dolle hier wirklich komplett raus.

0: dass wir kleine Stücke haben. Damit fangen wir an. Drückst die hier unten wirklich schön eng zusammen.
1: Ja.
0: Dann nehmen wir die Krampen, weil wir wickeln nicht. Wir stecken oder haften das diesmal.
1: Ja.
0: Und setzt den so rein. So, guck mal hier, schön eng, ne?
1: Ja.
0: Du machst den so weiter,
1: querbeet.
0: Guck auch mal, dass ein bisschen mixt in den Farbtexturen.
1: Ja,
0: das
1: ist jetzt
0: nicht alles nur
1: also
0: so.
1: Ich kann überall dran gehen hier.
0: Du kannst überall dran gehen.
1: Super.
0: Ich nehme jetzt aber mal noch hier so ein paar Beeren mit rein. Ich mache jetzt hier so die fortgeschrittene Variante und ein paar Lampions, damit wir den Herbst noch so ein bisschen mehr mit drin haben. Ne?
1: Toll, ich bin ganz begeistert. Ich werde nur noch Hortensienkränze machen und die als Geschenk auch mitbringen im Herbst. Das ist doch eine super Idee, wenn man jetzt irgendwo eingeladen ist. Meine Alternative zum Blumenstrauß. Ne?
0: Der auch nicht zu verachten ist.
1: Nein, ne? nein. Jetzt bin ich ja fast fertig. Ich glaube, hier ist noch eine Lücke.
0: Das sieht super aus. Ich überleg mal, dein erster Kranz.
1: Ich bin total happy, Mensch. Klasse.
0: Ich finde es super. Dank.
1: Ja. Und du bist auch fast fertig.
0: Ich bin jetzt auch fertig.
1: Und muss ich den irgendwie noch präparieren? Ich habe mal gehört, manchmal macht man Haarspray drauf. Oder?
0: Nee, eben nicht. Du hast die so eng gesteckt, dass die jetzt ineinander reintrocknen. Der wird ein bisschen kleiner werden vom Volumen, bleibt aber so. Nee, nicht diese Haarspray-Nummer und dieses Verkleben.
1: Ja, wir wollen eine Tischdeko machen.
0: Genau, mal eine Tischdeko. Jetzt kommt da hier das Glas rein.
1: So, und wir haben zwei Kerzen. Ich glaube, wir können die dickere nehmen. Ne?
0: Die dickere finde ich gut.
1: Ja.
0: Ich würde sagen, die Kränze sind echt ein Traum geworden.
1: Super. Da werden doch, also das kann man doch wohl vorzeigen, oder?
0: Definitiv. Da brauchen wir uns nicht mit verstecken. Ich fand es ein super Erlebnis. Ich finde das toll, wenn dann ein Mensch mit seiner Begeisterung das aufnimmt und perfekt umsetzt. Du musst alleine kämpfen.
1: Vielen, vielen Dank für deine Hilfe. War echt
0: gerne,
1: super.
0: Gerne.
1: Ja, ich freue mich richtig jetzt auf morgen.
0: Bin gespannt.
1: Und dass ich da jetzt noch was draus machen kann.
0: Ich finde es toll.
1: Die Stiko stimmt, alles da.
0: Das steht, ist wieder ganz anders als die anderen, wie die anderen das gemacht haben. Und
1: so
0: Daumen sind gedrückt. Hau rein.
1: Jo.
0: Grüß mir deinen
1: Danke.
0: Mann.
1: Tschüss.
0: Tschüss.
1: Ja, wir fangen von hinten an mit dem Dessert, nämlich die Eissplittertorte. Die müssen wir jetzt zuerst machen, weil die muss ja bis morgen Abend in die Gefriertruhe und die muss schön hart sein.
2: Dazu werden Zucker und Butter in der heißen Pfanne karamellisiert.
1: Wenn das jetzt gleich diesen schönen Karamellton hat, dann kommen jetzt gleich diese Mandeln da rein.

0: bisschen verstreichen, dass das so eine Platte wird, weil wir wollen das ja gleich. Erstmal soll das schnell erkalten. Und wichtig ist, immer Backpapier drunter macht, sonst kriegt man das nämlich nie mehr wieder ab. Das klebt ja höllisch.
1: Es folgt Bitterschokolade.
0: Oh, das ist die Monika. Oh. Mensch, endlich, super. Hallo, bitte. Freue mich, dass du da bist.
2: Ja, ich habe einfach schon mal angefangen.
1: Monika packt gleich mit an und hackt Baiser. Monika ist Utes Lieblingskollegin. Die beiden kennen sich seit 25 Jahren.
0: Kochen ist so eine gemeinsame Leidenschaft für uns. Mhm.
3: Genau. Jeder hat so seine Stärken und das bringt er ein.
0: Jeder legt los einfach immer direkt. Ja. Also da gibt's auch.
3: Und da sind wir uns sehr ähnlich. Ja. Ärmel hoch und los. Zack. Und das läuft immer.
0: Und ich kann mich auf jeden Fall auf sie verlassen. Also das finde ich super, weil ich denke, morgen sind so viele Eventualitäten und ich weiß nicht, ob ich hier immer in der Küche überhaupt präsent sein kann. Ich muss mich ja um die Mädels kümmern und will mit denen auch einen schönen Abend verbringen. Und dann ist es gut, wenn einer da den Rücken frei hält.
3: Ich habe noch nie so viele schöne Sachen über dich gehört. Noch nie.
0: Ja.
3: Dankeschön, Ute.
0: Ja, bitte, bitte.
3: So, jetzt kann man loslegen.
1: Auch der mittlerweile kalte Karamellkrokant wird zerhackt.
0: Jetzt alles in den Topf. Mhm.
3: Oh, deine sind ein bisschen kleiner, aber ist egal.
0: Ist egal, die Mischung macht's. Hier gibt's doch noch mehr, ess den doch. So.
1: Dazu kommen zwei Becher geschlagene Sahne.
0: Muss auch schön steif sein. Jetzt als Krönung machen wir noch ein bisschen Kirschwasser da rein.
1: Zum Schluss muss die Sahne vorsichtig untergehoben werden.
0: So, und jetzt müssen wir das Ganze hier reinfüllen. Also wir nehmen so eine ganz normale Kuchenform. Und das ist

0: im Sommer immer auch so eine gute Erfrischung, wenn man dann keine Lust mehr hat sonntags auf Kuchen, weil es über 30 Grad ist, ist das eine absolut perfekte Alternative. So, jetzt müssen wir das da schön reinfüllen.
1: Schmeckt nach Schnaps.
0: Ein bisschen nach Schnappi.
1: Sehr lecker.
0: Sehr lecker.
1: Mhm.
2: 24 Stunden in den Gefrierschrank, fertig.
3: Das würden wir, glaube ich, auch gerne mal probieren.
4: So, Feierabend.
0: Und, was machen wir morgen?
4: Lass es mal heute sacken.
0: Ja. Sag mal. Schauen wir mal.
4: Schauen wir mal, ja, ja,
0: ja. Zum Wohl.
4: Ja, Prost.
2: Das große Gartenfinale morgen muss Ute ohne die Hilfe von Björn schaffen. So ist die Regel bei Garten und Lecker.
0: So, oh Michael, ich glaube, jetzt wird's ernst. Jetzt müssen wir sehen, dass wir den Tisch fertig kriegen. Der wunderbare Kranz von Björn, also der hat ja hier so seinen Ehrenplatz.
4: So 3 und 3, ne?
0: Wir müssen ja sehen, Thema Erntefest.
4: Das passt.
0: Da können wir ja schlecht hier mit Rosen agieren, das passt ja dann nicht.
4: Rüber.
0: Den lasst man. Okay. Finde ich jetzt nicht so
4: okay.
0: Schlimm.
4: Okay. Gabel links, Messer rechts, Klinge nach innen. So.
0: Ich finde, farbig genug ist das nämlich jetzt alles. Meine Stimmung ist jetzt so, eigentlich habe ich alles gut geplant. Und ich habe nur ein bisschen Schiss, dass ich nicht fertig bin. Bis um 3, weil ich wollte eigentlich noch so viel machen. Also wir müssen noch ein paar Blumensträuße machen. Und ich meine, mit Deko kann man ja nie aufhören. Ne?
4: Heute wird geklotzt, was das Zeug hält.
0: Hier so dazwischen liegt. Auf jeder Seite so einen kleinen Ranke, reicht völlig.
4: Also ich würde ein bisschen üppiger machen.
0: Die totale Harmonie ist unerträglich, ist ja mein Schlagwort.
4: Das ist der Spruch, das ist richtig.
0: Ja. Sowohl in der Ehe als auch in der Deko.
4: Jetzt reicht's aber, ne?
0: Ja, jetzt reicht's.

0: Ich meine, schöner kann man es doch gar nicht haben.
1: Ziegenkäse, Pinienkerne, Eier. In der Küche werden Spinathäppchen gemacht.
2: Monika.
3: Ja?
2: Du hast schon angefangen.
3: Ja, ich habe schon angefangen.
2: Machen wir jetzt die Frittata.
3: Genau.
2: So, das ist schon. Das
3: der Spinat ist schon ausgedrückt.
2: Super.
1: Sechs Eier und eine Prise Salz.
3: Aber das muss richtig schaumig, ja? Also nicht so ein zäpfliches.
2: Wir hätten ja auch den Pürierstab nehmen können, oder?
3: Mhm. Den Ziegenkäse, den schneiden wir erstmal durch und entrinden den. Jetzt kommt der Spinat hier rein.
2: Locker. Ich habe es neulich gemacht, nicht zu viele, ne?
3: Nee,
2: da hatte ich nämlich zu viele reingetan.
3: Mögen auch nicht alle.
2: Ich verteile das jetzt nochmal so richtig. Okay.
1: Die schaumige Eiermasse darüber und ab in den Ofen.
2: So, 200 Grad, 20 Minuten, müsste so gut sein.
4: Perfekt.
0: Das sieht gut aus.
1: Die Gartenfreundinnen sind auf dem Weg ins Oberbergische.
5: Ich freue mich total, die drei Mädels wiederzutreffen. Die letzten Treffen waren schon wunderbar. Wir haben uns gut verstanden und ausgetauscht. Eine total bunte Mischung. Ich freue mich, die gleich zu treffen.
6: Hallo!
7: Hey Mädels!
6: Hallo!
8: Guten Tag, schön, dich zu sehen.
9: Dito.
10: Da getroffen.
9: Okay.
5: Die Ute hier im Ländlichen, ich glaube, das ist kein Garten mehr, das muss groß sein. Wir sind hier hingefahren, das ist alles riesig und ja, ich weiß nicht, das muss ein ganz großer Garten sein.
11: Beim Bergischen denke ich an Hortensien, also in Bauerngärten denke ich zum Beispiel, Hortensien, an Dahlien, sowas stelle ich mir vor.
12: Bestimmt schön. Also wenn der Garten so ist wie Sie, denke ich, könnte es meinem Geschmack entsprechen.
2: So, Michael, jetzt müssen wir das hier irgendwo.
13: Ich stelle es erstmal einfach hier hinter ab.
2: Dapieren, genau. Also erstmal so ein paar rein.
13: Aber guck mal, die bringen da schon gut Farbe da rein.
2: Genau.
13: Das ganze welke Zeug hier mal ab.
2: Kannst du von den Ebereschen noch zwei große Zweige holen? Ach, Michael, ich habe doch Ebereschen gesagt.
13: Jetzt kommen erstmal die Schlehen.
2: Und Weißdorn, Mensch.
13: Und das sieht doch fast aus wie Eberesche. Hä?
2: Nee.
13: Jetzt kommen hier die Ebereschen.
2: Michael, warte, ich geh mal dahinter, dann kann ich das besser so reinstopfen. Ist die Kanne gleich.
13: Guck mal, jetzt ist hier doch im Weg, oder?
2: Ja, das ist gut. Aber ich mache jetzt noch rechts einen Zweig rein.
13: Okay, ich schneide das Blatt auch nochmal ab hier.
2: Ziehen wir das überhaupt noch rein?
13: Stört auch ein bisschen. So, ich habe noch drei Kürbisse hier.
2: Boah, super.
13: So. Das rechte Maisblatt da, das vertrocknete, das schneide ich da weg. Ne? Ja.
2: Jetzt muss aber gut sein.
13: Komm, ist okay.
2: Gut, okay.
0: Ja, sie haben es geschafft. Wunderbar.
1: Ute hat alles gegeben. Zum Finale will sie mit ihrem Erntefest ordentlich punkten. Denn heute wird sich entscheiden, wer hat zum schönsten Gartenfest geladen. Ihre Gäste, alles Hobbygärtnerinnen wie Ute, sind in Tüschenbronnen angekommen.
14: Die Monate waren so wunderbar. Ich fühlte mich wie, ihr habt mich so gut behandelt. Also ich fühlte mich wie eine Königin. Das war toll, einfach, wirklich.
11: Lene, du bist schon Königin.
5: Also ich glaube, die Stimmung, merkt man ja, ist total super. Wir drei haben jede Menge Spaß. Wir freuen uns, die Ute gleich zu treffen. Und mir hat es auf jeden Fall mehr Lust gemacht, mehr rumzureisen und andere Gärten zu sehen. Das finde ich, das war so motivierend. Das war richtig schön, eure Gärten kennenzulernen. Und ich freue mich auch total auf den von Ute jetzt.
2: Wir haben uns, glaube ich, viel Mühe gegeben und wir haben unser Bestes gemacht. Und ich denke, es wird ein schöner Tag. Wetter spielt mit.
13: Das wird schon, ganz ruhig.
2: Ja. Vielen Dank für deine Hilfe.
5: Wow. Wo gehen wir hin?
14: Wir rufen einfach mal.
5: Ute,
14: wo bist du denn?
5: Ich glaube, ich höre sie da.
2: Hallo, wir sind hier unten.
5: Versteckt habt ihr euch.
14: Das ist riesig.
2: Hallo, Ute.
14: Alles
2: Gute.
14: Hallo.
2: Alles Gute.
14: Ja,
2: hallo.
14: Grüße dich.
11: Schön ist es hier, toll.
2: Herzlich willkommen und ich freue mich, dass ihr hier seid.
5: Danke.
2: Prost. Ja. Prost, Ute.
5: Ja, ja. Blüten im Essen liebe ich ja.
11: Ah, danke schön. Vielen Dank.
2: ist eine Frittata.
5: Oh. Also auch das Wetter ist ein Traum. Perfekt. Das passt perfekt.
0: Wenn ich mir die Begrüßung hier gerade so angucke, dann denke ich mir so, warum ist da der Tisch mit der Tischdecke? Warum hat sie nicht eigentlich die Sachen, die sie auf diesem Tisch stellt, einfach noch mit in die Strohballen dazu genommen und integriert so auch noch die Strohballen mit ins Geschehen ein?
5: Das ist ja ein Wahnsinnsgarten. Ja. Wir mussten euch ja erstmal suchen. Egal, wo man hinguckt, ist es überall Garten. Ja.
11: Ich bin froh, weil ich immer, wir werden ja immer gefragt, wie es aussieht. Und ich habe gesagt, Dahlien.
2: Ja. Ja, ich möchte, dass ihr euch jetzt gleich erstmal den Garten anguckt. Mhm.
11: Möchtet ihr auch so gerne Zinien wie ich?
14: Ja. Das ist eine der schönsten Sommerblumen, die es baut.
5: Was ist das denn? Die Blüten kenne ich vom Schmetterling
11: wieder. Verbene?
5: Ja.
11: Die ist ja toll.
5: Ich glaube, da hat die Ute nichts gegen.
11: Eine schwarze?
5: Ja, eine weiße.
11: Eine weiße? Es ist wunderbar hier.
5: Der
11: ganz
5: Garten
11: toll.
5: Ist, also was wir bisher gesehen haben, ist total idyllisch. Also es könnte aus Mein schöner Garten sein oder so. Also es ist Wahnsinn. Es sieht sehr professionell aus.
11: Es blüht überall was. Nämlich gerade ist hier Dahlienfeuerwerk. Es ist wirklich toll.
2: Und sehr groß. Ja. Riesig, das überwältigt einen fast. Also unglaublich. Ich beeile mich jetzt und mache den ersten Gang.
1: Frische Pfifferlinge vom Markt, in heißer Butter angebraten, dazu Salz und Pfeffer.

0: Finde ich super gemacht.
1: So, Mädels, Essen ist fertig.
2: Oh, wir kommen.
3: Die Ute ist da.
1: Erster Gang würde ich euch bitten, dass ihr da in den Pavillon geht. Wir haben da ein bisschen was gedeckt.
2: Oh, ist das schön.
1: So, sucht mal euren Platz. Schön. Das ist hier unser kleiner Platz am Teich.
3: Boah, Ute, mir hat der Kranz sehr gut gefallen. Ich bin sowieso ein Hortensien-Fan.
1: Dann wünsche ich guten Appetit.
3: Merci.
1: Bitte. Zum Wohl.
2: Zum Wohl.
1: So, bevor es ganz

0: Wenn es kalt wird.
1: Lasst es euch schmecken.
2: Vielen Dank. Die sind aber jetzt nicht aus eurem Wald, oder?
3: Bei dem Wetter ein bisschen. Das Essen war sehr lecker. Also ich bin auch für Pilze zu haben. Da hätte vielleicht neben dem Pesto noch irgendwie was dazu gekonnt. Vielleicht Brot oder Nüsse oder irgendwas. Aber es war trotzdem sehr, sehr lecker.
0: Finde ich was wieder.
1: Heute Abend ist ja auch Finale und da kommt ja der Björn. Und dass wir dem heute ein kleines Dankeschön basteln.
4: Das ist eine gute Idee.
1: Ja, jetzt kannst du dem Björn ja keinen Blumenstrauß schicken. Ne? Das wäre ja
4: schwierig.
1: Langweilig. Das geht ja gar nicht. Und ich habe gedacht, dass ihr einfach hier mit dem Tablett durch den Garten geht, Blätter sammelt.
3: Ja.
1: Und einfach hatte ich gedacht, mit den Blütenblättern dieses Wort Danke einfach aufkleben.
3: Das machen wir doch.
2: Ja, die ist hübsch.
4: Die ist toll, ne?
2: Ja,
4: die Farbe ist auch wunderschön.
2: Ja, finde ich auch toll.
0: Sternblätter?
2: Die dunkelviolett.
3: So, die nehme ich.
2: Ich muss schaukeln.
0: Gib mir das Tablett.
2: Hier.
0: Wow! Super.
2: Ihr könnt mir das Essen hier hinbringen. Ich bleib hier.
3: Ja, ein Lächeln.
2: Es ist riesig. Es ist für mich im Moment eher eine Parkanlage. Es ist echt sehr, sehr groß, aber auch sehr schön.
3: Man kommt um die Ecke und da ist wieder was Neues. Also das ist sehr groß. Es sind 6000 Quadratmeter Garten hier. Es ist wirklich sehr, sehr schön. Giersch, oder was ist das hier? Brombeere.
2: Möchtest du davon noch einen haben?
3: Ja.
2: Diese hier, da haben wir noch
3: mal.
2: Paar
3: so hat
2: von.
3: Man ein D. Wir müssen das ja alles festkleben.
2: Ja, genau.
1: Ja, komm, ich klebe.
3: Und die eine Sorte. Lass uns so, mal einmal nur gucken, dass man es auch wirklich erkennt.
1: Mach doch da die roten Blätter, guck mal.
3: Dann werden wir absolut geflasht sein von diesen floristischen Tätigkeiten, die wir hier gerade machen. Und der wird das sofort, der wird es bei der nächsten Weltmeisterschaft versuchen einzusetzen.
2: Komm, das schaut doch toll aus.
1: Ja, ich finde es
2: auch
1: richtig.
2: Kann man es lesen?
1: Schön.
2: Kein Buchstabe vergessen?
1: Kein Rechtschreibfehler?
2: Nein, das ist schön.
3: D-A-N-K-E.
5: Finde ich total toll. Finde ich süß. Freut mich dann auch, dann habe ich ja irgendwas richtig gemacht.
6: Was die vier nicht wissen, auch Björn möchte Danke sagen. Natürlich mit Blumen. Denn er war Gast in vier tollen Gärten, hat mit den Frauen gemeinsam die Feste vorbereitet. Vier individuelle Sträuße. Jeder steht für eine Gärtnerin.
7: Man sieht schon unschwer an den ganzen Rosen zu erkennen, der ist für Lene. Lene ist ja unsere Rosenliebhaberin und deswegen habe ich gesagt, okay, hier brauche ich wirklich noch die Nostalgie, eine typische Gartenrose, aber auch ein paar andere Rosen mit dazu.
6: Hier im Sauerland startete Gartenfest Nummer 1.
0: Bitte setzt euch.
6: Lene lud zur feinen Rosenfeier.
7: So, das kleine Schmuckstück, das geht jetzt gleich zu Lene. Ich bin mal gespannt, was er dazu sagt.
6: Gartenfest Nummer 2 hat Anne gegeben. In ihrem Schrebergarten mitten in Köln. Ihr Motto: Die Welt ist bunt.
7: Wir nehmen jetzt Rosen und machen hier mal so einen kompletten Ring aus Rosen, wie quasi ein Füllhorn. Und das füllen wir dann mit verschiedensten Blüten aus der Welt. So, und der ist jetzt für Anne und ihren bunten Schrebergarten in Köln.
6: Strauß 3 geht an Jen.
7: Also hier ist im Endeffekt der Lampenschirm, das Grundgerüst. Und darum habe ich mir dann einfach verschiedene Spitzenbänder geholt und die drumherum gespannt. Und ich finde, das passt einfach perfekt, weil das Motto war ja auch wie zu Omas Zeiten, aber Gemüse wollen wir jetzt da nicht drin sehen. Deswegen habe ich gesagt, okay, jetzt machen wir was ganz Leichtes, Verspieltes für die Jen.
6: In Mönchengladbach feierte Jen eine vegane Party. Obst und Gemüse aus dem eigenen Garten. Selbstversorgung wie zu Omas Zeiten lautete das Motto.
2: Herzlich willkommen, schön, dass ihr da seid.
7: Der Strauß für Jen, ich hoffe, er gefällt ihr. Ich finde den zauberhaft, gerade mit der Spitze.
6: Endspurt in der Küche. Der Kürbiskartoffelsalat für das Buffet ist noch in der Mache.
1: Wir haben jetzt gerade für den Salat die Kartoffel angebraten, den Kürbis angebraten und separat jetzt hier die Aprikosen, Chili,
8: Auch kurz angebraten, in Öl nochmal und dann abgelöscht mit dem Zitronensaft. Der Kürbis, die Kartoffeln sind ja super geworden. Mhm. Schön leicht kross angebraten.
9: Vorsichtig unterheben.
8: Ja, ich muss hier noch gucken, dass ich die Röstaromen noch reinkriege.
9: Ja.
8: Denn die geben ja den Geschmack.
9: Mhm.
8: Wunderbar.
6: Es wird angerichtet. Ute möchte ihre Gäste im Innenhof mit einem regionalen Erntedankbuffet überraschen.
10: So.
8: Dann kommt doch mal rein.
3: Ja, gerne.
8: In unseren Hof hier.
2: Oh, was süß.
3: Oh, was sieht das toll aus.
2: Wieder so ein schöner Kranz. Schaut mal, mit Hortensien und Lampionblumen.
8: Dann, ihr seid herzlich eingeladen.
3: Dankeschön. Das
8: sieht zum Erntedank-Menü.
3: Schön, der Tisch. Wunderbar.
2: Ja. Ist das schön.
8: So, dann wünsche ich allen guten Appetit. Geht so oft ihr wollt.
2: Danke,
8: ich glaube, es ist genug da.
3: Danke.
10: Prost.
3: Prost.
2: Habe ich noch nicht probiert. Ich bin gerade noch bei der Süßkartoffel, glaube ich.
3: Aber eine frische Orange.
6: Der vorletzte Gang für die Gartenfreundinnen in diesem Sommer.
2: Ja, wenn die Wäsche ist, gucken wir mal gut. Könnt ihr mir die Geschichte erzählen zu der Schaukel?
3: Sobald Kürbis im Essen ist, hat man das Gefühl von Erntedank. Ganz einfach. Und der war sehr lecker.
11: Also Erntedank kam für mich nicht so rüber eigentlich. Ich koche eher Hausmannskost. Das war mir zu exotisch für Erntedank.
2: Gut, das kann man ja modern interpretieren. Also ich fand schon, dass die Erntedank-Stimmung schon rüberkam, aber dezent.
6: Letzte Runde.
8: Machen wir also jeden Teller so ein bisschen fertig. Mit zwei, drei Früchten. Himbeermus noch dazu. Ich möchte jetzt gerne noch mal mit euch anstoßen auf unseren letzten gemeinsamen Abend, auf unsere schöne Zeit, die wir hier zusammen verlebt haben in den Gärten. Es war schön, euch kennenzulernen.
2: Ebenfalls, danke.
8: Zum Wohl.
2: Ja. Wir haben alle ein großes Herz und viel Herzlichkeit mit dabei, ja, finde ich. Und das verbindet, glaube ich, auch. Also wir vier sind ein bisschen gut zusammengewachsen, würde,
8: ja,
2: ich sagen.
8: Würde ich auch sagen.
2: Also es ist schon echt schade, dass, ja, es jetzt vorbei ist.
6: Die Eissplittertorte. Mit dieser süßen Sünde will Ute noch mal richtig Punkte rauskitzeln bei ihren Gästen.
8: Ja. Und du kennst das, ne?
11: Das Eis war natürlich granatenmäßig, also das war schön.
6: Zum letzten Mal werden jetzt Punkte verteilt. Zuerst stimmen die Gäste über das Buffet ab. 10 wäre die Bestnote.
3: Also dieses Essen war genau mein Geschmack. Sowas esse ich einfach wahnsinnig gerne. Deswegen 10 Punkte.
11: Also ich bin, wie gesagt, nicht so Freund von so exotischem Essen. 8 Punkte.
2: Von mir 8 Punkte.
6: Als nächstes gibt es Punkte für die Deko und das Gartenfestmotto. Hat Ute ihre Erntedank-Idee gut umgesetzt?
11: Der Tisch war traumhaft schön gedeckt.
3: 10 Punkte.
2: 9 Punkte.
11: 9 Punkte.
6: Zum Schluss geht es um den Garten. Wie stimmig ist Utes Konzept und wie passt der Garten zu Ute?
2: Persönlichkeit und Herzlichkeit geht bei mir immer sehr gut. Von daher auch hier 10 Punkte für diesen tollen Gartenpark.
3: Ich würde der Ute für ihren Garten, für alles hier, für die 6000 Quadratmeter 10 Punkte geben.
11: Ich finde, es könnte etwas gepflegter sein. 8 Punkte.
5: Ich habe jetzt 4 tolle Gärten gesehen, die komplett verschieden sind. Und ich bin Gott froh, dass ich keine Punkte dafür geben muss. Weil da hat jeder seine Berechtigung. Jeder Garten ist für sich sein kleines Universum. Und auch das Universum von der Person, die ich kennengelernt habe. Ich ziehe da einfach nur meinen Hut. Ganz toll.
6: Gleich wird die Siegerin der Gartenfeste vom Meister Björn gekrönt.
3: Ich finde, wir sind eine gute Mischung,
8: ja,
3: gewesen. Ne?
8: Sehr extrem.
2: Wir haben uns, glaube ich, echt gut verstanden, sind zusammengewachsen. Und es gibt so viele Medien, Kanäle, wo wir, glaube ich, schon Kontakt,
8: genau,
2: halten und uns mit Sicherheit immer noch mal sehen werden.
11: Das war total spannend für mich, wirklich.
5: Was für ein Sommer und was für Feste.
6: Vor der Siegerehrung zaubert unser Florist und Schönmacher den Strauß für die heutige Gastgeberin.
7: Hier mache ich gerade den Strauß für Ute. Mit der habe ich ja diese traumhaften Hortensienkränze gemacht. Und da habe ich mir überlegt, okay, da muss ich jetzt auf jeden Fall den Kranz nochmal wieder aufgreifen. Der ist für Ute und jetzt ist es bald soweit.
2: Hallo, meine Damen.
3: Hallo.
1: Ja, was macht ihr denn hier?
2: Ich habe jetzt mal meiner Königsdisziplin gefrönt. Ich fange mal hier an, der erste Garten, Lene. Du bist der Rosentraum mit Gewürzen, Kräutern.
3: Dankeschön,
2: und überhaupt.
3: Dankeschön. Herzlichen Dank. Ich bin sehr froh, dass ich diesen konservativen Strauß bekommen habe. Nein, das hast du genau
2: eine bunte
3: getroffen.
2: Tüte.
3: Vielen Dank.
2: Mit verschiedensten Dankeschön. Blumen aus allen Kulturen.
3: Dankeschön. Ja, vielen Dank.
2: Bei der Jen. Sie zu Omas Zeiten.
3: Merci. Ja.
2: Und natürlich dann Ute, das Erntedankfest. Aha. Mit den Kränzen mit dem und dem Strohrömer unten drunter.
3: Super.
10: Wow, Björn. Wow.
3: Danke.
10: Wow.
3: Dankeschön. Danke.
2: So, die Damen, ich habe hier das geheiligte Kärtchen. Das war ja ein kleiner Wettbewerb, das muss man ja schon so sagen. Und ich würde sagen, ich will diesen Moment gar nicht jetzt hier noch so länger rauszögern, weil das finde ich auch so blöd, ne? Ja, ihr wahrscheinlich auch. Ute Brehm fürs Erntefest hat gewonnen.
3: Nein.
2: Doch, herzlichen Glückwunsch, meine Liebe.
3: Herzlichen Glückwunsch.
8: Ich wollte einfach allen einen schönen Tag machen und ja, das Wetter, das hat alles so gut gepasst und ne, die haben alle so toll geholfen, mein Mann und die Monika und irgendwie war super.
6: Ute hat mit ihrem Gartenfest alle überzeugt und setzt sich mit 82 Punkten an die Spitze. Platz 1.
2: Das war nicht alles.
8: Wie?
2: Also, du wirst mit deinem Mann eine wunderschöne Reise,
8: nee.
2: Eine Gartenreise.
8: Nein.
2: Für zwei Personen, das ist das große Geschenk.
8: Super, das ist ja Wahnsinn. Oh, da freue ich mich.
5: Toller Gewinn. Tolles Finale und ich glaube, die anderen haben sich auch mit ihr gefreut, weil der ganze Abend war einfach nur traumhaft.
8: Aufräumen tun wir morgen, also ich mache heute nichts mehr. Jetzt wird nur noch gefeiert.
6: Garten und lecker. Eine außergewöhnliche Sommerreise durch wilde und romantische Gärten geht zu Ende. Aber zum Glück gibt es davon noch viel mehr bei uns in Nordrhein-Westfalen.
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1: Hallo an diesem Donnerstag, an dem es wieder hochgeht mit den Temperaturen. Die vergangenen Tage waren ja schön angenehm. Ab heute wird es wieder deutlich wärmer. Für die meisten von uns ist diese Hitze einfach nur ätzend. Für andere Menschen ist sie aber lebensbedrohlich. Heute frische Zahlen vom Robert-Koch-Institut. Bis Ende Juni sind gut 5000 Menschen in ganz Deutschland an der Hitze gestorben. Deshalb der dringende Appell von Experten: viel trinken, Sonne vermeiden und irgendwie abkühlen, wenn es geht.
2: So heiß war es im Juni noch nie in Westeuropa, auch in Deutschland teilweise über 40 Grad. Ventilatoren und Klimaanlagen sind ausverkauft. Alle suchen nach Abkühlung. Hitze ist eine riesige Belastung für den Körper, sagt Kardiologe und Notfallmediziner Heinz Wilhelm, Doc Esser.
3: Mein Herz schlägt deutlich schneller. Die Atmung ist etwas flacher, aber auch schneller. Es ist eine wahnsinnige Belastung, weil der Körper ja versucht, die Körperkerntemperatur, die immer so bei 37 Grad liegen sollte, dass der die beibehält. Das heißt, er muss unheimlich viele Mechanismen in Gang setzen, um eben genau diese Körperkerntemperatur dann eben auch wirklich aufrechtzuerhalten. Und das kann gerade bei älteren Menschen sehr belastend sein.
2: Das Robert-Koch-Institut hat heute Zahlen zu Hitzetoten in Deutschland veröffentlicht. Demnach sind in der ersten Jahreshälfte geschätzt 5.100 Menschen in Deutschland hitzebedingt gestorben. In der heißen letzten Juniwoche allein 4.300. In NRW waren es bis Ende Juni 1.230 Menschen. Die meisten sind über 75 Jahre alt. Besonders Ältere und Vorerkrankte leiden unter den extremen Temperaturen. Notärzte sind im Dauereinsatz, Menschen kollabieren, werden aus überhitzten Wohnungen herausgeholt. In der Messe in Köln-Deutz wird Ende Juni eine Halle eingerichtet, in der 50 Patienten gleichzeitig behandelt werden können. Die Lage ist ernst.
3: Da wir leider in Deutschland da noch nicht gut aufgestellt sind, das fängt bei Büroarbeitsplätzen ab, die nicht klimatisiert werden können, wo keine Abkühlungsmaßnahmen gemacht werden. Das hört natürlich in Krankenhäusern und Pflegeeinrichtungen nicht auf. Auch da gibt es oft nicht die Möglichkeit, eine adäquate Umgebung zu schaffen. Und das führt natürlich jetzt dann mit mehr Anzahl der Hitzetage auch zu einem leider dramatischen Anstieg der Verstorbenen.
2: Deutschland ist nicht gut vorbereitet und die nächste Hitzewelle steht schon an.
1: In Gelsenkirchen stimmt der Stadtrat heute darüber ab, ob AfD-Bürgermeister Norbert Emmerich sein Amt als zweiter Bürgermeister verliert. Auf diesen Antrag hatte sich die Viererkoalition aus CDU, SPD, FDP und den Grünen nach intensiven Gesprächen geeinigt. Hintergrund ist ein Video auf dem Social-Media-Kanal der AfD-Politikerin Seli Zacharias. Darin zu sehen sind mehrere AfD-Politiker, unter ihnen auch Emmerich, wie sie in den Stadtteil Ückendorf gehen und Anwohner mit Migrationshintergrund auffordern, die Straße zu putzen. Danach hatte ein breites Bürgerbündnis mit Kirchenvertretern und Ex-Bürgermeister Baranowski gefordert, Emmerich von seinem repräsentativen Posten zu entfernen. Das Thema kann ich jetzt vertiefen mit meinem Kollegen Andreas Arz vorm Rathaus in Gelsenkirchen. Andreas, wie stehen denn die Chancen, dass der AfD-Bürgermeister heute abgewählt wird?
4: Also das Ganze ist schon mit einem gewissen Risiko verbunden, denn für den Antrag, für die Abwahl braucht es eine Zweidrittelmehrheit hier im Stadtrat. Und diese Mehrheit hat die Viererkoalition aus CDU, FDP, SCP und Grünen alleine nicht. Das heißt, sie ist auf die Stimmen von anderen Parteien angewiesen. Die AfD wird ganz sicher nicht dafür stimmen, die macht aber schon knapp ein Drittel hier im Stadtrat aus. Das heißt, es geht dann also um die kleineren Parteien. Und da wird es sehr, sehr knapp. Sobald schon drei Ratsmitglieder der kleineren Parteien oder die Koalition selber gegen diesen Antrag stimmen, scheitert der Antrag. Die Frage ist auch, ob die Politikerinnen und Politiker der Koalition haben uns im Vorgespräch gesagt, dass sie sicher sind, dass dieser Antrag durchgeht. Da geht es aber auch darum, ob sich die Vertreterinnen und Vertreter der anderen Parteien an diese Zusagen, die sie der Koalition gegeben haben, letztendlich auch halten. Denn man muss wissen, im vergangenen Jahr, als Emmerich tatsächlich gewählt wurde zum Bürgermeister, gab es drei Ratsmitglieder, die auch entgegen ihrer Fraktionsempfehlung gestimmt haben und damit erst möglich gemacht haben, dass Emmerich überhaupt das Amt des Bürgermeisters bekommt.
1: Wie die Abstimmung ausgehen wird, das wissen wir also noch nicht. Die Ratssitzung heute Nachmittag um 15 Uhr. Andreas Arz, du bleibst für uns dran. Danke nach Gelsenkirchen. Zum Ende des NATO-Gipfels in Ankara soll die Stimmung gestern richtig gut gewesen sein. US-Präsident Trump habe gar von Liebe gesprochen, die in der Luft liege. Die NATO-Partner zeigten sich gestern in Ankara demonstrativ einig, etwa beim Thema Ukraine. Die soll mehr Unterstützung erhalten. Beim Thema Iran bleibt der gemeinsame Nenner allerdings klein. Donald Trump setzt wieder auf Stärke. In der Nacht bombardierte das US-Militär etwa 90 Stellungen im Iran. Der feuerte seinerseits auf US-Basen im Golf. Die neue Eskalation und der NATO-Gipfel heute auch ein Thema in der Regierungserklärung von Bundeskanzler Friedrich Merz. Meine Kollegin im Hauptstadtstudio, Susanna Jalik, hat die ganze Regierungserklärung und die anschließende Debatte für uns verfolgt. Susanna, was hat denn der Bundeskanzler über diesen NATO-Gipfel gesagt?
5: Ja, er hat sich sehr positiv heute zu dem NATO-Gipfel geäußert, zum gesamten Verlauf. Die NATO-Partner würden stark zusammenstehen und das sei sehr, sehr wichtig. Gleichzeitig hat er aber auch betont, dass es sehr wichtig sei, dass Europa auch sich um seine eigene Sicherheit kümmert und das wohl mit Blick auf Donald Trump, der ja nicht mehr als verlässlicher NATO-Partner gilt. Deutschland hat ja vor, sehr viel in Verteidigung zu investieren und das sei notwendig, hat Friedrich Merz heute gesagt, denn das beste Sozialversicherungssystem nütze ja nichts, wenn man nicht in Frieden und Freiheit lebe.
1: Ja, bei der Regierungserklärung geht es natürlich auch um die Arbeit der Bundesregierung. Schwarz-Rot hat seit langer Zeit schlechte Umfragewerte. Wie positioniert sich denn Kanzler Merz dazu?
5: Ja, die schwarz-rote Koalition liegt laut dem aktuellen ARD-Deutschland-Trend ja nur bei 34%. Ungerechtfertigt, wenn es nach Friedrich Merz geht. Er hat heute sehr selbstbewusst die Arbeit seiner Regierung verteidigt. Er sagt, es seien nun mal aktuell innenpolitisch und außenpolitisch sehr herausfordernde Zeiten. Aber die Koalitionäre seien bereit, auch schmerzhafte Kompromisse zu schließen, um Deutschland zukunftssicher zu machen, sei es beispielsweise bei der Rente, bei der Infrastruktur oder auch bei der gesetzlichen Krankenversicherung.
6: Es ist sehr viel geschehen in diesem ersten Jahr, das für unser Land einen wirklichen Aufbruch bedeutet. Wir brechen auf in die Zukunft, wir brechen auf in eine Zeit, in der wir gern und stolz Bürgerinnen und Bürger unseres Landes sind. Ein wirtschaftlich starkes, sozial gerechtes und nach innen wie nach außen verteidigungsfähiges Deutschland.
5: Ja, und laut Friedrich Merz tut die Bundesregierung alles, damit das passiert, auch wenn viele in der Opposition das natürlich anders sehen.
1: Die Information live aus Berlin. Susanna Jalik, vielen Dank dafür. Ja, vor der Sommerpause wollen die Abgeordneten noch über einige Gesetzentwürfe abstimmen. Unter anderem zu einem Fahrzeug, das seit Jahren die Meinung spaltet. Es geht um E-Scooter. Die einen finden die Elektro-Tretroller toll. Man kommt schnell von A nach B, an der frischen Luft, umweltfreundlich. Die anderen sind von den Dingern total genervt. Wie ist das eigentlich mit dem Schadenersatz bei E-Scooter-Unfällen? Dazu soll es bald strengere Regeln geben.
7: E-Scooter gehören in vielen Städten bei uns in NRW seit Jahren dazu und sorgen schon genauso lange für Gesprächsstoff. Sie stehen im Weg rum, werden in den Fluss geschmissen, werden zur Stolperfalle für Fußgänger.
8: Auf der einen Seite kann ich es verstehen, dass es kritisch gesehen wird. Auf der anderen Seite sind sie halt super praktisch.
9: Ich empfinde die E-Scooter schon auf der Straße als störend. Also man sollte schon feste Plätze für die vorgesehen haben.
10: Und die sind ja auch schnell, also man muss schon ein bisschen aufpassen.
7: Die Zahl der Unfälle mit E-Scootern hat sich seit 2021 bundesweit verdreifacht. Im letzten Jahr waren es rund 16.700 Unfälle. Macht im Schnitt 45 Unfälle täglich. Und immer wieder gibt es Fälle, in denen nicht klar ist, wer für den Schaden zahlt. Die Bundesjustizministerin will deshalb an die Haftung ran.
11: Es kann nicht sein, dass die Schäden bei denjenigen bleiben, die verletzt worden sind. Oft passiert der Unfall und die Fahrerinnen und Fahrer sind schon lange über dem Berg.
7: Bisher muss das Opfer eines Unfalls die Schuld des E-Scooter-Fahrers beweisen. Die neue Regelung würde die Beweislast drehen, heißt, der Fahrer muss seine Unschuld beweisen. Kann der nicht ermittelt werden, müssten die Verleiher von E-Scootern haften. Neben klaren Regeln für solche Haftungsfragen brauche es aber noch mehr, heißt es vom Gesamtverband der Versicherer.
12: Wir glauben, dass noch sehr viel Unwissenheit herrscht, dass der E-Scooter tatsächlich als Spaßgerät missverstanden wird. Dabei ist es ein Kraftfahrzeug, was auch Regeln unterliegt. Gerade für Jugendliche und junge Menschen brauchen wir Scootertrainings in der Schule oder in der Freizeit. Und wir brauchen auch mehr Kontrollen.
7: sieht die Polizei ähnlich. So finden etwa im Kreis Coesfeld in dieser Woche mehrtägige Schwerpunktkontrollen statt. Hier wird ein Geisterfahrer gestoppt.
13: Das ist natürlich auf der linken Seite. Verstehe ich nicht so ganz, warum. Da drüben fahren alle anderen.
14: Ja, aber voll, ich bin vorhin schon in dem Dreieck gefahren.
13: Das ist nicht gut.
7: Der Fall ist eindeutig. Kostet 10 Euro Strafe. Und bald ist wohl auch die Frage, wer zahlt den Unfallschaden, eindeutig zu beantworten.
1: Fährt Bundespräsident Frank-Walter Steinmeier eigentlich auch mal E-Scooter? Wir wissen es nicht. Heute ist er auf jeden Fall in einer gepanzerten Limousine in Bonn unterwegs. Und er hat ein eher unscheinbares Stück deutscher Geschichte im Kofferraum. Der letzte Brocken Steinkohle, der in Deutschland gefördert wurde.
15: Etwa 7 Kilogramm schwer ist das Stück Steinkohle, das Bundespräsident Frank-Walter Steinmeier heute Vormittag offiziell ins Haus der Geschichte gebracht hat. Dabei traf Steinmeier auch auf einen der Bergleute, die ihm den Brocken im Dezember 2018 übergeben hatten. Bei einer emotionalen Abschiedsveranstaltung für den deutschen Steinkohlebergbau in der Zeche Prosper Haniel in Bottrop.
16: Das ist ein Stück Geschichte, was ich hier in den Händen halte. Aber wie Sie gesagt haben, auch ein Symbol.
15: Seitdem lagerte die Kohle im Schloss Bellevue. Ab heute können Besucher das Stück im Museum in Bonn anschauen, zur Erinnerung an die deutsche Industriegeschichte.
1: Jetzt haben wir weitere Nachrichten des Tages.
17: In Zwisttal bei Bonn haben vergangene Nacht mehr als 100 Feuerwehrleute einen Großbrand bei diesem Entsorgungsunternehmen bekämpft. Auf einer Fläche von rund 2.500 Quadratmetern war auf dem Gelände Plastikmüll in Flammen aufgegangen. Wegen der starken Rauchentwicklung wurden Anwohner per Warn-App Nina aufgefordert, Fenster und Türen geschlossen zu halten. Verletzt wurde niemand, die Brandursache ist laut Polizei noch unklar. Die Löscharbeiten dauerten bis zum Mittag. Der Kölner Motorenhersteller Deutz AG plant den größten Zukauf seiner Firmengeschichte. Für 1,6 Milliarden Euro will das Unternehmen den Flensburger Rüstungskonzern FFG übernehmen. Der baut Panzer und Militärfahrzeuge, unter anderem für die Bundeswehr. So kämen zu den bisher 6.000 Beschäftigten von Deutz noch 1.100 weitere dazu. Schon im vergangenen Jahr hatte Deutz einen Zulieferer für Drohnentechnik gekauft. Ein Lastwagen hat heute Morgen am Kamener Kreuz bis zu 150 volle Bierkästen verloren. Der Fahrer war gerade im Kreisel von der A1 auf die A2, als er die Leitplanke touchierte. Die Kästen mit hunderten Glasflaschen verteilten sich quer über die Fahrbahn. Die Auffahrt war für mehrere Stunden gesperrt. Reinigungstrupp sammelten die Scherben auf und säuberten die Fahrbahn.
1: Für viele Fußballfans dürfte es heute ein komischer Morgen gewesen sein. Erster Kaffee ohne Fußball-Highlights aus der Nacht. Gestern war ja Spielpause bei der WM. Dafür wartet heute Abend ab 22 Uhr live in der ARD ein echtes Highlight zum Auftakt ins Viertelfinale. Frankreich trifft auf Marokko.
18: Die Franzosen mit Ach und Krach und einem knappen 1:0 gegen Deutschland-Bezwinger Paraguay. Die Marokkaner auf der anderen Seite emotional, mit viel Feuer und einem deutlichen 1:2, 3:0 gegen Co-Gastgeber Kanada. Ähnliches Bild dann nach dem Achtelfinale auch auf den Straßen hier in NRW. Von feiernden Franzosen keine Spur, dafür viele frenetische marokkanische Fans wie hier in Dortmund. Und auch wenn Frankreich heute Abend als Favorit ins Spiel geht, die marokkanischen Fans hier in NRW sind sich sicher.
19: Wenn die so weiterspielen, können die ins Finale kommen.
1: Ja, das Spiel läuft zwar erst heute Nacht. Unser Reporter Andreas Turnsek ist aber jetzt schon auf der marokkanischen Fanmeile im sogenannten Maghreb-Viertel unterwegs. Andreas, wie laufen denn die Vorbereitungen auf das große Match?
20: Ja, die sind hier eigentlich schon überall sichtbar. Wir haben schon einige Menschen, die mit Trikots rumlaufen sehen. Gerade ist noch mal ein Wagen vorbeigefahren mit den marokkanischen Flaggen. Die hängen hier auch teilweise an den Häusern. Man stellt sich auf eine große Party ein und zwar ungeachtet des Ergebnisses. Also selbst wenn Marokko es nicht schaffen sollte, wird hier gefeiert. Das ist auch meine Erfahrung. Auch die Anwohner stellen sich darauf ein, dass es so schnell nicht leise wird. Hier ist auch gerade schon ein Wagen von der Polizei, von der mobilen Beratungsstelle. Die sind aber nur dafür da, um die Anwohner darauf einzustimmen. Es könnte heute lauter werden. Auch müssen ja einige Sperren aufgebaut werden. Da hinten ist der Bahnhof, der muss freigehalten werden, weil später wird ja nichts mehr gehen. Und die Gastronomien, die das Spiel zeigen, Die haben auch schon ein bisschen Stress. Das ist hier das Restaurant Al-Balraka. Das wird nachher zum Stadion sozusagen umgebaut. Und ich habe hier den Chef Abdel, auch großer Fußballfan, Marokko-Fan. Viel Stress heute Abend, aber auch Vorfreude, oder?
0: Ja, auf jeden Fall ist viel Stress, aber ist viel Freude. Wir hoffen, dass Marokko gewinnt und das wird auf jeden Fall spannend. Hier wird sehr, sehr schön gefeiert und ja, wir freuen uns sehr, sehr.
20: Alles klar, dann alles Gute auch für den Abend, dass wenigstens ein spannendes Spiel wird. Ja, und so ist die Stimmung insgesamt. Es kommen übrigens auch viele Fans, auch teilweise aus Holland und Belgien, extra hierher, weil man weiß, hier ist die große Party heute Abend.
1: Also, es wird spannend, es wird voll und es wird gefeiert, egal wer gewinnt. Andreas Turnseck, danke für die Eindrücke aus Düsseldorf und wir sehen uns heute Nachmittag wieder. Jetzt kommen wir zum Wetter, hier sind die Aussichten. Heute Nachmittag im Norden und der Mitte NRWs teilweise noch stark bewölkt. Im Südwesten scheint die Sonne bei maximal 29 Grad. Auch heute Nacht bleibt es trocken, es kühlt ab. Da können wir alle schön durchlüften. 17 bis 10 Grad. Morgen sind ein paar Wolken vom Münsterland bis nach OWL zu sehen. Woanders strahlt die Sonne und wir knacken die 30-Grad-Marke. Von Samstag bis Montag herrscht Waldbrandgefahr. Es wird sonnig und trocken, also gerne mal im Schatten aufhalten und natürlich gut eincremen und viel trinken. Ganz zum Schluss haben wir noch eine traurige Nachricht aus der Musikwelt. Die britische Sängerin Bonnie Tyler ist im Alter von 75 Jahren gestorben. Dazu haben wir mehr in unserer Sendung heute um 16 Uhr. Jetzt wünsche ich Ihnen erstmal gute Unterhaltung mit Pinguin, Ilse und Co.
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0: Im Münsteraner Zoo läuft bei den Flachlandgorillas zurzeit überhaupt nichts rund. Große Spannungen herrschen in der Vierergruppe. Ghana hat sogar ihr Baby Mary so vernachlässigt, dass die Pfleger es ihr abnehmen mussten. Rangkämpfe mit Changa hatten die unerfahrene Affenmutter zu sehr abgelenkt. Auch Quango, das noch junge Gorilla-Männchen, konnte die Wogen nicht glätten. Affenpfleger Peter Bein ist besorgt.
1: Auf geht's.
0: Gestern früh noch war das schmächtige Affenbaby Mary wegen Unterernährung auf einer Kinderintensivstation. Danach hat sich Zoodirektor Jörg Adler in seinem Haus am Rande des Zoos persönlich um das Gorilla-Baby gekümmert. Auch Peter will der kleinen Mary zur Seite stehen.
2: Oh, Vorsicht, Hund. Wo ist er denn? Ja, wollen wir mal schauen.
0: Mary hat die Nacht im Inkubator gut überstanden.
3: So, kommen Sie rein in die gute Stube. Ach ja, gucken Sie erst mal in Ruhe.
2: Oh Gottchen.
0: Nach Stuttgart in ein Gorilla-Waisenhaus soll das unterernährte Affenkind bald reisen.
3: Sie haben ja drei Kinder, ne?
2: Vier.
3: Vier? Ach so, dann wissen Sie ja, wie man eine Windel wechselt, ne? Denn es stinkt. Es stinkt den Himmel, aber das ist ja ganz erfreulich. Dann ich gebe Ihnen mal das Läppchen vielleicht.
2: Würmchen.
3: Ja, Moment. So, jetzt dürfen Sie mal, entweder Sie geben mir das Läppchen oder Sie...
0: Sowohl bei Jörg Adler als auch bei Peter Bein liegt das Windelwechseln der eigenen Kinder lange zurück. Recht erfreulich, dass Mary in die Windeln macht.
3: Zum Nachhören.
0: Die vollen Windeln sind der Beweis. Das Getränk wird von Marys Körper angenommen.
3: So, bitte sehr.
2: Aber wie gesagt, ohne Mutter. Das ist halt. Lang ist es her.
3: Lang ist es her, echt?
2: Das ist
3: ein Test. Das wollte ich jetzt mal wissen.
2: Ja, ist ja auch die Älteste. Ja.
3: Aber ich muss gestehen, ich hab's mir auch erst in der Klinik angeguckt. Ne?
2: Die wird jetzt schon 18.
3: Ach so, ja.
2: Die hat auch schon ihre Lehre.
3: Naja, wie sagt man so schön immer, wie die Zeit vergeht. Ne?
0: Experten im Windelwechseln unter sich.
3: Okay. Dann machen wir das einmal noch mal rum. Dann machen wir nämlich verkehrt rum. Das ist bei mir.
2: Ach so.
3: Jetzt dürfen Sie mal probieren, da gehe ich mal. Oh, na bravo.
0: Na bravo. Das ging voll aufs Laken.
3: Nee, das ist auch. Hallo Ilona, in 3 Minuten noch mal bitte. Hm?
4: Hallo?
3: Macht? Ach, ja, war schon zu spät.
4: Gar nichts, Bibi. Hä?
2: Das ist halt bei euch.
3: Ja, guck mal, ja, da haben wir auch gehabt. Das war gut, dass ich den Lappen da drunter gelegt habe. Ne? Das hier
4: das
3: muss
4: ist ich.
3: Muss sofort
4: ein Männchen.
3: Ach Gott, das Männchen.
4: Ja.
3: Ja, das ist so mit Kleinkindern.
4: Da muss man eine neue nehmen.
0: Haariger als bei Babys ist so ein kleiner Gorilla-Po.
3: Na, Mädchen, hm? Schöne Bescherung.
4: Das ist da eigentlich immer
3: so. So, Vater.
4: Ja.
3: Bitte, hier ist Ihr Kind.
4: Oh Gott.
3: Frisch gewindelt.
4: Du bist eine Kleine.
3: Machen wir noch einmal zu jetzt kurz. Ich schaffe noch mal die Stinkerei raus. Und dann gehen wir sofort an die Flasche.
0: Etwas Milch, gemixt mit Fencheltee, soll Mary gleich bekommen. Damit das Kleine wieder was für die Windeln hat.
4: Ein kleines Frühchen, ne?
0: Wenn Mary richtig nuckeln kann, wird sie kräftiger. Und sie kann dann auch bald nach Stuttgart reisen. Dieser lachende Hans ist noch nicht lange im Münsteraner Vogelrevier. Zusammen mit einem ebenfalls neuen lachenden Weibchen will Vogelpfleger Ralf Nacke eine Nachzucht versuchen. Doch erstmal trägt Ralf das Vogelfutter zur Voliere.
5: Futter, kommt Jungs!
0: Mehlwürmer mag der Eisvogel aus Australien recht gerne. Zusätzlich lockt der Vogelpfleger die beiden lachenden Hänse mit seiner Heuschreckenrappelkiste.
5: kommt.
0: Im Moment hat Hans wohl wenig zu lachen.
5: Lachender Hans, das hängt mit diesem Ruf zusammen. Das fängt also mit so einem Keckern an, so. Ich kann das nicht perfekt. Und läuft dann in einem Lachen aus. Also mit viel Fantasie kann man auch ein Lachen erkennen. Komm. Diese beiden, das sind Nachzuchten, einmal aus dem Osnabrücker Zoo und einmal aus Holland, aus Amsterdam. Sind jetzt seit Februar im Zoo Münster noch in der Quarantänestation. Komm. Und sind jetzt zur Eingewöhnung hier. Also jetzt die neue Anlage. Wir hatten sie erst im Innenraum und jetzt die Außenvoliere seit heute. Aber wir haben sie schon so ein bisschen so ans Handfressen gewöhnt. Was jetzt bestimmt nicht klappt. Komm.
0: Tja, der Vorführeffekt. Ralf versucht, den größten Vogel aus der Familie der Eisvögel heranzulocken. Der lachende Hans gehört zur Gattung der Jägerlieste. Als scheu ist der Vogel auch in freier Natur nicht bekannt.
5: Er sitzt da genau drunter. Kommt mal her. Komm, Heuschrecken, komm.
0: Ratten, sogar Schlangen vernascht der Hans. Heuschrecken können ihn erst recht nicht schrecken. Ralf hat die beiden Eisvögel bereits aus der Hand gefüttert. Doch bis sie wirklich handzahm sind, ist es wohl noch ein langer Weg. Gedrungener Körperbau, recht großer Kopf, kräftiger Schnabel und kleine, aber äußerst scharfe Krallen. Da vergeht in seiner Heimat Australien sogar giftigen Schlangen das Lachen.
5: Komm.
0: Auf Ralfs Lockrufe fährt der lachende Hans im Moment noch gar nicht ab. Und mit seiner Gesangeskunst hält der Kookaburra, so heißt der Vogel bei den australischen Ureinwohnern, auch noch hinterm Berg.
5: Komm.
0: Auch über das Wort kommen kann der lachende Hans gar nicht lachen. Das Aquarium des Allwetterzoos. In Münsters Unterwasserwelt schwimmt manch dicker Fisch herum. Und faszinierende Dinge gehen in dieser stillen Welt vor sich. Rochen sind in vielen Meeren der Welt vertreten. Süßwasserstechrochen aber kommen ausschließlich in den Flusssystemen Südamerikas vor. Im großen Münsteraner Landschaftsbecken hat der Süßwasserstechrochen über Nacht für Nachwuchs gesorgt. Christina Theobald sucht noch nach Nachkommen.
1: Da, mein Gott. Da ist es.
6: Unsere Rochen hier sind lebendgebärend. Es gibt ja welche, die legen Eier und welche, die sind lebendgebärend. Und bei denen ist das genau wie, sag mal, bei Säugetieren auch, dass die halt einfach dann rauskommen und fix und fertig sind. Und das müssen wir jetzt noch rausnehmen, weil die Kleines Futter brauchen. Und wenn wir hier Futter reinwerfen, dann fressen die Großen alles sofort weg und die würden nichts abkriegen und würden verhungern. Deshalb nehmen wir die immer raus und ziehen die dann extra auf.
0: Vier kleine Süßwasserstechrochen hat Anke Gassner heute Morgen schon umgesetzt. Nummer 5 hat Christina gerade entdeckt. Und ihre Kollegin hat sich direkt in wasserdichte Schale geschmissen. Vorsichtig nähert sich Anke dem Mini mit ihrem Kescher. Sowohl Körperscheibe als auch Schwanz sind beim Rochennachwuchs schon erkennbar. Die Süßwasserstechrochen sind die einzige Familie innerhalb der Knorpelfische, die ausschließlich im Süßwasser vorkommt. Anke ist rundum zufrieden.
7: Ist immer was Besonderes für jeden Tierpfleger, wenn er morgens ankommt und da sind irgendwo Babys, dann macht das einen doch ganz schön stolz und man weiß, wofür man eben so viel arbeitet und wofür man das tut.
8: So, und jetzt kommst du zu deinen Geschwisterchen.
0: Im Futterhof ist ein Becken für die insgesamt 5 Mini-Rochen eingerichtet. Quasi ein eigenes Kinderzimmer. Noch tigert Löwin Sita im Außengehege herum. Gleich aber muss das Löwenweibchen ins Haus, denn die Zoogärtner rücken an. Wigbert Hüwe und sein Kollege Josef Medding wollen den Baumschutz bei den Raubkatzen erneuern.
9: Hallo Kari.
10: Hi Wigbert.
9: Du, wir wollten wohl den Baumschutz jetzt wieder reparieren, wieder fertig machen, weil er ja auseinandergegangen ist.
10: Ja, das ist eine gute Idee.
9: Würdest du vielleicht deine netten Kätzchen reinlassen, dass wir...
10: Nö.
9: Nee?
10: Doch, klar, ja. Mache ich eben.
9: Ja?
10: Ja, sicher.
9: Ja, super.
0: Karins Verantwortung ist groß.
5: Mal gucken, ob sie kommen.
9: Ja.
5: Ist ja noch nicht ganz Fütterungszeit.
9: Ich fahr schon mal rum.
5: Ja, okay. Ja?
9: Wir kommen dann von der anderen Seite.
5: Ja, alles klar. Ich komme dann rum, wenn ich die Löwen drin habe.
9: Ja, gut, alles Na? Klar. Ja, okay. Treffen wir uns gleich da hinten.
5: Jo, bis gleich. Ja, klar.
0: Raubkatzenpflegerin Karin Fels darf sich beim Wegschließen der Löwen keinen Fehler erlauben. Nicht auszudenken, wenn sie vergessen sollte, eine der Schiebetüren zwischen Innen- und Außengehege zu schließen. Der Umgang mit der großen gelben Katze erfordert auch oder gerade bei einfachen Tätigkeiten hohe Konzentration. Nachlässigkeit beim Einsperren der Löwen könnte für den, der auf die Anlage muss, schnell tödlich sein.
5: So, jetzt überprüfe ich erstmal, ob die Türen zu sind. Das ist sehr wichtig, weil ich wissen muss, dass die Tiere, wenn sie in die Käfige kommen, dann auch wirklich da drin bleiben. Es kann immer mal passieren, dass man vergisst, eine Tür zuzumachen. Aber das sollte bei Großkatzen nicht passieren. So, schauen wir mal, ob sich überhaupt irgendwas tut. Türen zu, Schieber zu, alles okay. Mal schauen, wer guckt.
0: Schieber auf ist bei den Tieren mit gleich gibt's Fressen verbunden. Doch leider stimmt der Fütterungstermin nicht ganz.
5: Sita, komm, du bist doch sonst immer so neugierig. Da ist sie ja schon. So, komm, Maus. Sita. Sita, komm.
0: Noch zögert die Löwin.
5: Ich weiß, es ist noch keine Fütterungszeit, aber du bist immer hungrig. So ist prima, Mäuschen. Super. Super. Ja, ist alles gut. So, und dann das Ganze auf der anderen Seite.
0: Das Männchen braucht meist eine extra Einladung.
5: Jara, wenn's geht, heute noch.
0: Jara riskiert wenigstens schon mal einen Blick nach drinnen. Aber Karin hat ja noch einige Tricks auf Lager. Meist reicht der leere Futtereimer, um das Interesse der Raubkatzen zu wecken.
5: Eimertrick hilft. Er hilft immer. Ist gut, Dicker. Ist alles in Ordnung.
0: Auch Jara ist unter Dach und Fach. Der Außenbereich garantiert löwenfrei. Gut für die Gärtnerarbeiten. Das matte Gorilla-Baby Mary liegt mollig warm und windelweich. Zoodirektor Jörg Adler und Affenpfleger Peter Bein erinnern sich noch an die Säuglingspflege ihrer eigenen Kinder.
11: Lang ist es her, ne? Du kleine Maus. Da mal runter.
3: Oh, man verlernt es eigentlich nie.
11: Nein.
3: Vorsicht!
11: Ja.
3: Weil man sieht die Kante ja nicht. Ja. Das ist ein bisschen tückisch, ne?
11: Fährlich. So, so. Mäuschen.
3: Na, so. Ja. Jetzt ist es günstig, wenn Sie mal anfangen. Mit dem kleinen Finger der Fingerpinge oben ein bisschen den Gaumen zu reizen. Und dann müsste sie eigentlich.
11: Müsstest du eigentlich?
3: Das merken sie ganz schnell. Komm, nicht wieder einschlafen.
11: Hallo. Ja, das war gerade schon mal.
3: Ja.
11: Auf jeden Fall war gerade der.
3: Lassen ruhig noch mal.
11: Ja. Hier. Aha.
3: Ja, Temperatur stimmt. Gut. Und dann, das kennen Sie, ne? So ein bisschen reizen.
11: Aber such das mal. Nimmst du mal deine,
3: Sauger am Gaumen.
11: Deine Hand da weg, komm mal her. Och, da kommt aber was raus.
3: Ja, wir haben das noch größer gemacht am Anfang.
11: Ja. Das müsstest du nur mal einmal.
3: So, stopp, ja. Sonst hole ich doch den das kleinere Loch noch mal.
11: Vielleicht ein bisschen, kommt zu viel raus.
3: Kann
11: einmal gucken. Mal.
3: Ja.
11: Du möchtest wohl, aber. Mäuschen, das sieht doch schon gar nicht schlecht aus. Gut, richtig nuckeln. Richtig nuckeln. Weiter.
3: Wach bleiben.
11: Müssen was essen und wach bleiben musst du auch.
3: Das
11: ist ganz wichtig. Du. Ja, ach, komm. Ja. Ja. Ach, ja, so weiter. So, und weiter. Komm.
3: Prima.
11: Komm.
3: Komm. Ja.
11: Das sieht doch schon gar nicht schlecht aus. Ne?
3: Sie können ruhig ein bisschen Druck. Ja, so, genau. Also das müsste eigentlich jetzt.
11: Ich gehe mit der so machst du doch das. Prima. Hm? So. Dafür, dass meine Frau immer nur gestillt hat, ist das doch gut, oder nicht?
3: Ja. Ich habe hier, ich komme auch mit der Flasche.
11: Nee.
0: Mary muss ja nuckeln können, damit sie die Reise nach Stuttgart in die Gorilla-Aufzuchtstation übersteht. Und auch in Stuttgart selbst läuft in den ersten Monaten nichts ohne das Fläschchen.
3: Also sie könnte natürlich theoretisch hierbleiben. Und wir haben zweifellos das Know-how, auch so ein Gorilla-Baby mit der Flasche aufzuziehen. Aber in Stuttgart gibt es andere kleine Gorillas. Und dort hat sie von vornherein den Kontakt zu Artgenossen. Ja. Sie bleibt Gorilla. Sie lernt Gorilla zu werden. Ja. Wenn sie bei uns wäre, würde sie ein Stück Mensch. Das lässt sich bei so einer Aufzucht gar nicht vermeiden. Sie sind traurig, ich bin traurig, aber die Vernunft siegt.
11: Ja, die muss auch siegen, die Vernunft. Ja. Also das ist ganz, ganz wichtig.
3: Im Vordergrund steht das Tier.
11: Das darf man da wirklich nicht vermenschlichen. Jetzt mach doch, trink doch noch.
3: Komm, weiter. Weiter. So ganz eng hat sie noch nicht jetzt.
11: Weiter.
3: Ein Stück zurück. Ja.
11: Du bist ja eine Maus. Mhm.
0: Der richtige Drive fehlt Mary noch.
3: 15 km. Immerhin, ich meine. Wir freuen uns über jeden Tropfen. Ne?
11: Besser wie gar nichts. Okay.
3: Gut, dann wieder ab in die Kiste.
11: Ja. Ups, dann müssen wir erstmal gucken mit dem Schlauch wieder. Ne?
3: Ja. So.
11: Dass sich hier ein Kabel rantritt.
0: Der Inkubator ist im Moment Marys bester Rückzugsort.
11: Nein, das haben wir nie gemacht. Das ist einfach so. Ne?
3: Ja. So.
0: Der lachende Hans soll in seiner Zoovoliere so schnell wie möglich heimisch werden.
5: Ich glaube, wir machen mal einen Futterplatzwechsel. Komm.
0: Und wenn das Eisvogelpaar handzahm wird, freut sich der Ralf.
5: Ist alles neu für die und so dieses Handzahme, dieses Futterhand, das kommt mit der Zeit einfach. Ne? Das dauert ein bisschen. Ne? Und die Alten, wir haben ja schon mal welche gehabt vor ein paar Jahren. Und die haben also wirklich fast nur noch aus der Hand gefressen. Das war mal schön, da konnte man ganz gezielt füttern. Entweder waren es dann die kleinen Mäuse oder so kleine Fleischkugeln, je nachdem. Oder auch Katzenfutterbrocken. Das konnte man super von Hand geben. Die werden auch zahm. Das dauert eben noch ein bisschen.
0: Ein Tierpfleger muss auch beim Federvieh viel Geduld mitbringen.
5: Und was das alte Paar gemacht hat, die haben also auch die Heuschrecken so aus dem Flug gefangen, weil ich sie dann geworfen habe. Machen die es nicht.
0: Heuschrecken schnappen findet der lachende Hans wohl weniger lustig. Am Boden sind die Futtertiere ja bequemer zu packen. Aber zum Lachen hat Hans immer noch keine Lust. Im Zoo-Aquarium sind 5 Süßwasserstechrochen über Nacht geboren. 4 Jungfische haben die Aquariumspflegerinnen schon zum Futterhof gebracht. Nicht zum Verfüttern. Aber dort ist ein Becken, das leicht zum Stechrochen-Kinderzimmer umzufunktionieren ist. Ein letzter Nachwuchsrochen ist auf Anke Gassners Gepäckträger unterwegs zu seinen Geschwistern. Ein fahrradfahrender Rochen quasi. Eine große Seltenheit. Anke Gassner trägt die Rarität zum Kinderbecken. 4 fischige Tischtennisschläger liegen schon auf dem Kachelgrund.
6: So, Nummer 5. Na, habt ihr euch beruhigt? Ja, ne? So, und jetzt werden wir dich mal ganz vorsichtig da reinsetzen.
0: Becken und Wasser sind genau richtig für die Rochen.
6: Wichtig ist, dass die so die erste Zeit ein bisschen Ruhe haben und dass da eben noch nicht so viel Bodengrund drin ist, wie in dem Schaubecken, weil die haben einen kleinen Dottersack am Bauch, der nach ein paar Stunden dann aufgebraucht ist und dann sind sie eben voll entwickelt.
0: Je nach Art erreichen Süßwasserstechrochen einen Durchmesser von bis zu 1 Meter. Die Kleinen brauchen spezielles Futter für ihre Entwicklung.
7: Das ist

0: richtiges Futter. Dann ist die Rochenkarriere gesichert.
1: Wollen wir mal ein bisschen gucken?
0: Jungstechrochen sind in ihren ersten Lebenstagen meist schlechte Esser. Manche stellen sich sogar regelrecht dumm beim Futtern an. Die hier allerdings scheinen den Bogen rauszuhaben.
1: Wenn die jetzt zum Beispiel nicht alles auffressen, muss man später noch mal gucken und dann das restliche Futter absaugen, damit eben die Wasserqualität nicht schlechter wird. Aber sonst sehen die also sehr gut aus.
0: Bisher haben die Aquarianerinnen des Zoos all ihre Jungrochen erfolgreich großgezogen. Gut geknurrt, Löwe. Gar nicht so schlimm, mal eine kurze Zeit im Inneren des Geheges zu verbringen. Karin geht voran zum löwenfreien Löwenfreigehege.
2: Ich gehe schon mal vor, ne?
3: Ja, wir kommen hinterher.
2: Alles klar.
0: Die Zoogärtner arbeiten nicht zum ersten Mal im Terrain des Königs der Tiere. Bisher ist immer alles gut gegangen. Die großen Katzen haben einen der Bäume zum Kratzbaum umfunktioniert. Karin kokettiert.
2: So, das ist jetzt der Moment, wo ich sicher sein muss, dass die Tiere auch wirklich drin sind und die Schieber auch zu sind.
3: Und ich bin sicher, dass du sicher bist.
2: Naja, Gott sei Dank ist die Gittertür auch noch dahinter.
3: Ja.
2: Aber spätestens jetzt ist die allerletzte Chance, sein Leben nicht zu riskieren. Aber wir haben es ja gesehen, Tiere sind drin, alles ist safe.
3: Ja.
2: Trotzdem geht ihr zuerst.
4: Kommt rein. Gut.
3: Also ich darf als erstes
2: ausprobieren. Du darfst als erster.
4: Ein Opfer braucht man. Geht mal hinterher.
0: Ein Stück Unsicherheit bleibt. Ein Hauch von Gefahr und Abenteuer. Und die Arbeit am Baumschutz wartet.
2: So.
3: Ja, hier hat sich's gelöst.
2: Genau. Ich glaube, das müssen wir auch erst rausschneiden. Ne?
3: Ja.
2: Und hier sieht man ja sehr schön, wie die das als Kratzbaum benutzen. Mhm. Ich meine, nicht, dass das eine Weide, wem sage ich das, einem Gärtner? Nicht, dass das eine Weide wirklich schadet. Aber so ganz toll ist es ja dann auf die Dauer auch nicht.
3: Gut ist es auch nicht.
2: Nee.
3: Irgendwann ist vorbei.
2: Genau. Ja. Und deswegen muss das wieder dicht gemacht werden.
3: Ja, gut.
2: Na?
3: Kein Problem.
2: Also dies hier könnt ihr, wie gesagt, einfach abschneiden.
3: Mhm. Ja,
2: und da oben ist auch nicht so wild. Da kommen die nicht so, da gehen die nicht so dran. Aber man sieht das ja hier. Von hier bis da sind die Hauptkratzspuren.
3: Ja, klar. Gut. Ja.
2: Ich bin dann weg.
3: Ja,
2: amüsiert euch gut.
3: Sag auf jeden Fall deinen Kollegen, dass sie den Schieber nicht aufmachen. Ne?
2: Ich werde es versuchen.
3: Ja.
2: Ciao.
3: Gut, alles klar.
4: Ciao, ciao.
3: Tschüss. Jo. Ja, Kneifzange unten aufmachen hier.
0: Im Zoo sind immerhin 6 Gärtner beschäftigt.
5: Gut, so, sehen wir ja jetzt.
0: Neben der eigentlichen Garten- und Parkpflege im Zoo fallen ständig Ausbesserungsarbeiten wie diese hier bei den Löwen an. Die Presse hat sich bei Jörg Adler eingefunden. Alles dreht sich um Mary, das zarte Gorilla-Baby, das bald ins Waisenhaus für Menschenaffen in Stuttgart wechselt. Auch die Zootierärztin ist viel gefragt. Mary 2 am Tropf, von der Mutter vernachlässigt, auf der Intensivstation gerettet und nun auf dem Weg nach Stuttgart. Das alles hat ein gewaltiges Medieninteresse ausgelöst.
6: Was ich jetzt machen möchte, damit sie es leichter haben zum Transport.
7: Unterwegs.
6: Die hat jetzt über Nacht die Infusion. Hey, da bist du wieder wach. Da guckst du auch gleich wieder. Die hat jetzt über Nacht die Infusion bekommen.
7: Ja.
6: Und zwar ausreichend.
7: Ja.
6: Da müssen wir jetzt nichts mehr machen.
7: Ja.
6: Ich nehme hier eben den roten Verband, würde ich gerne runternehmen. Ich glaube, den reiß ich lieber so wie du mit deinem Arm hier rum. Oder? Und dann stöpseln wir hier die Infusion ab.
7: Ja.
6: Ich mache einen Verschluss drauf. So. Mary.
0: Dr. Sandra Selinski erklärt Peter Bein das Infusionssystem.
6: Das kann man nämlich hier ganz schön abdrehen.
7: Oh ja.
6: So.

0: machen.
1: Gucken, ob das Licht da.
0: Die ist ja noch nicht so weit, das abzumachen. Das kann sie auch.
1: Und so ist das alles schön sauber unter Verschluss.
0: Genau.
1: Kommt hier diese Riesenschere vor dem kleinen Gorilla.
0: Ja, genau.
2: Okay. War das okay?
1: Den hier können wir jetzt
0: rausziehen. Auch ganz raus, ne?
3: Wenn die munter ist.
0: Sonst.
3: Wenn die munter ist, wäre die Frage.
0: Noch mal was zu geben.
3: Ob wir ja noch mal ein Stück.
0: Ja.
1: Okay.
0: Ja. Ja. Mäuschen. Hm?
4: Der Affenpfleger wird Mäuschen Mary begleiten.
3: Ja, das ist jetzt etwas hart.
4: Der Reiseproviant ist schon parat.
0: Ach, der Verpflegungskorb.
1: Ich glaube, das ist aber eher Verpflegungskorb.
0: Oh, schön, für den Schläger. Oh, Butterbrote geschmiert, Äpfel,
1: super,
0: Kaffee.
1: Das ist Kaffee.
0: Klasse,
1: das ist, okay, das ist das Wichtigste.
0: Milch für das Baby. Ja. Da haben wir auch noch.
1: Die Flasche auch vorbereitet.
0: Genau.
1: Das ist der Flaschenwärmer.
0: Ja, das ist klasse, ne? Das ist eine tolle Sache, ne?
1: Fürs
0: Auto, ja. Mhm, Zigarettenanzünder dann hier.
1: Und wie funktioniert das?
0: Da kommt die Steckdose, der Stecker
1: von dem anderen Gerät.
0: Wärmer rein.
1: Das müssen wir gleich holen.
0: Das nehmen wir dann mit, klar. Und dann kann man die Flasche unterwegs sogar aufwärmen. Und das reicht auf jeden Fall, also von der Menge. Und wie gesagt, mit dem Adapter, da braucht man keine Raststätte anzufahren.
1: Ja,
0: finde ich total klasse.
1: Ne? Dann kommen sie auch schneller durch,
0: eben,
1: dann
0: genau.
1: Ist sie schneller in ihrem neuen Bestimmungsort.
0: Genau.
1: Oh, ich wünsche Ihnen echt nur gute und ruhige Reise. Und dass sie zwischendurch auch trinkt.
0: Ich auch. Ich auch.
4: Die ersten Bilder sind im Kasten, die Reisevorbereitungen so gut wie abgeschlossen. Hoffentlich geht alles glatt. Und Gott befahl den Kookaburras, am frühen Morgen schon laut zu lachen, damit der Mensch den Sonnenaufgang nicht verpasst. So erzählen es sich die Aborigines. Was aber kann der Mensch den lachenden Hänsen geben?
5: Ruhe. Wirklich, wirklich ganz, ganz viel Ruhe. Und und es läuft natürlich auch im Vogelbereich auch viel übers Futter. Ne? Das ist
4: lachend hat Ralf das Vogelpaar heute allerdings noch nicht angetroffen. Auch das Rappeln mit der Heuschreckenkiste konnte bisher bei den australischen Jägerlisten keine Reaktion hervorrufen.
5: Komm.
4: Geduld ist also mal wieder gefragt. Der lachende Hans macht seinem Namen noch immer keine Ehre.
5: Also bei unseren ist es jetzt das Schöne, sie hat den pinkfarbenen Plastikring bekommen. Ansonsten gibt es äußerlich kaum Unterschiede. So, bei den Schwanzfedern ist es bei dem männlichen ein bisschen dunkler runtergezogen. Und bei dem weiblichen endet das also eher in so einer weißen Schwanzspitze. Ist aber schwer dann manchmal zu sehen. Und deswegen sind diese Farbringe auch immer ganz nett, weil dann kann man sofort sagen, dass sie oder er.
4: Männlein oder Weiblein. Wäre doch schön, wenn einer der beiden Vögel seinen Schnabel zum Lachen verziehen könnte.

0: Das war das gerade, was der eine gemacht hat. Das geht also mit diesem Kecker los. Und das rollt dann in diesen, es ist dann so ein Rollton. Kecker, Kecker. Und dann endet das mit diesem typischen Lachen eigentlich.
1: Fast hätte der lachende Hans auch dem Vogelpfleger ein Lachen entlockt. Bis zu 25 Jahre alt können diese Hänse übrigens werden. Viel Zeit bleibt den Vögeln also in Münster noch, für den einen oder anderen Lacher zu sorgen. Ob Achatschnecken lachen können, und wenn ja, wie, ist noch nicht bekannt. Weder in England und Irland noch in Deutschland, wo sich die afrikanischen Riesenschnecken zunehmender Beliebtheit als Haustier erfreuen.
2: Hier sind noch kleine Schnecken.
3: Ach, haben wir wieder Nachwuchs, das ist ja schön.
2: Sollen wir die da raussammeln?
3: Ja, würde ich sagen, normal nehmen wir ja die Gelege immer schon raus, aber jetzt haben wir eine Zeit lang gar nicht geguckt und jetzt sind die da drin geschlüpft, ist ja auch schön.
2: Ja.
3: Du machst eine Plexi-Box fertig, kennst du ja.
2: Ja, da lege ich die dann so rein.
3: Platz und dann, genau, dann können sie da schön wachsen. Niedlich.
1: Okay. Christina Theobald freut sich über den Schneckennachwuchs. Es war ein purer Zufall, dass Ingo Diethe die Kleinen der großen Schnecke entdeckt hat. Achatschnecken nehmen sowohl pflanzliche als auch tierische Nahrung zu sich. In der freien Natur ernähren sie sich von vielen verschiedenen Pflanzen. Früchte, Rinde, aber auch Aas stehen auf ihrem Speiseplan. Die größte Landschnecke der Erde wurde zunächst in Afrika, aber dann auch in Europa als Nahrungsmittel geschätzt. Als Terrarienbewohner sind die Achatschnecken recht pflegeleicht. Sogar als handzahm werden die Riesenkriecher erlebt. So ist es zu erklären, dass die Schnecken bei uns zum beliebten Haustier geworden sind. In vielen US-amerikanischen Staaten sind die Haltung und besonders das Aussetzen von Achatschnecken unter Strafe gestellt. Meist fehlen in der Natur die natürlichen Feinde, sodass sich die Schnecke ungebremst fortpflanzen kann. Einen Riesenschaden kann die Riesenschnecke dann auf Feldern oder Plantagen anrichten. Ingo Diethe hat seine Liebe für die Achatschnecke entdeckt. Aber selbst im Zoo endet das Leben der einen oder anderen Riesenschnecke als Futtertier. Nasenbärenbabys sind im Zoo angekommen. Vier Jungtiere ahlen sich im Gehege und beginnen ihre kleinen Nasenbärennasen in jede erdenkliche Ritze zu stecken. Nasenbärenweibchen ziehen sich zur Geburt in ein Blätternest zurück. Erst nach ein paar Wochen kehrt ein Weibchen dann mit seinem Nachwuchs in seine angestammte Frauengruppe zurück. Noch aber kümmert sich Muttertier Ganesha allein um seinen Nachwuchs. Und natürlich Stefanie Klahn und Theresa Wilmen, die heute das Geschlecht der Kleinen bestimmen wollen.
4: Kommt schon.
1: Sexen heißt die tierische Geschlechtserkennung in der Fachsprache. Muttertier Ganesha wird in ein Nachbargehege dirigiert. Dann erst ist der Weg frei und die Jungtiere können in Ruhe von den beiden Tierpflegerinnen und Azubi Jessica Suthölter gesext werden.
3: Wir müssen gleich mal eben schauen, wo wir die Tonne dann hinstellen. Ne?
5: Ich würde sagen, hier, ne? Hier haben wir am meisten Platz.
1: Der Kübel kann beim Zählen helfen, wenn es zu quirlig wird.
3: Ja, die klettern jetzt eh schon wieder raus, ne?
5: Ja.
3: Komm mal einfach rein, mach die Tür zu.
5: Und die Tür von innen fest zu.
1: Jessica hat Handschuhe an, sicher ist sicher.
3: Gut. Wir gehen nach oben, sammeln Jungtiere ein, die wir kriegen. Also ich denke, Theresa und ich machen den Anfang, schauen dann bei denen nach. Und dann gucken wir mal, wie es weitergeht. Wir wissen ja jetzt nicht genau, wie die sich verhalten, ob sie jetzt wegrennen oder ob sie beim Nest bleiben. Also wir schauen mal. Auf jeden Fall mit
5: oder
3: aufpassen.
5: Oder halt im Auge behalten, dass wir nicht zweimal das gleiche Jugendtier sexen.
3: Okay. Kriegen wir hin. Also du hast die Verantwortung hier, die Kontrolle. Doch, doch, das schaffen wir schon.
5: Na, ihr kleinen Monster.
1: Theresa packt sich sofort eins der kleinen Nachwuchsraubtiere, die ja zur Familie der kleinen Bären und zur Überfamilie der Hundeartigen gehören.
6: Was willst du denn machen? Dann machst du so ein Geschrei.
3: Ja, ich glaube, wenn die da eh zurücklaufen.
1: Die Pflegerinnen passen auf, dass ihnen kein Tier durch die Lappen geht.
6: Das ist ein Thema, dann kannst du den Kassen lassen. schlüpfen. Sollen wir jetzt Geschlechtsbestimmung über Geschrei machen? Weil ich glaube, ja, der Mann, die Männer schreien so. Ich hab wieder einen Mann. Ich hab wieder einen Mann. Ja.
1: Katzen sind allesamt Fleischfresser. Und deshalb hat Karin Fels als Raubkatzenpflegerin auch täglich mit Fleisch zu tun.
0: Drei Hühner für den Löwenmann.
1: Chara bekommt immer zuerst, aber genauso viel wie die Löwin.
0: Drei Hühner für Sita.
1: Und die kleineren Wildkatzen bekommen etwas weniger. Das seltene Goldkatzenpärchen zum Beispiel muss sich einen der Goldpäuler teilen.
0: Und ein Huhn für die Goldkatzen zusammen. Damit ist die Löwenwanne fertig.
1: Bleibt nur noch die K-Frage zu lösen. Die Frage nach dem Knochenverfüttern.
0: Hühnerfüttern, sagt man ja im Allgemeinen, bei Katzen sollte man eigentlich nicht machen, aber bei Katzen und Haushunden. Es ist aber so, dass die Tiere, die in den Zoos leben, beziehungsweise die Raubtiere, die in den Zoos leben, ja täglich mit Knochen zu tun haben. Von daher gewöhnen die sich von klein auf an das Fressen von Knochen. Und dann sind auch Röhrenknochen jetzt nicht so das Problem. Wir machen das seit 20 Jahren und ich habe noch nie einen Fall gehabt, dass ein Tier an so einem Knochen irgendwie verendet wäre. Muss man einfach nehmen, dieses Risiko. So.
1: Zwei Jahrzehnte Raubkatzenfüttern sprechen einfach für sich. Die Presse lässt nicht locker. Noch hat Jörg Adler das schwache Gorilla-Baby Mary 2 unter seinen Fittichen. Bis heute. Denn gleich geht Mary mit Peter Bein auf die Reise zum Gorilla-Kindergarten nach Stuttgart.
4: Zum ersten Mal in so einer Babykiste.
7: Ja, genau.
4: Das müssen wir auf jeden Fall. Jetzt müssen normalerweise die Dinger eigentlich.
8: Ich kann jetzt nicht helfen.
4: Nee,
8: sie muss über die Schulter.
4: Aber über die Schulter. Schulter.
7: Ja, ja. Dann kommen wir schon. Ja, ja. Genau.
8: Beide zusammen, genau.
4: Ja, jetzt so. Fest. Wundervoll. Kann überhaupt nichts passieren. Decke?
7: Auf jeden Fall noch was drüberlegen.
4: Unbedingt Decke drüber. Ja. Ne?
1: Wie gemacht für Mary ist der Kindersicherheitsgurt.
7: Genau. Oh, sieht das so gut aus.
4: Sie haben alles andere eingepackt?
7: Alles andere ist schon alles im Auto.
1: Für die Autofahrt ist alles gerüstet.
4: Dann bitte.
7: So.
8: Okay. Kannst du mir einen Moment warten, die Kamera? Ich geh schon raus, wir gehen schon raus.
1: Die Reise von und mit Mary wird auf Schritt und Tritt medial überwacht. Mary, die Zweite, ein öffentliches Drama.
7: Na, no, kleine Maus, dann wollen wir mal.
4: Reise machen wir hier.
1: Affenpfleger Peter Bein hätte die Reise wohl am liebsten schon hinter sich.
7: Jetzt geht's.
4: Ja, es ist warm. Ja,
7: ist ja nicht ganz so kalt draußen. Ist ja das. Nee.
4: Sonne scheint,
7: ganz das schön. Ist schon ganz schön. Frische Luft kennst du ja eigentlich auch. Ne?
4: So, und jetzt was gut.
7: Ach so, wegen. Ja, okay. Ja. Ich setze den dann einfach hier rein.
6: Meine Maus.
4: So, jetzt zeige ich Ihnen, wie wir das vorhin.
0: Einmal hier durch.
4: Einmal durch. Ja, ja.
0: Und jetzt durch das Ganze einmal hier noch einmal rum, damit er nicht nach vorne wegfliegt.
4: Ja. Gut. Und das passt auch perfekt.
7: Genau, ne?
1: Zoodirektor Jörg Adler freut sich, dass sein Sicherheitskonzept voll aufgeht.
4: Gut. Geht auch noch. Schönes Himmelchen.
1: Mary schläft den Schlaf der Gerechten. Der Rummel scheint ihr nicht viel auszumachen.
7: Ja, von hier aus.
1: Sechs bis sieben Stunden Fahrt und Mary ist in ihrer neuen Kindergartenwelt, die für mindestens zwei Jahre, wahrscheinlich länger, ihr neues Zuhause sein wird. Sita scharrt schon mit den Hufen, immer dieser Löwenhunger. Und der König der Tiere selbst ist hungrig und deshalb auch nicht gerade gut gelaunt. Trotzdem, Jara reagiert recht milde, als Karin Fels in sein Revier eindringt.
0: So ist fein, Mädchen. Feines Mädchen.
1: Heute bekommt Sita zuerst ihr Futter. Drei aufgetaute Hühner wirft Karin ihr vor. Gerards Quantum kommt später. Ungehalten wird das Löwenmenschen vielleicht auch, weil es draußen Gärtner und Gärtnerarbeit wittert.
9: Ja, setz mal drüber, genau.
1: Im Außengehege der beiden Löwen ist die Baumschutzreparatur so gut wie perfekt. Zoogärtner wie Bert Hüwe und sein Kollege Josef Medding haben die Löwen quasi im Nacken zügig gearbeitet.
9: Guck, passt, wackelt, hat Luft. So soll's sein. Ja, dann sind wir schon fertig. Auf zu neuen Daten.
10: Für den Anfang.
9: Wollen wir gleich Karin noch eben Bescheid sagen, ne? Dass sie die wieder rauslassen kann.

0: Handwerkszeug und Material bis zur letzten Schraube müssen vom Platz verschwinden.
1: Auf geht's.
2: Dann haben wir alles. Und Karin die Löwen wieder rauslassen.
0: Nach Karins Kontrollgang im Löwenrevier haben die Raubkatzen grünes Licht, ihr Reich wieder für sich einzunehmen. Sita ist ja vermutlich wieder tragend. Einmal Vierlinge und zweimal Drillinge hat die Löwin schon bekommen. Noch nicht lange her, dass ihr letztes Drillingspaar, allesamt männliche Tiere, in den Zoo Wuppertal abgewandert ist. Das Terrain unter freiem Himmel gehört jetzt wieder ganz dem Löwenweibchen und natürlich Jara, dem Kater. Nach der Gartenarbeit tut ein wenig Ruhe gut. Ganz schön aufregend, das Sexen, die Geschlechtsbestimmung, die die vier kleinen Nasenbären über sich ergehen lassen mussten. Zwei Jungs und zwei Mädels haben die drei Mädels gezählt.
3: Ich habe ja gemerkt, ne, viel machen die noch nicht in dem Alter. Und die Zähne sind zwar schon kleiner, aber da fehlt im Moment noch ein bisschen der Grips. Also, das ist ein Weibchen. Ne?
4: Wo ist die Mama?
3: Hier ist die Scheide, Popoloch. Und jetzt der Unterschied zum Männchen.
5: Guck mal, hier oben. Ah, ja. Die Penisöffnung. Muss man immer ein bisschen aufpassen. Je nachdem, wie der Nabelverhalt ist, dass man sich damit nicht vertut. Ne? Am besten erst unten gucken, bevor man dann oben guckt.
3: Und dann siehst du auch hier schon den Ansatz von den Hoden. Ne? Das ist hier praktisch das. Das ist aber eben nicht die Scheide. Okay. Alles klar?
5: Ja.
3: Angefasst hast du es auch mal?
5: Ja, angefasst habe ich
3: auch. Okay. Ohne Handschuhe? Wolltest du mal ohne Handschuhe? Weil siehst, so viel Zeit muss sein.
5: Und Handschuhe wären das oft doch noch nicht nötig, weil das ist echt.
3: Ja.
5: Die haben mich
3: ich
5: jetzt
3: hätte
5: ein paar
3: gedacht,
5: Mal
3: dass
5: gefragt, ja da, aber das ist von den Krallen.
3: Dass du einmal das Gefühl hast.
4: Ein Stinktier. Ah. Weiße Klatsche.
5: Ja.
3: Okay. Wollen zu Mama?
5: Ja.
3: Dann machen wir jetzt hier Schluss, ne? Müssen wir nur gucken, dass wir den Schieber gleich gut aufkriegen, ohne dass sie da dran hängt.
5: Mhm.
3: Gut.
5: Ich würde sagen, sollen wir den nicht packen und auch da hinten hinsetzen?
3: Ja. Und dann müssen wir nur uns beeilen, dass wir den Schieber aufmachen können, bevor die wieder zu Mama rennen.
5: Genau.
3: Bleib du mal hier drin. Ich mach mal den Schieber.
5: Ja, warte, warte, stopp noch nicht, ne?
3: Ja, ja, nein. Ich warte auf deine Anweisung.
5: Weil der versucht ja gerade. Ja, kannst du mir ein Besen geben, weil ich Ganesha gerade nicht traue, ob die mir an den Pelz geht?
0: Ganesha, das Muttertier, könnte ungehalten sein. Recht lange schon ist sie von ihren Mini-Nasenbären getrennt.
5: Ah, warte.
0: Ganesha hat's eilig, zu ihren Jungen zu kommen.
3: Alles okay?
5: Ja, und zu?
0: Nun ist endlich wieder zusammen, was zusammengehört. Bis zu 8 Wochen nach der Geburt ist ein Nasenbärweibchen noch alleinerziehend um seinen Nachwuchs bemüht. Auch danach stillt das Muttertier die Kleinen noch, ist aber bereits wieder mit seinen Nachkommen in die Frauengruppe integriert. Ein weiterer wichtiger Schritt in jeder Nasenbärkarriere, der auch bei Ganesha und ihren Jungnasen nicht mehr lang auf sich warten lässt.
5: Jetzt willst du es aber mit aller Gewalt wieder im Nest haben.
3: Ja, ja, schon
5: wieder
3: aufgeregt.
5: Alles, ja.
3: Auch die ziellose hin und her tragen, ne?
5: Ja, und alles zusammenhalten, schön, ganz ungewohnt jetzt wieder, ne?
3: Ja.
5: Waren die letzten Tage so tolerant geworden, was das Rumlaufen angeht? Von denen?
3: Naja, die wird sich schon beruhigen gleich. Ja. Eine halbe Stunde, dann ist der Schreck verdaut.
0: Ganesha ist hektisch und kümmert sich hochtourig um ihre Jungen.
3: Gut. Wollen wir
5: gut. Ja.
0: Steffi, Theresa und Jessica sind zufrieden. Zwei männliche und zwei weibliche Jungtiere haben sie nun auf ihrer Liste. Muttertier Ganesha hat ihre Kleinen im Nest um sich geschart und feiert mit dem Quartett das Wiedersehen. Auch für die kleinen Nasenbären ist ihre kleine Nasenbärenwelt wieder im Lot. Und der Stress mit dem Sexen ist fast schon Schnee von gestern. Am Kinder- und Pferdehof des Münsteraner Zoos fahren die Huftierpfleger Ferdinand Heinemann und Norbert Siebert vor. Die Tierpfleger haben einen Transport der Dülmener Stute Sandy angesetzt. Sandy, übrigens nicht mit Pinguindame Sandy verwandt, soll zum Decken in das Meerfelder Bruch in der Nähe von Dülmen. Ferdi und Norbert haben das Betreten des Hängers oft trainiert. Wenn's ernst wird, bocken einige der Pferde aber doch.
1: Jo. Kann ich das Pferd holen? Ne?
6: Ja. Sollen wir es so wie letztes Mal machen?
1: Ja.
6: Pferd rauf, ich mach den Spriegel davor.
1: Genau.
6: Ja, und dann sofort die Klappe davor, dass Sandy dann ihre Ruhe hat.
1: Okay, alles klar.
6: Bis gleich.
0: Hat Sandy Bock auf den Hänger oder gibt's eine Hängepartie? Das ist gleich die große Frage.
1: Na, Sandy, jetzt geht's auf Reisen. Du. Oh, fährst du mit? Fährst du mit? Ja. Fährst du mit? Wir fahren jetzt nach Dülmen. Komm mal. Ja. Naja, nicht raus auf die Außenanlage. Wir gehen jetzt nach Dülmen. Gab. Ja. Keine Angst. Und das kennst du doch schon. Gab.
0: Bei Pferdeflüsterer Ferdi wird Sandy doch keine Zicken machen und glatt auf den Hänger gehen. Doch man kann ja nie wissen. Manchmal genügt ein Detail und die Stute stellt sich stur.
1: Guck mal hier, Sandy. Das kennst du doch schon, das haben wir doch geübt, oder? Komm, ganz drauf. Oh, komm drauf, ganz drauf, komm. Ganz drauf. Sandy, komm. Leckerli. Komm her. Ja, komm.
6: Ferdi, wenn du drauf bist, Spriegel vor.
1: Ja, machen. Ist super. Ja, die steht gut.
0: Stand gut. Aber plötzlich hatte sich Sandy anders überlegt. Schwerer Hänger vorm Hänger. Also Schluss für heute. Klappe zu, bis zum nächsten Versuch. Vielleicht braucht Sandy einfach noch einige Trainingseinheiten, um ohne Probleme in die rollende Transportbox zu gehen. Zurück zur Herde geht's erstmal für Sandy. Und der Dülmener Deckhengst muss sich gedulden. Hartes Training soll die Dülmener Stute Sandy hängertauglich machen. Härter aber noch wird's für Tatjana. Und Gorilla-Baby Mary geht auf große Fahrt nach Stuttgart. Ein Menschenaffen-Kindergarten wird zu Marys neuer Welt. Dies und mehr in der nächsten Folge von Pinguin, Löwe und Co.
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0: Sonnenaufgang über Berlin. Der Zoo hat noch geschlossen, als Detlef Liebschwager auf dem Wirtschaftsgelände mit seiner Maschine ankommt. Es ist 6 Uhr früh. Hektik am Morgen, das ist nichts für Detlef Liebschwager. Eigentlich beginnt die Arbeit erst um 8. Doch für die Begrüßung seiner Tiere nimmt sich der Reviertierpfleger gerne extra Zeit.
1: Morgen.
2: Hey, Pole.
1: Alles klar? Amira. Na, wie hast du geschlafen? Paule, der Löwenmann ist eigentlich ein Morgenmuffel, der also morgens richtig verknatscht aussieht oder richtig müde aussieht. Ich merke schon. Na, ihr Bären, ihr seid doch schon wieder so wach.
0: Weiter zu Ari und Aketi.
1: Ihr könnt gleich raus. Hast du Durst? Gut. So, mal gucken, was die anderen machen. Ne?
0: Die Zwergmangusten sind noch beim Morgenkuscheln.
1: Na gut, dann kriegen wir nachher nochmal. Wir sollten schon so eine kleinen Tierchen alle zählen, wenn es geht. Wenn es nicht zu viele sind. Aber jetzt hier ist eine Übersicht. Und da weiß ich, dass alle gesund und munter sind. Wenn ich jetzt hier einfach nur vorbeigehe und sehe, da liegt ein Haufen, dann weiß ich ja nicht, ob irgendeiner jetzt hier, ob der Haufen komplett ist, alle 7 Tiere da sind. Gut, 1, 2, 3, 4, 5, 6, der 7. wird irgendwo oben liegen. Gut, weiter geht's. Morgen, Mädels. Was ist denn nun los? Ihr seid wach, hab ich gesehen, ja? Ihr seid auch wach.
0: Die drei hinterindischen Tigerschwestern liegen schon auf der Lauer. Schließlich kann jeden Moment das Frühstück kommen. So gut in Form sind die Raubtiere nicht jeden Morgen.
1: Das liegt ja auch ein bisschen jetzt an der Wetterlage. Wenn es hell ist, da sind die Tiere genau wie wir auch alle ein bisschen munterer. Und wenn jetzt so die trübe Zeit ist, dann morgens, dann liegen die alle noch und schlafen. Und dann muss man schon, muss nicht, aber am liebsten wäre es, wenn man jetzt ganz leise hier durchgeht und nur keinen Krach macht. Wir wollen noch ein bisschen schlafen.
0: Das Jaguarweibchen.
1: Jetzt geht's raus. Willst du rechts oder links? Sehst du sowieso nicht.
0: Bei Jaguarweibchen Chiara hält sich die Begeisterung in Grenzen. Warum raus, wenn es bei Detlef Liebschwager viel spannender ist?
1: Prinzessin, ne? Du? Puppi. Geh mal ruhig raus, dein Mann geht auch gleich. Robby, geh mal.
0: Auch hier schnell den Schieber schließen, bevor sich Chiara anders überlegt.
1: Hab's gewusst. Mensch, jetzt müssen wir hier. Na, gehen wir wieder. Das ist das Problem. Sie gehen nicht immer gleich raus. Also geht man erstmal weg und wenn man wiederkommt, dann sind sie meistens draußen. Das Problem ist nur, dass man leise wiederkommen muss. Ansonsten kriegen sie mit, dass man kommt und dann sind sie gleich wieder drin und gucken, was man will.
0: Da muss es Detlef Liebschwager mit Chiara wohl später noch einmal probieren. Der Tierpark Berlin. Ob Uganda-Giraffen, Addax-Antilopen oder Moorgazellen, sie alle haben dieselbe Küchenfee. Für Claudia Walter beginnt der Morgen mit der Futterzubereitung. Zuerst für die Giraffen.
3: Wir haben nämlich auch ein bisschen Futter umgestellt. Wir haben fast alles an Zucker raus. Ist ja für Giraffen nicht so toll, auch nicht für Antilopen. Die können das nämlich gar nicht aufschlüsseln. Scheiden das also wieder aus. Dafür müssen sie auch noch Energie aufwenden. Also gibt es jetzt hauptsächlich Kartoffeln und Mohrrüben und Salat und Zucchini und Fenchel. Alles gute Sachen.
0: Nur Erik hat noch etwas Besseres. Die Milch von Mutter Lotti. Mit 2,5 Monaten ist Muttermilch seine Hauptnahrungsquelle. Für die großen Giraffen gibt es eine Spezialzubereitung aus pflanzlicher Kost.
3: Die Giraffen bekommen jetzt Rübenschnitzel. Die werden morgens angesetzt. Das machen die in anderen Zoos schon ganz lange. Wir haben uns jetzt dazu entschlossen. Fressen sie super gut.
0: Für Claudia Walter geht es von den Giraffen weiter zu Ellipsenwasserbock Hugo, der sich nicht so richtig zu benehmen weiß.
3: So, Hugo, du randalierst. Der macht die Zäune nämlich kaputt. Also musst du jeden Abend hier rein. Er ist auch ein bisschen mit Vorsicht zu genießen. Man muss einen geschützten Umgang machen. Also der ist ein sehr schöner. Aber man sieht ja auch in seinen Horn, da hat er wieder irgendwo rumgerammelt. Wie schuppert hast du dich auch, ne? Ist auch ein bisschen Fell von dir drin. Hey, hey, nicht so, mein Freund. So ist fein.
0: Während Claudia Walter noch Klee und Luzerne verteilt, dürfen Hugos Damen sie schon auf die Anlage begleiten. Im Gegensatz zu dem Bock benehmen sich die Ellipsen-Wasserbockweibchen manierlich.
3: Nun, du könntest kommen. Lasst es euch schmecken. Jetzt kommt nur euer Hugo zu euch. Ja, geh. Na komm, geh mal raus. Ja, fein. Großer, stolzer Mann.
0: Bald wird aus dem stolzen Herdenchef wohl auch ein stolzer Vater werden. Dame Maika in ihrer neuen Wohnung. Einst lebte hier Bao Bao, der 2012 verstarb. Der freundliche Pandamann war ein ganz besonderer Liebling der Zoobesucher. Einen festen Platz hat er auch im Herz seines Pflegers Detlef Liebschwager, der nun die Morgensuppe für Maika anrührt.
1: So, für die Prinzessin ihr Süppchen machen. Nicht, dass die Leute denken, das ist jetzt Pandasuppe. Der ist ja nun mal leider nicht mehr. Das ist jetzt mal Leinbeeren, unser altes Mädchen. Die kriegt morgens immer auch noch so ein bisschen Haferflocken mit Kleie, Leinsaat und ein bisschen Babybrei, damit das alte Mädchen ein bisschen eine Stärkung hat zum Frühstück.
0: Maika ist unruhig. Endlich gibt es Suppe. Mit 28 Jahren ist die Maleinbeeren schon eine hochbetagte Dame. Bao Bao wurde 34 Jahre alt und damit älter als jeder andere Panda in einem Zoo. Auch ein Verdienst der Tierpfleger.
1: So, Süppchen schön hinstellen hier. Alles klar, also können wir jetzt raus.
0: Bevor sich Maika an ihre Suppe herantraut, sucht sie das Gelände ab. Vorsicht ist schließlich besser als Nachsicht, zumindest in ihrem Fall. Denn eine Draufgängerin ist die Maleinbeeren-Dame bestimmt nicht.
1: Maika, das ist ja. Nee, die ist also ein ganz ängstlicher Bär. Na, ist sie doch noch ran? Geht doch. Na bitte. Na bitte, hat sie doch gedauert. Wenn sie erst mal in der Suppe ist, und weil es ja so lecker war, ist ja Honig dran, ne? Nee, aber sie mag ihre Suppe und die geht immer relativ schnell bei ihr. Da ist die Schüssel ja schön sauber. Und schon erledigt, ne? Sehen wir wieder ein bisschen auf Rücktour, weil es ist ja alles so neu und spannend. Gut, Schnecke, jetzt bist du fertig, bist draußen. Schönes Wetter, also kann ich jetzt dein Käfig sauber machen. Gut, gut.
0: Das Erweiterungsgelände, zu Hause des Federviehs. Hier wohnt auch Familie Emu. Den Emu-Küken steht heute eine aufregende Aktion bevor. Chippen und Federprobe.
1: Kommt mal, komm.
0: Eine Angelegenheit für alles Tierarzt und Reviertierpfleger.
1: Und weiter.
0: Zunächst wird die Familie in den Stall gelockt. Ohne die Eltern gehen die Küken nirgendwo hin.
1: Boing. Guck mal, ja, alles gut.
0: Tierarzt Dr. André Schüle kommt. Das Manöver Emu kann starten. Hi. Gemeinsam mit Christian Möller.
4: So, bereit für unsere Emus?
5: Ja.
4: Hi.
5: Hi.
4: Sind Sie schon eingesperrt?
5: Ja. Haben wir schon getan. Dass wir da loslegen können.
4: Prima.
5: Dann gehen wir rein.
4: Da ist die Familie.
5: Da sind sie alle drei.
4: Sehr gut. Prima. Das ist ja auch noch eine ganz gute Größe, die wir noch ganz gut, oder ihr, noch gut bändigen könnt.
6: Ja, ja.
4: Gut, machen wir das wieder auf dem Flur hier draußen?
5: Ja, ja. Ich hole sie dir einzeln immer. Mhm. Gib sie dir und dann legen wir hier los. Wird am besten sein.
4: Prima.
5: So. Ja, ja, ja. Jetzt Geschrei groß.
0: Das erste Küken ist ganz schön wehrhaft. Da hilft nur beherztes Zufassen.
5: Schrei doch nicht so.
4: So.
5: Aber bitte nicht anscheißen jetzt.
4: So, mal den Kopf ein bisschen fixieren. Guten Tag. Ist doch noch nichts passiert.
5: Ist doch nichts passiert.
4: So, ja, ja, ja, ja, ja, ja, ja, ja.
0: Ein kurzer Pieks und dem

0: Mini-Chip wird unter die Haut geschossen.
1: Ich bin noch gar nicht dazu gekommen, was zu machen.
2: Das macht man bei Laufvögeln am Hals, weil die ja anders als übrige Vögel, die eine ganz gute Muskulatur an der Brust haben, wo eben die Flugmuskulatur ansetzt. Da kann man sehr schön einen Chip setzen. Bei den Laufvögeln oder auch Flachbrustvögel, wie sie heißen, da befindet sich halt an der Stelle nicht so viel Muskulatur, weil die halt nun mal nicht flugfähig sind. Deshalb ist das eine etwas ungünstigere Stelle. Und dazu kommt, dass man gerade bei den Laufvögeln natürlich oben am Kopf und am Hals, wenn es dann notwendig ist, den Chip mal abzulesen mit dem Lesegerät, kann man natürlich am Kopf sehr gut das kontrollieren. Also da geht es relativ einfach, als wenn man erst unter den Vogel an die Brust muss. Wir kontrollieren das nochmal vorsichtshalber. Wunderbar, sehr gut.
3: Ja.
1: Wo willst du die Feder nehmen?
0: Och, ja. Und jetzt noch die Federprobe zur Geschlechtsbestimmung.
3: Och, tust du das, oder? Stirbst du, du Dick.
2: Na, das ist natürlich ein kurzes Zupfen, was leider notwendig ist. Und der Pieks von der Kanüle, in der der Transponder sitzt, das merken die natürlich schon. Aber ein kurzes Pieks und dann hat das geschafft. Ein kurzes Pieks und dann hat das geschafft.
3: Ja, du musst mich aber reinlassen.
1: Oh.
3: Nummer 1. Ja. Guck mal, ist doch dabei. Na, alles gut. Ja. Alles halb so wild.
0: Junge oder Mädchen? Schwierige Frage, selbst für die Profis.
3: Ja.
0: Die zweite Federprobe. DNA fürs Labor.
2: So, da haben wir genug Federkühle, das reicht schon.
3: Reicht schon, ne?
2: Ja, das ist gut.
0: Und dann noch das dritte. Und letzte Emo-Küken.

0: Warte, jetzt kriegst du den letzten. Ja, ja. Du musst mich reinlassen, sonst. Alle da, siehst du, alle da.
1: Ob Mädchen oder Junge, die Küken haben sich allesamt tapfer geschlagen. Der Emo-Vater kann stolz sein. Es schüttet wie aus Kannen. Die Giraffen nehmen es gelassen. Der Regen will scheinbar kein Ende nehmen. Im Stall kümmert sich derweil Claudia Walter um das Futter.
2: No, jetzt kriegen die ihr Futter. Oh, Möhren, darunter ist noch Kartoffeln, ein bisschen Gemüse und die Rübenschnitzel. Es ist natürlich jetzt gewaltig schwer, aber es geht. Diese Rübenschnitzel, die kleben natürlich immer unten fest. So. So, dann mache ich immer nur gleich die Tränke sauber. Und weil ich so klein bin, brauche ich einen Hocker. Eigentlich bin ich ja nicht klein, aber für die Giraffe schon.
1: Wassermangel ist heute ja das geringste Problem. Stoisch harren die Steppentiere unter den Akazienbäumen aus, während Claudia Walter noch im Stall arbeitet.
2: Salat. Die Männer kommen natürlich überall bequem dran. Die brauchen auch keinen Stuhl, um hier ranzukommen. Ich könnte das Ding zwar noch rausschmeißen, aber ich krieg's nicht mehr rein. Also Hocker.
1: So schnell wie es kam, ist das Gewitter auch wieder vorbei. Doch der Regen hat deutliche Spuren hinterlassen. Für Claudia Walter beginnt das Aufräumen.
2: Na, könnt ihr jetzt schwimmen?
1: Nur mit Schwimmring. Zumindest der Jüngste. Den Schutz der Bäume haben die Giraffen hinter sich gelassen. Mit der Sonne ist auch die Neugier zurück. Mal sehen, was heute noch so geschieht. Babyboom im Aquarium. Hinter den Kulissen gibt es eine Jungtierstation mit einzigartigen Zuchterfolgen. Maßgeblich daran beteiligt ist Tierpfleger Ronny Kessner. Und fast so stolz, als wäre er selbst der Vater. Die Aufzucht der kleinen Schlangenschildkröten grenzt an ein Wunder.
3: Hier haben wir unsere jungen Schlangenschildkröten. Seit 4 Jahren züchten wir die regelmäßig nach. Ich muss fast 30 Jahre warten, bis ich die ersten Jungen hatte. Erst hatten wir, als ich vor über 30 Jahren hier anfing, hatten wir ein einzelnes Männchen. Ein paar Jahre später hatten wir Glück und konnten ein großes Weibchen noch erwärmen. Und die wiederum brauchten fast 20 Jahre, um sich miteinander zu vertragen, um die ersten Eier zu produzieren.
1: Die jahrzehntelange Geduld hat sich gelohnt. Nachwuchs gibt es jetzt gleich mehrfach. Und das in den unterschiedlichsten Entwicklungsstadien.
3: Diese sind jetzt ca. 12 Monate alt. Charakteristisch ist halt dieser lange Hals, mit dem sie dann zwischen den Wurzeln kleine Krebse, Schnecken oder Fische fressen und erjagen. Und hier haben wir Schlangenhalsschildkröten. Die sind ein paar Wochen alt. Schwierig ist natürlich, dass sie ganz klein das erste Jahr nur lebende kleine Fische jagen. Und das macht die Aufzucht unheimlich schwierig, Fische in der Menge zu besorgen. Und für mich war es eine Herausforderung, auch diese Schildkrötenart zu züchten. Denn eigentlich haben wir uns vorgenommen, von jeder Tierart, die wir hier im Terrarium halten und wo wir auch ein Pärchen von haben, diese auch zur Nachzucht zu bringen. Und das haben wir jetzt also mehrmals halt geschafft.
1: Die Schlangenschildkröten sind nicht der einzige Erfolg der Zuchtstation.
3: Unter anderem haben wir hier in den letzten Tagen junge Leopardgeckos untergebracht, die jetzt alle die Woche geschlüpft sind. Dieses Quaken ist einfach zur Feindabwehr. Die beißen ja nicht richtig zu. Hier haben wir unsere jungen Bartagamen untergebracht. Die sind vor 2 Wochen geschlüpft. Das sind Agamen aus Australien, also Echsen aus Australien. Bartagamen deshalb, weil wenn sie ausgewachsen sind, haben die so einen kleinen Kehlsack hier, den sie bei Erregung aufstellen und dann sieht es aus wie so ein Bart.
1: Die Aufzucht. Ähnlich kompliziert wie bei den Schlangenschildkröten?
3: Wenn die genug Futter haben, ist die Aufzucht eigentlich kein Problem. Wichtig ist halt so eine UV-Lampe, damit Vitamin D3 gebildet werden kann, weil sonst leiden die Tiere irgendwann an Rachitis. Und man muss hier bloß aufpassen, hier sieht man ja, die sind alle zusammen an einem Tag geschlüpft. Da ist so ein dominantes Tier und das sind dann die Tiere, die dann weniger gut ans Futter kommen. Nächste Woche müsste man den schon wieder separieren von den kleineren, weil sonst frisst der Große die Kleinen irgendwann auf.
1: Na dann, bloß weg. Die Giraffenanlage nach dem großen Regen.
2: Alex.
1: Für die neue Reviertierpflegerin war es das erste Gewitter bei den Uganda-Giraffen.
2: Oh Gott, jetzt können wir hier schwimmen, wa? Oh Gott. So. Ich wollte dich hier bloß runterfegen.
1: Die Herde ist wohl auf. Auch die hochschwangere Andrea.
2: Na, Andrea, zeig mal. Nee, dauert noch. Lotti? Das ist der kleine Erik.
1: Ob groß oder klein, Giraffen sind Fluchttiere. Normalerweise.
2: Ich habe auch gestaunt, dass sie sich relativ ruhig verhalten haben und einmal nur losgerannt sind, als der Blitz wahrscheinlich hier irgendwo in der Nähe eingeschlagen ist. Aber haben sie ganz souverän gemeistert. Allerdings können sie jetzt hier schwimmen. Erik, auch dein erstes Gewitter, ne? Auch souverän gemeistert. Und ich nenne ihn immer eine Renngiraffe, weil der rennt hier und springt rum, voller Lebensfreude. Und Maxe? Du hast Pubertät, ne? Manchmal kommt er nämlich an und meint, wir spielen. Aber ich möchte nicht so mit ihm spielen. Er haut immer mit den Beinen. Ja, ich hab nix. Ne?
1: Berührungsangst. Kennen die neugierigen Tiere jedenfalls kaum.
2: Bisschen beeindruckend ist das ja immer, wenn man hier mit den Tieren so rumschreitet. Und er klaut da oben die Blätter, die Rubine. Hängen sie jetzt natürlich ein Stück tiefer, kommt er wieder ran. Die ernten hier einmal ringsrum ab immer. Ja, klatsch.
1: Das Gewitter bei den Giraffen hat Claudia Walter souverän gemeistert. Der nächste große Regen kann kommen. Die Emo-Küken spazieren nach ihrem Tierarztbesuch schon wieder vergnügt über die Anlage. Beobachtet von Straußenhenne Peggy. Gleich bekommt sie Besuch von Christian Möller, der gerade noch Henne Marcy von der Anlage lockt.
0: So, Marci. Ja, komm mal, Schnitzel, komm. Komm her, komm. Marci, komm. Willst du auch rein, Kelly? Dann kannst du auch mit rein, komm. Na, komm auch mit rein. Da sind beide mit drin. Hier. Komm her, Marci. Aber der Hahn nicht, du bleibst draußen, Dicker. Vorsicht, Maus, ich muss nur die Tür zumachen. Dann seid ihr beide drin. Ist ja auch okay. Hm? Ja, ja. Nicht im Finger beißen. Die anderen Hennen sind ja total lieb, machen gar nichts. Ja, wenn man hier die Kelly anruft, gar nichts, die will nur fressen. Wenn du anfängst mit Marci, sieht man gleich, dann schimpfst du gleich. Also, ist einfach ihre Art, ne?
1: Und deswegen bleibt sie jetzt besser im Laufstall, wenn es zu Peggy geht.
0: Gucken wir jetzt noch mal kurz nach Peggy, den auf den Eiern liegt. Ne? So. Na, Dicker? Ja, ja, ja, ist alles gut. Alles gut. So.
1: Haupthenne Peggy brütet im Wechsel mit Straußenhahn L.
0: Na, du?
1: Ein Beispiel für effektive Arbeitsteilung.
0: Alles klar? Alte Meckertante? Ich denke mal, 2 Wochen wird es noch dauern, bis die Küken kommen. Und dann hört man das ja, es geht ja relativ schnell, denn das die Fiepen, die Kleinen, und dann kommen die auch in Abstand von 2-3 Tagen alle. Das klappt eigentlich immer ganz gut. Und die sitzen auch eisern drauf jetzt im Wechsel mit dem Hahn. Abends zum Feierabend kommt der Hahn noch vorbei, der legt dann drauf und das klappt eigentlich immer ganz gut.
1: Und wie viele Eier hält Peggy da eigentlich versteckt?
0: Das letzte Mal, als wir gezählt haben, waren es 16 Eier. Ja, da werden jetzt auch nicht mehr viel dazukommen. Die anderen beiden Hennen können rein theoretisch nur Eier legen, aber die werden dann da seitlich liegen und die packt der Hahn denn oder die Henne auch nicht mehr drunter. Ja, das wissen die denn schon, dass die jetzt da drunter sind, auch angebrütet sind und da wird auch nicht mehr dazukommen. Die nehmen wir dann auch weg, die restlichen Eier. Wenn sie so 2-3 Stunden so saß, dann steht sie schon mal auf und sortiert sie sich wieder so, dann piekt da irgendwas, dann muss ein Ei in der Mitte geholt werden oder nach außen. Und so kriegen sie halt alle die gleiche Wärme.
1: 16 Eier. Zu zählen sind momentan nur 12. Raubtierfütterung.
4: Ja, jetzt habe ich hier das Futter für das kleine Haus. Problem ist bei den Kleinen, ist, wenn wir den jetzt früh morgens gut zu fressen geben, dann sind sie irgendwie den ganzen Tag nicht beschäftigt, dann liegen sie irgendwo in der Ecke und pennen und schlafen. Und dann hat natürlich der Besucher überhaupt nichts davon. Deswegen füttern wir die eigentlich auch mehr so zum Nachmittag hin. Dann haben sie den ganzen Tag sind sie aktiv, rennen rum, sind hier, müssen suchen und die Besucher können sie sehen. Und der Futterwagen ist jetzt fertig und da können wir jetzt theoretisch auch füttern gehen.
1: Schmalstreifen-Mungo, Rostkatzenbaby und Sandkater warten schon. Ihr Menü ist schließlich ein Tageshighlight. Vor allem, wenn es Küchenchef Detlef Liebschwager persönlich serviert.
4: Ja, da rennen sie schon. Die wissen genau, wann der Futterwagen hier angetanzt kommt und wann es was zu fressen gibt, weil die sehen einen ja. Und das kriegen die also mit. So, na gut. Gehen wir mal. Wiss. Jetzt sind wir bei unserem Sandkater hier. Olle Wiss, nee, mein Kinder. Ja, doch.
1: Die erste Maus gibt es von Hand.
4: Ja.
1: Die anderen muss der Kater selbst einsammeln.
4: 4, 5. So, the next one.
1: Und das ist der Ringelschwanz-Mungo. Ein Raubtier aus Madagaskar.
4: Na, mein Großer. Na, mein Großer. Ein Stück Fisch. Hast du mit deiner Pfote, sag mal? Nee, sieht gut aus. Quack, quack, quack, quack, quack.
1: Keine Frösche, sondern die Erdmännchen. Und hungrig wie die Wölfe.
4: Ja. Quack, quack, quack, quack, quack, quack, quack, quack, quack, quack. Willst du keine Maus? Ich weiß, dass du keine Maus willst.
1: Die einen sind stürmisch, die anderen warten lieber ab.
4: Leute, Fischer. Jo, lass das Zeit.
1: Zuletzt sind die Tairas dran. Die Marder sind nicht ganz ungefährlich. Die spitzen Zähne schlagen sie nämlich nicht nur in das Abendessen.
4: Feine. Du bist eine Liebe, die nur ab und zu mal beißt. Aber dein Mann ist ja ein Aas. Dein Mann ist ein Beißer. Der ist ein Beißer. Ja? Aber lieb ist er trotzdem. Lasst es euch schmecken, ne?
1: Und damit geht für Detlef Liebschwager dieser Tag zu Ende.
4: So, meine Süßen, das war's. Ihr habt euer Futter und ein gleiches Feierabend. Ne? Gut, gut. Bis dann. Ciao, ciao. Bis morgen.
1: 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Die Dromedare haben einen Pediküre-Termin. 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
1: Hallo und herzlich willkommen zu WDR Aktuell. Wir beginnen mit einer ganz aktuellen Meldung. Gerade hat der Gelsenkirchener Stadtrat den AfD-Politiker Norbert Emmerich als zweiten Bürgermeister abgewählt. Hintergrund: Er war in einem Video zu sehen, in dem eine Parteikollegin Menschen mit Migrationshintergrund einen Besen in die Hand drückt und sie dazu auffordert, die Straße zu putzen. Andreas Arz ist für uns in Gelsenkirchen. Andreas, wie geht's denn jetzt weiter? Wird die AfD diese Abwahl einfach so akzeptieren?
2: Also die AfD muss die Abwahl akzeptieren. Sie hat geschlossen gegen diese Abwahl gestimmt, aber das hat letztendlich nicht ausgereicht, weil alle anderen Parteien hier im Gelsenkirchener Stadtrat eben für diese Abwahl gestimmt haben. 47 Stimmen sind am Ende zusammengekommen. Norbert Emmerich, ja, musste danach seine Sachen packen, hat er dann auch gemacht. Und die restlichen Parteien im Ratssaal haben mit Applaus auf diese Entscheidung reagiert. Emmerich danach hat sich bei uns im Interview recht gelassen eigentlich gezeigt. Er hat auch schon diese ganze Abstimmung so ein bisschen zurückgelehnt, verfolgt in seinem Stuhl. Und er meinte jetzt auch, es ist eben ein demokratischer Prozess, das muss ich akzeptieren. Und er hat aber auch betont nochmal, dass er dieses Video an sich nicht bereut, dass er seine Teilnahme an diesem Video nicht bereut. Hier im Ratssaal geht es jetzt gleich noch weiter mit der Neuwahl eines Nachfolgers. Werner Wöll von der CDU ist da der Kandidat.
1: Danke für die aktuellen Informationen aus Gelsenkirchen. Live Andreas Arz. Sie haben es bestimmt schon gemerkt, es wird wieder heiß hier bei uns im Westen. Für die meisten von uns ist diese Hitze einfach nur ätzend, für andere Menschen ist sie aber lebensbedrohlich. Heute frische Zahlen vom Robert-Koch-Institut. Bis Ende Juni sind mehr als 1200 Menschen in NRW an der Hitze gestorben. Deshalb der dringende Appell von Experten: viel trinken, Sonne vermeiden und irgendwie abkühlen, wenn es geht.
3: So heiß war es im Juni noch nie in Westeuropa. Auch in Deutschland teilweise über 40 Grad. Ventilatoren und Klimaanlagen sind ausverkauft. Alle suchen nach Abkühlung. Hitze ist eine riesige Belastung für den Körper, sagt Kardiologe und Notfallmediziner Heinz Wilhelm, Doc Esser.
4: Mein Herz schlägt deutlich schneller. Die Atmung ist etwas flacher, aber auch schneller. Es ist eine wahnsinnige Belastung, weil der Körper ja versucht, die Körperkerntemperatur, die immer so bei 37 Grad liegen sollte, dass der die beibehält. Das heißt, der muss unheimlich viele Mechanismen in Gang setzen, um eben genau diese Körperkerntemperatur dann eben auch wirklich aufrechtzuerhalten. Und das kann gerade bei älteren Menschen sehr belastend sein.
3: Das Robert-Koch-Institut hat heute Berechnungen zu Hitzetoten in Deutschland veröffentlicht. Demnach sind in der ersten Jahreshälfte geschätzt 5.100 Menschen in Deutschland hitzebedingt gestorben. In der heißen letzten Juniwoche allein 4.300. In NRW waren es bis Ende Juni 1.230 Menschen. Das sind jetzt schon viermal so viele wie im gesamten vergangenen Jahr. Besonders Ältere und Vorerkrankte leiden unter den extremen Temperaturen. Notärzte sind im Dauereinsatz, Menschen kollabieren, werden aus überhitzten Wohnungen herausgeholt. In der Messe in Köln-Deutz wird Ende Juni eine kühle Halle eingerichtet, in der 50 Patienten behandelt werden können. Die Lage ist ernst.
4: Da wir leider in Deutschland da noch nicht gut aufgestellt sind, das fängt bei Büroarbeitsplätzen ab, die nicht klimatisiert werden können, wo keine Abkühlungsmaßnahmen gemacht werden. Das hört natürlich in Krankenhäusern und Pflegeeinrichtungen nicht auf. Auch da gibt es oft nicht die Möglichkeit, eine adäquate Umgebung zu schaffen. Und das führt natürlich jetzt dann mit mehr Anzahl der Hitzetage auch zu einem leider dramatischen Anstieg der Verstorbenen.
3: Deutschland ist nicht gut vorbereitet und die nächste Hitzewelle steht schon an.
1: Ja, was da auf uns zurollt, wettertechnisch, das schauen wir uns später ausführlich an. Dieses Fahrzeug spaltet seit Jahren die Meinung. Die einen finden die E-Scooter toll, man kommt schnell von A nach B, an der frischen Luft, umweltfreundlich. Die anderen sind von den Dingern total genervt. Wie ist das eigentlich mit dem Schadenersatz bei E-Scooter-Unfällen? Dazu soll es bald strengere Regeln geben.
5: E-Scooter gehören in vielen Städten bei uns in NRW seit Jahren dazu und sorgen schon genauso lange für Gesprächsstoff. Sie stehen im Weg rum, werden in den Fluss geschmissen, werden zur Stolperfalle für Fußgänger.
6: Auf der einen Seite kann ich es verstehen, dass es kritisch gesehen wird. Auf der anderen Seite sind sie halt super praktisch.
7: Ich empfinde die E-Scooter schon auf der Straße als störend. Also man sollte schon feste Plätze für die vorgesehen haben.
8: Und die sind ja auch schnell, also man muss schon ein bisschen aufpassen.
5: Die Zahl der Unfälle mit E-Scootern hat sich seit 2021 bundesweit verdreifacht. Im letzten Jahr waren es rund 16.700 Unfälle. Macht im Schnitt 45 Unfälle täglich. Und immer wieder gibt es Fälle, in denen nicht klar ist, wer für den Schaden zahlt. Die Bundesjustizministerin will deshalb an die Haftung ran.
9: Es kann nicht sein, dass die Schäden bei denjenigen bleiben, die verletzt worden sind. Oft passiert der Unfall und die Fahrerinnen und Fahrer sind schon lange über dem Berg.
5: Bisher muss das Opfer eines Unfalls die Schuld des E-Scooter-Fahrers beweisen. Die neue Regelung würde die Beweislast drehen. Heißt, der Fahrer muss seine Unschuld beweisen. Kann der nicht ermittelt werden, müssten die Verleiher von E-Scootern haften. Neben klaren Regeln für solche Haftungsfragen brauche es aber noch mehr, heißt es vom Gesamtverband der Versicherer.
10: Wir glauben, dass noch sehr viel Unwissenheit herrscht, dass der E-Scooter tatsächlich als Spaßgerät missverstanden wird. Dabei ist es ein Kraftfahrzeug, was auch Regeln unterliegt. Gerade für Jugendliche und junge Menschen brauchen wir Scootertrainings in der Schule oder in der Freizeit. Und wir brauchen auch mehr Kontrollen.
5: Sieht die Polizei ähnlich. So finden etwa im Kreis Coesfeld in dieser Woche mehrtägige Schwerpunktkontrollen statt. Hier wird ein Geisterfahrer gestoppt.
11: Ist natürlich auf der linken Seite.
12: Verstehe ich nicht so ganz warum. Da drüben fahren alle anderen.
13: Ja, aber voll. Ich bin vorhin schon in die Matratze gekackt.
12: Das ist nicht gut.
5: Der Fall ist eindeutig. Kostet 10 Euro Strafe. Und bald ist wohl auch die Frage, wer zahlt den Unfallschaden, eindeutig zu beantworten.
1: Dieses Bild hier, das zeigt das Ende einer Ära. Vor 7,5 Jahren Bundespräsident Steinmeier zusammen mit Bergmännern. Und das, was Sie da in der Hand halten, das ist ein Stück deutscher Geschichte. Der letzte Brocken Steinkohle, der in Deutschland gefördert wurde.
14: Etwa 7 Kilogramm schwer ist das Stück Steinkohle, das Bundespräsident Frank-Walter Steinmeier heute Vormittag offiziell ins Haus der Geschichte gebracht hat. Dabei traf Steinmeier auch auf einen der Bergleute, die ihm den Brocken im Dezember 2018 übergeben hatten. Bei einer emotionalen Abschiedsveranstaltung für den deutschen Steinkohlebergbau in der Zeche Prosper Haniel in Bottrop.
15: Das ist ein Stück Geschichte, was ich hier in den Händen halte. Aber wie Sie gesagt haben, auch ein Symbol.
14: Seitdem lagerte die Kohle im Schloss Bellevue. Ab heute können Besucher das Stück im Museum in Bonn anschauen, zur Erinnerung an die deutsche Industriegeschichte.
1: Die Musikwelt trauert um Bonnie Tyler. Die britische Sängerin mit der unverwechselbaren Stimme ist im Alter von 75 Jahren gestorben. Dieses Jahr wollte sie noch mal auf Tour gehen, auch hier in Deutschland. Dann wurden einige Konzerte aufs nächste Jahr verschoben, weil die Sängerin schwer erkrankt war.
16: Bonnie Tyler. Mit diesem Song beginnt Ende der 70er eine Weltkarriere. Geboren 1951 im walisischen Skewen als Gaynor Hopkins. Sie arbeitet als Kassiererin, singt abends in Pubs. Zwei Musikproduzenten entdecken sie. Ihre Reibeisenstimme entsteht eher zufällig, nach einer Stimmbandoperation. Ich durfte 6 Wochen lang nicht sprechen und das fiel mir echt schwer. Aus lauter Frust habe ich irgendwann geschrien. Das war's dann. Aber zum Glück habe ich's gemacht. Ihr Markenzeichen macht sie zur Rocklegende der 80er. Es folgen Welthits wie Total Eclipse of the Heart, Millionen verkaufte Platten, Konzerte rund um den Globus. Ich liebe es, das zu singen. Es nimmt die Leute immer mit. Echo-Auszeichnung, Grammy-Nominierungen. 2023 verleiht ihr Prinz William den Orden des britischen Empires. Bis zuletzt ging Bonnie Tyler auf Tour, verbrachte ihre Freizeit am liebsten mit ihrem Mann an der Algarve in Portugal. Ich hatte ein wundervolles Leben. Eine Stimme nie perfekt und doch unverwechselbar. Und so gefeiert von ihren Fans.
1: Rest in peace, Bonnie Tyler. Jetzt schauen wir auf weitere Meldungen des Tages.
11: In Swisttal bei Bonn haben vergangene Nacht mehr als 100 Feuerwehrleute einen Großbrand bei diesem Entsorgungsunternehmen bekämpft. Auf einer Fläche von rund 2.500 Quadratmetern war auf dem Gelände Plastikmüll in Flammen aufgegangen. Wegen der starken Rauchentwicklung wurden Anwohner per Warn-App Nina aufgefordert, Fenster und Türen geschlossen zu halten. Verletzt wurde niemand, die Brandursache ist laut Polizei noch unklar. Die Löscharbeiten dauerten bis zum Mittag. Der Kölner Motorenhersteller Deutz AG plant den größten Zukauf seiner Firmengeschichte. Für 1,6 Milliarden Euro will das Unternehmen den Flensburger Rüstungskonzern FFG übernehmen. Der baut Panzer und Militärfahrzeuge, unter anderem für die Bundeswehr. So kämen zu den bisher 6.000 Beschäftigten von Deutz noch 1.100 weitere dazu. Schon im vergangenen Jahr hatte Deutz einen Zulieferer für Drohnentechnik gekauft. Ein Lastwagen hat heute Morgen am Kamener Kreuz bis zu 150 volle Bierkästen verloren. Der Fahrer war gerade im Kreisel von der A1 auf die A2, als er die Leitplanke touchierte. Die Kästen mit hunderten Glasflaschen verteilten sich quer über die Fahrbahn. Die Auffahrt war für mehrere Stunden gesperrt. Reinigungstrupp sammelten die Scherben auf und säuberten die Fahrbahn. An der Technischen Hochschule Ostwestfalen-Lippe präsentieren heute Start-ups die Lebensmittel der Zukunft. Von fermentierter Limonade über Hightech-Proteinpizza mit Skyr bis zu gesunden Gemüsesnacks. Viele der Produkte sind im Umfeld der Hochschule in Lemgo entwickelt worden. Die Messe soll auch dazu dienen, die Start-ups mit Industrie, Handel und Investoren zusammenzubringen.
1: So sah es im sogenannten Maghreb-Viertel in Düsseldorf aus, als Marokko den Einzug ins WM-Viertelfinale schaffte. Mal schauen, wie die Stimmung heute Nacht wird. Nach dem Megaspiel heute ab 22 Uhr live in der ARD. Frankreich gegen Marokko.
17: Die Franzosen mit Ach und Krach und einem knappen 1:0 gegen Deutschland-Bezwinger Paraguay. Die Marokkaner auf der anderen Seite emotional, mit viel Feuer und einem deutlichen 1:2, 3:0 gegen Co-Gastgeber Kanada. Ähnliches Bild dann nach dem Achtelfinale auch auf den Straßen hier in NRW. Von feiernden Franzosen keine Spur, dafür viele frenetische marokkanische Fans wie hier in Dortmund. Und auch wenn Frankreich heute Abend als Favorit ins Spiel geht, die marokkanischen Fans hier in NRW sind sich sicher.
18: Wenn die so weiterspielen, können die ins Finale kommen.
1: In knapp 6 Stunden geht's los. Wir schalten jetzt schon zur marokkanischen Fanmeile im Maghreb-Viertel in Düsseldorf. Andreas Turnseck ist für uns live vor Ort. Andreas, wie laufen denn die Vorbereitungen auf das große Match?
19: Ja, die Spannung und die Vorfreude ist ja schon greifbar. Immer mal wieder kommen ja auch Menschen in Marokko-Trikots vorbei, Autos fahren vorbei mit den Fähnchen. Es gab auch schon einen Händler, der ja Marokko-Fahnen verkauft hat. Auch die Polizei hat sich darauf eingerichtet, aber nicht etwa, weil sie befürchtet, dass es hier Ausschreitungen gibt, sondern einfach, um den Verkehr zu regeln. Denn egal, ob Marokko gewinnt oder verliert, es wird hier wahrscheinlich wieder ein Verkehrschaos geben, weil die Menschen auch von weit her kommen. Vorbereitet sind auch die Gastronomen dort, wo die Spiele gezeigt werden, nämlich auch genau hier im Al Baraka. Können ja mal reinschauen. Noch sieht es wie ein normales Restaurant aus, aber das wird sich gleich in 1,5 Stunden in ein Stadion verwandeln. Und Abdel, der Chef hier, ist auch schon vorbereitet. Ist das jetzt auch ein bisschen Stress und Vorfreude, oder?
20: Ja, genau. Es ist ein bisschen Stress. Die Vorbereitungen laufen. Wir freuen uns auf das Spiel und das wird auf jeden Fall spannend und auf jeden Fall wird hier richtig gefeiert und wir freuen uns.
19: Und alle hoffen?
20: Alle hoffen, dass wir gewinnen, auch wenn nicht gewinnen, dass wir einfach zusammen feiern.
19: Und ein schönes Spiel ist. Ich habe das hier erlebt, das Halbfinale, das knapp verloren ging. Da war eine Riesenstimmung. Also hier ist einiges zu erwarten hier auf der marokkanischen Fanmeile.
1: Und die Menschen wollen feiern, egal wer gewinnt. Danke, Andreas Turnseck, für die Eindrücke aus Düsseldorf. Für alle, die das Spiel draußen beim Public Viewing gucken wollen, habe ich eine gute Nachricht. Es bleibt trocken. Und ab morgen ist wieder Seewetter angesagt. Gucken wir aber erstmal auf heute Nacht. Es wird angenehm kühl, da können wir alle schön durchlüften. 17 bis 10 Grad. Morgen sind ein paar Wolken vom Münsterland bis nach OWL zu sehen. Woanders strahlt die Sonne und wir knacken die 30-Grad-Marke. Von Samstag bis Montag herrscht Waldbrandgefahr. Es wird nämlich sonnig und trocken, also gerne im Schatten bleiben und natürlich wie immer gut eincremen und auch genug trinken. Ja, die Temperaturen ziehen also ordentlich wieder an. Welcome back, Sommer. Lieber Sven, wir haben zum Glück eine Klimaanlage im Studio, die funktioniert auch. Wer keine hat, muss anders versuchen, kühl zu bleiben. Was macht ihr dazu?
0: Das klappt am besten mit hier und heute, denn wir liefern heute Rezepte, wo wir sagen, die Küche bleibt kalt. Und so soll es auch sein. Freuen Sie sich auf diesen Nachmittag und auch auf diese Themen. Mietwagen im Urlaub. Wir geben Tipps, damit es keinen Frust bei der Buchung gibt. Rehkitze in Not. Wie man in der Eifel den Jungtieren hilft. Und jetzt kommen wir zu den Rezepten für diese heißen Tage. Emily Gordon ist bei mir. Und Emily, du hast was mitgebracht?
21: Ja, ich habe einmal ein Joghurt-Eis mitgebracht mit Mango und weißer Schokolade. Und dann noch ein Cheesecake, der nicht gebacken wird, mit Maracuja und weißer Schokolade.
0: Wunderbar, weil jetzt den Ofen anzuschmeißen, wo es drin sowieso wieder wärmer wird, wäre natürlich völliger Käse. Also Eis und leckeren Kuchen, all das kriegen Sie jetzt. Hier und heute live aus Köln. Viele wollen im Urlaub natürlich mobil sein. Nicht nur mit Bus und Bahn vielleicht fahren. Sie wollen im Ausland ein bisschen was erkunden. Und dann greifen viele eben auch zu einem Mietwagen, ganz selbstverständlich. Aber mit den falschen Informationen haben sie eine falsche Versicherung an der Hacke, die sie gar nicht brauchen. Oder zahlen richtig viel Geld, dass sie vielleicht auch in Souvenirs oder schöne Momente im Urlaub selbst investieren könnten. Wir gucken heute mal darauf, worauf man unbedingt achten sollte, wenn man sich einen Mietwagen schießt.
22: Ab in den Urlaub. Für viele geht es in ein paar Tagen los. Und viele freuen sich wieder aufs Reisen ins Ausland. Fremde Städte und Dörfer erkunden, einsame Buchten entdecken oder sonnige Küstenstraßen entlangfahren. Wer im Urlaub mobil sein möchte, der braucht häufig einen Mietwagen. Und die Preise unterscheiden sich in diesem Jahr laut einem Vergleichsportal je nach Reiseland extrem. Besonders teuer geworden sind Frankreich, Irland, Island und Südafrika. Dagegen günstiger fährt man im Sommer in Spanien und Australien. Der Grund? Mehr Autos auf den Straßen, mehr Angebot und das drückt die Preise. Worauf sollte man bei der Buchung achten, um nicht in die Kostenfalle zu geraten? Und weitere Tipps rund um Mietwagen jetzt bei Hier und Heute.
0: Sebastian Moritz ist bei mir und ich bin mir fast sicher, du hast dir keinen Mietwagen geholt, um ins Studio zu kommen.
23: Nein, ich bin mit meinem eigenen Auto gekommen.
0: Der feine Herr.
23: Ich bin auch nicht im Urlaub.
0: So sind sie in der WDR-Verbraucherredaktion. Schön, dass du da bist, Sebastian. Hallo. Der Mietwagenschalter, das Erste, was man immer gefragt wird, neben dem Personalausweis, ist, wir haben hier noch eine Versicherung, da sollten Sie mal drüber nachdenken. Da hat man natürlich im Normalfall keine Ahnung, was das ist, ob man das braucht oder nicht. Wir wollen das heute ein bisschen mit dir aufdröseln. Ja. Deswegen wäre es lieb, wenn du mal sagen könntest, welche Versicherung braucht man definitiv nicht?
23: Also so ein Klassiker, der einem da oft angedreht wird, ist eine Personen-Insassenversicherung. Das ist eine Versicherung, die soll eben zahlen, wenn man einen Unfall baut und die Leute, die im Auto sind, die irgendeinen Schaden von sich getragen haben bei diesem Unfall, da soll die Versicherung einspringen. In der Regel ist das aber alles abgedeckt über die Haftpflichtversicherung. Also das ist eine Versicherung, die brauche ich wirklich nicht. Was ich auf jeden Fall brauche, ist eine Haftpflichtversicherung. Die habe ich aber in der Regel auch, wenn ich in Deutschland ein Auto fahre. Da gibt es eine sogenannte Mallorca-Police, heißt das. Heißt eben, dass das auch für den Urlaub gilt, für den Mietwagen, den ich im Ausland fahre, im europäischen Ausland. Und auch empfehlenswert ist eine Vollkaskoversicherung. Das heißt, wenn ich einen Unfall baue und jemand anderem irgendwie einen Schaden zufüge, kann man sich dann auch überlegen, Selbstbeteiligung ja oder nein. Entspannter ist es natürlich ohne Selbstbeteiligung. Da muss man auch nicht irgendwie fürchten, dass man am Ende irgendwie kleine Dellen oder Macken hat und dann noch irgendwie was bezahlen muss. Dann wird das eben alles über die Versicherung gemacht.
0: Ja, du hast gerade die Haftpflicht angesprochen. Gilt die automatisch im Ausland oder sollte ich da das Kleingedruckte nochmal durchlesen? Weil ganz oft sind ja auch viele Bestimmungen da, die sagen, nee, das gilt nur da und da oder im europäischen Raum. Dann ist man in Amerika oder sonst wo. Dann sind andere Bestimmungen da. Also wie sieht das mit einer Haftpflicht aus? Also
23: in der Regel gilt die im europäischen Ausland auf jeden Fall. Sollte man nur mal reinschauen, aber in aller Regel gilt die. Worauf man sich anschauen muss, ist die Deckungssumme. Also wenn ich zu Hause kein Auto fahre, keine Haftpflichtversicherung entsprechend abgeschlossen habe und dann im Urlaub so eine Haftpflichtversicherung abschließe, ist die Deckungssumme relativ gering. Das heißt, wenn es mal wirklich zu einem schlimmen Unfall kommt und möglicherweise Personen zu Schaden kommen, eine Rente fällig wird, wie auch immer, dann hat man ja sehr, sehr hohe, dann ist man schnell im Millionenbereich und da sollte man wirklich auf diese Deckungssumme achten. Also man ist da schnell bei 7 Millionen, 8 Millionen Euro. Das wirkt sehr viel, aber wenn man dann irgendwie im Zweifel eine Rente für jemanden bezahlen muss, den man dann da mit seinem Auto irgendwie verletzt hat, also da einmal drauf schauen und dann ist man da ganz gut abgesichert.
0: Auf welche Deckungssumme sollte man dann achten?
23: Also was 7,5 Millionen Euro ist so eine Summe zum Beispiel, die in Deutschland üblich ist.
0: Es ist heftig, ne? So eine Summe, aber du sagst es ja richtig, das kann schnell passieren. Ja. Viele haben für den Urlaub extra eine Kreditkarte angeschafft und ich finde das auch sinnig, weil man im Urlaub damit einfach deutlich besser zahlen kann. Auch bei der Hotelbuchung ist es wichtig, beim Mietwagen auch, aber viele denken, wenn ich mit einer Kreditkarte meinen Mietwagen bezahle, bin ich automatisch versichert. Da bin ich komplett abgesichert. Ist das wahr oder ist das ein Irrglaube?
23: Nee, also es gibt einige Kreditkarten, da ist so eine Versicherung mit drin, aber das ist kein Automatismus. Wenn ich natürlich meinen Mietwagen da bekomme, dann wird teilweise auf der Kreditkarte so eine Summe blockiert. Das ist so eine Kaution und die wird dann einbehalten, wenn irgendwelche Schäden an dem Auto vorhanden sind. Aber es ist natürlich keine Versicherung, das Geld muss ich ja bezahlen. Also es gibt einige Kreditkarten, da ist so eine Versicherung inklusive, aber das ist auf jeden Fall nicht automatisch mit dabei und auf jeden Fall besser nicht die Kaution mit der Versicherung.
0: Wir kennen das von der Buchung beispielsweise bei der Bahn oder bei den Flugzeugen. Es kommt manchmal darauf an, an welchem Tag und zu welcher Uhrzeit man ein Ticket bucht. So kenne ich das zumindest. Ja. Manchmal muss man dann auch nochmal im Computer alles nochmal resetten, damit man bloß nicht getrackt wird und dann hat man noch mehr Möglichkeiten zu sparen. Wie sieht es denn beim Mietwagen aus? Ist das genauso, schwanken da die Preise ähnlich?
23: Ja, die Preise schwanken. HolidayCheck, das Buchungsportal, hat das mal ausgewertet. Die sagen, Dienstag und Sonntag sei ein guter Tag, um einen Mietwagen zu buchen. Andere kommen zu anderen Ergebnissen. Ich glaube, was wichtig ist, ist, dass man die Preise vergleicht. Da gibt es Preisvergleichsportale, da kann man das eingeben. Und dann kann man auch mal so ein bisschen mit den Zeiträumen spielen. Oft kann es nämlich auch günstiger sein, wenn ich zum Beispiel für 7 Tage buche, als nur für 5 Tage. Dann buche ich halt noch 2 Tage länger und gebe den Wagen trotzdem ein bisschen eher ab. Das kann günstiger sein.
0: Das ist ein guter Tipp.
23: Genau. Oder wenn ich zum Beispiel, oft ist es ja so, ich komme am Flughafen an, da ist dann der Mietwagenschalter, aber ich könnte zum Beispiel auch 3 Kilometer weiter dann im Ort, hat die Mietwagenstation dann vielleicht auch noch einen Verleihpunkt, da ist es dann viel, viel günstiger. Und dann zahle ich eben 15 Euro für das Taxi, spare dann aber 150 Euro für den Mietwagen. Also da kann man so ein bisschen mit spielen, mit dem Abholort, mit der Dauer kann man spielen und natürlich über die Vergleichsportale mehrere Angebote vergleichen. Ja, ob dann der Dienstag oder der Mittwoch der beste Buchungstag ist, ist dann vielleicht gar nicht mehr so relevant.
0: So, dann fährt man ein bisschen und man merkt, ach ja, hier ist noch was Schönes, da fahre ich jetzt auch noch hin und das möchte ich auch noch sehen und zack, ist der Tank leer. Wie sieht das aus mit der Tankvereinbarung? Worauf sollte man da wirklich achten? Wo könnte es schwierig werden?
23: Also da gibt es im Prinzip so 2 Regeln. Entweder voll, das heißt, ich bekomme den Wagen voll, muss ihn voll wieder abgeben, oder voll leer, ich bekomme ihn voll und kann ihn leer wieder abgeben. Das würde ich allein deshalb schon nicht machen, weil man dann am Ende natürlich immer so dieses Gefühl hat, ich will dem Vermieter auf keinen Fall was verschenken, ich muss was schenken, ich will den Tank auf jeden Fall leer fahren, ne? Dann fährt man dann auch irgendwie durch die Gegend. Voll ist, glaube ich, immer die bessere Variante, weil man dann natürlich auch selber beeinflusst, was man dann zahlt für den Sprit. Oft ist es relativ teuer, wenn der Mietwagenverleiher dann für einen tankt. Was blöd ist, ist, wenn man den Wagen voll abgeben muss und ihn leer abgibt, dann wird es nämlich richtig teuer, dann verlangen die da ganz schön viel Geld, um den Wagen wieder voll zu tanken.
0: Es gibt manchmal ja auch im Kleingedruckten diese Kilometerbegrenzung, dass du nur so und so viele Kilometer fahren darfst. Oder du nimmst einen Vertrag, wo es unlimited Kilometer gibt, also unbegrenzt fahren. Ne, man muss halt nur wieder nachtanken, klar. Aber was würdest du empfehlen? Ist Kilometerbegrenzung eher ein Kostenfaktor?
23: Also kommt so ein bisschen drauf an, was ich vorhabe. Ne? Wenn ich jetzt weiß, okay, ich fahre jetzt mit meiner Familie, fahren wir jetzt von Deutschland nach Spanien, liegen da die ganze Zeit am Strand 2 Wochen und fahren dann wieder zurück, also nur hin und zurück. Ich kann relativ genau kalkulieren, wie weit ich fahre. Dann kann ich natürlich auch eine Kilometerbegrenzung machen. Wenn ich jetzt aber irgendwie eine Rundreise mache über 3 Wochen durch Frankreich und vielleicht noch gar nicht weiß, wo ich hin will, dann würde ich eher diesen Unlimited-Tarif, diesen unbegrenzten Tarif wählen, weil wenn man dann am Ende dann da drüber kommt, über diese Grenze, die man da vereinbart hat, dann wird es dann auch teurer und dann ist es eigentlich günstiger, wenn man im Vorfeld eben diesen unbegrenzten Tarif bucht. Also einfach mal überlegen, was habe ich denn so vor? Ist das nur Hin- und Rückweg oder plane ich unterwegs nochmal den einen oder anderen Stopp, dann kann das sinnvoll sein.
0: Im Vorfeld buchen, ist das günstiger als direkt vor Ort zu buchen? Also manchmal denkt man ja vielleicht, okay, das könnte Last Minute sein, vielleicht haben die da noch ein Auto stehen und ich kriege es günstiger. Was würdest du empfehlen?
23: Also in der Regel ist es sinnvoller, das vorher zu machen, auch einfach, weil ich dann die Preise vergleichen kann. Also ich stelle mir das vor, ich stehe da am Flughafen, dann habe ich da irgendwie 5 Mietwagenschalter. Das kann ich ja gar nicht so schnell vergleichen wie zu Hause, wenn ich mich in Ruhe hinsetze mit einem Vergleichsportal, wo ich mir auch dann auf Deutsch die Bedingungen, die Versicherungsbedingungen durchlesen kann. Je nachdem, im Urlaubsland kann ich die Sprache Sprache möglicherweise nicht so richtig, kann möglicherweise auch nicht so richtig beurteilen, was steht denn da jetzt alles drin. Da werden mir ganz viele Verträge, ganz viel Kleingedrucktes irgendwie hingelegt. Also ich würde das in Ruhe zu Hause machen und dann im Urlaub, wenn ich da bin, muss ich mich darum nicht mehr kümmern und kann dann nur noch den Wagen abholen.

0: direkt in den Wald. Und wenn man da unterwegs ist, manchmal kommt es vor, dass man da ein Rehkitz sieht und es gibt vielleicht gar keine Eltern. Das liegt dann da ganz einsam und fiebt vor sich hin. Keiner weiß, was er machen soll. Gott sei Dank gibt es Menschen, die sich damit auskennen und die vor allem helfen. Wie Hermann Karl aus der Eifel, der peppelt nämlich verwaiste Rehkitze von Herzen gerne auf. Und Anke Kahle ist zu ihm hingefahren und hat mal geschaut, wie läuft denn seine Arbeit so ab und ist dafür direkt nach Monschau gefahren.
1: Ich bin hier mitten in der Eifel in Monschau bei Familie Karl und es ist wirklich ein sehr, sehr schönes Anwesen, sehr naturnah und es ist wirklich der perfekte Ort, um verwaiste Rehkitz aufzupäppeln. Ich höre hier auch die Grillen zirpen. Das ist einfach eine sehr, sehr schöne Umgebung. Und hier sehen wir auch zwei Rehkitz, zwei Böcke. Die sind jetzt ungefähr seit 3 Wochen hier bei Familie Karl. Ja, und wir wollen jetzt mal probieren, ob wir die vielleicht füttern können, weil die Kleinen natürlich noch hungrig sind. Hermann Karl, Sie können ja einfach mal versuchen, sich langsam zu nähern. Ich meine, Rehkitz sind natürlich sehr, sehr scheue Tiere. Deswegen bleibe ich jetzt auch noch hier. Wie alt sind denn jetzt diese Rehkitz beide? Das eine ist ja ein bisschen kleiner, ne?
2: Ja, das größere hier, der ist etwa 5 Wochen alt, vielleicht schon 6 Wochen alt. Die Flecken sind schon komplett verschwunden. Bei dem kleineren sieht man noch so ein bisschen die Flecken. Ist vielleicht 3,5 bis 4 Wochen alt.
1: Und wie oft müssen die Flasche noch bekommen jetzt aktuell?
2: Im Moment 4-mal am Tag. Das reicht im Moment aus.
1: Ist ja auch ein harter Job dann für Sie, ne? Dass Sie jetzt wahrscheinlich sehr früh morgens aufstehen müssen, oder?
2: Um ja, die das ist nicht so schlimm. Aber anfangs, wenn man in der Nacht aufstehen muss, wenn die noch ganz klein sind, ist ja jetzt kleines Nummer 20, das größte ist Nummer 19, die ich großziehe.
1: Ach, Wahnsinn.
2: Ich habe schon Rehkitze bekommen, die waren wirklich so klein. Und da muss man in der Nacht aufstehen. Die brauchen dann so alle 3 bis 4 Stunden brauchen die Futter, auch in der Nacht. Mhm. Jetzt kann man wunderbar sehen, die nehmen schon das Grünzeug, die fangen an. Die ganze Nahrung, der Pansen, alles wird sich umstellen, auch Grünzeug zu verwerten. Ne, sind also nicht nur noch von der Milch abhängig.
1: Wollen Sie es noch mal probieren? Mhm. Weil die haben das letzte Mal heute Morgen Milch bekommen. Das heißt, die müssten eigentlich noch ein bisschen hungrig sein.
2: Ja, die sind zu scheu. Ne?
1: Natürlich jetzt ungewohnt,
2: wenn wir also hier,
1: ne, mit einem Kamerateam.
2: Ja, bei mir allein ist das kein Problem. Die wibbeln mir nur um die Beine rum, die bleiben bei mir. Aber
1: wie ist das denn, wenn ich jetzt zum Beispiel auch so ein Rehkitz finde? Ne, so ein verletztes, was mache ich denn?
2: Wenn es verletzt ist und Hilfe braucht, ist es okay. Aber man findet sehr oft schon mal ein Rehkitz, weil die Mutter, die lässt es immer alleine liegen. Ne? Es muss 3-4 Stunden alleine liegen, schlafen, verdauen. Die Mutter ist unterwegs. Die muss viel Grünzeug zu sich nehmen, damit sie auch wieder Milch herstellen kann. Und dann kommst du nach 3-4 Stunden zurück, gibt dem Kitz was zu trinken und dann geht das Ganze von vorne los. Und erst so nach 3-4 Wochen ziehen die Kitze mit der Mutter mit. Vorher liegen die ganz still da und die haben auch nichts. Und weil sie so ein Duckverhalten haben, dann springen die auch nicht auf und laufen weg. Das sieht aus, als hätten die gar keine Angst, aber die sind dann
1: schon
2: aufgeregt.
1: Sehr zurückhaltend, das sieht man. Ne? Ja. Wir haben noch ein paar Bilder, wo man auch wirklich sieht, wo sie die Tiere mit der Flasche füttern. Da sind die im Stall. Wie oft oder wie lange bekommen denn noch die Tiere jetzt die Milch von ihnen?
2: Das wird bis September sein, bis Mitte September. Da werden die Flasche noch bekommen und dann werde ich einfach so ein Tor aufmachen und die können wieder raus in die freie Wildbahn. Und das ist das Schöne bei der Wohnlage hier. Mitten in der Stadt kann man keinen Rehkitz großziehen. Aber hier einfach die Tür auf und ringsum das Anwesen rum sind überall fremde Rehe. Und da finden sie schnell zurecht und dann ist das kein Problem.
1: Das ist schön. Mhm. Wir bleiben jetzt noch ein bisschen hier und schauen mal, wie nah wir den Tieren noch kommen können. Und melden uns in einer guten Stunde noch.
2: Bloß nicht hektisch bewegen.
0: Oh Gott, ist das süß, oder? Das kleine Ding, da hält er das am Beinchen fest. Mein Gott, das Einzige, was wir heute hier festhalten, ist Eis am Stiel. Und da können Sie sich drauf freuen, denn wir machen köstliches Eis selber mit weißer Schokolade. Emily Gordon ist bei uns und hat gesagt, Sven, keine Sorge, das wird dein Nachmittag, denn es gibt Eis für alle. Emily, aber es kommt auch bei dir immer ein bisschen was Gesundes mit rein.
3: Klar.
0: Also gibt es heute
3: Mango.
0: Richtig.
3: Und ich habe jetzt hier schon mal angefangen, die zu schneiden. Ich brauchte nämlich ganz feine Würfel für das Eis. Man kann die natürlich auch erst schälen und so. Ich mache das aber

0: aber eigentlich immer ganz gerne direkt hier so in diesen Hälften und mache wie so ein, ja, wie hier auch den Igel. Ich mache das für das Eis jetzt nur immer noch feiner.
1: Süß, gucken Sie mal, früher gab es auf der 80er-Jahre-Party immer noch den Mett-Igel. Heute sind wir ein bisschen moderner geworden, da gibt es den Mango-Igel. Der sieht ähnlich aus, wird jetzt vielleicht nicht ganz so abendfüllendes Programm, aber trotzdem nett. Wie tief gehst du denn mit dem Messer? Bis zur Schale runter?
0: Genau, also ich habe die Finger dahinter und dann gehe ich wirklich bis an die Schale, damit ich dann kein Fruchtfleisch verliere gleich. So kann ich mir die Würfelgröße einfach einteilen, wie ich das haben möchte.
1: Aber die machst du jetzt relativ klein. Die sind ja richtig dicke Moppets hier und das ist schon...
0: Fürs Eis, also so für optische Gründe würde ich es groß schneiden, aber fürs Eis würde ich es klein machen, die lasse ich jetzt auch so drin.
1: Ja, also nur kleiner als ein Zentimeter, würde ich sagen.
0: Und dann kann man die nämlich hier so rauskratzen und hat dann schon die Würfel. Da muss man nämlich gar nicht schälen.
1: Toller Tipp, geht sehr, sehr schnell.
0: Genau.
1: Emily, wie sehr ist Eis ein Bestandteil deines Lebens?
0: Schon viel.
1: Verstehe ich.
0: Auch immer.
1: Und es geht unseren Zuschauern sehr ähnlich. Wir feiern ja an diesem Tag, wo es mal wieder deutlich wärmer wird. Das Eis besonders deswegen. Und wir haben mal gefragt, wie sieht es bei dem Eis und bei Ihnen aus mit der Leidenschaft? Simona schreibt uns, meine damalige Tagesmutter hatte einen Kiosk im örtlichen Freibad und ich saß an der Eisquelle. Mein Gott, Simona, Sie müssen da wirklich die Begehrteste im Ort gewesen sein. Also da ist man ja wirklich sehr begehrt im Sommer zumindest. Desiree schreibt, und das finde ich schön, das könnte eine Geschichte aus meinem Leben sein. Ich kaufe manchmal absichtlich das Eis mit dem Kaugummistiel, wenn meine Mutter mal mit beim Einkaufen ist, weil sie mir das als Kind wegen der Farbstoffe nicht gekauft hat. So, man muss auch irgendwann mal Nein sagen und sich seine Kindheit zurückschlecken. Und wir machen das genau mit diesem Eis. Was ist das Besondere an dem, was wir heute machen?
0: Ja, ich habe bei der Füllung vom Eis, also vom Kern, jetzt hier einen Joghurt. Ich habe jetzt den 10%igen, also mit ein bisschen mehr Fett, weil ich da an sich kaum noch irgendeinen Zuckerzusatz reintue. Du kannst gleich gerne einmal probieren. Ein bisschen Ahornsirup könnte man zum Beispiel noch dazu tun, wenn man möchte.
1: Ist das ein griechischer Joghurt oder
0: ja,
1: was ist 10%?
0: Genau. Also 10% ist der fettige, der griechische. Da gibt es ganz verschiedene Sorten, aber den finde ich dafür ganz lecker. Dann hat man so ein bisschen mehr Substanz.
1: Das heißt mal 3,8 oder irgendwas, ne?
0: Genau, 3,8, 3,5 ist der normale. Und der wird aber auch flüssiger. Also der zum Beispiel 1,5er oder so ist dann noch mal flüssiger. Und hier für das Eis wollen wir schon so ein bisschen Cremigkeit haben.
1: Das Schöne dabei ist, Sie brauchen keine Eismaschine zu Hause. Sie können es ganz einfach mit unseren Zutaten machen. Und wie wir da gleich ein Eis rauskriegen, dürfen Sie sich darauf freuen. Es ist wirklich einfach. Also von wegen großer Anschaffung oder irgendwas vorfrosten oder so müssen Sie gar nicht. Keine Maschine im Einsatz.
0: Und
1: die Grundrezeptur ist jetzt wirklich relativ simpel.
0: Ja.
1: Bin gespannt, wie es schmeckt.
0: Ein bisschen Zitrone kommt jetzt noch rein. Ich finde, Mango muss immer mit Zitrone. Also ein Mango pur ist, weil die Mango ist ja so eine, hat ja so eine stumpfe Süße, würde ich es jetzt mal nennen. Und die Zitrone kitzelt da immer noch mal richtig dieses Exotische raus. Mhm. Und das darf bei mir nie fehlen. So, das kommt jetzt ja immer.
1: Aber achte auf die Kerne, sonst hast du Eis mit Knack.
0: Ja, das, nee, das wollen wir jetzt hier vermeiden. So, das kommt noch drunter. Genau, das wäre jetzt quasi der Ahornsirup. Möchtest du einmal die Masse so probieren?
1: Ja.
0: Das ist sehr unterschiedlich, wie süß dann so eine Mango ist. Je
1: Was
0: nach
1: empfiehlst du denn jetzt bei der Rezeptur? Soll es eine gewisse Süße haben?
0: Also
1: oder
0: die weiße Schokolade, die nachher drüber kommt, ist ja schon sehr süß. Deswegen lasse ich den Kern oft eher neutral sauer-fruchtig, weil die Kombi nachher, du willst Ahornsirup drin.
1: Ich habe jetzt die Ecke erwischt, wo die Zitronensäure drin war.
0: Aber dann hau den Ahornsirup noch mit rein.
1: Ja,
0: ist
1: gerne.
0: Gut.
1: Komm.
0: Dann machen wir das.
1: Jetzt sieht ja aus wie so ein Pinchen Cognac.
0: Ja, einfach dazu.
1: Wo hier? So, ja, so viel?
0: Mach ruhig alles rein.
1: Alles?
0: Ja, wenn es süß sein soll, dann let's go.
1: Ja, ja, ja.
0: Genau, man kann natürlich auch andere Süße nehmen, Agavendicksaft, Honig. Ich finde einfach Ahornsirup passt irgendwie lecker dazu. So ein bisschen dieses Herbe noch zur weißen Schokolade nachher auch. So, und dann ist das eigentlich schon die fertige Eismasse jetzt zum Einfrieren.
1: Ich finde, Eis ist unglaublich teuer geworden. Also jetzt in der Eisdiele sowieso, aber selbst so ein Stieleis, wenn man das kauft, da wundert man sich manchmal, was die Hersteller mittlerweile dafür haben wollen. Gerade von den Marken. Und früher waren da immer so 4 von den Moppets drin, jetzt sind immer nur noch 3 drin.
0: Die werden auch kleiner, oder?
1: Ja, auch das.
0: Also ich finde es auch...
1: Als wenn mir das nicht auffallen würde. Können wir einen Brief schreiben, wir zwei.
0: So.
1: Dass wir es nicht mehr kaufen.
0: Ja, nee, wir können es ja jetzt auch selber machen.
1: Also. So.
0: Ich mache die dann einfach mit dem Löffel hier drauf. Das kann man so nach Größe und Form einfach entscheiden, wie man das möchte.
1: Ja.
0: Und dann kommt ein Stiel rein. Den kannst du vielleicht dir schon mal schnappen.
1: Wie, jetzt einfach hier so ein Stiel rein?
0: Genau, so ein bisschen da so reindrücken.
1: Also,
0: ja, und dann friert das daran fest. Einfach, ja, perfekt.
1: Okay, könnte man das jetzt nicht mit so einem Eisportionierer auch in so Runde?
0: Dafür ist es halt fast ein bisschen flüssig, ne? Also das finde ich jetzt so mit dem Löffel gar nicht so schlecht.
1: Gut.
0: Wenn man jetzt... ich sag mal, ne, eine andere Masse nimmt oder ich sag mal, vielleicht mit Mascarpone das macht, dann könnte man das auch mit so einem Eisportionierer bestimmt machen. Aber jetzt bei der flüssigen Masse würde ich das, glaube ich, eher
1: Kann man das machen. Mit Erdbeer machen?
0: Klar, geht auch. Die ist noch nicht so stückig, die ist ja weicher. Da müsste man dann ein bisschen aufpassen, dass einem die ganze Masse insgesamt nicht zu flüssig wird. Weil, ja, also so, wenn die jetzt noch weiter läuft, dann bleibt die nicht am Stiel. Aber theoretisch, wenn man richtig schön, sage ich mal, noch feste, frische Erdbeeren hat und die schön würfelt wirklich, dann ist das super, dann geht das. So, und die würden wir jetzt einfach mal einfrieren für mindestens 2 Stunden. Die müssen schon richtig gut durchgefroren sein, sonst fällt einem das nachher alles ab.
1: Nee, das wollen wir nicht. Und in der Zeit, während wir einfrieren, gucken wir mal auf die schönen Seiten des Lebens, denn jetzt kommt für Sie Kurz und Gut.
2: Gemeinsam gegen die Flut. Nordrhein-Westfalen und die Niederlande tun sich zusammen und wollen den Hochwasserschutz ausbauen. Dafür investieren sie jedes Jahr rund 100 Millionen Euro, zum Beispiel in Deiche, Rückhaltebecken und Renaturierungen.
3: In dem Projekt mit den Niederlanden untersuchen wir halt ganz intensiv, ja, wie können wir eigentlich das Wasser zurückhalten, um damit natürlich auch die Niederlande zu schützen. Aber, das ist auch wichtig, in dem Moment, wo wir Wasser bei uns zurückhalten, schützen wir nicht nur die Niederlande, wir schützen auch uns selber.
4: Wir lernen von Dürre, wir lernen von Hochwasser, wir lernen von regionalen Überflutungen. Und das Wissen geben wir weiter an unsere deutschen Kollegen.
2: Geplant sind etwa 120 Projekte. Am Institut für Wasserbau in Aachen werden weitere Maßnahmen erforscht. Aufatmen im Rheinland. Das traditionsreiche Erholungshaus in Leverkusen ist offiziell gerettet. Es ist eine der wichtigsten Bühnen in der Region. Ab 2030 will die Stadt Leverkusen das Haus übernehmen. Bis dahin führt Bayer den Betrieb weiter. Fragen zu Kaufpreis, Betriebskosten und Personal werden noch geklärt. Das ist einmalig in Deutschland. Die Petrikirche in Herford verwandelt sich in eine Lichtausstellung und zeigt spektakuläre 3D-Kunst. Ab dem 1. Oktober können Besucher dann zum Beispiel in Michelangelos Welt eintauchen. Dafür haben Bielefelder Lichtkünstler die Kirche virtuell nachgebaut.
5: Gerade in der Petrikirche haben wir ja eine 360-Grad-Umgebung. Das heißt, in jede Blickrichtung gibt es Bild. Wenn Leute sich darauf einlassen, das genießen können, und am Ende das Gefühl haben, sie haben wirklich so eine Art emotionale Reise hinter sich gebracht, die ihnen aber auch eine positive Energie beschert, so am Ende des Tages.
2: Das Projekt kostet insgesamt rund 800.000 Euro. Die Sommerrodelbahn im Märchenwald Ibbenbüren feiert ihren 100. Geburtstag und gehört damit zu den ältesten Attraktionen ihrer Art in Deutschland. Gegründet wurde die Bahn 1926. Seitdem begeistert sie Generationen von Besuchern.
6: Ich komme hier hin, seitdem ich selber Kind war, ganz klein, als Jahrgang 63. Kann man sich vorstellen, wie lange ich hier bin. Ich bin hier als Jugendliche hingekommen. Ich bin mit meinem damaligen Freund hier hingekommen, dann mit meinen eigenen Kindern. Und jetzt heute bin ich mit dem kleinen Enkelkind das erste Mal hier. Und es ist immer wieder faszinierend zu sehen, was damals da war und vor allen Dingen, wie gut alles noch erhalten ist.
2: Seit 1926 fahren Sommerrodelfans die 120 Meter lange Strecke, ein Ausflugsziel mit Kultstatus.
1: Ich jetzt auch Lust drauf. Erst eine Strecke runter zu juckeln und dann erstmal ein schönes Eis. Soll ich unser fertiges Eis mal rausholen?
0: Sehr gerne. Okay. Ich habe in der Zeit die weiße Schokolade schon mal geschmolzen. Das kann man immer super im Wasserbad machen. Oder wenn man vorsichtig ist, auch eine Mikrowelle.
1: So, wir haben unsere Zeitmaschine angeworfen. Du hast gesagt, 2 Stunden sollte es drin sein. Wir haben aber natürlich schon mal ein bisschen Eis vorbereitet. Aber im Prinzip genau das Gleiche. Hier fehlt jetzt allerdings noch die Schokolade.
0: Genau. Und das mache ich dann immer in so einem hohen Gefäß zum Eintunken. Also schön viel Schoki. Die sollte dann so, ich sag mal, zwischen 30 und 35 Grad haben.
1: Ja.
0: Weil wenn die zu heiß ist, dann fluppt mir natürlich hier alles runter beim Eintunken. Das wäre blöd.
1: Hast du denn einen Tipp, wie ich die so temperiert hinbekomme? Weil Wasserbad habe ich schon mal probiert. Ja. Wenn da Wasser reinzieht, ist ganz doof. Da funktioniert gar nichts mehr.
0: Genau.
1: Mikrowelle brennt schnell an. Wie mache ich das richtig?
0: Also Mikrowelle einfach mit kürzeren Schritten und mehr rühren. Ein bisschen vorsichtig. Dann geht's auch. Ansonsten, ich mache es so auch immer im Wasserbad tatsächlich. Aber dann vielleicht auch eine Schüssel nehmen, die den Topf komplett abdeckt.
1: Ja.
0: Nicht kochen lassen, weil sonst bubbelt es und spritzt auch wieder rein. Also das geht schon beides. Man muss nur wirklich ein bisschen vorsichtig sein, ein bisschen warten. Oder man könnte auch noch mal so einen Löffel Kokosöl reintun. Dann schmilzt sie ein bisschen gleichmäßiger und einfacher. Und die Gefahr ist nicht ganz so groß, dass das krümelig wird.
1: Ah, okay.
0: Und dass das Ganze halt schön geschmeidig und flüssig bleibt. Ist zum Überziehen manchmal sogar leichter, weil die wird halt auch schnell zäh. je nach Kakaoanteil, also weiße Schokolade.
1: Ich habe in der Eisfabrik mal einen Beitrag aus der Eisfabrik gesehen. Da wurde das genau mal so ganz mechanisch da reingetunkt. Machen wir das auch so?
0: Das machen wir jetzt auch.
1: Dann machen wir das nicht ohne den Experten, den Sie jetzt natürlich an dieser Stelle erwarten. Der Mann, der alles kann, der alles weiß und vor allem sehr, sehr gerne als Gast bei uns ist, weil es danach was zu essen gibt. Sebastian Moritz aus der Wirtschaftsredaktion. So, Sebastian, dein erstes Eis darfst du selber mal reintun.
0: Ich habe hohe Erwartungen jetzt.
7: Also, ich auch?
0: Ich mache es einmal vor. Nein. Ja. Also eigentlich nur, die sind jetzt schön festgefroren, das ist hier fest am Stiel. Einfach einmal rein, dass es komplett bedeckt ist. Dann so ein bisschen abziehen lassen an der Schoki, dass es nicht zu dick ist. Dann mache ich das immer einmal hier so über den Rand.
1: Und dann hast du dir das merken können, Sebastian?
0: Können die schon hier drauf.
1: Das kriege ich hin. Fühlst du dich sicher genug, um dein
0: erstes Eis selber zu machen? Ja.
1: Wie
0: Ja, 1A, genau so.
1: Nee.
0: Nein.
1: Ich also, auch.
7: So?
1: Mensch. Nee, da oben, du hast doch hier noch nicht. Achso, da ist doch noch Platz für Schokolade da oben.
7: Ich war nicht tief genug da drin.
0: Achso. Genau.
1: Ja, da ist muss man ein bisschen deeper werden.
0: So. Wenn es dann anfängt zu schmelzen, tropft es dann natürlich als erstes. Ne? Deswegen,
1: aber guck mal, das ist für dein erstes Eis.
0: Wunderbar.
1: Also ganz ehrlich, das kannst du da draußen.
0: Also ein bisschen abstreifen, genau. Also mit der Schoki ist ja lecker, aber.
1: Das kannst du draußen für horrende Preise verkaufen.
0: Wunderbar.
1: Jetzt möchte ich aber auch mal einprobieren. Jetzt habe ich mir von Sebastian den Trick hier abgeguckt, wie man es nicht macht. So.
7: Es wird immer weniger Schokolade. Das ist immer schwieriger.
1: Ja, das stimmt. Deswegen hast du den Vortritt bekommen. So ein bisschen drehen.
0: Ja. Und dann so ein bisschen abziehen.
1: Oh.
0: Wunderbar.
1: Das Schöne ist, den Rest kann man ja einfach auch da raus trinken jetzt, oder?
0: Ja. Auch gerne. Ja.
1: Das ist gute weiße Schokolade.
0: Man kann es auch einfach fest werden lassen und beim nächsten Mal wieder benutzen.
1: Geht das wirklich?
0: Ja, klar, da passiert erstmal nichts mit.
1: Okay, also Schokolade kannst du immer wieder temperieren?
0: Also ich sag mal, beim 20. Mal wird sie irgendwann ein bisschen zäh, aber so 3-4 Mal kann man das schon.
1: So ein räudiges Eis halt. Ne?
0: Du hast jetzt die Rückseite nicht abgezogen, ne? Also,
1: ach so, den brauche ich ja nicht, wäre ja die dicke
0: Version. Okay, dann ist das deins, alles klar.
1: Ja, geil. Das ist ja fast wie Frikadelle am Stiel.
0: Ja. Also,
1: aber sieht doch gut aus, guck mal. Das
0: ist wunderschön geworden.
1: Und ganz ehrlich, jetzt schauen Sie mal, also so ganz von der Optik, er hat ein bisschen was Rustikales, aber es könnte auch ein Baum am Stiel sein.
0: Wir machen noch ein bisschen Deko, keine Sorge.
1: Ach so, aber ich finde es hübsch.
0: Okay, na gut.
1: Von mir aus könnte man das auch so nehmen. Einen haben wir noch.
0: Ja, wer möchte
1: Sebastian,
0: das?
1: Sebastian, den machen
0: wir. Wunderbar.
1: Jetzt, wo die Schokolade kaum noch da ist.
0: Jetzt ein bisschen kippen, genau, das ist der Profitrick. Dann
7: Profitrick.
0: Kommt auch noch mal was oben dran.
1: Richtig schön eingesaut hier.
0: Ja, das lässt sich nicht vermeiden.
1: Nein, das ist genau, eigentlich gehört die Schokolade genau dahin. Direkt auf die Handflächen.
0: Ja, wunderbar. Die sehen perfekt aus. Wenn man jetzt noch möchte, kann man das ein bisschen verzieren. Ich würde dann noch von der Schoki einfach, da muss man ein bisschen fix sein, mal was nehmen. Einfach so ein bisschen so drüber drizzeln. So. Und da, weil die ja dann noch feucht ist, so ein paar zum Beispiel getrocknete Mangostücke drauf. Oder hier ist auch noch so ein bisschen Gold. Wenn jemand da so ein bisschen Gold dran machen möchte, dann.
1: Falls Sie noch Gold in der Küche finden sollten, Blattgold.
0: Dann ist es auch eine schöne Sache.
1: Also die einen investieren in ETF, die anderen in Blattgold.
0: Prioritäten. Es ist die Ästhetik.
1: Diese getrockneten Mango-Dinger.
0: Ja?
1: Bastian, ich lade dich ein, probier mal.
7: Ich hätte das gerne auf dem Eis gleich.
1: Ja, du kannst ja beides machen. Ich könnte mir auch gut vorstellen, wenn man das
7: schmecken so.
1: Lecker, oder? Könnte man super mit so Vollmilchschokolade auch nochmal drüber gehen.
0: Ja, klar.
1: Kontrast, oder?
0: Da hat man noch ein bisschen mehr Farbe. Man kann die auch in anderer Schokosorten überziehen. Ne? Also das ist natürlich auch gar kein Problem. Oh, so, jetzt tupfe ich da. Ich stehe jetzt auf das Gold. Das,
1: wo kriegt man denn so ein Gold her? Ja, liege jetzt nicht zur Bank.
0: Nee, also man kann die aber ganz gut überall kaufen. Mittlerweile in der Backabteilung oder online.
1: Ist das sehr teuer?
0: Es geht, weil das ist ja hier so vorgekrüsseltes, sage ich mal. Also das ist die richtigen Blätter sind teurer und das ist hier oft so ein bisschen aus dem aus der Herstellung von dem anderen und das ist nicht so teuer. Das kann man
7: das denn irgendwie? Also,
0: nein, das schmeckt man gar nicht. Das schmeckt man gar nicht. Das ist wirklich ein optischer Effekt, muss auch nicht. Aber ich dachte jetzt für so Eis, ich finde bei Eis passt das einfach.
1: Aber jetzt mal ganz ehrlich, es gibt ja viele Menschen, die gerne heiraten, viel heiraten in ihrem Leben. Wenn man sowas serviert, das sieht doch toll aus. Ich finde, das sieht super edel aus. Ja. Man muss jetzt nicht jeden Tag sein Blattgold da reinschießen. Aber ganz ehrlich, ich finde, das kann optisch echt was hermachen. Ja. Für Gäste mal ein richtiger Hingucker. Und
0: Besonderes.
1: Hingucken ist das eine, essen das andere.
0: Yes.
1: So, Sebastian, du darfst ja jetzt aussuchen.
0: Ich wollte gerade sagen, die sind auch schon fest. Das passt.
1: Der nimmt sich meins. Der nimmt sich meins. Nein. Für die Gäste nur das Beste. Dann nehme ich mir das, dann nehme ich aus Protest eins von Sebastian. Komm.
0: Dann nehme ich hier das erste. So.
1: Ich habe am wenigsten Gold da drauf, das ist in Ordnung. Ich habe an der Badehose Gold, mein Rettungsschwimmer. So,
0: dann
1: wollen wir mal gucken,
0: dann
1: was
0: das ist.
1: Sag du zuerst.
7: Viel Schokolade. Oh, sehr lecker.
0: Ist auch süß genug mit der Schoki dann? Zu dem Kontrast?
1: Ich sage Ihnen, ich bin sehr froh, dass wir die Tiefkühltruhe voller Eis haben.
0: Sehr gut.
1: Das ist wirklich sensationell. Ja.
0: Danke.
1: Ohne Quatsch. Also, wenn Sie denken, ich kaufe mir so eine Packung Eis, die ist ja schnell wegschnabuliert und schmeckt ja meistens auch gut. Aber wenn Sie sehen, was da jetzt drin war an Zutaten, wie schnell das gegangen ist und wie unfassbar, es ist wirklich unfassbar köstlich für das, was wir da eigentlich nur drin haben. Also mein Sommertag ist gerettet.
0: Top.
1: Wer das nicht will, ich reserviere es. Also wirklich gut, oder?
0: Danke.
1: Bist du zufrieden?
0: Ja, voll. Ich finde es auch sehr lecker. Und man kann ja auch bei den Früchten variieren. Kann man mit der Schoki variieren, ganz viele Optionen. Ich finde es auch ein richtig schönes, schnelles Sommerrezept.
1: Und diese Joghurtcreme da drin, die ist halt auch, also die hat die richtige Konsistenz. Die ist nicht hart oder irgendwas, sondern die ist wirklich on point.
0: Ja, perfekt.
1: Also.
0: Das freut mich sehr.
1: Dringende Empfehlung, das Rezept runterzuladen unter hierundheute.de. Den QR-Code haben wir eingeblendet, können wir aber gerne nochmal machen. Also es ist wirklich ein tolles Rezept. Und wir gucken gleich noch auf etwas weiteres, denn wir bleiben heute nicht nur beim Eis zur Abkühlung, es gibt noch was anderes.
0: Ja, und zwar mit Maracuja, also auch so ein bisschen exotisch, den No-Bake Cheesecake. Den
1: wirklich lecker.
7: Habe ich noch ein bisschen.
0: Ja, gerne, wir haben ja noch.
1: Klasse.
0: Ich habe noch Schoki.
1: Wirklich fantastisch. Ich muss das ablegen, weil wir leider noch zu anderen Themen kommen müssen. Leider sage ich mal, heute eine Frau von uns gegangen ist, um die es mir wirklich sehr, sehr leid tut. Eine Ausnahmekünstlerin, eine Frau, die viele Jahrzehnte Musikgeschichte geprägt hat. Kommen Sie mit. Wir gucken mal auf das, was Sie dazu geschrieben haben. Es geht um diese Frau. Say goodbye. Wir sagen auf Wiedersehen. Alles Gute und vielen Dank, Bonnie Tyler. Mit 75 Jahren ist sie nach langer Krankheit in Portugal verstorben. Und sie hat die Musikgeschichte geschrieben auf ihre ganz eigene Art und Weise, mit ihrer ganz eigenen Stimme. Wo viel auch drüber gesprochen wurde, ist das eine perfekte Stimme, ist es nicht eine perfekte Stimme. Wie auch immer, sie hat Menschen begeistert, sie hat sie abgeholt mit einer ganz eigenen Art. It's a heartache. Lost in France, Holding Out for a Hero. Total Eclipse of Mars. Es gibt so viele Lieder von ihr und auch sie nehmen sehr viel Anteil daran. Deswegen räumen wir diesen Raum auch gerne ein. Birgit schreibt, ich habe gerne ihre Lieder gehört. Ruhe in Frieden. Ich fand das Duett 2017 von Ben Zucker und Bonnie Tyler klasse. Oder Edeltraut schreibt, oh wie traurig. Sie hat mich mein ganzes Leben mit ihrer Musik begleitet. Eine Megastimme. Ich bin geschockt. Ruhe in Frieden. Und auch Tara schreibt, ich bin fassungslos. Ich habe Bonnie Tyler geliebt. So eine tolle Frau, eine Megastimme, einfach einzigartig. Wir alle werden sie total vermissen, aber ihre Lieder werden für immer bleiben. Wir haben ein Posting dazu auf Facebook gestartet. Und wenn Sie mögen, können Sie gerne Ihre Gedanken zu Bonnie Tyler dort zum Ausdruck bringen. Wir gedenken einer wahnsinnig tollen Musikerin. Wir schauen heute auf eine ganz besondere Geschichte aus Köln. Und zwar geht es um Produkte, die hergestellt wurden, aber eigentlich, weil es vielleicht einen Fehler gab, im Müll landen sollten. Etwas, wo man sich denkt, hä, warum macht man das? Warum schmeißt die Industrie einwandfreie Ware eigentlich weg? Und es geht darum, wie man aus diesem Überfluss konkrete Hilfe für Menschen machen kann, Menschen, die Unterstützung brauchen.
2: Irgendjemand hat hier einen folgenschweren Fehler gemacht. Diese Bleistifte wurden falsch beschriftet.
8: Da steht Noris Jumbo. Ein Jumbo ist aber, wir sehen, das ist ein ganz normaler Bleistift von der Dicke her. Ein Jumbo ist aber ein dicker Bleistift für Kinderhände. Da hat jemand an der CNC-Maschine einfach aus Versehen die falsche Beschriftung eingestellt. Und auf einen Schlag waren 100.000 Bleistifte, Markenbleistifte, falsch beschriftet.
2: Eigentlich geht solche fehlerhafte Ware direkt in den Müll. Juliane Krone nimmt sie aber gerne. Ihr Kölner Sozialunternehmen sammelt solche Sachspenden und gibt sie an Wohltätigkeitsorganisationen weiter. Duschgel zum Beispiel.
8: Da ist nichts falsch dran. Das ist völlig marktfähige Ware. Einfach eine Übermenge. Es ist ja keine bewusste Überproduktion, sondern Gott sei Dank verhalten sich ja die Konsumenten immer noch anders als Unternehmen das planen. So, und wenn man immer lieferbereit sein will, heißt das, es wird einfach mehr produziert, als gekauft wird.
2: Wenn andere Ware einfach abschreiben, fängt für Juliane Kronen die Arbeit erst an. Sie gibt diesen Produkten eine zweite Chance und vielen Menschen ein Stück Alltag zurück. Wie sie den Sprung von der Beraterin zur Sozialunternehmerin geschafft hat, welche Zweifel es auf dem Weg gab und warum der Bedarf an solchen Sachspenden heute größer ist denn je, darüber sprechen wir jetzt.
1: mit Juliane Kronen, Gründerin des Sozialunternehmens Inatura aus Köln. Schön, dass Sie bei uns sind.
8: Danke für die Einladung.
1: Das ist eine ganz spannende Geschichte, eine besondere Geschichte, weil wir auch mal so einen Blick hinter die Kulisse werfen einer, naja, wie soll man sagen, einer Produktion, die gerne mal was wegschmeißt, obwohl es eigentlich gute Waren sind. Wie sind Sie von einer eigentlichen Unternehmensberaterin zu diesem Projekt gekommen, beziehungsweise zu dieser Firma, zum Unternehmen?
8: Es gab einen ganz klaren Auslöser. Es rief mich ein ehemaliger Kollege an, der inzwischen bei einem Konsumgüterhersteller war und sagte, du, wir haben hier 200.000 Flaschen falsch etikettiertes Shampoo. Das dürfen wir so nicht mehr verkaufen. Du kennst da auch Gemeinnützige. Wir spenden das gerne unter der Bedingung, dass die Ware in 48 Stunden vom Hof ist. Und du musst versprechen, die landet nicht auf dem Schwarzmarkt. Das sind zwei Sattelschlepper. Ich habe angefangen, gemeinnützige Organisationen anzurufen, die gesagt haben, tolles Markenprodukt, würde sehr viel Freude geben den Menschen, die wir versorgen. Aber zwei Sattelschlepper, das kriegen wir nicht unter. Vielleicht 50 Flaschen oder 100 oder 200. Und die Ware ist dann entsorgt worden und ich habe dann mit zwei Kollegen überlegt, wie muss denn so eine Drehscheibe aussehen, wenn die einen es spenden wollen und die anderen es gerne haben möchten. Wie kann man dafür sorgen, dass beide zusammenkommen?
1: Was war denn darauf falsch etikettiert? Also normalerweise macht sich ja irgendeine Grafikabteilung Gedanken, wie so ein Etikett aussehen soll oder so, dann wird das abgefüllt. Hat dann irgendwann mal einer festgestellt, das Shampoo passt jetzt nicht zum Etikett, das muss jetzt weg, bevor es in den Handel geht?
8: Oder solche Sachen gibt es auch, dass man sagt, passt nicht zum Markenauftritt. Nein, es war ganz konkret folgendes, durchsichtige Flasche, knallgelbes Shampoo, durchsichtiges Etikett, gelbe Schrift.
1: Okay, das heißt, also man hat nichts gesehen.
8: Man hat nichts gesehen, statt schwarzer Schrift, so wie es designt war, hat einfach sozusagen die falsche Etikette angestellt am Fließband. Und sie dürfen nicht nachetikettieren. In anderen Ländern ist das anders. Sowas muss dann, darf nicht mehr dem Endverbraucher verkauft werden.
1: Okay, was hat das mit Ihnen gemacht, als Sie gemerkt haben, diese Menge ist ja kein Einzelfall. Das gibt es ja immer mal wieder, dass sowas passiert. Hat Sie das eher angespornt oder waren Sie eher entsetzt?
8: Also was macht man als Beraterin? Man setzt sich mit Kollegen zusammen und sagt, wie häufig passiert das? Und wir haben damals ausgerechnet, dass alleine in Deutschland pro Jahr fabrikneue, also solche Konsumartikel im Wert von über 7 Milliarden entsorgt werden. Boah. 7 Milliarden Euro. Davon 2 Milliarden Euro völlig einwandfrei für den sozialen Sektor. Und mich hat das schon sehr berührt. Ich war damals schon für einen alternativen Nobelpreis unterwegs. Und dann merkt man, es ist genug für alle da. Es ist nur falsch verteilt. Und wir hatten einen Preisträger, der immer sagte, jeden Tag, wo wir Sonnenenergie nicht nutzen, ist sie verschwendet. Das lässt einen nicht mehr los. Und dann haben wir gesucht und haben in Großbritannien InKind Direct entdeckt, von damaligen Prinzen von Wales gegründet. Und die haben gesagt, Mensch, wir würden das auch gerne in anderen Ländern machen. Und wenn sie dann so einen Hebel haben, so eine Möglichkeit für den gesamten gemeinnützigen Sektor, das kriegt man im Leben nicht so häufig auf dem Silbertablett präsentiert.
1: Können wir uns mal angucken, um welche Produkte es geht? Wir haben jetzt Shampoo gerade genannt, was damals so das Schlüsselerlebnis war. Was retten Sie normalerweise, was Sie anderen dann wieder mitgeben können, die die Unterstützung brauchen?
8: Also ich sage mal, die Produkte, die am meisten benutzt werden und gebraucht werden bei uns, das sind wirklich Windeln, Körperpflege, Bildungsmaterialien, Werkzeug, wir haben es eben gesehen, Stifte, wunderbare Elektrowerkzeuge. Wenn die Batterie eine höhere Leistung hat, dann wird das alte Modell halt auch nicht mehr verkauft. Viele solche Sachen, wo man sagt, Kleinigkeiten nach unseren Gesetzen nicht mehr möglich zu verkaufen. Aber wir leben natürlich auch in einer Wirtschaftsordnung, wo wir jederzeit überall eine Auswahl an allem haben wollen. Das heißt, es wird mehr produziert, als wirklich verkauft wird. Man redet viel über Lebensmittelverschwendung, über Non-Food-Verschwendung, also Nicht-Lebensmittel weiß man nicht so viel. Und wir haben einfach mal geguckt, wie groß ist das und wie müssen Lösungen aussehen, um die Sachen statt auf die Müllhalde in den sozialen Sektor zu bringen.
1: Es erinnert mich ein wenig an die Tafel, nur glaube ich, dass der Endverbraucher ein bisschen anders ist. Bei den Tafeln werden ja die Lebensmittel weitergegeben und dann bedürftige Menschen direkt verteilt. Bei Ihnen ist es aber so, da könnte ich jetzt nicht anklingeln und sagen, Mensch, ich brauche Shampoo, das haben Sie gerade im Angebot, sondern wie läuft das?
8: Also wir vermitteln ausschließlich an andere als gemeinnützig anerkannte Organisationen. Wir sind selber gemeinnützig und wir stellen unseren Spenderunternehmen auch Spendenbescheinigungen aus. Das geht nur, wenn ich an jemanden das gebe, der das selber machen könnte. Also keine Endkunden oder keine Einzelpersonen, das geht nicht, auch wenn wir da immer wieder Anfragen bekommen. Die Tafeln machen das sehr gut und es gibt auch Tafelläden, die bei uns sozusagen Ware beziehen, um dann auch ein breiteres Angebot ihren Menschen machen zu können.
1: Frau Kronen, Sie haben einen sehr spannenden Lebenslauf. Sie haben studiert, Sie haben promoviert, Sie haben sogar ein Praktikum im Weißen Haus gemacht. Gab es mal in Ihrer Laufbahn so einen Schlüsselmoment, wo Sie gemerkt haben, ich muss was verändern, ich will was verändern? Diese Nachhaltigkeit spielt in meinem Leben offenbar eine große Schlüsselrolle.
8: Das werde ich immer gefragt. Also es ist nicht so, dass ich gesagt habe, dass ich sage, Mensch, Unternehmensberatung ist so profan, du musst jetzt mal was Sinnvolles machen. Ich habe das wahnsinnig gerne gemacht. Aber wenn Sie so ein Ding finden, oder das, ich sag mal so, das Thema hat mich gesucht. Man macht die Studie und sagt, so und so groß ist das Potenzial. da müsste sich mal einer kümmern. Und da merken sie irgendwo, das läuft auf sie zu. Also das Thema hat mich gesucht an der Ecke. Aber es ist natürlich auch ein großes Geschenk, so einen Hebel wirklich an die Hand zu kriegen, ja, und jeden Tag zu sehen, dass es hilft und leider immer notwendiger wird.
1: Das Thema hat sie gesucht, aber es gibt auch viele, die sie jetzt aufsuchen, weil sie Unterstützung brauchen. Wie zum Beispiel einer der regelmäßigeren Kunden, der Verein Immersat aus Duisburg.
9: Wir zahlen hier einen Bruchteil von dem, was wir auf dem normalen Markt kaufen würden. Im Schnitt sind es ja ungefähr das 5- bis 7-fache. Was wir hier an Menge mitnehmen können, im Vergleich zu dem, was wir im Drogeriemarkt bezahlen würden.
1: Jetzt muss man dazu sagen, dass in Deutschland es für die Unternehmen günstiger ist, die Sachen zu entsorgen und wegzuschmeißen, obwohl sie einwandfrei sind, anstatt sie weiterzugeben. Woran liegt das?
8: Der Staat sagt, uns ist egal, was du dafür nimmst, aber du hast Produkte eingekauft, Vorsteuer gezogen. Wir würden gerne Umsatzsteuer haben, auch wenn du zu null abgibst. Das wird sich aber hoffentlich ändern. Wir haben auch hart gearbeitet, dass es auch in den jetzigen Koalitionsvertrag kommt, dass die Umsatzsteuer abgeschafft wird. Ich meine, ich kann nicht über Nachhaltigkeit reden, Kreislaufwirtschaft, Ressourcenreserve und bestrafe Unternehmen, die spenden wollen. Und das in wirtschaftlich schwierigen Zeiten, die dann sagen, wir können uns das gar nicht leisten. Also das ist ein Schiefstand, der endgültig abgeschafft gehört.
1: Was ich ganz spannend finde, Sie haben eben den Prince von Wales angesprochen. König Charles ist der Schirmherr Ihrer ganzen Arbeit, die Sie machen. Wie schwer war es, den zu begeistern dafür?
8: Naja, der hat ja in kind direct unsere große britische Schwester gegründet. Man hat ihn dann überzeugt und hat gesagt, kann er denn nicht auch in Deutschland eine Schirmherrschaft übernehmen? Dann haben wir erst gesagt, nur mit Commonwealth. Dann gab es also ein spannendes Bewerbungsgespräch mit einem seiner Privatsekretäre. Und für uns war die große Frage, behält er die Schirmherrschaft, wenn er König wird? Und er hat sich entschieden, die 17 Charities, sind gar nicht so viele, die er selbst gegründet hat, auch wirklich auch als König weiter zu begleiten. Da sind wir natürlich zum Thema Nachhaltigkeit für so einen Schirmherrn extrem dankbar.
1: Gab es denn so eine Spende, die Sie besonders bewegt hat?
8: Ich finde immer, wenn man sagt, wir machen mehr als den reinen Produktnutzen. Ja, gab es. Es gab hier einen Hersteller von Arbeitsbekleidung aus Köln, die gesagt haben, wir haben ein ganz tolles Softshell-Material. Das müssen Sie sich angucken, 3000 Meter. Dann haben wir gesagt, was machen wir mit Softshell-Material? Wir nähen ja nicht selber. Und haben dann mit einer Organisation gesprochen, die in Osteuropa Projekte macht, unter anderem Geflüchteten hilft. Und dann haben in Serbien ältere Frauen, die nähen können, jungen Frauen Nähen beigebracht. Die haben aus diesem Softshell-Material Decken genäht, die dann in die Flüchtlingscamps auf den Balkan gegangen sind. Und wenn man dann sagt, da ist ein Produkt, aber es wird eine ganze Problemlösung und ein ganzes Ökosystem darum. Menschen vermitteln ihr Wissen, erzielen ein Einkommen und andere werden versorgt, dann ist das eigentlich das Beste, was so einer Stoffrolle dann passieren kann.
1: Ich finde es wirklich sehr respektabel, was Sie als Idee umgesetzt haben und dass Sie dort im Prinzip eine Nische auch in Deutschland jetzt so gefüllt haben mit sinnvoller Nachhaltigkeit. Ein tolles Beispiel, wie es eben auch gehen kann. Und ich hoffe, dass sich da in diesem Bereich noch viel tun wird und viele diesem Beispiel auch folgen. Juliane Krun, herzlichen Dank, dass Sie heute bei uns im Studio waren. Vielen Dank. Wir gucken auf ein Thema, das, sagen wir mal, viele Menschen betrifft, nämlich jeden Fünften oder jede Fünfte. Frau Krun, bleiben Sie ruhig sitzen. Mensch, mir ist doch gemütlich. Sie kriegen aber, wenn Sie mögen, noch ein Wässerchen, alles gut.
8: Alles gut.
1: Bleiben Sie sitzen ruhig. Es geht darum, dass viele Menschen Krampfadern haben. Ein Problem, auf das gar nicht so gerne geguckt wird, aber das ein dickes Problem ist. Mittlerweile gibt es gute Therapien dagegen, aber oft sind es schon mal die ersten Vorboten von schlimmen Venenleiden. Und wir gucken jetzt auf eine junge Frau, die wir begleitet haben, die hat jahrelang die Beschwerden sehr, sehr falsch eingeordnet.
10: Wenn Lisa Treitzfiel auf den Beinen ist, macht sich das anschließend meist unangenehm bemerkbar.
11: Das Bein wird vorrangig am Ende des Tages schwer. Das fühlt sich ein bisschen an, als wäre man den ganzen Tag gelaufen oder gewandert, ohne dass es halt so ist.
10: Die 33-Jährige hat seit einiger Zeit eine große Krampfader in der Kniekehle im rechten Bein.
11: Ich wurde auch schon häufiger darauf angesprochen, dass da halt so eine relativ große Krampfader ist. Ich selber sehe die ja gar nicht, weil die ja hinten in der Kniekehle ist. Und ich hätte auch nicht gedacht, dass es halt davon meine Beschwerden kommen, dass das davon die schweren Beine kommen.
10: Begonnen hat es mit 28, während ihrer zweiten Schwangerschaft. Ihre Beine sind geschwollen, obwohl Lisa kaum Gewicht zugenommen hat. Ihre Gynäkologin empfiehlt ihr, Kompressionsstrümpfe zu tragen.
11: Ich habe die Kompressionsstrümpfe auch bei 35 Grad getragen. Das war ziemlich anstrengend, aber es hat leider nichts geholfen. Es waren danach trotzdem diese Beschwerden da und die Krampfader so doll ausgeprägt.
10: Das ist inzwischen fast 3 Jahre her. Doch die Krampfader bildet sich auch nach der Geburt ihres Sohnes nicht wieder zurück. Hinzu kommt, dass Lisa in ihrem Job als Bauingenieurin viel am Schreibtisch steht oder sitzt. Nicht der einzige Risikofaktor.
11: In meiner Verwandtschaft ist das relativ ausgeprägt, dass alle Krampfadern haben, quasi. Also mein Vater quält sich auch damit rum und ist da auch immer sehr reserviert, irgendwas machen zu lassen.
10: Krampfadern entstehen bei zu schwachem Bindegewebe. Nimmt die Elastizität der Blutgefäßwände ab, können die Venenklappen nicht mehr richtig arbeiten. Das Blut wird nicht mehr ausreichend zum Herzen gepumpt, es versackt in den Beinen. Dieser Druck lässt die Venen dauerhaft anschwellen. Dr. Katja Mühlberg ist Gefäßexpertin an der Uniklinik Leipzig. Sie weiß, dass Krampfadern und geschwollene Beine weit mehr als nur ein kosmetisches Problem sind.
12: Wenn sich die Schwellung nicht mehr durch Beinhochlagerung von allein zurückbildet, sondern anhält, ist der Druck im Gewebe so groß, dass die Mikrozirkulation, also die ganz kleinen Gefäße, die für die Ernährung des Gewebes verantwortlich sind, gestört sind. Und dadurch kommt es dann dazu, dass bei anhaltender Schwellung der Druck im Gewebe so groß ist, dass offene Beine entstehen können, also direkt Wunden.
10: Solche chronischen, schwer heilenden Wunden können sehr belasten und die Lebensqualität stark einschränken. Doch es gibt auch eine gute Nachricht.
12: Kann man einer solchen Wunde eine Krampfader zuordnen und behandelt diese Krampfader, kann die Heilung dieses Geschwürs sehr gut unterstützt werden. Was jeder selbst tun kann, ist viel bewegen in Kompressionsstrümpfen, weil das dafür sorgt, dass solche Wunden nicht wiederkehren.
10: Zurück zu Lisa Treitz. So weit will sie es erst gar nicht kommen lassen. Seit über 2 Jahren schiebt sie die Behandlung ihrer Krampfader inzwischen vor sich her. Um es jetzt endlich in Angriff zu nehmen, hat sie heute einen Untersuchungstermin bei dem Gefäßspezialisten Dr. Tobias Hirsch.
13: Also hier sieht man ja unter der Haut, dass die Krampfadern doch recht kräftig auch sind. Prinzipiell sollte man Krampfadern behandeln, wenn sie Beschwerden machen. Oder was noch schlimmer ist, wenn sie zu Hautveränderungen führen. Und das wird mitunter von den Patienten gar nicht erkannt, dieser Zusammenhang zwischen Krampfadern und Hautveränderungen. Aber das ist dann der Punkt, wo man auch immer über eine Entfernung von Krampfadern nachdenken muss.
10: Inzwischen gibt es verschiedene Methoden, um Krampfadern zu behandeln. Die älteste und bekannteste, das Stripping. Dabei wird die kranke Vene über 2 Schnitte von der gesunden getrennt und herausgezogen. Die Kosten für diese OP-Methode werden von allen Krankenkassen übernommen. Doch sie hat Nachteile.
13: Ein Nachteil der operativen Therapie des Strippings ist, dass es in den meisten Fällen eine Vollnarkose erforderlich macht. Und dass wir natürlich auch Schnitte in der Haut benötigen. Wir haben mit einer Narbenbildung zu rechnen. Das heißt, Patienten sind über einen längeren Zeitraum nicht arbeitsfähig.
10: Tobias Hirsch empfiehlt der 33-Jährigen, die Krampfader lasern zu lassen.
13: Für den Lasereingriff benötigen wir anstelle eines Schnittes in der Haut nur eine Punktion der Vene, wodurch das Verfahren viel schonender ist. Das heißt, Patienten benötigen nur eine örtliche Betäubung und es entfallen Schmerzen der Wundheilung, große, flächige, blaue Flecken, wie man sie nach der Stripping-Operation sieht, sodass Patienten im Grunde genommen schon am nächsten Tag wieder arbeiten gehen können.
10: Wenige Wochen später ist es soweit.
13: Sie liegen bequem? Ja.
10: Bei der Lasertherapie wird in die betroffene Vene eine Laserfaser eingeführt. Durch die Hitze des Lasers wird die Vene später von innen verschlossen.
13: Wenn ich die Vene jetzt von innen erhitze, das würde natürlich wäre unangenehm, deshalb muss ich jetzt die örtliche Betäubung spritzen. Das heißt, jetzt muss ich sie ein paar Mal hier pieksen.
10: Dann wird der Laser unter Ultraschallkontrolle langsam zurückgezogen. Dabei gibt er gezielt Energie ab. Die Vene schrumpft und wird verschlossen. In den nächsten Wochen wird sie vom Körper abgebaut. Kleinere Segmente, die mit dem Laser nicht erreicht werden, werden anschließend mit einem Schaum verödet.
13: Ich spritze jetzt das Verödungsmedikament, aber davon werden Sie nichts merken.
10: Der Schaum verdrängt das Blut und verklebt die Venenwand. Nach einer knappen halben Stunde ist alles überstanden.
11: Man merkt eigentlich gar nichts, so ähnlich wie beim Zahnarzt, genau bevor man eine Wurzelbehandlung oder sowas kriegt, den kleinen Piekser, und dann spürt man nichts.
10: Lisa Treitz muss jetzt noch für ca. 2 Wochen Kompressionsstrümpfe tragen. Für welche Behandlung die Kosten übernommen werden, hängt von der jeweiligen Krankenkasse ab. Am besten, man informiert sich vorher. Lisa Treitz ist jedenfalls froh, dass es endlich erledigt ist.
11: Es ist ein ganz einfacher Eingriff und es ist sehr entspannt. Und man hätte es auch eindeutig schon eher machen können, dass man sich da eher drum kümmert.
10: Noch ein paar Schritte durch die Stadt. Den kleinen Stadtbummel kann Lisa jetzt wieder ganz ohne Beschwerden genießen.
1: Jetzt heißt es erstmal mit dem Blick auf die Uhr, wir müssen ganz schnell in die Landesstudios. Und sie nehmen wir mit zu 5 nach 5. Und ich freue mich sehr auf diese Ladies Night, hätte ich fast gesagt, diese Damenrunde hier. Schön, euch zu sehen. Ihr Lieben, das Schöne ist, wenn ich euch sehe, weiß ich, gleich bin ich top informiert, was in den Landesstudios los ist. Und das wird heute wahrscheinlich nicht anders sein. Testen wir das Ganze mal mit dem Blick ins Rheinland. Janine Breuer-Kohlo, was gibt's bei dir?
14: Ich dachte jetzt gerade, du sagst, wenn du uns siehst, weißt du, du bist näher dran am Feierabend, aber auch an den Themen aus dem Land, das stimmt. Okay, im Rheinland beschäftigt uns heute tatsächlich ein Großbrand, auf den wir nochmal gucken. Vergangene Nacht in Swisttal im Rhein-Sieg-Kreis. Da war wirklich der Himmel flammend rot. Es waren dicke, schwarze Rauchwolken weithin zu sehen. Es haben Tonnen von Plastikmüll gebrannt, denn das Feuer ist in einem Recyclinghof ausgebrochen. Und das ist nicht das erste Mal. Da steckt noch ein bisschen mehr dahinter. Vorneweg noch, das Feuer ist gelöscht, es ist niemand verletzt worden. Aber es gab im vorigen Jahr auch schon mal einen Großbrand in diesem Recyclinghof. Da musste mehrere Tage gelöscht werden. Der Schaden damals lag bei rund 2 Millionen Euro. Und es könnte ein beschädigter Akku damals ursächlich gewesen sein, der den Brand ausgelöst hat. Und das könnte auch jetzt wieder die Ursache gewesen sein für das Feuer vergangene Nacht. Und der Betreiber sagt, da steckt ein größeres Problem dahinter. Denn das passiert immer wieder auf Recyclinghöfen, dass es da Brände gibt. Bei uns in NRW immer wieder Thema. Und dass eben einfach Akkus zum Beispiel nicht richtig entsorgt werden. Jetzt ist es aber so, wir sollen mehr recyceln, wir wollen mehr recyceln. Aber so richtig kümmert sich eigentlich niemand darum, was wir dann mit den Sachen machen, wo wir die lagern, wie wir die richtig entsorgen. Und da sagt eben jetzt der Betreiber des Recyclinghofs in Swisttal, da ist echt die Politik gefragt. Und da gucken wir heute Abend noch mal drauf.
1: Also rein theoretisch hast du recht. Jetzt bin ich wirklich näher am Feierabend. Jetzt gehen wir mal Richtung Ruhrgebiet und treiben das Ganze auf die Spitze.
14: Ich habe zu lange geredet.
1: Auch das. Jetzt gucken wir ins Ruhrgebiet zu Desiree, ob die ihre Redezeit einhält.
8: Okay,
1: was gibt's bei dir?
8: Nein, ich beeile mich. Ich rede ganz schnell. Also wir finden es ja alle doof und schade, dass die Deutschen bei der WM ausgeschieden sind. Aber es ist nicht nur schade, sondern hat auch finanzielle Folgen. Zum Beispiel für eine der größten Public Viewing Locations in ganz NRW, nämlich die Arena auf Zeche Ewald in Herten. Die ist nämlich pleite. Die Betreiber haben jetzt Insolvenz angemeldet, denn sie haben zumindest damit kalkuliert, dass die deutsche Mannschaft ins Achtelfinale kommt. Mit dem 16. Finale, dass sie da schon ausscheiden, damit hat da keiner gerechnet. Es kamen einfach weniger Zuschauer. Die haben sich einfach nicht für Marokko, USA oder Belgien interessiert. Die kamen nicht, es gab zu wenig Einnahmen. Ja, und jetzt ist Schluss. Und wie es weitergeht, ist auch noch nicht ganz klar. Die Betreiber suchen einen Nachfolger. Aber ob es weitergeht und wie es weitergeht, das steht alles noch in den Sternen. So, fertig.
1: Desiree, du warst fantastisch. Du hast die Zeit von Janine wieder rausgeholt. Jetzt wollen wir mal Stefanie die Zeit geben, ganz in Ruhe weiterzumachen. Du hast deine komplette Punktezeit noch in Westfalen. Stefanie Heinrich, bitte.
15: Ich habe ja immer sonst das Problem, dass ich gucken muss, was bleibt über an Zeit. Also vielen Dank an meine Ladies vor mir. Ich mache es aber auch kurz. Ich gucke Richtung Wochenende. Da sieht das Wetter ja schon wieder sehr sommerlich aus. Und ich bin mir sicher, nicht nur bei uns in Westfalen wollen viele Leute ins Freibad. Wir haben allerdings ein Freibad im Kreis Gütersloh in Rheda. Da werden die Leute vor Zuntüren stehen. Das hat schon seit ein paar Tagen zu. Und das Problem, das ist, also da sind mehrere, sagt die Stadt. Das heiße Wochenende Ende Juni, wo es so richtig heiß war, das war wirklich eine extreme Arbeitsbelastung für die Mitarbeitenden. Dann in der prallen Sonne natürlich super viele Leute, auch Gäste, die sich zum Teil daneben benommen haben sollen. Auch ein Bademeister soll reingeschubst worden sein. Die Folge war auf jeden Fall, dass sich ganz viele krank gemeldet haben. Deswegen, aus Personalnot kann das Bad nicht öffnen. Jetzt wird natürlich überlegt, wenn die Leute wieder fit sind und das Bad aufmachen kann, muss auch sowas vielleicht wie ein Security-Dienst dazukommen, damit einfach alle auch wieder Spaß haben können und auch die Menschen, die da arbeiten, unterstützt werden.
1: Oh, das war jetzt eine Punktlandung. Damit habe ich nicht gerechnet. Ich habe zwischenzeitlich ein Eis geholt.
14: Das nicht
15: wie
14: wahr.
15: Bitte?
14: Das glaube ich jetzt
15: du
14: nicht.
15: Du kommst demnächst vorbei.
14: Du isst uns
15: und
14: jetzt hier nicht
15: bitte,
14: einen
15: ne?
14: vor.
15: Also.
8: So, nachdem ich du damit nach Stoppuhr? Nehmen.
1: Ja, ich habe ja meinen Monitor, habe ich genau eure Redezeit. Das ist wie bei so einer Präsidentenrede. Die läuft dann mal gut, mal schlecht. Jetzt dachte ich, komm, das dauert jetzt eh noch ein bisschen. In Westfalen ticken die Uhren ja sowieso also. Ein bisschen gemütlicher. Ne, von wegen. Steffi, total on point. Aber das Schöne ist, das Eis könnt ihr selber machen. Das Rezept gibt es nämlich unter hierundheute.de. Also, und ist easy gemacht. Das habt ihr wahrscheinlich in der Maske eben verfolgt, wie wir köstliches Eis machen. Jetzt verfolge ich eines, nämlich den Winker in die Studios. Ich sage Dankeschön für eure Zeit, für eure Themen. Eis gibt es vielleicht von der Studioleitung.
14: Lass ich würde euch sehr wünschen. Ne?
1: Dankeschön. Ihr Lieben, ja, wir sehen ja. euch wieder um 18:09.
8: Tschüss.
1: 18:09 und 19:30. Das war schön
8: Bis
1: mit euch.
8: Bis zum nächsten Mal.
1: Bis zum nächsten Mal.
8: Tschüss.
1: So, jetzt sind die Kollegen ein bisschen neidisch und ich bin satt. Ist auch schön. Jetzt gucken wir mal auf die Fotos, die Sie uns seit Sonntag geschickt haben. Da haben wir unser Posting gemacht. Wir haben einen Aufruf gestartet. Wir suchen das Lavendel-Foto der Woche unserer Zuschauer. Und ein dickes Dankeschön geht raus, weil ich jede Woche aufs Neue begeistert bin, wie toll Fotos Sie schießen können und wie toll die Fotos sind, die wir unseren Zuschauern damit auch zeigen dürfen. Jetzt ist es am Donnerstag immer nicht ganz so leicht, die Top 5 zusammenzustellen. Und ich freue mich auch jede Woche, dass ich das nicht machen muss. Die Kollegen durften die Köpfe rauchen lassen und das ist dabei rausgekommen, die Top 5 der Lavendelfotos unserer Zuschauer, nämlich von Ihnen.

0: Und? Ist es nicht schön? Sie können natürlich alle Fotos auch weiterhin auf unserer Facebook-Seite sehen. Sie können auch gerne weiter posten, wenn Sie mögen. Aber Sie können sich nur entscheiden zwischen diesen 5 Bildern, welches das Foto der Woche werden soll. Und das geht ganz einfach, wenn Sie auf unsere Homepage gehen unter hierundheute.de. Dort können Sie nämlich abstimmen. Wir haben dort ein Voting für Sie eingerichtet. Und gibt es neben den Bildern, warten Sie mal, da zeigen wir Ihnen jetzt auch, wenn sich dieses magische Seitenbild der Website nach unten bewegt, was heute nicht der Fall ist. Warum auch immer. Mag heute nicht. Möchte ja auch lieber ein Eis. Also auf der Seite können Sie... Ah, jetzt geht's... Hey! Ja, Mensch, es ist warm. Der Computer muss sich auch abkühlen. Also Sie sehen neben den Bildern ein kleines blaues Kästchen. Dort können Sie Häkchen machen. Und dann kriegt am Ende der Gewinnerwoche dann eben der Gewinner eine Hier-und-Heute-Tasse. Also helfen Sie und unterstützen Sie gerne, Ihrem Favoritenbild ein Stimmchen zu geben. Wir bleiben ein bisschen in der Botanik, ändern allerdings den Ort und werden sehr spezifisch, denn es gibt einmal im Jahr eine Traumstraße bei uns im Westen, nämlich in Bonn, die verändert sich und dann sieht das so schön aus. Sie wissen natürlich, wovon ich spreche, die Kirschblüte. Wenn die blüht, ist die halbe Welt zu Gast und wir werfen mal ganz kurz einen Blick aus einem Grund zurück.
1: Es ist Kirschblütenzeit. Die Heerstraße zählt zu den schönsten Kirschblütenstraßen weltweit. Japanische Zierkirschen, ein Märchen in Rosa.
2: Heute ist natürlich extrem viel los, aber es ist echt schön.
3: Für die Bonner ist das ja schon kein Phänomen mehr, es ist schon Heimat, es ist schon Kultur. Es ist aber auch schön, wenn wir dann irgendwie mit den ganz großen Städten wie München mithalten können, dass wir sagen können, hey, auch die Ex-Hauptstadt hat noch einiges zu bieten.
4: Ich bin aus Prag angereist für die Blüte. Es ist das Schönste, was ich diesen Frühling gesehen habe.
1: Auch die Anwohner der Heerstraße sind jedes Jahr aufs Neue fasziniert.
5: Es macht einen Tunnel von den Blumen und das finde ich absolut unglaublich schön.
6: Einfach so ein tolles Gefühl, so einfach, dass der Frühling kommt und man freut sich einfach jedes Jahr.
7: Dadurch, dass es einmal im Jahr passiert, ist es ein Traum. Weltweit bekannt und es ist schon ein schönes Gefühl, hier zu wohnen.
1: Die ehemalige Stadtplanerin Brigitte Denkel ist die Mutter der Kirschblüte.
8: Ich mache oft einen Spaziergang einfach durch, setze mich irgendwo an die Seite und betrachte sowohl die Bäume wie auch die Menschen, die sich dran freuen. Und mir geht dann wirklich das Herz auf.
1: In den 80ern hat Brigitte Denkel die Idee für die Kirschblütenallee.
8: Wir sind damals angetreten, dieses wirklich sehr, sehr graue und auch hässliche Viertel aufzuwerten. Dass dann tatsächlich die Heerstraße und die Breite Straße solche Attraktivität und einen solchen Hype bekommen könnten, das haben wir uns überhaupt nicht vorstellen können.
1: Wer die Kirschblüte für sich haben möchte, muss nachts in der Heerstraße vorbeischauen.
9: Ich achte jetzt darauf, dass der Baum möglichst gleichmäßig ausgeleuchtet ist. Also wenn ich das jetzt weiter nach vorne kippe, dann ist halt der Stamm nur hell und oben kommt fast nichts an. Deswegen muss das halt am besten möglichst gerade nach oben.
1: Einfach magisch, wie die Blüten in der Dunkelheit leuchten.
10: Die Bilder sind einmalig, gerade auch nachts die Aufnahmen, weil man Langzeitaufnahmen macht. Man hat hier die Möglichkeit, mit Licht zu spielen und das ist was, was man tagsüber gar nicht machen kann. Davon muss man schon früh aufstehen, aber dann kann man es genießen.
1: Bis zu 14 Tage dauert die Kirschblüte im April. Dann ist der Hype auf der Heerstraße vorbei.
0: 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Wenn ein kleines Rehkitz Angst bekommt, dann rennt es nicht weg, sondern friert es quasi ein, dann bewegt es sich nicht mehr, um Aufmerksamkeit überhaupt nicht erst erregen zu müssen. Schwierig wird das allerdings, wenn sowas auf einem Feld passiert oder im hohen Gras, wo so ein Mähdrescher vorbeikommt. Das ist eigentlich ein sicheres Todesurteil. Das wird lebensgefährlich für ein kleines Rehkitz. Hermann Karl aus Monschau in der Eifel, der kümmert sich um solche Fälle. Und wir waren vorhin schon mal mit Anke Kahle da und machen es jetzt genauso.
11: Ja, ich habe hier auch ein Tier hier in Monschau auf diesem Familienhof Hof gefunden. Das sieht ein bisschen aus wie ein Reh, ist aber keins. Das ist Ben. Ben ist ein Wildschaf. Guck mal, ich darf Ben hier auch ein bisschen Getreide geben. Ja, ja, ja, der ist ja gierig. Meine Güte. Hier, guck mal. Ja, Ben ist schon 2 Jahre hier. Und wurde hier auch ein bisschen aufgepäppelt. Ja, aber Ben wird jetzt nicht mehr ausgewildert. Ben bleibt jetzt hier. Und warum das so ist, das erklärt uns gleich Hermann Karl. Der ist da unten bei den Rehen. Wir versuchen uns jetzt mal ganz vorsichtig hinzupirschen. Da sehen wir ihn, denn die Rehe, die 2 Rehböcke, die verstecken sich im Gras. Und während wir ganz langsam zu den Rehen gehen, zeigen wir Ihnen jetzt noch ein paar Bilder, wie das aussieht, wenn Hermann Karl die kleinen Rehkitz mit der Flasche füttert. Ja, die sind einfach noch so durstig. Die sind ja erst 3 Wochen bei ihm. Und die brauchen so 4-mal am Tag noch die Flasche. Und da sehen wir die beiden auch. Das ist echt ein gutes Versteck hier, ne? Auf dieser Wiese. So quasi wie das dann auch in der freien Wildbahn ist. Herr Karl, Sie sind ja auch Jäger.
0: Ja.
11: Ne? Und Wildtierexperte. Aber ich frage mich natürlich, als Jäger schießt man ja auch Böcke. Und jetzt peppeln Sie Böcke auf. Wie passt das zusammen?
12: Ja, wie passt denn zusammen, dass solche Tiere überfahren werden? Oder wie bei dem Kleinen einfach in den Sack reingesteckt werden und irgendwo abgegeben werden? Ne? Und sollte man so ein Tierchen jetzt wirklich jagen und schießen? Ne? Wir müssen auf das immer sehen, Fall. In welchem Revier wir jagen. Wo haben wir zu viel? Wo haben wir zu wenig? Wie ist das Geschlechtsverhältnis bei den Tieren, die wir haben? Und dazu sind wir Jäger da, ein vernünftiges Gleichgewicht zu schaffen und auch in den Altersstufen einen vernünftigen Aufbau hinzukriegen.
11: Mhm. Was ist denn jetzt nochmal, wenn ich jetzt wirklich so ein Rehkitz finde? Also was ist das Erste, was ich mache? Mache ich gar nichts oder muss ich aktiv werden und es zum Beispiel zu Ihnen bringen?
12: Nee, überhaupt nichts machen. Die liegen immer alleine und dann lässt man die alleine liegen. Die Mutter holt die ab und wenn es 4-5 Stunden dauert, die holt ihr ab. Sollten die Rehkitze mal irgendwann stundenlang ganz laute Schreie von sich geben, dann stimmt was nicht. Und dann sollte man jemanden holen, der sich damit auskennt, eine Wildtierauffangstation, und die können dann so ein Reh dann nehmen und versuchen, es aufzuziehen.
11: Die sind ganz ruhig, fällt mir auf. Ne? Also es ist ein gutes Zeichen. Da habe ich das Gefühl, die fühlen sich hier wirklich total wohl, hier in Monschau. Und ab wann dürfen die jetzt wieder raus in die freie Wildbahn?
12: So ab September. Wenn sie weiter so scheu bleiben wie bis jetzt, dann lasse ich die ab September raus, dann sind die lebensfähig. Dann haben die von alleine ein Fluchtverhalten. Wenn die zu zahm werden, dann haben sie noch kein Fluchtverhalten.
11: Aber das war das Problem bei dem Wildschaf, was wir eben gezeigt hatten.
12: Ja, genau.
11: Der Ben, warum wird der nicht mehr ausgewildert? Warum ist er jetzt bei Ihnen und bleibt einfach hier?
12: Weil, wenn ich den rauslasse, nach etwa einem Kilometer bei den nächsten Nachbarn, da wird er sofort ins Wohnzimmer laufen, sich auf die Couch legen, unter den Küchentisch legen. Der ist so auf Menschen geprägt, den kann man nicht wieder rauslassen. Der fühlt sich hier wohl, weil er hier auch unter Schafen ist. Und da fühlt er sich sehr wohl.
11: Ich will noch einmal das kleine Reh zeigen. Das versteckt sich hier hinter mir im Gras. Und guck mal, da nähert sich das Reh dem Ben. Ist das nicht süß? Also Wildschaf und Rehe vertragen sich auch. Ja, also ich würde sagen, hier haben es die Tiere auf jeden Fall sehr, sehr gut. Hier in Monschau, mitten in der Eifel.
0: Ja, schön, dass es Menschen gibt, die sich eben auch um die kleinen Rehkitze kümmern. Dankeschön, Anke Karle. Und wir kümmern jetzt um 2 Menschen, die bei uns live in der Sendung gegeneinander spielen werden. In unserem Quiz Tasse oder Tasche, unser Spiel mit Fragen rund um Nordrhein-Westfalen. Und ich freue mich sehr auf meine heutigen Kandidaten und auf das kommende Duell. Los geht es mit Angelika Netterscheid aus Swisttal. Liebe Angelika, herzlich willkommen bei Hier und Heute.
13: Ja. Guten Tag.
0: Angelika, ich weiß, in Ihrem Garten haben Sie eine Blumenwiese nur für Bienen eingerichtet.
13: Ja, hab ich.
0: Wie kann ich mir das vorstellen? Ist das einfach Wildwuchs oder haben Sie extra Blumen dafür gekauft?
13: Nein, einfach Wildwuchs, und ich habe Samen gekauft und habe das einfach so über den Rasen gestreut. Dann habe ich noch aus meinem Hochbeet, wo ich sonst Gemüse gepflanzt habe, auch für die Bienchen, so einen kleinen Teich und Blümchen. Ich verstehe jetzt nichts.
0: Nee, ich habe auch nichts gesagt.
13: Ach so.
0: Ich habe Ihnen aufmerksam zugehört. Liebe Angelika, ich verrate Ihnen jetzt ein kleines Detail aus dem Nähkästchen meiner Familiengeschichte. Ich hatte eine wunderbare Oma, die war sehr naturverbunden. Und die hatte immer Folgendes gemacht. Es ist ehrlich gesagt ein bisschen übergriffig, aber auch ein bisschen lustig. Wenn die so spazieren gegangen ist und hatte immer so englische Garten-Rasenstrukturen gesehen, also so wirklich ganz clean Garten, dann hat die aus ihrer Tasche immer Wildsamen genommen und hoch über den Garten geschmissen. Über den Zaun geschmissen. Die konnte es nicht ertragen, dass da einfach nur Rasen war. Wahrscheinlich hat die dafür gesorgt, dass es so einen Wildgarten gab, wie jetzt bei Ihnen zu Hause, und war damit Vorreiterin von einem bunteren Garten.
13: Also wir haben durch das Hochwasser auch alles. Gänseblümchen, Butterblümchen und das wird abgeschnitten, das kommt immer wieder und das bleibt auch so.
0: Aber Sie haben schon das Gefühl, seitdem ist da auch wieder richtig was los an Insekten, oder?
13: Ja.
0: Sehr gut. So soll das sein. Schmetterlinge,
13: Schmetterlingsbaum, alles wunderschön.
0: Prima. Da haben Sie gut was zu gucken im Garten. Ist doch auch schön. So darf es auch sein. Liebe Angelika, ich habe zwei Umschläge für Sie. Puderrosa oder Tannengrün? Welchen hätten Sie?
13: Nimm ich lieber grün.
0: Nimm Sie lieber grün. Und Sie haben eine Minute Zeit. Das ist die Sie nur zur Verfügung haben. Mehr wird es nicht, aber ich habe viele Fragen. Und im besten Fall haben Sie viele richtige Antworten für mich. Angelika, sind Sie soweit?
13: Ja.
0: Dann geht's los. Die Ems entspringt bei Schloss Holte-Stukenbrock oder Krefeld?
13: Krefeld.
0: Holte-Stukenbrock. Wann ging die TV-Talkshow Kölner Treff an den Start? Vor 20 oder vor 50 Jahren?
13: Vor 20.
0: 50. Auf den Drachenfels führt die höchste oder älteste noch betriebene Zahnradbahn Deutschlands? Richtig. Ministerpräsident Hendrik Wüst hat heute die Mevlüde-Gensch-Medaille des Landes an Pfarrer Franz Meurer aus Köln oder Duisburg verliehen.
13: Köln.
0: Richtig. Der gebürtige Ratinger Alexander von der Grünen feiert Erfolge als Judoka oder Akrobat?
13: Akrobat.
0: Judoka. Was findet regelmäßig an Pfingsten auf der Krefelder Burg Linn statt? Flachsmarkt oder Spaßmarkt? Richtig. Die gebürtige Troisdorferin Sabine Lisicki ist auf dem Volleyballplatz oder Tennisplatz erfolgreich?
13: Tennis.
0: Richtig. Kulinarische Lemgoer Spezialität ist der lippische Strohhut oder die lippische Strohsemmel?
13: Strohhut.
0: Semmel wäre es gewesen und die Zeit ist rum. Angelika, vier richtige Antworten. Da blüht uns allen was, nämlich ein Duell. Wir sind nämlich noch nicht durch. Dann wollen wir mal schauen, wie Sie gleich im Endfinale stehen werden, wenn Jochen Heinig mitgespielt hat. Lieber Jochen, herzlich willkommen bei Hier und Heute.
14: Hallo Sven.
0: Jochen, Sie kommen aus Stuttgart. Aber jetzt muss man dazu sagen, Ihr Mann kommt aus dem Ruhrgebiet. Hat er Sie gecoacht für dieses Spiel?
14: Nee, das nicht. Ich glaube, das haben wir beide gemacht, indem wir immer wieder schön im Ruhrgebiet oder in NRW allgemein unterwegs sind.
0: Aber eigentlich hätte er ja jetzt mitspielen müssen, oder?
14: Ja, aber das ist dann schon eine richtige Herausforderung für mich. Mal schauen, ob es klappt.
0: Dann wollen wir mal schauen. Auch Ihnen drücke ich natürlich die Daumen. Sie sehen, Angelika hat vorgelegt mit 4 Punkten. Jetzt liegt es an Ihnen, gleich zu ziehen oder drüber zu kommen, um entscheiden zu können, ob es die

0: Immer frei.
1: Richtig. Das Hermannsdenkmal ist die älteste oder höchste Statue Deutschlands.
0: Die höchste.
1: Korrekt. Das mithilfe von Schülern aus Hamm konnten jetzt 50.000 junge Aale oder Karpfen in die Lippe ihr neues Zuhause beziehen.
0: Ich würde Aale sagen.
1: Lippe. Der gebürtige Recklinghäuser Werner Hansch wurde als Schwimmer oder Sportreporter bekannt.
0: Sportreporter.
1: Richtig. In Nieheim kann man alle 2 Jahre den deutschen Käsemarkt oder Fischmarkt besuchen.
0: Käsemarkt.
1: Richtig. Der gebürtige Kölner Oskar Otte ist ein erfolgreicher Tennisspieler oder Boxer.
0: Boxer.
1: Tennisspieler. Traditionsgebäck aus dem Bergischen Land sind die Burgerbrezel oder Schlosserbrötchen.
0: Die Schlosserbrötchen.
1: Leider nein. Ein Wahrzeichen der Stadt Düsseldorf ist der Tischtennisschläger oder Ratschläger.
0: Ratschläger.
1: Das lasse ich gelten, weil ich gerade so lange gezögert habe bei einer Frage. Von daher geht dieser Punkt ebenfalls noch. Jochen, herzlichen Glückwunsch.
0: Leck mir am Arsch. Ja. Wunderbar.
1: Jetzt haben wir noch eine extra Frage. Was hätten Sie gerne, Tasse oder Tasche?
0: Ich würde gerne die Tasse nehmen.
1: Die Tasse, also den Pott.
0: Genau.
1: Sehr gut. Pott. Dann schicken wir den sehr gerne nach Stuttgart. Ich wünsche Ihnen ganz viel Spaß dabei. So eine ganz gute Entscheidung, die gibt es auf gar keinen Fall zu kaufen. Und liebe Angelika,
2: ja?
1: Was hätten Sie denn genommen?
2: Ja, die Tasse habe ich ja schon.
1: Also Sie haben schon mal mitgespielt?
2: Ja, vor 3,5 Jahren.
1: Ah, ja. Das heißt, Sie hätten die Tasche genommen?
2: Ich hätte auch gerne noch die Karten und Autogramm von.
1: Kriegen Sie auch, aber was hätten Sie jetzt gern genommen?
2: Die Tasche.
1: Dann kriegen Sie die Tasche. Was haben Sie ein Glück, dass Jochen die Tasse nimmt? Also, hat doch jeder was gewonnen, so muss es sein. Also,
0: ich hätte auch gern die Karten, ja, und ein Autogramm.
2: Mache
1: ich
2: noch,
1: Alex,
2: ja?
1: Fertig. Das ist doch das kleinste Problem hier. So, zack, alles gut. Ich bedanke mich bei Ihnen. Hat nämlich sehr viel Spaß gemacht und ich wünsche Ihnen jetzt einen schönen Abend hier im WDR-Fernsehen. Grüße nach Stuttgart und nach Swisttal. Herzlichen Dank.
0: Auch so, danke.
1: Tschüss zusammen. Auch so, tschüss. Und an alle anderen, die selbst mal mitspielen wollen, Sie sind natürlich eingeladen, auf unsere Homepage zu gehen. 24 Stunden am Tag, 7 Tage die Woche ist hier und heute für Sie da. Und auf der Seite gibt es nicht nur die Quiz-Anmeldung, sondern auch die tollen Rezepte. Ich kann Ihnen nur dieses Eisrezept von Emily Gordon wirklich ans Herz legen. Köstlich, wirklich köstlich. Wir gucken auf einen Moment im Urlaub, wo man sich entscheiden muss. Zahle ich viel Geld oder mache ich vorher schon Schnäppchen? Und zwar, wenn es um den Mietwagen geht. Da kann man viel falsch machen. Da kann man manchmal richtig viel Zaster über den Tresen schieben, damit man einen Wagen bekommt, den man vielleicht auch hätte günstiger kriegen können. Versicherung ist ein Thema. Was ist davon wichtig, was nicht? Oder wie sieht es aus mit der Rückgabe? Wir schauen auf dieses Thema und auf Ihre Fragen. Von denen haben wir einige bekommen.
3: Ab in den Urlaub. Für viele geht es in ein paar Tagen los. Und viele freuen sich wieder aufs Reisen ins Ausland. Fremde Städte und Dörfer erkunden, einsame Buchten entdecken oder sonnige Küstenstraßen entlangfahren. Wer im Urlaub mobil sein möchte, der braucht häufig einen Mietwagen. Und die Preise unterscheiden sich in diesem Jahr laut einem Vergleichsportal je nach Reiseland extrem. Besonders teuer geworden sind Frankreich, Irland, Island und Südafrika. Dagegen günstiger fährt man im Sommer in Spanien und Australien. Der Grund? Mehr Autos auf den Straßen, mehr Angebot und das drückt die Preise. Worauf sollte man bei der Buchung achten, um nicht in die Kostenfalle zu geraten? Und weitere Tipps rund um Mietwagen jetzt bei Hier und Heute.
1: Sebastian Moritz ist nochmal zu uns gereist. Ohne Mietwagen, hat er eben schon verraten, aus der WDR-Verbraucherredaktion. Und wir haben Ihre Fragen, die wir gleich beantworten würden. Sebastian, der Buchungsweg. Es gibt ja verschiedene Möglichkeiten. Klassische Anbieter, Vermittler, Reiseportale im Internet. Über welchen spart man am meisten Geld?
4: Also sinnvoll ist es immer, über so ein Preisvergleichsportal zu buchen, wo ich also mehrere Anbieter miteinander vergleichen kann, wo ich auch so ein bisschen ausprobieren kann, zum Beispiel was das Reisedatum angeht. Manchmal kann es sinnvoll sein, dass ich nicht für 3 Tage buche, sondern für 5 Tage, weil die bestimmte Sonderangebote haben. Manchmal kann man auch so ein bisschen damit spielen, dass man zum Beispiel den Abholort ein bisschen variiert, also nicht direkt am Flughafen, sondern vielleicht 3-4 Kilometer weiter außerhalb. Man sollte auch auf die Extras schauen. Auch das ist ja so ein Ding, wenn man mit Kindern irgendwie unterwegs ist. Kindersitz, denkt man sich, ja, den brauche ich noch. Das kann auch ganz schön ins Geld gehen. Also manche Anbieter verlangen da 15, 20 Euro am Tag. Und wenn ich dann eine Woche unterwegs bin, bin ich auch nochmal irgendwie 140 Euro, die da oben drauf kommen. Also das kann ich über diese Vergleichsportale ganz gut mir anschauen. Im Idealfall auch deutschsprachige Portale, dass ich das auch alles verstehe und nicht dann irgendwie in Spanisch, Italienisch oder Englisch da irgendwie rumhantieren muss. Dann ist man oft auf der sicheren Seite.
1: Zuschauerin Elvira hat eine sehr kluge Frage gestellt. Vielen Dank dafür. Sie schreibt, muss ich das Mietauto zu Anfang fotografieren? Wie sollte ich das genau tun, damit mir eventuelle Schäden, die vorher schon am Auto waren, nicht angelastet werden?
4: Also ich muss es nicht fotografieren, aber ich würde es fotografieren. Oft ist es ja so, man bekommt dann

0: dieser Station, bekommt man einfach nur einen Schlüssel in die Hand gedrückt. Dann sagen die hier Parkplatz Nummer 153, viel Spaß. Und dann geht man dann dahin, bekommt online noch irgendwie so ein Übergabeprotokoll. Das klickt man dann einfach an und dann ist alles erledigt. Also oft geht ja gar kein Personal von der Mietwagenfirma mehr mit einem zum Auto. Trotzdem sollte man sich die Zeit nehmen, auch wenn es irgendwie eine anstrengende Reise war, dann mal zu schauen, ob da wirklich alle Macken auch in diesem Übergabeprotokoll notiert sind. Denn das ist ja der Zeitpunkt, zu dem ich dann überhaupt noch sagen kann, Mensch, diese Macke, diese Beule, die war schon vorher da. Wenn einem da irgendwie was auffällt, fotografieren, ja, aber auch dann bei der Abholung des Mietwagens auf jeden Fall nochmal Bescheid geben. Also nochmal zurück zum Schalter, wenn das dann nicht drinsteht im Übergabeprotokoll, weil im Nachhinein dann mit dem Foto, mit dem Video, das ist immer gut, wenn man das hat, aber im Idealfall klärt man das wirklich vorher, wenn einem die Macke, die Beule vorher auffällt.
1: Gut, dann ist man unter der Sonne Mallorcas unterwegs, fährt über die Straßen, pest da richtig runter und denkt sich, ja Mensch, die Welt ist so schön, der Urlaub ist so nah und dann zack, kommt ein Urlaubsfoto, mit dem man nicht gerechnet hat. Der Blitzer hat zugeschlagen. Kann man dann sagen, ja, bin ich eh fein raus, die werden mich nie ermitteln? Oder kann das auch ziemlich teuer werden, auch selbst wenn es ein Mietwagen ist?
0: Ja, also in der Regel, gerade wenn es jetzt innerhalb Europas passiert, ermitteln die einen. Das dauert dann ein bisschen länger, weil das erst über die Mietwagenfirma geht. Aber oft kommt das dann doch bei einem an. Manche Mietwagenfirmen, manche Verleihfirmen verlangen auch noch so eine Gebühr dafür, dass das dann weitergeleitet wird. Also es wird oft dann teuer. Manchmal ist es ja so, wenn man dann vor Ort direkt erwischt wird, kann man das vor Ort auch direkt bezahlen. Dann ist es manchmal ein bisschen günstiger, als wenn die das erst nach Deutschland schicken. Also wenn es wirklich klar ist, dass man zu schnell war und nun gut, man sieht es ein, dann kann es oft auch sinnvoll sein, das direkt vor Ort zu zahlen. Da spart man sich dann noch ein bisschen zumindest.
1: Lasst uns mal unter der Sonne von Mallorca bleiben, denn auch dort war Heinz offenbar aus Deutschland. Das Auto anmieten ist nicht immer risikolos. Unser Flug nach Mallorca hatte 4 Stunden Verspätung und wir mussten dann ein viel teureres Fahrzeug nehmen, weil unseres nun angeblich anderweitig vermietet war. Darf der Vermieter sowas einfach machen? Darf er das weitergeben an den Nächstbesten?
0: Das kann tatsächlich sein. Das ist immer so ein Fenster, was da angegeben wird, indem man den Mietwagen abholen muss. Und wenn man dieses Fenster dann verpasst, dann kann es sein, dass man einen teureren Mietwagen nehmen muss oder sogar eine Gebühr bezahlen muss. Es gibt sogar Fälle, wo Menschen den kompletten Mietwagen bezahlen müssen, obwohl sie ihn dann gar nicht bekommen haben. Also das kann schwierig sein. Deshalb immer, wenn man irgendwie zu spät ist mit dem Flieger, wenn man sich irgendwie verspätet, immer Kontakt aufnehmen mit der Mietwagenfirma, damit die Bescheid wissen. Es gab jetzt kürzlich einen Fall, da gab es auch ein Gerichtsurteil. Da hat jemand seinen Flug verpasst, der war ein bisschen später da. Dann musste er auch mehr Geld bezahlen für den Mietwagen und dann musste die Fluggesellschaft das erstatten. Also sollte man unter Umständen mal überprüfen. Aber tatsächlich, wenn man zu spät ist, immer die Mietwagenfirma kontaktieren, weil es sonst teuer werden kann.
1: Was man definitiv im Urlaub nicht gebrauchen kann, ist ein Unfall. Trotzdem passiert es hin und wieder. Ne, dann ist man, fahren Sie mal durch Paris. Bin ich regelmäßig unterwegs. Also ich würde sagen, da ist Autos guter fahren sicherer als durch Paris. Wenn dann aber was passiert mit dem Mietwagen, wie gehe ich am ehesten vor, dass ich das einwandfrei klären kann und gleichzeitig nicht hinter noch Riesentheater habe?
0: Also ist immer ärgerlich, keine Frage, aber ich sollte vor Ort natürlich die Mietwagenfirma sofort informieren. Da gibt es meist auch so eine Notfalltelefonnummer, die klebt irgendwie im Auto oder die hat man mitbekommen, dann auch bei der Abholung des Wagens. Dann natürlich vor Ort die Schäden dokumentieren, wenn man das auch in Deutschland machen würde. Die Schäden am eigenen Auto, die Schäden am Auto des Geschädigten. Dann sich auch Personalausweis, Führerschein, sowas zeigen lassen, Kontaktdaten austauschen. Naja, und dann wird das im Idealfall dann eben über die Versicherung abgewickelt, die man dann hoffentlich abgeschlossen hat.
1: Sebastian, Zuschauerin Birgit ist ein bisschen irritiert. Sie schreibt, auf den Vergleichsportalen werden Mietwagen zu sehr unterschiedlichen Preisen angeboten. Bei bekannteren Mietwagenfirmen zahlt man manchmal 4-mal so viel wie bei den unbekannteren. Ich bin mir nie sicher, ob ich von den günstigen lieber die Finger lassen sollte. Was würdest du dazu sagen?
0: Ja, also grundsätzlich gibt es große Preisunterschiede und bei den Anbietern muss man natürlich gucken. Klar, wenn die besonders günstig sind, wenn die auffällig günstig sind, kann das oft einen Haken haben. Ich würde mir mal Bewertungen anschauen. Man sieht es im Internet oft, welche Erfahrungen haben andere Menschen damit gemacht. Dann sollte man natürlich auch schauen, warum ist das wirklich günstig? Also ist das Angebot wirklich vergleichbar oder ist bei dem einen ein anderer Versicherungsschutz mit dabei? Ist bei dem einen Wagen vielleicht eine Kilometerbegrenzung dabei, bei dem anderen keine Kilometerbegrenzung? Ist die Tankregel unterschiedlich? Also da wirklich schauen, ob die Angebote wirklich 1:1 vergleichbar sind. Aber ansonsten, wenn die Angebote vergleichbar sind, wenn auch was die Bewertungen angeht, es da nichts Negatives gibt, dann kann man das durchaus buchen, denke ich.
1: Die Mietwagenbuchung, unser Thema heute. Vielen Dank für die vielen Fragen und Infos, die Sie uns geschickt haben dazu. Und wenn Sie viel nachlesen wollen und sich auf Ihren Urlaub und den dazugehörigen Mietwagenbuchungsprozess vorbereiten wollen, empfehle ich Ihnen auch unsere Homepage unter hierundheute.de. Dankeschön, Sebastian Moritz aus unserer WDR Wirtschaftsredaktion. Bleibst du eigentlich noch für das Essen, was wir gleich machen?
0: Wenn das mindestens so lecker ist wie das Eis.
1: Das war wirklich gut, oder? Ja. Ich fand es richtig, richtig lecker. Nochmal die dringende Empfehlung. Holen Sie sich das Rezept, das ist gut. Gleich gibt es Maracuja Torte ohne Backen. Selbst was für dich. Also freuen Sie sich drauf. Jetzt können Sie sich aber erstmal auf das freuen, was ans Herz geht. Die Nachrichten, die nicht negativ sind. Nein, genau das Gegenteil. Die Nachrichten für das gute Gefühl. Hier ist Kurz und Gut.
2: Gemeinsam gegen die Flut. Nordrhein-Westfalen und die Niederlande tun sich zusammen und wollen den Hochwasserschutz ausbauen. Dafür investieren sie jedes Jahr rund 100 Millionen Euro, zum Beispiel in Deiche, Rückhaltebecken und Renaturierungen.
3: In dem Projekt mit den Niederlanden untersuchen wir halt ganz intensiv, ja, wie können wir eigentlich das Wasser zurückhalten, um damit natürlich auch die Niederlande zu schützen. Aber, das ist auch wichtig, in dem Moment, wo wir Wasser bei uns zurückhalten, schützen wir nicht nur die Niederlande, wir schützen auch uns selber.
4: Wir lernen von Dürre, wir lernen von Hochwasser, wir lernen von regionalen Überflutungen. Und das Wissen geben wir weiter an unsere deutschen Kollegen.
2: Geplant sind etwa 120 Projekte. Am Institut für Wasserbau in Aachen werden weitere Maßnahmen erforscht. Aufatmen im Rheinland. Das traditionsreiche Erholungshaus in Leverkusen ist offiziell gerettet. Es ist eine der wichtigsten Bühnen in der Region. Ab 2030 will die Stadt Leverkusen das Haus übernehmen. Bis dahin führt Bayer den Betrieb weiter. Fragen zu Kaufpreis, Betriebskosten und Personal werden noch geklärt. Das ist einmalig in Deutschland. Die Petrikirche in Herford verwandelt sich in eine Lichtausstellung und zeigt spektakuläre 3D-Kunst. Ab dem 1. Oktober können Besucher dann zum Beispiel in Michelangelos Welt eintauchen. Dafür haben Bielefelder Lichtkünstler die Kirche virtuell nachgebaut.
5: Gerade in der Petrikirche haben wir ja eine 360-Grad-Umgebung. Das heißt, in jede Blickrichtung gibt es Bild. Also wenn Leute sich darauf einlassen, das genießen können, und am Ende das Gefühl haben, sie haben wirklich so eine Art emotionale Reise hinter sich gebracht, die ihnen aber auch eine positive Energie beschert, so am Ende des Tages.
2: Das Projekt kostet insgesamt rund 800.000 Euro. Die Sommerrodelbahn im Märchenwald Ibbenbüren feiert ihren 100. Geburtstag und gehört damit zu den ältesten Attraktionen ihrer Art in Deutschland. Gegründet wurde die Bahn 1926. Seitdem begeistert sie Generationen von Besuchern.
6: Ich komme hier hin, seitdem ich selber Kind war, ganz klein, als Jahrgang 63. Kann man sich vorstellen, wie lange ich hier bin. Ich bin hier als Jugendliche hingekommen. Ich bin mit meinem damaligen Freund hier hingekommen, dann mit meinen eigenen Kindern. Und jetzt heute bin ich mit dem kleinen Enkelkind das erste Mal hier. Und es ist immer wieder faszinierend zu sehen, was damals da war und vor allen Dingen, wie gut alles noch erhalten ist.
2: Seit 1926 fahren Sommerrodelfans die 120 Meter lange Strecke, ein Ausflugsziel mit Kultstatus.
1: Und vielleicht ein Ausflugsziel, was Sie nach vorne voten können. Denn wir haben in den letzten Wochen gefragt, kennen Sie einen Ort im Westen, wo auch andere mal hinfahren sollten, weil er einfach so wunderschön ist, weil man was erleben kann, sich vielleicht erholen kann oder weil man einfach ein bisschen träumen kann. Und Sie haben uns so tolle Tipps geschickt. Dankeschön dafür. Wir gehen in die nächste Runde und brauchen Ihre Hilfe, denn wir suchen die Top 10, damit jeder was davon hat und im besten Fall die 10 besten Ausflugstipps im Westen haben wird. Deswegen wird Zeit für ein Voting und Ihre Hilfe.
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1: 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Wow, Sie haben uns hunderte von Nachrichten geschickt. Richtig so. Und daraus haben wir eine lange Liste mit tollen Orten in Nordrhein-Westfalen gemacht.
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1: Wir freuen uns, wenn Sie dabei sind und mitmachen. Also voten Sie sehr gerne mit auf unserer Homepage sommer.wdr.de. Und das Ergebnis gibt es dann am 25. 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Und allen Menschen, die mitmachen, verlosen wir noch 20 Lokalzeittassen. Also machen Sie gerne mit. Und ich kann Ihnen nur empfehlen, machen Sie auch das Rezept nach, was wir jetzt machen werden. Denn wenn Emily Gordon in der Küche steht, wird es am Ende ziemlich lecker. Das haben wir vorhin beim Eis gesehen. Aber jetzt gibt es einen Traum in Weiß. Und da schwärme ich jetzt nicht von einer Hochzeit. Emily, was gibt's?
8: Wir haben einen, im Endeffekt ist es wie ein Käsekuchen, aber der nicht gebacken wird. Deswegen ist das auch eine schöne sommerliche Variante, die man auch super machen kann und das relativ schnell geht.
1: Es ist eine weiße Schokoladentorte.
8: Exakt.
1: Mit Maracuja-Spiegel. Und wie du schon gesagt hast, man muss sie nicht backen, weil bei diesen Temperaturen will keiner unnötig den Backofen anwärmen und seine Wohnung noch mal ein bisschen befeuern.
8: Das stimmt.
1: Was brauchen wir alles dafür?
8: So, zum Start für den Boden habe ich jetzt hier einmal zerbröselte Butterkekse. Also da kann man einfach so, was man so hat zu Hause oder irgendwie, wenn man noch ein übriges Spritzgebäck irgendwie rumfliegen hat. Also da geht eigentlich alles, was ein trockener Keks ist.
1: Was ist denn mit Löffelbiskuit? Die nehme ich ja ganz gerne so für eine Philadelphia-Torte oder
8: ja,
1: so.
8: Ja, geht auch.
1: Wäre machbar?
8: Ja, die sind so ein bisschen süßer,
1: ja.
8: Aber das passt ja, magst du ja dann ganz gerne. Ne?
1: Ja.
8: Also das, genau, alles, was so trockener Keks ist, kann man dafür nehmen. Man kann natürlich auch Schokokekse nehmen für eine andere Variante. Ich wollte das jetzt hier aber recht fruchtig haben. Und dann wird das einmal mit Butter zusammen so ein bisschen durchgeknetet.
1: Das ist quasi die Knetmasse dazwischen oder der Kleber, oder?
8: Damit das halt so unten zusammenhält als Boden. Ich mache das immer ganz gerne mit den Händen, dann ist das eigentlich die schnellste und sauberste Variante. Und das ist dann auch schon die komplette Herstellung vom Kuchenboden. Also das ist da wirklich sehr, sehr einfach.
1: Emily, wäre es eine Möglichkeit, dann auch flüssige Butter reinzumachen? Oder meinst du, die Kekse saugen sich zusammen?
8: Das saugt das schon sehr doll auf. Ich nehme die immer zimmerwarm. Also das ist eigentlich so ganz gut, wenn man jetzt natürlich nur welche aus dem Kühlschrank hat. Dann kann man das damit auch so ein bisschen, also kann man sich die auch flüssig machen, damit es leichter geht. Aber ich würde zimmerwarm nehmen, ist gut. Dann kommt hier rein, dann drücke ich die einmal fest.
1: Richtig fest oder so leicht angepappt?
8: Schon fest. Sonst fliegt einem das nachher auch gerne so ein bisschen ab. Das wollen wir nicht. Aber so, dass halt überall ein bisschen was ist. Und dann ist der Boden schon fertig.
1: Schauen Sie mal, so sieht das fertige Ergebnis aus. Genau. Und du sagst, das hat genügend Halt, um es anzuschneiden?
8: Ja, das geht. Gut. Ich habe ja da auch bei dem einen schon mal ein Stück rausgeschnitten. Das hat wunderbar gehalten. Also, wenn man da jetzt die Creme drauf gibt, klebt ja von oben auch noch mal die Brösel fest. Mhm. So gesehen, alles safe. So, zur Creme. Das ist nämlich genau der nächste Punkt. Die wird jetzt einmal aus Frischkäse, dann habe ich noch Creme Fraiche, Zitronensaft, Puderzucker und Vanille zusammengerührt. Und dann kommt natürlich die weiße Schokolade wieder ins Spiel. Die darf nicht fehlen. So.
1: Also wenn Sie einmal in die weiße Schokolade investiert haben,
8: so
1: und die einmal flüssig ist, sehen Sie, Sie können beide Rezepte damit super umsetzen. Dann machen Sie ein bisschen Eis für den restlichen Sommer und für den Tag oder fürs Wochenende einfach mal so eine schöne weiße Schokoladentorte.
8: Das ist gleich das ganze Wochenende quasi versorgt.
1: Ja, und wenn Sie mehrere davon machen, ich kann es gar nicht oft genug sagen, der nächste Winter kommt sofort, wir kommen alle gut drüber damit. Das ist prima. Du hast was nicht alles in Zucker reingepackt?
8: Gut, dass du sagst. Ja, der kommt ganz rein. Der hat sich hier so ein bisschen
1: nicht, dass der nicht süß genug da hinten.
8: Nee, das geht ja nicht. So, Puderzucker ist ganz drin. Zitronensaft mache ich aber auch immer einen Schuss rein, damit das nicht zu süß wird und man noch ein bisschen Frische hat.
1: Wenn Sie sich fragen, was ist denn ein Schuss? Die Mengenangabe gibt es natürlich im Rezept aufgelistet, genauso wie die Tipps von Emily. Da müssen Sie sich keine Sorgen machen. Die genauen Hinweise und die Anleitungen gibt es unter hierundheute.de. Und gleich, wie auf magische Art und Weise, kommt der Bröselkuchen der Leidenschaft in Form eines QR-Codes an diese Stelle. Achtung, Sie müssen es sich nur wünschen. Da ist er. Probieren Sie es mal zu Hause. Vielleicht haben Sie einen QR-Code auf einmal in der Küche stehen. Na, hier klappt es auf jeden Fall immer.
8: So, bei den Rezepten ist es aber tatsächlich so, also ich bei den Mengen, jetzt sagen wir mal Zitronensaft, man kann da auch ein bisschen variieren oder ein bisschen mehr oder Orangensaft reintun oder Limette. Also ich bin da sowieso immer so nicht so ein, also Rezept als Grundlage ist gut, aber man kann auch immer so ein bisschen, finde ich, da drin rum experimentieren und mal was ausprobieren. Das funktioniert auch.
1: Ich meine, wenn man mutig ist, ist das natürlich super, so eine Grundlage zu haben und man weiß, wo man geschmacklich hingehen kann. Wenn man gar keine Ahnung hat und so ein Dödel ist wie ich, dann ist man immer froh, wenn man sich an ein Rezept hält, wo hinterher was Nützliches oder Tolles bei rauskommt. Und insofern bin ich immer froh, dass wir die genauen Mengenangaben da drin haben und man eigentlich eine Gelinggarantie hat.
8: Das stimmt. Wenn man es so macht, wie es drin ist, ist auf jeden Fall erstmal alles safe. So, die Schoki kommt da jetzt rein. Da ist es nur so ein bisschen, das ist die einzig trickige Stelle, sage ich jetzt mal, bei diesem Kuchen. Und zwar, die Temperaturen dürfen sich nicht zu doll unterscheiden. Wenn das
1: Kann
8: jetzt
1: ich
8: alles
1: dir helfen?
8: Gerne, du kannst mir das hier so ein bisschen reinlaufen lassen vielleicht.
1: Ja.
8: Wenn die jetzt super kalt ist und die ganz heiß, dann kann das schon mal grillen. Aber so, wenn du die jetzt nach und nach reingießt und die nicht zu unterschiedlich in den Temperaturen sind, wird das richtig schön geschmeidig. Und dass die Schokolade dann nachher im Kühlschrank natürlich nochmal so nachzieht und fest wird, bewirkt einfach auch, dass diese Creme richtig schön stabil wird und das Ganze halt nicht auseinanderläuft. Weil wir haben ja ansonsten keine Gelatine oder irgendwas drin, was jetzt große Bestand sorgt.
1: Ja.
8: Top, vielen Dank. So.
1: Du brauchst nicht alles davon, ne?
8: Du kannst da gerne auch noch einen Schnuffe von nehmen.
1: Ich muss gucken, ob wir da auch Qualität hier verarbeiten.
8: Sehr. Na, dann ist das hier so eine richtig schöne Creme. Schmeckt gut. Ja, weiße Schokolade gibt es ja ganz viele verschiedene. Ich würde immer darauf achten, dass das einfach wirklich eine weiße Schokolade oder Kuvertüre ist. Und nichts irgendwie gemischt mit irgendeinem Fett oder so einem Fettlasur oder so, sondern dass es wirklich eine Schokolade ist, die man auch so pur gerne essen würde. Weil am Ende sonst schmeckt das auch wieder nicht.
1: Hat ein bisschen gekleckert.
8: Nichts passiert. So.
1: Hat keiner gesehen. Da geht's.
8: Creme ist auch schon fertig.
1: Und die Creme sieht toll aus.
8: Möchtest du die auch probieren?
1: Auf jeden Fall. Ich hab ja noch den goldenen Löffel. Aber jetzt gucken Sie sich bitte mal die Konsistenz dieser Creme an. Das ist ein Träumchen. Ich weiß nicht, ob man das so schimmig erkennen kann.
8: Ja.
1: Mein Gott, warte mal. Es hat so ein bisschen was von irgendwo zwischen Butter und Pudding.
8: Ja, sieht so aus, ne? Obwohl beides eigentlich nicht drin ist.
1: Das schmeckt nur deutlich besser. Und es ist sehr gut.
8: Top.
1: Das hat jetzt auch nicht so eine Konsistenz, wo man sagt, boah, das ist jetzt aber viel zu süß, das haut mich hier um.
8: Es ist ja auch relativ wenig Zucker drin, nur so ein bisschen. Und die weiße Schokolade macht dann halt den Rest wieder. So.
1: Was ist denn eigentlich der Unterschied zwischen Kuvertüre und Schokolade?
8: Also im Endeffekt ist es der Fettgehalt. Also so gesehen für den Endverbraucher nicht so wahnsinnig wichtig. Die Kuvertüre hat immer einen höheren Kakaobutteranteil als Schokolade. Das heißt, bei uns zum Beispiel auf der Arbeit, wenn wir was überziehen, bestimmen wir danach, welche wir nehmen, weil die flüssiger sind, wenn sie mehr Fett haben zum Beispiel. Und dann nimmt man was, was ein bisschen flüssiger ist. Oder wenn man was braucht, wo man eine dickere Schokolade hat, nimmt man was mit weniger Fett, damit man dann einfach von Anfang an eine dickere Schicht hat.
1: Also Kuvertüre hat mehr Fett?
8: Mehr Kakaobutter, genau. Und Kakaobutter ist ja sehr teuer, deswegen sagt man immer, Kuvertüre ist eigentlich das hochwertigere. Es gibt eine Kakaoverordnung, da kann man das alles nachlesen.
1: Ja, aber wer macht sich denn? Reinbeißen ist genug Verordnung. So, alles drauf?
8: Ja, alles drauf.
1: Ehrlich gesagt, auch das war jetzt relativ schnell hergestellt. Yes. Also ich scheue mich ja in der Küche, solche Rezepte oft nachzumachen, weil ich keine Geduld habe. Es gibt Menschen, die zelebrieren das, die mögen den Moment und finden es ja meditativ, einen Kuchen zu backen. Bei mir sieht die Küche aus wie ein Schlachtfeld danach. Aber das war jetzt schnell. Und das finde ich auch gut, weil im Sommer habe ich keine Lust, ewig in der Küche zu stehen. Und noch mal als kleiner Hinweis, wir müssen sie nicht backen. Es ist eine Kühlschranktorte.
8: Ja, das macht es natürlich auch sehr gut vorzubereiten. Also das, was wir jetzt hier gemacht haben, könnte man zum Beispiel auch super einen Tag vorher machen.
1: Mhm.
8: Und dann einfach die Fruchtfüllung oder den Fruchtspiegel jetzt zum Beispiel dann noch am Tag zum Anschneiden drauf machen. Dann hat man das alles schon fertig, muss sich gar keine Arbeit mehr machen, wenn man jetzt eine Feier irgendwie hat. Dann ist das nämlich alles schon super vorbereitet im Kühlschrank.
1: Beim Eis haben wir gesagt, das musste 2 Stunden rein, um mal richtig durchzuziehen. Wie lange muss die Torte rein?
8: Ich würde auch, weil das ist jetzt ein großer Durchmesser, ich würde schon eher so 3-4 Stunden sagen, dass man die vielleicht mittags macht für abends oder nachmittags oder wirklich über Nacht, dass die Schokolade einmal richtig schön fest werden kann, dass man es dann gut schneiden kann.
1: Wir machen den Oberflächenspiegel schön glatt. Yes. Das ist wichtig, weil gleich kommt ja noch unser leckeres Topping da drauf. Unsere Maracuja-Glasur. Und Maracuja ist ein gutes Stichwort, denn mit Maracuja kann man so leckere Sachen machen. Auf diesen Schatz der Küche gucken wir jetzt ganz genau.
9: Auf dem Großmarkt stellt das Team von Foodlove Früchtekörbe zusammen, die tagesfrisch in Büros geliefert werden. Und je nach Saison sind auch exotische Früchte drin. Erfrischend lecker und gesund.
10: Die gelbe Maracuja kommt auch aus Südamerika. Umso reifer die wird, desto mehr Schrumpel, also sozusagen von diesen Falten, hat sie dann. Eine, die sozusagen weniger reif ist als Vergleich. Die ist dann deutlich reifer und man merkt auch, dass sie weicher ist. Gibt dann auch gut nach.
9: Sie wachsen an bis zu 10 Meter hohen Kletterpflanzen. Die Maracuja ist eine Unterart der Passionsfrucht. Ursprünglich sind beide im brasilianischen Amazonasgebiet zu Hause und in den Tropen und Subtropen des gesamten Kontinents. Das Aufschneiden, ein Dufterlebnis.
10: Eigentlich riecht die, wie wenn man einen Multivitaminsaft jetzt gerade in dem Moment trinkt. Oder auch bei einem Obstsalat sozusagen den Rest unten von der Flüssigkeit. Kann man nämlich auch sehr, sehr gut in einem Obstsalat verwerten oder auch in einem Smoothie. Aber bei so einer reifen Maracuja macht es natürlich auch Sinn, die einfach direkt aus der Maracuja zu löffeln, weil da habt ihr einfach die intensivste Experience davon.
9: Die Kerne sind übrigens besonders gesund. Sie enthalten viele ungesättigte Fettsäuren. Na, und der Chef des Teams hat auch eine Lieblingsfrucht.
11: Es wäre jetzt hier bei mir die Grenadilla. Ist aus der Gattung Passionsfrucht. Kommt aus Südamerika.
9: Auf dem Großmarkt wird sie einfach mit dem Fingernagel eingeritzt. Dann geht das Schälen super leicht.
11: Und dann ist es innen eigentlich sehr ähnlich wie bei einer Passionsfrucht oder bei Maracuja. Und dann nehme ich das meistens immer so rein und schleife es dann so raus. Ich schneide jetzt immer in der Mitte durch. Viele nehmen das dann auch zum Eis.
9: Etwas Pfeffer verleiht dem Geschmack des Fruchtfleischs mehr Tiefe. Nur es sieht ein bisschen fast wie Froschleich aus. Also nicht auf den ersten Blick super lecker.
11: Das auf jeden Fall, würde ich jetzt auch so sagen.
9: Aber egal, trotzdem eine schmackhafte Zutat für einen leckeren Obstsalat.
10: Meistens macht man ja in den Obstsalat noch Saft rein, wie beispielsweise Zitrone, Orange oder sonstiges. Hier kann man auch einfach mal den Saft von so einer Maracuja verwenden. Und hier auch die Kerne mit rein.
9: Ein gesunder Snack für zwischendurch. Und, wie schmeckt's?
11: Voll lecker, voll gut. Danke.
1: Ein gesunder Snack für zwischendurch. Den packen wir jetzt nicht in unsere Tasche, die Angelika aus Swistal bei uns gewonnen hat. Aber was drin ist, verraten wir trotzdem. Liebe Angelika, es gibt heute die kleine Maus, unser Hier und Heute Kochbuch. Das ist neu, das ist auf jeden Fall mit drin. Und weil wir heute backen, gibt es den Elefanten als Silikon-Backform. Kommt ebenfalls mit da rein. Und unser Video-Schlüsselband. Angelika, ganz viel Spaß. Das schicken wir nach Swistal. Danke fürs Mitspielen und alle anderen, die mal mitspielen wollen. hierundheute.de. Dort gibt es die Möglichkeit, sich über das Quizformular zu bewerben und eben auch die Rezepte von heute runterzuladen. Schokoladentorte mit Maracuja-Spiegel, das wollen wir machen. Den Spiegel müssen wir allerdings noch backen.
8: Yes, da habe ich jetzt einmal das Maracuja-Püree schon hier reingetan, dass das kochen kann.
1: Wie hast du das denn gemacht?
8: Das ist einfach wirklich nur, also ich nehme das immer fertig, das ist einfach 100% Maracuja. Weil ich tue da jetzt auch noch ein paar frische Kerne rein. Aber die von diesem Fruchtfleisch zu trennen, ist natürlich sehr aufwendig. Mhm. Also das Püree kann man auch gut kaufen. Oder einen guten Saft, wo nicht zu viel Zucker und Wasser mit vermischt ist. Dann geht das auch.
1: Also eher pur als Punche.
8: Ja, ist schon schöner. So, die kommen da jetzt noch mit rein, weil ich die optisch auch ganz toll finde. So. Die sind natürlich auch sehr, sehr sauer. Ich weiß ja nicht, ob du... Hast du schon mal pur gegessen?
1: Nee.
8: Maracuja, möchtest du was?
1: Nein.
8: Nein? Okay. Ich finde die so super lecker, aber gut. Dann probierst du es gleich, wenn es fertig ist, mit Zucker.
1: Ja.
8: Weil Zucker und Puddingpulver habe ich jetzt hier schon in meiner Schüssel. Kommt ein bisschen Wasser mit dazu zum Anrühren. Und dann wird man eigentlich wie auch ein Pudding gekocht mit dem Maracuja-Püree. So.
1: Es blubbelt auch schon hier.
8: Ja, es kocht schon. Ich habe schon mal angestellt. So. Weil sobald das kocht, kann dann auch das Puddingpulver mit dazu. Ich rühre dann immer schön, dass das direkt sich gut verteilt.
1: Soll ich unsere Torte mal rausholen?
8: Sehr gerne.
1: Die war natürlich jetzt noch keine 2 Stunden drin, aber wir haben sie versucht, mal eben kurz zu stillen. So.
8: Ach so,
1: aber wir haben ja zum Glück auch eine fertige hier. Die ganzen Spaß auch gleich mal probieren können.
8: Das muss man dann einfach einmal aufkochen, dass es halt schön einmal abbindet durch die Stärke im Puddingpulver. Mhm. Und dann einmal kalt stellen, dass das schön durchgekühlt ist. Und das
1: also
8: ich
1: nicht
8: aber
1: heiß
8: auch
1: hier drauf, sondern...
8: Nee, genau. Also einmal durchkühlen lassen. Das habe ich aber auch schon vorbereitet da. Man sieht jetzt hier ganz gut, da wo es anfängt zu kochen, wird sofort dicker.
1: Ja.
8: Und dann einfach so lange rühren, bis das Ganze halt schön so eine Pudding-Konsistenz hat. Das ist jetzt hier aber auch schon soweit fertig.
1: Und dieser Maracuja-Duft, den Sie alle kennen, spätestens wenn Sie Maracuja-Saft öffnen, das erste Mal beim Riechen, der kommt so langsam in die Nase rein. Das ist ja pures Sommergefühl in der Nase.
8: Genau.
1: Also blubbelt zu Ende. Wollen wir dann ein bisschen was als Topping drauf machen?
8: Da kommt noch Butter rein, ganz kurz.
1: Ach so.
8: Ich mache das nur noch mal eben mit rein, weil das so ein bisschen cremiger wird am Ende noch dadurch. Mhm. Die kommt noch mit rein, wird einfach mitgerührt, würde ich aber immer erst nach dem Kochen.
1: Das heißt, es wird aber auch nicht wieder hart, wenn es abgekühlt ist?
8: Das wird so puddingartig, also wirklich so cremig. Genau, das ist dann, wie das Ganze ist, wenn man es einmal auf Raumtemperatur hat abkühlen lassen.
1: Wo kann man denn Maracuja-Püree kaufen? Ich hab's noch nie gesehen.
8: Gibt's im Großhandel meistens. Oder was auch eine Option ist, zum Beispiel einen Smoothie sich zu kaufen.
1: Ah, okay.
8: Auf Maracuja, weil die sind ja immer ohne irgendwelche Wasser- und Zuckerzusätze. Genau.
1: Gute Idee.
8: So, das verteile ich jetzt hier einmal drauf und streiche das dann noch glatt. Und dann ist der Kuchen auch schon fertig.
1: Mit ein paar Maracuja-Scheiben obendrauf ist das Ganze auch schön dekoriert. Wir brauchen so 4 Stückchen.
8: Ja, die würde ich einmal... Ich mach den mal hier so kurz fertig. Zack. Und dann würde ich den... von dem anderen schneiden, weil der jetzt gerade noch ein bisschen weich ist.
1: Guck mal, ich verteile mal und du schneidest,
8: ja,
1: würde ich sagen.
8: Perfekt, das wäre mega.
1: Weil ich sehe den gierigen Blick von Sebastian Moritz. So. Und ich weiß, was das heißt. Den möchte ich nicht hungrig erleben.
8: Nee, das
1: Frau Kronen sitzt daneben, guckt auch schon sehr erwartungsvoll. Dann wollen wir mal gucken, dass jeder auch ein Stückchen kriegt. Nämlich ein schön großes Stückchen.
8: Ja, klar. Kleine Stückchen mache ich nicht.
1: Das finde ich, übrigens sehr, sehr anständig von dir. Wirklich, das finde ich groß und anständig von dir.
8: So, dann habe ich die schon mal hier. Dann tue ich die auf die Tellerchen. Perfekt.
1: So, Teller Nummer 1.
8: Ja.
1: Und während wir die Teller benetzen mit einem Hauch von Kuchen, gibt es das, was es morgen bei uns zu sehen gibt. Unsere Themen morgen.
12: Schöne und gesunde Ferien. Was gehört in die Reiseapotheke? Ausflugsziele in NRW. So spannend sind unsere Burgen und Schlösser. Und herrliche Himbeeren. Marcel Seger backt zweierlei Köstlichkeiten.
1: Und zack, sind wir am Tisch, sind alle Maracuja-Tortenstückchen schon verteilt. Frau Kron, sind Sie gerne jemand, der Kuchen backt?
13: Ehrlich gesagt, nein. Deswegen, als ich gefragt wurde, verkosten, habe ich gedacht, das ist super. Das ist eine Gelegenheit, mal wieder einen leckeren Kuchen auszuprobieren. Ich bin da ganz untalentiert.
1: Wirklich?
13: Ja.
1: Willkommen in meiner Welt.
13: Gut.
1: Sebastian, wie sieht es bei dir aus?
0: Ich esse auch lieber tatsächlich.
1: Ja? Emily, bist du denn die Einzige, die begabt ist an diesem Tisch?
8: Vielleicht was Backen angeht, den Rest, das sage ich mal nicht zu.
1: Na gut, dann heben wir alle unsere Gabel und probieren mal das Ganze, denn Sie müssen ja wissen, ob es schmeckt. Sie sollen es ja im besten Fall nachmachen. Guten Appetit, eine Schoko-Maracuja-Torte ohne Backen.
8: Genau, und ohne Backen ist ja vielleicht dann auch was zum Nachmachen.
0: Super.
1: Frau Kronen, setzen Sie diesem Küchlein die Krone auf?
13: Ich finde es klasse. Es ist wirklich nicht so süß, wie ich es befürchtet hatte, wenn man das sieht mit der ganzen Schokolade und so. Einfach fruchtig und es ist genau das, was jetzt zu dem Wetter auch passt. Ne?
8: Ja, danke schön. Das freut mich doch zu hören.
0: Fruchtig, erfrischend, sehr lecker, ja.
1: Sebastian, du solltest Werbetexte machen. Ich finde es auch
0: für deine Kuchen, ja.
1: Richtig klasse. Ich glaube, wenn man den jetzt noch ein bisschen in den Kühlschrank stellt und frisch rausholt, ist das für den ersten Sommertag gut. Der stand jetzt ein paar Minütchen schon bei uns im Set. Schmeckt trotzdem fantastisch. Also dringende Nachmachempfehlung. Mein Favorit heute allerdings war trotzdem das Eis. Dicht gefolgt vom Kuchen, weil er auch sensationell ist. Aber das Eis, probieren Sie es bitte und schreiben Sie uns, ob es bei Ihnen geklappt hat und ob es Ihnen geschmeckt hat. Gerne auch mit einem Bild, wie der halbe Stier noch aus dem Mund hängt. Freuen wir uns drauf. Dankeschön. Wir freuen uns genauso, dass Sie eingeschaltet haben. Und das dürfen Sie gerne morgen wieder machen. 16.15 Uhr sind wir wieder für Sie da mit Hier und Heute. Und es lohnt sich auch dran zu bleiben, denn jetzt kommt meine sehr geschätzte Kollegin Susanne Wieseler mit WD aktuell und dem Wichtigsten aus Nordrhein-Westfalen. Danke an meine Gäste. Danke fürs Einschalten und gerne bis morgen. Schönen Abend hier im WDR. Tschüssi. Ich finde diese Glasur gut.
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25: Guten Abend, willkommen zu unserem Nachrichten-Update. Der Millioneneinbruch in die Sparkasse Gelsenkirchen. Die Täter weiter auf der Flucht mit ihrer Beute. Vor dem Landgericht Essen geht es um die Frage, hat die Sparkasse ihren Tresorraum gut genug gesichert oder hätte es da Kameras geben müssen, KI womöglich. Drei Kunden wollen ihr Geld zurück, mal jetzt 100, mal 400.000 Euro.
26: Tausende Sparkassenkunden fordern Gerechtigkeit, Hunderte wollen womöglich klagen. Diese Bilder Weihnachten 2025 vom Tatort Tresorraum bleiben im Kopf. Schmuck, Gold im Wert von 124.000 Euro waren im Fach von Daniel Orjan. Heute klagt der Gelsenkirchner.
27: Ich habe der Sparkasse mein Eigentum anvertraut und es gilt es zu klären, ob auf dieses Eigentum gut genug aufgepasst wurde.
26: Die Frage aller Fragen schon bei ersten Klagen im Juni. Hat es die Sparkasse den Kriminellen schwer genug gemacht? Ein Gutachter vom Gericht soll das jetzt herausfinden.
28: Die Klägerseite hatte ja einen umfangreichen Katalog an Vorwürfen gegen die Sparkasse erhoben. Und mit diesen Vorwürfen muss sich der Sachverständige jetzt auseinandersetzen. Und das sind insbesondere weitere technische Möglichkeiten einer Sicherung, zum Beispiel Körperschallmelder, Einsatz von KI oder auch weitere Kameras.
26: Auch wenn Barrieren überwunden, Türen manipuliert und eine Wand durchbohrt wurde, das Gutachten der Sparkasse sagt:
29: Wir sind ja der Meinung, dass keine Pflichtverletzung vorliegt, dass wir also den Tresorraum eben ordentlich, das heißt ausreichend und angemessen gesichert haben.
26: Das Gericht wartet, bis der unabhängige Gutachter die Sicherheit beurteilt, unterbricht die Verfahren wohl für Monate. Die Kläger nehmen es gelassen.
27: Es dauert so lange, wie es dauert. Es ist unbefriedigend, aber es ist nicht zu ändern.
26: Laut Gericht soll ein Gutachten für alle Verfahren reichen. Es könnte irgendwann schnell gehen in Sachen Sparkassenklagen.
25: Die ICEs der Deutschen Bahn, die halten ab Samstag seltener in Düsseldorf und einigen Ruhrgebietsstädten. Damit soll das Schienennetz insgesamt entlastet werden und die Züge wieder pünktlicher. Beispiel: in Duisburg und Essen hält der ICE Richtung Nürnberg dann nicht mehr, der halt Hamm fällt weg auf der Strecke nach Dresden. Es geht laut Bahn um einzelne Stopps auf einzelnen Strecken. Und das gilt erstmal bis Dezember. Der Materialwert ist lächerlich, wirklich. Ein Kilo Steinkohle kostet auf dem Weltmarkt 10 Cent. Und trotzdem kommt heute ein Brocken Steinkohle ins Museum, ins Haus der Geschichte. Denn dieser Brocken, der steht für was? Den Bergbau im Ruhrgebiet. Extrem harte Arbeit und Energie für die junge Bundesrepublik. Auf der Zeche Prosper-Haniel in Bottrop wurde vor 8 Jahren dieses letzte Stück Steinkohle gefördert.
30: Jürgen Jakubait trifft den Bundespräsidenten heute zum 3. Mal. Auch diesmal geht es um die Kohle, um dieses Stück Kohle. Zeche Prosper-Haniel, Bottrop, Ruhrgebiet. Es ist der 21. Dezember 2018, Schicht im Schacht. Nach mehr als 150 Jahren schließt hier die letzte Zeche Deutschlands. Ein letztes Mal bringt der Förderkorb Jürgen Jakubait und seine Kumpels nach oben.
31: Natürlich, wir waren unten auf der Sohle, haben ein Stück Kohle in der Hand gehabt. Und mein größter Gedanke war, boah, lass das bloß nicht fallen. Ja. Ja, Millionen Menschen gucken dich gleich an und dann hast du ein Riesenproblem, wenn du da aussteigst und lässt den Kohlebrocken fallen. Ja.
30: Doch er hält ihn ganz fest in seinen Händen. 7 Kilo deutsche Industriegeschichte.
31: Die ganze Stimmung, ja, mucksmäuschen still, ja, dann kam Applaus. Dann hat der Frank-Walter Steinmeier ein Stück Kohle hat ihn dann übergeben. Ja, da war schon emotionaler Abschied. Ja.
32: Weil alle gemerkt haben, es geht jetzt nicht um ein Stück Steinkohle, sondern es geht um das Ende einer Ära.
30: Heute im Haus der Geschichte in Bonn geht es Jürgen Jakubait besser als damals.
31: Man sagt im Ruhrgebiet, irgendwann ist der Drops auch gelutscht. Ne? So, da ist das halt so, wie es ist. Ne? Und ich finde, das ist eine schöne Sache, dass das jetzt der Öffentlichkeit zugänglich gemacht wird. Ja?
30: Hier hat das letzte Stück Steinkohle einen würdigen Platz gefunden und ist jetzt auch ein Teil deutscher Geschichte seit 1945, auch wenn der Brocken natürlich deutlich älter ist.
25: Immer wieder versuchen Häftlinge im Gefängnis, sich das Leben zu nehmen. Und manche schaffen es leider auch. Die Justizvollzugsanstalt Köln ist heute ausgezeichnet worden, weil sie besonders viel tut, um Suizide zu verhindern. Die JVA hat seit 5 Jahren eine eigene Abteilung dafür. Bundesweit fast einmalig. Hier wird geguckt, wer wird zusammen inhaftiert. Neben Suizidgefährdeten am besten auch Gefangene, die seelisch stabil sind, mit der Haft gut zurechtkommen. Die können den anderen dann eine Stütze sein. Und hier gibt es auch mehr Betreuungs- und Freizeitangebote, von zusätzlichem Sport über eine Strickgruppe bis hin zu einem Achtsamkeitstraining. In den letzten 3 Jahren gab es 7 Selbstmorde in der JVA Köln, in diesem Jahr noch keinen. Was essen wir in Zukunft? Fleisch aus dem Labor, Pilze aus dem Fermentierer, Heuschrecken, Algen? In Lemgo haben heute Startups Lebensmittel von morgen gezeigt und die sehen eigentlich ganz lecker aus.
2: Eine gesunde Alternative zu Chips. Praktisch ohne Fett, aber trotzdem lecker und knackig. Das ist der Anspruch von Julius Nutt und Kevin Schewemann. Die beiden Studenten haben einen Snack aus Rote-Bete-Pulver und Stärke entwickelt, den sie hier präsentieren.
3: Wir sind heute hier, um unser Produkt mal an den Kunden zu bringen, an den Verbraucher zu bringen und einfach, um mal Feedback zu bekommen. Klar, wir haben jetzt schon von Bekannten und Freunden schon Feedback bekommen, aber eben, um mal wirklich ehrliches Feedback von Leuten, die wir nicht kennen, zum Beispiel kriegen, dass wir Feedback bekommen können und eben auch, um Kontakte zu knüpfen. Hier ist jetzt heute auch Handelspartner da, um eben mit denen schon mal über das Thema zu sprechen und eben unser Produkt mal vorzustellen.
2: Fermentierte Limonade, also haltbar gemacht durch natürliche Bakterien, oder ein Konzentrationskaugummi mit Vitaminen statt Koffein, gehören zu den Neuheiten in Lemgo. Fast alle Produkte sind im Umfeld der Hochschule entstanden. Rund 20 Aussteller waren da. Daneben gab es auch Vorträge und einen Pitch-Wettbewerb für Lebensmittel-Startups.
25: Das wird ein Kracher heute Abend bei der Fußball-WM ab 22 Uhr. Frankreich-Marokko. Besonders, weil in Frankreich viele Menschen aus Marokko leben. Und Marokko will eine Revanche für das verlorene Halbfinale vor 4 Jahren. Vorfreude auch im Maghreb-Viertel von Düsseldorf.
4: Rote Fahnen mit Stern, wohin das Auge auch schaut. Über 12.000 Bürgerinnen und Bürger haben in Düsseldorf marokkanische Wurzeln. Und die fiebern dem großen Spiel entgegen, mit viel Stolz und Selbstvertrauen.
5: Ich bin aufgeregt. Ich hoffe, dass die Marokko weiter gewinnen und ein Stückchen weitergeht.
6: Kennst du es einfach, dieses Gier, wenn du ein bisschen etwas geschafft hast, da willst du mehr und mehr haben. Vielleicht kriegen wir es hin. Einmal im Leben, warum denn nicht, vielleicht Weltmeister.
4: Hier im Restaurant Al Baraka findet das einzige Public Viewing im Viertel statt. Ganz so gemütlich wie heute Mittag wird es dann nicht mehr sein. Beim Achtelfinale waren weit über 100 Leute da, erzählt uns Gastwirt Abdelila Hamdani.
7: Nicht nur hier im Lokal drin, sondern auch draußen. Wir erwarten Tausende von Publikum von verschiedenen Städten. Die kommen nicht nur aus Düsseldorf, sondern außerhalb Düsseldorf.
4: Und so sieht das dann aus, wenn die Marokkaner wie hier nach dem Achtelfinale feiern. Und das war um 6 Uhr morgens wohlgemerkt. Viele wünschen sich ein weiteres Fest, auch Attila Samdanli. Er verkauft im Viertel Fahnen und Trikots. Aber nicht nur deshalb schlägt sein türkisches Herz heute für Marokko.
8: Weil das ein Außenseiter ist und wir haben jetzt genug immer von den großen Mannschaften. Es muss ja mal ein anderes Team, noch Außenseiter, weiterkommen.
4: Die Stimmung ist schon mal gut in Düsseldorfs marokkanischen Viertel. Zur ganz großen Freude fehlt jetzt nur noch ein Sieg über Frankreich heute Abend.
25: Und hier geht's jetzt weiter mit Ihrer Lokalzeit.
9: Und damit willkommen bei uns im Studio Köln. Der Johannes-Giesberts-Park neben der Kinderklinik in Köln-Nippes ist seit Wochen gesperrt. Die Stadt sichtet dann nämlich aktuell nach Blindgängern aus dem Zweiten Weltkrieg. Sollte tatsächlich eine Bombe gefunden werden, dann könnte es morgen zu einer Evakuierung kommen.
10: Für den Ernstfall hat die Stadt bereits erste Vorsorgemaßnahmen getroffen. Insgesamt gibt es im Johannes-Giesberts-Park 14 Verdachtspunkte, die die Experten untersuchen müssen. Sollte es morgen zu einer Bombenentschärfung kommen, müssten nicht nur Anwohner das Gebiet verlassen, sondern auch der benachbarte Kindergarten und die Kinderklinik evakuiert werden. Im Ernstfall müssten 60 kleine Patienten, ihre Eltern und das Klinikpersonal ins städtische Krankenhaus nach Hohlweide gebracht werden. Auch die Notaufnahme und der kinderärztliche Notdienst blieben dann geschlossen. In Notfällen verweist das Kinderkrankenhaus auf die Uniklinik Köln, das Krankenhaus Porz am Rhein und das Klinikum Leverkusen.
9: Nächste Woche ist es wohl soweit. Am 15. Juli soll der Abriss des maroden Teils der Bonner Nordbrücke beginnen. Das hat die Autobahn GmbH gestern mitgeteilt. Jetzt gibt es Einzelheiten zum geplanten Abriss.
10: Wer schon in der kommenden Woche mit Baggern und schwerem Gerät vor Ort rechnet, wird enttäuscht sein. Erstmal wird es nur kleinere Vorarbeiten geben. So sollen etwa Absperrungen und Container aufgestellt werden.
0: Im nächsten Schritt geht es dann damit los, die Brücke zu leichtern, nennt sich das, also leichter zu machen, indem man Fahrbahnbelag abnimmt, Lärmschutzwände entfernt und so weiter.
10: Der eigentliche Abriss wird dann voraussichtlich im August starten. Die Zeit bis dahin möchte die Autobahn GmbH nutzen, um vor allem die Anwohner über die Arbeiten zu informieren.
0: Wir planen derzeit für nächste Woche eine Informationsveranstaltung für die Anliegenden, die direkt um das Bauwerk drumherum wohnen. Wir werden aber auch noch Briefe einwerfen und wir wollen auch kontinuierlich dann eben informieren.
10: Ende November soll die alte Vorlandbrücke dann abgerissen sein. Die Ausschreibung für den anschließenden Neubau der Brücke soll in den nächsten Tagen starten.
9: Und ab morgen gibt es außerdem gleich zwei Sperrungen auf der A4. Ab dem Abend wird das ganze Wochenende der Abschnitt zwischen Frechen Nord und Kerpen in beide Richtungen gesperrt. Da wird eine neue Brücke eingesetzt. Und auch ab morgen bis nächste Woche Donnerstag wird die A4 zwischen Köln-West und Köln-Eiffeltor in Fahrtrichtung Olpe gesperrt. Der Kölner Motorenhersteller Deutz AG könnte zum zweitgrößten Rüstungskonzern in Nordrhein-Westfalen werden. Die Deutz AG will nämlich einen Hersteller von Ketten- und Raupenfahrzeugen für den militärischen Einsatz in Flensburg übernehmen.
10: Es wäre der größte Zukauf in der Firmengeschichte mit einem Wert von 1,6 Milliarden Euro. Die Eigentümer der Flensburger Fahrzeugbau GmbH werden im Gegenzug einer der großen Deutz-Aktionäre. Zu den aktuell 6.000 Beschäftigten von Deutz kämen 1.100 dazu.
1: Wir setzen die Transformation von Deutz zu einem breit aufgestellten Industrieunternehmen sehr, sehr konsequent fort. Viele Jahre waren wir der Motorenbauer. Jetzt gehen wir in Lösungen im Bereich Energieversorgung, aber eben auch im Bereich Verteidigung. Und da ist die FFG der ideale Partner für uns.
10: Bereits im vergangenen Jahr hatte die Deutz AG einen Zulieferer für Drohnentechnik gekauft und angekündigt, den Bereich für Rüstungstechnik massiv ausbauen zu wollen.
9: In Zwisttal bei Bonn gab es in der Nacht einen Großeinsatz der Feuerwehr. Auf dem Gelände einer Müllverwertungsanlage hat es gebrannt.
10: Mehr als 100 Feuerwehrleute haben den Großbrand bei diesem Entsorgungsunternehmen bekämpft. Auf einer Fläche von rund 2500 Quadratmetern war auf dem Gelände Plastikmüll in Flammen aufgegangen. Wegen der starken Rauchentwicklung wurden Anwohner per Warn-App Nina aufgefordert, Fenster und Türen geschlossen zu halten. Verletzt wurde niemand. Die Brandursache ist laut Polizei noch unklar. Die Löscharbeiten dauerten bis zum Mittag.
9: Fast ist die Woche schon wieder rum. Richtung Wochenende drehen die Temperaturen noch mal richtig rauf. In der Nacht zum Freitag gibt es am Himmel nur wenige Wolken. Es kühlt ab, die Temperaturen sinken im Bergischen auf bis zu 12 Grad, am Rhein auf bis zu 16. Am Freitagmorgen und am Vormittag scheint da meistens die Sonne. Zwischendurch ziehen ein paar dünne Wolken über den Himmel. Am Nachmittag und am Abend bleibt es ähnlich. Die Temperaturen erreichen bis zu 31 Grad. Das Wochenende geht mit strahlendem Sonnenschein los. Es wird heiß, bis zu 33 Grad. Sonntag sogar noch wärmer. Ja, es droht wieder hohe Waldbrandgefahr. Die neue Woche startet ebenfalls trocken und heiß. Hier geht's weiter mit unserer eigenen Farm. Wir sehen uns um 7:30 wieder. Bis später.
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15: Cindy und Helmut Ahrenhold wagen ein ganz besonderes Abenteuer.
18: Große Schnute hast du, ne?
15: Sie ziehen mit ihren 9 Kindern auf einen Bauernhof.
18: Wir machen Gemüsebau, wir machen Getreidebau, wir haben Rinderhaltung, wir haben Schafhaltung und eine kleine Kinderzucht.
15: Mit ihrem Hof wollen sie die ganze Familie ernähren. In Östereiden im Kreis Soest übernehmen sie einen Biobauernhof mit 60 Hektar Land.
18: Das ist das, wofür ich hier bin, was mein Lebenselixier quasi ist.
15: Sie haben sich einiges vorgenommen.
19: Das letzte Jahr mit Charlie war schon besonders, ne? Vor allem, weil er ja unser letzter sein sollte.
20: Sie haben gerade erwähnt in dem Satz, es war unser letztes. Also ist es noch eins doch geplant?
15: Aktuell sind es jedenfalls 9.
19: Wenn du nicht mithilfst, was passiert dann?
18: Was sagen wir zum Thema Mützen am Tisch?
19: Okay, jetzt denk nach. Wir hatten irgendwo für dich noch eine Ersatzbrille.
21: Was heißt, 9 Kinder zu haben? Na, dass man in der Familie Ahrenholt ist, ne?
15: Überall lauern Herausforderungen, große und kleine.
22: Das hier, Nacktschnecken, das ist richtig schlecht.
23: Bleib stehen. Ich weiß, ist gerade nervig. Nein, das ist nicht genug.
15: Cindy, Helmut, ihre 9 Kinder und ein großer Bauernhof. Was für eine Aufgabe. Uhr. Cindy bereitet das Essen für ihre Großfamilie vor. Gerade ist es ungewöhnlich ruhig. Nur der 11 Monate alte Charlie ist zu Hause.
19: Du gehst nirgends hin ohne die Kinder. Die sind doch immer da. Und du weißt doch, dass alles, was du tust, hat ja was damit zu tun. Die Menge, die du an Kochen, an Essen zubereitest, die Menge, die du am Platz bist, das hat ja alles was damit zu tun. Die sind ja nicht wirklich weg, die sind nur gerade woanders.
15: Nämlich in Kita und Schule. Eigentlich.
19: Hi, was machst du schon hier?
24: Eine Stunde Auswahl.
19: Ist ja cool. Was machst du denn heute? Komm her. Nö, das war jetzt mein Schrecken. Alles gut? Das ist nicht dein Schrank. Hallo, Hardy. Was ist passiert?
24: Meine Brille ist verloren gegangen.
19: Okay, jetzt denk nach. Wir hatten irgendwo für dich noch eine Ersatzbrille, deine alte Brille. Wo haben wir die? Es gibt Tage, da kann mir ein Kind zu viel sein. Und es gibt Tage, da könnte ich noch 10 haben. Dennoch würde ich nichts dafür tauschen. Also ich würde weder dann das angebrannte Essen tauschen wollen gegen Zeit. Also verstehst du, das ist so, das gehört einfach dazu. Und ich glaube, wenn man sich davon frei macht, dass immer alles perfekt laufen muss, sondern genau dieses Unperfekte, das Leben so lebensreich und vielfältig macht, dass das, also meine persönliche Meinung.
15: Das erste Kind bekam Cindy mit 19, das 9. mit 42. 9 Kinder und 8 Rinder.
19: Wir haben ja dann sowieso 2-mal am Tag die Stromkontrolle. Aber das kann man dann halt so noch mal augenscheinlich beim Vorbeifahren noch nebenbei machen. Und dann sehen wir, dass sie Mittagspause machen. Sind das nicht gute Tiere? Wir machen genau das, was richtig ist um die Zeit. Pause. Alles gut? Hast du gute Laune?
24: Mama, das ist ein Kaugummi.
19: Tut mir leid, ich bin im Empfangsloch. Mein Lebenstraum war immer eine große Familie. Wir hätten nie geheiratet, wenn er nicht damals gesagt hätte, jo, 5 Kinder ist okay. Hätte der es nicht gesagt, hätte er gesagt, nee, bei 3 ist Schluss, wären wir nie vor dem Traualtar gelandet, nie.
15: Helmut war der Richtige. Heute muss er Getreide aussehen mit Lara, der ältesten Tochter. Sie will auch Landwirtin werden.
18: Pass auf, ungefähr 5 cm. 6 cm. Musst du mal sehen, dass du ein bisschen mehr auf die Walze stellst.
24: Ja.
18: Ne? Nur grob vorkreiseln, so dass ich quasi dann gleich aussehen kann.
19: Lara ist die, die mit Papa ganz dolle viel macht. Das sind beides die Landwirte. Teilweise geht es wirklich um halbe Prozentpunkte in Trocknungen oder sonst was oder in Unkrautbekämpfung. Und dann muss ich mir das erklären lassen, wie ein Schulkind.
18: Du kannst jetzt quasi loslegen.
19: Ja,
18: viel Spaß.
19: Lara und ich sind eher so freizeittechnisch. Wenn sie freitags nach Hause kommt, ist mein Mann ja noch auf Arbeit, dann trinken wir erstmal einen Kaffee. So unter Mädels. Das ist natürlich auch cool.
2: Lara macht eine Ausbildung als Milchtechnologin. Da steuert sie Produktionsanlagen und überwacht die Qualität. Zu Hause schnappt sie sich gerne den Trecker.
3: Ich bin totaler Fan vom Treckerfahren. Ich mache das auch gerne. Mir gefällt das auch, wenn wir parallel zum Beispiel arbeiten. Also Papa dreht da drüben auf dem Feld, ich arbeite hier schon mal vor. Ich mache das gerne, ich mache mir meine Musik an, die ich gerne höre. Und ab und an telefoniere ich auch mal mit Menschen, die ich so gerne habe und nutze die Zeit einfach so. Und für mich ist es das Beste, was ich kann, also was ich mache.
18: Lara geht ja zum Ende ihrer Ausbildung und will dann wahrscheinlich weiter noch Schule machen. Und dann wird sie auf dem Betrieb sowieso mitarbeiten quasi. Und das ist jetzt schon mal so zum Probieren, wie wir uns so verstehen. Es gibt ja immer so alt und jung leichte Differenzen. Jeder möchte es so machen, wie er es machen möchte. Aber das ist, glaube ich, der Grund, warum sie auch so mit Feuer und Flamme dabei ist.
2: Noch ist Helmut der Chef. Und das ist er noch gar nicht so lange. Bis vor 3 Jahren war der 46-Jährige angestellt auf einem anderen Bauernhof.
18: Ich genieße den Tag so, wenn es dann losgeht im Frühjahr, man kann das, sag ich mal, optimal irgendwo mit reinbringen, das Saatgut. Das ist das, wofür ich hier bin, was mein Lebenselixier quasi ist. Das stört mich auch nicht, wenn ich die ganzen Stunden mache. Ich habe einfach auf diese Arbeit richtig Lust und freue mich einfach drauf. Wenn das Wetter auch noch so optimal ist, ist es top. Also mehr ist nicht rauszuholen.
2: Auf 35 Hektar bauen sie Getreide und Ackerbohnen für den Großhandel an. Und Gemüse und Kartoffeln für den Hofladen. Dazu kommt die Zucht von 20 ostfriesischen Schafen und 8 seltenen Anglerrindern. 55.000 Euro müssen sie jährlich an Pacht und Kredittilgung für den Biohof aufbringen.
19: Bringst du das in den Kellerraum, wo die 2 Tiefkühltruhen stehen?
24: Nein!
19: Danke!
24: Nein, sagte ich!
19: Auf jeden Fall. Los.
24: Hochbacken.
19: Oder ich lasse das Hardy machen, dann machst du hier weiter. Mhm. Wenn du nicht mithilfst, was passiert dann?
24: Dann muss ich 10 Euro für den Schwimmkurs bezahlen, weil ich da nicht hingehe.
19: Weil du dann heute nicht hingehst, genau. Und wenn du nicht hilfst?
24: Dann darf ich nicht zu Freunden.
2: Cindy ist selbst mit 6 Geschwistern aufgewachsen.
19: Es ist mein Job als Mutter, dafür zu sorgen, dass meine Kinder ohne mich überlebensfähig sind. Und je schneller sie es können, desto mehr Zeit habe ich, die Dinge zu festigen. Das hat nichts damit zu tun, dass ich danach aus dem Leben weg bin. Also Gott bewahre, ich hoffe, dass ich meine Enkel noch erlebe. Aber ich weiß das doch nicht. Für mich gehört es einfach zum Inbegriff von Familie. Wir sind füreinander da.
2: Vor allem ist Cindy für alle da. Heute Nachmittag bringt sie Maja und Lisa zum Schwimmunterricht.
19: Ey, was hat denn hier jetzt mit dem Rucksack auf sich?
24: Meine Schwimmtasche.
21: Ich wollte ja nie was anderes sein als Mutter. Also Kinder zu haben heißt, sich darauf einzustellen, alt zu werden. Einen dicken Hintern zu kriegen, Hängebrüste zu kriegen, graue Haare zu haben, Falten im Gesicht zu haben und sich am Ende des Tages in den Spiegel anzugucken und denken, jo, irgendwie hast du das gut gemacht. Jetzt habe ich die einzige Zeit, wo ich das Radio laufen machen darf.
5: Wenn der Trommel klingt, dann stand mal parat und der Recke durch die Stadt und jeder hat gesagt, Kölle, Alaf, Alaf, Kölle, Alaf.
19: Manchmal wäre cool, wenn es etwas leichter wäre, aber nein, mein Leben ist so cool. Ich will das Leben nicht von anderen Leuten. Die sollen ihr Leben leben und die sollen alle glücklich, keine Frage, es soll jeder glücklich sein. Aber ich bin es mit meinem und daher, das will ich nicht tauschen, das will ich auch nicht hergeben.
2: Es ist schon 6 Uhr.
19: Das sieht heiß aus.
2: Das gemeinsame Abendessen ist ein Pflichttermin für die Ahrenholz. Der einzige Moment am Tag, wo sich alle sehen.
18: Guten Appetit!
24: Guten Appetit! Guten Appetit.
18: Was sagen wir zum Thema Mützen am Tisch? Also ich bin der Chef zu Hause, ne? Meine Frau hat mir erlaubt, das zu sagen. So. Jeder ist mal strenger und mal weniger streng. Das ist ganz einfach so. Die Mädels, wenn die mit ihren Kulleraugen da sitzen, ja, dann wird man eben ein bisschen weicher. Ja? Ne? Ja.
24: Papa, ich bin müde.
18: Du bist auch müde? Thea ohne Kuscheln und ohne zurzeit Papa geht gar nichts. Sie schläft in ihrem Bett, aber sie kommt nachts trotzdem immer und sagt, darf ich dann zu dir ins Bett kommen? Oh. Ja, darfst du. Oder? Da liegt aber Charlie im Weg. Was soll ich machen? Räum ihn weg.
2: Pflanzzeit bei den Ahrenholz. Wichtig, auch für Cindys Hofladen. Mit Kartoffeln und Gemüse hofft sie auf weitere Einnahmen für die Familie. Letztes Jahr hat es nicht gut geklappt. Die Getreide- und Kartoffelernte fiel mager aus.
19: Stopp! Stopp! Stopp!
18: Kannst du das mal ausmachen? In erster Linie hat es daran gelegen, dass es alles viel zu feucht war. Im Endeffekt zu viel Aufwand für das bisschen Kartoffeln. Das sind jetzt, weiß ich nicht, 100 Kilo.

0: Soll das mit dem Laden laufen und den Kindern?
1: Das machst du so wie sonst auch. Du wirst das schaffen. Alles gut.
0: Ich weiß, dass du das machst. Trotzdem. Ja. So habe ich das nicht geplant.
2: Der Zweitjob hilft. Dieses Jahr können sie kräftig investieren.
1: An Gemüsepflanzen haben wir bestellt für rund 6.500 Euro. Dann haben wir Gemüsesaatgut für nochmal 2.000 Euro. Wir haben jetzt eine Pflanzmaschine nochmal gekauft, die kostete auch 2.000 Euro. Man steckt erstmal viel rein, aber wenn ich jetzt gleich mit so viel Angst herangehen würde, dann brauche ich es nicht mehr machen.
3: Ja, jetzt erstmal noch verteilen hier, weil wir müssen Gas geben. Die Pflanzen müssen heute noch rein. Und dann würde ich sagen, war ein Tau, ne?
2: Dann mal los. Und natürlich fährt Lara den Trecker.
3: Den Kompost, den wollen wir heute ja verteilen. Das ist ja unser Dünger quasi für den Boden.
1: Aber noch nicht anmachen, du musst noch ein kleines Stück vor. Gut, hey, wieder zurück. Stopp, stopp, stopp, stopp. Ein Meter nach vorne. So, jetzt kannst du noch ein, zwei Meter zurück. Fahr noch ein bisschen nach vorne, Lara. Hör auf mich und dann ist gut. Ja, ich bin schon stolz auf meine Kinder, dass sie das so machen. Aber ein Selbstläufer ist das jetzt nicht. Ne? Sie sind ja schließlich auch alles eigenständige Menschen. Und ja, deswegen sehen wir auch immer zu, dass es irgendwie ein bisschen vorangeht mit irgendwelchen Maschinen. Dann sind sie auch motiviert. Jetzt machst du an mit 1000er Zapfwelle.

0: Traktorfahren macht sehr viel Spaß. Ja, ist ja jetzt mal ein anderer Schlepper. Lässt sich richtig gut fahren und macht auch richtig Laune.
1: Noch schnell die Fräse an den Traktor, damit der Kompost unter die Erde kommt.
0: Geht nicht, lass mal ein Stück runter, der eine ist ja drin.
2: So ein hydraulischer Oberlenker, der würde jetzt was reißen nur. Fahr mal weiter vor. Scheiße.
1: Es gibt hier keinen hydraulischen Oberlenker. Bei den Ahrenholz ist noch viel Handarbeit. Und das kann schon mal etwas dauern.
3: Oh, Scheiße.
2: Fahr mal weiter vor. Jetzt.
1: ...45 Minuten dauert das ganze Prozedere.
0: Meine Tendenz ist durchaus, dass wir es schaffen. Wir sind viele Menschen, wir halten auch alle zusammen, das klappt. Ich denke durchaus, dass das machbar ist.
4: Lara ist mega zielstrebig und ehrgeizig. Von diesem Ehrgeiz können sich ganz viele ganz viel abschneiden. Und ich hätte manchmal gern so ein bisschen von ihrem Biss.

0: Stolze Mama. Jetzt aber schnell rüber zu den Lämmern. Die Hälfte ihrer 16 Mutterschafe hat bereits geworfen. Bei den anderen könnte es jeden Tag soweit sein. Aber einige Lämmer trinken nicht genug.
1: Wann ist die Milch fertig?
2: Wenn wir mindestens 35 Grad haben. Am besten 38, weil wir müssen ja auch noch in den Stall laufen.
1: Nicht, dass das Lämmchen hier reinkommt.
2: Nein, nein, die müssen draußen bei den anderen Tieren bleiben, damit sie von denen lernen. Lass die so viel wie bei den Tieren, wie es geht. Felix macht das immer, ne? Der holt die immer ins Haus zum Füttern. Mhm.
0: Drei Lämmer muss Cindy gerade mit den Fläschchen füttern. Alle 4 Stunden.
2: Hochhalten die Flasche. Hör, Maja. Hör. Fass mal, ja, genau andersrum. So rum. Und schön hochhalten, okay? Ich weiß, er schmaddert. Aber hochhalten, sonst kann er nicht trinken. Schafe sind so. Und das bin ich nicht. Ich bin eher eine Ziege. So. Das hätte ich halt gerne. Und das habe ich nicht. Das kann ich nicht. Deshalb finde ich Schafe so cool.
0: Die 43-Jährige hat früher eine kleine Gärtnerei geführt. Was sie über Schafe

0: Weiß hat sie sich selbst beigebracht.
1: Gut machst du das. Sehr gut machst du das. Solange alle nicht 3 Monate alt sind, sind alle Sorgenkinder.
0: Eines ganz besonders. Gestern geboren, aber das Kleine schafft es nicht, bei seiner Mutter zu trinken. Cindy melkt zuerst Milch beim Muttertier.
1: Dann kriegst du das jetzt erstmal mit der Spritze, damit es einfach sicher ist, dass es drin ist. Und dann gucken wir, ob es dann vernünftig trinkt bei der Mutter.
0: Für ihr kleinstes Sorgenkind macht sie eine Ausnahme und nimmt es doch ins Haus.
1: Gut machst du das. Ja, wenn das schon funktioniert, dann lass uns doch mal gucken, ob das auch anders funktioniert.
2: Ja, sehr gut, sehr gut.
1: Bisschen den Bauch massieren. So. Dann hoffen wir jetzt, wenn ich jetzt rausbringe, dass es funktioniert. Ich sah kein Blatt. Ich sprang nur übers Gräbelein und fraß kein einzig Blättelein.
0: Jetzt soll das Kleine bei der Mutter trinken. Cindy hilft ihm.
1: Dann kommt von hinten ran. Bleib stehen. Ich weiß, ist gerade nervig. Ja, krieg dir danach alleine hin. Komm her. Nein. Komm her, das ist nicht genug.
0: Auch wenn es etwas rabiat aussieht, Cindy weiß, wenn Mutter und Kind gleich riechen, ist das gut für die Beziehung.
1: Zu viel Trubel? Hey. Nee, er hatte gehofft, dass es trinkt, aber es will gerade nicht. Aber es hat ja jetzt 50, 62 Milliliter drinnen getrunken. Jetzt warten wir. Ja, aber das ist kochend heiß. Passt da jetzt nicht rein.
3: Jetzt Knochen.
1: Nee, ich mein's ernst, das ist wirklich kochend heiß.
0: Heute gibt es ein besonderes Mittagessen. Der kleine Charlie hat Geburtstag. Zur Feier des Tages gibt es einen essbaren Vulkan. Aus 4 Kilo Kartoffelpüree.
1: Ich glaube, das wird gleich eine Riesensauerei mit dem...
3: Dinos.
1: Nee, mit dem... mit der Soße. Es gibt noch ein paar Steine drumherum.
3: Yeah.
1: Papa hat gesagt, da wo die Dinos waren, waren Steine.
4: Ja, das war ja auch die Steinzeit.
0: 2000 Euro gibt Cindy im Monat für Lebensmittel aus. Im Sommer weniger. Dann gibt's das eigene Gemüse.
1: Hier, wir machen Bäume drumherum. Bäume.
3: Bäume.
1: Das sind alles Pflanzenfresser. Und jetzt? Vulkan.
3: Ich glaube, es ist Schwell über!
1: Hallo?

0: letzte Jahr mit Charlie war schon besonders, ne? Vor allem, weil er ja unser letzter sein sollte. Also eigentlich war es ja schon Thea, aber wie das Leben so spielt. Aber es ist schon...
1: Jetzt bin ich gerade überfordert. Sie haben gerade erwähnt in dem Satz, es war unser letztes. Also ist jetzt noch eins doch geplant?
0: Nein, ist keins geplant.
2: Natürlich werden unsere Kinder auch angesprochen, weil wir eben zu viele sind. Ne? Ob wir keine Verhütung können und so weiter. Wobei ich die Leute wirklich auch beruhigen kann, Strom und Wasser ist wieder da. Wir können uns jetzt anderen Sachen widmen wieder.
0: Schau mal, Charlie. Ein Pullover. Ein Pullover. Ah, schmeckt der? Die richtige Farbe hat er auf jeden Fall, oder? Willst du essen? Charlie, willst du essen?
3: Und? Wie schmeckt der Vulkan?
4: Mega lecker!
5: Charlie ist toll und er ist sehr süß.
3: Und auch das ist bei Landwirten üblich. Lange feiern geht nicht, denn die Arbeit ruft.
2: Hey Zwerge, hey Zwerge, hey Zwerge, ho! Hey Zwerge, hey Zwerge, hey Zwerge, ho! Hey Zwerge, hey Zwerge, go, go, go!
0: Los geht's, Attacke! Zack!
2: Ja, ihr beiden hakt jetzt da noch einmal die Spuren raus, noch mal die Wellen darüber.
3: Charlie schläft. Zeit für Cindy. Natürlich zum Arbeiten.
6: Du hast nur keinen Bock mehr zu arbeiten.
0: Super. Nichts passiert. Da gibt's Schlimmeres.
3: Vor dem Pflanzen kommt eine Plane auf die Erde. Die ist wichtig.
2: Die ist dafür da, um das Unkraut zu unterdrücken. Wir sind biologische Landwirte, deswegen gibt es für uns eine mechanische Unkrautbekämpfung. Also von daher ist das schon erste Hilfe quasi an der Pflanze.
0: Stopp! Rechenfehler! Alles retour!
7: Scheiße.
0: Wir kriegen gerade ganz viel, viel mehr Pflanzen rein. Ich habe mich voll verrechnet. Das geht gar nicht. Aber ausgerechnet, 460 Pflanzen kriege ich in dieses Zelt. Aber ausgerechnet, wir müssen 36 Meter gehen. Darauf haben wir die Folie bestellt. Alles war schick. Aber ich kriege jetzt wesentlich mehr Pflanzen in einer Reihe, als ich geplant habe.
3: Cindy macht ungern Fehler, denn sie auszubügeln kostet immer viel Zeit. Und die ist zu knapp.
0: Das ist mega ärgerlich. Ich hasse das, wenn ich mich vertue. Ich hasse das. Passiert so selten, dass ich mich vertue. Aber manchmal passiert's. Fangen wir neu an. Eieieiei. Wir haben 360 Tomaten, 100 Paprika, 40 Auberginen. Aber ich muss das in der Reihe richtig hinkriegen.
6: Also 160 bis gefrästes Ende. Beide Reihen jetzt, ne? Das heißt eine Reihe 80.
0: Wie eine Reihe 80? Ja, eine, aber 80 Reihe, Pflanzen brauche ich doch gar nicht in einer Reihe. Doch.
6: Du hast 80 zusammen 160. Ein Ding hat 160.
0: Ja. Also nehmen wir jetzt 80 Loch. Ja. Auf geht's. 80.
6: Mathematik ist nicht so deine Stärke, wa?
3: 3000 Euro haben die Ahrenholz in Tomaten und Gurkenpflanzen für die zwei Folientunnel investiert. Das muss beim Verkauf im Hofladen wieder reinkommen.
0: Los, Kinder. Wir suchen die Colina.
3: Colina? Trixie, Koljana, Indigo Rose und Black Cherry. Alles Tomaten. Die Frage ist nur, welche Sorte braucht am meisten Sonne? Welche passt am besten zu wem?
0: Also Colina. Colina ist eine volle Reihe. Aber das ist die Sonnenseite. Ich hätte gerne die Paprika an der Sonnenseite.
2: Ja, dann kannst du das mal auch machen.
6: Dann nehmen wir die Trixie darüber.
2: Die musst du nach links packen,
6: ja,
2: bitte.
6: Und die Koljana nach rechts.
2: Nein, welche Koljana?
0: Muss ja Reihe in 5 oder was? Oder willst du die parallel zur Aubergine setzen? Kannst du auch.
2: Nee, warte mal.
0: Ich bekomme durcheinander. Welche haben wir denn noch? Alter! Nein. Wieso kommen zwei von deinen in die Mitte, aber meine kommt nach außen?
2: Wo willst du jetzt hin?
0: In meine Reihe.
2: Nee, du musst hier hin.
0: Nee,
2: du bleibst hier mit der.
0: Ja, Schatz. Habe ich schon verstanden, Schatz. Alter.
2: So.
6: Ja, dann wollen wir mal loslegen, ein bisschen was schaffen.
3: 400 Tomatenpflanzen sollen jetzt in die Erde.
6: Riechst du, wie schön der Boden duftet? Ist richtig gut. Man riecht so richtig den Kompost und die schöne Feuchtigkeit vom Regnen.
1: Ich liebe es, mit Erde und so zu arbeiten. Das macht einfach eine Menge Spaß. Und ich bin kein Freund von sauberen Händen, sondern eher so schmutzige Hände am Ende des Tages. Wunderbar.
2: Es ist einfach schön, mit der Natur zu arbeiten und geerdet zu sein. Das finde ich einfach fantastisch.
3: Wenn es gut läuft, bringt jede Pflanze 4 bis 5 Kilo Ertrag.
1: Hier, das hier. Das ist richtig schlecht. Nacktschnecken.
6: Nacktschnecken sind einfach schlecht, weil sie sich auch an das Blattgrün machen. Die jungen Pflanzen sind so empfindlich, dass sie das einem nicht verzeihen. Und deswegen ist halt wichtig, dass wir die raushalten.
3: Es ist mittlerweile 6 Uhr. Sie haben gerade mal ein Viertel vom ersten Folientunnel bepflanzt. Noch viel zu tun. Kein Wochenende in Sicht.
1: Hauptsache, man gibt einfach nicht auf und macht weiter. Sonst hat man verloren.
2: Meine Stimmung ist gut. Also bisher läuft alles. Wir haben gut angefangen, es ziehen alle mit, sind alle noch motiviert. Im Großen und Ganzen sind erstmal alle Sachen dafür vorhanden, dass es funktionieren sollte.
3: Man weiß es nie genau. Aber sie hoffen auf eine reiche Ernte.
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11: Die Hitze Ende Juni war mörderisch. Das haben wir gespürt. Wir haben Rettungskräfte und Ärzte am Limit erlebt.
12: Und jetzt haben wir das Gefühl in erschreckenden Zahlen. Allein bei uns im Westen sind mehr als 1200 Menschen an der Hitze gestorben.
11: Das Robert-Koch-Institut hat die Übersterblichkeit ausgewertet. In ganz Deutschland werden sogar mehr als 5000 Hitzetote ausgewiesen. Und was machen wir, wenn es wieder 40 Grad plus wird?
12: Er läuft und läuft und läuft so gar nicht mehr. Schicksalstag bei Volkswagen. Alles steht auf dem Spiel. Zehntausende Arbeitsplätze und mehrere Werke sollen geschlossen werden.
11: Betteln verboten. Darüber will der Dortmunder Rat noch heute entscheiden. Künftig soll in Biergärten oder in der Außengastronomie nicht mehr gebettelt werden dürfen.
12: Für dich, mein Freund. Am Ende des NATO-Gipfels überrascht der türkische Präsident Erdogan mit seinem Geschenk. Alle Staats- und Regierungschefs bekommen einen Revolver.
11: Ihre Stimme, ihr Markenzeichen. Bonnie Tyler ist tot. Kurz nach ihrem 75. Geburtstag ist sie in Portugal gestorben. It's a heartache. Ihre Lieder haben unser Leben begleitet.
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11: Schönen guten Abend für uns beiden.
12: Guten Abend.
11: Kaum 2 Wochen nach der Hitzewelle gibt es nun erschreckende Zahlen. Das Robert-Koch-Institut meldet mehr als 5000 Hitzetote, die in den letzten Juniwochen gestorben sind.
12: Ja, die Berechnung ist schwierig, weil die Menschen meist nicht ausschließlich an Hitze starben. Aber es gibt im Vergleich zu anderen Jahren eine nachweisbare Übersterblichkeit.
11: Besonders betroffen davon sind Menschen ab 75 Jahre und älter. Aber manche Wohnung wird bei den Temperaturen für jedes Alter zur Hitzefalle.
13: Thorsten Brandes lebt in Düsseldorf in einer betreuten WG im vierten Stock. Die Hitzewelle Ende Juni war auch für ihn kaum zu ertragen.
14: Hier drin steht die Luft. Und wenn dann auch die Sonne richtig rumkommt und richtig hier auf die Wand scheint, dann ist ganz Ende.
13: Schon vor 2 Wochen haben wir ihn besucht. Das Haus ist nicht gedämmt, schwarze Schieferplatten, die sich in der Sonne aufheizen. Schnell steigt die Zimmertemperatur auf über 30 Grad. Regelmäßig stand der Rettungswagen vor der Tür. Auch Brandes war gesundheitlich angeschlagen.
14: Ich wollte vom Bett auf den Rollstuhl. Und in der Bewegung war auf einmal die Kraft komplett weg und ich lag unten auf dem Boden. War Ende. Ich habe gerade noch geschafft, das Handy zu greifen, dass ich hier einen Betreuer anrufen konnte, dass der mir dann wieder hochhilft.
13: Die Hitze Ende Juni. Sie forderte laut Schätzung des RKI mehr als 5000 Tote deutschlandweit. Viele im hohen Alter, aber auch jüngere Menschen, die Hitze unterschätzen. Alarmierende Zahlen, zu denen man aus der Politik nicht viel höre, kritisiert Martin Herrmann von der Allianz Klimawandel und Gesundheit.
15: Das hängt damit zusammen, dass der Tod bei Hitze meistens ein stilles Sterben ist und eines, was in Zeitlupe passiert, was keine starken Bilder macht. Ich denke aber, es ist unbedingt wichtig, dass die Bundesregierung und die verantwortliche Ministerin oder die verantwortlichen Minister sehr schnell dazu Stellung nehmen und auch anerkennen, dass wir deutlich besser uns vorbereiten müssen und es viel ernster nehmen, als wir es bisher getan haben.
13: Es habe in den vergangenen Jahren zwar mehr Sensibilität für das Thema Hitzeschutz gegeben, aber es stocke meistens, wenn es ums Geld geht. Viele Seniorenheime und Krankenhäuser sind nicht ausreichend klimatisiert. Die Landesregierung sieht auch die Investoren in der Pflicht.
16: Das sind Menschen, die haben sich entschieden, ihr Geld in eine Sozialimmobilie zu investieren, weil da auch höhere Renditen gemacht werden und auch gemacht wurden, wie im sozialen Wohnungsbau. Und dann finde ich auch, dass auch Investoren dran sind, ihre Gebäude so zu machen, dass Menschen da leben können. Ich kann auch kein Gebäude bauen ohne Heizung.
13: Der NRW-Gesundheitsminister will aber zeitnah die Katastrophenpläne für Krankenhäuser und Pflegeeinrichtungen überarbeiten.
16: Das ist zurzeit alles nicht verbindlich. Und da finde ich, müssen wir auch nacharbeiten. Das kann man aber jetzt nicht in 4 Wochen, sondern ich finde, das sollte man dann auch in Ruhe vorbereiten. Aber das muss dann für nächsten Frühjahr auch stehen.
13: Kurzfristig gehe es darum, dass Hitze als Unwetter begriffen werde, auf das man sich vorbereiten muss. Für Thorsten Brandes heißt das, raus aus seinem Zimmer, denn eine Klimaanlage wird er wohl nicht bekommen.
14: Also im Endeffekt müsste ich mir selber hier irgendwo an die Wand was ranhängen. Aber nicht mit meinen Finanzen.
13: Wenn es in den kommenden Tagen wieder sehr heiß wird, bleibt ihm und seinen Mitbewohnern nur, sich einen Platz im Schatten zu suchen und darauf zu warten, dass die Hitze schnell vorbei ist.
12: Ja, alles Gute. Darf sie so oder darf sie nicht? Die Bundesregierung hat heute gezittert, weil sie auf ein Urteil des Bundesverfassungsgerichts warten musste. Dann aber gegen Mittag grünes Licht. Sie darf morgen abstimmen lassen über die Gesundheitsreform.
11: 2 Abgeordnete von Grünen und Linken hatten sich per Eilantrag an das höchste deutsche Gericht gewandt, weil die Regierung ganz kurzfristig noch 278 Änderungen an diesem Gesetz vorgelegt hat.
12: Ja, am Morgen vor dem Urteil sprachen Bundestag Bundeskanzler Merz eine Regierungserklärung zum Reformpaket.
17: Die Zeit läuft, die Sommerpause naht, die Landtagswahlen im Osten rücken heran. Der Kanzler muss die Stimmung drehen und das versucht er dann auch.
18: Wir sind ein starkes Land, wirtschaftlich, politisch und auch gesellschaftlich. Wir sind stark und wir können es auch bleiben. Wir bleiben es, wenn wir uns den Herausforderungen stellen und sie nicht wie früher wegschieben, sondern sie angehen und lösen.
17: Die Konkurrenz zu Rechten hatte es bisher leicht, Merz Wortbruch vorzuwerfen. Oft hat er seine Position gewechselt. Zusätzlicher Vorwurf heute, Verschleppen von Reformen.
19: Sie lavieren sich vom Reformherbst durchs Reformfrühjahr in den Reformsommer. Bei der Dauer nehmen wir mal an, Sie haben auf den maroden Straßen und Brücken eine ganze Zeit im Reformstau gestanden.
17: Grüne und Linke sehen eine soziale Schieflage bei den Reformen. Zu viele Opfer bei den Beschäftigten, zu wenig Beteiligung großer Vermögen.
20: Sie müssen sich sich nicht für Kürzungen beim Wohngeld entscheiden. Sie müssten nicht Familien, die eh schon mit der Miete nicht klarkommen, weiter in die Armut treiben. Sie könnten stattdessen einfach die Ausnahme in der Erbschaftssteuer abschaffen. Das Gesundheitssystem rasiert, die Mietenexplosion ignoriert, Arbeitsrechte ausgehöhlt. Die Regierung macht das Leben der Mehrheit unbezahlbar und unerträglich. Und der Kanzler beschwert sich ernsthaft über die, Zitat, Kulturpessimisten, Untergangspropheten, Nöler, Nörgler, empörte Berufskritiker.
17: Tatsächlich hatte Merz zuvor kräftig ausgeteilt gegen die Konkurrenz ganz rechts und ganz links.

0: Die Antworten radikaler Parteien, ob nun von links oder von rechts, mögen verführerisch klingen, aber sie gestalten nicht, sie zerstören. Sie spalten unser Land und würden es, sollten sie politische Verantwortung in Deutschland übernehmen, in den Abgrund führen, meine Damen und Herren.
1: Morgen soll die große Gesundheitsreform nun kommen. Die Regierung macht Tempo und das muss sie auch.
2: Es ist so, dass die Koalition insgesamt zum Erfolg verurteilt ist. Und das wissen auch alle in den Parteien. Ein Scheitern kann man sich insofern nicht erlauben. Es wird Diskussionen geben, es wird Veränderungen geben. Aber letzten Endes wird es so sein, dass am Ende des Jahres auch Reformen dastehen müssen.
1: Vor den kritischen Landtagswahlen im Osten zerstritten und reformunfähig dastehen, das kann sich Schwarz-Rot nicht erlauben. Und das diszipliniert offenbar.
3: Es ist so eine Art Showdown in Wolfsburg. Heute trifft sich dort der Aufsichtsrat von Volkswagen, um über die Zukunft des Autokonzerns zu beraten. In den letzten Tagen gab es ja immer wieder neue Meldungen über harte Sparpläne.
4: Ja, hart vor allem für VW-Mitarbeiter. Bis zu 100.000 Stellen könnten weltweit abgebaut werden. Und 4 Werke in Deutschland sind offenbar von der Schließung bedroht.
3: Ja, und während drin die Bosse tagen, formiert sich draußen vor den VW-Werken der Protest.
5: Es geht um die Zukunft von Europas größtem Autobauer und ganz konkret um ihre Zukunft, um ihren Arbeitsplatz. Laut den durchgesickerten Sparplänen soll ihr Werk in Emden, so schreibt es der Spiegel heute, schon 2031 geschlossen werden.
6: Das zeigt, wie Volkswagen mit den Mitarbeitern umgeht. Und das ist ja nicht nur hier in Emden so, das ist in Hannover so, das ist in Zwickau so, das ist bei Audi in Neckarsulm, das ist in Osnabrück so. Und die Politik der Angst hilft uns kein Stück weiter.
7: Ich erwarte Antworten. Antworten vom Vorstand, wie das hier am Standort weitergehen soll. Also ich bin jetzt über 40 Jahre hier am Standort. So etwas habe ich noch nicht erlebt. Ja.
5: Dass 4 Werke und laut Bild sogar weltweit 120.000 Arbeitsplätze auf dem Spiel stehen sollen, der Konzern bestätigt das bisher nicht. IG Metall und Betriebsrat wollen die, wie sie es nennen, Brutalo-Pläne blockieren und glauben an eine Zukunft von VW.
8: Und deshalb, Kolleginnen und Kollegen, halten wir das für absolut unverantwortlich, wie im Moment mit der Zukunft der Menschen gespielt wird, wie Angst geschürt wird.
5: Der Volkswagen-Konzern macht 2 Milliarden Gewinne, befindet sich aber in einer historischen Wirtschaftskrise. Wegen hoher Produktionskosten in Deutschland schrumpfen die Renditen. Die US-Zölle und die Konkurrenz aus China belasten das Geschäft. Der weltweite Absatz ist von rund 11 Millionen Fahrzeugen vor der Corona-Pandemie auf weniger als 9 Millionen gesunken.
9: VW hat langfristig ein riesiges Problem. Die hatten einen wesentlichen Markt, das war China. Der ist praktisch komplett weggebrochen, nicht nur bei VW, auch bei den anderen Herstellern. Und sie haben darauf gesetzt, dass Elektroautos sich gut verkaufen. Das sehen wir aber, das läuft nicht so schnell an, wie das erhofft war von den Herstellern.
5: Wie tiefgreifend eine Werksschließung sein kann, zeigt das Beispiel Opel Bochum. Das Werk wurde 2014 nach jahrelangem Ringen geschlossen. Der damalige Betriebsratschef Rainer Einenkel rät der Belegschaft von VW, sich nicht gegeneinander ausspielen zu lassen.
10: Auch das haben wir ja hier erlebt, dass das Opel und General Motors immer wieder versucht hatte. Und hatte versucht, den Werken zu erzählen, dass man selber erhalten bliebe, wenn man denn besser würde als wie die anderen Standorte. Dass das nicht funktioniert, haben wir ja miterlebt.
5: VW, einst ein Symbol für Wirtschaftswunder und deutsche Verlässlichkeit. Mittlerweile beschreibt der Vorstand die Lage des Konzerns laut Insidern als existenzbedrohend. Entscheidungen aus der Krisensitzung heute gibt es zumindest am frühen Abend noch nicht.
3: Wir sprechen mit der Automobilexpertin Beatrix Keim. Sie ist Direktorin vom Center Automotive Research in Duisburg. Das ist ein privatwirtschaftliches Forschungsinstitut mit Fokus auf Fragen der Mobilität. Wir erreichen Sie gerade in Aschaffenburg. Schönen guten Abend, Frau Keim.
11: Hallo, grüße, guten Abend.
3: Trotz Milliardengewinn will VW 100.000 Arbeitsplätze abbauen. Wie ist das zu erklären?
11: Nun, zum einen ist diese Zahl ja etwas von den Medien kolportiert worden. Ob das wirklich so ist, ist was anderes.
3: Es sind ja bereits schon 50.000. Sie gehen von weniger aus?
11: Nun, zum einen ist es so, dass 50.000 Stellen schon bis 2030 vereinbart worden sind mit dem Betriebsrat 2024. Und diese anderen 50.000 Stellen sind wohl Spekulation seitens von Medien. Die sind in den Transformationspapieren so nicht drin. Andererseits muss man natürlich sagen, dass auch schon im April von Herrn Blume, von dem CEO von Volkswagen, gesagt worden ist, dass nochmal 1 Million

0: Kapazitäten für Produktionsfertigung reduziert werden müssen weltweit. 500.000 davon in China, also noch weitere 500.000 in Europa und in Deutschland. Ja, das wird dann zu wahrscheinlich Stellenabbau führen. Aber ob das wirklich 50.000 sind, ist eine andere Frage.
1: Oder 100.000 oder 120.000, was die Medien so sagen. Ist denn aber generell Stellenabbau wirklich das Allheilmittel für ein Unternehmen wie Volkswagen?
0: Es ist eben momentan so, dass es einfach zu viele Kapazitäten gibt an sich in der Anlage von Werken und dass der Markt das momentan nicht mehr hergibt. Im Beitrag kam es ja schon, dass momentan eher eine Zahl von 9 Millionen Fahrzeugen über den Gesamtkonzern per anno noch gesehen werden. Gerade aufgrund der wirtschaftlichen Krisen weltweit, der geopolitischen Spannung, der Marktwegbrüche insgesamt. Und in Summe müssen eben Kapazitäten und somit Stellen abgebaut werden. Auch natürlich im Zuge von Automatisierung, vom Einsatz von künstlicher Intelligenz. Und hier sind eben auch teilweise andere Jobprofile nötig als die, die es aktuell gibt.
1: VW steht ja so für den Aufstieg der deutschen Wirtschaft, so traditionell. Das ist das Bild von VW. Jetzt aktuell steht VW eher, ja, für bergab. Haben Sie denn Hoffnung, dass VW so ein Turnaround schafft, dass es wieder bergauf geht?
0: Ich denke auf jeden Fall, gerade wenn man die letzten 2, 3 Jahre sieht, wo sich Volkswagen nach diesem, ja, ich sag mal, Nackenschlag aus den Jahren 21, 22, als sich China wieder öffnete, sehr viel gelernt hat, sehr schnell quasi auch in eine Neuentwicklung gekommen ist von Modellen, die doch marktgerechter sind, sowohl in Europa wie auch in China, denke ich, dass es hier doch weiter vorangeht. Die Modellpolitik scheint sich zu verbessern. Das ist etwas, was ich denke, was heute in der Aufsichtsratssitzung auch besprochen wird, dass man hier die Modellkomplexität reduziert, weniger Optionen mit reinnimmt. Das ist schon mal ein erster Schritt. Aber generell, es muss eben an den Kapazitäten heruntergeschraubt werden. Das ist übrigens für alle Hersteller ein Problem, auch die chinesischen.
1: Sagt die Automobilexpertin Beatrix Kalm in der Aktuellen Stunde. Vielen Dank.
0: Sehr gerne.
2: Der Fall hat eine bundesweite Diskussion über die Sicherheit von Bahnmitarbeitern ausgelöst. Vor 5 Monaten ist in Rheinland-Pfalz ein Zugbegleiter bei der Ticketkontrolle angegriffen und getötet worden. Heute hat das Landgericht Zweibrücken das Urteil gegen den Angeklagten gesprochen. Er muss wegen Körperverletzung mit Todesfolge für 10 Jahre ins Gefängnis. Der Anwalt der Hinterbliebenen kündigte Revision an. Im Namen der Familie des Opfers fordert er eine Verurteilung wegen Totschlags oder sogar wegen Mordes.
3: Hatte der Angeklagte ahnen können, dass seine Faustschläge auf den Kopf den Zugbegleiter Serkan Çalar töten würden? Das war die entscheidende Frage, mit der sich das Landgericht Zweibrücken beschäftigen musste. Und das Urteil sagt nein. Denn sein Opfer hatte keine sichtbaren Verletzungen, so das Gericht. Auch andere Fahrgäste seien nicht vom Tod des Bahnmitarbeiters ausgegangen.
4: Schließlich äußerte der Angeklagte gegenüber dem Zugbegleiter etwas in der Art wie, das wird ihm eine Lehre sein, was denklogisch voraussetzt, dass er davon ausging, dass der Zugbegleiter das Geschehen überlebt.
3: Rückblick 2. Februar. Serkan Çalar kontrollierte Fahrkarten in einem Regionalexpress in der Westpfalz. Dabei attackierte ihn der Angeklagte. Çalar stirbt 2 Tage später. Die Tat löste eine Debatte über die Sicherheit von Bahnpersonal aus, das im Schnitt bundesweit mehr als 5 gewaltsame und verbale Übergriffe am Tag hinnehmen muss. Politik und Bahnunternehmen versprachen mehr Bodycams, mehr Trainings, mehr Zugbegleiter in 2er-Teams. Doch nicht alles davon ist bereits umgesetzt. 10 Jahre Haft wegen Körperverletzung mit Todesfolge. Dieses Urteil stößt bei Kollegen und Familie auf Kritik.
5: Was ich mir ganz viel erhofft habe von dem Urteil, nämlich, dass das als Signalwirkung nach außen geht. Wir sind kein Freiwild. Der Staat steht hinter uns, der Staat schützt uns. Und ja, leider ist es anders gekommen.
3: Das Urteil ist noch nicht rechtskräftig. Der Anwalt der hinterbliebenen Geschwister hat angekündigt, vor dem Bundesgerichtshof in Revision zu gehen.
2: Der Krieg im Iran ist in dieser Woche wieder neu aufgeflammt. Die USA geben heute an, dass in der Nacht 90 militärische Ziele im Iran getroffen worden seien.
1: Ja, Teheran schlägt zurück. Auch aus der iranischen Hauptstadt wird geschossen. Es gab Angriffe auf US-Stützpunkte in Bahrain und Kuwait.
2: Am Rande des NATO-Gipfels in Ankara soll Trump es auf die knappe Formel gebracht haben: Die Feuerpause ist vorbei.
6: Jetzt also wieder diese Bilder. Luftschläge der USA, Ziel seien Abschussvorrichtungen für Raketen, von denen es offenbar immer noch einige gibt. Und deshalb jetzt auch wieder diese Bilder, die Straße von Hormuz mit wartenden Frachtschiffen. Nachdem der Iran in den letzten Tagen mindestens 2 Frachter beschossen hat, war es mit seiner Geduld offenbar vorbei. Der US-Präsident sagt, Schluss mit Deal, Schluss mit Waffenruhe. Wir haben sie hart getroffen. Und jedes Mal, wenn sie uns treffen, treffen wir sie 20 Mal. Wir haben militärisch schon gewonnen. Sie haben nur noch sehr wenig übrig. Und sie wollen so sehr einen Deal. Sie haben gerade angerufen. Sie wollen so dringend einen Deal machen. So einen Deal, wie es ihn vor 3 Wochen schon mal gab, feierlich unterzeichnet in Versailles. Eigentlich war es nur die Vereinbarung, dass man einen Deal anstrebt. Für den Sicherheitsexperten Moritz Brake war der Ausgang absehbar.
7: Es war von Anfang an klar, dass das Risiko, dass das platzt, extrem hoch ist, weil die Grundpositionen sowohl der Amerikaner als auch der internationalen Gemeinschaft, der Golfstaaten und der Position des Irans komplett auseinandergehen. Der Iran möchte weiterhin die Kontrolle über die Straße von Hormuz behalten und gerade die Revolutionsgarden unterfüttern das auch mit Gewalt. Sie wollen kontrollieren, entscheiden, welche Schiffe da durchfahren und sie wollen im Zweifelsfall dafür auch Geld erheben, also Schutzgeld.
6: Und so zeigt sich das Regime des Iran alles andere als geschwächt. Seit Tagen wird der Leichnam von Ali Khamenei durch das Land gefahren. Der sogenannte oberste Führer war bei einem der ersten Luftangriffe der USA und Israels getötet worden. Ein Trauerzug als Machtdemonstration. Und eine Handelsroute als Machtmittel, mit Auswirkungen auf die ganze Welt. Bei uns ist zunächst der Preis an der Zapfsäule spürbar. Und die Preise werden weiter steigen, bei Öl, vor allem bei Benzin. So erwartet es Thomas Pulz vom Institut der Deutschen Wirtschaft.
8: Öl und Benzin sind natürlich eng verwoben, aber so eng nun auch wieder nicht. Dazwischen liegen noch die Raffinerien und wir haben einfach eine weltweite Knappheit an Raffineriekapazität. Wir haben einen echten Mangel auf dem Weltmarkt und der geht über den Ölpreis hinaus.
6: Dass die USA jetzt wieder ihre Streitmacht in Position bringen, wird vermutlich nicht viel an der Situation ändern. Ohne dass das iranische Regime stürzt, wird die Straße von Hormuz wohl kaum freizukämpfen sein. Moritz Brake fürchtet, die Welt wird sich auf solche Konflikte einstellen müssen. Im Nahen Osten und vielleicht auch anderswo.
7: So wie es in der Straße von Hormuz ist, wird es uns auch an anderen Stellen immer mehr begegnen. Die Einschläge kommen für uns auch hier in Europa immer dichter. Wir müssen sehr viel wehrhafter werden, sehr viel handlungsfähiger in der Welt, auch militärisch. Und wir müssen uns vor allem hier zu Hause auch sehr viel resilienter aufstellen. Wir müssen den Menschen reinen Wein einschenken, wie hart und gefährlich es da draußen in der Welt geworden ist und wie sehr es uns betrifft.
6: Diese Bilder zeigen aber auch, Stärke allein bringt keine Sicherheit. Notwendig wären wohl auch Dinge wie Klugheit, Weitsicht oder Verantwortung.
2: Wir bleiben noch ein bisschen beim NATO-Gipfel. Es gibt ja Geschenke, die eignen sich eigentlich nur zum Schrottwichteln. Das Präsent von Erdogan fällt möglicherweise in diese Kategorie. Der türkische Präsident hat den 31 geladenen Gästen auf dem NATO-Gipfel in Ankara nämlich ein ganz besonderes Gastgeschenk überreicht, das die Staatschefs dann doch ein bisschen erstaunt hat. Friedrich Merz hat sein Geschenk höflich direkt zum Inventarisieren gegeben. Keir Starmer, der Britenpremier hingegen, der hat das gleich ganz in der Türkei gelassen. Er könne das einfach nicht nach Großbritannien einführen. Was gab's? Statt Baklava gab's eine Knarre mit Gravur.
9: Und so sieht er aus, der Revolver samt Munition, Gravur und Grußkarte des türkischen Gastgebers. Auch Bundeskanzler Friedrich Merz hat einen erhalten, bestätigt ein Regierungssprecher. Der Revolver wurde der Botschaft übergeben, damit er ordnungsgemäß eingeführt und dann in der Sammlung offizieller Geschenke inventarisiert werden kann. Eine Knarre als Gastgeschenk, was will Erdogan seinen Gästen damit bloß mit auf den Weg geben?
10: Ich bin Sportschütze, ne? Wird bei mir persönlich sehr gut ankommen. Jetzt ist halt die Frage nach dem politischen Kontext.
11: Ja, eine Waffe ist jetzt vielleicht nicht so ein gutes Symbol, sage ich mal, ne? Als Geschenk, sage ich mal. Ne? Das ist jetzt vielleicht... Vielleicht wäre eine Schachtelpralinen besser gewesen.
9: Geschenke, sie sollen ja bestenfalls von Herzen kommen und zum Beschenkten passen. Nicht immer gelingt das, im Großen wie im Kleinen.
12: Eine Vase mit noch irgendwelchen, weiß jetzt nicht mehr genau, irgendwelchen Teilen außenrum. Und ich glaube, das ist irgendwo in der Ecke gelandet. Also ich habe das auch nie aufgestellt tatsächlich.
13: Bücher, weil ich hasse Lesen.
14: Schokolade, weil ich bin allergisch.
15: Viele Leute bedanken sich mit einem Pikolöchen oder einem... weiß ich nicht, ein kleines Fläschchen Grappa und ich bin trockene Alkoholikerin und ja, da weiß ich dann oft nicht weiter.
16: Ein Gutschein ist manchmal eine Katastrophe, aber irgendwie auch gar nicht so schlimm.
17: Ich mag Gutscheine auch gerne, aber was Schlimmes habe ich, nö, zum Glück nicht.
9: Sie schon. Bei Merkels erstem Besuch im Kreml hatte Putin ihr einen Stoffhund überreicht. Ein Jahr später trifft er sie sogar mit einem echten Labrador. Wohl wissend, dass Merkel Angst vor Hunden hat. Als ihr Turkmenistan aber seinerzeit zwei echte Kamele schenken wollte, hat Merkel dankend abgelehnt. Offizieller Grund: logistische Probleme. Aber darf man das? Linda Kaiser ist Kniggetrainerin, kennt sich aus mit guten Umgangsformen.
18: Wenn Sie ein Geschenk ablehnen, sollten Sie immer abwägen, wem Sie dieses Geschenk ablehnen bzw. Ihren Unwillen oder Ihren Unmut darüber kundtun. Je näher die Person Ihnen steht, desto eher wird sie Verständnis dafür haben, dass Sie etwas nicht mögen und vielleicht zweckentfremden oder weiterverwenden wollen für etwas anderes.
9: Angenommen hat die deutsche Frauennationalelf damals ihr Geschenk vom DFB. 1989 zum ersten EM-Titel gab's statt Geld ein Kaffeeservice mit Blümchendekor. Aber was zeichnet ein gutes Geschenk aus?
18: Sie schenken richtig, indem Sie sich in den zu Beschenkenden hineinversetzen und sich vorstellen, womit könnte ich dieser Person eine Freude bereiten, ohne sie zu belasten.
9: Das kann für den einen ein 400 Millionen US-Dollar teures Flugzeug aus Katar sein, für den anderen ein Haufen bunter Steine. Sichtliche Freude über das Lego-Set mit der Pyramide von Gizeh, ein Geschenk des dänischen Außenministers an seinen ägyptischen Kollegen. Behalten darf der Bundeskanzler den Revolver übrigens nicht. Allein die Regierung entscheidet, was mit ihm passiert.
2: Das ist aber spannend, halten wir nach.
1: Wahnsinn.
2: Dieses Bauwerk ist Geschichte. Die Zeche Prosper Haniel in Bottrop. Es war das letzte aktive Steinkohlenbergwerk im Ruhrgebiet.
1: Am 14. September 2018 wurde hier die letzte Kohle gefördert. Und das letzte Kohlestück wurde heute feierlich dem Haus der Geschichte in Bonn übergeben.
2: Bundespräsident Frank-Walter Steinmeier übergab das 7 Kilo schwere Kohlestück am Mittag, zusammen mit den Bergleuten, die den Brocken 2018 aus dem Stollen der Zeche Prosper Haniel nach oben brachten.
1: Seitdem lag er im Büro des Bundespräsidenten im Schloss Bellevue. Und damals hatte Steinmeier versprochen, das Kohlestück gegen Ende seiner Amtszeit dem Haus der Geschichte zu überlassen.
2: Ja, jetzt ist es soweit. Ja. Seit heute gehört es zur neuen Dauerausstellung Du bist Teil der Geschichte Deutschland seit 1945. Auch wenn der Kohlebrocken natürlich doch noch ein bisschen älter ist.
1: Eine Idee älter.
2: Ideechen.
1: So, wie sehr können zwei kleine Räder, ein kleiner Motor und ein Lenker nerven? Hallöchen, sagen die E-Scooter. Ja?
2: Kein anderes Fahrzeug spaltet die Menschen im Westen mehr als diese Dinger. Vor allem, wenn sie nach der Leihe einfach im Weg stehen gelassen werden.
1: Andererseits finden viele E-Scooter tatsächlich super. Man kommt schnell von A nach B und das umweltfreundlich. Aber egal, ob man auf die Dinger steht oder sie anschreien möchte, es soll bald neue Regeln geben.
19: Sie fahren bis zu 22 km/h.
20: Die sind ja auch schnell, also man muss schon ein bisschen aufpassen.
21: Die E-Scooter sind halt perfekt in Köln.
19: Und wenn's kracht, wer zahlt? Wer haftet? Bisher eine Grauzone.
22: Wir glauben, dass noch sehr viel Unwissenheit herrscht, dass der E-Scooter tatsächlich als Spaßgerät missverstanden wird.
19: Die Kölner Ringe am späten Nachmittag. E-Scooter sind hier ein beliebtes Fortbewegungsmittel, egal ob die eigenen oder geliehene. Sie sind praktisch, stehen gleichzeitig auch oft einfach mitten im Weg rum, hören wir immer wieder.
23: Ich empfinde die E-Scooter schon auf der Straße als störend. Also man sollte schon feste Plätze für die vorgesehen haben.
24: Normalerweise achte ich auf die Regeln, aber weil das halt jeder macht, ja auch ob Fahrradfahrer, E-Scooterfahrer, dann machst du halt mit. Dann fährt man halt schnell über Rot, guckt einmal links, rechts und fährt weiter.
25: Ich habe da eine ganz kritische Meinung zu, weil ich einfach mal gesehen habe, wie ein ganz schlimmer Unfall passiert ist.
19: Doch wie sieht es in NRW mit den Leih-E-Scootern aus? Wir haben bei den 10 größten Städten nachgefragt. In Köln gibt es mit 19.300 mit Abstand die meisten. Gefolgt von Düsseldorf mit 15.400. Münster liegt mit 6.400 Leih-E-Scootern im Mittelfeld. Schlusslicht ist Bielefeld mit 805. Fahren darf die E-Scooter jede Person ab 14 Jahren. Christian Reuter verkauft die seit knapp 7 Jahren in seinem Laden in Selm im Kreis Unna. Seine Message an die Kunden:
26: Die Verkehrsregeln sind wichtig, dass die Leute die verstehen, sich mal drum kümmern, sich einlesen mit Bürgersteigverbot und eine Person nur auf dem E-Scooter. Fußgängerzonen sind tabu, es sei denn, sie sind ausgewiesen als freigegeben. Das sind so die wichtigen Sachen. Helm ist sehr empfehlenswert immer.
19: Die Unfälle mit E-Scootern sind seit 2021 drastisch angestiegen, von 5.535 auf 16.739 Tote im vergangenen Jahr. Wer für den Schaden zahlt oder gehaftet, ist bisher häufig unklar. Die Regierung will da am Abend nachbessern. Bisher muss das Unfallopfer die Schuld des E-Scooter-Fahrers beweisen. Die neue Regelung sieht nun vor, dass der Fahrer seine Unschuld beweisen muss. Kann der jedoch nicht ermittelt werden, sollen die Verleiher von E-Scootern haften. So werde der Opferschutz gestärkt und eine Gesetzeslücke geschlossen, findet der Gesamtverband der Versicherer. Gleichzeitig fordern sie Aufklärung.
0: Zum Beispiel muss man sich auch an die Promillegrenzen vom Auto halten. Man muss auf bestimmten Wegen fahren. Der Radweg ist erlaubt, der Gehweg ist verboten. Wir wissen also, dass hier noch viel Unwissenheit herrscht. Wir brauchen also Aufklärung, wir brauchen aber auch Trainings. Gerade für Jugendliche und junge Menschen brauchen wir Scooter-Trainings in der Schule oder in der Freizeit. Und wir brauchen auch mehr Kontrollen.
19: In Köln will die Stadt langfristig die Zahl der Leih-E-Scooter halbieren. Andere Städte im Westen wollen mehr Flächen einrichten, wo sie abgestellt werden können.
2: Die Stadt Dortmund will ein Bettelverbot beschließen. Es soll rund um die Außengastronomie gelten. Bettler dürfen dort dann weder Menschen ansprechen noch stillbetteln.
1: Ja, die Diskussion zuvor im zuständigen Ausschuss war sehr hitzig und heftig. Eine Abgeordnete der Linken verwies auf den Umgang mit Bettlern in der Nazi-Zeit. Ein Vergleich, der für große Empörung sorgt.
2: Ja, und trotz dieses heftigen Schlagabtausches gehen die Abgeordneten davon aus, dass im Rat heute eine große Mehrheit für das Bettelverbot stimmen wird. Die Abstimmung läuft gerade noch.
3: Das soll es zukünftig nicht mehr geben. Bettler direkt an Tischen. Stefan sitzt auf dem Westen Hellwig friedlich und ruhig am Rand. Er hat Verständnis für das Bettelverbot rund um Außengastronomie.
4: Ich finde das okay, was da passiert da drüben. Das ist aggressives Betteln. Und wenn ich da auch sitzen würde, würde ich auch ganz gerne in der Ruhe essen wollen. Also das ist schon ganz, ich verstehe das schon.
3: Vor allem die Wirte am alten Markt in der City fordern schon länger ein Bettelverbot rund um ihre Betriebe. Aggressives Betteln sei immer schlimmer geworden. Gäste und Personal würden belästigt und bedroht. Holger Schmidt ist einer der Wirte und zufrieden, dass 5 Meter rund um seine Tische das Betteln verboten werden soll.
5: Wenn wir über das Thema Betteln reden, gibt es den, ich nenne jetzt mal den normalen Bettler, der auch überhaupt kein Problem ist für irgendjemanden, aber es gibt eine Gesamtheit von Menschen, die halt Grenzen nicht einhält. Und das sind höchstwahrscheinlich sehr kranke Menschen, denen unbedingt geholfen werden muss. Allerdings können wir diese Hilfe nicht bringen. Das ist auch nicht unsere Aufgabe, das ist die Aufgabe der Politik, da Lösungen zu finden.
3: Kritik gibt es von Initiativen, die sich für Obdachlose einsetzen. Wobei auch die Obdachlosenhilfe Bodo einräumt, dass es das Problem des aggressiven Bettelns gibt. Allerdings glaubt man hier, dass solch ein Bettelverbot nichts bringt.
6: Der Wunsch des Oberbürgermeisters, Handlungsfähigkeit zu zeigen und Dinge zu entscheiden, der ist da und den respektieren wir auch. Ich glaube, man müsste die Erwartung gleichzeitig managen. Also das ist, glaube ich, das Problem. Wir kriegen das Problem über kurz oder lang nicht weg. Wir kriegen es nicht weg, wenn wir keine Wohnung schaffen, wenn wir nicht eine Lösung haben für die neuen Suchtproblematiken, die wir haben. Ordnungsrechtlich allein löst sich das nicht.
3: Der Dortmunder Rat wird heute noch über das Bettelverbot abstimmen. Die Zustimmung gilt als sicher, allerdings erstmal für ein Jahr auf Probe.
1: Die da hinter uns, die Franzosen mit ihren Stars Mbappé und Dembélé, sind heiß auf den Weltmeisterschaftstitel. Und ja, sie sind heute Abend im WM-Viertelfinale gegen Marokko die Favoriten. Aber das wird alles andere als einfach.
2: Denn Marokko ist fußballerisch fast auf Augenhöhe. Und die Fans auch hier im Westen, die hoffen natürlich auf die Sensation. Andreas Tonzek ist für uns in Düsseldorf, wo es eine große marokkanische Community gibt. Wie aufgeregt ist man denn da jetzt so 3 Stunden vorm Spiel?
7: Sehr aufgeregt und das aber schon seit ungefähr 8 Stunden. Wir waren mittags schon hier und jetzt gerade kommen hier Autos vorbei aus ganz Nordrhein-Westfalen. Gerade war fast schon ein Autokorso hier, als hätte man das Spiel schon gewonnen. Alles mit großer Vorfreude. Keiner ist hier nervös, sondern nur vorfreudig. Und das hier ist einer der Restaurants, wo das Spiel auch gezeigt wird. Und da sieht man auch schon, wenn wir hier einmal reinschauen, da haben sich auch schon die ersten gute Plätze von den Bildschirmen gesichert. Das wird gleich hier noch komplett zum Stadion umgebaut. Und hier an den Häuserfassaden hängen ja auch schon einige Flaggen. Hier hinter uns ist direkt der Bahnhof. Da wird sicherlich in ein, zwei Stunden wird da abgesperrt, damit die Zufahrt zum Bahnhof und den Parkhäusern auch noch gesichert ist. Die Polizei hält sich aber sehr zurück, denn bisher war es recht friedlich. Ich war ja auch 2022, als man zum ersten Mal aufeinander getroffen ist in einer WM Frankreich und Marokko. Da gab es eine Riesenparty bis in die Nacht, auch wenn man verloren hat. Und das Gleiche steht auch heute an. Hier wird auf jeden Fall gefeiert, weil man so weit gekommen ist. Aber der weit verbreitete Tipp ist hier tatsächlich unter den marokkanischen Fans 2:1 zu Marokko. Man ist vorfreudig und auch sehr zuversichtlich.
8: Optimistisch.
1: Ja, wäre eine tolle Sensation. Ja. Andreas Türnseck, live aus Düsseldorf. Heute Abend Frankreich-Marokko, wer im Viertelfinale läuft ab 22 Uhr im Ersten.
8: Es wird ja auf jeden Fall angenehm, denn so wie gerade im Moment die Temperaturen sind, darf der Sommer sein. Warm, sonnig, aber ist immer noch erträglich. Das ist so richtig schickes Freibadwetter.
1: Ja, in vielen Orten zumindest. Aber nicht in Reda im Kreis Gütersloh. Dort bleibt das Freibad auf unbestimmte Zeit geschlossen.
8: Der Grund dafür ist Personalmangel. Ein Großteil der Freibadangestellten inklusive Bademeister, die sind nämlich krank gemeldet. Die Belastung während der Hitzewelle Ende Juni war einfach zu hoch.
1: Ja, und das lag nicht nur an den Temperaturen, sondern auch an jungen Badegästen, die sich völlig daneben benommen haben.
10: Einladender kann ein Freibad kaum aussehen. Ruhiges, kühles Wasser. Doch statt Erfrischung gibt's im Freibad Reda zurzeit Leere und ein gesperrtes Becken. An die vergangene Hitzewelle mit fast 40 Grad kann sich auch Schwimmmeister Chris Schröder noch erinnern.
11: Anstrengend tatsächlich, ja, weil man muss wirklich überall sein. Aber abends, ja, man fällt ins Bett einfach nur noch.
10: Gleich mehrere Kolleginnen und Kollegen von ihm haben sich nach der Hitzewelle vor einer Woche krank gemeldet. Laut der Stadt hat dabei auch die Hitze und Stress mit Badegästen eine Rolle gespielt. Das belastet auch Chris Schröder.
11: Ja, Drohungen tatsächlich. Das war so das Schlimmste. Ja, wir warten dann vor der Tür auf sie. Und wenn sie dann rauskommen, dann zeigen wir ihnen, wer hier der Chef ist. Sowas war dann.
10: Ein paar Kilometer weiter. In Wiedenbrück ist das Bad geöffnet. Für beide Freibäder hat die Stadt Reda-Wiedenbrück nach den Krankmeldungen nicht genug Personal. Wegen Fachkräftemangel sei die Personaldecke dünn, erklärt Michael Dume von der Stadt. Die Schwimmaufsicht trage eine große Verantwortung für 2.000 oder sogar 3.000 Badegäste. Wenn dann der Respekt fehlt, ärgert ihn das.
12: Ich habe jetzt auch den Kollegen gesagt, nehmt nächstes Mal Trillerpfeifen wieder, so wie das früher war. Geht auf die Leute zu, wenn sie das erste Mal nicht reagieren, dann müsst ihr sofort raus, zumindest für den Tag rausschicken.
10: Sogar im Rat der Stadt war die Freibadschließung schon Thema. Jetzt wird über einen Sicherheitsdienst oder Einlasskontrollen diskutiert. Chris Schröder wünscht sich vor allem eins.
11: Dass alle so ein bisschen mehr auf sich aufpassen, auf andere mit aufpassen, dass wieder ein Gemeinschaftsbad wird, dass jeder so ein bisschen ja, Rücksicht nimmt.
10: Langsam kehren seine Kolleginnen und Kollegen zurück. Anfang der Woche soll das Freibad in Reda wieder öffnen.
8: Ja, hoffentlich. Mhm. Gabriel Kelly, der war ganz offen zu seinen Fans. Per Social Media teilte er mit, er habe einfach zu wenig Tickets verkauft. Das Konzert fiel aus.
1: Ja, und es ist kein Einzelfall. Also Künstler, Künstlerinnen und Veranstalter schlagen schon Alarm. Selbst bei Max Giesinger und Vincent Weiss, große Namen, müssen vereinzelt Konzerte gecancelt werden, wenn der Ticketverkauf nicht ausreicht, um die Kosten zu decken.
8: In Bonn findet heute Abend ein Open-Air-Konzert statt. 3.000 Tickets sind verkauft. Es hätten 1.000 mehr sein können. Aber wenigstens sind es genug, um das Event stattfinden zu lassen.
13: Tommy Rylance ist Frontsänger der Lottery Winners, einer britischen Band, die heute Abend in Bonn auftritt. Er und seine Kollegen geben viele Konzerte, vor allem in Großbritannien. Und trotzdem ist da immer die Sorge, ob auch genügend Leute kommen.
14: Every single show.
13: Jedes Konzert ist wie eine Geburtstagsparty, zu der du jede Menge Leute einlädst. Und dann hast du Angst, dass keiner kommt. Ich habe das Gefühl, dass Leute ihre Tickets nicht mehr im Voraus kaufen, sondern knapp davor. Und das macht die Veranstalter nervös und deshalb werden Konzerte abgesagt.
15: Leute, meine Tour wird abgesagt.
13: Gabriel Kelly von der Kelly Family ist nicht der Einzige. Max Giesinger und Vincent Weiss müssen ebenfalls Konzerte absagen. Für die Künstler, aber auch für die Veranstalter ist aktuell vieles nicht mehr planbar, weil niemand weiß, ob und wie viele Tickets verkauft werden.
8: Ja, mehr zu schleppenden Ticketverkäufen und drohenden Konzertabsagen heute Abend, 21.45 Uhr in WDR aktuell mit Susanne Wieseler.
1: Mit 7 Jahren habe ich mir meine erste Platte gekauft, weil ich im Radio Holding Out for a Hero gehört hatte. Und ich fand, das war ein Banger von dieser Frau mit dieser abgefahrenen Stimme, Bonnie Tyler. Heute ist sie im Alter von 75 Jahren gestorben. Eine traurige Nachricht für die Musikwelt und die Bonnie Tyler-Fans. Denn eigentlich wollte die Frau aus Wales noch mal groß auf Tour gehen, auch in Deutschland. Doch dann ist sie leider schwer erkrankt. It's a heartache. It's a
9: heartache. Bonnie Tyler. Mit diesem Song beginnt Ende der 70er eine Weltkarriere. Geboren 1951 im walisischen Skewen als Gaynor Hopkins. Sie arbeitet als Kassiererin, singt abends in Pubs. Zwei Musikproduzenten entdecken sie. Ihre Reibeisenstimme entsteht eher zufällig, nach einer Stimmbandoperation. Ich durfte 6 Wochen lang nicht sprechen und das fiel mir echt schwer. Aus lauter Frust habe ich irgendwann geschrien. Das war's dann, aber zum Glück habe ich's gemacht. Ihr Markenzeichen macht sie zur Rocklegende der 80er. Es folgen Welthits wie Total Eclipse of the Heart, Millionen verkaufte Platten, Konzerte rund um den Globus. Ich liebe es, das zu singen. Es nimmt die Leute immer mit. Echo-Auszeichnung, Grammy-Nominierungen. 2023 verleiht ihr Prinz William den Orden des britischen Empires. Bis zuletzt ging Bonnie Tyler auf Tour, verbrachte ihre Freizeit am liebsten mit ihrem Mann an der Algarve in Portugal. Ich hatte ein wundervolles Leben. Eine Stimme nie perfekt und doch unverwechselbar. Und so gefeiert von ihren Fans.
2: Unsere Jugendlichen sind Lesemuffel. Die Erkenntnis ist jetzt nicht wirklich überraschend, wenn man Jugendliche zuhauf ins Handy starren sieht. Aber inzwischen gibt es Zahlen, die das belegen und die ein Problem für den Buchhandel werden. Die Buchkäufe bei den 10- bis 15-Jährigen sind massiv zurückgegangen, um 30,6%, also fast ein Drittel. Der Vorsteher des Börsenvereins des deutschen Buchhandels, Sebastian Gugolz, der führt das auf Versäumnisse der Bildungspolitik zurück. Die Lesekompetenz nimmt weiter ab. Und jetzt die weiteren Nachrichten im Überblick kompakt.
16: Norbert Emmerich ist nicht mehr zweiter Bürgermeister der Stadt Gelsenkirchen. Der AfD-Politiker wurde mit 47 zu 18 Stimmen im Stadtrat abgewählt. Hintergrund der Abwahl: Emmerich hatte an umstrittenen Videos der AfD-Kreissprecherin mitgewirkt und das verteidigt. Darin wurden Roma genötigt, vor ihren Häusern die Straße zu putzen. Die Aktion hatte bundesweit für Kritik und Aufsehen gesorgt. Nachfolger ist jetzt ein Vertreter der CDU. Der Kölner Motorenhersteller Deutz investiert weiter in sein Rüstungsgeschäft. Das Unternehmen will den Flensburger Rüstungskonzern FFG kaufen für 1,6 Milliarden Euro. FFG baut Panzer und andere Militärfahrzeuge, auch für die Bundeswehr. So kämen zu den bisher 6.000 Beschäftigten von Deutz noch 1.100 weitere dazu. Schon im vergangenen Jahr hatte Deutz einen Zulieferer für Drohnentechnik gekauft.
2: Rückrufaktion bei Rewe. Die Rewe Group warnt vor Tiefkühlbeeren der Marke Ja. Offenbar sind darin Hepatitis A-Viren, die sollte man auf keinen Fall verzehren. Es handelt sich um Ja-Beerenmischung tiefgefroren mit dem Haltbarkeitsdatum 15. März 2028 und der Chargennummer L-26085. Aus den Handelsregalen wurde das Produkt bereits entfernt. Wenn Sie so eine Packung zu Hause haben, können Sie die einfach so zurückbringen und bekommen den Preis dann erstattet. Weitere Nachrichten.
16: In Swisthal bei Bonn ist auf dem Gelände dieses Entsorgungsunternehmens in der Nacht ein Feuer ausgebrochen. Mehr als 100 Feuerwehrleute waren bis zum Mittag im Einsatz, um den brennenden Plastikmüll zu löschen. Wegen der starken Rauchentwicklung wurden Anwohner per Warn-App Nina aufgefordert, Fenster und Türen geschlossen zu halten. Verletzt wurde niemand, die Brandursache ist noch unklar. Der Kölner Pfarrer Franz Meurer hat für seine Verdienste um den gesellschaftlichen Zusammenhalt die Mevlüde-Gensch-Medaille des Landes NRW erhalten. Ministerpräsident Hendrik Wüst würdigte den Geistlichen als Brückenbauer in Zeiten, in denen gesellschaftliche Spannungen zunehmen und Menschen immer häufiger gegeneinander ausgespielt werden. Die Auszeichnung erinnert an die Brandnacht von Solingen im Mai 1993. Jugendliche hatten Brandsätze in das Haus der Familie Gensch geworfen. 5 Angehörige starben, 17 wurden verletzt. Danach rief Mevlüte Genç zur Versöhnung auf und mahnte immer wieder, dem Hass Einhalt zu gebieten.
1: Wir haben unser Wetterdate mit Carsten Schwanke. Schönen guten Abend, Carsten. Ganz oft gelesen in den letzten Tagen, die Hitze kommt zurück. Wie hart wird's denn?
17: Es wird auf jeden Fall erneut eine ziemlich lang andauernde Hitzewelle mit Temperaturen von deutlich über 30 Grad. Ich glaube, das, was wir jetzt aber schon sagen können, ist, dass wir nicht diese Rekordtemperaturen bekommen, die wir Ende Juni bei uns hatten. Es wird aber die dritte Hitzewelle in diesem Jahr für Nordrhein-Westfalen.

0: bis zu 27 Grad. Grundwetterkonstellation. Das Tiefdruckgebiet hier im Südwesten, man kann es so ein bisschen herumwabern sehen, das saugt die heiße Luft aus Afrika an und transportiert sie erneut Richtung Frankreich. Dort Mitte nächster Woche zum Teil wieder über 45 Grad. Für uns wetterbestimmt ist aber dieses riesige Hochdruckgebiet, das sich von den britischen Inseln bis nach Skandinavien erstreckt. Das sorgt bei uns für trockenes Wetter, für Sonnenschein. Das sorgt aber auch dafür, müssen wir wirklich von Glück reden, dass dieses Hitzetief nicht richtig zu uns vorankommen kann. Deshalb bekommen wir diese sehr große Sahara-Hitze nur in abgeschwächter Form an. Wir sehen hier den 15-Tage-Trend für Köln. Und da sehen wir, dass ab morgen, und das gilt vor allem für den Süden Nordrhein-Westfalens, dass wir ab morgen die Temperaturen von mehr als 30 Grad haben. Und dann wird es das wahrscheinlich geben für die nächsten 7 Tage. Und wir definieren ja Hitzewelle, wenn wir mindestens 3 aufeinanderfolgende Tage mit 30 Grad oder mehr haben. Wir sehen also, die über die nächsten 7 Tage mindestens wird es diese hohen Temperaturen geben. Und am Dienstag, Mittwoch der kommenden Woche wahrscheinlich dann der Höhepunkt mit 35 bis 36 Grad. Und damit schauen wir jetzt auf das aktuelle Wetter. Heute Nacht ist es meistens sternklar. Im Nordosten kann sich stellenweise ein bisschen Nebel bilden. Die Temperaturen gehen in dieser Nacht zurück auf Werte zwischen 10 und 17 Grad. Morgen Vormittag viel Sonnenschein, in der Osthälfte ein paar lockere Wolkenfelder. Am Nachmittag geht es sehr sonnig weiter und dann auch hier mit deutlich weniger Wolken. Also wir werden noch mal so ein paar Restwolken aus der Nacht haben, mit denen wir dann in den morgigen Vormittag starten. Aber die lösen sich dann am Nachmittag weitestgehend auf. Die Temperaturen erreichen morgen dann Höchstwerte zwischen 26 und 29 Grad am Rhein entlang. Und insgesamt im Rheinland sind dann morgen doch schon die 30 bis 31 Grad möglich. Nur noch mal zur Erinnerung, heute waren es maximal 27. Morgen sind wir dann schon wieder auf einem ganz anderen Niveau unterwegs. Der Wind kommt mit Stärke 2 bis 3 aus nordöstlichen Richtungen. Die weiteren Aussichten, trockenes, sonniges und heißes Wetter. Am Samstag 29 bis 32 Grad. Und der Sonntag bringt ebenfalls das ähnliche Wetter. Und das dann bei 30 bis 33 Grad. Und vielleicht noch ein Randaspekt. Die Waldbrandgefahr wird auch in den nächsten Tagen weiter zunehmen.
1: Danke für all die Infos, Carsten Schwanke.
2: Ich finde, 33 ist ja jetzt nicht 39 Grad, ne?
1: Ja,
2: fühlt sich vielleicht genauso an, aber es ist
1: ein feiner Unterschied. Ja.
2: Danke fürs Zuschauen. Hier kommt jetzt Ihre Lokalzeit. Schönen Abend noch mit uns.
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5: Wohin mit den neuen Gewerbegebieten? Das ist ein Streit, den es in vielen Städten gibt. In Velbert wurde die Erschließung von Großefeld schon oft beschlossen und dann wieder durch Gerichte gestoppt. Jetzt ein neuer Versuch.
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5: Ja, schönen guten Abend. Genau in diesen Minuten findet in Velbert eine Bürgerinformationsveranstaltung statt. Es geht um ein altes Streitthema, das plötzlich wieder ganz aktuell ist. Die Stadt will ein neues Gewerbegebiet bauen, und zwar mitten in der Natur. Ein Gericht hatte die Pläne dazu schon mal einkassiert. Jetzt hat die Stadt neue gemacht. Und das gefällt Kritikern gar nicht.
6: Ein Feld in Velbert. Es heißt nicht nur große Feld, es sorgt auch für große Diskussionen. Denn hier soll bald ein Gewerbegebiet hin. Dagegen kämpft eine Bürgerinitiative. Stefan Overkamp ist seit langem dabei. Tanja Matthöher-Wolf ist Anwohnerin und von den aktuellen Plänen erschreckt.
7: Ich hatte vor einigen Jahren schon mal davon gehört und dachte, dieser Beschluss sei seit 2024 eigentlich vom Tisch. Und habe dann gestern in meinem Smartphone zufällig gescrollt, habe einen Artikel gefunden, dass heute Abend schon eine Bürgerversammlung ist, eine Informationsveranstaltung der Stadt. Und dass es bereits am Dienstag, also nur wenige Tage später, schon beschlossen werden soll. Und das hat mich natürlich sehr überrascht.
6: Über 250.000 Quadratmeter, so riesig ist das große Feld. Die Bürgerinitiative kämpft seit fast 10 Jahren gegen die Pläne. Verschiedenste Protestaktionen, Zeitungen, Demos und gewonnene Klagen. 2020 hatte der Rat das Gewerbegebiet zunächst durchgewinkt, doch das Oberverwaltungsgericht

0: Nein gesagt.
1: Ja, wir haben ja Erfolge schon erzielt. Wir sind einmal vor Gericht erfolgreich gewesen. Der Rat hat unsere Bedenken auch schon mal ernst genommen und hat den Beschluss abgelehnt. Und jetzt versucht man zu einer extrem ungeeigneten Zeit, auch was die wirtschaftliche Situation angeht, einen neuen Versuch zu starten.
0: Die neuen Pläne sind ein brisanter politischer Punkt. Die Stadt will sich vor der Kamera nicht äußern. Schriftlich wird auf die Notwendigkeit von Gewerbeflächen hingewiesen. Die Anwohnerin hatte gehofft, dass sich der Naherholungsgedanke durchsetzt.
2: Wir erfreuen uns an der Natur. Wir hören Eulen und Käuzchen rufen, Singvögel singen. Es ist einfach wunderschön, die Natur zu beobachten. Es lebt, es atmet.
0: Natur versus Gewerbe. Ein energiezehrender Kampf, der die Bürgerinitiative ratlos macht.
1: Wir haben so viel protestiert, irgendwann lässt auch irgendwie der Elan nach. Wir schauen mal.
3: Okay, ich höre daraus ein wenig Erschöpfung.
1: Ja, kann man so sagen. Also, dass sich über so viele Jahre das nicht durchsetzt, dass die Leute quasi Realitäten anerkennen, das ist schon schwer zu ertragen.
0: In 5 Tagen entscheidet der Rat. Die Hoffnung für das große Feld geben die beiden aber noch nicht auf.
4: Der Attentäter von Solingen hatte in seinem Handy die Nummer von 2 Gefährdern gespeichert. Das hat Innenminister Reul im Landtag mitgeteilt. Der Islamist, der den Anschlag mit 3 Toten verübt hat, gilt ja laut Ermittlungsbehörden als Einzeltäter. Es gab aber immer wieder Spekulationen darüber, ob er nicht doch Komplizen oder Mitwisser hatte. Und der Innenminister hat jetzt zum ersten Mal eingeräumt, dass der Solinger Attentäter in seinem Handy die Nummer von 2 Männern gespeichert hatte, die den Sicherheitsbehörden als islamistische Gefährder bekannt sind. Das Naturfreibad in Mettmann muss geschlossen bleiben, ausgerechnet jetzt, wo es so warm wird. Wie die Stadt berichtet, wurde bei 1 von 5 Probeentnahmen eine Überschreitung der Werte für Enterokokken festgestellt.
5: Dabei handelt es sich um Bakterien, die verschiedene Infektionen auslösen können. Heute hat es eine weitere Probeentnahme gegeben. Das Ergebnis wird für Samstag erwartet. Sollten die Werte in Ordnung sein, darf das Naturfreibad am Sonntag wieder öffnen. Darüber informiert die Stadt dann über ihren WhatsApp-Kanal.
4: Tja, das kommt natürlich genau zur falschen Zeit. Jetzt wird's heiß, die Sommerferien beginnen schon nächste Woche. Und ausgerechnet in diese Sommervorfreude kommt jetzt auch noch die Nachricht aus dem Solinger Ittertal. Auch dieses Freibad muss erstmal geschlossen werden für die nächsten 2 Wochen. Dann soll es weitergehen. Aber Technik und Personalprobleme lassen dem Förderverein keine andere Wahl. Jetzt versuchen die Verantwortlichen in Ittertal, den Schock erstmal zu verdauen.
6: Im Ittertal ist der Sommer erstmal abgesagt. Hartmut Lemmer und die anderen im Freibadvorstand haben entschieden, die nächsten 2 Wochen bleibt das beliebte Bad komplett geschlossen. Eine Entscheidung, die ihnen schwerfällt.
7: Ganz schwer, ganz schwer. Weil es ist ideales Wetter. Die Leute würden uns im Zweifelsfall ja am Wochenende, wo warme Temperaturen angesagt sind, die Bude einrennen. Aber es ist nicht machbar.
6: Ein Zaun ums große Becken, Sinnbild für einen verkorksten Saisonstart. Die Technik zur Wasserreinigung war kaputt und dann fallen auch noch beide Schwimmmeister aus. Hartmut Lemmer hofft, dass er spätestens Anfang August wieder aufmachen kann, weil er weiß, wie wichtig das Bad für die Menschen hier ist.
7: Also es tut weh. Eigentlich tut es innerlich weh. Ja, und man sagt, mein Gott, bist du ja froh, dass Gäste kommen. Und jetzt können die gar nicht und wollen gerne kommen, ne? Weil die Wetterprognosen sind ja so, dass die nächsten Tage auch knackig warm werden. Und dann braucht man eigentlich irgendwas, wo man die Füße reintut. Ne?
6: Das Ittertal ist eines der beiden letzten Freibäder in Solingen. Und es gibt eine gute Nachricht. Die Zukunft ist gesichert. Denn nach dieser Saison gibt es neue Becken und neue Technik. Ein Freibadförderprogramm macht's möglich. Und es wird eine neue, viel größere Rutsche geben.
7: Wo ich mich schon riesig darauf freue, weil das wird einfach eine Granate.
6: Aber erstmal muss der Zaun ums Becken weg. Hartmut Lemmer hofft, dass er Anfang August mit der diesjährigen Freibadsaison starten kann. In Wermelskirchen-Darbringhausen starten sie nächste Woche. Endspurt für die ehrenamtlichen Helfer. Ohne die wäre das Freibad längst Geschichte. Zwar gibt es einen Zuschuss der Stadt, das meiste aber müssen Betreiber und Förderverein stemmen.
8: Ich muss ganz ehrlich sagen, ich finde, es ist schon auch eine Wahnsinnsleistung, dass wir jetzt hier in die 13. Saison gehen, Damals hätten wir gesagt, wir versuchen es mal 2-3 Jahre und es hat sich immer weiterentwickelt. Wir haben immer mehr Helfer bekommen und ja, können das Bad hier ganz gut, denke ich, über Wasser halten.
6: Das Freibad im Lennefetal öffnet traditionell in den Sommerferien. In der Woche vorher, also nächste Woche, kommen viele Schulen an ihren Wandertagen hierher. Bis dahin wird hier noch alles aufgeräumt. In den Ferien wird das Freibad dann hoffentlich wieder zum angesagten Treffpunkt, vor allem für Kinder und Jugendliche.
8: Wir hoffen natürlich, dass der Sommer wirklich mal ein Sommer wird, der den Namen verdient. Dass wir wirklich hier ein Bad haben, das voll wird, dass die Leute hier runterkommen und wir eine friedliche, aber erfolgreiche Sommersaison hier fahren können.
6: Eine friedliche Saison, darauf hatten sie im Freizeitpark Krävengler Brücke in Remscheid auch gehofft. Vergeblich. Vandalen hatten hier mutwillig die Toilettenanlagen verwüstet und Boote versenkt. Jetzt soll ein Sicherheitsdienst her. Problem nur, der kostet ein paar tausend Euro im Monat. Geld, das die gemeinnützige Arbeit Remscheid Gesellschaft als Betreiberin nicht hat. Und weil ihr außerdem die Zahlungsunfähigkeit droht, steht hinter einer schönen Badesaison an der Wuppersperre ein großes Fragezeichen.
4: Die Stadt Wuppertal nennt es ganz verheißungsvoll Sauberkeitsoffensive. Man könnte aber auch sagen, es gibt einen neuen Putzplan für Spielplätze und Grünanlagen. Die Arbeit hatten sich bislang Grünflächenamt und Straßenreinigung geteilt. Neue Strukturen sollen jetzt dafür sorgen, dass es bald überall ein bisschen gepflegter aussieht.
9: Wuppertal legt eine Schippe drauf für mehr Sauberkeit auf Spielplätzen und Grünanlagen. Dazu sollen die Aufgaben rund um Reinigung und Grünpflege neu verteilt werden.
8: Die ESW, die übernimmt jetzt zentral 60 hochfrequentierte Plätze, wo sie täglich reinigt, die Mülleimer leert. Das hat früher das Grünflächenamt an der Stelle gemacht. Jetzt haben wir eine Neuaufteilung gemacht. Das sorgt auf der einen Seite dafür, dass wir mehr Sauberkeit in der Stadt haben und auf der anderen Seite, dass das Grünflächenamt sich eben um die Grünpflege kümmern kann, was ja auch eben sehr wichtig ist.
9: Es soll quasi eine Win-Win-Situation werden. Das Grünflächenamt, das bislang einige Orte auch gereinigt hat, kann sich jetzt wieder verstärkt um Pflanzenpflege und die Instandhaltung der Spielplätze kümmern. Die Reinigungsprofis der ESW sind jetzt bei mehr als 50 neuen Orten für die Sauberkeit zuständig.
10: Papier, Glas, die Sachen kommen dann da wirklich auf. Meistens noch am Wochenende haben wir halt, ich sag mal, die Situation, dass zum Abend hin sehr wahrscheinlich auch Jugendliche sich dann halt, ich sag mal, da irgendwo in die Ecken hinsetzen und dann passiert es manchmal, wenn dann halt, ich sag mal, der Glasbruch dadurch dann entsteht. Ja.
9: Mehr Schmutz, weil eben auch mehr Menschen in den Grünflächen unterwegs sind. Stadt und ESW reagieren auf aktuelle Freizeitaktivitäten.
11: Also ich bin davon überzeugt, dass sich das Verhalten der Bürgerinnen und Bürger schon geändert hat. Also es ist vielmehr so, dass die Menschen ihre Freizeit draußen verbringen. Und damit verbunden ist leider auch, dass mehr Abfälle dann in diesen Parks und auf diesen Flächen sind. Und wir müssen dem begegnen, indem wir einfach mehr sauber machen.
9: Um die Mehrarbeit zu bewältigen, werden derzeit 2 Dutzend neue Reinigungskräfte eingestellt.
4: Wahrscheinlich hat ein übler Scherz heute Morgen einen Großeinsatz an einer Solinger Realschule ausgelöst. Eine Bedrohung bestand nicht, sagt die Polizei. Sie vermutet jetzt sogenanntes Swatting. Ein Anrufer hatte heute Vormittag gemeldet, es würden Fotos von bewaffneten Personen auf dem Schulgelände kursieren. Die Polizei ist daraufhin mit vielen Kräften zu der Solinger Realschule angerückt, hat das Gebäude geräumt. Einige Zeit später dann aber die Entwarnung. Die Schüler konnten am Mittag zurück in ihre Klassen. Ja, die perfekte Schule, die gibt's gar nicht. Oder doch? Gina Bracht aus Solingen, die hört nicht auf zu träumen, von einer Grundschule, wo Kinder so lernen, wie sie können und wollen. Und sie kämpft für diesen Traum. Erste Schritte macht sie jetzt in einem Gemeindezentrum in Solingen. Hier gibt's samstags eine Vorschule. Und schon hier begegnet die Schulgründerin allen Kindern mit einer Mischung aus Respekt und Neugier.
12: Ich weiß ja nicht, wer vor einem steht, ne? Wer, also der nächste Bundeskanzler oder die nächste Nobelpreisträgerin oder so. Und jedes Kind hat einfach Stärken. Und das kommt in der Schule leider oft überhaupt nicht rüber so.
13: Gina ist Grundschullehrerin und liebt den Montessori-Ansatz. Aber trotzdem, das reicht ihr noch nicht. Dann fielen
12: weil die Schulen in Solingen sich nicht wirklich so unterscheiden. Also natürlich, die haben mal ein MINT-Profil und mal ist hier Lesen im Vordergrund oder so. Aber letztlich, es sind alles Klassen, es gibt Hausaufgaben in den meisten Schulen, es gibt Noten, es gibt Lehrwerke. Wir arbeiten völlig ohne Lehrwerk, weil wir haben ja die ganzen Materialien hier.
13: Im Schulgründungsbusiness ist Gina nicht ganz neu. Einmal hat es schon geklappt. In Nümbrecht hat sie vor einigen Jahren eine Schule gegründet. Jetzt will sie es auch in ihrer neuen Heimat Solingen versuchen. Ein Vorschulangebot gibt es schon.
12: Oh, wo gehört der bloß hin? Die Selbstkontrolle ist immer gleich integriert. Also das passte nicht. Huch, da ist er verschwunden.
13: Justus ist 4, kommt jeden Samstag in die Vorschule im Gemeindezentrum. Seine Mama ist froh über das Angebot.
14: Weil er mir erklärt hat, da war er 3,5, er möchte jetzt lesen lernen. Und nicht nur aus Spaß, sondern er hat das ernst gemeint. Und da kam das halt genau richtig, dass auf einmal eben dieses Angebot hier kam.
13: Auch der 6-jährige Leon genießt den Samstagvormittag in seinem Tempo.
12: Er füllt eine Pipette mit Zauberwasser, mit Lebensmittelfarbe gefärbtes Wasser. Das motiviert halt noch mal anders, als wenn es einfach nur weiß wäre, farblos wäre. Und er trainiert damit schon Auge-Hand-Koordination, die Stifthaltung. Das sind alles diese Vorläuferfähigkeiten für die Stifthaltung, später fürs Schreiben lernen.
13: Weil es Ginas Schule ja noch nicht gibt, muss Leon nach den Ferien erstmal auf eine normale Grundschule.
15: Da wird halt nicht auf das Individuum an sich eingegangen, sondern da wird halt jeder, muss immer das wirklich machen, was jeder andere auch tut. Da geht es nicht darauf, wenn er jetzt musikalisch irgendwie interessiert ist, mehr, dann muss er trotzdem halt die anderen Sachen tun, wo er sagt, oh nee, das möchte ich eigentlich gerne nicht machen.
13: Die neue Schule will Gina am liebsten im Gemeindezentrum Arche gründen, wo jetzt auch schon die Vorschule läuft. Das will die evangelische Kirche demnächst sowieso vermieten. Bremsklotz im Moment die Genehmigung.
12: Die Bezirksregierung hat aber gesagt, das jetzige Konzept sei halt sehr gut und richtig, aber von jeder Schule umsetzbar. Also selbst der Verzicht auf Noten sei kein Problem. Der könne ja in der Schulkonferenz beschlossen werden. Ja, aber also wenn die Schulen wirklich so wären, dann bräuchte ich ja keine Gründen.
13: Die Eltern können weiter hoffen. Jetzt wird ein neues Konzept eingereicht.
14: Ich habe gar keine Sorge, dass er nicht lernen möchte. Ja, aber er möchte halt nicht so dieses klassische, vorgekaute, eingefüllte haben.
4: Tja, spannend. Wird die Schule genehmigt oder nicht? Wir müssen noch mal drüber reden mit jemandem, der sich auskennt in der Solinger Schullandschaft, mit dem Stadtdienstleiter Schulen, Oliver Vogt. Fehlt Solingen eine Grundschule mit einem so offenen Konzept?
16: Also es ist sicherlich eine gute Ergänzung für die Stadt Solingen. Wir haben bis jetzt nicht die riesen Nachfragen von Eltern, die gesagt haben, wir brauchen genau diese Schule. Aber wie im Beitrag schon angeklungen, haben wir natürlich in Solingen Grundschulen, die unterschiedliche Konzepte haben. Wir haben auch eine Schule, die mit Montessori-Ansätzen arbeitet. Aber wir haben keine reine Montessori-Schule. Und von daher kann es eine gute Ergänzung für die Solinger Schullandschaft sein.
4: Haben Sie das Gefühl, es braucht so ein bisschen mehr Vielfalt in diesen Zeiten, um das aufzufangen?
16: Es braucht, glaube ich, Vielfalt und der Vorteil dieser Schule und dieses Konzeptes ist natürlich, dass A, sehr kleine Klassen sind, dass ein bisschen individueller auf die Kinder eingegangen werden kann. Das wird in den Regelschulen auch gemacht und ist auch der Fall, aber ist natürlich in so kleinen Systemen deutlich besser möglich als in den großen Klassen, die wir derzeit in den Grundschulen haben.
4: Wenn wir noch mal einen Schritt zurückgehen, man staunt ja, kann einfach jeder so eine Schule gründen, vorausgesetzt die Bezirksregierung genehmigt das Konzept natürlich?
16: Im Prinzip kann jeder eine Schule gründen. Also es müssen bestimmte Voraussetzungen erfüllt sein. Das liegt, wie Sie gesagt haben, richtig bei der Bezirksregierung. Die prüft dann die fachliche Eignung, die prüft das Personalkonzept, die prüft die Inhalte. Und wenn es dann Bedenken von Seiten der Bezirksregierung gibt, dann wird eben auch eine Genehmigung mal verweigert. Aber theoretisch kann jeder eine Schule gründen. Es ist aber sehr selten, dass das passiert.
4: Jetzt sind wir kurz vor den Sommerferien. Das ist ja wahrscheinlich bei Ihnen auch immer die Zeit, wo man noch mal überall groß reine macht und durchwischt und guckt, wie sieht es denn aus? Wie ist es denn mit dem Bestand der Schulen? Wie viel haben Sie da gerade zu tun in Solingen?
16: Oh, wir haben reichlich zu tun in Solingen. Wir sind gerade mitten in einem der größten Schulbauprogramme, was wir seit dem Zweiten Weltkrieg in unserer Stadt gemacht haben. Wir bauen in den nächsten Jahren bis Mitte der 30er Jahre 10 Schulen neu bzw. um. Das ist ein Riesenaufwand, weil damit immer gerade in den Ferien auch Auslagerungen verbunden sind. Schulen müssen umziehen. Ansonsten passiert
17: Containerlösungen.
16: Containerlösungen haben wir bis jetzt glücklicherweise nicht, sondern wir haben noch einen guten Bestand an Ausweichgebäuden, den wir schon langfristig so geplant hatten. Irgendwann geht das nicht mehr, dann müssten wir vielleicht auf Container umstellen, aber jetzt im Moment geht es noch. Und ansonsten passiert in den Sommerferien das, was wir so im Schuljahr nicht machen können. Ne? Grundreinigung, also wirklich gründliche Reinigung aller Räume in den Schulen, Austausch von Mobiliar, was defekt ist und so weiter.
17: Und wo gehen Sie jetzt als nächstes ran? Was ist so mit den Ausstattungen der Schulen? Was ist so das größte Thema?
16: Naja, das größte Thema ist natürlich, wenn wir neue Schulen bauen, wollen wir sie modern ausstatten, dann müssen moderne Möbel da rein, da sich einfach immer wieder auch auf den Stand zu bringen, was ist das, was heute angesagt ist. Kinder lernen heute anders, als sie vor vielen Jahren gelernt haben. Und das ist die Herausforderung, aber auch das Spannende an dem Job.
17: Super, vielen Dank, dass Sie uns das erzählt haben.
16: Dankeschön.
17: Oliver Vogt vom Stadtdienst Schulen in Solingen. Vielen Dank für Ihren Besuch. Ja, und jetzt müssen wir mal über Hans-Heinz Evers sprechen. Kennen Sie den? Ein Superstar, ein gefeierter Schriftsteller. Seine Romane haben sich weltweit verkauft, sind in über 20 Sprachen übersetzt worden. Ist nur schon ein bisschen was her. Er ist 1871 geboren worden, Sohn von einer Wuppertalerin oder damals Elberfelderin, Maria Evers. Die wohnte dann schon in Düsseldorf. Und Hans-Heinz Evers, er hat es auch ohne soziale Medien geschafft, sich immer top gestylt zu zeigen, sich perfekt selbst zu inszenieren. Und darum gibt es jetzt über ihn einen Roman. Und wir sind mit dem Autor die Spuren von Hans-Heinz Evers nachgegangen.
18: Er möchte natürlich auf die andere Straßenseite zum Heinrich-Heine-Institut. Hier ist der einzige interessante Ort Düsseldorfs, den ich bisher nicht zu betreten wagte, sagt mein Begleiter, als wir die Eingangsstufe des Hauses erreichen.
19: Interessant für einen wie Evers nur deshalb, weil hier sein Nachlass lagert. Für einen Selbstverliebten wie ihn das Beste überhaupt. Bilder, Briefe, Tagebücher, Postkarten und Zeitungsausschnitte belegen seine Existenz.
20: Also ein gewisser Narzissmus war bei Evers schon eigen. Also wenn man zum Beispiel daran denkt, dass er seinen Reisebericht über Indien und ich genannt hat, daraus kann man dann schon ein wenig herauslesen.
19: Reisen, die er sich wie ein Blogger bezahlen ließ. Ein Paradiesvogel, ein Bürgerschreck, der Texte schrieb, die es in sich hatten.
20: Hat bei Lesungen seine teilweise vor Blut triefenden Erzählungen inszeniert, was dazu führte, dass im Publikum die eine oder andere Person sich in die Ohnmacht begeben hat.
21: Und er war ein Meister der Selbstinszenierung. Also ich würde sagen, damals gab es natürlich noch kein Social Media, aber Evers war sein eigenes Social Media durch sein Auftreten. Überall war er direkt im Mittelpunkt und hat sich natürlich sehr eitel, auch narzisstisch selbst inszeniert. Ne? Und da war er auch seiner Zeit voraus. Also heute hat er wahrscheinlich sehr viele Follower auf Instagram oder so.
19: Geschrieben hat er auf diesem Laptop-Vorläufer. Gerne lautstark, sehr gerne im Zug. Bewundert und bestaunt von allen überall. Nur seine Heimatstadt ließ Respekt vermissen.
22: Ich weiß nicht warum, aber die Düsseldorfer sind eben dauernd bös mit mir. Sie können es nicht gut vertragen, dass einer der Iren über ihre Stadt und über Deutschland hinaus in der ganzen Welt berühmt sei oder berüchtigt.
19: Für den Roman Der Überdandy tanzt Italo-Disco ist Brück den Spuren des vergessenen Stars gefolgt. Unter anderem in den Malkasten.
23: Für Hans-Heinz Evers war es der Ort, wo er seine Freiheit genießen konnte und wo er Ilna Evers Wunderwald kennengelernt hat. Das heißt, unter den Bäumen, wo wir jetzt gerade stehen, haben die beiden sehr viel Zeit verbracht, haben herumgeturtelt.
19: Und vielleicht irgendetwas hinterlassen?
23: Im Archiv haben wir was, aber wir haben nicht den Namen von den beiden eingeritzt in Bäume. Das leider nicht.
19: Romantisch hier, Partylöwe da, im Weinlokal mitten in der Altstadt.
21: Und da haben die sich im Hinterzimmer getroffen und sich gegenseitig Texte vorgestellt, vielleicht auch ein paar Drogen genommen, getrunken. Es war schon so ein Düsseldorfer Künstlerstammtisch, kann man sagen.
17: Aber wild?
21: Wild, ja. Also ich glaube schon, es gibt keine Fotoaufnahmen, aber ich könnte mir vorstellen, so wie Evers drauf war, dass die Spaß hatten auf jeden Fall.
19: Das schillernde Leben endete 1943 in Düsseldorf. Begraben ist Evers bei der High Society auf dem Millionärshügel des Nordfriedhofs. Brück hat dort, wo sein Roman beginnt, eine Lesung gehalten. Den Applaus hat der Dandy vom Rhein ganz bestimmt für sich verbucht und sehr genossen.
17: Ja, in Indien war er. Ich weiß nicht, ob er auch in Afrika war. Da reisen wir jetzt hin, tief in den Süden, in unseren Tipps und Terminen.
0: Mit dem Rad durch Afrika. In Freiburg ist Wiebke Lühmann gestartet und 20.000 Kilometer bis zum Kap der Guten Hoffnung gefahren. 430 Tage hat das gedauert. Am Samstag kommt Wiebke Lühmann nach Wuppertal, zeigt ihren Film und erzählt von ihren Abenteuern um 16.30 Uhr im Rex Kino. Sie scharren schon mit den Hufen. Hobbyhorsing ist Reiten ohne Pferd. Jeden Sommer gibt's kostenlos Sport im Park beim Solinger Stadtsportbund, unter anderem mit Fußball, Tennis und Beachvolleyball. Und eben auch Hobbyhorsing. Am Montag um 16.30 Uhr auf dem Heinz-Peters-Platz in Solingen. Solingen rockt, unter anderem mit der Band Be Kind, am Samstag ab 17 Uhr im Musikclub Waldmeister beim Drop the Knife Festival. Mit 6 Bands aus NRW, mit dabei auch Fragile Animals.

0: Der fürchterliche Sandmann war niemand anderes als...
1: Genau das wird noch nicht verraten. In dem Theaterstück Der Sandmann geht es um eine unglückliche Kindheit. Zu sehen am Samstag um 19.30 Uhr im Wuppertaler Opernhaus.
0: 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Mama, Mama, Mama, Mama!
2: Okay, und jetzt brauchen wir Wasser. Nehmen wir den Beinburger Stausee. Einen Ball. 5 Kanus, eins für jede und jeden in unserer Mannschaft und 2 Tore. Und schon können wir Kanu-Polo spielen. Da sind wir übrigens Weltmeister, also die deutsche Kanu-Polo-Nationalmannschaft. Und in Wuppertal, da haben wir ein Bundesliga-Team. Unser Reporter Joschka Heinemann, der war beim Training dabei.
3: Bei dieser Wassersportart geht's ordentlich zur Sache. Kanu-Polo hier am Beyenburger Stausee. Und das Schöne ist, wir sind Bundesliga. Der Wuppertaler Verein ist in der Bundesliga und spielt, je nachdem, wie sie sich jetzt noch so anstellen, entweder gegen den Abstieg oder um die deutsche Meisterschaft. Und genau das Team wollen wir jetzt mal kennenlernen und die Sportart auch.

0: Jakob Spittler ist der Kopf dieses Teams, der Spielertrainer. Jetzt habt ihr hier schon einiges trainiert und seid da über die Wasseroberfläche gezischt. Wie sehr brennt jetzt der Bizeps?
1: Schon ganz schön. Also es ist ziemlich intensiv. Deswegen machen wir auch immer nur kurze Einheiten, um immer wieder zwischendurch ein bisschen Luft zu fangen.
2: Wir schieben nach vorne auf die Jatte, nach vorne, sehr schön. Wir zurück, zurück, zurück, zurück. Sehr gut, sehr gut.
0: Also ein lautes Organ braucht man auch als Spielertrainer hier beim Kanupolo. Sonst hört man das alles gar nicht im Wasser. Mal ganz kurz für alle, die den Sport noch nie gesehen haben, ganz kurz die Regeln erklären.
1: Wir spielen 5 gegen 5 und wir versuchen, den Ball ins gegnerische Tor zu bringen. Und wir bauen immer gemeinsam eine Verteidigung auf, gemeinsam einen Angriff. Das heißt, alle gehen mit nach vorne, alle gehen mit nach hinten. Wir können den Ball mit der Hand bewegen, wir können den Ball mit dem Paddel bewegen. Aber ich sage mal, häufiger machen wir das mit der Hand, weil es mit dem Paddel einfach super und super kompliziert ist.
0: Wie lange dauert denn das Spiel? Weil es ist ziemlich schnell, ziemlich kraftraubend. 90 Minuten, wie beim Fußball, hält man wahrscheinlich nicht durch, oder?
1: Nee, stimmt. 90 Minuten halten wir es nicht durch. Wir machen 2x10 Minuten und dann war es das auch schon.
0: Anton Spittler ist jetzt bei uns der Bruder von Jakob. Die Brüder kämpfen hier zusammen in der Bundesliga. Klappt das gut?
3: Oh ja, ich glaube, wir verstehen uns schon immer ganz gut. Natürlich zickt man sich mal an und natürlich zickt man seinen Bruder auch mal lieber an als die Teamkollegen. Aber wir sind da beide sehr versöhnlich und haben uns nachher immer wieder lieb. Das funktioniert schon.
0: Ja, und der nächste Bundesligaspieltag, auch der letzte, steht bevor. Und entweder geht es um die deutsche Meisterschaft oder gegen den Abstieg. Warum alles an einem Spieltag?
1: Ja, richtig, genau. Wir spielen pro Spieltag immer 4 bis 5 Spiele, manchmal auch 6 Spiele. Und dann kommen wir insgesamt auf 22 Spiele an den 4 Spieltagen insgesamt. Wir sind gerade auf dem 10. Platz von 12. Wir haben uns aber ganz gute Chancen ausgerechnet, noch auf den 8. hochzukommen. Und wenn wir auf den 8. hochkommen, spielen wir um die deutsche Meisterschaft.
0: Ja, die 2 Stunden Training hier neigen sich dem Ende zu. Ein krasser Sport, muss ich sagen, sehr körperlich. Am 18. Juli dann Spieltag in der Nähe von Bremen, am 19. Juli auch im August. Deutsche Meisterschaft, September Weltmeisterschaft in Duisburg.
4: Wow, danke Joschka. Viele Grüße nach Beinburg. Das sieht doch genau aus nach dem richtigen Sport bei Hitze mit so einem spritzigen Erfrischungsgarant immer wieder zwischendrin. Ja, und vielen Dank auch an Michael Pusch aus Leichlingen. Der hat uns dieses schöne Wetterbild hier geschickt und sagt, das Bergische Land, das ist vielfältig und bunt, wie der Blick hier von Leichlingen Oberbüscherhof in Richtung Burscheid. Und das war so ein richtig dicker Regenbogen, obwohl gar kein Regen in Sicht war, weit und breit. Und das bleibt auch erstmal so rappeltrocken. Gucken wir aufs Wetter. Heute Nacht ist der Himmel meistens ziemlich klar. Es kühlt gut ab. Temperaturen sinken nochmal auf 16 bis 11 Grad. Da können wir nochmal richtig gut durchlüften, bevor es morgen heiß wird. Viel Sonne, viel blauer Himmel und höchstens so dünne Wolken, die mal vorüberziehen, bei 27 bis 30 Grad. Dazu weht morgen erstmal noch ein frischer Wind, aber dann wird es noch mal heißer. Gucken wir auf die Aussichten und dann sehen wir, wie die Temperaturen nach oben klettern. Am Samstag sind wir bei rund 31 Grad, dann 32 Grad. Waldbrandgefahr ist natürlich immens, weil es ja schon so lange so trocken ist. Und wie lange das jetzt so weitergeht, darüber streiten die Wetterexperten noch. Wenn wir auf den 7-Tage-Trend gucken, dann sehen wir, es könnte wieder bergab gehen. Es gibt aber auch Wettermodelle, die ausrechnen, dass es noch länger heiß und trocken bleibt und diese Atlantik-Tiefdruckgebiete es doch nicht hier rüber schaffen. Da müssen wir einfach noch ein bisschen abwarten, wie das dann sich nächste Woche gestaltet. Richtung Sommerferien ja dann schon. Ja, das war es schon wieder von uns. Geht immer so schnell mit Ihnen. Nach der Tagesschau zeigen wir Ihnen hier die Traumstraßen, die Sie kennen sollten. Da quetschen wir uns durch enge Gassen und gucken uns alle möglichen Arten von Straßen an. Und morgen hier in der Lokalzeit, da gucken wir mal auf unsere Schienenstraße hier. Die große Großbaustelle zwischen Düsseldorf und Hagen. Morgen sollen ja die ersten Züge wieder rollen. Wir sind gespannt und optimistisch und halten Sie auf dem Laufenden. Machen Sie sich noch einen schönen Abend. Machen Sie es gut. Tschö.
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0: auf die Straße, fertig, los. Entdecken Sie Deutschlands schönste Straßen. Vom Stadtboulevard bis zur Ferienstraße. Den Fahrtwind um die Nase. Freiheit pur.
1: Hamburg, Elbchaussee. Ich flutsche die so lang und denke mir, ich bin im Urlaub.
0: Wir sind unterwegs an weiten Küstenstraßen.
2: Ja, man kann ruhig recht übers Watt drüber gleiten.
0: Und laufen durch engste Gassen.
3: Ich atme ein bisschen flach und dann passt's.
0: Eine Reise quer durch Deutschland. Sie werden staunen. Traumstraßen von A bis Z. Los geht's bei A, die Alleenstraße. Mit fast 3000 Kilometern eine der längsten Ferienstraßen. Wir fahren von Sellin nach Grevenhainichen. Auf der Ostseeinsel Rügen beginnt die deutsche Alleenstraße, genauer gesagt im Ostseebad Sellin.

0: Die schönste Allee auf Rügen ist die Krimlindenallee nach Putbus. Eine Fahrt mit grünem Tunnelblick. Malte zu Putbus hat die Krimlindenallee vor mehr als 150 Jahren angelegt. Überhaupt ist auf Rügen fast alles durch Alleen verbunden. Auch Klein Kubitz, wo Gästeführerin und Alleenexpertin Silke Stephan zu Hause ist.
1: Also, sie werden immer ganz liebevoll die grünen Tunnel genannt. Und gerade im Sommer, wenn die Sonne dann oft gnadenlos scheint, spenden sie wunderbar Schatten. Das war ja eigentlich auch der Grund dafür, weshalb man mal Alleen angepflanzt hat als Schattenspender, als Prestigeobjekt zu den Herrenhäusern oder eben so als Orientierung in der Landschaft. Und heute ist es was ganz Besonderes, durch Alleen zu fahren, weil sie sind sehr selten geworden in Deutschland.
0: Über den Rügendamm verlassen wir die Insel. Vorbei an der Hansestadt Stralsund geht's auf der Alleenstraße nach Südwesten, hinein in die Mecklenburger Seenplatte. Im Land der tausend Seen unbedingt einen Zwischenstopp zum Baden oder Bootfahren einlegen. Oder für einen Sundowner am Ufer. Von Mecklenburg führt die Alleenstraße weiter nach Brandenburg. Hier gibt's bundesweit die meisten Alleen. 8000 Kilometer. Unglaublich. Einzigartig die Maulbeerbaumalleen. Mit ihnen wollte sich Preußenkönig Friedrich II. Unabhängig von China machen. Auf Gut Zernikow erinnert alljährlich das Maulbeerfest daran. Es gibt lecker Maulbeerenprodukte. Die Stars aber sind die Maulbeerbaumblätterfressenden Seidenraupen, die Friedrich II. Damals für die preußische Seidenherstellung züchten lässt. Bei Ines Rönnefahrt leben Seidenraupen heute im Wohnzimmer.
2: Also seitdem ich Seidenraupen kenne, weiß ich, wo der Begriff siebenköpfige Raupe herkommt. Also es ist unglaublich, was sie fressen. 4-5 Mal am Tag eigentlich. Also ich bin schon Feinschmecker und ja, ein bisschen dievenhaft, würde ich sagen.
0: Die Seidenherstellung ist zu Friedrichs Zeiten unwirtschaftlich, da im Winter die Raupen nichts zu fressen haben. Geblieben sind das Handwerk und die vielen Maulbeerbäume in der Landschaft.

0: Die Alleenstraße führt weiter nach Sachsen-Anhalt. Zur Stadt aus Eisen, Ferropolis. Ein beeindruckendes Industriedenkmal bei Grevenhainichen. Mit Tagebau-Großgeräten. Hartmut Gawolek war einst bei der Grubenfeuerwehr und verkabelte als Elektriker die Großgeräte. Heute führt er Gäste durchs Gelände.
1: Wir haben ja auch in Anführungsstrichen ein bisschen Geschichte mitgeschrieben. Und die weiterzutragen, die Tradition zu erhalten, das muss man den Leuten nahebringen. Und dann ist das mein Herzblut. Ich bin in dieser Branche groß geworden und fühle mich eigentlich auch in der Branche wohl.
0: In Ferropolis endet unsere Tour auf der Deutschen Alleenstraße. Als nächstes geht's zur Alpenstraße. Mit 450 Kilometern Länge, eine der schönsten Panoramastraßen Deutschlands. Die Alpenstraße beginnt in Lindau am Bodensee. Die Altstadt hat Insellage. Hier ist immer was los. Im Hafen unbedingt den Leuchtturm besteigen. Etwas anstrengend, aber der Blick lohnt sich. Spektakuläre Ausblicke sind Programm auf der Alpenstraße. Deshalb immer mal wieder anhalten und das Alpenpanorama genießen. Die vielen Serpentinen, ein Highlight für Fahrfreunde. Wir treffen Miriam Hördegen vom ADAC.
2: Die Deutsche Alpenstraße wurde erstmalig erwähnt, 1858 von König Maximilian II. Gebaut wurde sie dann erstmalig eigentlich 1927, als man sich entschieden hat, die Alpentäler zwischen Bodensee und Königssee miteinander zu verbinden.
0: Die Deutsche Alpenstraße durchquert grüne Täler und malerische Ortschaften. Ein wirklicher Hingucker sind die traditionellen Allgäuer Holzhäuser, wie in Scheidegg. Und am Märchenschloss Neuschwanstein kommt keiner vorbei. Ein Muss für alle Romantiker. Bayernkönig Ludwig II. Erschafft sich hier im 19. Jahrhundert seine Traumwelt. Eine Art Bühnenkulisse für mittelalterliche Sagen, die der Bayernkönig so liebt.
2: Insgesamt haben wir wirklich eine Route der bayerischen Originale, weil wie eine Perlenkette reihen sich tatsächlich die wichtigsten Sehenswürdigkeiten auf, wie Schloss Neuschwanstein, Schloss Herrenchiemsee. Die Zugspitze ist natürlich entsprechend vertreten. Alles Bilder, die sicher imageprägend sind.
0: Ein Abstecher auf einen Gipfel muss natürlich auch sein. Auf dem Hochgrat versorgt Almbauer Erwin Lackner seine Kühe. Noch so ein bayerisches Original. Markenzeichen ist sein Bart, den er den Sommer überstehen lässt.
3: Jeder Hirt macht das normal, oder? Oder? Im Frühling bleibt er stehen und am Herbst geht er noch weg. Wenn Schafe loskommen, dann geht er weg. Wieder. Das ist halt zum Brauch gehört das dazu.
0: Weiter geht's auf der Deutschen Alpenstraße. Wir suchen eine Einkehr und machen Stopp im Winkelstübel in Fischbachau. Beim Kuchen wird nicht gekleckert, sondern geklotzt. 200 Torten täglich. Da findet jeder seine Lieblingstorte. Kerstin Offen ist stolz auf ihren Arbeitsplatz.
4: Das sind halt die ganzen Kuchen und es ist eben seit 70 Jahren werden die gleichen Rezepte, die Kuchen nach den gleichen Rezepten gemacht.
0: Ein Familienbetrieb seit 1950.
4: Also ich muss mich echt zusammenreißen, ja, dass ich nicht jeden Tag Kuchen esse.
0: Wir kommen ans Ziel der Alpenstraße, der Königssee. Wie ein Fjord liegt er da. umrahmt von steilen Felswänden. Die Wallfahrtskirche St. Bartholomä mit ihren roten Zwiebeltürmen. Was für ein schöner Abschluss der Alpenstraße. Traumstraßen, die Sie kennen sollten. Die alte Salzstraße in Vorpommern gehört dazu. Eine Radtour von Bad Sülze nach Ribnitz-Damgarten. Wir sind unterwegs auf einem historischen Handelsweg. Im Mittelalter wird hier Salz transportiert, zur Ostsee und in viele Hansestädte. Im Salzmuseum in Bad Sülze gibt es viel zu entdecken. Salz war früher Zahlungsmittel. Lebensmittel werden mit Salz konserviert.
5: Dann fahren wir zum Kanu und da brauchen wir nicht hin. Dann zum Schluss.
6: Der Schaumann. Natürlich interessiert mich am meisten das neue Gradierwerk, das ja über die Wintermonate hier entstanden ist. Und da bin ich ganz gespannt, wie das aussieht.
0: Das Gradierwerk liegt im Kurpark von Bad Sülze. Ein Holzgerüst mit Reisigbündeln. Hier wird die Sohle vernebelt. Gut für die Atemwege. Eine touristische Attraktion auf der alten Salzstraße ist der Schmugglersack. Salz war damals sehr wertvoll und begehrtes Schmuggelgut. An verschiedenen Stationen entlang der Strecke können Besucher viel über den historischen Salzschmuggel erfahren.

0: Wir paddeln noch ein bisschen, bevor es wieder aufs Fahrrad geht. Nach Ribnitz-Damgarten. Dort gibt es Deutschlands größtes Bernsteinmuseum.
1: Ja, ein Foto von einem Einschluss.
2: Und dann können Sie den wunderbar hier mal reinschmeißen. Und wenn er oben bleibt, sehen Sie, dann schwimmt er und das ist echt der Bernstein. Haben Sie Glück gehabt.
0: Hier endet unsere Salzstraßentour. Jetzt geht's nach Potsdam, auf die Brandenburger Straße. Ein schöner Stadtboulevard. Auch hier gibt es ein Brandenburger Tor. Startpunkt der Einkaufs- und Flaniermeile. Gleich um die Ecke das berühmte holländische Viertel. Jedes Jahr im April Schauplatz des Tulpenfestes. Mit holländischen Spezialitäten und natürlich einem Meer aus bunten Tulpen. Tulpen, Tulpen und nochmals Tulpen.
3: Sind ja jetzt noch so ein bisschen labbrig, siehst du.
4: Ja.
3: Wenn wir die dann gießen, dann so in 10 Minuten, dann sind die wirklich knüppelhart.
0: Knüppelharte Tulpen. Abends ist dann rund um die Brandenburger Straße Bar-Time. Die Auswahl an leckeren Cocktails ist groß. Tja, was zuerst trinken? Besonders beliebt sind die Eigenkreationen mit Whisky oder Gin.
5: Ja, Whisky Sour ist was ganz anderes. Also ich finde den sehr süß, hätte ich nicht erwartet. Aber man schmeckt noch sehr gut den Whisky raus. Also wenn man hierher kommt, sollte man den definitiv probieren.
6: Schmeckt sehr fruchtig, sehr, sehr beerig vor allen Dingen. Also ich kann kaum durch den Halm trinken, weil sie frische Früchte verarbeitet haben. Relativ süß, also nicht allzu süß, aber war schon geil.
0: Die Brandenburger Straße in Potsdam. Ein Stadtboulevard zum Wiederkommen. Und nun nach Hamburg, entlang der Elbchaussee, von Altona bis nach Blankenese. Es ist früher Morgen, Rush Hour auf der Elbchaussee. Wir treffen Fischhändlerin Nathalie Gideon.
7: Die Elbchaussee ist ja mein täglicher Arbeitsweg und ich fahre die jeden Tag mehrmals hin, zurück und ich entspanne mich da. Also ich habe nie das Gefühl, ich habe morgens Stress zur Arbeit zu fahren. Ich flutsche die so lang und denke mir, ich bin im Urlaub.
0: Nathalie Gideon pendelt auf der Elbchaussee zwischen Fischmarkt in Altona und dem Stadtteil Blankenese, wo ihr Fischladen liegt.
7: Hast du leckere Fische für mich?
0: Hier findet sie alles, was sie für den Tag braucht.
7: Das ist alles top wie frische Ware. Da wird nichts gefroren. Perfekto. Jetzt haben wir alles beisammen. Komm raus, ne? Martin, danke dir.
0: Dann geht's wieder auf die Elbchaussee.
7: Hamburg, Elbchaussee. Sie hat schon so einen Mythos, muss man sagen. Prominente Lage, immer an der Elbe lang, diese tollen großen Villen mit diesen wunderschönen alten Bäumen, diese bewachsenen Grundstücke.
0: Über 500 Villen liegen an der Elbchaussee, das größte Villenviertel europaweit. Jedes vierte Haus steht unter Denkmalschutz. In diesem Säulenhaus war die Familie von Dagmar von Kügelgen einst zu Hause.
8: Das ist das Haus meiner Vorfahren und ich bin eine der vielen, vielen Enkel, die das Haus noch durch Geschichten kennt und häufig an dem Haus vorbeifährt. Und irgendwo ist es dann auch so, als wenn man in dem Haus selbst gelebt hatte.
0: Neben Villen säumen die Elbchaussee auch viele Parks. Einer der schönsten ist der Jenischpark. Carsten Ritters war hier 40 Jahre Gärtnermeister.
9: Ganz toll, dass wir so tolle Parks in Hamburg haben, besonders hier am Elbufer, in denen so viele alte Bäume stehen.
0: Carsten Ritters kennt jeden Baum hier.

0: Eine Stieleiche, und das ist der Charakterbaum des Jenischparks, den wir unbedingt erhalten wollen. Das Bild des Parks wird durch diese alten Eichen geprägt.
1: Der älteste Baum hier ist diese 400 Jahre alte Eiche.
0: Der Baum ist total vital, und so wie er jetzt dasteht, wird er noch 400 Jahre hier stehen.
1: Der Jenischpark ist ideal zum Spazierengehen, mit wunderbarem Ausblick zur Elbe. Wir kommen auf der Elbchaussee nach Blankenese. Hier betreibt Nathalie Gideon ihr Fischgeschäft.
2: Moin Männer! Das Schaufenster muss ja nun tippitoppi. Das ist ja das, was den Kunden anspricht und anlockt. Und das muss natürlich immer schön aussehen.
1: Ein Stammkunde ist dieser bekannte Herr.
3: Ach, da kommt mein Lieblingskunde. Guten Morgen.
4: Guten Morgen.
3: Oh, wie schön.
4: Das ist eine Überraschung.
3: Mackestrimmel, Lachs, paar Krabben für dich.
4: Richtig. Und da hast du auch das Grünzeug dabei, oder nicht?
3: Das mache ich dir noch.
4: Das ist wirklich. Was ist das für
3: ein was Grünes?
1: Otto,
3: ja?
1: Walkes liebt die Elbchaussee.
4: Ja, die schönste Straße. Geschenkte Lebenszeit, auch da im Stau zu stehen auf der Elbchaussee, ist doch herrlich. Siehst die Elbe, siehst die Schiffe, den Himmel. Gibt's was Schöneres? Und diesen wunderbaren Fisch, die frischen Maxis.
3: Ja! Kriegst du das so mit?
4: Ja. Und die Rechnung schickst du dir wieder, wie immer, ne?
3: Die Rechnung schicke ich dir, wie immer, ja? Und ich sag noch tschüss!
1: Ahoi, Otto, Matthias und Elbchaussee. Weiter geht's an die Fränkische Bierstraße. Durch eine Region mit der höchsten Brauereidichte Europas. Von Bayreuth nach Forchheim. Auf geht's zur ersten Station. Bayreuth, die Stadt der Opernfestspiele und des Biers. Die Bayreuther haben schon immer großen Durst. Ihr Bier lagern sie seit dem Mittelalter in 30 Kilometer langen unterirdischen Katakomben. Hier ist es schön kühl. Ob Musik das Bayreuther Bier noch schmackhafter macht? Und dann geht's ins Gasthaus Eule.
5: So, gibt's schön die Bratwurst. Gibt's schön.
1: Bier und Bratwurst, schätzt auch Richard Wagner.
5: War gern hier und hat sein Bier getrunken in der Eule. Und dann, wenn er heimgegangen ist zu seiner Cosima, und dann hat sie ihr Tagebuch geführt, er hat wieder einen Diätfehler gemacht. Dann hat er wieder zu viel Trunken gehabt bei mir.
6: Das Bier in Oberfranken ist ein unheimlich gutes, süffiges Bier. Es muss ohne Widerstand am Gaumen vorbeilaufen.
1: Biersommelier Michael König muss es wissen. In Oberfranken gibt es auf 5000 Einwohner eine Brauerei. Da muss niemand verdursten. Weiter geht's auf der Fränkischen Bierstraße Richtung Wallfahrtsort Heiligkreuz in Hallandorf.

0: Wenn's in der Kirche ein Bier gab, da die drin beten von früh bis spät, dann war der Herrgott mein Hirt und der Pfarrer war der Wirt und der Beichtstuhl war die Bar und das Dirndl der Hochaltar. Amen.
1: Hier sind wir verabredet mit einem katholischen und einem evangelischen Pfarrer, die gemeinsam Bier brauen.
2: Wir stehen ja nicht nur miteinander am Altar, sondern auch am Bierbraukessel.
3: Habt ihr für mich ein Bier da?
2: Nein, wir haben für dich auch ein Bier da.
3: Der Profi! Ja. Läuft schön, ey.
2: Wenn der Herrgott ein Frank gewesen wäre, dann gäbe's bestimmt statt Brot und Wein Brotwurst und Bier. Aber wir müssen halt auf das zurückgreifen, was uns gegeben ist, gell?
1: Forchheim. An der historischen Altstadt geht's vorbei ins Hopfenanbaugebiet. Bei Hopfenbauer Franz Friedrich wächst der Hopfen an bis zu 7 Meter hohen Stangen.
4: Also der Hopfen ist eine weibliche Frucht, ist ganz klar. Und so muss er auch behandelt werden. Greili, wenn du jetzt nicht wächst, dann hau die raus. Ne? Und auf einmal geht's wieder. Und wenn man da oben ist und schaut über den Hopfentriebe, da bist du den Hopfen hin, sagen sie mir, das ist wirklich eine Freude.
3: Das zeigst du mir.
4: Das Sichere. Ja, das können wir machen.
3: Super.
1: Auf in den Hopfenhimmel. Wow, ist das schön. Es geht ins Rheinland, nach Bonn, auf die Heerstraße. Dort trifft sich im Frühling die halbe Welt. Es ist Kirschblütenzeit.
5: Yeah, that's wonderful.
1: Die Heerstraße zählt zu den schönsten Kirschblütenstraßen weltweit. Japanische Zierkirschen, ein Märchen in Rosa.
6: Heute ist natürlich extrem viel los, aber es ist echt schön.
7: Für die Bonner ist das ja schon kein Phänomen mehr, es ist schon Heimat, es ist schon Kultur. Es ist aber auch schön, wenn wir dann irgendwie mit den ganz großen Städten wie München mithalten können, dass wir sagen können, hey, auch die Ex-Hauptstadt hat noch einiges zu bieten.
8: Ich bin aus Prag angereist für die Blüte. Es ist das Schönste, was ich diesen Frühling gesehen habe.
1: Auch die Anwohner der Heerstraße sind jedes Jahr aufs Neue fasziniert.
9: Es macht einen Tunnel von den Blumen und das finde ich absolut unglaublich schön.
10: Einfach so ein tolles Gefühl, so einfach, dass der Frühling kommt und man freut sich einfach jedes Jahr.
11: Dadurch, dass es einmal im Jahr passiert, ist es ein Traum. Weltweit bekannt und es ist schon ein schönes Gefühl, hier zu wohnen.
1: Die ehemalige Stadtplanerin Brigitte Denkel ist die Mutter der Kirschblüte.
12: Ich mache oft einen Spaziergang einfach durch, setze mich irgendwo an die Seite und betrachte sowohl die Bäume wie auch die Menschen, die sich dran freuen. Und mir geht dann wirklich das Herz auf.
1: In den 80ern hat Brigitte Denkel die Idee für die Kirschblütenallee.
12: Wir sind damals angetreten, dieses wirklich sehr, sehr graue und auch hässliche Viertel aufzuwerten. Dass dann tatsächlich die Heerstraße und die Breite Straße solche Attraktivität und einen solchen Hype bekommen könnten, das haben wir uns überhaupt nicht vorstellen können.
1: Wer die Kirschblüte für sich haben möchte, muss nachts in der Heerstraße vorbeischauen.
13: Ich achte jetzt darauf, dass der Baum möglichst gleichmäßig ausgeleuchtet ist. Also wenn ich das jetzt weiter nach vorne kippe, dann ist halt der Stamm nur hell und oben kommt fast nichts an. Deswegen muss das halt am besten möglichst gerade nach oben.
1: Einfach magisch, wie die Blüten in der Dunkelheit leuchten.
14: Die Bilder sind einmalig, gerade auch nachts die Aufnahmen, weil man Langzeitaufnahmen macht. Man hat hier die Möglichkeit, mit Licht zu spielen. Und das ist was, was man tagsüber gar nicht machen kann. Davon muss man schon früh aufstehen, aber dann kann man es genießen.
1: Bis zu 14 Tage dauert die Kirschblüte im April. Dann ist der Hype auf der Heerstraße vorbei. Es geht nach Berlin auf die Kastanienallee, die coolste Straße der Bundeshauptstadt. Eine Prachtstraße im 19. Jahrhundert, später ein Mietskasernenviertel. In der DDR Treff der Alternativszene, heute Hipstermeile und Hotspot Berliner Coolness. In diesem Kiez lebt Moderator und Podcaster Tarik Tesfu.
15: Die Kastanienallee ist ja die Shoppingmeile, denn wir haben hier Vintage-Läden, wir haben hier kleine Boutiquen, wir haben größere Marken, kleine Marken, wir haben alles hier. Ich finde, es gibt nichts Geileres, als sich morgens ein gutes Outfit auszusuchen und damit rauszugehen, auch so ein bisschen zu zeigen, wer bin ich heute oder wer will ich heute gerne sein. Also man kann schon sagen, dass die Kastanienallee auch ein kleiner Catwalk ist. Also es ist schon ein Ort, wo man sagen kann, sehen und gesehen werden.
1: Ein Muss, der Prater am Anfang der Kastanienallee. Wer einen echten Berliner Biergarten-Vibe erleben will, ist hier genau richtig.
16: Wir sind um 6 Uhr aufgestanden, sind von den Niederlanden nach Berlin gefahren. Und das hier ist genau das, was wir gebraucht haben. Mit gutem Bier. Alles, was wir brauchten. Ja. Wir kommen aus Australien und haben von euch über Social Media erfahren. Und wir dachten, wir checken das mal aus. Es ist sehr gut. Die perfekte kulturelle Erfahrung.
17: Ich komme aus Italien, lebe aber seit 20 Jahren in Norwegen. Ich habe Bilder von hier gesehen. Das sah sehr deutsch aus. Das wollte ich mal ausprobieren.
1: Der Berliner Prater als Vergnügungsort hat eine fast 200 Jahre alte Geschichte.
18: Wasser! Wasser! Wasser! Wasser!
1: Benannt nach dem berühmten Wiener Prater ist er mit seinem großen Biergarten ein beliebter Treff für die Berliner. Bis heute werden Bier und leckeres Essen geschätzt.
19: Das ist eine sehr deutsche Küche, ne? Also, das sind ganz einfache Dinge. Backkartoffeln, Grillhähnchen, Sauerkraut, Haxen.
1: Die Besucher, eine bunte Mischung aus Berlinern und Touristen. In der Kastanienallee 86 das Tuntenhaus, Berlins ältestes queeres Wohnprojekt. Drag Queens und feminine Männer geben dem Haus 1990 diesen Namen. Bis heute ist es ein Treffpunkt rebellischer Berliner Kultur.
20: Das Tuntenhaus ist ein Ort, wo ich mich zusammen mit meinen lieben Menschen treffe. Und es ist ein Ort, wo ich auch sehr viel Unterstützung als queerer Mensch bekommen habe.
1: 2024 schützt der Berliner Bezirk Pankow das Wohnprojekt und übergibt es einer gemeinnützigen Stiftung. Auf nach Erfurt, auf die Krämerbrücke. Mit 120 Metern Länge, Mitteldeutschlands kleinster Boulevard. Am frühen Morgen ist die Krämerbrücke noch leer. Die Krämer sind keine Frühaufsteher. Nur langsam beginnt der Tag hier, bevor der große Ansturm kommt.

0: Die historischen Fachwerkhäuser auf der Brücke sind meist aus dem 15. und 16. Jahrhundert und sorgen für mittelalterliches Flair. Kleine Läden laden zum Vorbeischauen ein. Hier macht das Bummeln richtig Spaß. Wer auf der Krämerbrücke wohnen oder ein Geschäft betreiben will, muss sich bei der Krämerbrückenstiftung bewerben. Die Künstlerin Beate Kister lebt seit 1994 hier.
1: Ich habe mich damals sehr verliebt in die Brücke, als ich noch nicht hier gewohnt habe. Bin ich hier immer auf und ab gelaufen und habe mir das alles angeschaut. Und dann habe ich mich beworben, weil diese Wohnung leer stand, bei der Stiftung. Und tatsächlich hat das geklappt, ja.
0: Heute betreibt Beate Kister ein Atelier auf der Brücke. Ihre Aquarelle verkauft sie direkt am Fenster. Kennen Sie Erfurter Blau? Aus dieser Färberpflanze wird seit dem Mittelalter in Thüringen blauer Farbstoff hergestellt. Rosanna Minelli hat auf der Krämerbrücke ihr blaues Reich.
2: Wenn Besucher hier kommen und dann sehen die, ah, das ist schön oder das ist schön oder das ist toll, das merke ich, das ist einfach alles von meinem Mist gewachsen ist.
0: Für die Handwerker- und Künstlermeile nehmen sie sich am besten Zeit. Holzbildhauer Martin Gopsch lässt sich gern über die Schulter schauen. Seine Figuren aus Lindenholz sind bei Puppentheatern sehr beliebt.
3: Es gibt ja diese Krämerbrückenstiftung, die das hier alles so managt, was wirklich ein Segen ist für diesen Ort. Das ist schon was Besonderes. Und diese Stiftung wünscht sich auch eben Werkstätten, dass die Leute, die hier reinkommen, was zu schauen haben.
0: Im Juni verwandelt sich der kleine Boulevard zu einer Festmeile. Krämerbrückenfest.
4: Ich bin der Ritter Michael und erzähle nachher für die Grundschulkinder die Geschichte von Drachen Emil, wie der die Prinzessin Jutta rettet.
0: 2024 kommen über 100.000 Menschen zum Fest. Sie falten Papierkraniche für die Festmeile. Künstler Lars Buki hat die Aktion initiiert.
5: Das ist die alte japanische Legende, dass wer 1.000 Kraniche faltet, einen Wunsch an die Götter frei hat. Und in diesen Zeiten kann es nicht genug Wünsche ans Universum geben. Und so ist es tatsächlich uns gelungen, statt der 1.000 Kraniche nun fast 1.800 Kraniche hier aufzuhängen.
0: Traumstraßen, die Sie kennen sollten. Wir sind in Düsseldorf auf der Königsallee. In der nordrhein-westfälischen Landeshauptstadt heißt sie nur Kö. Eine exklusive Einkaufsmeile mit zahlreichen Luxusmarken. Sehen und gesehen werden. Dieses Familienunternehmen gibt es seit den 60er Jahren. Geschäftsleiterin Nicole Blome-Hardopp ist gerne auf der Kö.
6: Weil dadurch die Straße einfach besonders bleibt. Irgendwann ist sie sonst auch austauschbar. Da ist es dann egal, ob ich nach München, Hamburg, Frankfurt oder so fahre, wenn alle Geschäfte gleich sind. Deswegen finde ich es auch wichtig, dass es noch so individuelle Läden gibt. Und da gehören halt einfach Familienunternehmen zu.
0: Das Geschäft besitzt die größte Uhrenmanufakturwerkstatt Deutschlands. Wow! Die Kö ist schon immer eine angesagte Adresse in Düsseldorf.
7: Die Geschäfte sind exklusiv, das muss man bezahlen. Dafür bekommt man zum Beispiel innerhalb einer Woche maßgefertigte Schuhe von Frankreichs bekanntestem Schuhhersteller. Schon jetzt, so sagen die Geschäftsleute, kommen nicht nur Düsseldorfer, sondern Käufer aus dem ganzen Ruhrgebiet zum Kö-Center. Man lässt sich eben sein Selbstbewusstsein etwas kosten.
0: Die Kö ist nicht nur Shoppingmeile, sondern auch ein beliebter Ort zum Ausgehen. Das Sternerestaurant Pink Pepper hat sich durch seine kreative Küche einen Namen gemacht.
8: Ein Kaninchen, zwei Lamm, zwei Wiese, zwei Petitfour plus Torte.
0: Sternekoch Benjamin Kriegel setzt auf frische regionale Zutaten.
9: Das ist jetzt die Rapspflanze. Und dann versuchen wir natürlich auch irgendwie in dem Thema zu bleiben. Also wir bleiben dann bei Raps, wir nehmen dann Rapsöl, Rapsblüten kriegen wir. Und dann gucken wir, wie wir die Geschichte dann zu einem, sagen wir, zum Fisch hinkriegen. Also dann immer dem Gast auch was erzählen kann, was er dann geschmacklich und aber auch optisch vielleicht auf dem Teller nachvollziehen kann.
0: Benjamin Kriegel will Geschichten auf dem Teller erzählen. Das alles im eleganten Ambiente. Bis zum nächsten Mal. Kö. Die nächste Traumstraße ist die Limesstraße. Ein Highlight für Geschichtsfans. Wir fahren von Bad Hönningen bis Rheinau. Wachtürme, Palisaden, Kastelle. Der Limes ist ab dem 2. Jahrhundert nach Christus die befestigte Grenze der Römer gegen die Germanen. Immer entlang des Mittelrheins bis an die Donau in Bayern. Heute Weltkulturerbe. Dieser nachgebaute Wachturm hat Konditormeister Erwin Schmidt inspiriert.
10: 2002, 2003 sind wir auf die Idee gekommen, eine Limes-Torte zu backen. Da kommen speziell Leute angefahren, die wollen speziell Limes-Torte essen.
0: Wir sind in der Konditorei in Rheinbrohl.
10: Die Limes-Torte, die ist aus Sandmasse gebacken und mit Weincreme gefüllt, weil die Römer schon früher Wein angebaut haben. Und dann mit Buttercreme eingestrichen und mit Schokopalisaden ausgarniert.
0: Die Kreationen rund um den römischen Grenzwall sind seit Jahren ein Renner. Mit Limes-Torte im Bauch geht's weiter. Seit den 70er Jahren verbindet die Limesstraße archäologische Fundstätten, Museen und rekonstruierte römische Bauwerke. Wie das Römerkastell Saalburg am Taunuskamm in Hessen. Im 19. Jahrhundert hat das Kaiser Wilhelm II. Originalgetreu aufbauen lassen, weltweit einzigartig. Heute ein Museum. Bewundernswert die Werkzeuge, mit denen die Römer den Limes gegraben haben. Insgesamt 50 Kastelle bauen die Römer am Limes als Militärstützpunkte. Auch in Osterburgen in Baden-Württemberg. Christel Bauer weiß alles über das römische Tor, das hier als Stahlgerüst rekonstruiert steht.
11: 12 Meter hoch die Mauern, dann das ganze Tor 14 Meter hoch. Ja. War natürlich gewaltig, wenn man das von oben von irgend so einem Berg dann gesehen hat. Und die Römer, die haben Farben geliebt, die haben alles versucht anzumalen.
0: Im Römermuseum Osterburgen wird die Geschichte so richtig erlebbar.
11: Und da ist jetzt der Silberschatz. 327 ja. Silberdenare. Alles sehr gut erhaltene. Und das war ungefähr der Salär von anderthalb Jahren, was der angespart hat.
0: Ein Limes-Kastell gibt es auch in Rheinau. Wir aber haben Hunger und fahren weiter in das Traditionsgasthaus zum Goldenen Lamm. Hier kocht Hiltrud Diemer wie zu Zeiten der Römer.
12: Wir kochen heute einen sogenannten Puls, das einfache Essen der römischen Leute, also aus gequälter Gerste. Ein sättigendes Essen, man würde es vielleicht heute mit einem Risotto vergleichen.
0: Sieht wirklich lecker aus. Die reichen Römer essen Fleisch, Schweinefleisch.
12: Das Schwein wurde komplett verspeist, wobei in der römischen Zeit die Hauptspezialitäten das Schweineäuter und die Gebärmutter. Ich meine, wir würden heute auf unseren Speisekarten damit keine Lorbeeren mehr ernten, aber zur damaligen Zeit galt es also als absolute Spezialität.
0: Schweineäuter und Gebärmutter, tja, das muss man mögen. Wir sind in Thüringen unterwegs, auf einer Motorradroute durch die Goldene Aue. Zwischen Nordhausen und Bad Frankenhausen. Zuerst geht's aufs Kyffhäuser-Denkmal. Eine super Strecke zum Motorradfahren. 80 Meter hoch ist das Monument. Hier schläft Kaiser Barbarossa mit seinem langen Bart, um eines Tages zu erwachen und das Reich zu retten, so der Sage nach. Der Blick von ganz oben in die goldene Aue, wunderschön. Dann fahren wir durch die goldene Aue. Eine fruchtbare Ebene, in der Korn für den Korn angebaut wird. Wir machen Station in Nordhausen, in der Traditionsbrennerei.
13: Ich nehme Sie jetzt mit auf eine kleine Reise vom Korn zum Korn, also vom Korn als Getreide bis hin zum Korn im Glas dann. So, jetzt die große Frage, woraus besteht Korn? Wir wollen ja hier über den Korn sprechen.
0: Brennereileiter Thomas Müller weiß es.
13: 80% aller deutschen Korne werden aus Weizen und aus Gerste in Form von Malz hergestellt. Und 20%, und Sie ahnen schon, wer das ist, das sind die Nordhäuser. Wir machen das mit Roggen und Gerstenmalz.
0: Roggen, Gerstenmalz und Wasser, daraus entsteht also der Doppelkorn.
13: In diesen großen Bottichen, die nennen sich nicht umsonst Gärbottiche, findet dann die berühmte alkoholische Gärung statt.
0: Die Traditionsbrennerei ist ein Erlebnismuseum. In Holzfässern reift der Doppelkorn.
13: Durch den Austausch mit dem Holz verändert sich der Geschmack. Der Korn wird ganz weich, bekommt eine weiche Blume. Und zusätzlich bekommt er besondere Aromen.
0: Das wollen wir jetzt mal testen. Prost! Ohne Korn im Kopf fahren wir jetzt weiter auf der Motorradstraße in die Natur, zum Stausee an der Talsperre Kelbra. Vogelkieker sind hier genau richtig. Ornithologe Martin Lindner vom Naturpark Kyffhäuser hält regelmäßig Ausschau. Die eigentlichen Stars von Kelbra sind Kraniche. Doch es ist Spätsommer und der Kranichzug noch nicht im Gange.
14: Es ist ein ganz tolles Spektakel, ja. Es ist auch vom Akustischen her sehr eindrucksvoll. Ja. Wenn die Abend einfliegen und dann kommen so die Artgenossen an und werden begrüßt. Und die sitzen dann so und erstmal wird sich am Rand versammelt.
0: Das Vogeltreiben am Stausee ist zu jeder Jahreszeit schön. Immer was los. Weiter geht's nach Bad Frankenhausen. Dort gibt es Trüffelhunde.
15: Hier lang. Trüffi-Schnüffel hier. Wo ist der Trüffi? Wo ist der Trüffi-Albi? Wo? Wo ist der Trüffi?
0: Trüffelexpertin Anja Kolbe-Nelde lässt ihre Suchhunde nicht aus den Augen.
15: Aus. Noch so einer?
0: Tatsächlich. Trüffel.
16: Sind die man aus Italien und Frankreich kennt. Die sind bei uns halt heimisch und weit verbreitet. Und das ist hier in Thüringen so, dass wir die Böden haben für diese Pilzart und also für diese Trüffel. Und deswegen kann man sie auch überall in Thüringen nachweisen.
0: Die Trüffelhunde haben leichtes Spiel. Und Anja Kolbe-Nelde einen Traum.
16: Dass dieser Trüffel regional wird, dass man irgendwann mal sagt, ach, Thüringer Trüffel, ja klar, das ist was Tolles, das kenne ich.
0: Na dann, immer schön weiter schnüffeln, Trüffelschnüffelhunde. Auf geht's ans Meer, auf den Nordseeküstenradweg, einer der längsten Radwege der Welt. Wir fahren von Leer nach Cuxhaven. In Leer sollten Sie sich unbedingt umschauen. Maritime Atmosphäre, historische Altstadt und ostfriesische Teekultur. Dann geht's entlang der Ems. Der Himmel ist weit, die Luft rau. Emden lassen wir links liegen und fahren gleich zur Kesselschleuse. Hier arbeitet Schleusenwärter Dieter Jakobs.
17: Kesselschleuse Jakobs. Ja, wir müssen die Kessel noch im Leer laufen lassen und dann geht's gleich weiter. Ja?
0: Eine Rundkammerschleuse, die gleich vier Wasserstraßen miteinander verbindet. Einzigartig in Europa.
18: Ich sag mal so, eigentlich können wir mit dieser Schleuse zaubern, ne? Man hat so viele verschiedene Möglichkeiten.
0: Dieter Jakobs macht das seit 25 Jahren hier. Der Wasserstand der Schleuse kann auf vier verschiedene Höhen reguliert werden.
18: Da öffne ich jetzt die Torschütze. Das sind also Klappen, die in den Toren drin sind. Und die werden jetzt hochgezogen. Ich sage immer, man muss sich das so vorstellen wie den Stöpsel in der Badewanne. Ne?
0: Bei diesem technischen Bauwerk staunt jeder, der vorbeikommt. Zurück auf dem Radweg, der Leuchtturm Kampten. Wenige Kilometer weiter der Pilsumer Leuchtturm. Die Luft riecht immer salziger. Wir kommen an die Nordsee. In Nesmersiel halten wir kurz. Hier fährt die Fähre nach Baltrum. Bei Harlesiel ist Joke Pouliard unterwegs.
19: Herzlich willkommen. Schön, dass ihr heute hier seid auf unserer kleinen Expedition hinaus in diesen einzigartigen Lebensraum. Es ist eine Landschaft von einem universellen Wert.
0: Jetzt wird's glitschig. Ab ins Watt.
19: Wenn man so mit der Spitze eintaucht vom Fuß, ja, dann kommt man viel besser voran. Ja, man kann regelrecht übers Watt drüber gleiten, wenn nicht so viele Muscheln da sind wie hier.
0: So eine Wattwanderung ist immer ein tolles Erlebnis.
19: Ich beobachte dabei einfach mal den Boden, was hier so herumläuft. Manchmal sieht man so ein paar kleine Krebse laufen hier hin und her. Eine einzelne Miesmuschel gibt etwa 5 bis 10 Millionen Eizellen, ja, oder Samenzellen ab. Ja, wird sich erstmal als Männchen geboren, wird später aber weiblich, verändert das Geschlecht. Und so sind Muscheln nämlich anpassungsfähig. Menschen zu erreichen, zu sensibilisieren, ihnen das zu zeigen und zu sagen, wie empfindlich das ist, das macht Spaß, das macht Freude. Das ist mein Spielplatz, es ist mein Lebensunterhalt, es ist ja alles auf einmal zusammen.
0: Weiter Richtung Wilhelmshaven. Dann in Sichtweite Bremerhaven. Wir aber wollen nach Cuxhaven. Auf die Aussichtsplattform Alte Liebe an der Elbmündung in die Nordsee. Zum Marineoffizier AD Reinhard Linke.
20: Ja, meine Damen und Herren, die Alte Liebe wird passiert von dem Großcontainerschiff der Oceanus. Mit einer Länge von 336 Metern bei einer Breite von 46 Metern hat das Schiff zurzeit einen Tiefgang von 12,50 Meter und ist auf der Reise von Hamburg kommend nach Le Havre.
0: Der Schiffsansagedienst ist bei Fans und Touris sehr beliebt.
21: Diese Übermaße, das kann man gar nicht fassen, dass das, was da alles drauf passt.
22: Ja, ist die große, weite Welt, die an einem vorbeizieht.
0: Der Ansagedienst ist ehrenamtlich.
23: Werte Gäste, und jetzt ist sie da, die Königin unter den Kreuzfahrtschiffen, die Queen Mary II. Dieses Kreuzfahrtschiff ist 345 Meter lang und 42 Meter breit. Nimmt an Passagieren 2500 Gäste mit, verfügt über 12 Decks. Je höher, desto teurer.
0: Wir schauen der Queen Mary II noch ein bisschen hinterher. Jetzt geht's zur kurvenreichsten Straße Deutschlands, zur Oberjochpassstraße im Allgäu. Sieben Kurven auf 6 Kilometern. Dieses Kurvenfestival ist nichts für schwache Mägen. Leider auch ein Unfall-Hotspot, also vorsichtig fahren. Busfahrerin Heike Bartenschlager kennt hier jede Kurve.
1: Die Strecke ist toll zum Fahren, aber das Problem sind die anderen Verkehrsteilnehmer, die zum Teil wirklich haarsträubend diese Strecke runterkommen. Und also in meinem Fall kann ich sagen, ich genieße jeden Tag hier fahren zu dürfen, aber immer mit dem nötigen Respekt.
0: Heike Bartenschlager steuert den Linienbus nach Oberjoch, dem höchsten Berg- und Skiort Deutschlands. Die Busverbindung gibt es seit den 50er Jahren.
2: Die Skifahrer wurden über die vielen Kurven die steile Jochstraße hinaufgefahren, direkt bis vor den Gasthof.
0: Es sind vor allem Skifahrer und Touristen im Bus. Nicht alle sitzen.
3: Alle sitzen, sie stehen. Wie kann das sein?
4: Weil ich das Busfahren überhaupt nicht vertrage. Ich schaue sie auch nicht an, weil ich gucke nach vorne. Das erhöht nämlich die Wahrscheinlichkeit, dass mir nicht schlecht wird. Aber wir haben eine ganz tolle Busfahrerin hier heute. Ich glaube, ich komme ohne großes Unwohlsein oben an.
1: Das sehen Sie ja, das ist gar nicht schlimm.
4: Ja? Nee, sie fahren sehr gut, sie fahren sehr gefühlvoll. Man merkt, das ist eine Frau am Steuer.
1: Ja.
0: Eine Panoramastraße zum Genießen.
1: Es ist einfach eine wunderschöne Landschaft hier zum Fahren. Und das ist auch, wenn man fährt, also man kann sich dem gar nicht verschließen, wie schön das ist. Und das finde ich schon richtig privilegiert.
24: Nächste Haltestelle, Oberjoch.
0: Früher war Oberjoch ein reines Bauerndorf. Heute kommen jedes Jahr Hunderttausende in den höchsten Berg- und Skiort Deutschlands. Muss also schön sein hier. Unsere Reise auf Deutschlands Traumstraßen führt uns jetzt wieder in eine Stadt, Dresden, und dort auf die Prager Straße. Sie ist eine der bekanntesten Einkaufs- und Flaniermeilen der sächsischen Landeshauptstadt, zwischen Hauptbahnhof und Dresdner Altstadt. Beim Luftangriff 1945 völlig zerstört, wird die einstige Prachtstraße in den 60er und 70er Jahren wieder aufgebaut. Als sozialistisches Vorzeigeobjekt. Die autofreie Fußgängerzone ist eine der ersten in der DDR. Auffällig sind die vielen Springbrunnen und Wasserspiele auf der Prager Straße. Am berühmtesten ist der Brunnen Pusteblumen, bis heute ein Wahrzeichen des Stadtboulevards. Und ein Werk der Dresdner Kunstschmiedefamilie Bergmann. Wir treffen Peter Bergmann auf der Prager Straße. Und seinen Sohn Alexander. Beide sind am Relief vom einstigen Hotel Königstein. Eine frühe Arbeit von Peter Bergmann.
23: Versucht, das auszurichten, weil es versetzt war. Aber wir gucken von Weitem, da geht das. Es ist wenigstens noch da.
0: Viele Kunstschmiedearbeiten der Bergmanns sind auf der Prager Straße zu entdecken. Junior Alexander ist ein Fan des Pusteblumenbrunnens.
25: Für mich waren die Pusteblumen natürlich was Besonderes, weil der Großvater und der Vater die erbaut hatten, wie die meisten Sachen hier, die aus Edelstahl sind auf der Prager Straße. Da hat man natürlich schon irgendwie, da fühlt man sich ein bisschen besonders, dass es in der Familie steckt.
0: Die Wasserdüsen der Pusteblumen, ein Werk von Peter Bergmann.
23: Ja, es war schon ein bisschen Düftelei, aber es hat mir Spaß gemacht.
0: Der Pusteblumenbrunnen ist aber nicht das einzige Wahrzeichen auf der Prager Straße. Ein architektonisches Highlight, das Rundkino.
25: Wenn der neue Film rauskam, das guckt man im Rundkino, ganz klar.
0: 1972 erbaut, werden zu DDR-Zeiten auch westliche Filme hier gezeigt, als Vorabpremieren für Parteifunktionäre. Damals wie heute trifft sich hier viel Prominenz.
5: Irgendwann war irgendwie jeder einmal im Dresdner Rundkino. Der spektakuläre Kinozylinder, 50 Meter im Durchmesser, war einer der seltenen Kinoneubauten der DDR.
6: Ich bin etwas aufgeregt, weil ich lange nicht in Dresden war.
5: Armin Müller-Stahl erhielt hier einst für eine Filmrolle eine Meißner Porzellanfigur, die seine Züge trägt.
7: Meine Nase.
0: Zurück auf die Prager Straße. Im Mai ist sie eine beliebte Jazzmeile zum Dixieland-Festival in Dresden.
8: Das Publikum ist nie so gut wie hier. Machen alle mit, die kennen alle die Texte und sind gut mit dabei.
9: Beim Jazz können wir uns einfach mal ausleben. Nicht immer so schön nach Noten, sondern auch mal schön daneben.
0: Eine Traumstraße im musikalischen Ausnahmezustand. Wir kommen nach Baden-Württemberg. In Reutlingen liegt die engste Straße der Welt, die Spreuerhofstraße. Sie steht im Guinness-Buch der Rekorde und ist nur 31 cm breit.
10: Man muss sich da wirklich so dadurch zwingen, ja? Also man muss sich seitlich drehen, den Kopf einziehen, einfach weil es auch nicht hoch ist.
26: Ich habe mich ein bisschen angestoßen, könnte man ein bisschen verbreitern die Straße, aber sonst sehr gut.
27: Ich habe zuerst ein bisschen Zweifel gehabt, ob ich nicht doch zu dick bin, aber es hat geklappt. Mein Rucksack habe ich absetzen müssen. Also mit Tasche oder mit Rucksack auf dem Buckel wird's eng.
0: Nach einem großen Stadtbrand 1726 werden die Grundstücke in Reutlingen neu aufgeteilt. Da bleibt diese enge Straße zwischen zwei Gebäuden übrig. Heute rückt die Welt hier zusammen.
28: Ich habe eine Nachbarin kennengelernt aus 1200 Kilometer Entfernung, hier direkt am Anfang der Straße, aus Warschau.
29: Sehr interessant, überraschend. Ich habe wegen der Pandemie ein bisschen zugenommen, aber ich sehe, das geht noch.
0: Wer nicht sicher ist, kann seinen Bauch messen.
30: Ja, passt. Passt. Also, ich atme ein bisschen flach und dann passt's.
0: Reutlingens Oberbürgermeister Thomas Keck kommt durch.
31: Ich sage immer, also Reutlingen hat wesentlich mehr zu bieten als die engste Straße der Welt. Aber es ist natürlich was Nettes, was auch die Leute anzieht.
0: Sehenswert in Reutlingen ist aber auch die Marienkirche. Die evangelische Stiftskirche ist eine der bedeutendsten Sakralbauten der Region. Wir wollen hoch hinaus mit Messner Götz Wilhäuser Frank. Der 71 Meter hohe Kirchturm ist der höchste Punkt Reutlingens.
32: Die Reutlinger sind, denke ich, schon stolz auf die Kirche. Es ist ja auch eine reine Bürgerkirche, als reine Bürgerkirche gebaut worden im Mittelalter. Und es ist ein Stück vielleicht auch Heimatgefühl.
0: Zum Heimatgefühl gehören auch Reutlinger Mutschen, ein süßes Hefegebäck. Mutscheltag ist in Reutlingen am ersten Donnerstag nach dem Dreikönigstag. Da werden besonders viele Mutscheln verdrückt. Danach kann es dann in der Spreuerhofstraße schon mal eng werden.

0: Wir kommen an die Storchenstraße entlang der Elbe. In Sachsen-Anhalt sind wir von Tangermünde bis Warenberg unterwegs. Weißstörche sind die ständigen Begleiter dieser Ferienstraße. Jedes Dorf entlang der Elbe hat die Dächer voller Storchennester. In den Flussauen finden die Tiere genug zum Fressen. Frösche sind ihre Leibspeise. Wir machen Halt in Tangermünde. Auch hier überall Storchennester, wie auf dem Eulenturm. Gleich gegenüber der Tante-Enna-Laden. Für Inhaberin Caroline Buchholz ist der Laden eine Herzensangelegenheit.
1: Ich habe das ja zu Hause schon immer gerne gemacht. Ich habe das geliebt, zu Hause alles umzudekorieren und die Möbel hin und her zu schieben. Und dann dachte ich mir, wenn man so einen Laden hätte, das wäre natürlich auch was Tolles, wo man halt auch seine Ideen einfach weitergeben kann. Es sind natürlich viele hier aus Tangermünde und Umgebung und die Touristen, die kommen natürlich von überall her, ja. Nordrhein-Westfalen, von der Küste. Und es ist einfach schön, wenn die hereinkommen und sich gleich wohlfühlen.
0: Jedes Detail ist Caroline Buchholz wichtig. Ihre Kunden wissen das zu schätzen. Danach schauen wir auf den Elbdeich. Wieder ein Storch. Ein Abstecher nach Havelberg lohnt sich. Allein der Dom ist sehenswert und das Haus der Flüsse. Ein Besucherzentrum des Biosphärenreservates Mittelelbe. Die interaktive Ausstellung gibt Einblicke in die Flusslandschaft. Hier erfahren wir, dass die Störche weniger werden.
2: Es kann an den trockenen Sommern liegen, es kann an natürlichen Schwankungen liegen, denen die Störche unterworfen sind. Und es kann natürlich auch an der Landwirtschaft liegen, weil eine intensive Landwirtschaft bekommt den Störchen natürlich nicht so gut.
0: Immer wieder gibt es entlang der Storchenstraße Vogelbeobachtungstürme. Meister Adebar haben wir fest im Blick. Aber auch andere Elbauenbewohner. Weiter geht's. Ein Storchendorf nach dem anderen. Auf der anderen Elbseite liegt Sachsen-Anhalts storchenreichstes Dorf, Warenberg. Den Hobby-Ornithologen Hans-Jürgen Beermann und Friedrich Börner entgeht nichts. Jedes Jahr vor Abflug der Störche werden Tiere gezählt und ihre Ringnummern abgelesen.
3: XU196
0: habe ich notiert.
3: XU196
0: oder 197 sind Ringablesenummern.
3: Muss ich meinen Zettel an. Ich habe ja schon seit 7 Uhr bin ich hier und versuche, die ganzen Nester zu erfassen, die Altstörche, die Ringe abzulesen und eben kontrollieren, wie viele Jungstörche sind im Nest.
4: Die Nummern sind registriert bei der Vogelwarte Hiddensee. Und von daher wissen wir bei jedem Storch dann, wo er hingehört, wo er herkommt, wo er hinfliegt, wo er wintert, wenn er einen Ring hat, können wir das sagen.
0: Die Vogelfreaks ziehen weiter. Wir verlassen in Warenberg die Storchenstraße. Schön war's bei den Klapperstörchen. Traumstraßen, die Sie kennen sollten. Die Straße der Romanik in Sachsen-Anhalt darf da nicht fehlen. Wir starten in Magdeburg. Der Dom an der Elbe, ein Symbol des frühen Machtzentrums deutscher Kaiser und Könige.

0: Ein reizvoller Auftakt für die Straße der Romanik. Gleich daneben das Kloster unserer lieben Frauen. Ein Paradebeispiel für ein romanisches Bauwerk. Drinnen ein Museum für moderne Kunst. Hier treffen wir die Geschäftsführerin vom Tourismusverband Sachsen-Anhalt, Bärbel Schön.
1: Ich finde das ganz außergewöhnlich, weil die meisten touristischen Projekte verlieren im Laufe der Zeit an Besucherzahl. Der Neugier-Effekt ist weg. Bei der Straße der Romanik ist es genau umgekehrt. Also wir treffen den Nerv der Zeit.
0: Über 1,5 Millionen Menschen bereisen die Straße der Romanik im Jahr. Viele schauen auch im Benediktinerkloster Huisburg vorbei. Über 1000 Jahre Klostergeschichte innerhalb romanischer Mauern. In der Kirche ist jeder willkommen. Bruder Jakobus führt regelmäßig Gäste durchs Haus. Es gibt viel zu entdecken.
2: Das ist ein Zufallsfund. Also in den 1990er Jahren bei der Sanierung haben wir hier wurden Schlitze geklopft für Elektroleitungen. Dann plötzlich wurde es blau und dann hat man schnell aufgehört. Und dann kam diese wunderbare Wandmalerei hier heraus. Und das ist original 13. Jahrhundert und wunderbar erhalten, das was noch da ist.
0: Ein Café und Gästezimmer laden auf der Huisburg zum Bleiben ein. Für Hochzeiten können barocke Säle gemietet werden. Bruder Jakobus wurde für seine Gästearbeit mit dem Romanikpreis Sachsen-Anhalt ausgezeichnet.
2: Ich freue mich darüber, dass erkannt wird, dass es eine gute Arbeit ist, die wir hier machen und dass es sowohl im Sinne der Straße der Romanik ist, als auch im Tourismus, aber dass wir eben auch unsere inhaltlichen Dinge auch mit reinbringen können, dass es geschätzt wird so.
0: Neun Kilometer südöstlich liegt Halberstadt, der Halberstädter Dom, ein weiterer Höhepunkt auf der Straße der Romanik. Dort zeigt uns der ehemalige Dombaumeister Volker Lind den Domschatz von Halberstadt. Weltberühmt durch seine mittelalterlichen Textilien, filigranen Goldschmiedearbeiten und Elfenbeinschnitzereien in gotischen Altären. Die Gästeführungen des ehemaligen Dombaumeisters sind sehr begehrt. Am liebsten steigt Volker Lind zur Glocke Domina aufs Dach.
3: Diese Glocke ist ja erst 1999 gegossen worden. Unter großer Einteilnahme der Bevölkerung Halberstadt, wunderschön, war ein Fest. Und dann wurde die Glocke dann am 31. Oktober von 100 Halberstädter Bürgern hier hochgezogen.
0: Volker Lind war bis 2023 Dombaumeister. In den Gemäuern reifen in der Vorweihnachtszeit die Halberstädter Domstollen. Nur hier bekommen sie ihr perfektes Aroma. Es lohnt sich auf jeden Fall, im Halberstädter Dom mal vorbeizuschauen. Es geht nochmal nach Berlin. Auf die Straße unter den Linden.
4: 54, 55, 56, 57, 58, 59, 60 und 60 Meter breit. Möchten Sie diese Straße ein bisschen näher kennenlernen?
0: Oh ja, es gibt kaum eine Straße in Deutschland, die so viele Umbrüche mitgemacht hat wie die Straße unter den Linden. Ein Hotspot preußischer, deutscher, ja auch Weltgeschichte. Am Anfang der Straße das Brandenburger Tor. Als die Mauer hier steht, ist die Straße unter den Linden ihrer Lebendigkeit beraubt. Eine Sackgasse. Erst die Maueröffnung 1989 machte sie wieder zu einer Verbindungsachse zwischen Ost und West. Politprominenz hat sich schon immer gern auf der Straße unter den Linden gezeigt. Heute ist der Stadtboulevard wieder Berlins historische Mitte. Schauen Sie doch mal in die sanierte Staatsbibliothek. Mit lichtdurchflutetem Hauptfoyer und historischem Lesesaal, denkmalgerecht restauriert. 12 Millionen Bücher gibt es hier. Klassische Architektur trifft auf moderne Arbeitsplätze. Und gleich schräg gegenüber wird es im August laut. Staatsoper für alle. Ein Musikevent unter freiem Himmel. Berliner und Touristen lieben es.
5: Es ist ja einfach für mich wie 2 Tage Urlaub. Einfach genießen, schön. Und also nicht nur die Musik, auch die Atmosphäre finde ich ja hier sehr, sehr schön.
6: Wir haben zum Beispiel halt neuen Stoff hier, damit es ein bisschen edler aussieht. Wir haben auch gleich noch Aperol Spritz und ein bisschen Sekt in Kristallgläsern,
7: um der Oper gerecht zu werden.
0: Da klingt Opernmusik gleich noch schöner. Jeder kann vorbeikommen, die Veranstaltung ist kostenlos. Und dann das Humboldt-Forum, die wieder aufgebaute Barockfassade des Berliner Stadtschlosses. Innen ein Kulturzentrum. 1950 wird das Stadtschloss in der DDR gesprengt. Nur Teile des Schlosskellers und einzelne Sandsteinfragmente werden gerettet, erzählt Alfred Hagemann von der Stiftung Humboldt-Forum.
8: Man muss sich ja vorstellen, zu dem Zeitpunkt, Anfang der 50er Jahre, sind ja nicht nur die Trümmer des Schlosses entsorgt worden, sondern ganz Berlin war ja Trümmerberg und das wurde alles gemeinsam in riesige Halden verklappt und da hat sich das Schloss in den ganzen Mietshäusern einfach aufgelöst.
0: Diese Krone wird in einem Berliner Vorgarten entdeckt. Heute ist das Humboldt-Forum ein lebendiger Treff. Immer wieder setzt das Haus auf kontroverse Themen zur Berliner und zur Kolonialgeschichte. Große Teile des Humboldt-Forums sind kostenlos zugänglich. Wissen für alle. Ganz im Sinne Humboldts.

0: vom nahen Kloster Maria Laach.
1: Das Kloster Maria Laach am Laacher See ist seit 2006 Startpunkt der Vulkanstraße. Dieses Zisterzienserkloster, wo bis heute Mönche zu Hause sind, ist ein Ort der Ruhe und Einkehr und auch Pilgerziel. Es gibt eine wunderschöne Bibliothek. Fast 1000 Jahre alt beherbergt sie über 250.000 Bücher. In der Klosterschmiede sind Edgar Rada und sein Team eigentlich auf religiöse Kunstwerke spezialisiert. 2020 schmieden sie eine 6 Meter hohe Bikini-Skulptur.
2: Wir haben schon des Öfteren Kirchturmkreuze auf die Türme oben gesetzt. Das größte Kirchturmkreuz, das war auch 5, 6 Meter hoch. Aber nackte Frauen haben noch keine aufs Dach gesetzt.
1: Aufträge wie die Bikini-Skulptur des brasilianischen Künstlers Carlos Rizzini bringen Abwechslung in die Traditionsschmiede. Am Ende haben Schmiedemeister Edgar Rada und sein Team ein ungewöhnliches Kunstwerk geschaffen. Echt cool. Auf der Vulkanstraße fahren wir jetzt ins Vulkanhaus Strohn. Hier ist viel über die Geschichte der Vulkaneifel zu erfahren. Wie zum Beispiel Vulkanausbrüche vor 12 Millionen Jahren den Laacher See erschaffen. Auf diese Wand im Museum ist Geologe Martin Kursiol besonders stolz.
3: Das sind Lavatropfen, die dadurch entstanden sind, dass später Hitze die Lava noch mal angeschmolzen hat und dann eben die Tropfen entstanden sind. Sowas ist einzigartig. Also ich habe sowas ein zweites Mal noch nicht gesehen.
1: Im Römerbergwerk Meurin begegnen wir der Arbeitswelt der römischen Bergmänner, die 300 nach Christi in der Eifel Tuffgestein abgebaut haben. Noch heute gibt es viele Tuffsteinbrüche hier. Das leicht poröse Vulkangestein wird als Baustoff geschätzt. Auch Höhlenbrüter mögen Tuffstein. Wir sind mit Mr. Uhu verabredet. Stefan Brücher von der Gesellschaft zur Erhaltung der Eulen will den Uhu-Nachwuchs bringen.
4: Ich muss ja vorsichtig sein, mich langsam dem Nest annähern, von oben keine Steine reinschmeißen, die Jungvögel nicht irgendwie erschrecken, dass sie vor lauter Panik rausspringen.
1: Die Uhu-Mama kann fliegen.
5: Haben eine Waldereule gefressen, Elster, Taube, ja, von allem was dabei.
1: Stefan Brücher kennt sich mit dem Speiseplan der Uhus aus.
5: Alles gut?
1: Seit langem betreut er die Nester im Steinbruch.
4: Der Lärm ist dem Uhu ziemlich egal. Zu dem Zeitpunkt, wo er sich den Steinbruch aussucht, ist hier ja auch schon jede Menge los. Das ist für den Natur.
1: Für Mr. Uhu ein schönes Hobby. Als nächstes geht's auf die Weinstraße an Saale und Unstrut. Im nördlichsten Weinanbaugebiet Deutschlands. Von Bad Sulza nach Freiburg. Es ist Zeit der Weinlese. Die Trauben von Riesling und Grauburgunder sind reif. Auf dem Weingut Sonnendorf in Bad Sulza herrscht Hochbetrieb. Winzer Andreas Klaus hat mit diesem Vierseithof die über 1000-jährige Thüringer Weinbautradition wiederbelebt. Mit großem Erfolg. In seinem Weinkeller reifen viele Weinsorten. Riesling und Grauburgunder in Holzfässern.
6: Wir machen eben die allerbesten Weißweinqualitäten in Holzfässer, zum Teil neue Fässer, zum Teil gebrauchte Fässer. Und das gibt eben den letzten Kick Aromatik.
1: Da nehmen wir doch gern ein Fläschchen mit. Bad Sulza ist nicht nur Weinstadt, sondern auch Sohle-Heilbad. Goethe kam angeblich auf die Idee, dass man sich hier gut entspannen kann. Heute ist die Toskana-Therme eine angesagte Adresse.

0: Auf der Weinstraße fahren wir nach Kloster Pforta. Im 12. Jahrhundert bringen Zisterziensermönche die Reben an die Saale. Die Saalberge der Mönche sind lange Musterweinberge in der Region. Heute werden sie vom Landesweingut Pforta bewirtschaftet. Jana Lehmann vom Landesweingut führt uns in den ältesten bewirtschafteten Gewölbekeller, in dem viele Weinschätze lagern.
1: Die Zisterzienser haben die eine Seite der Saale bewirtschaftet mit Weinbergen. Und auf der anderen Seite, dort, wo die Saalhäuser jetzt sind, das waren die Mönche aus dem Moritzkloster in Naumburg.
0: Nach Naumburg kommen wir als nächstes. Hier erwartet uns wieder mal ein Weltkulturerbe, der Naumburger Dom. Berühmt die Stifterfiguren mit Ikone Uta. In Groß-Jena am Saaleufer gibt es ein Sandsteinrelief mit Bibelszenen. Als Freiluftkunstwerk einzigartig. Und dann sind wir in der heimlichen Weinhauptstadt an Saale und Unstrut, Freiburg. Im September findet hier das alljährliche Winzerfest statt. In der Sektkellerei ist dann Deutschlands größtes Cuvée-Fass aus Holz zu bestaunen. Und das Rütteln der Sektflaschen. Echte Handarbeit. Hoheiten wie Bacchus marschieren auf. Und die Weinkönigin wird gekrönt. 2024 ist es Emma aus Bad Sulza.
2: Es ist ein wahnsinnig tolles Gefühl. Auf diesen Moment habe ich lange gewartet. Ich freue mich sehr auf das nächste Jahr. Und jetzt wird erstmal richtig gefeiert.
0: Da feiern wir gerne mit.
3: Das ist natürlich schon was Besonderes. Man freut sich, viele bekannte Gesichter, viele neue Gesichter wiederzusehen. Und natürlich das göttliche Wetter.
0: Wir genießen noch ein bisschen das Winzerfest in Freiburg. Jetzt geht es auf den Weserradweg, 520 Kilometer lang. Wir fahren von Hannmünden bis Bremerhaven. Am Weserstein geht's los, wo Fulda und Werra sich zur Weser vereinigen. Bei Hannmünden fahren wir an den Fluss, Richtung Hemeln. Dort setzen wir mit einer Gierseilfähre über. An einem Seil aufgehängt und schräg in die Strömung gestellt, wird die Fähre nur durch die Flussströmung bewegt.
4: Die Fähre ist besser als Friseursalon.
5: Weil? Jetzt sehen wir alles oder?
4: Ja. Ja. Und man kriegt das Ganze kompakt halt in 3 Minuten.
0: Als Fährmann erfährt Benjamin Kraft alles bei der Überfahrt. Die Fähre pendelt zwischen Niedersachsen und Hessen.
4: Man weiß alles. Hast du das schon gehört? Hast du das schon gehört? Ja, weiß ich schon. So, ach nee, habe ich noch nicht gehört. Erzähl mal so. Und natürlich von beiden Seiten.
0: Wir haben genug von Klatsch und Tratsch. Und radeln hinein ins Weserbergland. Auf dem Skywalk bei Bad Karlshafen gibt's einen super Blick. Danach jede Menge Brücken. Vorbei an Höxter. Dann wird die Landschaft langsam flacher. In Rinteln an der Beachbar unbedingt halten. Und in die Altstadt gucken. Überall Weserrenaissance. Die letzten Aalfischer auf der Weser treffen wir auf der Höhe Nienburg. Ob die Reusen heute voll sind? Kort und Ludolf Dobberschütz sind Weserfischer in 5. Generation. Guter Fang heute, aber der Absatz wird immer schlechter.
6: ist etwas rückläufig, weil die nächste Generation weniger Fett essen. Meist Veganer, Vegetarier und was alles gibt.
0: Die Gebrüder Doberschütz machen trotzdem weiter. Den Aal räuchern sie nur auf Buchenholz. Das gibt den charakteristischen Geschmack. In ihrem kleinen Fischladen kommen gern Radler und viele Stammkunden vorbei. Auch wir nehmen einen Aal mit.
7: Also wir können es mit früher nicht vergleichen. Da war der Tresen voll. Und da sind dann bis zu 50, 60 Aale am Wochenende durchgegangen. Das ist nicht mehr. Wenn wir jetzt 10 schaffen, 15, vielleicht auch mal 20, sind wir schon happy.
0: Langsam kommen wir in die Wesermarsch an der Unterweser. Hier liegt Deutschlands größte Flussinsel Harriersand. In Brake setzen wir über. Seit 60 Jahren gibt es diese Fährverbindung. Jetzt genießen wir erstmal die Überfahrt.

0: In Hariasand treffen wir Andrea Böckmann, die Inhaberin der Strandhalle. Ein guter Ort zum Rastmachen.
1: Überhaupt, der Hariasand ist mir schon wichtig, seitdem ich auf der Welt bin. Und auch die Leute sind mir wichtig. Man versteht sich hier, man hilft sich gegenseitig und es ist einfach schön.
0: Wirklich schön hier. Wir sind am Ziel, Bremerhaven. Die größte Stadt an der Nordseeküste. Hier mündet die Weser ins Meer. Am Ende sind wir nochmal auf einem Stadtboulevard und beim Buchstaben Z angelangt. Z wie Zeil in Frankfurt am Main. Mitten im Zentrum liegt die Zeil, eine der meistfrequentierten Einkaufsstraßen Europas. Zehntausende strömen täglich hier entlang. Bis 1973 ist die Zeil eine vierspurige Straße. Dann wird sie für den Autoverkehr gesperrt, nach und nach in eine Fußgängerzone verwandelt. Die Straßenbahn kommt auch weg. Große Kaufhäuser, moderne Einkaufszentren prägen das Bild. Dann gibt es plötzlich viel Leerstand auf der Zeil. Die Stadt Frankfurt am Main versucht, diesem Trend zu begegnen. Unter anderem mit Pop-up-Stores, temporäre Geschäfte, in denen sich junge Unternehmen ausprobieren. Natalia Gavtaniuk eröffnet 2023 im ehemaligen Esprit-Haus einen Sockenshop.
2: Ich habe hier meine Ecke, 5 Quadratmeter, und hier kann ich meine Ware präsentieren. Kündigungsfrist ist ein Monat, das bedeutet, ich kann ausprobieren. Und falls es nicht läuft, dann muss ich nicht ein Jahr hier bleiben.
0: 2023 versuchen viele ihr Glück auf der Zeil. So Marco Friedmann von der Agentur Hier und Jetzt.
3: Dass man einfach sagt, okay, das ist wieder ein belebtes Gebäude, es ist kein Leerstand, hier passiert was, hier gibt man Leuten eine Chance, eine Möglichkeit, es zu entwickeln.
0: Mittlerweile sind die Pop-up-Stores im einstigen Esprit-Haus Geschichte. Jetzt wird das Gebäude umgebaut. Ein angesagter Ort auf der Zeil ist der Gibson Club. Da müssen wir rein. Es gibt Live-Musik und eine Hausband, die Urban Club Band. In der Pause ist sie Backstage.
4: Wir gehen da mit viel Demut und Freude dran und wissen natürlich auch, dass es fast einzigartig in Deutschland ist, sowas zu haben. Ja. Und entsprechend pflegen wir das natürlich auch. Let's go!
0: Live-Musik ist immer cool und nicht überall zu haben. Und wir feiern noch ein bisschen mit.

0: Was für ein Saxophon-Solo in der Zeil in Frankfurt am Main. Das war unsere Reise auf Deutschlands Traumstraßen. Exklusiv und bunt, atemberaubend und immer gegen den Fahrtwind.
1: Ja, ja, ist die große, weite Welt.
0: Die schönsten Traumstraßen haben wir bereist. Vielleicht ist ja eine dabei, auf der Sie mal unterwegs sein wollen.
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10: Der Stadtrat von Dortmund beschließt ein Bettelverbot rund um die Außengastro. Gäste dürfen nicht mehr angeschnorrt werden. Bei der Hitzewelle Ende Juni gab es mehr als 5000 Hitzetote in Deutschland in einer einzigen Woche. Und ab morgen wird es wieder hochsommerlich. Für Popkonzerte werden weniger Tickets verkauft. Max Giesinger und Vincent Weiss mussten deshalb schon Auftritte absagen. Das drei Themen jetzt bei uns.
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10: Guten Abend, willkommen zum späten Nachrichtenupdate. Betteln verboten, das hat also der Dortmunder Stadtrat heute Abend beschlossen. Für die Außengastro, Cafés und Biergärten am Alten Markt im Umkreis von 5 Metern wird Schnorren verboten, also Leute aktiv ansprechen, aber auch stilles Betteln. Die Wirte hatten sich beschwert bei der Stadt, meinten, viele Gäste würden da echt belästigt. In Aachen gibt es schon länger das Verbot, deshalb ist unser Reporter Andi Hoder da mal hin.
12: Nach knapp 2 Jahren Bettelverbot bin ich wieder in Aachen. Damals hatten unter anderem Gastronome darauf gedrängt, es einzuführen, da es manchmal zu unmöglichen Situationen gekommen war.
13: Das Extremste, was ich mal erlebt habe, das war, dass im Vorbeilaufen jemand einen Gaststipsel vom Teller geklaut hat. Aber meistens geht es ja um Geld. Also für uns ist das schon sehr nervend, weil es auch mittlerweile Überhand nimmt. Das heißt, wenn wir da nicht vehement gegen vorgehen, dann stehen alle paar Minuten steht jemand von unseren Gästen vor den Tischen und möchte gerne Geld haben.
12: Mittlerweile gilt, Bettelnde müssen 5 Meter Abstand halten zur Außengastronomie und Ladengeschäften. Dieser Mann hält sich heute Nachmittag daran. So ist Betteln auch weiterhin erlaubt. Doch viel besser sei die Situation in Aachen nach der Verordnung nicht geworden. Vor der Kamera möchte mir kein Gastronom etwas dazu sagen. Wenn die Kamera aus ist, ist der Ärger aber groß.
14: Ich habe jetzt mit mehreren Gastronomen gesprochen und die sagen alle, durch die Verordnung ist das Betteln hier nicht weniger geworden, sondern eher mehr. Und auch das aggressive Betteln gibt es noch. Hier zum Beispiel, dass Bettler an die Tische kommen und aggressiv was einfordern. Auch das gibt es und oftmals müssen dann die Gastronomen selber rauskommen, die Menschen verscheuchen. Und das Spiel wiederholt sich dann auch noch mehrfach am Tag.
12: Einen ähnlichen Eindruck hat auch die Aachenerin Theresa Löbra. Platzverweise als Abschreckung funktionieren hier offenbar nur bedingt.
15: Uns kam es eher so vor, dass es mehr geworden ist. In den Restaurants vielleicht ein bisschen weniger aktiv, aber es passiert trotzdem noch. Also gerade eben. Also vor 10 Minuten saß ich im Café und es ist passiert. Deswegen, ja, aber es
14: was ist konkret passiert?
15: Genau, also es kam halt einfach jemand vorbei, ob man was hat irgendwie für Wasser. Ja, gut. Aber ja, also meistens, wenn man dann sagt, nee, Entschuldigung, nee, danke, dann gehen sie auch wieder.
12: Gerne hätten wir heute mit der Stadt Aachen über die Problematik gesprochen. Ein Interview vor der Kamera war allerdings nicht möglich. Schriftlich teilt man uns mit, dass man mehr Streetworker im Einsatz habe, mehr Kontrollen durchgeführt und mehr Platzverweise ausgesprochen habe. Es heißt allerdings auch, Das Problem wurde erkannt, es ist aber noch nicht gelöst. Die entsprechenden Maßnahmen sind Teil eines langfristigen und herausfordernden Wegs. Auch dieser Mann war heute Nachmittag bettelnd in Aachen unterwegs. Für uns nicht ansprechbar, bat er Passanten überall um Geld. Die Aachener Pablo und Naima sind sich sicher, diese Menschen halten sich nicht an Verordnung, weil sie schlicht andere Probleme haben.
16: Ich bin auch öfters mal im Gespräch mit einigen und das sind sehr oft Menschen, die suchtkrank sind, ja, meiner Erfahrung nach.
12: Was beschreiben die?
16: Naja, die beschreiben, dass sie halt tagtäglich einiges an Geld irgendwie aufbringen müssen, um ihre Sucht irgendwie zu befriedigen.
12: Ein Bettelverbot löst das Problem offenbar noch lange nicht. Diese Erfahrung machen sie gerade in Aachen.
10: Wir erinnern uns alle an die krasse Hitze Ende Juni mit so an die 40 Grad bei uns im Westen. Heute meldet das Robert-Koch-Institut, es gab in dieser Hitzewelle Ende Juni mehr als 1200 Hitzetote. Nur bei uns in Nordrhein-Westfalen. Das sind viermal so viele wie im ganzen letzten Jahr. Gestorben sind vor allem ältere Menschen.
17: Thorsten Brandes lebt in Düsseldorf in einer betreuten WG im vierten Stock. Die Hitzewelle Ende Juni war auch für ihn kaum zu ertragen.
18: Hier drin steht die Luft. Und wenn dann auch die Sonne richtig rumkommt und richtig hier auf die Wand scheint, dann ist ganz Ende.
17: Schon vor zwei Wochen haben wir ihn besucht. Das Haus ist nicht gedämmt, schwarze Schieferplatten, die sich in der Sonne aufheizen. Schnell steigt die Zimmertemperatur auf über 30 Grad. Die Hitze Ende Juni. Sie forderte laut Schätzung des RKI mehr als 5000 Tote deutschlandweit. Viele im hohen Alter, aber auch jüngere Menschen, die die Hitze unterschätzen. Alarmierende Zahlen, zu denen man aus der Politik nicht viel höre, kritisiert Martin Herrmann von der Allianz Klimawandel und Gesundheit.
19: Das hängt damit zusammen, dass der Tod bei Hitze meistens ein stilles Sterben ist und eines, was in Zeitlupe passiert, was keine starken Bilder macht. Ich denke aber, es ist unbedingt wichtig, dass die Bundesregierung und die verantwortliche Ministerin oder die verantwortlichen Minister sehr schnell dazu Stellung nehmen und auch anerkennen, dass wir deutlich besser uns vorbereiten müssen und es viel ernster nehmen, als wir es bisher getan haben.
17: Es habe in den vergangenen Jahren zwar mehr Sensibilität für das Thema Hitzeschutz gegeben, aber es stocke meistens, wenn es ums Geld geht. Viele Seniorenheime und Krankenhäuser sind nicht ausreichend klimatisiert. Die Landesregierung sieht auch die Investoren in der Pflicht.
20: Das sind Menschen, die haben sich entschieden, ihr Geld in eine Sozialimmobilie zu investieren, weil da auch höhere Renditen gemacht werden und gemacht wurden, wie im sozialen Wohnungsbau. Und dann finde ich auch, dass auch Investoren dran sind, ihre Gebäude so zu machen, dass Menschen da leben können. Ich kann auch kein Gebäude bauen ohne Heizung.
17: Der NRW-Gesundheitsminister will aber zeitnah die Katastrophenpläne für Krankenhäuser und Pflegeeinrichtungen überarbeiten. Kurzfristig gehe es darum, dass Hitze als Unwetter begriffen werde, auf das man sich vorbereiten muss. Für Thorsten Brandes heißt das, raus aus seinem Zimmer, denn eine Klimaanlage wird er wohl nicht bekommen.
10: Wir sprechen mit dem Arzt unseres Vertrauens in dieser Frage. Er ist Präsident der Deutschen Gesellschaft für internistische Intensivmedizin und Notfallmedizin, sitzt im Expertenrat Gesundheit und Resilienz der Bundesregierung. Professor Christian Karagiannidis, guten Abend.
21: Guten Abend.
10: Mehr als 1200 Hitzetote alleine in Nordrhein-Westfalen in dieser Woche. Hat Sie das überrascht?
21: Ja, das hat mich schon überrascht und ich befürchte, dass die wahre Zahl sogar noch etwas höher liegt. Ich war selbst in Dienst an diesem Wochenende und das, was wir da in Köln erlebt haben, sowas habe ich noch nie erlebt. Es gibt immer mal Hitzeschläge beim Marathonlauf oder so einzelne Patienten, aber dass wir einmal pro Stunde wirklich einen schwerstkranken Hitzeschlagpatienten hatten, das habe ich noch nie erlebt.
10: Aber die Menschen sterben nicht nur an Hitzeschlägen, sondern auch, weil sie andere Vorerkrankungen haben, ist das richtig?
21: Oh, das ist ja wie häufig in der Medizin. Je mehr Vorerkrankungen Sie haben, desto vulnerabler sind Sie nicht nur für Hitze, sondern auch für viele andere Erkrankungen. Was wir aber

0: an dem Wochenende erlebt haben, ist, dass wirklich ganz viele Patientinnen und Patienten gekommen sind, 42, 43 Grad Körpertemperatur, nicht mehr bei Bewusstsein oder krampfend. Das war schon wirklich eine direkte physikalische Auswirkung der Hitze.
1: Nochmal, 1200 Tote in einer Woche nur in Nordrhein-Westfalen. Da kann man sich doch jetzt nicht hinstellen und sagen, ja, passiert halt. Da muss doch was passieren. Also ich spreche Sie auch an als jemand, der da im Expertenrat der Bundesregierung sitzt. Was muss passieren?
0: Ja, ich glaube, wir müssen einmal fairerweise sagen, das ist eine ganz neue Situation, die wir früher so nicht hatten. Ja, wir mussten uns nie damit auseinandersetzen, dass es in Deutschland zu heiß war. Ganz im Gegenteil, in den Sommern früher war es ja eher zu kalt. Und ich glaube, wir müssen die neue Situation, in der wir jetzt leben, mit extremem Wetter viel, viel ernster nehmen. Und ich glaube, ein ganz wichtiger Punkt ist, wir müssen die Krankenhäuser ertüchtigen. Viele, viele Normalstationen sind nicht klimatisiert. Da haben die Patienten riesige Probleme gehabt am Wochenende bei uns in Nordrhein-Westfalen. Wir haben die Pflegeheime, wir haben viele Bewohner in Dachgeschosswohnungen, die extreme Schwierigkeiten hatten. Und wir müssen uns auch überlegen, wie wir den öffentlichen Gesundheitsschutz weiter ausbauen. Und wo ich ein Riesendefizit bei uns in NRW sehe, ist, wir haben so gut wie keine öffentlichen Brunnen, wo ich einfach mal Trinkwasser zu mir nehmen kann, einfach um mich wieder zu hydrieren oder mich abzukühlen.
1: Aber so richtig überraschend sind solche Temperaturen ja nicht. Also Klimawissenschaftler haben uns darauf hingewiesen, dass sowas intensiver und länger wird, diese Hitzewellen. Und die andere Frage, das, was Herr Laumann gerade gesagt hat, die Investoren müssen da ran, die Krankenhäuser, die Pflegeheime, ja, kühler machen. Würden Sie das auch so sehen oder ist die Politik da nicht auch in der Verantwortung?
0: Ja, ich glaube, da spielt man sich jetzt die Bälle so ein Stück weit zu. Die Länder sind ganz klar verantwortlich für die Investitionskosten in den Krankenhäusern und wir müssen ganz dringend Geld investieren in die Krankenhäuser. Da kommen die Länder auch nicht dran vorbei. Das gilt für alle 16 Bundesländer, nicht nur für uns in Nordrhein-Westfalen. Natürlich ist es bei den Pflegeheimen so, dass das viele private Investoren sind. Es wäre trotzdem gut im Sinne unserer Patientinnen und Patienten, dass wir dort zumindest ein Förderprogramm bekommen, weil es führt überhaupt kein Weg daran vorbei, dass wir die Räume klimatisieren und die Raumtemperatur runterkriegen. Das ist das A und O. Und ich denke, deswegen braucht es jetzt einen runden Tisch. Wir müssen alle zusammenbringen, die Kommunen, das Land und überlegen, wie gehen wir jetzt in Zukunft mit der Situation um, weil das wird ganz sicher nicht die letzte Mal gewesen sein, dass wir so viele Hitzetote sehen.
1: Ja, sagt sehr klar, wie wir das von ihm kennen, Professor Christian Karagiannidis, der Intensivmediziner. Vielen Dank.
0: Vielen Dank.
1: Der Bundeskanzler ist zurück vom NATO-Gipfel in der Türkei und zufrieden, sagt er heute in seiner Regierungserklärung, weil die USA zugesagt haben, Marschflugkörper zu liefern, Typ Tomahawk, die dann hier in Deutschland stationiert werden sollen. Das große Thema heute im Bundestag bei dieser Regierungserklärung. Aber die Reformen noch flott vor der Sommerpause. Die Opposition gibt ordentlich Kontra. Der Kanzler spricht viel über Zuversicht und Zukunft.
2: Die Zeit läuft, die Sommerpause naht, die Landtagswahlen im Osten rücken heran. Der Kanzler muss die Stimmung drehen und das versucht er dann auch.
3: Wir sind ein starkes Land, wirtschaftlich, politisch und auch gesellschaftlich. Wir sind stark und wir können es auch bleiben. Wir bleiben es, wenn wir uns den Herausforderungen stellen und sie nicht wie früher wegschieben, sondern sie angehen und lösen.
2: Die Konkurrenz zur Rechten hatte es bisher leicht, Merz Wortbruch vorzuwerfen. Oft hat er seine Position gewechselt. Zusätzlicher Vorwurf heute: Verschleppen von Reformen.
4: Sie lavieren sich vom Reformherbst durchs Reformfrühjahr in den Reformsommer. Bei der Dauer nehmen wir mal an, Sie haben auf den maroden Straßen und Brücken eine ganze Zeit im Reformstau gestanden.
2: Grüne und Linke sehen eine soziale Schieflage bei den Reformen. Zu viele Opfer bei den Beschäftigten, zu wenig Beteiligung großer Vermögen.
5: Sie müssen sich nicht für Kürzungen beim Wohngeld entscheiden. Sie müssten nicht Familien, die eh schon mit der Miete nicht klarkommen, weiter in die Armut treiben. Sie könnten stattdessen einfach die Ausnahme in der Erbschaftssteuer abschaffen.
6: Das Gesundheitssystem rasiert, die Mietenexplosion ignoriert, Arbeitsrechte ausgehöhlt. Die Regierung macht das Leben der Mehrheit unbezahlbar und unerträglich. Und der Kanzler beschwert sich ernsthaft über die, Zitat, Kulturpessimisten, Untergangspropheten, Nöler, Nörgler, empörte Berufskritiker.
2: Tatsächlich hatte Merz zuvor kräftig ausgeteilt gegen die Konkurrenz ganz rechts und ganz links.
3: Die Antworten radikaler Parteien, ob nun von links oder von rechts, mögen verführerisch klingen, aber sie gestalten nicht, sie zerstören. Sie spalten.

0: unser Land und würden es, sollten Sie politische Verantwortung in Deutschland übernehmen, in den Abgrund führen, meine Damen und Herren.
1: Morgen soll die große Gesundheitsreform nun kommen. Die Regierung macht Tempo und das muss sie auch.
2: Es ist so, dass die Koalition insgesamt zum Erfolg verurteilt ist und das wissen auch alle in den Parteien. Ein Scheitern kann man sich insofern nicht erlauben. Es wird Diskussionen geben, es wird Veränderungen geben, aber letzten Endes wird es so sein, dass am Ende des Jahres auch Reformen dastehen müssen.
1: Vor den kritischen Landtagswahlen im Osten zerstritten und reformunfähig dastehen, das kann sich Schwarz-Rot nicht erlauben und das diszipliniert offenbar.
3: Und noch heute Abend will der Bundestag neue Regeln beschließen für E-Scooter, damit die möglichst eben nicht mehr quer auf dem Bürgersteig landen oder schlecht geparkt dann gegen ein Auto krachen. Denn ganz egal, ob Sie die einfach nur nervig finden oder auch selber gerne mal so einen nehmen vom Bahnhof nach Hause, dieses einfach rumstehen lassen, das ist halt ein Thema. Und auch nach Unfällen mit solchen Scootern ist es bisher schwierig, Schadenersatz zu bekommen.
4: Sie fahren bis zu 22 km/h.
5: Die sind ja auch schnell, also man muss schon ein bisschen aufpassen.
6: Die E-Scooter sind halt perfekt in Köln.
4: Und wenn's kracht, wer zahlt? Wer haftet? Bisher eine Grauzone.
7: Wir glauben, dass noch sehr viel Unwissenheit herrscht, dass der E-Scooter tatsächlich als Spaßgerät missverstanden wird.
4: Die Kölner Ringe am späten Nachmittag. E-Scooter sind hier ein beliebtes Fortbewegungsmittel, egal ob die eigenen oder geliehene. Sie sind praktisch, stehen gleichzeitig auch oft einfach mitten im Weg rum, hören wir immer wieder.
8: Ich empfinde die E-Scooter schon auf der Straße als störend. Also man sollte schon feste Plätze für die vorgesehen haben.
9: Normalerweise achte ich auf die Regeln, aber weil das halt jeder macht, hier auch ob Fahrradfahrer, E-Scooterfahrer, dann machst du halt mit. Dann fährt man halt schnell über Rot, guckt einmal links, rechts und fährt weiter.
10: Ich habe da eine ganz kritische Meinung zu, weil ich einfach mal gesehen habe, wie ein ganz schlimmer Unfall passiert ist.
4: Doch wie sieht es in NRW mit den Leih-E-Scootern aus? Wir haben bei den 10 größten Städten nachgefragt. In Köln gibt es mit 19.300 mit Abstand die meisten. Gefolgt von Düsseldorf mit 15.400. Münster liegt mit 6.400 Leih-E-Scootern im Mittelfeld. Schlusslicht ist Bielefeld mit 805. Fahren darf die E-Scooter jede Person ab 14 Jahren. Christian Reuter verkauft die seit knapp 7 Jahren in seinem Laden in Selm im Kreis Unna. Seine Message an die Kunden:
11: Die Verkehrsregeln sind wichtig, dass die Leute, die verstehen, sich mal drum kümmern, sich einlesen mit Bürgersteigverbot und eine Person nur auf dem E-Scooter. Fußgängerzonen sind tabu, es sei denn, sind ausgewiesen als freigegeben. Das sind so die wichtigen Sachen. Helm ist sehr empfehlenswert immer.
4: Die Unfälle mit E-Scootern sind seit 2021 drastisch angestiegen. Von 5.535 auf 16.739 Tote im vergangenen Jahr. Wer für den Schaden zahlt oder gehaftet, ist bisher häufig unklar. Die Regierung will da am Abend nachbessern. Bisher muss das Unfallopfer die Schuld des E-Scooterfahrers beweisen. Die neue Regelung sieht nun vor, dass der Fahrer seine Unschuld beweisen muss. Kann der jedoch nicht ermittelt werden, sollen die Verleiher von E-Scootern haften. So werde der Opferschutz gestärkt und eine Gesetzeslücke geschlossen, findet der Gesamtverband der Versicherer. Gleichzeitig fordern sie Aufklärung.
7: Zum Beispiel muss man sich auch an die Promillegrenzen vom Auto halten. Man muss auf bestimmten Wegen fahren. Der Radweg ist erlaubt, der Gehweg ist verboten. Wir wissen also, dass hier noch viel Unwissenheit herrscht. Wir brauchen also Aufklärung, wir brauchen aber auch Trainings. Gerade für Jugendliche und junge Menschen brauchen wir Scooter-Trainings in der Schule oder in der Freizeit. Und wir brauchen auch mehr Kontrollen.
4: In Köln will die Stadt langfristig die Zahl der Leih-E-Scooter halbieren. Andere Städte im Westen wollen mehr Flächen einrichten, wo sie abgestellt werden können.
3: Es soll ja Geschenke geben, mit denen sich so eine Art Botschaft verbindet. Also wenn man ein Eau de Toilette geschenkt bekommt, dann kann das bedeuten, du könntest noch besser riechen. Ein Gutschein fürs Fitnessstudio soll wahrscheinlich heißen, komm, mach mal Sport. Aber was will der türkische Präsident Erdogan damit sagen? Er hat seinen Gästen einen Revolver geschenkt zum Abschied nach dem NATO-Gipfel, eine scharfe Waffe. Schön in der Geschenkkiste und mit 6 Patronen.
12: Und so sieht er aus, der Revolver samt Munition, Gravur und Grußkarte des türkischen Gastgebers. Auch Bundeskanzler Friedrich Merz hat einen erhalten, bestätigt ein Regierungssprecher. Der Revolver wurde der Botschaft übergeben, damit er ordnungsgemäß eingeführt und dann in der Sammlung offizieller Geschenke inventarisiert werden kann. Eine Knarre als Gastgeschenk, was will Erdogan seinen Gästen damit bloß mit auf den Weg geben?
13: Ich bin Sportschütze, ne? Wird bei mir persönlich sehr gut ankommen. Jetzt ist halt die Frage nach dem politischen Kontext.
14: Ja, eine Waffe ist jetzt vielleicht nicht so ein gutes Symbol, sage ich mal, ne? Als Geschenk, sage ich mal. Ne? Das ist jetzt vielleicht wäre eine Schachtelpralinen besser gewesen.
12: Geschenke, sie sollen ja bestenfalls von Herzen kommen und zum Beschenkten passen. Nicht immer gelingt das, im Großen wie im Kleinen.
15: Eine Vase mit noch irgendwelchen, weiß jetzt nicht mehr genau, irgendwelchen Teilen außenrum. Und ich glaube, das ist irgendwo in der Ecke gelandet. Also ich habe das auch nie aufgestellt tatsächlich.
16: Bücher, weil ich hasse Lesen.
17: Schokolade, weil ich bin allergisch.
18: Viele Leute bedanken sich mit einem Pikolöchen oder einem, weiß ich nicht, einem kleinen Fläschchen Grappa. Und ich bin trockene Alkoholikerin. Und ja, da weiß ich dann oft nicht weiter.
19: Ein Gutschein ist manchmal eine Katastrophe, aber irgendwie auch gar nicht so schlimm.
20: Ich mag Gutscheine auch gerne, aber was Schlimmes habe ich, nö, zum Glück nicht.
12: Sie schon. Bei Merkels erstem Besuch im Kreml hatte Putin ihr einen Stoffhund überreicht. Ein Jahr später trifft er sie sogar mit einem echten Labrador. Wohl wissend, dass Merkel Angst vor Hunden hat. Als ihr Turkmenistan aber seinerzeit zwei echte Kamele schenken wollte, hat Merkel dankend abgelehnt. Offizieller Grund, logistische Probleme. Aber darf man das? Linda Kaiser ist Kniggetrainerin, kennt sich aus mit guten Umgangsformen.
21: Wenn Sie ein Geschenk ablehnen, sollten Sie immer abwägen, wem Sie dieses Geschenk ablehnen bzw. Ihren Unwillen oder Ihren Unmut darüber kundtun. Je näher die Person Ihnen steht, desto eher wird sie Verständnis dafür haben, dass Sie etwas nicht mögen und vielleicht zweckentfremden oder weiterverwenden wollen für etwas anderes.
12: Angenommen hat die deutsche Frauennationalelf damals ihr Geschenk vom DFB. 1989 zum ersten EM-Titel gab's statt Geld ein Kaffeeservice mit Blümchendekor. Aber was zeichnet ein gutes Geschenk aus?
21: Sie schenken richtig, indem sie sich in den zu Beschenkenden hineinversetzen und sich vorstellen, womit könnte ich dieser Person eine Freude bereiten, ohne sie zu belasten.
12: Das kann für den einen ein 400 Millionen US-Dollar teures Flugzeug aus Katar sein, für den anderen ein Haufen bunter Steine. Sichtliche Freude über das Lego-Set mit der Pyramide von Gizeh, ein Geschenk des dänischen Außenministers an seinen ägyptischen Kollegen. Behalten darf der Bundeskanzler den Revolver übrigens nicht. Allein die Regierung entscheidet, was mit ihm passiert.
3: Ich habe ein Ticket gekauft, freue mich aufs Konzert und dann die Info, wird nix. Konzert ist abgesagt. Hat's zuletzt öfter gegeben bei Gabriel Kelly. Fährt die ganze Tournee einfach mal flach. Max Giesinger und Vincent Weiss haben einzelne Konzerte abgesagt, weil einfach zu wenig Leute Tickets wollten. In Bonn gibt's heute Abend ein Open-Air-Konzert, für das 3000 Karten verkauft wurden. Der Veranstalter sagt, es hätten 1000 mehr sein können, aber reicht so gerade.
22: Vor seinem Auftritt spielt sich Tommy Rylance schon mal warm. Er und seine Kollegen nennen sich Lottery Winners. In England ist die Band sehr bekannt. Trotz aller Erfolge, die Angst vor zu wenig Konzertbesuchern ist immer da.
23: Jedes Konzert ist wie eine Geburtstagsparty, zu der du jede Menge Leute einlädst. Und dann hast du Angst, dass keiner kommt. Ich habe das Gefühl, dass Leute ihre Tickets nicht mehr im Voraus kaufen, sondern knapp davor. Und das macht die Veranstalter nervös. Und deshalb werden Konzerte abgesagt.
22: Gabriel Kelly, Mitglied der Kelly Family, hatte seine erste Solo-Tour geplant.
24: Aufgrund von zu wenig Ticketverkäufen muss die Tour bis auf Rostock leider abgesagt werden.
22: Gleiches Problem bei Max Giesinger. Ein geplantes Konzert fällt aus. Begründung, es würde wirtschaftlich nicht funktionieren. Dasselbe bei Vincent Weiss. Das Problem für Konzertveranstalter ist, einzuschätzen, ob am Ende noch was übrig bleibt.
0: Man kalkuliert die Veranstaltung ja auf bestimmte Besucherzahlen. Und da ist es natürlich für uns besser, wenn wir vorher wissen, aha, das wird ausverkauft oder so und so viele Leute kommen. So ist das dann immer alles sehr kurzfristig. Und wir bemerken auch im Moment, dass eben die Leute kurzfristig sich entscheiden, die Tickets zu kaufen, weil sie einfach abgewartet haben vom Wetter her und ob es eben das Geld reicht.
22: Diesen Sommer verläuft nicht alles nach Plan. Das bekommt auch die Band Lottery Winners zu spüren.
23: Wir haben im August ein Konzert hier in Deutschland, das ein großes Open-Air-Festival sein sollte. Jetzt wird es kleiner sein und irgendwo drin. Das betrifft nicht nur uns. Manche Konzerte sind ganz abgesagt, andere haben sich verkleinert.
22: Es ist eine schwierige Zeit, sowohl für Künstler als auch für Veranstalter, weil bei vielen Konzerten nicht mehr kalkulierbar ist, wie viele Besucher am Ende wirklich kommen.
3: Ihre Konzerte waren in der Regel sehr schnell ausverkauft und sie wollte tatsächlich auch noch mal auf große Tour gehen, jetzt mit 17 Konzerten alleine in Deutschland. Aber Bonnie Tyler ist jetzt gestorben, einen Monat nach ihrem 75. Geburtstag in einem Krankenhaus in Portugal. Die Königin der 80er Jahre Rockballade, tot, für ihre Fans tatsächlich super traurig. It's a heartache.
12: Bonnie Tyler. Mit diesem Song beginnt Ende der 70er eine Weltkarriere. Geboren 1951 im walisischen Skewen als Gena Hopkins. Sie arbeitet als Kassiererin, singt abends in Pubs. Zwei Musikproduzenten entdecken sie. Ihre Reibeisenstimme entsteht eher zufällig, nach einer Stimmbandoperation. Ich durfte 6 Wochen lang nicht sprechen und das fiel mir echt schwer. Aus lauter Frust habe ich irgendwann geschrien. Das war's dann. Aber zum Glück habe ich's gemacht. Ihr Markenzeichen macht sie zur Rocklegende der 80er. Es folgen Welthits wie Total Eclipse of the Heart, Millionen verkaufte Platten, Konzerte rund um den Globus. Ich liebe es, das zu singen. Es nimmt die Leute immer mit. Turn around and they all sing with us. Echo-Auszeichnung, Grammy-Nominierungen. 2023 verleiht ihr Prinz William den Orden des britischen Empires. Bis zuletzt ging Bonnie Tyler auf Tour, verbrachte ihre Freizeit am liebsten mit ihrem Mann an der Algarve in Portugal. Ich hatte ein wundervolles Leben. Nothing I can say, a total eclipse of the heart. Eine Stimme nie perfekt und doch unverwechselbar. Und so gefeiert von ihren Fans.
3: Bonnie Tyler. Und hier bei uns gibt's jetzt Nachrichten.
1: Norbert Emmerich ist nicht mehr zweiter Bürgermeister der Stadt Gelsenkirchen. Der AfD-Politiker wurde mit 47 zu 18 Stimmen im Stadtrat abgewählt. Hintergrund der Abwahl: Emmerich hatte an umstrittenen Videos der AfD-Kreissprecherin mitgewirkt und das verteidigt. Darin wurden Roma genötigt, vor ihren Häusern die Straße zu putzen. Die Aktion hatte bundesweit für Kritik und Aufsehen gesorgt. Nachfolger ist jetzt ein Vertreter der CDU. Dieses Stück Zeitgeschichte ist seit heute im Bonner Haus der Geschichte zu sehen. Bundespräsident Frank-Walter Steinmeier übergab den letzten Brocken Steinkohle, der in Deutschland gefördert wurde. Dabei traf Steinmeier auch auf einen der Bergleute, die ihm das 7 Kilo schwere Stück im Dezember 2018 überreicht hatten. Damals hatte es in der Zeche Prosper Haniel in Bottrop eine Abschiedsveranstaltung für den deutschen Steinkohlebergbau gegeben. Ungewöhnliche Rettungsaktion in Mülheim an der Ruhr. Ein Rehkitz war in den Fluss gestürzt und konnte wegen einer Spundwand nicht zu seiner Familie zurückkehren. Mit Booten rückte die Feuerwehr an, fing das Tier ein und brachte es an Land ganz in der Nähe seiner Mutter. Nach Angaben der Retter war das Rehkitz geschwächt, aber wohlauf.
3: Nach der Hitzewelle ist vor der Hitzewelle. Super trocken ist es sowieso. Gärten müssen gewässert werden. Lieber Carsten, wie heiß, wie schlimm wird es denn wirklich?
2: Es wird auf jeden Fall eine relativ lange Hitzewelle, besonders für den Süden Nordrhein-Westfalens. Die gute Nachricht vorweg, es wird nicht die hohen Temperaturen geben, die wir Ende Juni erlebt haben. Schauen wir uns mal direkt den Trend an, hier am Beispiel für Bonn. Da erleben wir also ab morgen Temperaturen von mehr als 30 Grad. Wir haben die 30-Grad-Linie markiert und es können 7 bis 8 Tage am Stück werden, was also schon eine ganze Menge ist, bis nächste Woche Freitag eventuell mit diesen hohen Werten, bevor es kühler werden könnte. Spitzenwerte Mitte der Woche in Richtung 35, vielleicht sogar 36 Grad, also hoch, aber nicht Richtung 40 Grad. Und wir liegen wirklich auch an der Grenze zur sehr heißen Luft. Die extrem heiße Luft liegt über Frankreich. Das sehen wir allein, wenn wir in unserem Bundesland Richtung Nordosten schauen, nach Bielefeld. Dort sind es dann vielleicht nur 4 Tage mit mehr als 30 Grad oder 4, 5 Tage. Und auch die Spitzenwerte eher so maximal rund 32 Grad. Und es gibt noch eine ganz wichtige gute Nachricht bei dieser Hitzewelle. Es wird nämlich eher trockenere Luft sein. Also längst nicht so schwül, so drückend wie vor 2 Wochen Ende Juni. Und das hat unter anderem mit diesem klitzekleinen Hoch über der Nordsee zu tun. Morgen noch klitzeklein, in den nächsten Tagen wird es größer. Und dadurch behalten wir eher nördliche bis östliche Windströmungen bei uns. Und deshalb ist die Luft trockener und erträglicher. Wir schauen auf die Nacht. Heute Nacht bleibt es meistens leicht bewölkt. In der zweiten Nachthälfte sickern hier in den Norden ein paar Wolkenfelder rein. Die Temperaturen liegen morgen früh bei 10 bis 17 Grad. Morgen Vormittag im Norden durchaus mal stark bewölkter Himmel ohne eine einzige Lücke. Im Süden schon anfangs sehr viel Sonnenschein und auch diese Wolkendecke bröselt bald auf und dann wird es auch im Norden sehr sonnig. Das Ganze bei 26 bis 31 Grad schon in der Kölner Bucht. Der Wind weht aus nordöstlichen Richtungen. Die weiteren Aussichten, ein sonniges und heißes Wochenende steht uns bevor. Am Samstag bis zu 32, am Sonntag bis zu 33 Grad.
3: Tja, wenn man sich freut, dass es nur 35 Grad werden. Vielen Dank, Carsten Schwanker. So, das erste Viertelfinale der Fußball-WM läuft. Marokko gegen Frankreich. Gespielt wird in Foxborough in Massachusetts. Wir gehen jetzt aber lieber ins marokkanische Viertel in Düsseldorf zu Alexander Andreas, heißt der Turnsack. Wie läuft's bei euch?
5: Ja, ich sag mal so, hier ist einiges los und schon seit einigen Stunden, aber eine halbe Stunde vor Anpfiff, da kochen die Emotionen über. Da wurden hier Feuerwerkskörper auf der Straße gezündet, die Straße war eingenebelt in grün und rot mit Rauchbomben in den marokkanischen Farben. Hier ringsrum in einem Cafés und Restaurants schaut man sich das Spiel an und einige, die aus ganz NRW angereist sind, wollen sich das hier auf der Straße anschauen. Die Stimmung ist einigermaßen gut und vor allem zuversichtlich. Kaum einen, der nicht daran glaubt, dass es doch jetzt klappen muss. Aber eins ist sicher, selbst wenn es mit einer Niederlage endet für Marokko, wird hier weiter auf der Straße gefeiert. So war es auch bei den vergangenen Spielen. Und die Polizei wird dann hier alles absperren. Die Straßen werden hier dicht sein. Es wird also eine marokkanische Feier, egal wie das Spiel ausgeht.
3: Und noch steht's 0-0. Vielen Dank, Andreas Thornseck. Und hier geht's jetzt für Sie spannend weiter mit der Krimi-Reihe Nord bei Nordwest. Schönen Abend.
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0: Moin.
1: Danke.
0: Und der hier ist noch an die alte Adresse von dem Vater. Soll ich zurückschicken lassen?
1: Nee, nee, schon gut. Der wollte heute eh vorbeikommen, ein paar Sachen abholen.
0: Alles klar.
1: Passt schon.
2: Tschüss.
1: Tschüss.

0: Jutta Hansen. Sie sind der Tierarzt?
1: Nein, ich bin der Tierarzt.
2: Ich bin die Assistentin Christiansen.
0: Okay. Ich gebe Herrn Müller Bescheid.
3: Jo.
4: Sie sind Herr Jacobs?
1: Ja, ich bin Herr Jacobs. Das ist meine reizende Kollegin, Frau Christiansen.
3: Moin.
4: Moin.
1: Grüß dich.
4: Tja, wir haben ein Problem mit unseren Pferden. Kommen Sie. Meine Frau Claudia, das sind Herr Jacobs und seine Kollegin Frau
3: Christiansen.
4: Genau.
3: Vor 2 Tagen ist Alexander gestorben. Er wollte nicht fressen und auch nicht mehr raus. Das war ganz untypisch.
4: Ja, er war aber auch schon alt.
3: Ich habe gerade Sterzi einen Apfel hingehalten. Der will auch nicht fressen.
4: Ja, das ist wirklich ungewöhnlich. Sterzi nimmt sonst immer alles mit, wenn es was zu holen gibt. Das wird schon wieder. 1.000 Euro pro Pferd, dass Sie wieder hinkriegen, Doktor.
1: Ich denke, wir berechnen unsere Auslagen und dann sehen wir mal weiter.
4: Ja, ich wollte damit auch nur sagen, wie wichtig uns das ist. Kommst du allein klar?
3: Ja.
4: Ja, ich muss dann wieder rüber.

0: Frau Vogt, ich habe gerade an Sie gedacht.
1: Ich glaube, ich habe eine Bombe ausgelöst.
2: Dann gibt es ja im Totenreich entweder Handyempfang oder es ist eine sehr, sehr langsam explodierende Bombe.
1: Nein, im Ernst.

0: kaputt.
1: Herr Jacobs? Hier unten. Vorsicht, Vorsicht, Vorsicht. Ich bin auf den Kontakt getreten.
0: Wo ist die Bombe?
1: Da vorne. Schauen Sie da.
0: Geht's Ihnen gut?
1: Ja.
0: Ah.

0: Schaffen wir mal an. Bereit?
1: Ja.
0: Frau Vogt.
1: Ja?
0: Auf gar keinen Fall bewegen. Auf gar keinen Fall bewegen.
1: Okay.
0: Das ist eine Mine. Mit ihrem Tritt darauf haben sie aktiviert. Nehmen sie den Fuß runter, explodiert hier alles. Hören Sie zu. Ich werde Ihnen jetzt Ihren Schuh aufschneiden und dann können Sie Ihren Fuß Stück für Stück rausziehen.
1: Okay.
0: Und dann beschweren wir Ihren Schuh mit irgendwas Schwerem, ja? Wie viel wiegen Sie?
1: 52.
0: 52.
1: Oder 56.
0: Frau Vogt, 63.
2: Herrschaftszeiten, das ist doch jetzt völlig unerheblich.
0: Okay, Frau Vogt, alles gut. Wir nehmen die Kiste und packen die Versuche drauf. Oh, wer schraubt eine Kiste auf ein Boot fest? Hören Sie zu, ich habe den Kampfmittelräumdienst aus Hamburg angefordert. Die kommen im Helikopter. Sie bleiben hier, nicht abhauen, ja? Nicht bewegen.
2: Herr Jacobs, wir haben nur noch 5 Minuten.
3: Kampfmittelräumdienst gering.
4: Jacobs hier. Wie lange braucht Ihr Team noch?
3: Ja, die sind im Anflug über der Lübecker Bucht. 7 Minuten bis zu Ihrer Position.
4: Okay, gut. Danke.

0: Was wird denn das? Herr Jakobs! Was machen Sie denn da?
1: Sire, wir warten jetzt gemeinsam, bis Ihnen das Wasser bis zum Hals steht, ja? Dann tauchen Sie ab und nehmen den Fuß vom Kontakt. Und die Bombe explodiert. Ja? Verstanden? Wenn die Bombe überhalb des Wassers explodiert, dann wirkt das Wasser wie eine Dämmschicht. Hören Sie zu. Okay? Splitter werden abgebremst und die Druckwelle fliegt über Sie hinweg. Ja?
2: Okay.
1: Haben Sie eine andere Idee?
0: Das muss reichen.
1: Machen Sie überhaupt? Wem gehört das Boot?
0: Ich weiß nicht, wem das Boot gehört. Es war da dieser Brief an meinen Vater, den ich geöffnet habe. Darin hat ihn jemand zur Aussprache aufgefordert.
1: Aussprache?
0: Ja. Sie wissen doch, dass mein Vater sich an denen rächt, die ihn umbringen wollen. Statt dass meine Mutter auf dem Gewissen haben. Ich wollte vor meinem Vater hier sein. Den Mann warnen.
1: Okay. Die Bombe war also für Ihren Vater gedacht?

0: Herr Vogt!
1: Ugh.

0: Ich sage es Ihnen frei heraus. Frau Vogt liegt jetzt im Koma. Einer der Splitter, der sie verletzt hat, hat eine Arterie durchtrennt, deswegen der enorm hohe Blutverlust. Wir haben sie...
1: Sie haben sie was?
0: Wir haben sie zweimal reanimieren müssen.
1: Und jetzt? Wann holen Sie sie aus dem Koma zurück?
0: Wir können sie nicht holen. Sie muss von selbst kommen. Oder bleiben.

0: Und?
1: Das ist eine Einladung an mich für eine Aussprache an Bord der Lazarus. Das ist das Schiff, auf dem meine...
0: Ja, genau. Wissen Sie zufälligerweise, von wem das kommt?
1: Nein. Wem gehört das Schiff?
0: Herrn Schmiedels. Die sind zurzeit aber auf dem Kanaren.
1: Sie müssen nicht packen, Frau Christiansen. Meine Tochter braucht die Sachen jetzt sowieso nicht.
2: Ich weiß.
1: Sie müssen sich die Mühe nicht machen.
2: Ich will aber.
0: Was hat ihr als Kind gefallen?
1: Eis und Pommes, wie allen Kindern.
0: Nein, ich meine, wenn Sie sich mit ihr beschäftigt haben.
1: Ilona mochte es, wenn ich ihr vorgelesen habe.
0: Okay, und was?
1: Egal, sie hat alles aufgesaugt. Und wenn ihre Mutter ihr die Haare gekämmt hat, da konnte sie nicht genug von kriegen.
0: Sie fahren jetzt aber nicht in die Klinik, oder? Wo fahren Sie hin?
1: Ich finde raus, wer das war. Der Brief war für mich bestimmt. Lona wollte mich schützen.
0: Okay, und wenn Sie es rausgefunden haben, was dann?
1: Ich muss ihn erst mal finden.
0: Die würde es nicht wollen. Sie liegt im Koma, weil sie es nicht will.

0: Frost.
1: Guten Morgen, Herr Kriminalhauptkommissar. Willkommen zurück im Polizeidienst. Sie haben jetzt eine halbe Planstelle in Schwanitz.
2: Eine halbe?
1: Ja, man hat routinemäßig schon jemand abkommandiert, als Frau Fuchs in die Klinik eingeliefert worden ist. Der Kollege heißt Leyendecker.
0: Naja, schöneres, ne?
3: Vermutlich, ja. Sie sind weisungsbefugt. Außerdem haben Sie gesagt, dass Sie Ihren Job als Tierarzt nicht aufgeben wollen.
0: Ja, stimmt.
1: Wie geht's der Kollegin?
2: Schlecht. Wirklich schlecht.
1: Tja, dann gehe ich mal wieder.

0: Kammer, KTU.
1: Jakobs hier, Hauke Jakobs, hallo.
2: Ich wollte mich auch schon bei Ihnen melden.
1: Frau Vogt hat ein...
0: Ja, ich weiß, ich bin informiert, ich...
2: Wir müssen dieses Dreckschwein kriegen.
1: Ja. Dann Sie, wissen Sie etwas über Frau Vogts letzten Fall? Haben Sie sich über irgendwas unterhalten?
3: Rizin zum Beispiel?
2: Ja, danach hat sie sich erkundigt.
3: Das ist ein äußerst
1: giftiges Protein.
0: Stammt aus dem Wunderbaum.
1: Und es gibt kein Gegenmittel.
0: So ist es.
1: Und in welchem Zusammenhang?
2: Leider hätten keinen, den ich Ihnen nennen könnte. Es tut mir leid.
1: Okay, gut. Meinen Sie, Sie kriegen was über den verwendeten Sprengstoff raus?
2: Das will ich annehmen.
0: Ich halte Sie auf dem Laufenden.
1: Gut.
4: Moin! Sie müssen Hauke Jakobs sein.
1: Dann sind Sie Herr Leindecker.
4: Was macht man hier eigentlich abends? Wählen zählen. Nur ein kleiner Scherz.
1: Ja, gibt hier nichts anderes. Herr Leindecker, es sieht so aus, dass wir beide uns eine Planstelle teilen müssen. Ich würde vorschlagen, Sie machen das Tagesgeschäft. Das hier ist der Schlüssel zum Polizeiwagen. Bitte seien Sie zärtlich zum dritten Gang, ja? Mhm. Und wenn es irgendein Problem gibt, das ist meine Handynummer, ja?
4: Wussten Sie, dass der Begriff Handy aus dem Schwäbischen kommt?
1: Nein, wusste ich nicht.
4: Handy, Koi, Schnur?
1: Lustig.
4: Nee?
1: Nahezu subtil. Okay, ich bin tagsüber meist unterwegs und Sie halten hier die Stellung immer wieder, ja?
4: Gut. Pausen sind von 9.30 Uhr bis 10 und von 13 Uhr...
1: Herr Leindecker, so eng sehen wir das hier nicht. Wenn es klingelt, dann nehmen Sie einfach ab. Ja.
5: Ich kann jetzt zu Lona, aber sie liegt immer noch im Koma.
3: Ja, ich weiß.
5: Ich fahre nachher noch ins Büro zu den Blutproben und danach zu Müllers Hof.
6: Soll ich sie einsammeln?
1: Nein, ich sammle sie auf. Ich hole noch schnell meinen Wagen und dann
3: klingel ich nochmal durch, ja?
5: Alles klar. Tschüss.

0: Polizeiposten Schwanitz, Sie sprechen mit Polizeihauptkommissar Leindecker. Ich vertrete Frau Vogt. Ja?
1: Ja, sind Sie richtig?
0: Um was geht's denn?
1: Aha. Aha. Nee, das nicht. Okay, ja.
0: Oha, da wäre ich vorsichtig. Wissen Sie, was das Erste ist, was ich höre, wenn ich an einen Tatort komme? Das hat man dem nicht angesehen.
1: Aha. Warte, guck. Aha. Ja, Mensch. Okay.
0: Nee, stopp. Jetzt passen Sie mal gut auf. Einen Mörder kann man von außen nicht erkennen. Nun ja, zumindest nicht, bevor er seine Tat begangen hat. Was nicht heißt, dass es nicht auch Dinge gibt, die man Menschen durchaus ansehen kann. Zum Beispiel den 1000-Meter-Blick. Ja, den 1000-Meter-Blick haben Menschen, die schon einmal dem Tod ins Auge geblickt haben. Tja, jetzt haben wir leider keine Bildverbindung, ansonsten könnten Sie den bei mir sehen.
1: Ne?
0: Ich verstehe.
2: Herr Jacobs?
3: Ihre Tochter hat sich nach dem Gift Rizin erkundigt. Und Sie haben für den Bundesnachrichtendienst in der DDR operiert. Rizin passt irgendwie dazu.
2: Mit Rizin hatten wir nie zu tun.
3: Und die Gegenseite?
2: Denen war alles zuzutrauen. Aber ein konkreter Fall ist mir nicht bekannt. Bis auf das Attentat in London vielleicht. Aber das war lange vor meiner Zeit.
3: Das ist mein Stand, Herr Vogt.
4: Welcher ist Ihrer?
2: Ich dachte, ich bin fertig.
5: Ich dachte, das ist vier Männerbahne, die den Anschlag auf mich vorbereitet
2: und durchgeführt haben, dem meine Frau zum Opfer gefallen ist. Offensichtlich gab es da einen fünften Mann. Und ich versuche gerade, ihn zu finden. Das ist die Ironie der Geschichte. Ohne den Sprengstoffanschlag auf meine Tochter
5: wäre ich nie darauf gekommen, dass es noch eine offene Rechnung gibt.
3: Das war kein Sprengstoffanschlag auf Ihre Tochter. Das war einer auf Sie. Und Ihre Tochter zahlt den Preis dafür?
2: Ja. Und dem werde ich jetzt ein Ende bereiten.

0: Ich sag's mal mit Shakespeare. Der Feigling stirbt 1000 Tode, der hält nur einen. Ja, aber bitte gerne. Doch nicht für, sage ich immer. Doch nicht für. Tschüssikowski.
1: Mal gelesen, Shakespeare?
2: Immer, wenn die Ampel rot ist. Herr Leindecker, ich würde Sie bitten, jetzt von Flensburg bis München alles durchzutelefonieren. Wann, wer, wo mit Verdacht auf Rizinvergiftung eingeliefert wurde, ja? Ich brauche Name, Herkunft, Sozialversicherungsnummer. Notfalls nutzen Sie Ihren 1000-Meter-Blick, ja?
1: Okay.

0: Haben Sie schon rausgefunden, woran es liegt?
1: Die Tiere sind extremst geschwächt. Die Blutwerte sind desaströs. Wir haben das hier mit dem Borna-Virus zu tun.
0: Und das heißt?
1: Das heißt, dass es für diese beiden Pferde hier keine Heilung mehr gibt.
0: Sterzi und Nanook?
2: Ja.
0: Ja. Sie müssen doch irgendwas tun können.
3: Die Bornasche Krankheit ist nicht heilbar, Frau Müller.
0: Dann ist Ihre Arbeit hier also beendet.
1: Naja, kommt ganz drauf an.
2: Wie meinen Sie das?
3: Für die infizierten Pferde können wir nichts mehr tun, außer ihr Leiden zu mindern. Aber Sterzi und Nanook haben sich ja irgendwo angesteckt. Also sollten Sie die beiden von den anderen gesunden Pferden separieren, Frau Müller.
1: Frau Christiansen hat völlig recht. Wir müssen den Infektionsherd finden und ausschalten. Nur so können wir sicher sein, dass sich die anderen Pferde nicht nochmal anstecken. Haben Sie eine Möglichkeit, die gesunden Pferde irgendwo anders unterzustellen?
0: Ja, klar.
2: Klar, wir haben genügend Platz.
1: Und besorgen Sie den Pferden komplett neues Futter. Ja, weil das Virus kann auch über die Nahrung aufgenommen worden sein.
0: Okay. Ich veranlasse das direkt nach dem Essen. Ich kann mich leider nicht selber drum kümmern. Ich habe einen Termin in Husum. Apropos Essen, wenn es sich einrichten lässt, dann essen wir mit den Mitarbeitern immer zusammen in der Küche. Und wenn Sie schon mal da sind.
1: Nee, ja, das brauchen wir.
3: Das machen wir gerne.
1: Gerne.
0: Ja?
1: Klar.
0: Hm? Okay, bis gleich.
1: Hey. Ich habe vergessen zu sagen, nicht nur das Futter muss gewechselt werden, sondern auch die Wassertröge.
0: Kümmerst du dich drum, Bruder Herz?
2: Na klar.
0: Danke.
4: Mahlzeit.
5: Hey, Jule, das ist aber eine Überraschung.
6: Ah, wie nett. Kommen Sie, nehmen Sie Platz.
4: Danke.
6: Das ist Dr. Jacobs, unser neuer Tierarzt aus Schwanitz. Seine Assistentin, Frau...
4: Christiansen.
6: Ja. Herrn Oesker kennen Sie ja bereits, wie ich hörte. Gegenüber Frau Hansen, die Sie ins Haus gebracht hat und sich um unser leibliches Wohl sorgt.
7: Wo immer das geht.
6: Herr Schneider, mein Schwager und Landarbeiter, der dem Herrn Oesker hilft. Ja, und Herr Mertens kümmert sich um die Tiere. Kühe, Schafe und Hühner und um sein vorgezogenes Feierabendbier. Und dann ist da noch mein Vorarbeiter, Herr Faltinger. Er sorgt dafür, dass ich mir keine Sorgen um den Hof machen muss, wenn ich mal 2 Wochen in Urlaub gehe. Und jetzt einen guten Appetit.
1: Danke.
0: Wasser?
1: Ja, bitte.
3: Und die Angestellten wohnen alle auf dem Gelände?
0: Können, wenn sie wollen. Ich bin ja noch nicht so lange dabei, aber mein Mann hat das so geregelt. Er kümmert sich gern ums Personal.
1: Ja, das Futter von den Tieren, kommt das von einem demselben Hersteller?
8: Das meiste Futter erzeugen wir natürlich selbst. Und der Rest

0: Feitig, was ist los? Hey, was ist los? Frau Christiansen!
1: Was ist passiert?
0: Keine Ahnung, rum sind RTW los.
1: Ja. Hallo, Christiansen ist mein Name. Wir haben hier einen Notfall. Auf Müllershof. Ja, beeilen Sie sich.

0: Haben Sie einen Moment, Herr Kommissar?
1: Klar. Ist in Ordnung, gehört zu mir.
0: Okay, der Patient ist verstorben. Er ist erstickt.
2: Weil?
0: Wegen einer Atemlähmung. Und die ist, wir haben gerade die Laborergebnisse bekommen, scheinbar ohne konkrete

0: Späte Ursache.
1: Und Rizin?
0: Wir sind Ihrem Hinweis nachgegangen, aber Rizin war nicht im Magen-Darm-Trakt aufzufinden. Zumindest war es nicht mehr nachweisbar. Könnten Sie?
2: Natürlich. Ja.
0: Danke. Tschüss.
3: Tschüss. Ich schaue noch mal nach Luna.

0: Hallo.
1: Guten Tag.
0: Wie geht's dir?
1: Gehen wir bitte raus auf den Flur? Wachkoma-Patienten bekommen meist sehr viel mit. Gespräche, Musik, Berührung. All das erreicht sie in ihrem speziellen Schlaf. Zu Frau Vogt. Ihr Zustand ist unverändert kritisch.
2: Das heißt, sie müsste weiter sein?
0: Stirbt sie?
1: Manchmal ist das eine schmale Linie. Da warten dann die Dinge des Lebens.
0: Die Dinge des Lebens?
1: Ja, manchmal ist es ein Fazit. Der letzte Film. Manchmal gelangt jemand dabei in eine Rumpelkammer und will noch aufräumen. Sagen wir so. Was Sie da drin gesehen haben, ist eine Frau mit guter Konstitution, deren Verletzungen zum Tod führen müssten oder vielmehr schon längst hätten zum Tod führen müssen. Aber im Augenblick klammert sich etwas an ihr, an einen allerletzten Strohhalm. Etwas in ihr weigert sich zu sterben. Noch.
2: Wie lange?
1: Offensichtlich, solange der Verstand nicht gehen will. Guten Tag.

0: Was ist mit ihm passiert?
1: Müde.
2: Aber ich krieg kein Auge zu.
1: Ja, das passt. Wir müssen noch mal zum Puttkammer in die KDU. Kommen Sie. Na los.

0: Herr Pottkammer?
1: Ich melde mich wegen der Pralinen. Die Dinger sind hochtoxisch.
0: Aha. Rizin.
2: Ja, genau.
1: Pro Praline eine zweifache Letaldosis Rizin.
2: Okay, danke.
1: Bitteschön.
3: Woher wussten Sie das mit dem Rizin?
4: Nicht ich. Lona wusste das. Also irgendwie. Hat sich mit Puttkammer drüber unterhalten. Nur einen Tag später stirbt Feitinger daran. Und einen Tag vorher trifft es Lona statt ihres Vaters. Vielleicht hat die Sprengfalle gar nicht ihm gegolten. Vielleicht wusste der Täter, dass Lona den Brief öffnen und zum Schiff gehen würde. Vielleicht wollte er sie deswegen aus dem Weg schaffen, damit er Feitinger vergiften kann.
3: Ja, aber dann hätte der Mörder ja gewusst, dass Lona ihm auf die Stiche gekommen ist.
4: Dass sie um den Giftmord wusste oder zumindest damit gerechnet hat, spricht dafür, ja?
5: Alexander Westermann, den will ich finden. Hilfst du mir oder hilfst du mir nicht, Jürgen?
6: Und wie kommst du auf den?
5: Ich bin die Akten durchgegangen. Das alte Netzwerk. Ich dachte, es waren vier. Aber es gab ein Telefonat, das damals aufgezeichnet worden ist. Zwischen einem Alex und einem Mann, den wir damals abgehört haben. Alex berichtet von dem Unfall, der keiner war, sondern ein Anschlag auf mich.
6: Und?
5: Dieser Alex wusste von dem Unfall, bevor er geschah. Also, kannst du mir helfen, ihn zu finden?
6: Wenn ich dir helfe, dann kann das als Beihilfe zum Mord ausgelegt werden. Ich

0: Moin.
1: Moin. Kennen Sie den? Ein Chinese, ein Franzose und ein...
0: Hatten Sie schon mal einen Mordfall?
1: Ich? Wenn ich recht überlege... Boah, da fragen Sie aber was. So richtig mit dem Toten? Da muss ich weit zurückdenken, fürchte ich. Gut.
0: Dann haben Sie jetzt einen. Machen Sie Folgendes. Um 0900 schreiben Sie auf.
2: Aufschreiben. Eichenecke.
0: Herr Oeska, ich würde Sie kurz mitnehmen, okay?
3: Okay.
0: Ich nehme das Fahrrad, steigen Sie schon mal ein.
3: Okay.
0: Steigen Sie ein.
3: Okay. Moin, Jule.
4: Moin.
3: Das ist wirklich sehr nett von Ihnen.
4: Hattest du nicht ein Auto?
3: Doch, aber das ist eine total unideale Geschichte. Ich hatte einem Bekannten neulich meinen Führerschein geliehen und der hat auf meinem Foto sein Foto geklebt. Jetzt haben wir beide keinen Führerschein mehr. Du hast schöne Haut.
4: Das sagt mein Freund auch immer.
3: Netter Kerl.
0: Ich bin inkognito hier.
3: Oh, das heißt, Sie können jetzt keine Kinder mehr?
4: Herr Jacobs arbeitet wieder als Polizist, als Kommissar.
3: Aber ich habe nichts getan, ich schwöre.
0: Es geht ja jetzt auch nicht um Sie. Ich bin auch nicht als Polizist hier. Das soll auch niemand wissen, dass ich Polizist bin. Ich, ja. Und außerdem, das mit den Kindern funktioniert immer noch. Klar.
3: Aha, okay. Alles klar. Ich bin die drei Affen, hä?
4: Drei Affen gleichzeitig?
3: Ja.
0: Ich verstehe nicht.
3: Ja.
0: Nein, nur nichts sagen. Augen und Ohren offen. Wir suchen einen Mörder.
3: Oh, der von Herrn Feitinger?
0: Kann das sein, dass Frau Vogt in der letzten Zeit mal auf dem Hof war?
3: Frau Vogt?
4: Die andere mit der schönen Haut.
3: Ah, ja, ja, ja. Die war da. Die hat mit ein paar Leuten gesprochen.
0: Mit wem?
3: Ja, mit dem oder dem. Ich weiß nicht genau. Wieso?
0: Weil Frau Vogt in einem Mordfall ermittelt hat, der noch gar nicht begangen worden ist.
3: Noch nicht begangen?
0: Worden ist.
3: Worden ist. Abgefahren. Das ist wie ein Minority Report.
0: Wie blieben?
3: Na, diese mit Tom Cruise,
0: hä? Ja gut, wie auch immer.
3: Meine Freunde sagen übrigens, ich sehe aus wie Tom Cruise.
4: Du hast sehr nette Freunde.
5: Ja. Wenn es die Schleimhaut ist und nicht der Magen, dann ist die Luft der Übertragungsweg.
0: Was?
5: Der Virus kann doch auch über die Luft übertragen werden.
6: Moin. Da ist ein Polizist, der jetzt alle versammelt haben möchte.
0: Uns auch?
6: Ja. Kommen Sie auch, Herr Oeska?
0: Augen auf. Kommen Sie.

Moin. Mein Name ist Heiner Leindecker. Ich leite das Polizeirevier in Schwanitz. Und ich muss Ihnen mitteilen, dass Ihr Kollege, Herr Feitinger,

0: gestern Nachmittag leider verstorben ist. Die Ermittlungen dauern jetzt an und es ist sehr gut möglich, dass ich Ihre Aussagen bezüglich Herrn... Feitinger und seines Tagesablaufs benötige. Deswegen möchte ich Sie bitten, Schwanitz nach Möglichkeit in den nächsten Tagen nicht zu verlassen. Falls doch, melden Sie sich bitte bei mir persönlich auf dem Revier ab. Das war's, vielen Dank.
1: War das ja gar kein Herzanfall oder Schlaginfarkt?
2: Wohl nicht.
3: Woran genau ist er dann gestorben jetzt?
2: Weiß ich nicht.
1: Kommen Sie auch ohne mich klar?
4: Und wir anderen wieder an die Arbeit. Los.

0: Störe ich Sie?
1: Überhaupt nicht.
2: Ich wollte fragen, ob Sie was haben möchten. Tee, Kaffee, ein Wasser?
1: Nee, danke, ich bin schon durch.
3: Wie geht es denn, Frau Christiansen?
1: Wir sind immer noch auf der Suche nach dem Infektionsherd.
3: Ich gehe mal den Weidezaun reparieren.
2: Ich kann dir zur Hand gehen, Stefan.
3: Und du hast da sicher in der Küche zu tun.
2: Das hat dich früher auch nicht interessiert.
1: Sie waren mal ein Paar, oder? Entschuldigung, ich sollte manchmal schneller denken als sprechen.
2: Nein, Sie haben ja recht. Mich hat er 8 Jahre lang nicht geheiratet. Und Claudia nach 2 Monaten.
1: Es tut mir leid.
2: Schon gut. Ich gehe bald weg von hier, dann spielt das alles keine Rolle mehr.
1: Schlimm mit dem Feitinger.
2: Naja, ein Schürzenjäger weniger. Aber den Tod wünscht man natürlich niemanden.
1: Echt? Der war doch auch nicht mehr taubfrisch.
2: Gib einem Menschen ein kleines bisschen Macht und er zeigt dir sein wahres Gesicht. Der Feitinger, der war so einer. Der hat auf dem Hof alles geregelt, auch wer bleibt und wer geht. Und der hat's bei uns Frauen auch schon mal versucht.
1: Echt, ja?
3: Ich habe das über den Feitinger ja auch schon gehört. Andererseits, das ist jetzt auch eine Zeit, da sowas schnell ging, den Mann gesagt. Also, wird nicht so heiß gegessen, wie es gekocht wird. Und das war schon immer so. Und Feitinger war ein guter Vorarbeiter. Er war streng, genau, hart gegen sich selbst. Hundertprozentig verlässlich ist nichts, was man noch oft findet heutzutage. Und aus eigenem Holz.
1: Wer wird denn sein Nachfolger? Herr Mertens?
3: Um Himmels Willen, bloß nicht. Das ist mein Stiefbruder, was er nichts heißen muss, aber das ist ein Nichtsnutz, ein Parasit.
1: Wieso beschäftigen Sie ihn dann?
3: Warum wollen Sie das wissen?
1: Was ich... wollte mich einfach nur unterhalten. Aha. Was bauen Sie denn hier so an auf den Feldern?
3: Ich beschäftige meinen Stiefbruder, weil mein Vater das testamentarisch verfügt hat. Ich muss den Unterhalt für das Ergebnis von dessen Seitensprung mit irgendeiner polnischen Erntehelferin garantieren. Für Mertens, bis zu dessen 39. Geburtstag. Und das mache ich auch. Noch genau 4 Tage lang, dann fliegt er hochkant raus. Und wenn hier einer Vorarbeiter wird, dann Jan Schneider. Der packt mit an. Er raucht nicht, trinkt nicht. Außerdem ist er nicht so devot. Und er ist verlässlicher als mein eigener Bruder. Auch wenn er nicht direkt zur Familie gehört.
1: Wie nicht direkt?
3: Das ist doch mein Schwager. Der Bruder meines großen Hauptgewinns, Claudia.
1: Ah ja. Danke.

0: Das duftet aber gut bei Ihnen. Haben Sie auch Schokolade?
1: Ja, sicher.
0: Wo denn? Und Mülltüten?

0: Was machen Sie denn da?
1: Ich muss leider Ihre Schokolade konfiszieren.
0: Warum denn das? Stimmt was nicht damit?
1: Nein, nein, alles in Ordnung. Ist nur eine Sicherheitsmaßnahme.
0: Verstehe.
1: Dankeschön.
2: Herr Mertens, es gibt also keinen Kontakt zwischen den Pferden und den Schafen?
3: Nee.
2: Auch keinen indirekten?
3: Wie meinen Sie das?
2: Na, dass Sie zum Beispiel eine identische Wiese benutzen nacheinander. Also getrennt voneinander.
3: Nee.
2: Und auch beim Futter? Gibt es keinen Kontakt zwischen dem Futter?
3: Auch nicht.
2: Und es gibt auch keine Tränke, die die beiden gleichzeitig benutzen? Mm-mm. Also die könnten quasi in Tokio und Boltenhagen aufgewachsen sein, es gibt keinerlei Kontakt.
3: Nee. Aber warum Boltenhagen?
2: Nee, das war jetzt nur ein Beispiel.
3: Ach so, ja. Aber warum Boltenhagen?
2: Weiß ich nicht, das ist mir einfach so eingefallen. Das ist schlimm mit dem Pfeitinger, oder?
3: Ich mochte den nicht. Und es ist mir auch zu mühselig, so zu tun, als ob. Ich freue mich, dass er jetzt weg ist. Bin übrigens der Jan.
2: Ulle.

0: Borna-Virus.
1: Genau, Herr Schneider.
0: Schon mal gehört? Sie suchen den Infektionsherd?
1: Ja.
0: Die Schafe.
1: Das war auch unser erster Verdacht, ja. Trifft aber anscheinend nicht zu, weil es keine Verbindung zwischen den Pferden und den Schafen gibt.
0: Oh. Wie mein Vater Hans-Peter schon immer gesagt hat, immer erreichbar sein müssen nur Dienstboten.
2: Große Fehlanzeige. Die Schokoladenbestandteile vom Hof Müller sind definitiv nicht identisch mit der Schokolade aus dem Magen des Opfers. Und die Pralinen aus seiner Tasche sind nachträglich präpariert worden und stammen aus dem Fachhandel.
3: Ich bin mir sicher, dass der Täter auf dem Hof zu finden ist. Dass sich so aber gar kein Hinweis auf die Herkunft der Schokolade und des Rizins finden lässt, deutet für mich darauf hin, dass der Täter beides gleich nach dem Mord an Herrn Feitinger hat verschwinden lassen. Irgendwas Neues vom Sprengsatz?
2: Das Sprengmittel ist relativ alt.
3: Wie alt?
2: 30 Jahre auf sicher.
3: Ja, ich weiß, das klingt merkwürdig, aber es passt zusammen.
2: Wieso?
3: Giftmorde werden fast ausschließlich von Frauen ausgeführt. Aber vor 30 Jahren gab es noch gar keine Frauen in der Bundeswehr. Und bei der NVA auch nicht.
2: Da komme ich nicht mit.
3: Ich überlege, ob es nicht ein Fall ist, sondern zwei. Zwei Täter, zwei Fälle. Schauen Sie mal, ich habe was gefunden. Hier. Polyvinylchlorid, Strontiumnitrat und Magnesiumpulver. Alles drei konnte ich eindeutig aus den Resten des Sprengsatzes extrahieren.
2: Das heißt?
3: Leuchtspurmunition. Der Menge nach zu urteilen, tippe ich auf eine Panzerabwehrgranate. Auf jeden Fall NVA-Material. Es muss noch Rückstände der Geschossummantelung geben. Wenn sich das mal ein Metallurge anschauen könnte, dann könnte der uns vielleicht sagen, was für ein Modell das ist.
2: Ich rufe jemanden an, der sich nach Feierabend dran setzt.

Hi. Ich bin's, Hauke. Ich weiß nicht, ob du mich hörst. Vielleicht tust du das, aber kannst nicht reagieren. Vielleicht bist du ja gefangen, vollem Bewusstsein in deinem Körper. Ich will dir nur sagen, dass wir auf dich warten. Jule, dein Papa, ich, wir warten auf dich, bis du wiederkommst, hörst du? Lass dir die Zeit, die dein Körper jetzt braucht. Aber komm zurück, verdammt nochmal, weißt du? Mona, komm zurück.

Was ist passiert?

0: kennen die Geschichte von Lonas Vater?
1: Dass er sich gegen Lonas Willen für den Tod seiner Frau rächt, meinen Sie das? Ja.
0: Ich dachte mir, dass er früher oder später auf dem Hof auftauchen würde. Weil der Mörder von Feitinger auch gleichzeitig der Mann mit der Bombe ist, der Lona als Mitwisserin beseitigen wollte. Aber da bin ich mir jetzt nicht mehr so sicher. Jetzt muss ich nicht nur den Giftmord aufklären, sondern auch noch das nächste Opfer auf Vogts Liste beschützen.
1: Übergeben Sie den Fall doch an Herrn Leyendecker. Dann können Sie sich um Lonas Vater kümmern.
0: Ich habe sogar keinen Anhaltspunkt, wo Vogt sich gerade aufhält. Oder wen er jagt. Und Leyendecker, ich meine, was soll man von einem Mann erwarten, der Leyendecker heißt?
1: Ich will noch nicht nach Hause.
0: Okay.
1: Können wir noch irgendwo hinfahren?
0: Wohin?
1: Am Strand.

0: Setz dich doch kurz. Es tut mir so leid wegen der Pferde.
1: Ist schon gut. Was denkst du?
0: Wie schön es hier ist. Das war vor mir da. Es wird nach mir da sein. Ich möchte mit keinem Ort tauschen. Jetzt habe ich auch noch dich.

0: als mein Bruder verunglückt ist, da ist Lona nachts mit mir hierher gefahren. Da haben wir einfach eine Weile hier gesessen. Und dann sind wir mitten in der Nacht nach Baden gegangen. Woran denken Sie?
1: An Lona.
0: Sie denken, sie schafft es nicht?
1: Die Dinge des Lebens, was wir hätten tun sollen, als wir Zeit hatten, was wir nicht getan haben. Es gibt ein schönes Zitat von Schnitzler. Am Ende zählt doch nur, was wir getan und gelebt und nicht das, was wir erträumt haben. Was glauben Sie, würde Lona Vogt jetzt den lieben langen Tag machen, wenn sie wüsste, es wäre ihr letzter? Wahrscheinlich hat sie nichts davon getan. Ja, ich glaube, sie stirbt.

0: Es war schön.
1: Ja, das war's.
0: Bis morgen.

0: Herr Puttkammer.
1: Herr Jacobs.
0: Okay, was ist das?
1: Das Bewegungsmuster von Herrn Feitinger. Begrenzt auf eine Stunde vor seinem Tod. Durch sein Handy konnte ich seine GPS-Position nachvollziehen.
0: Aha, und woher haben Sie das?
1: Ist vom LKW gefallen. Ab 36 Stunden vor seinem Tod war er immer im Hofbereich.
0: Er war Diabetiker. Frau Christiansen hat Insulinspritzen bei ihm gefunden.
1: In der Wohnung?
0: Nee, wenn da welche waren, dann hat der Täter sie vorsorglich mitgenommen. Nein, in seinem Auto.
1: Aber die Pralinen?
0: Die Pralinen waren nicht für ihn bestimmt, obwohl er davon genascht hat. Nee, Herr Feitinger, war sowas wie ein Kollateralschaden. Ja, und somit bleiben dem Täter zwei Optionen zur Verfügung. Entweder er flüchtet, oder er schlägt nochmal zu. Das wiederum würde bedeuten, dass sich unser eigentliches Opfer immer noch in akuter Lebensgefahr befindet. Die beiden Mordversuche haben überhaupt nichts miteinander zu tun. Es sind zwei Fälle, zwei Täter. Rizin, Sprengsatz. Danke, ich nehme es mal mit, ja?
1: Okay.

0: Kann ich Ihnen helfen? Suchen Sie die Pferde.
1: Ja?
2: Ich hab's rausgefunden. Die Mäuse übertragen das Borna-Virus von den Schafen an die Pferde.
0: Ach so. Mäuse gibt's hier nicht, Herr Jacobs.
2: Emma, ich bin noch nicht als Tierarzt hier. Ich bin noch Kommissar.
0: Sie ermitteln wegen Herrn Feitinger?
2: Ja, auch. Sagen Sie, isst Ihre Frau gerne Praline?
0: Nein, lieber Salat und so.
2: Und naschen Sie gern?
0: Da sage ich nicht nein. Das ist meine einzige Schwäche. Warum fragen Sie?
2: Herr Feitinger wurde vergiftet. Aber er war Zufallsopfer.
0: Wie vergiftet?
2: Ja, die Pralinen waren vergiftet. Aber sie waren nicht für ihn bestimmt, sondern für Sie. Wenn Ihre Frau keine ist.
0: Für mich?
2: Ja.
0: Aber warum?
2: Das versuche ich gerade rauszufinden. Auf jeden Fall muss ich Sie erstmal aus der Schusslinie nehmen.
0: Wie?
2: Sie sind gefährdet. Es ist nicht auszuschließen, dass der Täter es nochmal erneut versuchen wird. Okay?
3: Ach, Herr Jacobs.
4: Was ist denn los?
3: Haben Sie schon den Pin?
4: Nein. Handy?
2: Ja, Sie müssen das Futter für die Pferde einfach besser sichern, sodass keine Kleintiere rankommen wie Mäuse, Ratten etc.
3: Okay.
2: Wenn Sie es konsequent umsetzen, dann können wir eine Ausbreitung verhindern.
5: Hallo, Frau Christiansen.
3: Hallo. Ich mache mir immer noch große Sorgen um Lady und Frisco.
5: Ja, das verstehe ich. Aber außer einer leichten Apathie zeigen die beiden keine Anzeichen. Und die Blutwerte sind auch in Ordnung. Wissen Sie was? Wir können doch die beiden mit zu uns auf den Gnadenhof nehmen. Also in Quarantäne quasi. Oder, Hauke? Herr Dr. Jacobs?
6: Weil das ist prinzipiell...
3: Das wäre ja super. Dankeschön. Was? Sie lieben Pferde auch, oder?
2: Alles, was Fell hat.
5: Mein Vater hat ein Pferd, nachdem ich das erste Mal draufgesessen habe. Der Rest ist Geschichte, wie man so schön sagt.
3: Wie bei uns. Wir hatten auch zwei Pferde. Der Hengst hieß Oliver wie mein Vater und die Stute haben sie nach mir benannt.
5: Die beiden sind keine Geschwister.
2: Ihr Vater heißt Oliver, seine heißt Hans-Peter. Die sind nicht miteinander verwandt. Die haben nur durch Zufall den gleichen Nachnamen. Claudia Müller, geborene Schneider.
5: Und sind die ein Paar?
2: Zumindest Komplizen. Sie hat ihrem frisch gebackenen Ehemann die Pralinen mit Rizin hingestellt. Ist dann weggefahren, um ein Alibi zu haben.
5: Und von den Pralinen hat dann der Feitinger gegessen?
2: Und irgendjemand muss diese Pralinen wieder weggepackt haben.
5: Jörn Schneider?
2: Ja.
5: Krass.
7: Hörst du mich nachher wieder auf?
8: Natürlich, mein Schatz.
7: Tschüss.
8: Wer sind Sie? Kennen wir uns?
9: Nein, aber Sie kennen Alexander Westermann. Ich muss wissen, wie er aussieht und ich muss wissen, wo er wohnt, Herr Keller. So heißen Sie ja jetzt. Nicht mehr Stefan Misowitsch, der kleine Stasi-Mitarbeiter. Aber davon wissen Ihre Frau und Ihre Tochter nichts.
8: Was wollen Sie? Mich vernichten?
9: Ich will nur eine kleine Gefährlichkeit. Wie sieht er aus? Wo wohnt er? Danach verschwinde ich aus Ihrem Leben und komme nur zurück, wenn Sie ihm von unserer Begegnung erzählen.

0: Hallo.
1: Herr Leindecker, Frau Christiansen.
0: Schön, Sie hier auf der Wache begrüßen zu können.
2: Gleichfalls.
0: Ich bin ja neu hier. In meinem alten Revier muss ich an einem Tag mal 4 Morde aufklären. Das scheint hier ja doch ein bisschen ruhiger zu sein, ne?
2: Ja, da können Sie doch von Glück reden.
0: Wollen wir zwei zusammen mal was essen gehen? Ich kann irre witzig sein, sieht man mir gar nicht an.
2: Stimmt. Aber das wird vermutlich nichts. Ich habe nämlich eine Affäre mit Ihrem Vorgesetzten und der ist ziemlich eifersüchtig.
0: Oh, ich hatte ja keine Ahnung.
1: Ja, jetzt haben Sie eine. Kommen Sie mal her.
0: Die sind von Müllers Hof.
1: Ja. Das ist Claudia, seine Ehefrau. Und das ist Jörn Schneider, der neue Vorarbeiter. Claudia Müller, geborene Schneider in Schwarzenbeek. Eltern Antje und Oliver Schneider. Jörn Schneider, geboren in Kiel. Eltern Isolde und Hans-Peter Schneider.
0: Das stimmt doch was nicht.
1: Das haben Sie wirklich haarscharf beobachtet, Herr Leindecker. Wir werden jetzt beide verhaften. Und zwar gleichzeitig. Sie, Herrn Schneider, ich, Frau Müller.
0: Das heißt festnehmen.

0: warten wir, bis die Ermittlungen hier aufhören und Gras über die Sache gewachsen ist. Vielleicht hast du recht. Ist vielleicht zu riskant.
1: Nein. Ich habe mich in Stefan verliebt. Ich will ihm die Wahrheit sagen. Und ich will, dass du das akzeptierst und den Hof verlässt.
0: Hey! Wir wollten mit dem Geld ein neues Leben anfangen.
1: Es tut mir leid, okay?

0: Am besten bist du in 2 Stunden über die grüne Grenze.
1: Grenze? Du willst mich anzeigen? Du willst mich anzeigen?
2: Nein!
1: Du bist.
2: Ich sag ihm nur die Wahrheit!

0: Auf uns. Und auf unsere Karibikreise.
1: Ich habe das nicht verdient. Ich habe dich nicht verdient.
0: Verstehe nicht.
1: Jörn ist nicht mein Bruder. Er war mein Freund. Ich habe gar keinen Bruder. Wir haben uns in Lübeck kennengelernt. Er hat das Gift in die Pralinen injiziert und ich habe sie dir hingestellt.
0: Und Feiting hat sie genommen.
1: Wir hatten so viel vor. Der Hof, das Geld. Als ich gestern zurückgekommen bin und Jutta gesagt hat, er ist tot. Und dann bist du aus dem Stall gekommen. Da wusste ich, dass ich mit dir alt werden will.

0: Ich liebe dich, Stefan. Ich stelle mich der Polizei.
1: Keine. Frau Müller, ich nehme Sie fest.
2: Frau Müller? Was ist los?
3: Ich kann nichts mehr für Sie tun. Ich bin hier zuvor gekommen.

0: Es war, weil die Sonne mich geblendet hat. Deswegen konnte er mich überwältigen.
1: Herr Puttkammer?
2: Herr Jacobs, das Material wurde von 1988 bis zum Mauerfall in einem Munitionsdepot bei Rostock eingelagert. Der Munitionswart hat es nur gegen Anforderungsscheine herausgegeben. Dreimal auf Anforderung der Staatssicherheit, und zwar an einen Herrn Alexander Westermann. Ich habe hier das Foto, das schicke ich ihm mal rüber. Nach 1990 verlieren sich allerdings seine Spuren.
1: Die haben ihre Akten geschreddert und sich neue Identitäten aufgebaut. Irgendeine Idee, wie er jetzt heißen könnte?
2: Oder wo er wohnt?
3: Wenn unser Nachrichtendienst ihn nach der Wende nicht aufgespürt hat, dann glaube ich eher kaum.
1: Okay, gut, danke. Ja,

0: Sie fahren mit in die Klinik und beordern Wachpersonal dorthin, ja? Die beiden werden wegen Mordes angeklagt.
1: Okay.
0: Und Herr Leindegger, was ist

0: Frau Christiansen. Kommen Sie. Setzen Sie sich bitte. Bitte setzen. Der Täter, der die Bombe gebastelt hat, ist nicht auf dem Müllerhof. Und wir wissen, wer er ist. Alexander Westermann. Und er war bei der Stasi. Und er hat jetzt eine neue Identität. Und Herr Vogt will ihn umbringen. Also müssen wir ihn vorher finden.
1: Ja, aber wir...
0: Ja, wir wissen aber nicht, wie Herr Westermann heute heißt oder wo er wohnt. Und deshalb müssen wir Herrn Vogt finden.
2: Ich habe schon probiert, aber sein Handy ist tot.
0: Was ich aber weiß, ist, dass er und Lona irgendeinen Kanal haben, um in Kontakt zu bleiben.
1: Was denn für ein Kanal?
2: Ich bin mir sicher, es gibt irgendwo ein zweites Handy. Irgendwo vielleicht hier im Haus.
0: Und das ist jetzt unsere einzige Chance. Sie kennen sie länger als ich. Wo würden Sie es verstecken? Ich glaube, ich habe schon alles durchsucht.
1: Natürlich ohne Ergebnis. Kommen Sie mal mit. Den hat mein Bruder Lona geschenkt. Das ist ewig her, damals zum Abschlussball. Wir haben zusammen getanzt. Dancing Queen von ABBA. Jeder Hase hat innere Werte.

0: Codekammer?
1: Jakobs hier. Ich bräuchte mal eine Sofortortung. 0171 01
0: 33314. Läuft.
2: 0171.

0: Herr Puttkammer?
1: Ja,
2: ich habe ihn, Herr Jacobs. Er ist in Lüdersdorf. Und er bewegt sich seit 6 Minuten nicht mehr von der Stelle.
0: Wo exakt ist das?
2: Im Garten eines Privathauses.
1: Wem gehört das?
2: Einem Herrn Dursthoff. Malchowstraße 4.
0: Malchowstraße 4. Gut, danke.

0: Ja.
1: Ich kann nicht kommen morgen. Tut mir leid, Stefanie. Ich verreise. Ja, ja, kurzfristig. Ich rufe noch mal an.

0: Du bist der Letzte, richtig?
1: Ja,

0: Herr Dostoff?
1: Ja.
0: Jakobs. Kripo. Ich nehme Sie vorläufig fest wegen des Verdachts des Mordversuchs zum Nachteil an Lona Vogt. Wir gehen jetzt rein und packen ein paar Sachen.
1: Das geht gerade nicht.
0: Dann kommen Sie so mit?
1: Geht auch nicht.
0: Haben Sie Besuch?
1: Nein. Gehen Sie jetzt.
0: Schön da stehen bleiben.

0: Alleindecker? Wo bleiben Sie?
1: Was? Nein. Malchowstraße 4, nicht 107. Ja, das klingt wirklich ähnlich. 4 und 107, da könnte man fast einen Reim draus machen. So, und jetzt kommen Sie bitte. So, und wir gehen jetzt rein.
2: Nein, das darf nicht.
1: Wir gehen jetzt rein, doch. Los.
3: Herr Vogt, ich weiß, dass Sie irgendwo...
1: Damit sollten Sie lieber nicht auf mich zählen.
4: Wer ist der Letzte, der übrig ist?
2: Tut mir leid. Es sollte niemand Unschuldigen treffen. Sie wollten das ganze Netz ausschalten. Ich bin die Nummer 5. Ich musste Ihnen zuvorkommen.
4: Ich habe meine Frau verloren. Und jetzt vielleicht auch meine Tochter. Ich will, dass das ein Ende hat.
3: Herr Jakobs! Herr Jakobs!
0: Nehmen Sie Ihren Durststoff mit.
4: Dafür.
0: Kommen Sie.

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0: Was sie aushalten musste, ist kaum vorstellbar.
1: Ich bin in Syrien seit Beginn des Jahres monatelang in völliger Isolation gehalten worden. Ich war alleine in einem fensterlosen Raum eingesperrt.
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0: Guten Abend zusammen. 150 Tage lang haben Angehörige und Freunde um das Leben der Kölner Journalistin Eva-Maria Michelmann fürchten müssen. Nachdem sie im Januar im syrischen Raqqa mit ihrem Kollegen Ahmed Pollard verschleppt worden war, musste man vom Schlimmsten ausgehen. Dann haben Augenzeugen sie in einem Gefängnis in Damaskus gesehen. Im Juni wurde sie dort mithilfe des Auswärtigen Amtes freigelassen. Heute hat sich die Kölnerin erstmals zu ihrer Haft geäußert.
3: Eigentlich sollte sie hier sitzen, doch Eva-Maria Michelmann geht es gesundheitlich nicht gut genug, um die Strapaze einer Pressekonferenz durchzustehen. Sie hat zuvor daher eine Videobotschaft aufgenommen und schildert darin detailliert,